Enrique Granados, Valse Poetico, am Klavier der Komponist selbst. Eine historische Aufnahme aus dem Jahr 1913. Bis zu den 3 Uhr Nachrichten nun Ludwig van Beethovens berühmte Sinfonie in F-Dur Pastorale. Es spielt das Oslo Philharmonic Orchestra unter Raphael Frühböck de Burgos.

Ludwig van Beethovens Sinfonie Nummer 6 in F-Dur Opus 68 Pastorale. Es spielte das Oslo Philharmonic Orchestra unter der Leitung von Raphael Frübeck de Burgos. Eine Aufnahme des norwegischen Rundfunks vom Jänner 2003. 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
1: Am Mikrofon Moritz Strobel. Es ist 3 Uhr. In Deutschland gerät die Partei Die Linke nach ihrem Wahlsieg in Berlin wegen Antisemitismusvorwürfen und möglicher Kontakte ins Clan-Milieu weiter unter Druck. Die Vorwürfe belasten auch mögliche Koalitionsgespräche mit SPD und Grünen. Die AfD hatte am Abend deshalb eine Debatte im Bundestag angesetzt, berichtet aus Berlin Regina Pöll.
2: Hintergrund der Debatte waren Auftritte bei einer Wahlparty der Linken. Ein prominentes Mitglied aus dem Clan-Milieu feierte mit, außerdem ein bekannter Israelfeind. Der linke Abgeordnete Gregor Gysi wies Vorwürfe der AfD zurück.
3: In ihren Reihen gibt es viele Antisemiten.
2: Doch auch die anderen Fraktionen kritisierten die Linke. Grüne und SPD sind mögliche Koalitionspartner in Berlin. Sebastian Fiedler von der SPD warnte aber:
4: Mit den Berliner Linken ist kein Staat zu machen.
5: Wir werden keinerlei Antisemitismus akzeptieren. Wir werden keinerlei Verbindungen zu organisierter Kriminalität geben,
2: sagte Andreas Audretsch von den Grünen. Die linke Spitzenkandidatin Elif Eralp betonte bereits, sie stehe für den Schutz jüdischen Lebens.
1: In Österreich soll tanken um rund 12 Cent pro Liter billiger werden. Die Regierung will für Oktober und November eine neue Spritpreisbremse. Beschlossen werden soll sie am 28. September im Nationalrat. Im Moment zahlt man beim Tanken für einen Liter Diesel knapp über 2 Euro, für Benzin etwas weniger. Und künstliche Intelligenz soll jetzt dabei helfen, einen der größten Dokumentenschätze aus der Antike zu entschlüsseln. 180.000 Papyrusschriften aus Ägypten, die in der Wiener Hofburg lagern. Denn nur bei 8% dieser Schriften weiß man auch, was drinsteht. Tobias Meyer berichtet.
6: Die Papyrustexte in Wien sind rund 2000 Jahre alt und die Zeit sieht man ihnen an. Die meisten Blätter sind durchlöchert. Forscherinnen wie Anna Dolganow interpretieren, was fehlt.
7: Wissenschaftler verbringen hunderte Stunden in der Ergänzung dieser Texte, damit es einen vollständigen oder fast vollständigen, sinnvollen Text ergibt.
6: Künftig soll das schneller gehen. Die Österreichische Akademie der Wissenschaften und das französische Unternehmen Mistral haben eine künstliche Intelligenz auf die Lücken trainiert.
7: Für jede Lücke gibt es eine Liste von möglichen Vorschlägen.
6: Dolganow rechnet damit, dass sie mit Hilfe der KI-Vorschläge 5-mal schneller arbeiten kann als bisher. So soll das Wissen aus der Wiener Papyrussammlung endlich verstanden werden.
1: Und jetzt zum Wetter mit Daniel Zeinlinger.
8: Wir starten sehr frisch in den Tag, an manchen Orten sogar leicht frostig. Tagsüber erwarten uns heute maximal 13 bis 21 Grad, in Südösterreich bis 23 Grad. Im Süden scheint heute am längsten die Sonne, aber es wird im Laufe des Tages überall wechselhaft. Von Norden her kommen nämlich Wolken und Regenschauer herein, stellenweise auch Gewitter. Am geringsten ist die Regenwahrscheinlichkeit heute in Vorarlberg. Auch der Wind wird teilweise ein Thema heute, und zwar auf den Bergen sowie vom Innviertel bis zum Burgenland.

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1: Herzlich willkommen. Ö1 begleitet Sie durch die Nacht mit Musikaufnahmen, die Sie nur bei uns finden können. 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Wir beginnen diesen zweiten Teil der Ö1 Nachtmusik mit einer Teilwiedergabe einer Konzertproduktion des Spanischen Rundfunks vom Mai 2026. Das Klavierduo Del Valle spielt Werke von Ligeti, Poulenc, Ravel, Gershwin, Millot und Falla. 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

Das Klavierduo Del Valle spielte Werke von Ligeti, Boulenc, Ravel, Gershwin, Millot und Falla. 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Weiter geht es hier in der Ö1-Nachtmusik mit George Gershwins Orchesterwerk «An American in Paris». Es spielt das Melbourne Symphony Orchestra unter der Leitung von Jorge Mesta.

George Gershwin, An American in Paris. Jorge Mesta dirigierte das Melbourne Symphony Orchestra. Bis zu den 5 Uhr Nachrichten präsentieren wir Ihnen eine Oboensonate in 3 Sätzen von Francis Poulenc. Es musizieren Eva Stanio an der Oboe und Galia Kolarova am Klavier.

Sie hörten eine Oboensonate von Francis Poulenc mit Eva Stagno, Oboe und Galia Kolarova am Klavier. Ein Konzertmitschnitt des slowakischen Rundfunks vom Oktober 2015. 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
1: Am Mikrofon ist Felix Schneider-Storm. Die größten Parteien der arabischen Minderheit in Israel sollen nach dem Willen der Wahlkommission von der Parlamentswahl ausgeschlossen werden. Die Wahlkommission stimmte auf Antrag der Regierung dafür, die Vereinigte Arabische Liste, Ram und die Vereinte Liste sowie zwei Einzelkandidaten von dem Urnengang auszuschließen. Markus Langer informiert.
2: Die Kommission setzt sich aus Delegierten der im Parlament vertretenen Parteien zusammen. Ihre Entscheidungen spiegeln die Mehrheitsverhältnisse in der Knesset wider. Die israelischen Parteien versuchen regelmäßig vor Wahlen die Kandidaturen ihrer politischen Gegner durch die Wahlkommission für ungültig erklären zu lassen, was in der Regel dann vom obersten Gericht verworfen wird. Etwa 20% der israelischen Bevölkerung sind arabischstämmig und bezeichnen sich zumeist selbst als Palästinenser. Bei der Wahl am 27. Oktober könnte der Vereinigten Arabischen Liste die Rolle des Königsmachers bei der Regierungsbildung zukommen. Die Partei hatte bereits 2021 Geschichte geschrieben, als sie Teil der breiten Regierungskoalition von Naftali Bennett und Yair Lapid wurde. Die Zusammenarbeit war sowohl unter arabischen als auch unter jüdischen Israelis umstritten.
1: Die ukrainische Hauptstadt Kiew ist in der Nacht erneut von Russland mit ballistischen Raketen angegriffen worden. Militärnahe Online-Kanäle zählen mindestens 14 Raketen in den ersten drei Angriffswellen. Dabei sind laut Bürgermeister Klitschko 2 Personen ums Leben gekommen, 6 weitere wurden verletzt. Kiew mit seinen rund 3 Millionen Einwohnern ist zuletzt Ziel besonders heftiger russischer Angriffe geworden. US-Präsident Trump empfängt heute seinen chinesischen Amtskollegen Xi Jinping im Weißen Haus. Vor wenigen Stunden ist Xi am Militärflughafen Joint Base Andrews südöstlich von Washington angekommen. Dort wurde er von Trump persönlich begrüßt. Ein wichtiges Thema des dreitägigen Besuchs dürfte der Handelsstreit zwischen den beiden Ländern sein. US-Finanzminister Scott Bessent hat jetzt mitgeteilt, dass die bis November ausgesetzten zusätzlichen Zölle auf den Import chinesischer Waren auf weitere 2 Monate aufgeschoben werden. Und eine wissenschaftliche Sensation hat ein Forschungsteam im Mostviertel entdeckt. Die Überreste einer bis dato nicht bekannten römischen Stadt. Sie dürfte mehr als 2000 Jahre alt sein und rund 25 bis 30 Hektar groß, inklusive eines Amphitheaters für etwa 8000 Menschen. Das waren die Nachrichten mit Felix Schneider-Storm. Zum Wetter.
3: Wir starten sehr frisch in den Tag, an manchen Orten sogar leicht frostig. Tagsüber warten uns dann maximal 13 bis 21 Grad, in Südösterreich bis 23 Grad. Denn im Süden scheint heute am längsten die Sonne, aber es wird generell wechselhaft im Laufe des Tages. Ein Tiefdruckwirbel überquert uns von Nordwesten her, damit kommen Wolken und Regenschauer nach und nach herein. Stellenweise sind auch Gewitter möglich heute. Der Wind wird heute in einigen Regionen kräftig.

Atlantik und zwar auf vielen Bergen sowie in tiefen Lagen vom Innviertel über den gesamten Donauraum bis zum Nord- und Mittelburgenland. In den nächsten Tagen setzt sich ein ruhiges Hochdruckwetter durch und damit wird es sonniger und allmählich auch wärmer. Morgen am Freitag setzt sich die Sonne bereits von Vorarlberg bis zum Innviertel und bis Kärnten durch. Etwaige Nebelfelder lösen sich am Vormittag auf. Nach Osten hin gibt es morgen noch einige dichte Wolken und nur zeitweise Sonne. Das Wochenende bringt dann aber im ganzen Land jede Menge Sonnenschein. Die Nachmittage werden zum Teil spätsommerlich warm. So viel zum Wetter von Daniel Zeindlinger.

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1: Herzlich willkommen. Musikproduktionen und Aufnahmen von Rundfunkstationen aus ganz Europa, aus den USA, Kanada, Australien und aus dem Fernen Osten, exklusiv zur Verfügung gestellt von der EBU, der European Broadcasting Union, und kuratiert von der BBC. 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Am Beginn dieser letzten Stunde steht Sergei Prokofjews dreisätzige Cellosonate in C-Dur. Es spielen Claudio Borges, Violoncello und Anna Maria Campistrus am Klavier.

Sergei Prokofjew, Sonate für Violoncello und Klavier in C-Dur, Opus 119. Es spielten Claudio Borges am Violoncello und Anna Maria Campistrus Klavier. Wir setzen fort mit Klaviermusik aus der Feder von Clara Schumann. Variationen über ein Thema von Robert Schumann. Am Klavier ist der georgische Pianist Georgi Gigashvili.

Clara Schumann, Variationen über ein Thema von Robert Schumann, Opus 20. Am Klavier war Georgi Gigashvili. Ein Rundfunkmitschnitt der englischen BBC vom November 2025. 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Weiter geht es mit Johann Sebastian Bachs viersätziger Trio-Sonate in G-Dur, Bach-Werkverzeichnis 1039. Es spielt das Ensemble Auceletti.

Johann Sebastian Bach, Triosonate in G-Dur, Bach Werkverzeichnis 1039, gespielt vom Ensemble Auccelletti. Zum Finale dieser Ö1-Nachtmusik hören Sie Arvo Pärts Magnificat. Es singt der aus Litauen stammende Kammerchor Jauna Musica unter der Leitung von Vaclovas Augustinas.

0: Arvo Pärt, Magnificat. Sie hörten den Chor Jauna Musica unter der Leitung von Václavák Augustinas. Eine Aufnahme des dänischen Rundfunks vom Oktober 1993. Das war die Ö1 Nachtmusik mit Musikaufnahmen von Kulturradiosendern aus aller Welt. 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Am Mikrofon verabschiedet sich Roman Achinger.
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2: 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Zum Frühjournal begrüßt Sie Eva-Maria Fohn mit diesen Themen. Eine neue Spritpreisbremse soll Entlastungen für Autofahrer bringen. Chinas Präsident Xi auf Staatsbesuch in den USA. Die Gefahren der künstlichen Intelligenz waren Thema im UNO-Sicherheitsrat und das Wetter heute unbeständig und teilweise sehr windig. Die Bundesregierung hat sich gestern auf eine neue Spritpreisbremse für die Monate Oktober und November geeinigt. Die Entlastung wird insgesamt 12 Cent pro Liter betragen und kommt durch eine Senkung, der Mineralölsteuer und eine neuerliche Begrenzung der Krisengewinne von Ölkonzernen zustande. Um die Regelung mit 1. Oktober in Kraft setzen zu können, muss der Nationalrat zu einer Sondersitzung zusammentreten. Stefan Kappacher informiert.
3: Für die neuerliche Reduktion der Gewinnmargen hat sich in der Regierung die SPÖ stark gemacht. ÖVP und Neos haben dagegen gehalten. SPÖ-Staatssekretärin Michaela Schmidt freut es, dass auch die Ölkonzerne jetzt wieder zur Kasse gebeten werden.
4: Wir hatten diese Margeneingriffe im Frühling. Wir haben weder Versorgungsprobleme gesehen, noch hat eine einzige Tankstelle in Österreich zugesperrt.
3: ÖVP-Finanzstaatssekretärin Barbara Aibinger-Miedl betont dazu in der ZIB2,
5: dass ein Margeneingriff wirklich ein ganz schwieriger Schritt für uns ist. Wir haben aber gerade angesichts dieser Situation, wo die Spritpreise nach oben gegangen sind, bis auf 2,30 Euro gesehen, das ist eine wirkliche Ausnahmesituation.
3: Und deshalb werde die Spritpreisbremse in einer Sondersitzung des Nationalrats Anfang kommender Woche fixiert.
2: Nationalbankgouverneur Martin Kocher stand Preiseingriffen schon in seiner Zeit als Arbeits- und Wirtschaftsminister skeptisch gegenüber. Und daran hat sich auch jetzt nichts geändert. Kocher sieht Preiseingriffe nach wie vor kritisch und präsentiert einen Alternativvorschlag zur Spritpreisbremse. Julian Kern mit Details.
6: Wer in Preise eingreift, der soll es laut ÖNB-Gouverneur Martin Kocher dort machen,
7: wo Menschen sich das nicht leisten können oder wo sie zum Beispiel aufs Auto angewiesen sind. Bei den Markteingriffen muss man immer abwägen, was sind die Haupteffekte und sind nicht negative Nebeneffekte größer.
6: Denn mit Preiseingriffen gehe oft auch das Preissignal verloren, also der Anreiz, weniger Treibstoff zu verbrauchen, sparsamer zu fahren oder auf Alternativen umzusteigen. Kocher könnte sich deshalb andere Entlastungsmöglichkeiten vorstellen, etwa bei Dingen,
7: die nicht mit der Nachfrage zusammenhängen, wie die motorbezogene Versicherungssteuer. Auch da könnte man sich vorstellen, dass es unabhängig von der Größe des Autos einen Fixbetrag gibt, wo man die betroffenen Autofahrerinnen und Autofahrer entlasten könnte.
6: Kochers Botschaft: gezielt helfen, statt den Preis für alle zu drücken.
2: Ins Ausland jetzt. Die Kriege im Iran und der Ukraine haben auch am zweiten Tag die Generaldebatte der Vereinten Nationen in New York dominiert. Unter den Rednern vor der UNO-Vollversammlung waren sowohl der ukrainische Präsident Zelensky als auch der iranische Präsident Pezeshkian. Im UNO-Sicherheitsrat haben unterdessen die Bosse der führenden US-KI-Unternehmen vor den Gefahren einer unregulierten künstlichen Intelligenz gewarnt. Aus New York berichtet Christoph Kohl.
8: Künstliche Intelligenz sei die größte Sicherheitsherausforderung, mit der die Welt heute konfrontiert sei.
9: This is the most important global security issue facing the world today,
8: sagt der per Video zugeschaltete Anthropic-Chef Dario Amodei vor dem UNO-Sicherheitsrat.

0: Es brauche im Umgang mit KI eine globale Strategie und Zusammenarbeit, um aus Fehlern zu lernen, ehe daraus Katastrophen werden, warnt OpenAI-Boss Sam Altman.
1: So the world can learn from failures before they become catastrophes.
0: Künstliche Intelligenz wird heute auch ein zentrales Thema beim Besuch von Chinas Präsidenten Xi bei US-Präsident Donald Trump in Washington sein.
2: Und besagter Xi Jinping ist am Abend für seinen dreitägigen Staatsbesuch in den USA in Washington eingetroffen. Dort ist der chinesische Staats- und Parteichef bereits am Flughafen von Präsident Donald Trump begrüßt worden, entgegen dem üblichen Protokoll. Aus Washington Markus Müller.
3: Der Besuch werde mit gemeinsamer Anstrengung fruchtbar verlaufen. China und die USA sollten Partner und keine Rivalen sein. Das teilte Xi Jinping nach seiner Landung in den USA über die Nachrichtenagentur Xinhua mit. Xi ist am Abend in Washington angekommen und dort von Präsident Donald Trump und seiner Frau Melania bereits am Flugfeld begrüßt worden, mit militärischen Ehren. Der Empfang am Flughafen ist ein Bruch mit dem Protokoll und zeigt, welche Bedeutung das Treffen für den amerikanischen Präsidenten hat. Die eigentlichen Gespräche beginnen heute mit einem Besuch im Weißen Haus. Am Abend ist ein festliches Bankett geplant, für morgen dann ein gemeinsamer Besuch im amerikanischen Nationalarchiv. Auf der Tagesordnung stehen vor allem Handel- und Wirtschaftsfragen, aber auch die chinesische Unterstützung für den Iran und Russland beim Krieg mit der Ukraine dürften zur Sprache kommen. US-Finanzminister Scott Bessent hat am Abend erklärt, dass das Handelsabkommen zwischen den beiden Ländern um weitere 3 Monate verlängert werden soll. Mit dem Abkommen hatten die USA und China im vergangenen Herbst den Handelskrieg mit Zöllen und Gegenzöllen vorübergehend ausgesetzt. Es ist der erste Besuch eines chinesischen Staats- und Parteichefs in den USA seit 11 Jahren. Große inhaltliche Durchbrüche werden dabei nicht erwartet.
2: Nach ihrem Wahlsieg in Berlin gerät die Linke wegen Antisemitismusvorwürfen und möglicher Kontakte ins Clan-Milieu weiter unter Druck. Die Vorwürfe belasten mögliche Koalitionsgespräche mit SPD und Grünen. Das zeigte sich auch am Abend bei einer eigens von der AfD angesetzten Debatte im Bundestag. Aus Berlin berichtet Regina Pöll.
4: Hintergrund der Debatte waren Auftritte bei einer Wahlparty der Linken. Ein prominentes Mitglied aus dem Clan-Milieu feierte mit, außerdem ein bekannter Israelfeind. Der linke Abgeordnete Gregor Gysi wies Vorwürfe der AfD zurück.
5: In ihren Reihen gibt es viele Antisemiten.
4: Doch auch die anderen Fraktionen kritisierten die Linke. Grüne und SPD sind mögliche Koalitionspartner in Berlin. Sebastian Fiedler von der SPD warnte aber:
6: Mit den Berliner Linken ist kein Staat zu machen.
7: Wir werden keinerlei Antisemitismus akzeptieren. Wir werden keinerlei Verbindungen zu organisierter Kriminalität geben,
4: sagte Andreas Audretsch von den Grünen. Die linke Spitzenkandidatin Elif Eralp betonte bereits, sie stehe für den Schutz jüdischen Lebens.
2: Zurück nach Österreich. Die Kurzzeitvermietung von Wohnungen über Airbnb oder ähnliche Plattformen wird für immer mehr Städte zu einem Problem. Deshalb wird dieser Markt zunehmend reguliert. Wien hat vor 2 Jahren eine Tagesbeschränkung eingeführt. Ab kommenden Jahr soll zudem eine Registrierungspflicht kommen und die Umwidmung in Beherbergungsstätten soll erschwert werden. Andreas Jolli berichtet.
8: Es gibt zwar keine Zahlen, wie viele Wohnungen über Airbnb und Co. in Wien angeboten werden. Für die Politik sind es trotzdem zu viele. Deshalb gilt in Wien seit 2 Jahren eine 90-Tage-Regelung, die auch wirkt, sagt Wohnbaustadträtin Elke Hanel-Torsch.
9: Wir können hier schon positive Effekte ablesen. Genaue Zahlen haben wir derzeit nicht.
8: Wissenschaftlich belegbar ist eine Entspannung des Wohnungsmarktes noch nicht, schränkt der Ökonom Oliver Fritz ein. Es zeige sich aber eine Verschiebung.
10: Dass eben die Nächtigungen im privaten Ferienwohnungsbereich abgenommen haben, aber im gewerblichen Bereich nach wie vor sehr stark zunehmen.
8: Die 90-Tage-Regelung hat auch dazu geführt, dass verstärkt Wohnungen in Beherbergungsstätten umgewidmet wurden. Das wird nun erschwert.
9: Dem wollen wir jetzt einen Riegel vorschieben.
8: Zur besseren Kontrolle führt Wien eine Registrierungspflicht ein. Ähnliche Pläne gibt es in Innsbruck, zusätzlich zu schon strengen Bewilligungskriterien. Die Stadt Salzburg ruft zudem dazu auf, verdächtige Fälle zu melden.
2: In der Wiener Hofburg lagern 180.000 antike Papyrusschriften aus Ägypten. Doch nur in 8% der Schriften weiß man, was drinsteht. Mit Unterstützung einer neuen künstlichen Intelligenz soll die Sammlung jetzt schneller entschlüsselt werden. Tobias Mayer informiert.
11: Die Papyrustexte in Wien sind rund 2000 Jahre alt und die Zeit sieht man ihnen an. Die meisten Blätter sind durchlöchert. Forscherinnen wie Anna Dolganow interpretieren, was fehlt.
12: Wissenschaftler verbringen hunderte Stunden in der Ergänzung dieser Texte, damit es einen vollständigen oder fast vollständigen, sinnvollen Text ergibt.
11: Künftig soll das schneller gehen. Die Österreichische Akademie der Wissenschaften und das französische Unternehmen Mistral

0: hat man eine künstliche Intelligenz auf die Lücken trainiert.
1: Für jede Lücke gibt es eine Liste von möglichen Vorschlägen.
0: Dolganow rechnet damit, dass sie mit Hilfe der KI-Vorschläge 5-mal schneller arbeiten kann als bisher. So soll das Wissen aus der Wiener Papyrussammlung endlich verstanden werden.
2: Und abschließend hat jetzt noch Nicola Biermeier das Wetter für Sie.
3: Vorübergehend unbeständig ist es heute. Von Norden ziehen Regenschauer durch. Ab morgen setzt sich herbstliches Hochdruckwetter durch mit viel Sonne und es wird von Tag zu Tag wärmer. Derzeit ist es meist aber noch recht frisch. In Wien wolkig bei 7 bis 14 Grad, Eisenstadt und St. Pölten wolkig 10, Linz und Salzburg bewölkt 10, Innsbruck wolkig 9, Bregenz wolkig 15 und Graz und Klagenfurt heiter 7 Grad. Von Norden her werden die Wolken heute bald mehr und es ziehen einige Regenschauer sowie einzelne Gewitter durch. Erste bereits vor Mittag zwischen Nordtirol und Wien. Am Nachmittag sind sie quer über das Land verstreut möglich. In Vorarlberg bleibt es vielerorts jedoch trocken. Sonne ist heute nur ab und zu dabei, etwas häufiger anfangs noch im Süden. Hier und im Rheintal sind bis zu 23 Grad möglich. Meist werden es 13 bis 21 Grad. Zudem frischt lebhafter bis starker Nordwestwind auf. In höheren Lagen sind auch stürmische Böen möglich.
2: Das war das Frühjournal. Es ist 10 Minuten nach 6 Uhr.
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7: Warum das beste Vorenthalten? Mit einer ganz besonderen Aufnahme aus dem Jahr 1978 geht's in den Donnerstagmorgen. Die Wiener Philharmoniker unter Carlos Kleiber spielen Franz Schubert.

Presto Vivace aus Franz Schuberts dritter Sinfonie am Pult der Wiener Philharmoniker Carlos Kleiber, ein wahres Genie des Taktstocks, wie es Musikwissenschaftler und Moderator Volkmar Fischer einmal treffend formulierte. 6.17 Uhr und vom Klassik-Hit am frühen Morgen zum vielleicht ersten Popstar der Klassik, Franz Liszt. Sein Klavierspiel löste in den 1840er Jahren europaweit Begeisterung aus. Heinrich Heine nannte das Listomanie. Der Legende nach soll Liszt sogar das Fell seines Hundes als Haarlocken für Verehrerinnen ausgegeben haben. Seine H-Moll-Sonate zählt zu den bedeutenden Werken der Klavierliteratur. Technisch extrem anspruchsvoll, zwischen markerschütternden Donnern und fast mystischer Stille. Seit der Uraufführung 1857 haben sich Größen wie Martha Argerich, Wladimir Horowitz und Swjatoslaw Richter daran versucht. Einen Interpretationsvergleich hören Sie heute um 10.05 Uhr in Ausgewählt. Und wir in der Früh steuern jetzt eine Version der französischen Pianistin Liszt de la Salle bei. Hier ist sie mit einem Auszug aus der Klaviersonate in H-Moll.

Espressivo aus Franz Liszts H-Moll-Sonate, gespielt von Lis de la Salle. 6.20 Uhr, guten Morgen mit Tür 1 und von Franz Liszt zu Josef Haydn. In Bearbeitung für Akkordeon hören wir dieses Allegro mit Solistin Viviane Chassot und dem Kammerorchester Basel.

0: London, Paris, Salzburg, Mailand, Seoul. Steht ganz oben auf der Webseite des Galeristen Tadeusz Ropacz, der 66-jährige Kärntner, der mit Anfang 20 eine winzige Galerie in Salzburg aufgesperrt hat, zählt seit vielen Jahren zu den bedeutenden und bekannten Galeristen der Welt. Er vertritt globale Superstars, nicht ohne kritischen Blick auf die Branche und die oft aberwitzigen Kunstpreise.
1: Der kommerzielle Wert, der einem Bild oder einem Objekt zugerechnet wird, widerspiegelt nicht die Bedeutung des Künstlers, weil

es absurd ist, was teilweise für einzelne Kunstwerke bezahlt wird. Da geht es auch manchmal darum, dass eine kleine Gruppe sehr, sehr wohlhabender Menschen etwas haben möchten. Die können den größten Preis bezahlen, aber die bestimmen

Das Cincinnati Symphony Orchestra spielte Allegro Brillante Prestissimo aus Ottorino Respighis Zauberladen. 6.27 Uhr und damit zu den Kulturtipps. In Innsbruck beginnt heute das Föhn-Festival für Design, Wissenschaft, Wirtschaft, Gesellschaft und Kunst mit einem Eröffnungsvortrag der Wissenschaftlerin des Jahres Francesca Ferlaino, gefolgt von einer Lesung der ironischen Texte von Hans-Dieter Hüsch und einem Konzert der Wiener Band Woschdog im ehemaligen Industrieareal St. Barthelmä ab 18.30 Uhr. Beim ebenfalls ab heute stattfindenden Jazzfestival Leibniz in der Steiermark gibt es unter anderem New Yorker Jazz des Kirk Kenafky Trio mit Charlie Burnham zu hören im Schloss Seckau um 20.30 Uhr. Und Musikkabarett mit der Gesangskapelle Hermann steht bei Kunst im Keller in Ried im Innkreis auf dem Programm um 20 Uhr.

0: mit dieser Etüde von Frédéric Chopin geht's zu den Nachrichten um 6:30 heute präsentiert von Eva-Maria Fohn.
1: Guten Morgen. Die Bundesregierung hat sich gestern auf eine neue Spritpreisbremse für die Monate Oktober und November geeinigt. Die Entlastung wird insgesamt 12 Cent pro Liter betragen. Die Mineralölsteuer wird um 6,7 Cent herabgesetzt. Dazu kommt eine Margenbegrenzung um 3,5 Cent pro Liter. Dadurch verringere sich auch die Mehrwertsteuer, teilte das Bundeskanzleramt mit. Der chinesische Staats- und Parteichef Xi Jinping ist für einen dreitägigen Staatsbesuch in den USA in Washington eingetroffen. Dort ist Xi bereits am Flughafen von Präsident Donald Trump und mit militärischen Ehren empfangen worden. Thema des Treffens dürfte unter anderem der Handelsstreit beider Länder sein. Im Vorfeld hat US-Finanzminister Scott Bessent angekündigt, dass die bis November ausgesetzten Zölle auf den Import chinesischer Waren um weitere 2 Monate aufgeschoben werden. Bei den Vereinten Nationen in New York steht heute erneut der Nahostkonflikt im Mittelpunkt. Bei der Generaldebatte stehen Reden von Israels Ministerpräsident Benjamin Netanyahu und dem palästinensischen Präsidenten Mahmoud Abbas auf der Tagesordnung. Abbas soll per Video zugeschaltet werden. Ihm wurde ein Visum für die Einreise in die USA verweigert. Russland hat die ukrainische Hauptstadt Kiew in der Nacht erneut mit ballistischen Raketen angegriffen. Militärnahe Telegram-Kanäle berichten von mindestens 14 Raketen in den ersten 3 Angriffswellen. Dabei sind laut Bürgermeister Klitschko 2 Personen ums Leben gekommen, 6 weitere wurden verletzt. Örtliche Medien melden mehrere Brände. Das Wetter, ein Wolkenband mit Regenschauern und einzelnen Gewittern, zieht von Norden her durch. Zudem kommt teils starker Nordwestwind auf. Sonne nur zwischendurch und Höchstwerte von 13 bis 21, im Süden und im Rheintal bis zu 23 Grad. Es ist 6.32 Uhr.
0: Und wir machen weiter mit einem renommierten oberösterreichischen Ensemble der alten Musik. Das L'Orfeo Barockorchester gibt es seit mittlerweile 30 Jahren. Hier ist es mit dem Allegro aus Felix Mendelssohns 6. Sinfonie.

L'Orfeo-Gründerin Michi Geig leitete in dieser Aufnahme das Barockorchester. Zum 30er wird sie am 14. Oktober gemeinsam mit Mitgründerin Karin van Herden im ORF Radio Kulturhaus zu Gast sein, in der Reihe Alte Musik neu interpretiert.

0: Das Trio von Beethoven war hier zu hören. Und jetzt geht's über den Atlantik. Chinas Staatspräsident Xi Jinping ist gerade auf dreitägigem Staatsbesuch in den USA. Beim Treffen mit US-Präsident Donald Trump steht nicht nur Zollpolitik auf der Tagesordnung, sondern auch das Thema künstliche Intelligenz. Wobei China in Sachen KI nicht nur für sich selbst spricht. Hinter ihm stehen 37 weitere Länder, Bündnispartner der neuen chinesischen KI-Allianz Weiko. Was es damit auf sich hat, berichtet Daniela Derntl.
1: Weiko ist ein neues chinesisches KI-Bündnis. Neben Russland sind vor allem Staaten aus dem globalen Süden mit dabei, unter anderem Brasilien, Indonesien, Südafrika und Pakistan. Weiko bildet das Gegenstück zur US-amerikanischen KI-Allianz PacSilica, die letztes Jahr von der Trump-Regierung gegründet wurde. Zu PacSilica zählen rund 25 Länder, die gesamte EU ebenso wie das Vereinigte Königreich, Japan, Südkorea, Indien und Australien. Der Wiener KI-Experte und China-Kenner Clemens Wasner bezeichnet PacSilica als eine Koalition der Willigen.
2: Also man versucht hier schon Politik, Wirtschaft und Technologie zu vermengen. Also es ist nicht neutral.
1: Die Welt könnte in zwei KI-Blöcke zerfallen. Die USA wollen mit exklusiver Kooperation unter westlichen Partnern die Lieferketten für Mikrochips sichern. China kontert mit einem multilateralen Regelwerk für künstliche Intelligenz, ganz nach dem Vorbild bewährter Technologienormen. Damit bietet China den Staaten des globalen Südens auch ein zuverlässiges KI-Ökosystem, abseits der unberechenbaren US-Sanktionspolitik, wie der KI-Experte Clemens Wasner erklärt.
2: Weiko ist der Oldschool-Approach, den China hier versucht. Man sagt, nee, nix da. Ob jetzt ein Partnership eingegangen wird oder nicht, das kann sich nicht danach richten oder sollte sich nicht danach richten, wie gerade die jeweilige US-Administration gepolt ist. Also Beijing versucht im Endeffekt hier dieses offene Modell von Technologiepartnerschaften zu leben, wie wir es an und dazu mal mit Mobilfunkstandards und Bluetooth gewohnt waren.
1: China verpackt seine geopolitischen Interessen geschickt als internationale Kooperation. Während Xi Jinping vordergründig auf Inklusion setzt und dabei die Kontrolle behält, übt die Trump-Administration Druck aus. 35 Länder sollen sich zwischen PacSilica und Weiko entscheiden. Künstliche Intelligenz wird also immer mehr zum geopolitischen Spielball.
0: Berichtet Daniela Derntl. Mehr über das chinesische KI-Bündnis Weiko hören Sie heute um 17.55 Uhr in Digital Leben.

0: Johannes Bramsohler und sein Ensemble Diderot mit Musik von Henry Purcell. Künstliche Intelligenz ist das bestimmende Thema derzeit. Quer durch die Branchen und auch in der Zahnmedizin wird damit gearbeitet. Anfang Oktober findet in der Bundeshauptstadt der österreichische Kongress für Zahnmedizin statt. Und aus diesem Anlass widmet sich auch Radio Dr. Ronny Thekerl mit seiner aktuellen Sendung dem Thema Zahngesundheit.
1: Ja, wir fletschen heute die Zähne und sehen uns an, wie es um die Zahngesundheit der Österreicherinnen und Österreicher bestellt ist. Viele Menschen gehen ja nicht allzu gern in die Zahnarztpraxis. Dabei sind die Behandlungen heute im Großen und Ganzen schmerzfrei mit modernen Geräten und modernen Methoden. Jetzt hat sich das ein bisschen verschoben. Früher hat man aus Angst vor Schmerzen eine notwendige Zahnkontrolle auf unbestimmte Zeit verschoben. Mittlerweile ist es die Angst vor den Kosten. Laut einer repräsentativen Studie verzichten 4 von 10 Österreicherinnen und Österreicher aus finanziellen Gründen auf Zahnbehandlungen. Morgen ist Tag der Zahngesundheit und nächste Woche findet der 50. Kongress für Zahnmedizin statt. Wir werden also heute mit der Zahnärztin Polina Kotlarenko von der Universitätszahnklinik Wien, die diesen Kongress auch organisiert, alles rund um das Thema Zähne besprechen. Von A wie Amalgam, über S wie Chopron bis zu Z wie Zahnimplantat.
0: Danke, Ronny Thekerl. Heute in Am Puls dann live um 16.05 Uhr. Ihre Fragen können Sie schon vorab stellen via E-Mail an ampuls@orf.at.

Leonard Bernstein am Pult des New York Philharmonic Orchestra mit der Tritt-Stratsch-Polka von Johann Strauss. Eine humorvolle Antwort auf die Klatschpresse war diese Komposition einst. Gehaltvolle und ausführliche Informationen folgen hingegen in wenigen Minuten. Und im Kulturteil des Morgenjournals, da geht's heute in die eisige Wildnis Alaskas. Einen Bericht von Ö1 Kulturredakteurin Julia Basquera zum neuen Film von Regisseur David Ayer mit Brad Pitt in der Hauptrolle gibt's in einer halben Stunde.

mit dem London Philharmonic Orchestra und dem 8. ungarischen Tanz von Johannes Brahms geht's jetzt von der Konzertbühne auf die Schauspielbühne. Die Gedanken für den Tag kommen diese Woche von Marie Rötzer, seit dieser Spielzeit Direktorin des Theaters in der Josefstadt. Heute macht sie sich Gedanken über das Publikum.

0: Die Funktion des Publikums wird oft als das Zuschauen gesehen. Aber das ist erstaunlich ungenau, denn das Publikum vollendet erst das Theater. Erst durch die Anwesenden wird aus einer Probe eine Aufführung, aus einem Text ein Ereignis. Warum braucht das Publikum Theater? Vielleicht, weil es dort etwas erleben kann, das im Alltag selten geworden ist. Gemeinsames Sehen. Menschen teilen einen Raum, einen Blick, ein Erschrecken oder ein Lachen. Und warum braucht das Theater Publikum? Weil jeder Blick das Stück komplett verändert. Jede gespannte Stille, jedes hörbare Einatmen einer Person im Saal. Was dazwischen entsteht, ist mehr als die Darstellung. Es ist Begegnung. Das Publikum erlebt sich selbst, mitfühlend, widersprechend, manchmal auch betroffen. Eine gute Aufführung endet nicht mit dem Applaus. Sie wandert mit hinaus auf die Straße, setzt sich ins Denken und ins Gespräch. Und in diesem Moment wird das Publikum selbst zum Mitautor davon, wie Bedeutung entsteht. Nicht durch den Schlussapplaus, sondern durch den veränderten Blick danach. Vielleicht ist es eine der spannendsten Entwicklungen des modernen Theaters, dass das Publikum nicht nur Zuschauer bleibt, sondern zum Mitgestalter wird. Nicht unbedingt, weil alle auf die Bühne geholt werden, sondern weil eine Inszenierung sie einlädt, mitzudenken, Stellung zu beziehen oder sogar durch die Raumgestaltung Teil der Erfahrung zu sein. Manche Aufführungen brechen die vierte Wand, sprechen das Publikum direkt an. Andere lassen es als leise Kraft den Abend mitgestalten. Durch Schweigen, durch Lachen, durch Aufmerksamkeit. Jede Reaktion verändert Rhythmus und Bedeutung. So wird jede Vorstellung sowohl für das Publikum als auch für die Schauspieler und Schauspielerinnen einzigartig.
1: Marie Rötzer ist künstlerische Direktorin des Theaters in der Josefstadt und der Kammerspiele.

0: Bastons aus der Capriel Suite von Peter Warlock. Und jetzt folgt wieder eine halbe Stunde Information.
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2: Paul Schiefer im Studio, guten Morgen. Die Bundesregierung greift wieder stärker in die Preise an den Tankstellen ein. Die Spritpreisbremse wird ausgeweitet. Dazu hören Sie ein Gespräch mit dem Ökonomen und Inflationsexperten Sebastian Koch. Der chinesische Staatschef Xi Jinping ist am Abend in Washington eingetroffen. Was von diesem Staatsbesuch zu erwarten ist, frage ich gleich unseren Korrespondenten Markus Müller in Washington. In Deutschland hat die Linke nach den Wahlen am Sonntag große Chancen, in der Hauptstadt Berlin die Bürgermeisterin zu stellen. Doch die Debatte um antisemitische Strömungen in der Partei könnte zum Stolperstein werden. Und die KI hilft jetzt dabei, Papyrusrollen aus dem alten Ägypten zu entziffern, und zwar in der Nationalbibliothek in Wien. Das Wetter wird heute unbeständig und zum Teil sehr windig. Jetzt soll es also schnell gehen mit der Ausweitung der Spritpreisbremse. Der 1. Oktober ist ja schon am Donnerstag in einer Woche. Die Regierung sagt, man will jetzt möglichst rasch für eine Entlastung an den Tankstellen sorgen, denn zuletzt sind die Preise dort wieder deutlich gestiegen. 12 Cent pro Liter sollen die Maßnahmen bringen, berichtet Stefan Kappacher.
3: Für die Reduktion der Gewinnmargen wie bei der ersten Spritpreisbremse im Frühjahr hat sich in der Regierung die SPÖ stark gemacht. ÖVP und Neos haben dagegen gehalten. Jetzt gibt es doch wieder einen Eingriff in den Markt, aber der sei überschaubar, so Neos-Klubobmann Yannick Schetti.
4: Relevant ist, dass der große Teil über eine Steuersenkung kommt im Umfang von 2/3. Und wichtiger als woher das Geld jetzt kommt, ist, dass am Ende des Tages eine Zapfsäule entlastet wird für die Bürgerinnen und Bürger.
3: Tatsächlich bringt die Margenbegrenzung 3,5 Cent pro Liter und 6,7 Cent kommen über eine Senkung der Mineralölsteuer, wodurch auch die Mehrwertsteuer sinkt und eine Entlastung von insgesamt 12 Cent je Liter eintritt. Auch ÖVP-Klubobmann Ernst Gödel verteidigt diesen Mix.
5: Eine Margenbegrenzung gehört nicht zu unseren Vorstellungen, aber es ist, wie gesagt, eine gemeinsame Einigung innerhalb der Regierung und daher werden wir das jetzt auch so in die Umsetzung bringen.
3: SPÖ-Staatssekretärin Michaela Schmidt freut es, dass auch die Ölkonzerne wieder zur Kasse gebeten werden.
6: Wir hatten diese Margeneingriffe im Frühling. Wir haben weder Versorgungsprobleme gesehen, noch hat eine einzige Tankstelle in Österreich zugesperrt. Das scheint mir eine sehr ideologiegetriebene Ablehnung zu sein. Ich kann nicht verstehen, warum man hier die Krisengewinne einzelner Ölkonzerne so verteidigen muss.
3: Worin sich alle drei sogar wortwörtlich einig sind, das ist die Frage nach dem Schuldigen für die Explosion der Treibstoffpreise.
4: Es ist eine Trumpflation, die wir da sehen, nämlich verursacht durch den Krieg im Nahen Osten.
5: Trumpflation ist, glaube ich, die richtige Bezeichnung dafür, dass es diese hohen Spritpreise gibt.
6: Die sogenannte Trumpflation, es ist dem Krieg des amerikanischen Präsidenten zu verdanken, dass wir diese unberechenbaren und hohen Spritpreise in Österreich sehen.
3: Aber kann man Wohlstandsverluste durch derartige internationale Krisen ernsthaft wegsubventionieren, wurde ÖVP-Finanzstaatssekretärin Barbara Aibinger-Miedl in der ZIP2 gefragt. Die Regierung versuche, die Folgen zu dämpfen, so Aibinger-Miedl und weiter.
7: Ich komme selbst aus der Wirtschaft und ich möchte ganz klar sagen, dass ein Markteingriff im Generellen oder auch ein Margeneingriff wirklich ein ganz schwieriger Schritt für uns ist. Wir haben aber gerade angesichts dieser Situation, wo die Spritpreise nach oben gegangen sind, bis auf 2,30 Euro gesehen, das ist eine wirkliche Ausnahmesituation.
3: Und deshalb werde die Spritpreisbremse in einer Sondersitzung des Nationalrats Anfang kommender Woche fixiert. De facto wird sie nicht 12, sondern 10 Cent pro Liter bringen, weil schon die laufende Bremse den Spritpreis um 2 Cent dämpft.
2: Und dazu ist jetzt der Ökonom Sebastian Koch bei mir im Studio vom Institut für höhere Studien. Guten Morgen.
8: Guten Morgen.
2: Herr Koch, jetzt kommt also wieder eine kräftigere Spritpreisbremse. Was kann man von ihr erwarten? Wie stark wird sie wirken?
8: Sie hat doch eine gewisse Wirkung, wenn man sich das anschaut auf die Inflation. Wir gehen derzeit davon aus, dass es ungefähr 0,2 Prozentpunkte die Inflationsrate dämpfen dürfte. Also es hat schon auch wieder eine Wirkung auf die Inflation.
2: Und die Menschen an den Tankstellen werden das auch spüren?
8: Ja, natürlich. Aber die Menschen bei den Tankstellen, die nehmen diese 10 Cent oder 12 Cent oder 10 Cent Unterschied, die wir jetzt dann haben, zum jetzigen Stand dann natürlich auch wahr. Ist natürlich nicht der ganz große Wurf. Viele Leute erwarten sich wahrscheinlich mehr. Aber spürbar ist es auf alle Fälle.
2: Jetzt kommt auch wieder diese Margenbegrenzung, mit der haben ÖVP und NEOS keine Freude, weil es eben ein Eingriff in den Markt ist. Ist das eine Neuauflage von dem, was wir schon im Frühling gesehen haben? Da hat es ja diese Margenbegrenzung auch schon gegeben.
8: Ich kenne jetzt noch nicht genau den Wortlaut der neuen Verordnung. Ich denke, das wird ziemlich ähnlich passieren wie auch beim letzten Mal. Problematisch ist es eben, dass hier die großen Ketten, Tankstellenketten, zu denen zum Beispiel die OMV gehört, die natürlich auch eine Raffinerie besitzt, von den kleineren Tankstellen im Wettbewerb der Wettbewerb hier ein bisschen verzerrt wird. Und das ist, glaube ich, die Problematik, die man hier beachten muss, dass man hinten raus in langer Sicht dann nicht den Wettbewerb abschwächt und dann wir hinten raus in der langen Sicht dann die höhere Preise haben.
2: Das ist die Problematik. Das heißt, die großen Ketten haben es da ein bisschen leichter als die kleineren Tankstellen.
8: Die können diese Margenbegrenzung in der Wertschöpfungskette leichter weitergeben und können dann einen billigeren Preis anbieten. Die kleineren unabhängigen Tankstellen müssen sich mehr im Ausland versorgen, haben dort den höheren Preis, aber zu Hause dann konkurrieren sie mit dem preisgedämpften Preis der großen Ketten. Das ist die Problematik.
2: Sie haben es schon angesprochen, diese Spritpreisbremse wirkt auch ziemlich stark auch auf die Inflation oder zumindest ein paar Zehntel Prozentpunkte können wir hoffen, dass die Inflation dadurch gedämpft wird. Wieso ist das eigentlich so? Warum wirkt eine sozusagen Spritpreisbremse auf die Inflation? Ich nehme an, weil es auch in vielen Produkten die Treibstoffpreise drinnen sind.
8: Zunächst einmal im Warenkorb, dem VP-Warenkorb, ist es so, dass Mineralöle und hier insbesondere Diesel und Benzin eben vertreten sind mit einem gewissen Gewicht. Und wenn jetzt die Preise von diesen beiden Gütern gesenkt werden und mit einem gewissen Anteil an diesem Warenkorb, dann hat das eben eine gewisse Auswirkung auf die Inflation. Und diese 10 Cent oder 12 Cent, wie es dann sind, gegeben das Gewicht, wenn man sich das umrechnet, kommt man ungefähr auf diese 0,2 Prozentpunkte Dämpfung unmittelbar. Natürlich hat man dann noch Zweitrundeneffekte. In weiterer Folge könnte es dann noch etwas mehr dämpfen. Aber jetzt einen unmittelbaren, direkten Effekt, den wir jetzt dann auch schon im Oktober sehen werden, sind ungefähr minus 0,2 Prozentpunkte auf die Inflation.
2: Zweitrundeneffekte müssten Sie erklären.
8: Wenn wir eine höhere Inflation haben, kann es durchaus sein, dass wir über Verträge, wie zum Beispiel die Handysverträge oder auch Versicherungsverträge, gibt es immer diese VPI-Klauseln. Das heißt, mit einer höheren Inflation schleppen wir dann das nächste Jahr noch länger mit. Und auch über die Lohnfindung bei den Sozialpartnern ist auch immer die rollierende Inflation ein wesentlicher Informationsgeber oder Treiber dieser Lohnrunden. Und das heißt, wenn auch hier die Inflation nach oben geht, dann gehen die Lohnverhandlungen steigen schon höher ein. Also auch hier hat man Zweitrundeneffekte, die sich länger hinten herausziehen können.
2: Die Regierung sagt jetzt, wir wollen zeigen, dass wir handlungsfähig sind, dass wir schnell reagieren, wenn die Treibstoffpreise zu hoch sind, so wie sie ja jetzt im Moment nach Meinung vieler Menschen sind, bei 2,30 beim Diesel mittlerweile. Für 2 Monate gilt jetzt einmal diese Spritpreisbremse. Muss man davon ausgehen, dass sie verlängert wird?
8: Ja, das ist eine gute Frage, weil wir alle nicht wissen, wie lange dieser Konflikt dauert. Wir haben gesehen, man einigt sich, dann gehen die Ölpreise und dann auch die Benzinpreise sehr schnell wieder nach unten. Dann hat es erneut eskaliert und jetzt sind wir wieder bei den 2,30 erhoben. Wir wissen es einfach nicht, aber das ist schon klar. Wir müssen davon ausgehen, dass in Zukunft die Player, die da draußen auf der Weltbühne miteinander spielen, die haben alle erkannt, dass Energie eine geopolitische Waffe ist. Und wir müssen uns darauf einstellen, dass das auch in Zukunft so sein wird. Und es kann nicht sein, dass Österreich und Europa hier ständig dann den Kollateralschaden eigentlich trägt.
2: Kollateralschaden ist das Stichwort, nämlich es ist relativ teuer auch für den Finanzminister für das Budget, wenn er diese Spritpreisbremse macht, weil ja sozusagen dem Budget damit Steuereinnahmen entgehen. Vor diesem Hintergrund lässt sich sagen, wie sinnvoll und verhältnismäßig diese Spritpreisbremse ist?
8: Also wenn es das Ziel ist, dass ich die Inflation dämpfen möchte und das unmittelbar, dann macht es schon Sinn, so hineinzugehen. Aber natürlich richtig, es ist sehr teuer und gleich immer die Frage, was könnte ich denn sonst noch mit dem Geld machen? Ich könnte zum Beispiel sagen, angesichts dieser wiederkehrenden Krisen, ich investiere das Geld lieber in langfristige Infrastrukturprojekte, wie zum Beispiel den Ausbau der Energienetze, der Stromnetze. Oder ich fördere nochmal die erneuerbaren Energien, dass man sagt, wir wollen uns eigentlich langfristig von dieser Mineralölabhängigkeit und von diesen geopolitischen Abhängigkeiten lösen, dass man sozusagen und hier das Signal setzt, ein bisschen mehr auch in diese Richtung zu gehen. Das fehlt mir gerade ein bisschen bei der aktuellen Maßnahme.
2: Das heißt, längerfristige Investitionen wären sinnvoller als kurzfristige Feuerlöschmaßnahmen sozusagen. Sebastian Koch war das vom Institut für höhere Studien. Vielen Dank.
8: Herzlichen Dank.
2: Von der heimischen Innenpolitik kommen wir jetzt zur großen Weltbühne, nämlich zur UNO-Vollversammlung in New York. Da sind am Abend die Kriege im Iran und der Ukraine im Mittelpunkt gestanden, denn sowohl der ukrainische Präsident Zelensky als auch der iranische Präsident Pezeshkian haben dort gesprochen. Aus New York berichtet Christoph Kohl.
9: 24 Stunden nachdem Donald Trump dem Iran vor der UNO-Vollversammlung einmal mehr mit dessen Zerstörung gedroht hat, kontert Irans Präsident Masoud Pezeshkian vom selben Rednerpult und wehrt sich gegen die Drohungen des US-Präsidenten. Er solle wissen, dass Drohungen gegen das iranische Volk dieses nur noch geeinter und stärker machen. Das iranische Volk werde sich dem Druck nicht beugen. So Pezeshkian vor der UNO-Hauptversammlung. Der Vertreter der USA hat das Plenum zu Beginn der Rede demonstrativ verlassen. Bei all der martialischen Rhetorik gibt es in New York hinter den Kulissen aber Bemühungen, sich auf diplomatischem Weg zu einigen. Auskünfte darüber, wie diese Treffen verlaufen sind, will US-Außenminister Marco Rubio nicht geben. Nur so viel, ein Abkommen werde viel harte Arbeit, Zeit und Mediatoren erfordern.
10: It's going to involve a lot of hard work over a period of time and it will engage and involve mediators as well.
9: Der ukrainische Präsident Volodymyr Zelensky warnt in seiner Ansprache unterdessen von einem weiteren harten, schmerzhaften Winter für die Ukraine und Russland.
11: To make it painful for Russia too.
9: Daher brauche es rasch Deeskalation.
11: De-escalation steps are important, are needed. Before winter.
9: Einer möglichen Feuerpause erteilt Russlands Außenminister Sergei Lavrov im UNO-Sicherheitsrat aber eine Absage. Denn Europa würde eine solche nur dafür nutzen, die Ukraine mit Waffen vollzupumpen. Zelensky bedauert indes, dass er keine Gelegenheit hatte, mit Chinas Präsidenten Xi zu sprechen, obwohl dieser zeitgleich in den USA war.
11: We have not had a chance to speak directly with the leader of China. Who is in America today?
9: Großes Thema im Sicherheitsrat war auf Initiative Frankreichs der Umgang mit künstlicher Intelligenz. Hier warnten die Chefs der wichtigsten amerikanischen KI-Firmen das UN-Gremium eindringlich vor den Risiken der Technologie. KI sei die größte Sicherheitsherausforderung, mit der die Welt heute konfrontiert ist.
12: I believe that this is the most important global security issue facing the world today,
9: sagt der per Video zugeschaltete Anthropic-Chef Dario Amodei. Es brauche im Umgang mit künstlicher Intelligenz eine globale Strategie und Zusammenarbeit, um aus Fehlern zu lernen, ehe daraus Katastrophen werden, meint OpenAI-Boss Sam Altman.
13: So the world can learn from failures before they become catastrophes.
9: Künstliche Intelligenz oder Superintelligence, wie US-Präsident Donald Trump die Technologie nennen will, wird heute auch ein zentrales Thema beim Besuch von Chinas Präsidenten Xi in der US-Hauptstadt Washington sein.
2: Und nach Washington schauen wir jetzt gleich, denn dort ist der chinesische Staatschef, wie gesagt, am Abend angekommen. Und für uns beobachtet Markus Müller diesen Staatsbesuch. Guten Morgen.
14: Hallo, guten Morgen nach Österreich.
2: Markus, wie ist denn Xi Jinping am Abend nach seiner Landung in Washington empfangen worden?
14: Also Xi ist am Abend auf einer Militärbasis hier in der Nähe gelandet und ist gleich dort, und das ist ungewöhnlich, von Donald Trump und seiner Frau empfangen worden. Das wird normalerweise ein Minister machen. Das ist zuletzt einige Male bei Papstbesuchen passiert, aber das letzte Mal, dass ein US-Präsident am Flugfeld war für einen Staatschef, ich habe das rausgesucht, das war 1959. Das war damals der sowjetische Staats- und Parteichef Nikita Khrushchev, jetzt der chinesische kommunistische Parteichef und chinesischer Präsident, dem der rote Teppich ausgerollt wird. Militärische Ehren waren 16 Kampfflugzeuge gleich neben dem Empfangskomitee, ein Überflug von zwei großen Bombern. Also schon ein Szenario, um den Eindruck zu schinden. Was gesprochen worden ist, wissen wir nicht. Es hat nur Bilder gegeben und sofern man das aus der Ferne einschätzen kann, das war korrekt, das war höflich, aber es war jetzt nicht überschwänglich, freundlich, freundschaftlich.
2: Strittige Themen gibt es jedenfalls einige zwischen diesen beiden Großmächten, von der Handelspolitik über die großen Konflikte Iran und Ukraine. Was weiß man denn darüber, wo US-Präsident Donald Trump seine Schwerpunkte bei diesem Treffen setzen will?
14: Also ein erstes Signal hat es am Abend gegeben vom US-Finanzminister Scott Bessent. Der hat bekannt gegeben,

0: dass dieser amerikanisch-chinesische Handelswaffenstillstand, wenn man das so nennen will, dass der verlängert wird um 2 Monate. Auch interessant, dass er das bekannt gegeben hat, bevor die Verhandlungen begonnen haben. Also mit diesem Waffenstillstand ist im vergangenen Herbst der Handelskrieg beigelegt, aufgeschoben worden zwischen den beiden Ländern. Also wir erinnern uns, da gab es Zölle und Gegenzölle bis zu 150%, Exportbeschränkungen und so weiter. Das ist damals eben aufgeschoben worden und dieser Bereich Handel, Exporte, Wirtschaft, das dürfte eines der Hauptthemen des Besuchs sein und auch der Bereich, wo am ehesten etwas rauskommen könnte. Dann gemeinsame Regulierung von künstlicher Intelligenz dürfte auf der Tagesordnung stehen, wobei offen ist, wie das ausschauen soll. Die Situation im Iran natürlich, eventuell Russland, Ukraine, aber da erwarten Beobachter hier keine großartigen Durchbrüche und vor allem nicht solche, bei denen China irgendwelche Zugeständnisse machen müsste.
1: Donald Trump ist ja mitten im Wahlkampf. Die Zwischenwahlen sind ja nur mehr wenige Wochen entfernt. Wie wird denn Donald Trump versuchen, diesen hohen Staatsbesuch für sich zu nutzen?
0: Also er wird versuchen, ihn für sich zu nutzen und ab wahrscheinlich heute Nachmittag können wir davon ausgehen, dass es erste Meldungen gibt, der beste, der größte, der erfolgreichste Gipfel der Weltgeschichte überhaupt. Ja, das wird er versuchen. Auch diese Rede von Trump bei der UN am Dienstag war ja über weite Strecken eine Wahlkampfrede. Wie vor allem wirtschaftlich erfolgreich die USA gerade seien, er könnte jetzt bei diesem Besuch zum Beispiel verkünden, dass China ganz viele landwirtschaftliche Produkte kauft oder andere Produkte. Das wäre ein Boost für die amerikanischen Farmer, Sojafarmer zum Beispiel, seine wichtige Wählergruppe. Das Problem ist nur, das hat er schon mal angekündigt, nämlich als er im Frühling in Peking war auf Besuch, ist dann aber nicht passiert. China hat nicht so viel gekauft wie erhofft. Also ja, das nutzt ihm, aber wenn er nicht wirklich etwas ganz Konkretes, Handfestes liefern kann, werden diese Bilder, glaube ich, eher verpuffen und es ist nicht klar, was diese konkrete Einigung sein sollte.
1: Der Staatsbesuch von Xi Jinping wird 3 Tage dauern. Gestern Abend ist er angekommen. Was wissen wir denn, wie das Programm aussieht für die kommenden Tage?
0: Also das Programm ist ganz kurzfristig bekannt gegeben worden, am Montag erst. Und man hat hier mitbekommen, dass die chinesische Seite sehr nervös war, weil die wollten unbedingt vermeiden, dass es da zu unvorhersehbaren Situationen kommt. Also ein Medienbericht war, ist mir im Kopf geblieben, im Weißen Haus ist es unter Trump schon an normalen Tagen sehr chaotisch. Und was passiert dann erst bei einem Staatsbesuch? Also heute ist Empfang im Weißen Haus mit Gesprächen, dann am Abend ein Festbankett. Und morgen ein gemeinsamer Besuch im Nationalarchiv, bei dem, wie es heißt, Dokumente der gemeinsamen chinesisch-amerikanischen Geschichte angeschaut werden sollen. Also lassen wir uns überraschen, was bei dem Gipfel rauskommt, nämlich A, was Trump verkündet und was dann tatsächlich rauskommen wird. Und gleich, diese beiden Dinge sind nicht das Gleiche.
1: Unser Korrespondent Markus Müller war das über den Staatsbesuch des chinesischen Präsidenten in Washington, der jetzt heute so richtig beginnt. Vielen herzlichen Dank.
0: Sehr gerne und alles Gute nach Österreich.
1: In Deutschland steht die Politik noch unter dem Eindruck der beiden Landtagswahlen vom Sonntag. In der Hauptstadt Berlin ist ja die Linke zur stärksten Kraft geworden und sie könnte zum ersten Mal die Bürgermeisterin stellen. Doch die Antisemitismusvorwürfe gegen die Partei bleiben ein Stolperstein. Das hat sich am Abend bei einer Debatte im Bundestag gezeigt. Beantragt hat diese Debatte ausgerechnet die rechte AfD, der selbst immer wieder antisemitische Tendenzen vorgeworfen werden. Aus Berlin berichtet Regina Pöll.
2: Hintergrund der Debatte waren Auftritte bei einer Wahlparty der Linken. Ein prominentes Mitglied aus dem Clan-Milieu feierte mit, außerdem ein bekannter Israelfeind. Der AfD-Abgeordnete Gottfried Curio erinnerte auch an frühere antisemitische Vorfälle auf Bezirksebene der Linken.
3: Die Partei Die Linke selbst ist dabei längst zur Kenntlichkeit entstellt. Landeschef, Fraktionschef, etliche Senatoren. Alle bekannten Köpfe sind in den letzten Jahren wegen des explodierenden Antisemitismus ausgetreten.
2: Gregor Gysi, Berliner und früherer Fraktionsvorsitzender der Linken, konterte.
4: Der Antisemitismusvorwurf gegen uns aus dem Munde der AfD ist eine Frechheit. Sie sind rassistisch und in ihren Reihen gibt es viele Antisemiten.
2: Kritik an der Linken kam aber auch aus den anderen Fraktionen. Im Fokus stand der linke Abgeordnete Ferhat Kocak. Er hat Chatkontakt zu einem Sohn der Großfamilie Remmo eingeräumt. Der Vorwurf: Kontakte ins Clan-Milieu und zu radikalen Pro-Palästinensern. Kocak war gestern nicht im Bundestag. Die CDU, die in Berlin bisher den Bürgermeister stellt, aber von der Linken auf Platz 2 verdrängt wurde, nannte die Linkspartei erneut ein Sicherheitsrisiko. Bundestagsabgeordneter Alexander Throm brachte auch den Verfassungsschutz ins Spiel.
5: Deshalb müssen wir ernsthaft prüfen, ob zumindest die Berliner Linkspartei wieder Anlass gibt, vom Verfassungsschutz beobachtet zu werden.
2: SPD und Grüne könnten mit der Linken die nächste Berliner Regierung bilden. Der SPD-Mandatar Sebastian Fiedler stellte das allerdings in Frage.
6: Mit den Berliner Linken ist kein Staat zu machen. Regierungsverantwortung wünsche ich mir für Sie dort nicht.
2: Andreas Audretsch von den Grünen nannte klare Bedingungen.
7: Wir werden keinerlei Antisemitismus akzeptieren. Das wird es nicht geben. Wir werden keinerlei Verbindungen zu organisierter Kriminalität geben. Wir wollen in Berlin eine Regierung bilden, die dafür sorgt, dass kein Rassismus in Berlin Platz hat und dass dezidiert kein Antisemitismus in Berlin Platz hat.
2: Schwierige Verhandlungen stehen bevor. Die linke Spitzenkandidatin Elif Eralp hat in den Vortagen mehrfach betont, sie stehe für den Schutz jüdischen Lebens. Doch die Linke muss erst noch Zweifel bei den möglichen Koalitionspartnern ausräumen.
1: Die Kurzzeitvermietung von Wohnungen über Airbnb oder ähnliche Plattformen wird für immer mehr Städte in Europa zu einem Problem. Deshalb wird dieser Markt auch immer mehr reguliert. Wien hat vor 2 Jahren eine Tagesbeschränkung eingeführt und ab dem kommenden Jahr soll auch eine Registrierungspflicht kommen. Wie die Maßnahmen bisher gewirkt haben, hat sich Andreas Jölli angesehen.
8: Es gibt zwar keine offiziellen Zahlen, wie viele Wohnungen über Airbnb oder ähnliche Plattformen in Wien angeboten werden. Für die Politik sind es trotzdem zu viele. Deshalb hat Wien im Juli 2024 eine 90-Tage-Regelung eingeführt, die auch wirkt, sagt Wohnbaustadträtin Elke Hanel-Torsch.
9: Was wir schon bemerken, dass Wohnungen, die vorher als Kurzzeitvermietungswohnungen angeboten worden sind, jetzt wieder dem regulären Wohnungssektor zurückgeführt worden sind. Also wir können hier schon positive Effekte ablesen, genaue Zahlen, dazu haben wir derzeit nicht.
8: Wissenschaftlich belegbar ist eine Entspannung des Wohnungsmarktes noch nicht, schränkt der Ökonom Oliver Fritz vom Wirtschaftsforschungsinstitut WIFO ein.
10: Es ist ein sehr kurzer Zeitraum, um hier also wirklich empirisch belastbare Belege dafür zu finden.
8: Feststellbar sei aber schon, dass die Zahl der angebotenen Privatunterkünfte zurückgehe, mehr Touristen wieder in Hotels und Pensionen nächtigen.
10: Die erste Diagnose ist schon, dass eben die Nächtigungen im privaten Ferienwohnungsbereich abgenommen haben, aber im gewerblichen Bereich nach wie vor sehr stark zunehmen. Und das würde wirklich eine erste Schlussfolgerung erlauben, nämlich, dass Wien weiterhin auf einem Wachstumskurs bleibt, was den Tourismus betrifft.
8: Diese 90-Tage-Regelung hat aber auch zu einem anderen Effekt geführt, dass verstärkt Wohnungen in Beherbergungsstätten umgewidmet wurden.
9: Dem wollen wir jetzt einen Riegel vorschieben.
8: Solche Umwidmungen werden ab kommendem Jahr erschwert, sagt die Wohnbaustadträtin.
9: Wohnraum soll zum Wohnen da sein, überwiegend zum Wohnen da sein. Und deshalb setzen wir jetzt dann entsprechende Maßnahmen.
8: Zusätzlich wird eine Registrierungspflicht eingeführt, damit Wien besser kontrollieren kann und auch einen Überblick bekommt, wie viele Wohnungen wirklich über Airbnb und andere Plattformen angeboten werden.
9: Das verschafft einerseits einen besseren Überblick und erleichtert natürlich auch die Arbeit derjenigen, die diese Regelungen kontrollieren.
8: Es gehe nicht nur um Kontrolle, sondern auch um Geld, sagt der WIFO-Experte.
10: Bei der Registrierungspflicht geht es natürlich auch darum, dass man natürlich auch darauf pochen kann, dass die Vermieter von solchen Wohnungen Abgaben zahlen. Also hier geht es schon auch um steuerliche Einnahmen, um finanzielle Gesichtspunkte. Aber natürlich möchte man einfach die Kontrolle über das Ganze behalten.
8: Ähnliche Pläne für eine Registrierungspflicht gibt es auch in Innsbruck. Dort gelten bereits strenge Kriterien für die Bewilligung von touristisch vermieteten Wohnungen. Salzburg erteilt auch nur Bewilligungen unter strengen Auflagen. Zusätzlich gibt es auf der Homepage der Stadt einen Whistleblower-Aufruf, verdächtige Fälle zu melden. Die Stadt Linz fordert das Land Oberösterreich auf, eine gesetzliche Grundlage zur wirksamen Regulierung von Kurzzeitvermietungen zu schaffen. Tagesbeschränkungen wie in Wien gibt es sonst in Österreich aber nicht, sehr wohl aber in anderen internationalen Städten. In Paris, Amsterdam, London oder Berlin. Barcelona will ab 2029 Airbnb und ähnliche Plattformen gänzlich verbieten.
1: Welche Themen haben die alten Ägypter bewegt? Was haben sie so im Alltag eingekauft und welche fragwürdigen Geschäfte haben sie vielleicht abgeschlossen? All das kann man auf alten Schriftrollen in Wien finden, denn in der Nationalbibliothek liegt die zweitgrößte Papyrus-Sammlung der Welt. Allerdings ist die Entschlüsselung sehr aufwendig und langwierig. Die künstliche Intelligenz soll dabei jetzt helfen, berichtet Tobias Mayer.
11: Im Magazin der österreichischen Nationalbibliothek stehen Schachteln voller Papyrustexte. Es sind Briefe, Urkunden, Einkaufszettel, eine wilde Mischung.

0: In den 70er Jahren wurden diese Dokumente von ihren ägyptischen Findern verkauft und landeten häufig in westeuropäischen Sammlungen. Wiener Forscherinnen versuchen seither, das Leben der antiken Ägypter zu rekonstruieren. Das Problem ist nur die Menge.
1: In der Papyrussammlung der ÖNB gibt es viele, viele, viele Schachteln mit ca. 180.000 Papyri. In jeder Schachtel sind ca. 200 Texte. Man hat kalkuliert, dass bis in der bisherigen Arbeit steckt in eine Schachtel das Lebenswerk eines Papyrologen.
0: Geht es in diesem Tempo weiter, braucht es noch 900 wissenschaftliche Karrieren, bis der Schatz vollständig entschlüsselt ist. Die Österreichische Akademie der Wissenschaften hat deshalb das französische Unternehmen Mistral beauftragt, eine künstliche Intelligenz auf das Material zu trainieren. Diese nimmt nun ihren Dienst auf. Sie soll künftig nicht nur Texte entziffern, sie soll auch Lücken füllen, sagt Dolganow, denn meist sind die Texte nur als Fragmente erhalten.
1: Die großen Sprachmodelle sind darin spezialisiert, das nächste Wort, das wahrscheinlichste nächste Wort vorherzusagen. Und genau das brauchen wir für die Ergänzung der Textlücken.
0: Ein Text, an dem Dolganow die KI gerade testet, handelt von einer Lieferung Krokodilleder an die römische Armee aus dem 4. Jahrhundert. Doch viele Teile fehlen.
1: Der Text klingt, wie dass die Person selbst unter Verdacht war, dass etwas bei dieser Lieferung schiefgelaufen war. Er redet von einer Person, die von einer bestimmten Geldsumme nicht genug gehabt hatte oder so. Es riecht nach Korruption in diesem Fall.
0: Ein antiker Kriminalfall? Vielleicht. Die künstliche Intelligenz liefert Vorschläge, was auf den Löchern im Papyrus gestanden haben könnte. Das beschleunige die Arbeit massiv, sagt Dolganow. Genannt haben die Forscherinnen und Forscher ihre KI übrigens Apollo, nach dem griechischen Gott der Wissenschaft, aber auch des Orakels.
2: Jetzt schauen wir ins Kino. Da ist wieder einmal US-Superstar Brad Pitt zu sehen als ehemaliger Elite-Soldat, der gemeinsam mit seinem Hund in Alaska ums Überleben kämpft. Eiserne Wildnis, Heart of the Beast heißt der Film und Julia Basquiera hat ihn schon gesehen.
3: Ein kleines Propellerflugzeug kämpft sich durch einen Sturm über Alaska. Hinterm Steuer sitzt James Belmont, langjähriger und bereits pensionierter Special Forces Soldat, der mit seinem Hund Odin an Bord ist. Als er plötzlich einen Herzinfarkt erleidet, stürzt die Maschine ab. Belmont und Odin überleben die Katastrophe, landen allerdings verwundet inmitten einer eisigen, menschenleeren Berglandschaft. Mögliche Hilfe ist 58 Meilen entfernt.
4: Ich bring dich nach Hause. Wir müssen es wohl auf die harte Tour machen.
3: Eiserne Wildnis, Heart of the Beast, erzählt von einem Mann und seinem Hund, die gegen die Brutalität der Natur ankämpfen. Wobei Odin mehr ist als ein treuer Vierbeiner. Auch er hat als Militärhund den Krieg erlebt.
4: Ist okay. Es war nur ein Albtraum. Wir sind nicht mehr dort.
3: Die Idee, so Schauspieler Brad Pitt, dass die beiden traumatisierten Wesen einander Halt geben und dass auch ein Hund unter einer posttraumatischen Belastungsstörung leiden könne, habe ihn besonders berührt.
5: You know, it was really the idea that a dog could be suffering from PTSD, the idea that this bond keeps each other going forward, and you know, it was that drew me most to this.
3: Odin wird vom ehemaligen Such- und Rettungshund Uber gespielt, der ein außergewöhnliches Tier gewesen sei, erzählt Brad Pitt, aber eben auch einfach ein Hund. Wenn Uber bei einem Take ungeplant einer anderen Spur folgen wollte, habe das Team die Szene kurzerhand in diese Richtung gedreht.
5: There are days when the dog's gonna do what the dog's gonna do, so if you wanna go that way, we're going that way.
3: Gedreht wurde nicht in Alaska, sondern in Neuseeland, erzählt Regisseur David Ayer. Und die Landschaft dort gehe überzeugend gut als nordamerikanische Wildnis durch. Das Team fand steile Bergrücken, wilde Flüsse und dichte Wälder. Alles sehr beeindruckend und wichtig, denn neben Brad Pitt und dem Hund spiele die Natur die dritte Hauptrolle, so David Ayer.
6: It's Brad, it's the dog, it's nature. Nature's another character. We're shooting in incredibly rugged places where no film crew had been before.
7: Die Gegend hier wird eiserne Wildnis genannt. Die meisten Leute lernen sie auf die harte Tour kennen. Hey, habe ich das Silber im Maul deines Hundes gesehen?
4: Der Feind hat ihm Ziegelstein ins Maul geschlagen.
7: Hoffe, du hast dem Kerl ordentlich die Meinung gegeigt.
4: Hab ihm in den Kopf geschossen.
7: Verdammt.
3: Eiserne Wildnis, Heart of the Beast, ist Survival-Thriller,

0: Tierfilm und pathetisches Militärdrama zugleich über einen Mann, der selbst im Ruhestand offenbar nichts anderes kennenlernen darf als den Überlebenskampf.
1: Und die Meldungen hat Eva-Maria von.
2: Die Bundesregierung hat sich gestern auf eine neue Spritpreisbremse für die Monate Oktober und November geeinigt. Die Entlastung wird insgesamt 12 Cent pro Liter betragen. Die Mineralölsteuer wird um 6,7 Cent herabgesetzt. Dazu kommt eine Margenbegrenzung für Mineralölkonzerne um 3,5 Cent pro Liter. Der Ökonom Sebastian Koch vom Institut für höhere Studien geht von einer Wirkung der Spritpreisbremse auch auf die Inflation aus, die, so Koch im Ö1-Interview, um 0,2 Prozentpunkte sinken wird. Der chinesische Staats- und Parteichef Xi Jinping ist am Abend für einen dreitägigen Staatsbesuch in den USA in Washington eingetroffen. Dort ist Xi bereits am Flughafen von Präsident Donald Trump und mit militärischen Ehren empfangen worden. Thema des Treffens dürfte unter anderem der Handelsstreit beider Länder sein. Im Vorfeld hat US-Finanzminister Scott Bessent angekündigt, dass die bis November ausgesetzten Zölle auf den Import chinesischer Waren um weitere 2 Monate aufgeschoben werden. Bei den Vereinten Nationen in New York steht heute erneut ein Nahostkonflikt im Mittelpunkt. Bei der Generaldebatte stehen Reden von Israels Ministerpräsident Benjamin Netanyahu und dem palästinensischen Präsidenten Mahmoud Abbas auf der Tagesordnung. Abbas soll per Video zugeschaltet werden. Ihm wurde ein Visum für die Einreise in die USA verweigert. Russland hat die ukrainische Hauptstadt Kiew in der Nacht erneut mit ballistischen Raketen angegriffen. Militärnahe Telegram-Kanäle berichten von mindestens 14 Raketen in den ersten 3 Angriffswellen. Dabei sind laut Bürgermeister Vitali Klitschko 2 Menschen ums Leben gekommen.
1: Jetzt schauen wir noch aufs Wetter mit Nicola Biermeier bei mir im Studio. Ja, heute müssen wir uns vorübergehend auf unbeständiges Wetter einstellen.
3: Ein kleines Tiefdruckgebiet in hohen Luftschichten zieht durch und bringt heute verbreitet Regenschauer. Gegen Abend auf den Bergen von Salzburg-Ost wird es teilweise Schneefall bis knapp unter 2000 Meter Höhe. Die meisten Schauer und einzelne Gewitter sind am Nachmittag zu erwarten, nur wenige insgesamt in Vorarlberg und südlich des Alpenhauptkamms. Hier sind auch bis zu 23 Grad möglich. Meist werden es 13 bis 21 Grad. Aktuell hat es in den Landeshauptstädten um 10 Grad. Sonne ist heute nur ab und zu dabei und es frischt teils starker Nordwestwind auf. In höheren Lagen sind auch stürmische Böen möglich.
1: Wobei man sagen muss, nachhaltig herbstlich bleibt es noch nicht.
3: Von Südwesteuropa her setzt sich ab morgen wieder ein Hoch durch. Damit wird es in den kommenden Tagen vielerorts sonnig. Ein paar dichtere Wolken sind morgen noch im Osten dabei. Das Wochenende ist dann überall sonnig und an den Nachmittagen spätsommerlich warm. Am Sonntag sind verbreitet um 25 Grad möglich und Frühnebel ist selten.
1: Vielen Dank, das war das Morgenjournal um 7. Wir melden uns wieder um 8 Uhr, jetzt aber wieder zu Till Köppel und guten Morgen mit Ö1.
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0: Georg Christoph Wagenseil war Musiklehrer der Kinder Maria Theresias. Das Allegro assai aus seiner Sinfonie in G-Moll spielte das L'Orfeo Barockorchester. 7.41 Uhr und von der Musik jetzt zum Tanz. Darum dreht sich heute Abend der Ö1 Kulturtalk mit Judith Hoffmann und ihren Gästen. Heute übrigens auch wieder live vor Publikum im Wiener Radiocafé. 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
1: Wenn man an die vielen Workshops und Public Moves Veranstaltungen beim Impulstanzfestival in diesem Sommer denkt, die waren ja genauso überlaufen wie die über 50 Produktionen. Und auch während der Saison kommt mir vor, sind Open Classes, Tanzworkshops und Kurse ausgebucht. 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
0: Danke, Judith Hoffmann. Um 19 Uhr geht's dann los mit dem Ö1 Kulturtalk. 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

0: Eine Live-Aufnahme aus der Symphony Hall in Tokio. Mitsuko Uchida spielte Wolfgang Amadeus Mozart. Vom 9. bis 11. Oktober ist die bald 78-Jährige übrigens wieder in Wien zu erleben, im Musikverein gemeinsam mit den Wiener Philharmonikern. 7.46 Uhr vom Konzerthaus in Tokio zu Italiens Landwirtschaft. Dürre lässt die Ernte heuer vielfach geringer ausfallen, das auch in unserem Nachbarland. Italien ist eines der wichtigsten Agrarländer der EU. Noch, denn die Produktion bricht in zahlreichen Bereichen stark ein. Infolge des Klimawandels, ein Kongress vor wenigen Tagen in Padua versuchte, das große Problem auf den Punkt zu bringen und Lösungen zu finden. Thomas Migge berichtet.
1: Wer durch die Po-Ebene fährt, sieht die Krise mit bloßem Auge. Wo früher sattes Grün dominierte, kämpfen Landwirte zunehmend mit extremem Wassermangel. Allein beim Reisanbau verzeichneten norditalienische Betriebe in diesem extrem heißen Sommer dramatische Wasserdefizite. Dazu kommen neue, invasive Schädlingsarten, die durch immer mildere Winter angelockt werden. Die Ernteausfälle bei Weizen, Mais und anderen Kulturen werden immer besorgniserregender. Italiens Landwirtschaft leidet immer mehr unter dem Klimawandel. Lorenzo Bazzana vom Verband italienischer Landwirte. Genaue Zahlen können wir noch nicht nennen, aber die Kosten des Klimawandels für unsere Landwirte gehen in die hunderte Millionen Euro. Und es soll ja noch schlimmer werden. Auf immer trockenere Sommer folgen sintflutartige Regenfälle. Unsere Landwirtschaft wird so in die Knie gezwungen. Das Thema der Folgen des Klimawandels, der Italien besonders stark trifft, auf die Landwirtschaft ist auch Thema des diesjährigen Kongresses der Geophysiker in Padua vor wenigen Tagen. Geowissenschaftler Giulio Di Toro. Die Auswirkungen dieses menschengemachten Klimawandels in ganz Italien sind wirklich erschreckend. Geologisch wie landwirtschaftlich in Sachen Trinkwasser und Anstieg des Meeresspiegels, was wir tun können, weiterforschen. Die Rettung kommt dabei primär aus dem Computer. Mithilfe künstlicher Intelligenz und hochauflösender geophysikalischer 3D-Modelle lässt sich vorhersagen, wie sich beispielsweise Grundwasserspeicher verhalten und wo Böden am stärksten vom Absinken bedroht sind. Erosion ist in Italien ein enormes Problem. Gefordert wird der großflächige Einsatz von Pflanzen und Bäumen, um die Böden zu halten. Böden, die gerade im hügeligen und bergigen Italien von immer mehr Erdrutschen infolge intensiver Regenfälle bedroht sind. Ein anderes großes Problem ist das Wassermanagement. Rund 45% allen transportierten Süßwassers geht durch defekte Röhren verloren. Die Wissenschaftler in Padua forderten deshalb mehr KI und satellitengestützte Kontrolle. Die in Padua vorgestellten Systeme zum Erhalt landwirtschaftlicher Flächen, auch in Zeiten des immer dramatischer werdenden Klimawandels, können allerdings nur greifen, wenn die politisch Verantwortlichen endlich die Probleme in ihren ganzen Ausmaßen erkennen, landesweit Maßnahmen ergreifen und in diesem Sinn dem Agrarsektor unter die Arme greifen. Aber genau daran scheint es in Italien zu hapern.
0: Ein Bericht von Thomas Migge. Mehr Infos aus der Wissenschaft gibt's auf science.orf.at. 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

7.52 Uhr. Guten Morgen, Mitte 1. Nach diesem Presto von Karl Stamitz geht's jetzt lebhaft leicht ins Finale der Morgenmusik. Wir hören Ramon Ortega Quero an der Oboe und Katharina Titova am Klavier.

0: Ramón Ortega Quero und Katharina Titova mit einem Fantasiestück von Robert Schumann zum Abschluss der Morgenmusik, ausgewählt von Stefanie Madertaner. Und jetzt zum Festival Open House Wien. Da können dieses Wochenende 53 Gebäude besichtigt werden, die sonst nicht öffentlich zugänglich sind. Von 25. bis 27. September wird Architektur gefeiert, Vielfalt zeigen und die architektonische Stadtentwicklung sichtbar machen, so das Ziel.
1: Charakteristisch ist diese Fassade mit den vor- und rückspringenden Bausteinen. Und das hat einen Grund, das ist dann auch im Inneren sichtbar. Das ist diese Bausteine mit den Fenstern, das sind die Bildungsräume. Und dazwischen diese großzügig verglasten Bereiche, die aber auch davor eine Begrünung haben, das sind diese offenen Multifunktionszonen.
2: Vor der Bildungseinrichtung Willi Resetaritz in Floridsdorf, dort wo unter der Woche täglich über 1000 Kinder ein- und ausgehen, ist es am Samstag und Sonntag ruhig. Eine gute Gelegenheit also, sich das von Kron aus Mitterer Architekten entworfene Gebäude näher anzusehen. Lin Ritsch wurde von Peter Mitterer persönlich durch die Räumlichkeiten geführt.
1: Wir betreten das Gebäude jetzt über diesen überdachten, gedeckten Vorplatz und kommen dann in die gemeinsame Aula. Und man merkt gleich, wie es ein paar Grad weniger hat. Also draußen ist es doch ein schwüler, heißer Tag und hier drinnen ist es sehr angenehm. Also wir haben Stahlbetondecken, durch die kühles Wasser fließt. Im Winter heizen wir damit, im Sommer kühlen wir damit. Und die Energiebereitstellung erfolgt durch Geothermie. Also wir haben ein Sondenfeld, Tiefenbohrungen, 80 bis 100 Meter hier unter dem Gebäude und auch im Garten. Und da wird die Wärme im Sommer entzogen, hineingespeist und im Winter wieder entnommen.
2: Die Geothermie ist nicht die einzige Besonderheit dieses Gebäudes. Wer es zur Gänze entdecken möchte, samt Freiklassen mit Sonnensegeln, freundlich hellen Kindergartenräumen und einer Bewegungslounge mit Boulderwand, hat von 25. bis 27. September die Möglichkeit dazu. An diesem Wochenende findet in Wien und Umgebung das Open House Wien Festival statt, bei dem neben der Bildungseinrichtung Willi Resetaritz 52 weitere Gebäude öffentlich zugänglich gemacht werden. Während neben ihr Passanten die Schulfassade bewundern, erklärt Festivalleiterin Inge Boch, wie Open House aufgebaut ist.
3: Wir haben Schwerpunktthemen. Dieses Jahr sind es eben Resilienz und Transformation. Und gleichzeitig versuchen wir jedes Jahr, unsere Hauptkriterien zu erfüllen. Also wir wollen alte und neue Gebäude dabei haben. Wir wollen, dass es alle Arten von Gebäuden gibt. Also es ist Wohnbau dabei, es ist Bildungsbau dabei, es ist immer Gesundheit und Soziales, irgendwas Sakrales, also ganz gemischt.
2: Ein Blick ins Programm macht diese Vielfalt deutlich. Die kleine Stadtfarm, ein Zusammenschluss von ökologischen und sozialen Organisationen, ist ebenso Teil des Programms wie das Wohnprojekt Wilder Wohnen. Der Gasometer B, das Provinzialratshaus des Kreuzherrenordens oder die Gruft, ein Betreuungszentrum für obdachlose Menschen. Inge Boch freut sich über die Breitenwirksamkeit des Projekts, das heuer schon zum 12. Mal über die Bühne geht.
3: Im besten Jahr hatten wir, glaube ich, 35.000 BesucherInnen an einem Wochenende. Es gibt sehr viel Anklang, es gibt sehr viel Frage, wann findet es wieder statt, wo kriegen wir die Informationen, wann sind endlich die Gebäude online oder stehen fest.
2: Dass alle Häuser kostenlos und ohne Voranmeldung besucht werden können, ist für Boch ebenso wichtig wie das Anliegen, die Stadtentwicklung durch das Festival zu begleiten und Veränderungen sichtbar zu machen.
3: Ich glaube, dass es im Bereich Wohnen sich sehr viel tut und da sehr viele Aspekte zu berücksichtigen sind, dass auch jeder so ein bisschen eine andere Perspektive einnimmt, dass wir aber wirklich ein breites Angebot haben, vom neuen Einfamilienhaus über den neuen leistbaren Wohnraum mitten in der Stadt hin zu gelungenen Transformationen, was ja auch unser Thema ist, dass man wirklich sagt, wir können auch aus dem Altbestand was Zukunftsfähiges machen, wo Leute auch gern wohnen wollen.
2: Auch Kooperationen und Netzwerke entwickeln sich ständig weiter. So findet Open House Wien erstmals gleichzeitig mit dem Tag des Denkmals statt.
3: Diese zwei Veranstaltungen verbindet, dass beiden die Baukultur der Stadt ein Anliegen ist und auch die Vermittlung an die Bevölkerung. Gleichzeitig ist es so, dass der Tag des Denkmals sich vor allem dem Kulturerbe zuwendet. Bei Open House Wien ist es so, dass das sehr viel breiter angelegt ist. Also uns ist es wichtig, alte und neue Gebäude, die verschiedenen Nutzungsarten und über das ganze Stadtgebiet verteilt zu präsentieren. Wir finden es schön, dass wir da uns auch gut absprechen und ergänzen. Ja, dadurch hoffentlich ein großes Angebot an sehr viele Menschen richten können. Das freut uns sehr.
0: Verkehrte Welt, das denken sich derzeit wohl viele. Verkehrte Welt heißt es heute auch im Pasticcio um 8.20 Uhr bei Helene Breisach. Bleiben Sie also dran und das war's für heute mit Guten Morgen mit Tür 1. Auf ein Wiederhören freut sich Till Köppel.
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5: Mit Paul Schiefer im Studio. Guten Morgen. Vor dem UNO-Sicherheitsrat in New York haben US-Firmenchefs vor den Gefahren einer unregulierten künstlichen Intelligenz gewarnt. In Washington hat der dreitägige Staatsbesuch des chinesischen Präsidenten Xi Jinping begonnen. In Österreich steigen die Preise an den Tankstellen. Die Bundesregierung reagiert mit einer deutlich stärkeren Spritpreisbremse ab Oktober. Dazu hören Sie ein Gespräch mit Paul Siehorsch aus unserer Wirtschaftsredaktion. Und der Zivildienst bleibt die größte Hürde auf dem Weg zu einer Wehrdienstreform. Das Wetter wird heute unbeständig und zum Teil sehr windig. Bei der UNO-Vollversammlung in New York sind am Abend die Kriege im Iran und der Ukraine im Mittelpunkt gestanden, denn die Präsidenten der beiden Länder, Selenskyj und Pesheschkian, haben Reden gehalten. Und im UNO-Sicherheitsrat sind die Bosse der führenden US-KI-Unternehmen zu Wort gekommen. Sie haben vor den Gefahren einer unregulierten künstlichen Intelligenz gewarnt. Aus New York, Christoph Kohl.
6: Künstliche Intelligenz sei die größte Sicherheitsherausforderung, mit der die Welt heute konfrontiert sei.
7: This is the most important global security issue facing the world today,
6: sagt der per Video zugeschaltete Anthropic-Chef Dario Amodei vor dem UNO-Sicherheitsrat. Es brauche im Umgang mit KI eine globale Strategie und Zusammenarbeit, um aus Fehlern zu lernen, ehe daraus Katastrophen werden, warnt OpenAI-Boss Sam Altman.
8: So the world can learn from failures before they become catastrophes.
6: Künstliche Intelligenz wird heute auch ein zentrales Thema beim Besuch von Chinas Präsidenten Xi bei US-Präsident Donald Trump in Washington sein.
5: Warnungen aussprechen ist das eine, was Konzerne wie OpenAI tun. Das ist mitunter etwas anderes. Die australische Regierung hat soeben bekannt gegeben, dass sich ein KI-Agent von OpenAI Zugang zu einem Gesundheitsportal verschafft hat, schon im Juni. Aufmerksam gemacht hat OpenAI die Behörden aber erst im September, Hartmut Fiedler berichtet.
9: Der australische Regierungschef Anthony Albanese ist sehr ernst, als er am Rande der Generalversammlung in New York vor die Presse tritt und die Öffentlichkeit über einen Vorfall informiert, in dem ein KI-Agent ein Regierungsportal infiltriert hat.
10: I want to update Australians on an incident in which an artificial intelligence agent has infiltrated an Australian government website.
9: Betroffen waren Daten von Medicare, dem australischen Gesundheitssystem. Der Agent, wie die neuen Entwicklungen der KI-Firmen genannt werden, stammt von OpenAI. Der Vorfall ist soweit bekannt der erste, der eine Regierungswebsite betrifft. Private Firmen sind in den vergangenen Monaten schon öfter von KI-Agenten heimgesucht worden. Albanese sagte, dass der Agent sich Zugang zu privaten und öffentlichen Daten verschafft habe.
10: The AI agent accessed both public and non-public files.
9: Heikle Informationen waren angeblich nicht betroffen. Trotzdem sei das Ganze inakzeptabel.
10: Nonetheless, this situation is obviously unacceptable.
9: Inakzeptabel. Das hat Albanese auch OpenAI-Chef Sam Altman gesagt. OpenAI sprach von einer unbeabsichtigten Aktivität. Die australische Regierung hat eine weitergehende Untersuchung angekündigt. Was bleibt ist, dass der Vorfall im Juni stattgefunden hat. OpenAI bemerkte es angeblich im August und informierte die australischen Behörden im September. Die Informationspolitik der KI-Firmen ist auch bei anderen Vorfällen kritisiert worden.
5: US-Präsident Donald Trump empfängt heute den chinesischen Präsidenten Xi Jinping im Weißen Haus. Trump hat Xi am Abend nach seiner Landung persönlich am Flugfeld begrüßt. Im Morgenjournal um 7 habe ich unseren USA-Korrespondenten Markus Müller gefragt, wo denn die Schwerpunkte dieses Staatsbesuchs liegen werden.
11: Also ein erstes Signal hat es am Abend gegeben vom US-Finanzminister Scott Bessent. Der hat bekannt gegeben, dass dieser amerikanisch-chinesische Handelswaffenstillstand, wenn man das so nennen will, dass der verlängert wird um 2 Monate. Auch interessant, dass er das bekannt gegeben hat, bevor die Verhandlungen begonnen haben. Also mit diesem Waffenstillstand ist im vergangenen Herbst der Handelskrieg beigelegt, aufgeschoben worden zwischen den beiden Ländern. Also wir erinnern uns, da gab es Zölle und Gegenzölle bis zu 150%, Exportbeschränkungen und so weiter. Das ist damals eben aufgeschoben worden und dieser Bereich Handel, Exporte, Wirtschaft, das dürfte eines der Hauptthemen des Besuchs sein und auch der Bereich, wo am ehesten etwas rauskommen könnte. Dann gemeinsame Regulierung.

0: Regulierung von künstlicher Intelligenz dürfte auf der Tagesordnung stehen, wobei offen ist, wie das ausschauen soll. Die Situation im Iran natürlich, eventuell Russland, Ukraine, aber da erwarten Beobachter hier keine großartigen Durchbrüche und vor allem nicht solche, bei denen China irgendwelche Zugeständnisse machen müsste.
1: Donald Trump ist ja mitten im Wahlkampf. Die Zwischenwahlen sind ja nur mehr wenige Wochen entfernt. Wie wird denn Donald Trump versuchen, diesen hohen Staatsbesuch für sich zu nutzen?
0: Also er wird versuchen, ihn für sich zu nutzen und ab wahrscheinlich heute Nachmittag können wir davon ausgehen, dass es erste Meldungen gibt, der beste, der größte, der erfolgreichste Gipfel der Weltgeschichte überhaupt. Ja, das wird er versuchen. Auch diese Rede von Trump bei der UNO am Dienstag war ja über weite Strecken eine Wahlkampfrede. Wie vor allem wirtschaftlich erfolgreich die USA gerade seien, er könnte jetzt bei diesem Besuch zum Beispiel verkünden, dass China ganz viele landwirtschaftliche Produkte kauft oder andere Produkte. Das wäre ein Boost für die amerikanischen Farmer, Sojafarmer zum Beispiel. Das ist eine wichtige Wählergruppe. Das Problem ist nur, das hat er schon mal angekündigt, nämlich als er im Frühling in Peking war auf Besuch, ist dann aber nicht passiert. China hat nicht so viel gekauft wie erhofft. Also ja, das nutzt ihm, aber wenn er nicht wirklich etwas ganz Konkretes, Handfestes liefern kann, werden diese Bilder, glaube ich, eher verpuffen und es ist nicht klar, was diese konkrete Einigung sein sollte.
1: Die Spritpreisbremse in Österreich wird verlängert. Dieses Mal gibt es nicht erst in letzter Minute eine Einigung der Regierungsparteien. Und geeinigt haben sich ÖVP, SPÖ und NEOS auch auf eine Margenbegrenzung. Damit steigt die Entlastung an der Zapfsäule wieder. Paul Siehorsch aus unserer Wirtschaftsredaktion. Wie hoch wird sie denn sein ab Oktober?
2: Ja, die Unterstützung wird deutlich stärker sein ab Oktober. Jetzt sind es ja nur knapp 2 Cent, die wirksam sind. Ab Oktober beträgt die Bremse dann rund 12 Cent, also 10 Cent werden zusätzlich spürbar werden. In den vergangenen Monaten, da gab es keine Margenbegrenzung, daher war die Spritpreisbremse vergleichsweise verhalten. Jetzt gibt es sie eben wieder. 3,5 Cent bringt die Margenbegrenzung allein. 6,7 Cent kommen aus der Steuersenkung. Am 28. September soll das alles beschlossen werden und die Spritpreisbremse wird dann übrigens stärker ausfallen als im April zum Start, da waren es 10 Cent. Allerdings war damals die Aufteilung noch etwas anders, da war sie 50-50, 50% Steuersenkung, 50% Margenbegrenzung.
1: Diese Margenbegrenzung soll die Gewinne der Mineralölkonzerne beschränken. Warum wird denn dieses Instrument jetzt wieder eingesetzt?
2: Ja, politisch hat sich die SPÖ für die Margenbegrenzung ausgesprochen und stark gemacht. Jetzt kommt sie eben wieder. ÖVP und NEOS waren da immer eher dagegen. Deshalb gibt es jetzt einen Kompromiss. Eben nur etwa ein Drittel der Spritpreisbremse macht die Margenbegrenzung aus. Also relativ gering im Vergleich zu den 50%. Auch Ökonomen sind eher gegen Margenbegrenzungen. Zum Beispiel WIFO-Chef Gabriel Felbermeier, der befürchtet, dass Konzerne den Sprit dann woanders verkaufen. Das können zu Lasten der Versorgungssicherheit gehen. Das war auch schon vor dem Sommer eine Diskussion. Vor dem Sommer hat es generell Befürchtungen gegeben, dass es Engpässe gibt. Das hat sich dann trotz Reiseverkehrs auf der Straße und in der Luft in Österreich nicht bewahrheitet.
1: Interessant ist auch, dass vor der Einigung jetzt ÖVP-Landeshauptleute stärkere Eingriffe in die Spritpreise gefordert haben. Warum denn?
2: Ja, das waren die Landeshauptleute von Oberösterreich, Niederösterreich und Tirol. Viele Menschen sind dort, aber nicht nur dort, natürlich auf das Auto angewiesen. Und man muss sagen, 12 Cent pro Liter Entlastung ist immer noch eine Belastung für jene, die wirklich tagtäglich mit dem Auto fahren müssen, in die Arbeit und wieder zurück. Für die FPÖ geht das auch alles nicht weit genug. Sie fordern eine CO2-Steuerabschaffung und eine Mineralölsteuer, die halbiert werden soll für eine dauerhafte Entlastung, wie sie sagen. Wenn auch an der Tankstelle jetzt nicht so eine große Entlastung da ist für all jene, die viel tanken, vor allem ist doch ein wichtiger Punkt im Hintergrund zu beachten, nämlich die dämpfende Wirkung auf die Inflation, auch wenn es nur wenige Prozentpunkte sind.
1: Ja, und wie viel bringt denn da die Spritpreisbremse?
2: Ja, wenn wir kurz zurückschauen, im April, wo es 10 Cent waren, hat die Spritpreisbremse eine Senkung von 0,2 Prozentpunkte gebracht von der Inflation. Da war sie dann auf 3,4 statt eben 3,6% ohne Bremse. Die Inflation ist oft ein Argument für Preissteigerungen im Hintergrund. Inflationsanpassung ist da das Stichwort, etwa bei Versicherungsverträgen. Das heißt, da gibt es dann auch große Effekte im Nachgang. Ökonom Sebastian Koch vom IHS rechnet wieder mit 0,2 Prozentpunkten Dämpfung, wie er im Journal um 7 sagt. Für eine Inflationssenkung ad hoc sei die Spritpreisbremse auch gut, aber das Geld könne auch anders

0: das eingesetzt werden? Hören wir kurz Sebastian Koch dazu.
1: Ich könnte zum Beispiel sagen, angesichts dieser wiederkehrenden Krisen, ich investiere das Geld lieber in langfristige Infrastrukturprojekte, wie zum Beispiel den Ausbau der Energienetze, der Stromnetze. Oder ich fördere nochmal die erneuerbaren Energien, dass man sagt, wir wollen uns eigentlich langfristig von dieser Mineralölabhängigkeit und von diesen geopolitischen Abhängigkeiten lösen, dass man sozusagen hier das Signal setzt, ein bisschen mehr auch in diese Richtung zu gehen. Das fehlt mir gerade ein bisschen bei der aktuellen Maßnahme.
0: Über Alternativen nachdenken, das will also der Ökonom. Die Umweltschutzorganisation WWF kritisiert auch eine populistische Geldverschwendung, will darauf hinaus, dass eben weniger Auto besser wäre. Wobei angesichts der hohen Spritpreise ja die Öffis oder Fahrgemeinschaften immer interessanter werden. Ich habe da auch im Wochenende mit einer Person in Kärnten gesprochen, die gesagt hat, sie hat das jetzt ausprobiert mit den Öffis. Das funktioniert. Sie fährt zwar länger, aber es ist viel günstiger. Und auch das E-Auto wird trotz relativ hoher Anschaffungskosten in Zeiten hoher Spritpreise doch interessanter.
2: Paul Seehorsch war das aus unserer Wirtschaftsredaktion mit Informationen und Einschätzungen zur neuen verstärkten Spritpreisbremse, die ab 1. Oktober gelten soll. Vielen herzlichen Dank.
0: Danke.
2: Auch Nationalbankgouverneur Martin Kocher steht Preiseingriffen schon länger skeptisch gegenüber. Das war schon in seiner Zeit als Wirtschaftsminister so und daran hat sich jetzt auch nichts geändert. Kocher sieht Preiseingriffe nach wie vor kritisch und präsentiert einen Alternativvorschlag zur Spritpreisbremse. Julian Kern berichtet.
3: Wer in Preise eingreift, der soll es laut ÖNB-Gouverneur Martin Kocher dort machen,
4: wo Menschen sich das nicht leisten können oder wo sie zum Beispiel aufs Auto angewiesen sind, Pendlerinnen, Pendler. Und bei den Markteingriffen muss man immer abwägen, was sind die Haupteffekte und sind nicht negative Nebeneffekte größer als das, was man verursacht durch den Markteingriff.
3: Denn mit Preiseingriffen gehe oft auch das Preissignal verloren, also der Anreiz, weniger Treibstoff zu verbrauchen, sparsamer zu fahren oder auf Alternativen umzusteigen. Kocher könnte sich deshalb andere Entlastungsmöglichkeiten als die Spritpreisbremse vorstellen, etwa bei Dingen,
4: die nicht mit der Nachfrage zusammenhängen, wie die motorbezogene Versicherungssteuer. Auch da könnte man sich vorstellen, dass es unabhängig von der Größe des Autos einen Fixbetrag gibt, wo man die betroffenen Autofahrerinnen und Autofahrer entlasten könnte.
3: Der für die Preisanstiege verantwortliche Krieg im Iran erschwere es, Prognosen bezüglich Wirtschaftswachstum und Inflation zu erstellen, so Kocher. Nach derzeitigem Stand gehe man aber davon aus, dass die Teuerung Ende 2027 wieder beim erwünschten Zielwert von 2% liegt.
4: Wir werden in den nächsten Monaten angesichts der Energiepreise möglicherweise gerade im Bereich von Erdgas noch weitere Steigerungen auf den Märkten sehen. Ob das dann ankommt bei den Verbraucherinnen und Verbrauchern, ist noch nicht ganz klar.
3: Klar ist hingegen das Ziel der Bundesregierung. Was im Nahen Osten passiert, soll mit Hilfe der neuen Variante der Spritpreisbremse weniger stark an den heimischen Zapfsäulen ankommen.
2: Unser nächstes Thema ist die Wehrdienst- und Zivildienstreform. Da verhandelt jetzt die Regierung mit der Opposition, weil ja eine Zweidrittelmehrheit für den Beschluss notwendig ist. Nach der ersten Verhandlungsrunde zeigt sich, ganz einfach wird es nicht, denn sowohl FPÖ als auch Grüne kritisieren, dass sie noch keinen Gesetzesentwurf gesehen haben und der Zivildienst dürfte der Knackpunkt werden. Stefan Karpacher berichtet.
5: Der Plan der Koalition sei ein Murks, aber aus staatspolitischer Verantwortung trete man in Verhandlungen ein, sagt FPÖ-Wehrsprecher Volker Reifenberger. Was nicht gehe, das sei der geplante Zwischenschritt zur Verlängerung des Zivildienstes. Das soll ja nur dann passieren, wenn zu wenig Präsenzdiener aufkommen. Was aus der Sicht Reifenbergers fix ist, die Regierung täusche die jungen Männer.
6: Wir verlängern das Bundesheer und natürlich müssen wir dazu auch entsprechend den Zivildienst gleichzeitig verlängern. Das wäre ein ehrlicher Zugang. Das ist auch das, was wir fordern.
5: Die Grünen wiederum sehen in der vorgelegten Koalitionseinigung eine Schlechterstellung des Zivildienstes. Die werde es mit den Grünen sicher nicht geben, sagt Verhandler David Stöckmüller. Die Regierung müsse sich da bewegen. Die Grünen wollen unter anderem eine bessere Bezahlung für Zivildiener.
2: Nach ihrem Wahlsieg in Berlin gerät die Linke wegen Antisemitismusvorwürfen und möglicher Kontakte ins Clan-Milieu weiter unter Druck. Die Vorwürfe belasten mögliche Koalitionsgespräche mit SPD und Grünen. Das hat sich am Abend auch bei einer eigens von der rechten AfD angesetzten Debatte im Bundestag gezeigt. Aus Berlin berichtet Regina Pöll.
7: Hintergrund der Debatte waren Auftritte bei einer Wahlparty der Linken. Ein prominentes Mitglied aus dem Clan-Milieu feierte mit, außerdem ein bekannter Israel-Feind. Der linke Abgeordnete Gregor Gysi wies Vorwürfe der AfD zurück.
8: In ihren Reihen gibt es viele Antisemiten.
7: Doch auch die anderen Fraktionen kritisieren.

0: Vierten Die Linke, Grüne und SPD sind mögliche Koalitionspartner in Berlin. Sebastian Fiedler von der SPD warnte aber:
1: Mit den Berliner Linken ist kein Staat zu machen.
2: Wir werden keinerlei Antisemitismus akzeptieren. Wir werden keinerlei Verbindungen zu organisierter Kriminalität geben,
0: sagte Andreas Audretsch von den Grünen. Die linke Spitzenkandidatin Elif Eralp betonte bereits, sie stehe für den Schutz jüdischen Lebens.
3: Am Wiener Landesgericht wird heute der Prozess gegen eine falsche Beauty-Ärztin fortgesetzt. Die Frau ist unter anderem wegen schwerer Körperverletzung in gleich 39 Fällen angeklagt. Ende Mai ist sie in Paris festgenommen worden. Heute sollen Opfer vor Gericht zu Wort kommen. Hubert Kickinger berichtet.
4: Der Nichtmedizinerin wird vorgeworfen, in großem Stil Behandlungen durchgeführt zu haben, zu denen nur ausgebildete Ärztinnen und Ärzte berechtigt sind. Über 2 Jahre hinweg soll sie ihren Kundinnen in ihrem Institut in der Innenstadt Botox und Hyaluron gespritzt haben. Laut Anklage führte das zu teils gravierenden Schäden wie Infektionen, Schwellungen und Narbenbildung. Zum Prozessauftakt sagte die Frau, sie habe niemanden wehtun wollen. Laut Anklage soll sie fast 3000 Personen behandelt haben. Angeklagt ist die Frau auch wegen Untreue und schweren gewerbsmäßigen Betrugs. Als Geschäftsführerin mehrerer Gesellschaften soll sie hunderttausende Euro abgezweigt haben. Ihr drohen bis zu 10 Jahre Haft. Mit einem Urteil wird im Oktober gerechnet.
3: Die Meldungen hat Eva Maria von.
5: US-Präsident Donald Trump hat im Streit mit mehreren Medienhäusern einen Rückschlag erlitten. Ein US-Bundesgericht hat den von Trump verhängten Bann für Journalisten von CNN, MS Now und Politico aufgehoben. Der Ausschluss der 3 Medien von der Berichterstattung im Weißen Haus sei vermutlich verfassungswidrig, erklärte Bezirksrichter Tim Kelly. Trump hatte die Sperre unter anderem damit begründet, dass die Medien Falschnachrichten verbreiteten. Diese hatten daraufhin gegen das Verbot geklagt. Bei der Parlamentswahl in Marokko hat die liberale Partei für Authentizität und Modernität einen klaren Sieg errungen. Laut dem vorläufigen Ergebnis kommt die bisherige Koalitionspartei im Parlament auf 97 der 395 Sitze. Die Partei Nationale Sammlung der Unabhängigen des bisherigen Regierungschefs Aziz Akanouch musste herbe Verluste hinnehmen und landete mit 66 Sitzen auf den 2. Platz. Die rechtsgerichtete Istiqlal-Partei erhielt 65 Sitze, die islamistische Oppositionspartei Gerechtigkeit und Entwicklung 54 Mandate. Die Partei mit den meisten Stimmen kann den neuen Regierungschef bestimmen. Die Türkei zieht sich aus einem Militärlager im Nordirak zurück. Bis Ende des Jahres soll das Lager Başika Zelikan an die Regierung in Bagdad übergeben werden, wie beide Seiten nach einem Treffen des türkischen Präsidenten Recep Tayyip Erdogan und des irakischen Ministerpräsidenten Ali al-Saidi am Rande der UNO-Vollversammlung in New York mitteilten. Die Zusammenarbeit in Sicherheitsfragen soll vertieft und die Präsenz verbotener ausländischer bewaffneter Elemente im Nordirak beendet werden, hieß es in einer gemeinsamen Erklärung. Damit sind offenbar kurdische Kämpfer gemeint. Die Hitzewellen im Sommer haben sich kaum auf die Buchungen in Hotels, Pensionen und Ferienwohnungen ausgewirkt. Nach den spürbaren Zuwächsen von Mai bis Juli blieb die Nachfrage hoch. Laut WKO-Bundesspartenobfrau Susanne Kraus-Winkler erreichten die Buchungen im August und September ein Plus von 3 bzw. 4% im Vergleich zum vergangenen Jahr.
3: Danke, Eva Maria von. Das Wetter wird heute windig und unbeständig. Nicola Biermeier.
6: Das allerdings nur vorübergehend. Ab morgen setzt sich ein Hoch durch. Es stellt sich in den kommenden Tagen ruhiges, sonniges und allmählich auch recht warmes Herbstwetter ein. Derzeit ist es teilweise aber noch frisch. In Wien, Eisenstadt und St. Pölten 11 Grad, Linz und Salzburg 10, Innsbruck 9, Bregenz 12 und Graz und Klagenfurt 8 Grad. Zudem in allen Landeshauptstädten bewölkt. Von Norden erreichen auch bereits die ersten Regenschauer das Land, etwa in Niederösterreich. Im Laufe des Tages werden die Schauer von Norden her mehr, auch einzelne Gewitter können dabei sein. Und von Salzburg ostwärts kann es auf den Bergen ab etwa 1800 Meter gegen Abend schneien. Außerdem frischt lebhafter bis starker Nordwestwind auf. In höheren Lagen sind auch stürmische Böen möglich. Die Sonne zeigt sich nur ab und zu und die Temperaturen erreichen 13 bis 23 Grad. Am wärmsten wird es im Süden und im Rheintal. Morgen viel Sonne, im Osten noch ein paar dichtere Wolken, am Wochenende überall sonnig und an den Nachmittagen spätsommerlich warm.
3: Das war das Morgenjournal um 8. Christine Tönicke-Frenkenberger Regie, Rainer Bloberger Technik und am Mikrofon Paul Schiefer. Jetzt ist es 8:20 Uhr.
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8: Einen schönen guten Morgen. Dieses Pasticcio beginnt mit einem Finale und endet mit einer Ouvertüre, so viel gleich vorneweg. Finale Le Nozze di Figaro von Wolfgang Amadeus Mozart. Ein Komödienfinale, das aber nicht nur eitel Wonne ist, sondern auch Platz bietet für leise Töne. Hier vor allem die Läuterung des schwere nöterischen Grafen, Contessa Perdono. Erst danach können alle fröhlich loslaufen, um das gute Ende zu feiern.

Das Finale aus dem vierten Akt der Hochzeit des Figaro von Wolfgang Amadeus Mozart. Gespielt hat das Linus Ensemble. In Horlivka in der Ukraine wurde 1937 Nikolai Kapustin geboren, damals auf sowjetischem Boden. Sein Musikstudium hat Kapustin am Moskauer Konservatorium absolviert und Moskau blieb sein Wohnort bis zu seinem Tod 2020. Seine Musik war immer beeinflusst vom Jazz. Dabei sei er nach eigener Aussage kein Jazzmusiker gewesen. Zitat: Ich interessiere mich nicht für Improvisation. Und was wäre ein Jazzmusiker ohne Improvisation? Alle Improvisation meinerseits ist niedergeschrieben und sie ist dadurch viel besser geworden. Kapustin war also ein Fast-Jazzmusiker, so wie sein Opus 98 ein Fast-Walzer ist.

Nearly Waltz, fast ein Walzer, das Opus 98 von Nikolai Kapustin. Gespielt hat das Duo Perfetto mit der Pianistin Clorinda Perfetto und dem Cellisten Robert Witt. Auf den Fast-Walzer folgt ein Fast-Streichquartett. Also eigentlich wäre es ein Originalstreichquartett, das Opus 11 von Piotr Ilitsch Tschaikowski. Daraus hören wir den dritten Satz, Scherzo. In die Kostüme der beiden Geigen, der Bratsche und des Cellos schlüpfen aber hier vier Posaunen.

Das Scherzo aus dem Streichquartett Nummer 1 von Piotr Ilitsch Tschaikowski. Gespielt hat das Wiener Posaunenquartett. Dietmar Kübelböck, Ottmar Geiswinkler, Erik Heinzel und Hans Ströcker. Es folgt ein Streichquartettsatz in originaler Besetzung von Johanna Müller-Hermann. 1868 wurde sie in Wien geboren als Tochter eines Sektionsrats. Die musikalische Ausbildung gehörte zum guten Ton im Elternhaus. Aber als junge Erwachsene musste Johanna Müller-Hermann auf Wunsch des Vaters zunächst die Lehrerbildungsanstalt besuchen und wurde Volksschullehrerin. Erst nach ihrer Hochzeit mit dem Juristen Otto Müller-Martini durfte sie sich ganz der Musik widmen und studierte unter anderem bei Franz Schmidt, Josef Bosler Förster und Alexander Zemlinski. Vierter Satz aus dem Streichquartett Opus 6 von Johanna Müller-Hermann. Es musiziert das Artis-Quartett.

Allegro con spirito, der vierte Satz aus dem Streichquartett S-Dur Opus 6 von Johanna Müller-Hermann. Gespielt hat das Artis-Quartett. Die Welt auf den Kopf zu stellen, kann eine heilsame Wirkung haben. Und es ist jedenfalls die Idee des Karnevals. Die verkehrte Welt des römischen Karnevals hat Johann Wolfgang Goethe in seiner italienischen Reise beschrieben. Das Karneval, wie es dort heißt, sei ein Fest, das sich das Volk selbst gibt. Der Staat macht wenig Anstalten, wenig Aufwand dazu. Der Kreis der Freuden bewegt sich von selbst und die Polizei regiert ihn nur mit gelinder Hand. Weder Staat noch Kirche hätten hier die Finger im Spiel, sondern, Zitat, hier wird vielmehr nur ein Zeichen gegeben, dass jeder so töricht und toll sein dürfe, als er wolle, und dass außer Schlägen und Messerstichen fast alles erlaubt sei. Der Unterschied zwischen Hohen und Niedern scheint einen Augenblick aufgehoben. Wir werfen uns jetzt ins bunte Treiben eines nordischen Karnevals. Edvard Grieg aus dem Volksleben Opus 19 Nummer 3. Es spielt Jewgeni Kissin.

0: vom Karneval, Opus 19, Nummer 3 von Edvard Grieg. Der Interpret war Jewgeni Kissin. Verkehrte Welt heute im Pasticcio. Im Musical Guys and Dolls wird die Welt der Spieler und Wettkönige rund um Skye Masterson auf den Kopf gestellt durch ein Mädel von der Heilsarmee. Skye setzt alles daran, die fromme Sarah zu einem Abendessen zu überreden. Grund dafür ist natürlich eine Wette. Das Problem, und sonst wäre es ja kein Musical, er verliebt sich in sie. Kurz vor dem glücklichen Ende geht Skye noch einmal fremd mit einer Dame namens Glück. Die Gunst dieser Lady braucht er, um sämtliche Kleinkriminellen von New York zu überreden, in eine Betstunde zur Heilsarmee zu gehen. Luck Be a Lady ist ja auch abseits des Musicals ein Hit geworden, etwa in der Version von Frank Sinatra. Aber nur mit dem originalen Orchester gibt es das sensationelle Streicherarrangement von Frank Loesser, wie hier im Broadway Revival von 1992 mit Hollywood-Star Peter Gallagher als Skye Masterson.
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Luckbeer Lady aus dem Musical Guys and Dolls mit Peter Gallagher als Skye Masterson, der sich hier sein Liebes- und Lebensglück erwürfelt im Musical von Frank Loesser. Dieses Pasticcio endet, wie schon zu Beginn angekündigt, mit einer Ouvertüre. Diese Eröffnungsmusik hat ihren Ursprung in der höfischen Repräsentation und zur Sammlung und Bündelung der Aufmerksamkeit. Zum Beispiel am Beginn des zweiten Akts von Henry Purcells Semioper »The Indian Queen«.

0: Trumpet Overture am Beginn des zweiten Akts von The Indian Queen von Henry Purcell. Das English String Orchestra wurde geleitet von William Boughton. Solist an der Trompete war John Wallace. Musik, die Ihnen am heutigen Tag Türen öffnen soll. Das war das Pasticcio, Technik Robert Pawlecka, Gestaltung und Präsentation Helene Breisach.
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5: 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Der Weinbaulehrer Johannes Friedberger spricht über die Veredelung von Reben.
6: Also im Weinbau ist es so, dass lange Zeit die Veredelung gar kein Thema war, weil es nicht notwendig war.

0: aufwendig war einfach. Also man hat die Rebe durch Stecklinge vermehrt, das heißt, man hat kleine Stücke des oberirdischen Triebes herausgeschnitten, den hat man dann bewurzelt. Das hat man oftmals zum Beispiel in Wasserbereichen, auch in der Donau, also im Uferbereich, hat man die Bündel hineingestellt und hat man die bewurzelt, das wurde angetrieben und dann wurde es gesetzt. Bis ungefähr in den 1860er Jahren, also so vor 160, 70 Jahren, da wurde leider aus Amerika mit Reben, weil auch in Amerika hat es Reben gegeben, wurde ein Rebschädling mit eingeschleppt. Und das war die Reblaus. Und diese Reblaus hat die europäische Rebe befallen und es kommen dann Wucherungen und es kommt dann im Endeffekt so weit, dass die Rebe, die europäische Rebe, kaputt gegangen ist. Und es war natürlich ein Riesenproblem, also es war ein wirtschaftliches Problem und es war die Gefahr da oder hat bestanden, dass der europäische Weinbau komplett daniederliegt. Und dann ist man eigentlich auf den Obstbau zurückgekommen. Weil im Obstbau hat man sehr lange schon dieses Veredeln gekannt und daher ist man auch beim Weinbau dazu übergegangen, Reben zu veredeln, zu pfropfen. Und in dem Fall war das dann so, dass man, wenn man gewusst hat, die Reblaus kommt aus Amerika und dort hat es Reben gegeben, dann muss logischerweise diese amerikanische Rebe resistent sein gegenüber dieser Reblaus. Und siehe da, das ist wirklich so. Das heißt, man hat amerikanische Reben genommen, auch wieder Stecklinge geschnitten, teilweise hat man sie schon bewurzelt und darauf hat man die europäische Rebe drauf veredelt, weil die Wurzelreblaus das Problem ist. Das heißt, man hat die amerikanische Rebe bewurzelt und darauf drauf veredelt und die europäische Rebe kann dann wieder weiter wachsen und Früchte tragen. Es gibt eben die Wurzellaus, Reblaus, und dann gibt es auch eine geflügelte Laus, die dann sich auch schneller und weiter verbreiten kann. Also deswegen sollte man auch Weingärten immer pflegen und nicht verwildern lassen. Es war natürlich der Versuch da, dass man die amerikanische Rebe gleich direkt pflanzt und die trägt ja auch Trauben und diese Trauben verarbeitet und zu Wein macht. Da war nur das Problem, dass der Geschmack dieser amerikanischen Rebe nicht dem Geschmack der Europäer getroffen hat. Das ist dieser klassische Uhudler-Geschmack, also der Wein hat eben diesen Ton nach Erdbeeren und das war eben das, was der Europäer nicht unbedingt wollte. Und dann in weiterer Folge ist sogar so weit gekommen, dass man diese Amerikaner-Reben verboten hat, gesetzlich in Europa, und es wurde eigentlich nur in gewissen Gebieten geduldet, könnte man sagen. Also das weiß man heute vom Südburgenland vor allem, wo eben diese Uhudler-Reben dann geduldet waren und das wurde mittlerweile auch gesetzlich wieder geregelt, dass das auch zulässig ist. Grundsätzlich, rein technisch gesehen, war alles gut. Rein emotional gesehen war es nicht ganz so gut. Also gerade aus Frankreich kann man dann das so die Stimmen, ja, wenn man das jetzt veredelt, dann ist das nicht mehr edel. Und das ist so, wie wenn man quasi dem Menschen das Herz herausnimmt und ein anderes Herz rein transplantiert. Also man hat gedacht, der Wein wird nicht mehr so gut sein und wird auch nicht mehr diese Qualität, die er vorher gehabt hat, eben haben können. Aber über mehrere Jahre wurden Versuche gemacht und dieses Vorteil hat man eigentlich zerstreuen können. Also heutzutage ist das kein Thema mehr. Es ist sogar auch gesetzlich vorgeschrieben, dass man veredeln muss. Also man darf eigentlich keine unveredelte Rebe setzen, weil eben sonst die Gefahr da wäre, dass die Reblaus sie wieder weiter vermehren würde. Also ist nach wie vor da, aber man kann sie eben eindämmen, indem man die amerikanische Rebe verwendet. Es gibt nur ein paar Böden, wo die Reblaus nicht überleben kann, nämlich das sind sehr heiße und sandige Böden, also reine Sandböden oder richtig heiße so Urgesteinsböden, zum Beispiel in der Wachau oder in den Terrassenlagen oder auch teilweise im Burgenland, wo reine Sandböden sind, da ist zu trocken für die Reblaus und da könnte man theoretisch auch die Rebe unveredelt setzen.
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3: Im Studio Eva-Maria Fohn. US-Präsident Donald Trump hat vor Gericht wieder eine empfindliche Niederlage erlitten. Sein Zugangsverbot zum Weißen Haus für Journalisten von CNN, MS Now und Politico ist von einem Bezirksrichter aufgehoben worden, Hartmut Fiedler berichtet.
4: Wahrscheinlich verfassungswidrig, lautet die erste Einschätzung des zuständigen Richters in Washington. CNN und andere Medien dürfen das Weiße Haus wieder betreten. Die Akkreditierungen sind gültig, beschied der Richter. US-Präsident Trump hatte 3 Medien davor den Zutritt verboten. Alles Fake News, meinte er zur Begründung. Die Medien klagten und bekamen nun Recht, zumindest vorläufig. In der Sache wird die Angelegenheit von der Justiz noch bewertet. Dass sie im Sinn Trumps ausgeht, ist allerdings unwahrscheinlich. Das Argument von Meinungsfreiheit und freier Berichterstattung zählt in den USA sehr viel. Trump hat in vergleichbaren Fällen den Kürzeren gezogen.
3: Bei den Vereinten Nationen in New York steht heute erneut der Nahostkonflikt im Mittelpunkt. Bei der Generaldebatte stehen Reden von Israels Ministerpräsident Benjamin Netanyahu und dem palästinensischen Präsidenten Mahmoud Abbas auf der Tagesordnung. Abbas soll per Video zugeschaltet werden. Ihm wurde ein Visum für die Einreise in die USA verweigert. Die größten Parteien der arabischen Minderheit in Israel sollen nach dem Willen der Wahlkommission von der Parlamentswahl ausgeschlossen werden. Die Wahlkommission stimmte auf Antrag der Regierungskoalition dafür. Die Vereinigte Arabische Liste Ram und die Vereinte Liste sowie 2 Einzelkandidaten von dem Urnengang auszuschließen. Markus Langer informiert.
5: Die Kommission setzt sich aus Delegierten der im Parlament vertretenen Parteien zusammen. Ihre Entscheidungen spiegeln die Mehrheitsverhältnisse in der Knesset wider. Die israelischen Parteien versuchen regelmäßig vor Wahlen die Kandidaturen ihrer politischen Gegner durch die Wahlkommission für ungültig erklären zu lassen, was in der Regel dann vom obersten Gericht verworfen wird. Etwa 20% der israelischen Bevölkerung sind arabischstämmig und bezeichnen sich zumeist selbst als Palästinenser. Bei der Wahl am 27. Oktober könnte der Vereinigten Arabischen Liste die Rolle des Königsmachers bei der Regierungsbildung zukommen. Die Partei hatte bereits 2021 Geschichte geschrieben, als sie Teil der breiten Regierungskoalition von Naftali Bennett und Yair Lapid wurde. Die Zusammenarbeit war sowohl unter arabischen als auch unter jüdischen Israelis umstritten.
3: Ein autonomer KI-Agent des US-Unternehmens OpenAI hat in Australien ein Regierungsportal gehackt. Die künstliche Intelligenz habe sich unbefugten Zugang zu einem Portal verschafft, das unter anderem Statistiken über Australiens staatliche Krankenversicherung bereitstellt, sagte Premierminister Anthony Albanese am Rande der UNO-Generalversammlung in New York. Persönliche Informationen seien nach bisherigem Kenntnisstand nicht abgerufen worden. Der Vorgang sei aber inakzeptabel. Eine wissenschaftliche Sensation hat ein Forschungsteam rund um St. Pantaleon Erla im Mostviertel entdeckt. Die Überreste einer bis dato nicht bekannten römischen Stadt, die mehr als 2000 Jahre alt ist, inklusive eines Amphitheaters für rund 8000 Menschen. Mehr von Ursula Köhler.
6: Eine derart große und planvoll angelegte Stadt, die im Umfeld einer Garnison von rund 500 Soldaten entstanden ist, sei im gesamten Römischen Reich bisher ohne Vergleich, betonen die Forschenden die Bedeutung ihrer Entdeckung. Gefunden wurde die Stadt mit Hilfe von geophysikalischen Messungen, die ein etwa 25 bis 30 Hektar großes Stadtgebiet mit regelmäßigem Straßenraster zeigen. Schon seit 11 Jahren wird entlang des Donaulimes zwischen Enns und St. Pantaleon Erla geforscht. Die Gegend gilt als zentraler Knotenpunkt an der Nordkette der römischen Provinz Noricum. Die archäologischen Funde deuten darauf hin, dass die Stadt etwa 180 nach Christus geordnet verlassen wurde, was wiederum die Forschenden hoffen lässt, dort deutlich mehr zu entdecken als in einer Stadt, die zerstört worden wäre. Denn die Entdeckung der Stadt sei nicht das Ende, sondern vielmehr erst der Beginn eines langen Forschungsprozesses, wird betont.
3: Das waren die Nachrichten mit Eva-Maria Fuhn. Zum Wetter.
7: Unbeständig ist es heute. Regenschauer und einzelne Gewitter breiten sich vom Norden allmählich auf viele Teile Österreichs aus. Am meisten regnet es von Salzburg bis Mariazell. Hier kann es gegen Abend bis 1800 Meter schneien. Sonne ist zwischendurch dabei, etwa in Vorarlberg und im Süden. Hier sind bis zu 23 Grad möglich, sonst werden es 13 bis 21 Grad. Außerdem frischt lebhafter bis starker Nordwestwind auf. In höheren Lagen sind auch stürmische Böen möglich. Ab morgen dann wieder deutlich mehr Sonne. Soviel zum Wetter mit Nicola Biermeier.
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8: Herzlich willkommen am Donnerstag. Heute ist der 24. September. Nur diejenigen, die die Freiheit von Not kennen, wissen die Freiheit von Furcht in ihrer vollen Bedeutung zu schätzen. Und nur diejenigen, die von beidem befreit sind, von Not wie von Furcht, sind in der Lage, eine Leidenschaft für die öffentliche Freiheit zu empfinden. In diesem kurzen Auszug ihres erst posthum veröffentlichten Essays »Die Freiheit, frei zu sein« bezieht sich Hannah Arendt auf die Errungenschaften der Französischen Revolution. Auf ein Freiheitsempfinden, das sich auch in den Zielen und Werten der Europäischen Union wiederfindet. Wie es mit dem Freiheitsbegriff in der EU aktuell so aussieht, darauf wirft der vierte Teil unserer Radiokollegreihe Wake-up Call für Europa gleich zu Beginn dieser Stunde einen Blick. Zum vierten und zumindest für diese Woche letzten Mal beschäftigen wir uns heute außerdem wieder mit der Frage, wie ländliche Raumplanung aussehen muss, damit sie zukunftsfit ist. Stichwort Ortskernverdichtung. Und auch nach Peru geht es heute wieder. Beziehungsweise von Peru nach Europa. Denn die Cumbia, jene Musikrichtung, um die es schon die ganze Woche geht, die ist auch schon in den Clubs Europas angekommen.
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8: Der Ukraine-Krieg hat neben der militärischen Komponente auch im Bereich des europäischen Selbstverständnisses einige wichtige Fragen aufgeworfen. Für welche Freiheiten steht man in Europa? Ist es nur die Freiheit und das Recht auf wirtschaftliche Sorglosigkeit durch billiges russisches Gas und Öl? Oder sind es auch die Freiheitsrechte, Grundrechte und das Völkerrecht, die man bereit ist zu verteidigen? Doch auch Verhetzung, Gewaltandrohung, Desinformation und hybride Cyberangriffe im Internet sind Themen, die einer intensiven Betrachtung bedürfen. Ist es legitim, das Grundrecht auf Meinungsfreiheit einzuschränken, wenn die Demokratie als Ganzes gefährdet ist? Und kann ein europäischer Verfassungspatriotismus dazu beitragen, das europäische Selbstbewusstsein zu stärken? Johannes Gehlich sucht in seinem Weckruf für Europa Antworten auf drängende Fragen zum europäischen Selbstverständnis.
9: Das Ganze funktioniert wie das Buddenbrooks-Prinzip. Das Buddenbrooks-Prinzip nach Thomas Mann, eine Generation gründet was. Die zweite kennt die Gründe der Gründung und baut es weiter aus. Die dritte findet das vor, das ist jetzt da und verwaltet es nur noch. Und die vierte Generation fährt es an die Wand.
10: Wenn es um das Thema der Weiterentwicklung der EU geht, hört man zurzeit aus vielen Richtungen die Kritik an der mangelnden Reformbereitschaft des politischen Personals. Auch der Autor Robert Menasse sieht innerhalb der EU derzeit mehr Verwaltung des Status quo, denn wirkliche Reformbereitschaft.
9: Das ist heute eine Generation, die die Gründe nicht mehr kennt, die nicht mehr auf dem Grund der Idee steht. Und deswegen passiert all das, was jetzt passiert. Die Einsicht in die Notwendigkeit, die Europäische Union immer weiter zu denken und nicht als Status quo einfach zu verwalten. Die fehlt einer Generation, die die Anfänge nicht mehr kannte oder nicht mehr kennt, in der jetzigen Situation irgendwie vorfindet. Ja, man macht eine nationale Ochsentour. Mit enormer neurotischer Energie schafft man es, Kanzler zu werden. Und man wird als Kanzler national gewählt. Und man weiß, wenn ich Kanzler werden will und auch wiedergewählt werden will, muss ich immer nationale Versprechen machen. Und dann hat man es geschafft. Und dann ist da auch noch die EU.
10: Auch die deutsche Zeithistorikerin und Russland-Expertin Juliane Fürst erinnert an die Kriegserfahrung als wesentlicher Motor des europäischen Einigungsprozesses.
11: Jetzt ist der Zweite Weltkrieg 80 Jahre weit weg. Meine Generation, glaube ich, hat noch eine stärkere Erinnerung, weil meine Mutter zum Beispiel oder meine Eltern beide noch Kriegskinder waren. Meine Kinder, für die ist das schon sehr weit weg. Die brauchen jetzt andere Punkte dieser Mobilisierung. Aber ich muss sagen, im Grunde genommen, für die sind der Ukraine-Krieg oder auch Trump und Vance und Bilder, wie sie aus Amerika kommen, wie ICE, tatsächlich eine Mobilisierung, um sie noch einmal bewusst zu werden, was haben wir eigentlich an Europa über diese Bürokratie hinaus, über diese trockene Geschichte der Verträge. Was heißt es eigentlich, europäisch zu sein?
10: Ja, was bedeutet es eigentlich, europäisch zu sein? Diese Frage scheint sich gerade jetzt, wo Europa zwischen den Fronten von Russland, China und den USA massiv unter Druck gerät, in aller Dringlichkeit zu stellen. Worauf gründet sich das Selbstverständnis der EU? Und ist es aufgrund der aktuellen geopolitischen Entwicklungen geboten, für die EU ein neues Selbstverständnis zu entwickeln? Ist gar ein neues europäisches Selbstbewusstsein erstrebenswert?
12: Die europäischen Verträge, die Regeln, wofür die Union dann zuständig ist im Außenbereich oder wofür die Mitgliedstaaten zuständig sind, die wurden Anfang der 2000er Jahre verfasst.
10: Caroline Moser, Expertin für europäische Sicherheitspolitik und Völkerrecht am Max-Planck-Institut in Heidelberg, hält das Vertragsrecht der Europäischen Union in vielen Aspekten für überholt.
12: Im Grunde genommen haben wir jetzt ein Vertragsrecht, das den Spirit der 1990er, also Ende 1990er, Anfang 2000er Jahre widerspiegelt. In dieser Welt leben wir einfach nicht mehr. Und dazu kommt auch, dass viele Entscheidungsträgerinnen und Entscheidungsträger ein gewisses Alter haben und die natürlich geprägt sind von dieser 1990er, 2000er Jahre Erfahrung, in der man die Hoffnung hatte, gesagt hat, ja, es ist alles besser, das Völkerrecht ist total stark, wir schließen einen Vertrag nach dem anderen ab, das ist jetzt hier total der Hype. Und das haben die auch in ihrer Ausbildung so mitbekommen und haben es natürlich auch in der Praxis so erlebt. Und für diese Person bedeutet es auch, jetzt aufzuwachen und festzustellen, man hat sich vielleicht einem gewissen Irrglauben hingegeben oder diese Realität hat sich einfach überholt. Also es ist auch ein schmerzlicher Prozess, wohin wir uns orientieren wollen.
10: Spätestens seit dem Ukraine-Krieg stellt sich für die Staaten der Europäischen Union die Frage, für welche Form von Freiheit die EU steht. Die Zeithistorikerin und Russlandkennerin Juliane Fürst hat zu diesem Thema geforscht.
11: Im Grunde genommen möchte Putin dieses ganze Projekt, auf dem der Westen basiert, die geordnete liberale Weltordnung, wo tatsächlich vielleicht nicht immer perfekt, aber doch im großen Rahmen nach gewissen Regeln gespielt wird, möchte er ja eigentlich alles am liebsten weghaben. Und nicht, weil er da irgendwie denkt, dass eine andere Staatsform für uns besser oder gesünder wäre, sondern einfach, weil er weiß, dass eine andere Staatsform den Westen total schwächen würde und damit sozusagen seine eigene Vorherrschaftsstellung weiter ausgebaut werden könnte. Und ich glaube also, in seinen Träumen hört Putin überhaupt nicht in der Ukraine auf. Der Ukraine-Krieg hat jetzt sozusagen die große Frage gestellt, wo für welche Freiheit steht man? Sagt man, Freiheit ist wirtschaftliches Wohlergehen mit billigem russischem Gas und Öl? Oder sagt man, Freiheit ist eben diese individuelle Freiheit mit allen Pflichten und Verantwortungen, die damit kommt, aller EU und modernen kosmopolitischen Gesellschaften?
10: Auch mit dem Iran-Krieg gerät die EU zunehmend unter Druck und muss sich die Frage noch einmal neu stellen. Was bedeutet es, europäisch zu sein? Für welche Freiheiten steht Europa? Völkerrechte? Menschenrechte? Grundrechte? Und wie können diese Rechte bei den gegenwärtigen geopolitischen Krisen verteidigt werden? Die Expertin für europäische Sicherheitspolitik, Caroline Moser, versucht eine Antwort.
12: Wie gehen wir zum Beispiel um damit, dass die USA angefangen hat, den Iran zu bombardieren und jetzt eine Meeresenge zu ist, was eigentlich völkerrechtlich nicht zulässig ist, und wir da jetzt aber irgendwelche Marineschiffe entsenden sollen, gar nicht so ganz klar ist, wie wir das jetzt eigentlich völkerrechtlich aufziehen, ob wir dafür zum Beispiel in Deutschland eine Bundestagsmandatierung bekommen und die EU aber so stark im Zugzwang ist und die Mitgliedstaaten. Und da könnte ich Ihnen noch viele andere Dinge nennen. Aber ich glaube, man sieht schon sehr stark, die europäischen Akteure, damit meine ich die EU, aber auch die Mitgliedstaaten, werden jetzt in vielen Bereichen sehr stark an die Wand gedrückt und wissen noch gar nicht so genau, wie sie mit diesem Druck umgehen sollen und wie sie das abwehren und vielleicht auch nicht nur abwehren, sondern dann selber auch ihr Schicksal gestalten.
10: Für die Völkerrechtlerin Caroline Moser ergibt sich aus den veränderten geopolitischen Gegebenheiten auch die klare Forderung an politische Entscheidungsträger, die Komfortzone zu verlassen.
12: Die EU hat lange Zeit die Entwicklungen, die es gegeben hat, nicht gesehen oder vielleicht nicht wahrhaben wollen. Und mit dem russischen Angriffskrieg auf die Ukraine, der dann vollumfänglich 2022 gestartet hat, da konnte man das eben nicht mehr verneinen. Und in meinen Forschungsarbeiten sage ich immer, die Europäische Union muss jetzt ihre normative Komfortzone verlassen. Damit meine ich, dass man sich eben über Jahrzehnte dieses Narrativ aufgebaut hat, dass man eine normative Kraft ist und die das Recht in die Welt trägt und so weiter. Das war aber einfach auch unglaublich angenehm, weil man sich dann mit ganz vielen schwierigen Fragen nicht beschäftigen musste. Also muss man manchmal Krieg führen, um gewisse Werte zu verteidigen? Ist das überhaupt legitim? Bei welchen Interventionen kann man eigentlich mitmachen? Oder wie muss man das Völkerrecht gestalten? Das hat man sich eigentlich gar nicht gestellt, sondern hat sich wirklich in dieser Komfortzone bewegt und gedacht, wird schon alles gut gehen. Und jetzt merkt man eben, diese Komfortzone wird immer kleiner und es geht eben nicht alles gut. Und man muss auf viele Fragen jetzt Antworten finden, die man sich einfach ganz lange nicht gestellt hat.
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10: Die Fragen, die sich für Europa stellen, sind in den letzten Jahren tatsächlich immer komplexer und zugleich auch paradoxer geworden. Muss man manchmal Krieg führen, um das Völkerrecht zu verteidigen? Müssen Gerichte in Einzelfällen die Meinungsfreiheit einschränken, um Demokratie und Meinungsfreiheit als Ganzes zu schützen? Müssen Grundrechte im Einzelfall eingeschränkt werden, um die Demokratie und Grundrechte als Ganzes zu schützen? Derartige Fragestellungen zeigen, in welchen widersprüchlichen Zusammenhängen demokratische Rechte heute verhandelt werden.
12: Ich glaube, wir müssen uns warm einpacken und unseren Menschenrechtsschutz sehr gut beschützen und Menschenrechte völkerrechtlich viel stärker verteidigen und politisch, damit es da keinen massiven Rückbau gibt. Da sehe ich nämlich wirklich eine ganz große Gefahr.
10: Als im Februar 2024 der sogenannte Digital Services Act in Kraft trat, kritisierten vor allem Proponenten der digitalen Plattformen eine undemokratische Einschränkung der Meinungsfreiheit. Die Verordnung verpflichtete Digitalkonzerne dazu, gegen illegale Inhalte, Hassreden und Desinformation vorzugehen. Spiegelte sich in dieser Verordnung das neue Selbstbewusstsein der EU? Immerhin schränkte man das Grundrecht der Meinungsfreiheit mit dem Argument der Demokratiegefährdung durch soziale Medien ein. Die Politikwissenschaftlerin und Expertin für Europaforschung und digitale Transformation Gerda Falkner hätte sich bei der Regulierung mehr europäisches Selbstbewusstsein gewünscht. Trotzdem hält sie ein derartiges Vorgehen für richtig.
14: Es ist schon so, dass die Europäische Union im weltweiten Rahmen der Akteur ist, der da fast am meisten weitergebracht hat, mit einigen wenigen Nationalstaaten dazu. Also so schlecht sind wir nicht unterwegs, aber es muss halt noch deutlich mehr geschehen, wenn wir die Demokratie erhalten wollen.
10: Auch Antonia Bruneder sieht Anzeichen für ein neu erwachtes Selbstbewusstsein der Europäischen Union. Die Juristin und Expertin für Recht und Kunstfreiheit hält es für legitim, seine eigenen Prinzipien zur Not auch mit Verboten zu schützen.
15: Das zweite Zeichen, was euch irgendwie so dieses Selbstbewusstsein von Europa widerspiegelt im Zusammenhang mit dem Grundrechteschutz, ist, dass man sagt, okay, wir bieten eine Meinungsfreiheit, aber wir schränken sie auch ein. Also man darf ja doch nicht alles sagen in Europa. Ich traue mich, einen Digital Service Act zu machen, wo man Plattformen gewisse Transparenzpflichten auferlegt. Das ist ja im Grunde eine Einschränkung der Meinungsfreiheit, aber zumindest ist es ein Eingriff in die Meinungsfreiheit. Aber einen, den man halt aus guten Gründen macht, weil man halt eben sagt, ich will durch die Meinungsfreiheit keine Verhetzung legitimieren.
10: Auch die von der EU verhängten Sanktionen gegen russische Medien riefen Kritiker auf den Plan. Gegner derartiger Maßnahmen behaupteten, die Sanktionen bedeuteten eine gefährliche Einschränkung der Meinungsfreiheit. In diesem Fall traf der Europäische Gerichtshof jedoch ein Urteil mit Signalwirkung. Die Gefährdung der europäischen Demokratien durch russische Propaganda sei schwerwiegender als die Einschränkung der Meinungsfreiheit. Die Völkerrechtlerin Caroline Moser erklärt die Entscheidung des EuGH.
12: Die EU hat ja Sanktionen verhängt gegen russische Medien, die Propaganda in der EU verbreiten. Und es war ein absolutes Novum. Man hat dann gesagt, man tut es, um die europäische Gesellschaft und die demokratischen Prozesse in dieser Gesellschaft zu schützen. Es ist hoch umstritten, auch in der Wissenschaft, ob das so geht oder nicht. Aber die Quintessenz ist, man hat gesagt, man verbietet es eben als solche. Und dann gab es ganz starke Diskussionen. Das darf man nicht, das geht nicht, das ist Einschränkung der Meinungsfreiheit und so weiter. Und ich finde, da müssen wir uns auch mal gewahr werden, dass Russland, aber auch andere autokratische Staaten bewusst Desinformationskampagnen schalten, massiv, die auch unsere demokratischen Prozesse gefährden und unterwandern. Und wenn wir sagen, wir können damit mit unserer Rechtslogik nicht vorgehen oder innerhalb unseres Rechtssystems, dann hebeln die das aus. Und da muss man sich überlegen, ist es das wert? Und dann hat zum Beispiel der Europäische Gerichtshof, also in Luxemburg, entschieden, die Einschränkung der Meinungsfreiheit gewisser Journalisten ist gerechtfertigt, weil das geschützte Gut, nämlich eben der europäische demokratische Diskurs, hier schwerer wiegt.
10: Eine besondere Herausforderung für den Umgang mit Grundrechten wie Kunst und Meinungsfreiheit stellt der sogenannte Gangster-Rap dar. Meine Jungs.

0: Das Beispiel illustriert zugleich auch, wie herausfordernd aktuelle Debatten für Gerichte geworden sind. Im Herbst 2013 wurde gegen den Rapper Bushido in Berlin Anklage erhoben. Er hatte in seinem umstrittenen Song »Stress ohne Grund« den Politikerinnen und Politikern Klaus Wowereit, Serkan Türen und Claudia Roth mit Folter und Mord gedroht. Antonia Bruneder ist Juristin und Expertin für das Themengebiet Kunstfreiheit und Recht. Sie verfasste ihre Dissertation zum Thema Kunstfreiheit und Gangsterrap. Die Juristin erklärt, in welch schwierigem Spannungsfeld Gerichte hier ihre Urteile fällen müssen.
1: Aus europäischer Sicht muss man sagen, ja, der Staat gewährleistet sozusagen ein Freiheitsrecht dem Einzelnen. Und das zeugt ja auch von einem gewissen Selbstbewusstsein, das Europa hat, das die EU hat, dass sie sagen, okay, wir geben Künstlerinnen in dem Fall die Freiheit, sehr, sehr viel zu sagen, auch Sachen gegen den Staat zu sagen, kritische Sachen zu äußern. Wir halten es aus, wir sind selbstbewusst genug. Kunst braucht bei uns nicht brav sein. Das ist die eine Sache. Und die andere Sache ist, dass man halt dadurch auch ein bisschen die Tür öffnet für Inhalte, wo man sich fragen muss, okay, will ich das als Gesellschaft überhaupt hören? Darf sowas sein? Und mache ich hier nicht in Wirklichkeit auch eine Hintertür auf, um Inhalte, die vielleicht auch undemokratisch sind zum Beispiel, unter dem Deckmantel der Kunstfreiheit zu verbreiten. Ohne irgendwelche Richterinnen zu beleidigen, ich glaube schon, dass man überfordert ist.
0: Im Falle des Rappers Bushido wurde in der Folge die Eröffnung eines Hauptverfahrens gegen den Rapper abgelehnt. Das Gericht hatte die Tatvorwürfe der Volksverhetzung und Gewaltdarstellung als nicht hinreichend eingestuft. Laut Gericht hätte zwar der Tatbestand der Beleidigung bestanden, dieser sei aber von der Kunstfreiheit gedeckt.
2: Juristisch wäre die Grauzone erreicht, doch vor Gericht machte ich es mir wieder leicht. Zeig mich an und ich öffne einen Sekt, das ist alles von der Kunstfreiheit gedeckt.
0: Für die Juristin Antonia Bruneder legt die Diskussion um die Kunstfreiheit beim Extrembeispiel des Gangsterraps auch den Kerngedanken der Europäischen Union frei. Einerseits will man die Kunstfreiheit als höchstes Gut der Meinungsfreiheit schützen. Andererseits muss Gewaltandrohung und Verhetzung in schwerwiegenden Einzelfällen gerichtlich verboten werden.
1: Ich glaube, das Kernelement der europäischen Identität ist der Grundrechteschutz, dass wir eine europäische Menschenrechtskonvention haben, dass wir eine Grundrechtecharta haben. Und hier sollte auch das europäische Selbstbewusstsein ansetzen. Man kann stolz darauf sein, dass wir wo leben, wo man künstlerisch beispielsweise sich nicht einschränken muss, also bis zu einem gewissen Grad nicht einschränken muss, dass man auch gesellschaftskritisch, kritische Äußerungen tätigen kann, dass man nicht nur brave Meinungen, brave Kunst produzieren darf. Und gleichzeitig ist es aber so, dass Grundrechte einen Staat hier nicht handlungsunfähig machen, sondern dass sie eben nur Spielregeln vorgeben. Und zu diesen Spielregeln gehört auch, dass man die Kunstfreiheit oder die Meinungsfreiheit, fast alle Grundrechte, auch wieder einschränken kann. Das heißt, es gibt hier einen legitimierten Prozess.
0: Einmal mehr stellt sich beim Thema der europäischen Integration die Frage, wer wollen wir sein? Und wie können die Europäerinnen und Europäer mehr Selbstbewusstsein an den Tag legen? Wie drücken wir Europäerinnen und Europäer den Stolz auf das aus, was wir sind? Die Antwort darauf liegt vielleicht in einem Begriff, der in der politischen Diskussion alles andere als neu ist: der Verfassungspatriotismus. Der Politikwissenschaftler Dolf Sternberger prägte den Begriff und führte ihn 1979 weiter aus. Just am 30. Jahrestag des Grundgesetzes der BRD. Für viele Menschen, die sich als Europäerinnen und Europäer fühlen, mag der Begriff des Patriotismus heute überholt wirken. Der Politikwissenschaftler Volker Kronenberg erinnert jedoch daran, dass der Patriotismus einen emanzipativen Ursprung in historischen Demokratiebewegungen hat.
3: Es ist das Emanzipatorische im Patriotismus gegen Ancien Regime, gegen das Obrigkeitsstaatliche und so weiter. Die Patria, ja, gegen den Absolutismus, den König. So, das war die Bürgergesellschaft, das Zivilgesellschaft. Und darüber kann man natürlich streiten. Ist ja nicht so, dass jetzt da alle jubelnd mitgehen. Ist nicht der Punkt. Aber ich rekonstruiere eben ein neuzeitliches, ja, demokratisches Patriotismusverständnis eben aus dieser emanzipatorischen Bürgerbewegung heraus. Und das kann man ja teilen oder nicht. Aber letztendlich würde ich dann immer am Ende sagen, naja, Was mobilisiert uns aber letztendlich oder motiviert uns denn dann, so

0: des Patriotismus. Ihm geht es vor allem darum, den etwas verstaubten Begriff des Patriotismus nicht den sogenannten Ewiggestrigen zu überlassen.
1: Er ist eine wichtige politische Tugend. Auch ein modernes Gemeinwesen im 21. Jahrhundert braucht Tugenden, ja. Die sind ja nicht per se etwas Ewiggestriges, sondern politische Tugenden. Ja? Und deswegen mache ich ihn da frei. Ich finde es immer gefährlich, wenn eine politische Linie oder wie jetzt eine Partei, nehmen Sie die FPÖ oder nehmen Sie jetzt hier Rassemblée National oder AfD, so unterschiedlich die ja auch wiederum sind, ja, sagen, so wie sind die wahren Parteien, dann würde ich immer sagen, Vorsicht, ja. Vorsicht, das ist ein sehr ausgeprägter Schmalspurpartei. Was meinst du eigentlich damit?
0: Der europäische Patriotismus von morgen müsse sich im Gegensatz zu einem rückwärtsgewandten Patriotismus mit einem entsprechenden Selbstbewusstsein für Bürgerrechte einsetzen.
1: Patriotismus gehört in die Mitte. Wir reden ja hier über unterschiedliche Gesellschaftsmodelle, illiberale Demokratie oder Demokratie überhaupt, kann ich die Diktatur, wenn ein bisschen gelenkt, aber der Wohlstand ist ja da, dann weniger Freiheit. Genau darum geht es ja jetzt. Ja? Das ist der Trump, das ist der Xi oder dann eben der Putin oder vielleicht dann noch andere Varianten, die es dazwischen gibt. Und dann würde ich sagen, okay, dann gucken wir uns mal an die europäischen Gesellschaften. Dann würde ich sagen, ja, es kann es geben. Ein europäisches Modell einer tatsächlich zukunftsorientierten, starken, liberalen Demokratie. Das verbinde ich mit einem europäischen Patriotismus der Zukunft. Der Wettbewerb des Systems, ich würde folgendes sagen, nicht den Kopf in den Sand stecken oder, oh Gott, ist alles schlimm. Ich würde sagen, selbstbewusst in diesen Disput, von mir aus Ringen, Konkurrenz, nennen wir es so, gehen. So, was wollen wir denn? Starke Bürgerrechte, viel Freiheiten, viel Vielfalt.
0: Auch der Schriftsteller und Europaexperte Robert Menasse erblickt in der Verknüpfung von Heimat und Verfassung, Vielfalt und Grundrechten das neue und alte Selbstverständnis des alten Kontinents Europa.
2: Es geht um die Vernetzung von Heimatgefühl und europäischem Verfassungspatriotismus. Der Stolz, was Europa betrifft, der Stolz auf den Reichtum der Vielfalt, die Befriedigung oder die Zufriedenheit, dass ich überall in Europa perspektivisch, das ist ja die europäische Idee, die gleichen Rechte, die gleichen Pflichten, die gleichen Möglichkeiten, die gleichen Chancen habe. Und das muss egal sein, ob ich jetzt in Wien lebe oder in Lissabon. Patriotismus, darauf vertrauen zu können, dass ein gemeinsames Europa funktioniert, dass die Vielfalt ein Reichtum ist, bei gleichzeitiger Heimatliebe oder einer Heimat, die ich mir erobert habe, weil ich woanders hingegangen bin und das viele Jahre schon gelebt habe, die Verbindung von Heimatliebe und europäischem Verfassungspatriotismus, das ist die Zukunft. Mann.

Barbara Gassner hat die von Johannes Gehlich gestaltete Radiokollegreihe präsentiert. Redaktion Ina Zwerker. 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Ganz am Ende der heutigen Folge war Robert Menasse zu hören. Auch im gestrigen 3. Teil ist er zu Wort gekommen. Zentral in seinem Werk sind die Konzentration auf die europäische und österreichische Geschichte, Fragen der jüdischen Kultur nach der Shoah sowie eben eine kritische Verteidigung der Europäischen Union und der Anspruch, vom Leben in Europa zu erzählen. Kommenden Sonntag, am 27. September, bringen wir am Nachmittag ein Menschenbild über den österreichischen Autor in unserem Programm. Beginn ist um 14.05 Uhr. In heimische Gemeinden geht es jetzt um 9.30 Uhr. Wo einst Bäcker, Fleischhauer, Gemüsehändler, Kreisler, Modegeschäfte oder Wirtshäuser für ein belebtes Zentrum und damit ein Zusammengehörigkeitsgefühl gesorgt haben, klafft heute in vielen Gemeinden meist Leerstand. Dem entgegenwirken will die Initiative Landluft, indem sie einen Baukulturpreis vergibt. Prämiert werden Gemeinden, die architektonische Kontinuität, BürgerInnenbeteiligung, Energieversorgung, Mobilität, die Behebung von Leerstand oder Ortskernverdichtung eng miteinander verzahnen. Das Ergebnis

0: Ergebnis ist eine höhere Lebensqualität für alle. Wie Gemeinden ihr Ortsbild neu erfinden, erfahren Sie nun von Andreas Wolf im vierten und letzten Teil seiner Radiokollegreihe.
1: Was sie gemacht haben, ist, sie haben den Vorrang umgedreht, wodurch die Durchfahrtsgeschwindigkeit schon quasi natürlich gebremst wurde, weil der Vorrang die Straße hatte, die eine 90-Grad-Kurve hat. Da kann man nicht mit vollem Karacho fahren.
2: Passiert ist die nicht unumstrittene verkehrspolitische Maßnahme in der 6000 Einwohner zählenden Gemeinde Thalgau bei Salzburg. Das Ziel der Gemeindevertreter war, das Ortszentrum attraktiver zu machen. Deshalb wandte man sich an den Baukulturförderungsverein Landluft. Elisabeth Leitner ist die Obfrau von Landluft und unterrichtet Bau- und Planungskultur im ländlichen Raum an der Fakultät für Architektur und Raumplanung an der Technischen Universität Wien.
1: Zeitgleich haben sie es geschafft, dort eben eine Begegnungszone umzusetzen. Und sie haben einen ganzen Straßenstrang zu einem öffentlichen Raum gemacht. Das war vor der Kirche. Und was hat sich verändert? Es gibt plötzlich einen Ortsplatz in der Mitte, wo jetzt auch heute ein Markt stattfindet und einfach eine Begegnungszone ist. Es kamen dann noch ganz viele weitere Bausteine wie Coworking Space, der Umbau von einem Gefängnis zu einem Kulturraum. Das Gemeindeamt hat auch Sozialräume für Billard zum Spielen. Die Schule ist gleichzeitig Ort für viele Vereine. Also diese Gemeinde hat nach einem Baustein den nächsten, weil sowas immer ein langfristiger Prozess ist.
2: Die Verkehrsberuhigung war der Startschuss für die Attraktivierung des Zentrums von Thalgau. Davor brausten täglich etwa 8000 Fahrzeuge durch den Ortskern. Als der Gemeinderat beschloss, die Geschwindigkeit auf 30 km/h zu drosseln, hatten die Lokalpolitiker Angst, abgewählt zu werden. Um das zu verhindern, wurden die baulichen Maßnahmen durch eine umfassende Informationskampagne vorbereitet. Eine wichtige Zielgruppe waren dabei Kindergarten- und Volksschulkinder.
1: Wenn man mit Kindern arbeitet, dann erfahren das meistens die Eltern und auch die Großeltern zu Hause. Also das ist sozusagen eine Methode, um Wissen weiter und weiter zu bringen.
2: Für die erfolgreiche Umgestaltung des Ortes hin zu mehr Lebensqualität erhielt Thalgau den Baukulturgemeindepreis 2021. Vergeben wird der begehrte Preis seit 2009 im Abstand von etwa 4 bis 5 Jahren. Das nächste Mal im kommenden November. Unter Baukultur verstehen die Mitglieder von Landluft die Planung und Veränderung der natürlichen und bebauten Umwelt. Darunter fallen Häuser, Plätze, Parks, Wege, aber auch die umgebende Landschaft. Wie etwas gestaltet wird, sei immer das Ergebnis von Entscheidungsprozessen. Diese wolle das Landluft-Team in eine positive Richtung beeinflussen, erklärt Elisabeth Leitner.
1: Was der Verein eben macht, ist eine Übersetzungsleistung für die politischen Entscheidungsträgerinnen oder wenn man in einem Prozess schon ist, vielleicht auch mal, um sich wieder einen Blick über den Tellerrand zu holen, andere Beispiele anzuschauen. Wir bieten zum Beispiel auch an, dass man Exkursionen zusammenstellt, wo wir schauen, in welcher Gemeinde gibt es gute Beispiele.
2: Präsentiert werden gelungene Maßnahmen etwa bei der Verkehrsberuhigung, der Wiederbelebung von Ortskernen, der Grünraumgestaltung oder dem Umgang mit Leerstand. Vorgestellt werden auch Beispiele von qualitätvollen Neubauten in nachverdichteten Ortszentren oder Lösungen in Sachen Nachhaltigkeit.
1: Die wenden sich an uns mit zum Beispiel, wir wollen einen Ortsentwicklungsprozess starten und brauchen etwas, wodurch wir mit den Bürgerinnen und Bürgern gut ins Gespräch kommen. Dafür eignet sich sowohl der Filmabend sehr gut, als auch die Ausstellung sehr gut, weil es immer Beispiele sind, die wir zeigen und besprechen, die Mut machen, die Lust machen, Prozesse zu beginnen, die auch zeigen, dass jeder und jede mitmachen kann, dass es nicht immer heißt, die Gemeinde soll das machen, weil wer ist die Gemeinde? Die Gemeinde sind wir alle, die wir dort leben. Ja, die politischen Entscheidungsträger müssen die Entscheidungen treffen, dafür sind sie gewählt. Aber sie können allein nicht alles umsetzen und es gibt Organisationsformen, wo einfach auch die BürgerInnen sich engagieren können und dadurch entsteht ein ganz anderes Commitment.
2: Empfehlungen, was am besten zu tun wäre, gibt der Baukulturförderungsverein Landluft keine. Die Entscheidungen, betont Elisabeth Leitner, müssten in der Gemeinde getroffen werden.
1: Der Verein selbst hat österreichweit ein sehr, sehr großes Netzwerk und es ist oft so, dass wir ja dann eine öffentliche Veranstaltung haben, wo auch Menschen aus der Region dort sind und sich dann diese Vernetzung selbst ergibt. Also aber ich möchte jetzt quasi nicht im Radio die Hoffnung wecken, dass man bei uns anrufen kann und dann kriegt man sozusagen eine Liste an Empfehlungen. Das ist etwas, was wir nicht machen.
2: Unter dem Leerstand der Ortskerne leiden viele österreichische Gemeinden. Ein Problem, das meist hausgemacht ist. Denn der Supermarkt oder das Einkaufszentrum am Ortsrand sind der Garant für Leerstand und Tristesse im Zentrum. Auch der florierende Onlinehandel, fehlende Geschäftsnachfolgen oder der grassierende Fachkräftemangel setzen den verbliebenen Geschäften in Österreichs Ortskernen zu. Von Leerstand und dem Wegzug der Bevölkerung aus dem historischen Zentrum stark betroffen war auch die Vorarlberger Stadt Hohenems. Das wollte der Projektentwickler und leidenschaftliche Hohenemser Markus Schadenbauer nicht hinnehmen und begann vor etwa 20 Jahren mit Gleichgesinnten das historische Zentrum zu revitalisieren.
3: Wir haben das Glück gehabt, dass im Gegensatz zu anderen Städten und Orten wir vieles nicht abgebrochen haben. In Nachbarorten beispielsweise hat man sehr schnell in den 70er, 80er Jahren mitten im Dorfkern und im Stadtkern Häuser abgerissen.
2: Viele historische Gebäude, erinnert sich Markus Schadenbauer, waren desolat. Durch die Marktstraße, in der einst Handwerksbetriebe und Geschäfte angesiedelt waren, rollten täglich etwa 8000 Autos. Am Ende lebten nur noch etwa 200 Menschen im Zentrum von Hohenems. Fast alle Gebäude standen leer. Die Marktstraße wurde 2009 verkehrsberuhigt und das Ensemble unter Schutz gestellt. Damit folgte sie dem jüdischen Viertel, das bereits einige Jahre zuvor unter Denkmalschutz gestellt wurde.
3: Am Anfang war das, man eigentlich gesagt hat, wird eh nicht funktionieren und die Stadt kann man eigentlich nur noch abreißen.
2: Gemeinsam mit meist anderen Einheimischen kaufte Markus Schadenbauer ein historisches Haus nach dem anderen auf. Jedes einzelne wurde aufwendig saniert, dann versuchte man, Wohnungen und Gebäude zu verkaufen oder zu vermieten. Am Anfang sei das nicht leicht gewesen, denn große Handelsketten wollte man nicht, erinnert sich Markus Schadenbauer.
3: Wir konnten natürlich in diesen unter Schutz gestellten Häusern nicht das bieten, was ein Filialist tatsächlich braucht, große Schaufenster, Raumhöhen, sondern wir setzen auf eigentümergeführte Ladenlokale mit besonderen Geschäftsideen.
2: Inzwischen haben sich ein Blumenladen, eine Goldschmiedemanufaktur, eine Bäckerei, wo man durch das Schaufenster beim Sauerteigbrotbacken zuschauen kann, ein Schreib- und Spielwarengeschäft, ein Bioladen und viele andere Geschäfte angesiedelt.
3: Wir achten einfach darauf, dass hier die Nachfolgen gut über die Bühne gehen, dass es nicht einfach geschlossen wird, sondern dass wir uns darum kümmern, gemeinsam mit dem Unternehmer, der das abgibt, dass wir frühzeitig ins Gespräch treten. Wir haben ganz wenig Mieter und Geschäftsunternehmerinnen gefunden, die über Inserate kommen, sondern meistens über Mundpropaganda.
2: Passt eine Geschäftsidee nicht ins Konzept, muss Markus Schadenbauer Nein sagen.
3: Wir verlangen von diesen Geschäftstreibenden auch einiges, dass sie wirklich auch einen Weg gehen, Dinge offenlegen. Wir verlangen von den Geschäften tatsächlich, dass sie 5 Jahre unkündbare Verträge unterschreiben. Wenn ich nicht bereit bin, als Unternehmer oder als Jungunternehmer hier Aufbauarbeit zu leisten, dann ist es aus meiner Sicht nicht richtig und dann ist es besser, ich mache da diesen ersten Schritt halt vielleicht jetzt noch nicht, vielleicht auch erst später.
2: Die Strategie der kleinen Schritte hat sich bewährt. Heute gilt Hohenems als Vorbild, wie man eine weitgehend leere, halb verfallene Innenstadt in ein lebenswertes Zentrum verwandeln kann. Ein wichtiger Baustein dazu ist die Nachverdichtung mit hochwertiger Architektur. Dafür verantwortlich sind mehrere renommierte Architekturbüros. Eines davon ist Ludescher und Lutz aus Bregenz. Über deren Bauphilosophie meint Elmar Ludescher:
4: Das Wichtigste ist, dass die neuen Häuser, die man baut, eine gewisse Nutzungsneutralität auch haben. Dass ich sagen kann, heute ist es ein Büro und morgen sind es Wohnungen oder umgekehrt. In einer Zeit, die in sehr schnelllebigen Bildern uns zig hunderte Mal am Tag vorgetragen wird, wird der physische Raum, denken wir in Zukunft, ganz, ganz wichtig sein. Er wird einen Anker darstellen für das Zusammentreffen in einer Gemeinschaft. Räume können Halt bieten, weil sie physisch da sind. Es geht auch um eine Verlässlichkeit in den Köpfen der Leute. Das Haus steht da und es hat eine Würde, es hat eine Präsenz. ich kann mich darauf verlassen.
2: Sind Häuser in einen als angenehm empfundenen öffentlichen Raum eingebettet, dann können sich Dinge entwickeln, so die Raumplanerin und Architektin Elisabeth Leitner von der Technischen Universität Wien.
1: Ich finde es für das Zusammenleben zwischen Menschen wichtig, dass man auch mit anderen Bubbles quasi zusammentrifft. Und das tut man im öffentlichen Raum, sonst passiert das nicht. Und wenn dieser öffentliche Raum nicht so gestaltet ist, dass ich mich dort gern aufhalte, dann wird sich dort auch niemand anderer aufhalten und es wird nie zu solchen zufälligen Begegnungen kommen. Und diese sind auch oft total wichtig für Menschen, die zum Beispiel nicht dauernd andere Menschen treffen. Also was macht einen Ort zu einem guten Ort? Ich glaube, ein wertschätzender Umgang zwischen dem Engagement einzelner Menschen, dass man da eben nicht neidisch ist oder irgendwie anders agiert. Ich glaube, wenn qualitätsvoll jetzt nicht nur der öffentliche Raum, sondern generell mit der Baukultur des Ortes umgegangen wird, mit der Identität des Ortes, das strahlt ja auch etwas aus, wie sozusagen ein Ort gestaltet ist und wie man mit den Gebäuden umgeht. Ich finde, das spürt man, ob die Chemie da richtig ist oder nicht. Geht uns ja allen so, dass wenn wir in italienische Städte fahren, dann ist es dort so schön und man fühlt sich wohl. Und das hat eben auch mit dem öffentlichen Raum, mit dieser zufälligen Begegnung, mit dem, was in Erdgeschosszonen passiert, zu tun.
2: Das Zentrum der etwa 18.000 Einwohner zählenden Stadt Hohenems hat man durch viele kleine Schritte von einer abbruchreifen Verkehrshölle in einen Ort mit herausragender Lebensqualität transferiert. Weil sein Konzept Erfolg hatte, wird der Projektentwickler Markus Schadenbauer mittlerweile auch von anderen Gemeinden angefragt. Sein Ratschlag für die Wiederbelebung von Leerstand ist:
3: Wenn ich im Ort einfach einmal rundum schaue, dann gibt es ja oft noch zwei, drei Strukturen, wo man sagt, boah, das ist der tolle Metzger, das ist der tolle Blumenladen, aber irgendwie wird es nicht geschätzt, oder? Weil der ist halt immer schon da gewesen. Und mein Zugang ist eigentlich der, zu sagen, du, erst müssen wir mal das schätzen, was da ist. Da muss man dazwischen mal Danke sagen oder auch, du, wie geht's denn dir überhaupt? Oder wie lange machst denn du überhaupt noch? Kommst du in Pension? Oder und wie denkst du dann über deinen Laden nach? Hast du schon Nachfolgerin? Und dann da und dort gibt es halt sicher irgendwo schon Leerstand. Und wenn man das ein bisschen befüllen kann, dann muss ich noch keine großen Bauprojekte starten, sondern da kann ich tatsächlich auch mal mit zwei, drei Veränderungen bewirken, dass die Menschen im Ort sagen, Mensch, was ist da passiert? Und ich will das. Und mit dem hole ich die Menschen ab. Oft heißt es, wir reden schon seit 10 Jahren von der Zentrumsentwicklung, es verändert sich nichts, weil man alles an Baumaßnahmen festsetzt. Und das ist, glaube ich, der große Unterschied, dass man sagen muss, wir müssen schauen, dass wir kleine Bausteine setzen, dass die Menschen im Ort dran glauben. Und von dem natürlich wird da und dort dann das Bauliche dann auch eine wichtige Rolle spielen. Und ich brauche eine ganz klare Gesamtidee, was da herinnen passieren soll. Und das muss ich über Jahre betreiben. Also nicht eine Wahllegislaturperiode, sondern eine längere Zeit.
0: Das war der vierte und letzte Teil der Radiokollegreihe Das Ortsbild. Gestaltung Andreas Wolf, Redaktion Monika Kalcic. 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Wir haben uns diese Woche im Musikradiokolleg der peruanischen Cumbia gewidmet. Von ihrem Ursprung in Kolumbien und ihrem Eintreffen in Peru haben wir gehört, sowie über ihre dortige Verschmelzung mit sowohl westlicher Rockmusik als auch traditioneller Andenmusik. Heute wollen wir uns anschauen, wie dieses doch sehr weit entfernte Genre seinen Weg auf die europäischen Festivalbühnen und in die Clubs gefunden hat. Melissa Ehrhardt mit Teil 4 von Peruanische Cumbia auf den Spuren eines Kultsounds.
5: Ein schwarzer Cowboyhut, knielange Lederstiefel und knappe Hotpants. So tritt Rossi War Anfang der 1990er Jahre auf den Bühnen Limas auf. Sie ist ein paar Jahre zuvor aus dem Amazonasgebiet in die peruanische Hauptstadt migriert. Anders als in den 1980ern ist Herkunft oder sozialer Status in ihrer Musik aber kein Thema mehr. Sie singt über Liebeskummer und Herzschmerz, über Leidenschaft und Freiheit.

0: Rosy War ist so etwas wie die Königin der peruanischen Techno-Cumbia. Ein Genre, das in den 1990ern explodiert. Die Cumbia mit Klassencharakter hat an Strahlkraft verloren. Jetzt setzt man in der Cumbia auf Synthesizer und Pop-Ästhetik und orientiert sich dabei an großen Bands aus dem amerikanisch-mexikanischen Raum. Etwa Selena y los Dinos. Sie landen 1993 einen ihrer ersten Techno-Cumbia-Hits, Como la Flor. Selena Quintanilla, die Sängerin der Gruppe, zählt bis heute zu einer der einflussreichsten Latin-KünstlerInnen überhaupt. Ihre Bedeutung für den hispanischen Raum wird mit jener von Marilyn Monroe oder Madonna für den angloamerikanischen verglichen. Como la flor. Den Song Como la flor covert Rosy War jedenfalls nur ein Jahr später, zusammen mit ihrem musikalischen Partner Tito Mauri. Die peruanische Mittelschicht, die der Cumbia in den letzten Jahrzehnten den Rücken gekehrt hat, findet in den 1990ern auf einmal Interesse daran. Das erzählt mir meine Tante, die in Lima ein kleines Geschäft führt.
1: In den 90ern und 2000ern ist die Cumbia-Musik explodiert. Überall, in allen sozialen Schichten, hat man begonnen, Cumbia zu singen. Die Bands sind auf allen möglichen Veranstaltungen aufgetreten. Und das hat viel Geld gebracht. Die Cumbia ist wahnsinnig gewachsen, bis heute.
0: Ich frage meine Tante, ob sie eine Lieblingscumbia hat.
2: Claro, tengo una canción. Ah,

0: Wir hören El Arbolito von Grupo Nectar. Sie ist eine der vielen Cumbia-Gruppen, die sich in den 1990ern zusammengeschlossen hat. Die Band rund um Johnny Orozco spielt aber eine ganz spezielle, wenn auch tragische Rolle für die peruanische Cumbia. 2007 sterben alle Mitglieder der Band bei einem Autounfall in Argentinien.
1: Das Auto verunglückte, explodierte und alle Insassen starben. Für die Medien war das ein spektakuläres Ereignis.
0: Sagt Alfredo Villar, peruanischer Autor, Kurator und DJ.
1: Zur Totenwache auf die Plaza de Acho kam damals auch der Präsident. Damit wurde zum ersten Mal von der peruanischen Nation anerkannt, dass die Cumbia nationale Musik ist. Sie ist also nicht mehr nur Musik, die von der Unterschicht getanzt wird, sondern die Musik von Peru.
0: Das Jahr 2007 ist aber auch auf internationaler Ebene eine Zäsur für die Cumbia. Im selben Jahr, als die Bandmitglieder von Grupo Nectar tödlich verunglücken, veröffentlicht das New Yorker Plattenlabel Barb's Records eine Kompilation peruanischer Vintage-Nummern. Darauf zu finden sind hauptsächlich Cumbia-Songs der späten 1960er und frühen 1970er. Bands wie Los Mirlos, Los Destellos oder Juaneco y su Combo. Sie nennen die Platte The Roots of Chicha, Psychedelic Cumbias from Peru. Der Einfluss ist immens. Das Roots of Chicha-Album mit seinem grünen Cover und der gelben Schrift wird schnell zu einer Art Kultklassiker. Es bringt Bands wie Los Mirlos internationale Fans ein. Das erzählt mir Jorge Rodriguez, Gründer von den Mirlos, während wir in seinem Büro in Lima seine Platten durchgehen.
2: No sé si habrá visto ese long play tú.
3: Este, mira, por ejemplo, The Roots of
4: Diese Platte hat dazu beigetragen, dass Los Mirlos zu so einer berühmten Marke geworden sind.
0: Es ist deshalb vor allem die psychedelische Instrumentalkumbia, die die globalen Musikherzen höher schlagen lässt. Auch die der Los Bichos aus London.

0: Im März sind die vier Musikerinnen noch als Support der australischen Psychedelic-Rock-Band King Gizzard and the Wizard Lizard in Europa unterwegs. Im April spielen sie in Kalifornien am Coachella Festival, eines der größten Musikfestivals weltweit. Generell sind sie seit der Veröffentlichung ihres Debütalbums letzten Jahres ständig auf Achse. Das erzählen sie mir Mitte März, kurz vor ihrer Show im Wiener Gasometer.
1: It's been a lot of fun. We haven't stopped, basically, yeah.
0: Der Stil der Musikerinnen ist schwieriger in Worte zu fassen, als man glaubt. Stichworte wie Retro, psychedelisch, Indie-Pop oder Surfrock fallen da oft und gerne. Im Endeffekt basiert der Kern des Projekts aber tatsächlich auf der Kompilation von Barb's Records, erzählt mir Bandgründerin Sarah Petali.
1: Yeah, it was the Roots of Cheecha album that really springboarded this project.
2: Der eigentliche Auslöser für dieses Projekt war das Roots of Cheecha album. Ich fand die Instrumentalität und die Stimmung dieses Albums so erstaunlich, dass wir uns gedacht haben, warum versuchen wir nicht so etwas zu machen?
0: Sie selbst ist durch ihre Bandkollegin und Keyboardspielerin Agustina Ruiz auf Cumbia gestoßen. Die beiden haben sich auf einer Party kennengelernt und zusammen das Bandprojekt gestartet.
3: Ich bin nicht mit Cumbia aufgewachsen. Natürlich haben wir das an Geburtstagen und so gehört, aber ich war nicht wirklich ein Fan. Erst in dieser Band habe ich angefangen, alte Cumbia-Bands wieder zu entdecken, die wahnsinnig toll sind und die ich nicht kannte.
2: Ich bin aus Australien. Ich bin mit nichts davon aufgewachsen. Ich kann auch kein Spanisch oder so, aber weißt du, ich mag ganz bestimmte Musik. Ich bin mit ganz eigenen Stilen aufgewachsen, genauso wie die anderen. Wir sind alle mit eigenen Einflüssen groß geworden. Und das Ganze hat sich dann vermischt und herausgekommen ist dann dieser psychedelisch-türkische Cumbia-Stadion-Rock mit Mötley Crüe-Vibe.
1: Stadium Rock, Motley Crue type vibe.

0: es zieht dann so richtig rein und das versteht jeder. Also auch jemand, der mit südamerikanischer Musik jetzt nicht viel zu tun hat, versteht, was für Atmosphäre da transportiert werden soll.
1: Patrick Huter ist Schlagzeuger und lebt in Wien. 2020, mitten im Lockdown, ist ihm die Idee für ein neues Bandprojekt gekommen. Tourist soll es heißen und neben westafrikanischen Rhythmen und kolumbianischen Champeta-Einflüssen vor allem auf peruanischer Cumbia basieren.
0: Wir sind dann immer mehr in die Cumbia-Sachen reingeflutscht, weil die haben auch, ich finde, die Gitarrenlinien haben total viel Humor. Also es ist so leicht und so flockig irgendwie und das ist auch irgendwie unser Umgang innerhalb der Band. Wir sind sehr humorvoll, wir nehmen uns selber nicht so ernst. Und das in der Kombination hat dann einfach super funktioniert.
1: Im Mai spielen die vier zwei Konzerte in Wien. Demnächst sollen auch die ersten Songs veröffentlicht werden. Die Frage der kulturellen Aneignung ist ihnen dabei schon mehrmals durch den Kopf geschossen. Patrick spricht sie auch im Interview von selbst an.
0: Die Frage hat sich uns natürlich schon gestellt, wie wir damit umgehen sollen, haben aber das Gefühl, dass wir eigentlich sehr viel Respekt zollen den Leuten gegenüber, die das machen. Also wir spielen ein Los Milos-Cover, wo ich gestoppt werden muss, die Milos irgendwie in den Himmel drauf zu loben, weil ich einfach so ein Riesenfan bin und so dankbar bin dafür, dass es die Musik überhaupt gibt. Aber ja, also ist mir schon auch wichtig, dass wir da jetzt nicht nur die White Rich Kids sind irgendwie, die dann einfach alles so nehmen und verwurschteln und dann versuchen irgendwie Geld damit zu machen, sondern dass wir da eigentlich wirklich sehr viel Liebe und Respekt dafür haben.
1: Alfredo Villar sieht das alles entspannter.
2: En el lenguaje musical de la actualidad, o sea, la identidad es algo con lo cual tú puedes jugar, ¿no?
3: Ich glaube, europäische und nordamerikanische Gruppen wie Los Bichos spielen einfach mit der Identität.

0: Das ist in der heutigen Musiksprache normal. Außerdem gibt es eine gewisse Sättigung, was Rockmusik angeht. Die denken sich wahrscheinlich, warum soll ich etwas machen, was in meiner Stadt schon 100 andere Bands machen? Sie wollen aus der Norm ausbrechen, andere Dinge ausprobieren und einen globaleren Sound verfolgen.
1: In Peru existieren heute jedenfalls verschiedene Cumbia-Stile nebeneinander, so wie sie es in ganz Lateinamerika tun. Die klassischeren Gruppen schöpfen dabei vom gesamten Cumbia-Pool, den es bereits gibt. Die orchestrierte kolumbianische Cumbia, die psychedelische Cumbia der 1970er, die Techno-Cumbia der 1990er und. Parallel dazu entstehen neue Bewegungen, etwa die Elektro-Cumbia, die Cumbia-Rhythmen für die Nachtclubs adaptiert. Vertreter wie Denge, Denge, Denge, die wir gerade hören, untermalen psychedelische Cumbia-Klassiker mit elektronischen Grundierungen, fusionieren Altes mit Neuem.

0: Statt zurückzufallen, geht die Kumbia mit der Zeit und setzt damit ihre Reise in neue Gefilde fort.
1: Klar, die großen Bands und Orchester wird es immer geben. Es gibt jetzt aber eben Kumbia für alle Geschmäcker und für alle Altersgruppen. Ich glaube, diese Anpassungsfähigkeit ist der Grund, warum das Genre bis heute so lebendig und vital ist.
2: Por eso sigue siendo un género tan, tan vital, tan vivo, ¿no?
3: Der letzte Teil unserer Musikradio-Kollegreihe in dieser Woche, in der Melissa Erhardt die Spuren der peruanischen Cumbia ergründet hat. Redaktion Astrid Schwarz. Kurz vor 10 Uhr vormittags am Donnerstag, hier geht es gleich in unserem Nachrichtenstudio weiter. Davor noch ein kurzer Ausblick darauf, was Sie in den kommenden Stunden in Ö1 so erwartet.
4: So außerordentlich der Ruf, den sie im Reigen der zahllosen Klaviersonaten des 19. Jahrhunderts genießt, so groß die Anzahl an Musikerinnen und Musikern, die sich mit ihr auseinandergesetzt haben. 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Nach Kriegsdienst, Gefangenschaft und einem Studium in Wien veröffentlichte Haimito von Doderer zahlreiche Romane, darunter Ein Mord, den jeder begeht.
5: Aber plötzlich entriss man unter Geschrei Konrad den Schädel. Ein ungeheurer Einfall war bei den zwei jungen Leuten geplatzt, gleich einer Bombe. Nebenan, hieß es, fährt eine allein. Der halten wir im Tunnel, der jetzt kommt, den Schädel vors Fenster. Alles schrie und lachte durcheinander.
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8: Im Studio Eva-Maria Fuhn. Die Bundesregierung hat sich gestern auf eine neue Spritpreisbremse für die Monate Oktober und November geeinigt. Die Entlastung wird insgesamt 12 Cent pro Liter betragen und kommt durch eine Senkung der Mineralölsteuer und eine neuerliche Begrenzung der Krisengewinne von Ölkonzernen zustande. Stefan Kappacher informiert.
9: Für die neuerliche Reduktion der Gewinnmargen hat sich in der Regierung die SPÖ stark gemacht. ÖVP und NEOS haben dagegen gehalten. SPÖ-Staatssekretärin Michaela Schmidt freut es, dass auch die Ölkonzerne jetzt wieder zur Kasse gebeten werden.
10: Wir hatten diese Margeneingriffe im Frühling. Wir haben weder Versorgungsprobleme gesehen, noch hat eine einzige Tankstelle in Österreich zugesperrt.
9: ÖVP-Finanzstaatssekretärin Barbara Aibinger-Miedl betont dazu in der ZIB2,
11: dass ein Margeneingriff wirklich ein ganz schwieriger Schritt für uns ist. Wir haben aber gerade angesichts dieser Situation, wo die Spritpreise nach oben gegangen sind, bis auf 2,30 Euro gesehen, das ist eine wirkliche Ausnahmesituation.
9: Und deshalb werde die Spritpreisbremse in einer Sondersitzung des Nationalrats Anfang kommender Woche fixiert.
8: Die drei baltischen Staaten Estland, Lettland und Litauen fordern von der EU mehr Geld für die Drohnenabwehr. Sie wollen eine 500 Millionen Euro, um die Ostgrenze der EU besser schützen zu können. Die drei baltischen Staaten sind allesamt EU- und NATO-Mitglieder. Nach monatelangen Verhandlungen sind zwei von der Ukraine gefangen genommene nordkoreanische Soldaten nach Südkorea gebracht worden. Das hat ein südkoreanischer Abgeordneter bestätigt. Sie waren nach ukrainischen Angaben im Jänner 2025 in der russischen Grenzregion Kursk gefangen genommen worden. Nach Schätzungen des südkoreanischen Geheimdienstes hat Nordkorea rund 15.000 Soldaten zur Unterstützung Russlands im Krieg gegen die Ukraine entsandt. Vermutet wird, dass Nordkorea im Gegenzug von seinem Verbündeten Russland Geld, Militärtechnik und Sicherheitsgarantien erhält. Das Mauthausen-Komitee Österreich, MKÖ, hat auf dem Gelände des ehemaligen KZ-Außenlagers Gunskirchen in Oberösterreich einen Gedenkort eingerichtet. Er wird am 6. Oktober eröffnet, wie das MKÖ heute bekannt gibt. Insgesamt waren etwa 20.000 Menschen in dem Außenlager des KZ Mauthausen interniert. Es wurde am 4. Mai 1945 von US-Truppen befreit. Von den nur 8.500 Überlebenden starben etliche noch in den Wochen nach der Befreiung an Krankheiten und Entkräftung. Auf dem Messenger-Dienst WhatsApp macht eine neue Betrugsmasche die Runde. Eine Nachricht, die scheinbar von Freunden oder Familienmitgliedern kommt, kann dazu führen, dass Betrüger Zugriff auf das eigene WhatsApp-Konto bekommen. Maximilian Handel, was passiert da genau?
12: Die Betrüger nutzen vor allem unser Vertrauen aus. Die Nachricht kommt nämlich von einem WhatsApp-Konto, das wir kennen, das aber zuvor schon gehackt wurde. Über eine angebliche Abstimmung bringen die Betrüger uns dazu, unser WhatsApp-Konto mit einem fremden Handy zu verbinden. Dann können sie unser Profil übernehmen und auch unsere Kontakte anschreiben. Und so wird die Betrugsmasche immer weiter verbreitet.
8: Und wie kann man sich da jetzt schützen?
12: Bei unerwarteten Links sollten wir auch bei bekannten Absendern kurz skeptisch sein und im Zweifel direkt nachfragen. Wichtig ist auch, keine Codes weitergeben und unbekannte QR-Codes nicht scannen. Wer schon mitgemacht hat, sollte in WhatsApp sofort unter verknüpfte Geräte nachschauen und dort jedes unbekannte Gerät abmelden. Meta, also das Unternehmen hinter WhatsApp, kennt diese Masche übrigens und hat dafür bereits zusätzliche Warnhinweise eingeführt.
8: Berichtet Maximilian Handel. Und jetzt zum Wetter.
13: Vorübergehend ist es heute unbeständig mit einigen Regenschauern und einzelnen Gewittern, die sich von Norden her auf weite Teile Österreichs ausbreiten. Am meisten regnet es von Salzburg bis Mariazell. Gegen Abend sind hier ab 1800 Meter Schneeschauer möglich. Lebhafter bis starker Nordwestwind kommt auf und die Temperaturen erreichen 13 bis 23 Grad. Am wärmsten wird es im Süden und im Rheintal. Hier gehen sich noch ein paar Sonnenstunden aus. Bis Monatsende ist es dann trocken und ab dem Wochenende spätsommerlich. So viel zum Wetter mit Nicola Biermeier.
8: Und jetzt noch ein Blick auf die Themen des Mittagsjournals, heute mit Thomas Langpaul.
14: Guten Morgen aus dem Journalstudio. Auch wir beschäftigen uns heute noch einmal mit der Spritpreisbremse, auf die sich die Regierung geeinigt hat, und fragen nach, was kostet das eigentlich? 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
3: 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Es gibt Stücke, die verändern die Musikwelt für immer. Zu diesen Meilensteinen gehört zweifellos Franz Liszts Klaviersonate in H-Moll. Sie zählt zu den größten pianistischen Herausforderungen. Ein Werk voller Extreme, komponiert von einem Jahrhundertvirtuosen. Generationen von Weltklasse-Pianistinnen haben sich an dieses Werk gewagt und dabei neue Welten freigelegt. Lukas Haselböck hat für sie die spannendsten Interpretationen von Horowitz bis Argerich herausgesucht. Ein Vergleich, der zeigt, dieselben Noten können Welten auseinanderliegen.
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16: Das Leben von Franz Liszt war keine Einbahnstraße. Im Gegenteil, es war äußerst abwechslungsreich. Anfang der 1850er Jahre gab es eine große Änderung in seinem Leben. Er hatte sich von seiner Laufbahn als Klaviervirtuose zurückgezogen, um sich intensiv seinem Schaffen zu widmen. Neben anderen bedeutenden Werken entstand eine groß angelegte Symphonie in 3 Sätzen. Im ersten Satz wird eine faszinierende Figur porträtiert, die man auch als Prototyp des modernen, zerrissenen Menschen beschreiben könnte: Goethes Faust.

Sie hörten den Beginn der Faust-Symphonie von Franz Liszt, gespielt vom Chicago Symphony Orchestra unter Sir George Scholti. Die grüblerische Sinnkrise der Titelfigur Faust wird hier zu Klang. Fausts Gegenspieler ist Mephisto, eine hochintelligente, nihilistische und zutiefst zynische Figur. Einmal erscheint er als schwarzer Pudel, ein anderes Mal als fahrender Student und schließlich als edler Junker mit rotem, goldbeseitetem Kleid und Hahnenfeder.

Zu Beginn dieser Sendung betraten zwei große literarische Figuren unsere Radiobühne. Faust und Mephistopheles, musikalisch porträtiert im ersten bzw. dritten Satz der Faust-Symphonie von Franz Liszt. Wir hörten die beiden Satzanfänge, interpretiert vom Chicago Symphony Orchestra unter Sir George Scholti. In den kommenden 50 Minuten steht also eines der bekanntesten Klavierwerke im Mittelpunkt, Liszts Klaviersonate in H-Moll. Viele Hörerinnen und Hörer sind begeistert von der mitreißenden Virtuosität dieses Werks. Und das ist nur allzu verständlich. Man kann dieses Stück aber auch inhaltlich deuten. Sowohl die Faust-Symphonie als auch die H-Moll-Sonate sind Anfang der 1850er Jahre entstanden. Beide Werke beginnen mit einem grüblerisch zweifelnden Thema, das sich in eigenartig verschlungenen, zum Teil übermäßigen Schritten abwärts windet. Darin könnte man Faust erkennen. Darauf folgt ein sprunghaftes und ironisch anmutendes Thema. Eventuell steht es für Mephistopheles, den Nihilisten, also für jene Kraft, die stets das Böse will und stets das Gute schafft.

Sie hörten Martha Argerich mit dem Beginn von Liszt's Sonate in H-Moll. Das Spiel von Martha Argerich temperamentvoll zu nennen, wäre eine Untertreibung. Über ihre Studioaufnahme von 1972 schrieb Bryce Morrison in der Musikzeitschrift Gramophone von Virtuosität auf einer dämonischen Stufe. Nur wenige kommen ihr darin gleich, wie zum Beispiel Ivo Pogorelic. Sein Spiel ist ebenso virtuos wie jenes von Argerich, aber trotzdem klingt seine H-Moll-Sonate komplett anders. Schon der Beginn wird durch extreme Agogik gedehnt. Das kapriziöse, mephistophelische Motiv gestaltet er durch unvorhersehbare Rubati auf sehr persönliche Weise. Zwischen spritziger Artikulation und donnernden Bässen entfaltet er eine beeindruckende Skala des Ausdrucks.

Der Beginn von Franz Liszts H-Moll-Sonate in der sehr intensiven und persönlichen Lesart von Ivo Pogorelitsch. Pogorelitschs einzigartiger Stil brachte ihm in den 80er Jahren eine große Fangemeinde ein. Seine unorthodoxen, um nicht zu sagen exzentrischen Interpretationen spalteten Publikum und Kritik. Diese Bandbreite zwischen Bewunderung und Ablehnung brachte Harold Schoenberg auf den Punkt, als er über Pogorelitsch schrieb: Er ignorierte die Partitur und machte alles falsch. Er ist eindeutig ein Genie. Quasi über Nacht wurde Pogorelitsch also zum Rebell der Klassikszene ernannt. Und der junge Pianist begann, dieses Image bewusst zu pflegen. Er suchte die Nähe zur High Society, dem Jetset und Geldadel. Er wurde als Mick Jagger der klassischen Konzertbühne bezeichnet, ließ sich als Model für Herrenmode abbilden und trat im Fernsehen als Talkgast auf. Weniger medial präsent, aber ebenso unverwechselbar in seiner Interpretationshaltung ist der 1955 geborene Andrei Gavrilov, einer der bekanntesten Vertreter der russischen Klavierschule. Zwischen Liszt und der russischen Klavierschule gibt es historische Verbindungslinien. So war zum Beispiel Alexander Silotti einer der Lieblingsschüler Liszts in Weimar. Und dessen Schüler und enger Verwandter war wiederum Sergei Rachmaninow. Und weiter ging es mit herausragenden russischen Liszt-Interpretinnen und Interpreten wie Wladimir Horowitz, Sviatoslav Richter, Tatjana Nikolajewa, Lazar Berman oder Daniil Trifonov. Setzen wir aber nun unsere Reise durch die Abgründe und Höhepunkte der H-Moll-Sonate fort. Wir haben soeben das hymnische Seitenthema in D-Dur gehört. Auch bei Gavrilov erklingt dieses Thema in orchestraler Fülle.

Sie hörten Andrei Gavrilov mit dem Seitenthema von Liszts H-Moll-Sonate und der darauf folgenden Entwicklung, eine Interpretation von beeindruckender Eigenart. Gavrilov arbeitet mit extremen Kontrasten. Flüchtige, fast schon beiläufig hingestreute Passagen im Pianissimo wechseln mit Wucht und Virtuosität. Diese Aufnahme ist Teil eines relativ neuen Albums, aufgenommen 2021 und veröffentlicht 2022. Gavrilov hat eine wechselhafte Entwicklung hinter sich. Als junger Künstler wurde er von Swjatoslaw Richter gefördert, für den er 1974 bei den Salzburger Festspielen einspringen durfte, und zwar mit riesigem Erfolg. Von den Machthabern der Sowjetunion zeitweise unter Hausarrest gestellt, wurde er unter Gorbatschow rehabilitiert. Er durchlebte mehrere pianistische Krisen, denn es strebt ihm ein Künstlertum vor, das sich nicht von der Musikindustrie vereinnahmen lässt. Diesem ungestüm wilden Temperament stellen wir nun einen anderen Zugang gegenüber, jenen von Alfred Brendel. Auch Brendel ist der quasi orchestrale Klavierklang wichtig. Aber er ist vor allem auch ein Meister darin, die Struktur transparent darzustellen. Bei Liszt sind wilde Akkordzerlegungen oder virtuose Läufe, die zunächst wie Effekte klingen, in Wirklichkeit häufig Strukturelemente. Über solche Passagen sollte man nicht flüchtig hinweggehen. Das betonte Brendel immer wieder. Unter anderem bei einer Masterclass am Londoner Royal College of Music, die Sie auch im Internet ansehen können. Hören wir also jetzt einen Ausschnitt der Liszt-Interpretation des großen Musikers und Musikdenkers Alfred Brendel.

Alfred Brendel mit einem Ausschnitt aus der H-Moll-Sonate von Franz Liszt. Sehr spannend ist der Unterschied zu Andrei Gavrilov. Was beim Russen in faszinierend spontan klingenden, flüchtigen Figurationen rasch vorbeizieht, ist bei Brendel Ton für Ton ausgestaltet. Die strukturelle Dimension, man könnte auch sagen die Denkweise dieser Musik, wird bei ihm noch deutlicher hörbar. Man hat den Eindruck, Liszt beim Schaffensprozess quasi über die Schulter zu schauen. Auch Gavrilov strebt nach gedanklicher Tiefe, aber seine Deutung ist zugleich wild und ungebändigt. Er öffnet die Tür zum Abgründigen und Dämonischen.

Das war ein zweiter Ausschnitt aus Andrei Gavrilows Interpretation der H-Moll-Sonate von Franz Liszt. Am Ende haben wir eine wild herausgehämmerte Akkordfolge gehört. Es ist das eine Variante des Seitenthemas, das allerdings charakterlich völlig verändert erscheint. Was zuvor hell und hymnisch erstrahlte, ist jetzt dunkel und abgründig. Bei Gavrilow wird dieser Kontrast noch weiter gesteigert. Er spielt die Akkorde secco, also trocken, ganz ohne Pedal. Sie erhalten dadurch einen extrem harten, unversöhnlichen Charakter. Sie haben es schon gemerkt. In der heutigen Ausgewählt-Ausgabe hören wir höchst unterschiedliche Interpretationen. Manche sind eher analytisch-strukturell orientiert,

Andere zielen auf Spontaneität und Emotionalität ab. Einer jener Pianisten, der diese scheinbar gegensätzlichen Welten miteinander verbindet, ist Christian Schimmermann. Eindrucksvolle Virtuosität verbindet sich bei ihm mit tiefgehender Reflexion.

Sie hörten Christian Schimmermann mit einem Ausschnitt aus der Durchführung von Franz Liszts H-Moll-Sonate in einer Studioaufnahme von 1991. Die wild herausgehämmerte Akkordfolge, die Gavrilov unerbittlich herausmeißelt, klingt bei Schimmermann ebenfalls sehr bedrohlich, aber er mischt etwas Pedal bei. Ein gewisser Hoffnungsschimmer wird spürbar. Hören wir diese Passage jetzt in einer anderen, noch berühmteren Interpretation, und zwar jener des 29-jährigen Wladimir Horowitz von 1932. Wie Gavrilov, so neigt auch Horowitz einer intuitiven, temperamentvoll spontanen Lesart zu. Dabei nimmt er sich weitgehende künstlerische Freiheiten. Manche Kritiker warfen ihm deshalb einen allzu freien Umgang mit dem Notentext vor und meinten, er stelle den Effekt vor den Gehalt des Werks. Dem könnte man entgegnen, Horowitz folgt eben nicht dem späteren Ideal kritischer Texttreue. Die H-Moll-Sonate präsentiert er uns in einer großen, souveränen Geste. Das hört man auch in der eben erwähnten Passage. Die eben besprochenen Akkordschläge verbindet Horowitz mittels des Pedals zu einer großen, zusammenhängenden Phrase. In den Noten steht das so nicht, aber wer würde das einem schöpferisch spontanen Genius ernsthaft vorwerfen?

Wladimir Horowitz spielte einen Ausschnitt aus Franz Liszts Sonate H-Moll, eine frühe Aufnahme von 1932. Als elfjähriger Bub war Horowitz noch vom großen Alexander Skriabin gefördert worden. Seine ältesten Tondokumente stammen von 1926. Das waren Aufnahmen für das mechanische Reproduktionsklavier der Firma Welte und Söhne. Und seine letzten Aufnahmen, die stammen aus den späten 80er Jahren. Noch im Alter von 84 Jahren ist er im Wiener Musikverein aufgetreten. Ein Event, das ein riesiges Medienecho hervorgerufen hat. Ich kann mich noch heute gut daran erinnern. Horowitz war eben ein Jahrhundertphänomen. Wir haben soeben die Überleitung zum lyrischen Abschnitt gehört. Innerhalb der mehrdimensional angelegten Formkonzeption steht dieser Teil für den langsamen Satz. Denn die Formidee ist folgende. Vier Sätze werden in einen einzigen großen Satz quasi verschmolzen. Und dieser große Satz, also die gesamte H-Moll-Sonate, ist für sich gesehen wiederum eine Sonatenform im Großen. Die Exposition steht für den ersten Satz, die Durchführung für den zweiten, die Reprise für den dritten und die Coda für den vierten Satz. Das Modell ist auch als Mehrsätzigkeit in der Einsätzigkeit bekannt. Hören wir also jetzt den lyrischen Teil der H-Moll-Sonate, gespielt abermals von einem ganz Großen der Interpretationsgeschichte, Claudio Arrau.

Sie hörten den lyrischen Abschnitt von Liszts H-Moll-Sonate, gespielt von Claudio Arrau in einer Aufnahme von 1970. Wie Wladimir Horowitz, so wurde auch Claudio Arrau 1903 geboren, und zwar in Chile. Schon mit 5 Jahren trat er erstmals öffentlich auf. Ein Stipendium der chilenischen Regierung ermöglichte es ihm 1913, sein Studium in Berlin fortzuführen. Sein dortiger Lehrer Martin Krause war einer der letzten Schüler von Liszt, und das erklärt auch seine intensive Beschäftigung mit dessen Klaviermusik. 1935 spielte er sogar die Hauptrolle im Spielfilm Sueño de Amor, Liebestraum, über das Leben Franz Liszts. Arraus Liszts Interpretationen zeichnen sich durch Virtuosität, aber vor allem auch durch gedankliche Tiefe aus. Ein anderer großer Liszt-Interpret ist Swjatoslaw Richter. Sein Spiel ist in mancher Hinsicht rätselhaft. Einerseits war ihm die exakte Wiedergabe des Notentexts wichtig. Andererseits wird bei seinen Auftritten eine extreme emotionale Hingabe spürbar. Sein Spiel wurde oft als obsessiv und unberechenbar beschrieben. Er besaß eine immense Anschlagskraft, die jedoch nicht brutal wirkte. Auch die H-Moll-Sonate spielt Richter äußerst virtuos, zugleich ist aber jede Figuration transparent durchhörbar. Hören wir also jetzt seine Interpretation des Schlusses. Wir setzen ein bei der Fuge, welche die Reprise bildet, gelangen dann zur Wiederkehr einiger Elemente des Beginns und ganz am Ende zur stillen und introvertierten Coda. Die grüblerisch in die Tiefe sinkenden Skalen kehren zurück, aber das Ende klingt völlig anders als der Beginn, leise zuversichtlich und lichterfüllt.

0: Das war der große Swjatoslaw Richter mit einem Ausschnitt seiner meisterhaften Interpretation der H-Moll-Sonate von Franz Liszt. Als Liszt die H-Moll-Sonate komponierte, wirkte sie auf viele Zeitgenossen neu, auf manche schockierend oder befremdlich. Das zeigt etwa die Reaktion einer der größten Pianistinnen jener Zeit, Clara Schumann. Sie schrieb Folgendes. Liszt sandte heute eine an Robert dedizierte Sonate und einige andere Sachen mit einem freundlichen Schreiben an mich. Die Sachen sind aber schaurig. Brahms spielte sie mir, ich wurde aber ganz elend. Das ist nur blinder Lärm, kein gesunder Gedanke mehr, alles verwirrt. Eine klare Harmoniefolge ist da nicht mehr herauszufinden. Und da muss ich mich nur noch bedanken, es ist wirklich schrecklich. Zwischen dem Schumann- und Brahms-Lager auf der einen und dem Liszt-Lager auf der anderen Seite gab es zuweilen unüberbrückbare Differenzen. Sie sind heute Geschichte und Schumanns, Brahms und Liszts Sonaten gelten allesamt als Meisterwerke unterschiedlichster Art. Wie unterschiedlich auch die Interpretationen solcher Werke sein können, haben wir heute gehört. Liszts Sonate bringt bei großen Interpretinnen und Interpreten ganz unterschiedliche Seiten zum Klingen. Und mit dieser Beobachtung schließen wir auch die heutige Ausgewählt-Ausgabe. Sie wurde gestaltet und präsentiert von Lukas Haselböck. Die Tontechnik betreute Georg Janser.
1: 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In den Radiogeschichten nach den Nachrichten hören wir von einem verhängnisvollen Streich eines Jugendlichen, der ihm später im Leben noch einmal begegnen sollte. Und was heute sonst noch auf dem Ö1-Programm steht, das erfahren Sie jetzt.
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6: Im Studio Eva-Maria Fohn. Trotz der vielen Hitzewellen war der Sommer für Österreichs Hotels und Pensionen ein gutes Geschäft. Die Hitze hat die Buchungen kaum gebremst. Die Saison läuft sogar besser als im Vorjahr. Und auch für den Herbst ist die Branche zuversichtlich. Lorenz Wildner fasst zusammen.
7: Die Hitzewellen dieses Sommers haben den Buchungen in Österreichs Hotels und Pensionen kaum etwas anhaben können. Von Mai bis Juli sind die Nächtigungen um mehr als 3% gestiegen, die Zahl der Gäste sogar noch stärker. Für August bis Oktober liegen die Vorausbuchungen ebenfalls über dem Vorjahr. Getragen wird das Plus vor allem von internationalen Gästen, allen voran aus Deutschland. Dazu kommen im Sommer kräftige Zuwächse aus Tschechien, Italien und Polen. Herbstgäste wählen laut der Wirtschaftskammer gegenüber Sommergästen häufiger gehobene Hotels und geben mehr aus. Beim Ganzjahrestourismus bleiben aber Hürden. Nur knapp 6 von 10 Betrieben sind durchgehend geöffnet. Viele nennen fehlende Infrastruktur und geringe Wirtschaftlichkeit als Gründe.
6: Bei einem russischen Angriff auf einen Landwirtschaftsbetrieb in einem Dorf in der nordukrainischen Region Kharkiv sind 6 Menschen getötet worden. 8 Landarbeiter wurden laut Behörden verletzt. In der Nacht hat Russland auch wieder die Hauptstadt Kiew mit ballistischen Raketen angegriffen. 2 Menschen kamen ums Leben. Ein autonomes KI-System von OpenAI hat in Australien eine staatliche Datenbank gehackt. Der Agent, wie die neuen Entwicklungen der KI-Unternehmen genannt werden, verschaffte sich laut Regierung Zugang Zugang zu einem Gesundheitsportal, Hartmut Fiedler berichtet.
8: Es ist soweit bekannt, das allererste Mal, dass ein KI-Agent sich an einer staatlichen Website vergreift oder sie hackt. Betroffen war eine Datenbank von Medicare, dem australischen Gesundheitssystem. Der Agent, entwickelt von OpenAI, verschaffte sich laut Premierminister Anthony Albanese Zugang zu öffentlichen und nicht öffentlichen Informationen.
9: The AI agent accessed both public and non-public files.
8: Inakzeptabel, sagte Albanese, und das habe auch OpenAI-Chef Sam Altman gesagt. OpenAI sprach von einer unbeabsichtigten Aktivität. Was bleibt ist, dass der Vorfall im Juni stattgefunden hat. OpenAI bemerkte es angeblich im August und informierte die australischen Behörden im September.
6: Die deutsche Wirtschaft könnte deutlich stärker wachsen als bisher angenommen. Führende Wirtschaftsforschungsinstitute haben ihre Wachstumsprognose für das laufende Jahr angehoben. Sie erwarten eine Zunahme des Bruttoinlandsprodukts um 1,3%. Im Frühjahr lag die Prognose noch bei 0,6%. Vor allem die Exporte und die Wertschöpfung im verarbeitenden Gewerbe legten zu. Impulse kamen aber auch von der robusten Weltkonjunktur und dem weltweiten KI-Boom, heißt es. Die britische Regierung hat die Vereinbarung über die geplante Rückgabe der Chagos-Inseln an Mauritius verworfen. Das Gebiet wurde 1965 von der einstigen britischen Kolonie abgespaltet, 3 Jahre vor der Unabhängigkeit des Inselstaates. Markus Langer berichtet.
10: In seiner jetzigen Form könne das Abkommen über die im Indischen Ozean gelegene Inselgruppe nicht umgesetzt werden, sagte der britische Verteidigungsminister Streeting in einem BBC-Interview. Als Grund dafür nannte er mangelnde Unterstützung aus den USA. Man müsse gemeinsam weiter daran arbeiten.
11: The United States doesn't support it, and so we have to do more work with our American allies.
10: Die Vereinbarung sah vor, dass die größte Insel, Diego Garcia, auf der Großbritannien und die USA eine gemeinsame Luftwaffenbasis betreiben, noch mindestens 99 Jahre unter britischer Kontrolle bleiben soll. Dafür sollten die Briten über die Jahre eine Milliardensumme zahlen. Der Internationale Gerichtshof in Den Haag und auch die Generalversammlung der Vereinten Nationen unterstützen den Anspruch von Mauritius auf Rückgabe.
6: Eines von Roms Wahrzeichen, das Kolosseum, bleibt auch heute geschlossen, aus Respekt vor einem Arbeiter, der bei einem Unfall getötet worden ist. Der 22-jährige Techniker war gestern bei Arbeiten an einer neuen Beleuchtungsanlage aus rund 10 Metern Höhe in die Tiefe gestürzt. Nach Angaben der Behörden war seine Sicherungsleine nicht am Gurt befestigt. Das waren die Nachrichten und jetzt zum Wetter.
12: Heute ziehen einige Regenschauer, eventuell auch einzelne Gewitter über das Land. Aktuell von Salzburg ostwärts. Am Nachmittag sind auch im Süden und Westen ein paar Schauer dabei. Am meisten mit 10 bis 25 Liter pro Quadratmeter regnet es in Salzburg und im Salzkammergut. Teils lebhafter bis starker Nordwestwind und 13 bis 23 Grad. Am wärmsten im Süden und im Rheintal. Hier gehen sich noch ein paar Sonnenstunden aus. Morgen deutlich mehr Sonne, vor allem im Westen und im Süden. Am Wochenende dann überall sonnig und an den Nachmittagen spätsommerlich warm. So viel zum Wetter mit Nicola Biermeier.
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0: Ein Totenkopf, ein Zug, ein makabrer Scherz. Und ein Tod, dessen wahre Ursache erst Jahre später ans Licht kommt. Wir sind im 7. Kapitel von Heimito von Doderers Roman »Ein Mord, den jeder begeht«. Konrad Kastilec ist gerade einmal 15 Jahre alt und fährt in einem Nachtzug zu seinen Tanten. In einem der Abteile wird herumgealbert. Ein Medizinstudent hat einen Totenschädel bei sich. Und daraus entsteht die Idee zu einem makabren Scherz. Konrad übernimmt die Aufgabe, den Schädel mit einem Spazierstock vor das Fenster des Nachbarabteils zu halten. Was er aber nicht weiß, dort sitzt eine junge Frau namens Louison Weig. Jene Frau, deren Tod Jahre später Konrad selbst aufzuklären versucht. Beim ersten Lesen erscheint diese Szene wie ein grotesker Jugendstreich. Doch Doderer legt hier den entscheidenden Zusammenhang seines Romans. Der Schrecken, den er mit diesem Scherz auslöst, hat tödliche Folgen. Und genau darin liegt die eigentliche Tragik. Erst viel später, als er den vermeintlichen Mord an Louison Weig untersucht, entdeckt Konrad, dass er damals im selben Zug war und dass sein eigener Streich mit ihrem Tod zusammenhängt. Wir hören jetzt einen Ausschnitt aus diesem 7. Kapitel von Heimito von Doderers »Ein Mord, den jeder begeht«, die Szene im Zug. Es liest Raphael Schuchter.
1: Jene Abenteuerlust, der das Leben stets mit seiner Stirnseite sich zukehrt, an welcher überall bedeutende Benennungen leuchten, in deren Form es ganz gefasst bleibt, so dass fast alles gar nicht anders als neu und gut, gar nicht anders als reizvoll erscheinen kann, jene gewisse Abenteuerlust, für die hier eine große Stadt den zunächst ausreichend geräumigen Tummelplatz abgab, lockte den Halbwüchsigen. Und wenn nach dem unvermuteten, ja fast plötzlichen Abscheiden von der Knabenzeit alles so sauber und abgemagert dagestanden hatte, wie etwa die Vorhalle des neuen Schulgebäudes, in welche man nun allmorgendlich eintrat, hier, in dem Drange, Geschichten nicht nur zu hören, sondern recht eigentlich selbst welche zu machen, erwuchs eine siegreiche Macht der Verschleierung jener Leere im Vorland erwachsenen Lebens. Denn überall in jener Gasse dort, auf dieser Treppe hier, konnte das Leben überraschend und unerhört hervortreten. Mit dessen verhältnismäßig seltener Neigung zu derlei war Konrad noch nicht bekannt. Er würde es wohl zu empfangen wissen und durchaus bei aufrechtem Gange. Übrigens gehörten Kragen und Krawatte schon zu seiner neuen, man möchte sagen, Stadtromantik. Ja, diese wäre anders gar nicht mehr darzustellen gewesen. Hier lag die Wurzel vielen und durchaus zwecklosen Herumlaufens. Zwecklos, wenn man mit der eifrigen und tatsachenerfüllten Welt des Knaben vergleicht. Jetzt aber nicht mehr im verlassenen Reich der Au, sondern weit jenseits des Kanales, in den inneren Stadtteilen. Hier lag sogar die Wurzel der Verabredungen und Spaziergänge mit Mitschülerinnen, welche Unternehmungen noch keineswegs ihrem eigentlich zuständigen Boden entsproßten. Es war bei alledem vollends ausgeschlossen, etwa Enttäuschungen zu erleiden oder Nieten als solche zu erkennen. Dem grenzenlosen Maße dieser Erwartungen hätte keine Enttäuschung und auch keine Erfüllung die geringste Minderung widerfahren lassen. Hier unterlag die noch unbekannte Umwelt einem Grade von Vergewaltigung, welcher ihr ein für allemal das Wort entzog. Es mochte Konrad in seinen liebenswürdigen, aber auch kälbernen Kram passen, dass man ihn eines Tages, schon nach seinem 15. Geburtstage, während der ersten Hälfte der Sommerferien, auf eine Reise schickte, und zwar allein. Verschiedentliche Verwandte, also auch allerhand Tanten, hatten sich den Jungen sozusagen für ein kurzes ausgebeten, weil sie Konrad schon lange nicht gesehen und auf den Herangewachsenen neugierig waren. Lorenz Kastilec mochte vielleicht noch etwas weiter blicken, als er dafür sorgte, dass sein Söhnchen bald und aufs Beste ausgestattet losziehe. Und nun ging also die Reise nach zwei voneinander nicht allzu weit entfernten Städten im mittleren Deutschland, von Tante zu Tante. Mit Schnellzügen zweiter Klasse, mit einem kleinen gelben flachen Koffer. Kragen und Krawatte verstehen Sie hier am Rande. Die erste Gelegenheit benutzte er, um bei Nacht zu fahren. Man fragte, ganz überflüssigerweise, noch einmal einen Beamten nach dem Zug, der schon dastand in der Halle mit seinen roten Lichtern am Schluss. Gleich das zweite Abteil in dem vorletzten Wagen enthielt keinerlei alte Damen und Herren, welche Konrad vermied, vielmehr eine anscheinend sehr lustige Gesellschaft. Dem Eintretenden wurde nämlich sogleich zugetrunken und dann erhielt er auch ein Glas voll Likör. Man schien also entschlossen, sich durch den Neuling nicht stören zu lassen, sondern ihn lieber in die Kumpanei hereinzuziehen. Zwei außerordentlich wohlgekleidete junge Leute hatten ihre Füße auf die Bank gegenübergelegt, ein dritter saß am Fenster bei einem blonden Mädchen, neben welches man Konrad setzte, damit sie auch mal eine Freude habe, wie es hieß. Konrad bemühte sich sogleich beim Zutrinken, möglichst den nördlichen Sprechton der ganzen Gesellschaft anzunehmen, den er als ganz unzweifelhaft überlegen empfand, und besonders die beiden Eleganten. Das Mädchen fragte ihn freundlich, ja man könnte fast sagen mit einer gewissen mütterlichen Obsorge nach Herkommen und Reiseziel. Konrad antwortete darauf nur sparsam. Allmählich ging er in die Atmosphäre hier ein, empfand auch nicht mehr so stark den Geruch des verschütteten Schnapses, der sich mit einer fremden und vordringlichen Art von Parfüm mischte, beides auf dem schwachen Grunde des kalten Kohlenrauches, des Bahngeruches. Man war noch keine 10 Minuten unter Lachen, Schwatzen und Trinken gefahren, als der am Fenster Sitzende, offenbar einem plötzlichen Einfall folgend, den er vorher seiner kichernden Nachbarin zuraunte, rasch seinem Gepäcke einen hellen großen Gegenstand entnahm

und ihn den beiden jungen Menschen zum Auffangen hinwarf, die das Ding unverzüglich an Konrad weitergaben. Es war ein präparierter menschlicher Schädel, ein Kopfskelett oder Totenkopf, wie man zu sagen pflegt. Der Besitzer, ein Student der Medizin, wie sich jetzt herausstellte, nahm dieses Stück in die Ferien mit, zwecks Erleichterung des Lernens, seiner Meinung nach. Allerhand Ulk war hier unvermeidlich. So etwa, dass man dem alten Knaben einen Hut aufsetzte und eine Zigarre zwischen die Kiefer klemmte, welche mittels zweier Spiralfedern von Messingdraht in den Gelenken festhielten. Für Konrad war dies schon das Richtige. Er betrachtete den Schädel genau, während an der Stirnseite des Lebens allerhand bedeutsame Vorstellungen aufleuchteten. Er sah in die leeren Augenhöhlen, die aber jetzt ganz von der herabstrahlenden Deckenlampe erhellt waren. Nur flüchtig streifte ihn die Erinnerung an sein einstmaliges seltsames Spiel im Empfangszimmer. Dies passte nicht hierher, er verscheuchte es. »Mann oder Frau?« fragte er kurz und sachlich den Besitzer. »War ein Mann«, sagte dieser lachend. »Sicher ein ganz patenter Kerl. Sieht doch jetzt noch recht einnehmend aus, nur etwas blass.« Aber plötzlich entriss man unter Geschrei Konrad den Schädel. Ein ungeheurer Einfall war bei den zwei jungen Leuten geplatzt, gleich einer Bombe. »Nebenan«, hieß es, »fährt eine allein. Der halten wir im Tunnel, der jetzt kommt, den Schädel vors Fenster.« Alles schrie und lachte durcheinander. »An meinen Stock«, rief einer von den beiden Wohlgekleideten. »Wird nicht halten«, meinte der Student. »Da hören Sie mal, an dem dicken Knüppel?« Er wies ihn vor. Es war einer jener Spazierstöcke, wie sie eben damals im Brauch und Mode standen, eine Art kurzer Walze aus Rohr. Mit Hilfe eines herumgelegten Taschentuches passte das Zwingenende hinlänglich fest in jenes Loch, durch welches an der Schädelbasis das Rückenmark austritt. »Jetzt kriegt er noch einen Turban«, rief der Mediziner und knotete sein seidenes Halstuch fest um die Schläfen des alten Knaben. Die Zigarre nahm an diesem fort. Es sah außerordentlich aus. Konrad spürte plötzlich wieder die beim Eintreten empfundenen Gerüche, den verschütteten Fusel und den durchdrängenden, dabei leicht fettigen Duft einer für ihn fremdartigen Pomade, Seife oder eines Parfüms. Überaus verwischt sah er an der vergangenen Möglichkeit entlang, dass er ja auch in einem anderen Abteil Platz hätte nehmen können, und in der Verlängerung dieses Gedankens zeigte sich sozusagen zwingend, dass diese Möglichkeit gar nicht unbedingt vergangen war. Er lachte plötzlich laut mit. Dabei tat ihm der Kopf weh. Er empfand die Folgen des genossenen Getränks. »Und wer hält ihn hinaus?« »Ich«, rief Konrad sofort. »Bravo, Benjamin«, sagte der eine von den jungen Herren. »Nun Ruhe, von jetzt ab«, kommandierte er dann. »Eine gewisse Geisterstille muss den Akt vorbereiten. In 10 Minuten etwa kommt der Tunnel.« Sie ließen dann das wegen der Schwüle ohnehin offene Fenster ganz herab. Und plötzlich schloff der Zug dröhnend in den Schlauch, dessen Wände aus Rauch zu bestehen schienen. Auch der wie in Bändern oder Strähnen rasch vorbeisausende Stein machte sozusagen nicht mehr den Eindruck eines festen Körpers. Konrad sprang auf und ergriff den Stock. Er bemerkte noch, dass hinter ihm der Mediziner das Abteil verließ und von dem Mädchen sogleich gefolgt auf den Gang hinaus verschwand, die Tür wieder zuschiebend. Die beiden jungen Herren hatten sich erhoben. »Sehr vorsichtig sein, Benjamin. Ganz knapp an der Wand des Waggons entlangrücken, sonst kann's ein Unglück geben«, sagte der eine von ihnen rasch und eindringlich an Konrads Ohr. Ungeheurer, schmetternder Lärm brandete aus der Finsternis beim Fenster herein. Konrad ergriff den Stock so, dass die Krücke hereinwies, dann war nämlich des alten Knaben reizendes, beturbantes Antlitz in der richtigen Lage zum Wagen gewendet. Da der Stock kurz und handlich war, ging alles ganz leicht. Man musste sich kaum vorbeugen. Die beiden jungen Herren hielten Konrad zur größeren Sicherheit an den Schultern. Dieser sah durch einige Augenblicke ganz deutlich den Schädel vor dem Lichtviereck des benachbarten, ebenfalls offenen Fensters. Er glaubte jetzt, einen kurzen Schrei zu hören. Es klang etwa so wie das Fallen und Zerspringen von Geschirr, und daraufhin zog er die Vorrichtung rasch ein, wurde sich aber im gleichen Augenblick dessen bewusst, dass hier allenthalben auch höhere und helle Geräusche wie 1000 Teufel in der Luft wetterten und dass er sich also wahrscheinlich getäuscht hatte. Nun setzte er den Stock ab. »Hat sie nicht geschrien?« fragte Konrad die beiden.
Nee, das hätte man doch durch die Wand hören müssen. Zwar war der Lärm gewaltig, immerhin. Na, die hat wohl gar nicht hingesehen. Unsere schönen Absichten wurden also vereitelt. Und nun sind wir längst draußen. Der tosende Lärm hatte aufgehört, wie von einem ungeheuren, gaumig weichen Mund nach rückwärts rasch verschluckt. Nun lief der Zug wieder in seinen weichen und schleifenden Geräuschen. Vom Gange trat der Mediziner ein mit dem Mädchen. »Konntet ihr hineingucken?«, fragte einer von den jungen Herren. »Nein, die Vorhänge waren jetzt dicht zu, ohne Spalt. Scheint übrigens nicht gewirkt zu haben, da sich nichts rührte.« Er nahm den Schädel vom Stock herab und verschloss ihn im Reisekoffer. »Ich sagte es ja schon. Sie hat nicht hingesehen, lag vielleicht auf der Bank mit dem Kopf zum Fenster und las oder schlief. Aber Benjamin hat seine Sache famos gemacht. Also, Pröstchen.« Sie tranken wieder. Jedoch schien der nicht geglückte Scherz den Punkt anzuzeigen, wo die Stimmung dieses verlängerten Abends ihre Höhe überschritten hatte, nachdem sie solchermaßen zur Entladung gekommen war. In der Fensterecke saß der Student neben seinem Mädchen, hielt die Hand vor den Mund und gähnte. So tat er mehrmals nacheinander, ohne eigentlich schläfrig auszusehen. Sein Gesicht war lang und hoch, weich und schwach, ein wenig feucht, scheinbar von Schweiß an den herausgemagerten Backenknochen und an den Schläfen. Für einen Studenten sah er eigentlich schon recht alt aus, ein ganz richtiger, erwachsener Mann mit allem, was da irgendwie als unbestimmte Aureole dazugehörte, nicht nur wie Konrad mit neuem Kragen und neuer Krawatte. Das hellblonde Mädchen neben dem Mediziner schien allzu dünn, wirkte jedoch überaus gutmütig mit ihren großen dunklen Augen, die jetzt weit geöffnet waren und stark glänzten. Beim nächsten Anhalten des Zuges verabschiedete sich das Paar und stieg aus. Auch die beiden jungen Herren und Konrad waren bald am Ziele, dieser als letzter noch lange vor Tag. Allein im Abteil wäre er am Ende beinahe eingeschlafen und fuhr hoch, als der Zug schon auf einem Bahnhofe hielt, wo er umzusteigen hatte. Diese dritte, selbstgemachte Anekdote nun, die gar keine richtige geworden war, stand des Längeren gleichsam aus Konrad hervor, sozusagen wie ein nur halb ins Holz geschlagener Nagel. Aber es blieb daran niemand hängen. Das heißt, es bot sich nie ein solcher passender Zusammenhang irgendeiner Unterhaltung, dass man sie hätte einstreuen können. Zudem, sie war nicht fertig geworden. Dies und vielleicht eine immer damit verbundene, in irgendeiner Weise peinliche Erinnerung des Geruches bereiteten ihr ein noch kümmerlicheres Schicksal als das der Geschichte von dem Kulmbacher Bierbrauer. Sie wurde nämlich überhaupt nie erzählt. Bis auf ein einziges Mal, an einem kalten und trüben Herbsttage. Konrad wurmisierte in seiner Stube herum, hatte nichts zu tun und wollte auch nichts tun und bei nichts bleiben. Und so war er recht in jener Verfassung, wo der Mensch auch nichts bei sich behalten kann und mag. Außer ihm befand sich nur der Vater daheim, in seinem Schreibzimmer drüben. Konrad ging, was gänzlich ungewöhnlich war, zu ihm. Er fand den Vater am Schreibtische, jedoch nicht bei der Arbeit, sondern in einem dünnen, gehefteten Buche lesend. Der Raum war sehr kühl, kaum geheizt, wie es der zum Schlagflusse neigende Mann liebte. Konrad drückte sich in einen Armsessel beim Schreibtisch und entbehrte, in einer gewissen Halbblindheit und Verranntheit des nötigen Feingefühles, um der freundlichen Frage des Vaters, ob die Schularbeiten denn schon beendigt seien, zu entnehmen, dass er hier störe. Vielmehr brachte er jetzt seine Geschichte endlich an den Mann und man kann sagen, durchaus an den Unrichtigen. Denn Lorenz Kastilitz, der über die Platte des Tisches vorgebeugt die Sache mit zunehmendem Ärger anhörte, welchen Ärger Konrad in der Luft spürte, aber hartnäckig nicht spüren wollte, Lorenz Kastilitz also wurde plötzlich, wenn auch nicht ebenholzschwarz, so doch aufs Heftigste ungehalten. Und er sagte seinem Söhnchen unter anderem mit recht lauter Stimme, dass er eigentlich jetzt noch und hintennach gute Lust spüre, ihm für eine solche dumme Büberei, die das größte Unheil hätte nach sich ziehen können, zwei saftige Ohrfeigen herunterzuhauen. Damit wies er seinen Sprössling aus dem Zimmer. Hierdurch wurde nun der hervorstehende Nagel mit einem einzigen Schlage bis ans Köpfchen ins Holz getrieben, ja eigentlich samt dem Köpfchen, so dass es bereits einer sorgfältig tastenden Hand bedurft hätte,
um die Stelle zu finden, wo er einst eingeschlagen worden war. Anders, Konrad vergaß diesen seinen ersten Versuch, die Romantik festere Formen annehmen zu lassen, gerne und bald, weil nun schon zu viel peinliches Erinnern sich damit verknüpfte.

0: Das war ein Auszug aus Ein Mord, den jeder begeht, von Heimito von Doderer. Gelesen von Raphael Schuchter. Der Roman ist im CH Beck Verlag erschienen. Zu hören war am Ende oder ist gerade noch außerdem eine Sonatine für Klavier von Maurice Ravel. Lilia Silberstein hat sie gespielt. Die heutige Radiogeschichte gestaltet hat Julia Zabach. Und wir haben jetzt ein paar Veranstaltungstipps für Sie.
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0: Am 1. Oktober findet im Konzerthaus Wien das Antrittskonzert von Markus Poschner als neuer Chefdirigent des ORF-Radiosymphonieorchesters Wien statt. Unter seiner musikalischen Leitung aufgeführt werden
1: O Flower of Fire von Hannah Kendall, Konzert für Klavier und Orchester Nummer 1 in G-Dur von Maurice Ravel und Igor Strawinskys Le Sacre du Printemps.
0: 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In der Wiener Albertina ist seit letzter Woche eine neue Sonderausstellung zu sehen, die sich den beiden Künstlern Pablo Picasso und Francis Bacon widmet.
1: What it feels like to be human.
0: So der Titel

0: Beide Künstler rückten die menschliche Existenz ins Zentrum ihrer Bildwelt. Beide beschäftigte der menschliche Körper. In ihren verzerrten Darstellungen zeigen sie Schmerz, Begierde und Verletzlichkeit und halten der modernen Seele einen schonungslosen Spiegel vor. Themen wie Kreuzigungen, Schreie und Akte offenbaren für beide das Drama des Lebens. Auch wenn Picasso selbst nicht von Bacon beeinflusst war, verfolgte er dessen Karriere aufmerksam mit. Rund 70 Schlüsselwerke aus internationalen Museen und Privatsammlungen illustrieren die Gemeinsamkeiten und Verschiedenheiten im Œuvre von Francis Bacon und Pablo Picasso. Derzeit zu sehen in der Wiener Albertina. Innsbruck. Im Audioversum heißt es am 1. Oktober
1: das Undenkbare erleben.
0: Dann nämlich wird das Audioversum Science Center zur Bühne für Staunen und Erkenntnis. Im Rahmen der Sonderausstellung Wie wir lernen präsentiert der Illusionist und Mentalist Philipp Oberlohr seine One-Man-Show. Oberlohr studierte Theologie und Philosophie in Innsbruck sowie Mentalismus, Illusionskunst und Körpertheater in London. Seit 2010 ist er mit seinen Shows europaweit unterwegs und verbindet Illusion, Storytelling und persönliche Erfahrungen. Mit Experimenten und Geschichten nimmt er das Publikum mit auf eine Reise zwischen Wahrnehmung und Wirklichkeit. Ein Abend über Lernprozesse, über Mut und über die Frage:
1: Wie entsteht das, was wir für Realität halten?
0: Das Undenkbare erleben. Am 1. Oktober mit Philipp Oberlohr im Audioversum in Innsbruck. Veranstaltungsbeginn ist um 19 Uhr.
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0: Gestaltung: Clemens Marschall. Präsentation: Esther Holoschi.
3: Donnerstag, der 24. September. Es ist genau 11.30 Uhr. Zeit für Musik. Mehrstimmig geht es jetzt nämlich weiter. Mit einmal in Form des Klanguniversums der Renaissance, mit Madrigalen des franco-flämischen Komponisten Jacques de Wert und einmal mit der mehrchörigen Vesper von Heinrich Ignaz Franz Bieber. Katharina Hirschmann stellt Ihnen die beiden neuen Aufnahmen vor.
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4: Vokalmusik von Wert steht im Zentrum dieser Sendung und zwar ganz wörtlich. Lassen Sie uns zuerst nach Belgien reisen, wo im Jahr 1535 Jacques de Wert das Licht der Welt erblickte. Schon in jungen Jahren wurde er allerdings nach Italien gebracht, wo er als Sängerknabe in Neapel wirkte und später eine Stelle als Kapellmeister in Mantua innehatte. Bekannt ist er heute vor allem durch seine Madrigale, eine Kunst, die er über 4 Jahrzehnte ständig weiterentwickelte.

So klingt das erste Madrigal aus dem 9. Buch von Jacques de Werde. Il nono libro de Madrigali, so lautet auch der Titel dieses Albums, auf dem sich das Ensemble La Compagnia del Madrigale diesem franco-flämischen Komponisten zuwendet. La Compagnia del Madrigale ist ein Vokalensemble aus Italien. 2008 wurde es von 3 seiner heutigen Mitglieder gegründet. Heute sind sie zu 7, davon 3 Frauen und 4 Männer. Die Vorliebe des Ensembles gilt der alten Musik. Die Aufnahmen, die bereits vorliegen, und das sind einige, drehen sich um Madrigale etwa von Gesualdo oder auch Vespern von Monteverdi. Nun hat man sich Jacques de Werde zugewendet und damit einem Komponisten, über den sich bereits viele Zeitgenossen sehr wertschätzend äußerten. Darunter auch der italienische Dichter Torquato Tasso. Er lobte an Werde die Fähigkeit, der Sprache ihre Gravitas, also ihre Ernsthaftigkeit, zurückzugeben. Dem folgenden Madrigal liegt etwa ein Text von Petrarca zugrunde. In seiner Komposition spiegelt Werde die Gelassenheit des Textes zu Beginn in der Musik wider. Anschließend stellt er etwa die hellen Tage und die friedlichen Nächte einander auch musikalisch gegenüber. Hohe Töne etwa für die Tage, tiefe Töne für die Nächte.

Mia benigna fortuna, la compagnia del Madrigale, singt Jacques de Wert. Ein Mann, der auch das Leid kannte. Seine Frau betrog ihn nicht nur und brachte ihn damit am Hof in Verlegenheit, sondern nahm sogar an einer Verschwörung teil, um die Familie eines Grafen, nämlich des Grafen von Novellara, zu ermorden. Dafür musste sie lebenslang ins Gefängnis. Und auch seiner zweiten großen Liebe, der Dichterin und Sängerin Tarquinia Molzer, durfte er sich nicht hingeben. Sie wurde sogar vom Hof verbannt, um diese Verbindung zu verhindern. All das, während er an seinem 9. Madrigalbuch arbeitete. Und so fließt auch eine Menge Leid in dieses Werk.

Padre del Ciel, das war das Album Il Nono Libro de Madrigali des Vokalensembles La Compagnia del Madrigale. Das Album ist beim Label Glossa erschienen. Und wir bleiben noch bei Vokalmusik, wenngleich das folgende Album von Trompeten eröffnet wird.

Das Schwanthaler Trompetenkonsort eröffnet dieses Album, mit dem wir einen Sprung ins 17. Jahrhundert machen. Zu Klängen, die den vorhin gehörten in Sachen Ernsthaftigkeit in nichts nachstehen. Heinrich Ignaz Franz Bieber steht im Zentrum dieser Aufnahme. Er war, anders als Jacques de Wert, auch für seine weltlichen Kompositionen berühmt. In seiner Vesper für 32 Stimmen aber widmet er sich doch der geistlichen Musik. Das Ensemble Ars Antiqua Austria hat sich diesem imposanten Werk auf seinem aktuellen Album gewidmet.

Der Anfang aus der Vesper für 32 Stimmen von Heinrich Ignaz Franz Bieber. Aufgenommen wurde das Album, man hört es am Hall, im Sommerrefektorium des Augustiner Chorherrenstifts in St. Florian. Dadurch wird die pompöse Erscheinung dieser klanggewaltigen Komposition noch verstärkt. Etwas, das Bieber durchaus so gewollt hat. Das waren das Ensemble Ars Antiqua Austria unter Gunnar Letzbor und die St. Florianer Sängerknaben unter Franz Fahrenberger. Der Chor wird hier zweigeteilt, denn die Vesper verlangt zwei Chöre. Verstärkt wird das Ensemble zusätzlich vom Salzburger Lautenkonsort und vom Schwanthaler Trompetenkonsort, das das Album eröffnet hat und auch im zweiten Teil der Vesper, dem Magnificat, zu hören ist.

Das Schwanthaler Trompetenkonsort und Ars Antiqua Austria. Das waren Ausschnitte aus Biebers Vesper für 32 Stimmen. Daneben ist auf diesem Album die Messe Laetamur in Ea von Benedikt Anton Aufschneider zu hören, die er selbst als weniger üppig präsentierte, aber um nichts weniger innig. Wir hören abschließend noch das Agnus Dei.

0: Das Agnus Dei aus der Messe Laetamur in Ea von Benedikt Anton Aufschneider. Das Album mit Werken von Bieber und Aufschneider ist beim Label Accent erschienen. Und damit endet dieses Vorgestellt. Mein Name ist Katharina Hirschmann.
1: Kurz vor 12 am Donnerstag, gleich nach dem ÖNs Mittagsjournal, hören Sie heute philosophische Annäherungen an die Einsamkeit und die Sehnsucht nach Nähe. 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
1: Und das war der Donnerstagvormittag in Ö1 mit Gabriel Schett am Mikrofon.
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6: Einen schönen Tag aus dem Journalstudio wünscht Ihnen Thomas Langpaul. Was haben wir heute vor? Wir beschäftigen uns noch einmal mit der Spritpreisbremse, auf die sich die Regierung geeinigt hat, und fragen nach, wie viel sie kostet und welchen politischen Gewinn sie bringen kann. Darüber spreche ich gleich mit Politikberater Thomas Hofer. In Polen häufen sich Sabotageakte und Drohnenvorfälle, Zeichen der hybriden Kriegsführung Russlands gegen den Westen. Ich spreche dazu mit dem polnischen Journalisten Jan Opielka. Dazu passend gibt es in Österreich einen Zwischenbericht zum Stand der Drohnenabwehr. Wie soll kritische Infrastruktur vor Angriffen geschützt werden? Die von Bildungsminister Wiederkehr in Aussicht gestellte 6-jährige Volksschule soll in einem Pilotprojekt getestet werden. Die Gefängnisse in Österreich sind übervoll. Ich spreche dazu mit Friedrich Forsthuber, Präsident des Landesgerichts für Strafsachen in Wien. Die Unruhen in Äthiopien flammen wieder auf und die KI, zuletzt viel gescholten, hilft bei der Diagnose von Krebspatienten. Gast dazu ist der Dermatologe Harald Kittler, Leiter des Bereichs angewandter KI-Forschung in der Dermatologie an der MedUni Wien. Und aus der Kultur der isländischen Sängerin Björk ist in ihrer Heimat eine Ausstellung gewidmet. Das Wetter ist heute noch durchwachsen, ab morgen spätsommerlich. Die hohen Preise an der Tankstelle haben die Regierung dazu veranlasst, die Spritpreisbremse für 2 Monate zu verlängern und auch noch wirksamer zu machen. Dazu werden die Gewinnmargen der Ölkonzerne wieder begrenzt. Einen solchen Eingriff in die Margen hatte es ja schon im Frühjahr gegeben. Wie damals reagiert die Mineralölwirtschaft kritisch, während Autofahrerorganisationen den Schritt begrüßen. Die große Frage ist, wie viel die Spritpreisbremse kosten wird. Michael Fröschel hat recherchiert.
7: Die neue Spritpreisbremse soll den Treibstoff um 12 Cent pro Liter billiger machen, eine deutlich höhere Entlastung an der Zapfsäule als zuletzt, genau um 10 Cent pro Liter mehr. Wie funktioniert das? Zum einen wird im Oktober und November die Mineralölsteuer Möst um 6,7 Cent pro Liter gesenkt, der höchste Abschlag bis jetzt. Beim Start der Spritpreisbremse im April wurde die Möst um 5 Cent pro Liter gesenkt, im Sommer dann nur mehr um maximal 2 Cent. Auch die Umsatzsteuer wird dadurch weniger einbringen. Den anderen Teil steuern Raffinerien und Sprithändler bei, deren Margen um 3,5 Cent pro Liter gesenkt werden. Im Sommer gab es keine Margenbegrenzung. Den Hauptteil der Entlastung trägt also der Staat. Finanziert wird das budgetneutral, so das Finanzministerium. Die Senkung der Möst sei durch das laufende Budget gedeckt, wie auch ÖVP-Staatssekretärin Barbara Aibinger-Miedl am Abend in der ZIP 2 erklärt hat.
8: Wir sind hier auch in einem budgetären Rahmen, in dem wir uns bewegen.
7: Was heißt das konkret? Das Finanzministerium nennt zwei Finanzierungsquellen. Zitat:
9: Die Summe wird zum einen finanziert aus den Mehreinnahmen bei der Umsatzsteuer auf Treibstoff. Diese Mehreinnahmen werden aufgrund der Preissteigerungen beim Sprit erwartbar höher ausfallen als in den Vormonaten. Zum zweiten wird es einen Vorgriff auf die erwartbaren Mehreinnahmen beim Energiekrisenbeitrag der fossilen Industrie geben.
7: Dieser Beitrag ist eine Art Übergewinnsteuer für Unternehmen im Öl-, Gas- und Raffineriebereich. Bezahlt wird sie hauptsächlich von der OMV. Aufgrund der hohen Gewinne erwartet das Ministerium hier höhere Einnahmen als die im Budget veranschlagten 10 Millionen Euro. In Summe geht das Finanzministerium also davon aus, dass Mehreinnahmen die steuerliche Entlastung an der Zapfsäule gegenfinanzieren. Die Reaktionen auf die Spritpreisbremse fallen heute unterschiedlich aus. Die Mineralölwirtschaft kritisiert die Margenbegrenzung, sie verzerre den Wettbewerb, sagt der Wirtschaftskammerobmann des Treibstoffhandels Jürgen Roth.
10: Das trifft leider genau die Falschen und wird mittelfristig laut meiner Prognose sogar nach hinten losgehen, denn es trifft genau die, die in Österreich für den funktionierenden Wettbewerb gesorgt haben, nämlich den Mittelstand und die vielen freien Tankstellen.
7: Denn kleinere Tankstellenbetreiber müssten, um im Wettbewerb mit den großen Ketten zu bestehen, auch ihre Preise senken, obwohl sie Sprit teuer einkaufen müssten. Die Autofahrerclubs ÖMTC und ABÖ sprechen hingegen von einem Schritt in die richtige Richtung und auch die Gewerkschaft sieht darin einen Beitrag zur Inflationsbekämpfung, so ProG-Vorsitzender Reinhold Binder.
11: Die Inflation ist natürlich der zentrale Punkt auf dem, was wir gemeinsam schauen. Das passiert momentan im Mineralölsektor tatsächlich sehr rapid und da ist auch wichtig, dass weitere Maßnahmen jetzt auch gesetzt werden mit der Spritpreisbremse, Margeneingriffe und dergleichen sind hier notwendig.
7: Beschlossen werden soll die Spritpreisbremse in einer Sondersitzung des Nationalrates Anfang kommender Woche.
12: Und bei mir im Studio ist jetzt Politikberater Thomas Hofer. Mit ihm will ich das Thema politisch vertiefen. Danke fürs Kommen.
13: Schönen guten Tag, Herr Langball.
12: Die Einigung kam ja vorgestern Abend eher überraschend, nämlich auch in der Höhe dieser Spritpreisbremse. Wie kam es dazu?
13: Es kam deswegen dazu, weil die Regierung natürlich mehrfach mit dem Rücken zur Wand steht. Zuerst einmal ist ein Dieselpreis von 2,35 Euro rund nichts, was man so leicht wegsteckt, denn es verstärkt natürlich das Gefühl nicht nur der Teuerung, sondern dass die Regierung da nichts im Griff hat. Das war der eine Faktor. Und der andere Faktor, und der war ganz entscheidend dann in der politischen Entscheidungsfindung, es gab natürlich auch innerparteilich jeweils einen gewaltigen Druck. In der SPÖ sowieso, da musste auch der Herr Babler liefern, der auch eine innerparteiliche Diskussion zu bewältigen hat, aber auch in der ÖVP. Und da war ein ganz, ganz wesentliches Momentum, dass die Kritik der Landeshauptleute, vor allem jener, die ab nächstem Jahr dann Landtagswahlen zu schlagen haben, einfach da einiges an Momentum erzeugt haben. Der Wirtschaftsflügel tobt, das ist hinter den Kulissen vollkommen klar. Die wollten solche Preiseingriffe überhaupt nicht haben, gerade in Richtung Margenbegrenzung nicht. Und natürlich ist es auch den Neos nicht recht. Aber da war einfach sozusagen die Macht des Faktischen, dass man irgendwas auf den Tisch legen muss, das auch bemerkt wird, sehr, sehr groß.
12: Wenn Sie sagen, irgendetwas auf den Tisch gelegt werden muss, wie viel politischer Aktionismus ist dann da jetzt dabei? Nach dem Motto, es bringt zwar für den Einzelnen nicht wahnsinnig viel, ein paar Euro vielleicht bei einer Tankfüllung, aber seht her, wir tun was, wir lassen euch mit euren Sorgen nicht alleine.
13: Ja, die Regierung ist ein Dilemma und zwar alle, das ist gar keine Frage. Einerseits wird natürlich auch medial, nicht vom Mittagsjournal, aber von anderen großen Medien natürlich Druck aufgebaut, dass man endlich eingreifen soll. dass das nicht mehr bewältigbar ist. Und das ist ja auch für viele Zielgruppen und für viele Bevölkerungsgruppen in Österreich so, dass die Teuerung ein massives Thema ist. Und andererseits weiß man aber natürlich, und das ist das Dilemma, dass auch diese 12 Cent, oder eigentlich sind es 10, denn 2 werden ja jetzt schon abgezogen, natürlich auch nicht so wirklich spürbar sein werden. Dann kostet es 2,25 statt 2,35. Leider ist es weltpolitisch nicht zu erwarten, dass das großartig nach unten geht in Bälde. Also man ist da natürlich ein bisschen in der Spirale gefangen und versucht trotzdem den Eindruck zu erwecken, als würde man da quasi, um im Bild des Autofahrens zu bleiben, am Fahrersitz sitzen.
12: Das Argument, das jetzt über die letzten Monate gegolten hat, nämlich das Budget ist in Nöten, wir müssen sparen, ist also jetzt schwächer und unterliegt dem Argument, wir müssen was tun.
13: Das ist quasi thematisch gesprochen Oberstuicht unter, und da ist einfach der unmittelbare Druck, dieser Schmerz,

0: dass man eigentlich fast ein bisschen analog zu der Zeit der Corona-Bewältigung, wo man gesagt hat, koste es, was es wolle, man nicht dort ist noch bei diesem Motto, das wird auch viel kritisiert, aber es ist klar, so wie Sie es gerade angedeutet haben, dass die notwendige Budgetsanierung da zurückstehen muss, dass man da durchaus einige finanzpolitische Verrenkungen machen muss, wir haben es im Beitrag gehört, dass man das noch darstellen kann in Richtung Gegenfinanzierung. Es ist einfach dieser unmittelbare Druck seitens der Wählerschaft, aber eben vor allem auch angesichts der innerparteilichen Anspruchsgruppen so groß gewesen, dass man das auf den Tisch legen musste. Vor allem ja auch deshalb, weil der Kanzler vor nicht allzu langer Zeit, zwei Wochen rund, gesagt hat, das wird der Herbst der Ergebnisse und das ist eines dieser Ergebnisse.
1: Wie sehr nährt das bei den Menschen die Erwartungshaltung, wann immer irgendetwas passiert, die Politik wird schon helfen. Also ich muss mir keine Sorgen machen, wenn die Spritpreise zu hoch werden, wenn eine Pandemie sozusagen die Wirtschaft schädigt, dann gibt es öffentliches Geld, dann wird geholfen. Ist das für die Zukunft hin eine Einschränkung der politischen Handlungsspielräume?
0: Ja, das ist es schon jetzt. Denn es ist das, was Sie gerade beschrieben haben in der Frage, eigentlich die Krux der österreichischen Innenpolitik schlechthin. Denn diesen Eindruck, dass der Staat schon für alles sorgen wird und alles im Griff hat und man von Österreich aus quasi die weltpolitischen Ergebnisse oder Geschehnisse im Griff hat, das ist ja seit Jahrzehnten so. Und damit wird man eigentlich dann noch einmal mehr Passagier, weil man eine falsche Erwartungshaltung aufbaut. Natürlich ist das nicht einfach. Es ist für keine Regierung einfach, das, was sich da jetzt weltpolitisch tut und sicherheitspolitisch tut. Da ist man natürlich Passagier, aber man vermittelt in Richtung der Bevölkerung den Eindruck, dass man eigentlich von Wien aus, von der Bundesregierung aus, eh alles regeln könnte.
1: Jetzt hätte es ja, und das ist vergossene Milch oder in dem Fall vergossener Diesel, auch andere Möglichkeiten gegeben zu helfen, wenn man sagt, okay, die Spritpreise sind zu hoch, wir unterstützen euch dabei, auf Elektroautos umzusteigen zum Beispiel und dasselbe Geld nehmen und sagen, da gibt es jetzt eine Förderung für jene, die umsteigen wollen. Warum hat man einen solchen Weg nicht beschritten?
0: Ja, natürlich, es ging ja auch in Richtung Pendlerinnen und Pendler zum Beispiel, wirklich Direktzahlungen zu machen. Wir beide brauchen diese Spritpreisbremse ganz sicherlich nicht. Das heißt, von der viel zitierten Treffsicherheit sind wir wieder weit weg, aber es gilt das, was wir schon besprochen haben. Es ist einfach dieser unmittelbare, populistisch zugespitzte Effekt, so jetzt wird es gleich billiger und ihr werdet das sehen an der Tafel bei jeder Tankstelle, einfach deutlich verlockender, als dann eine Maßnahme im Hintergrund zu setzen, die aber nicht direkt für alle Bevölkerungsgruppen wahrnehmbar ist. Das ist leider eine Krux und eine Fehlkonstruktion, sagen wir mal, in der politischen Kommunikation, dass eben diese einfachen Geschichten leichter sichtbar sind und schneller wirken.
1: Vielen Dank, Thomas Hofer, danke fürs Kommen ins Studio.
0: Sehr gerne.
1: Und weil alles mit allem zusammenhängt, kommen wir gleich zur Weltlage, die ja letztlich auch den Einfluss auf die Ölpreise spürbar werden lässt. Seit Beginn des russischen Angriffskrieges gegen die Ukraine sind in Europa mindestens 151 mit Russland verbundene Sabotageakte und Anschlagspläne dokumentiert worden, im Schnitt also etwa einer alle 10 Tage. Betroffen ist besonders Polen. In dem westlichen Nachbarland der Ukraine häufen sich Drohnenvorfälle, Brandanschläge und Gleissprengungen. Was die abstrakte hybride Bedrohung ganz konkret für Betroffene bedeutet, zeigt ein Fall in Warschau, den sich mein Kollege Paul Kreisay für uns angeschaut hat.
2: Eine riesige Rauchwolke hängt am 12. Mai 2024 über Warschau. Das Einkaufszentrum Mariwilska 44 im Norden der Stadt steht in Flammen. Rund 1400 Geschäfte werden zerstört.
3: Katastrophe.
2: Eines davon gehört Edita Borschak.
3: Katastrophe.
2: Die Mitte 50-Jährige zeigt uns auf ihrem Smartphone die Bilder des Brandes. Heute verkauft sie ihre Waren provisorisch in einem Container, gleich neben dem abgebrannten Einkaufszentrum. An den Moment, als sie vom Feuer erfährt, erinnert sie sich genau. Da war eine Flut von Gedanken, Verzweiflung, Leere. Man wusste nicht, was man tun sollte. Ich bin ja auch nicht mehr die Jüngste, daher habe ich in den letzten Jahren eigentlich eher an den Ruhestand gedacht, als daran, noch einmal von vorne anzufangen. Doch der Brand in dem Einkaufszentrum ist nach Erkenntnissen der polnischen Ermittler kein Unfall. Die Staatsanwaltschaft kommt später zu dem Schluss, dass eine organisierte Gruppe das Einkaufszentrum im Auftrag russischer Geheimdienste angezündet hat. Die unmittelbaren Brandstifter sind bis heute nicht identifiziert. Für die Geschäftsbesitzerin Edita Borschak spielt die Frage nach den Tätern von damals allerdings kaum eine Rolle. Für mich war die Tatsache, dass es Sabotage war, gewissermaßen zweitrangig. Denn es war egal, wie es passiert ist. Wichtig war, dass nichts mehr da war. Für die Sicherheitsexpertin Paulina Piasecka von der Civitas-Universität in Warschau

0: ist der Fall dagegen Teil einer viel größeren Bedrohung. Im Visier hybrider Angriffe stehe zunehmend auch zivile Infrastruktur, von der Energie- und Wasserversorgung bis zum öffentlichen Verkehr. Das Problem mit hybrider Kriegsführung ist ähnlich wie beim Terrorismus. Dem Gegner reicht ein erfolgreicher Angriff auf eines von tausenden möglichen Zielen. Wir dagegen müssen diese tausenden Ziele gleichzeitig schützen. Der materielle Schaden sei dabei nur ein Teil des Kalküls, sagt die Sicherheitsexpertin. Derartige Angriffe sollen vor allem Angst und Misstrauen schüren und das Vertrauen in staatliche Institutionen erschüttern. Editha Borschak will sich davon nicht bestimmen lassen. Ich möchte keine unnötige Wut auf jemanden hegen, denn das bringt nichts. Das ist verbrannt und vorbei. Man muss nach vorne blicken. Das Einkaufszentrum Mariwilska soll am selben Ort wieder aufgebaut werden. Der Neubau ist inzwischen genehmigt. Bis dahin macht die Kosmetikhändlerin Editha Borschak weiter in ihrem kleinen Containergeschäft.
1: Und ich bin jetzt verbunden mit dem polnischen Journalisten Jan Opielka. Guten Tag im Mittagsjournal.
2: Ja, schönen guten Tag.
1: Herr Opielka, wie sehr ist das Thema der Bedrohung durch Russland im polnischen Alltag präsent?
2: Ja, das ist natürlich schon sehr präsent, weil natürlich zum einen die Regierung und auch die Opposition darüber spricht, natürlich die Medien darüber berichten und die Menschen ja tagtäglich damit konfrontiert sind, dass sie ja auch in einer Situation leben, wo in ihrer Umgebung einfach sehr viele Ukrainer leben. Inzwischen leben ja in Polen 1,5 Millionen Ukrainer, davon 1 Million Flüchtlinge. Und insofern ist das Thema sozusagen ständig präsent und wird auch als Bedrohung wahrgenommen, was verschiedene Umfragen zeigen. Ja, also man kann schon sagen, das ist schon ein Thema, was die Menschen beschäftigt.
1: Polen ist zum Ziel Russlands geworden, weil es die Ukraine in dem Abwehrkampf gegen den russischen Angriff unterstützt. Gibt es für diese Unterstützung in Polen breite gesellschaftliche Unterstützung und Konsens?
2: Ja, diese Unterstützung bröckelt. Also so wie zu Beginn des Angriffskrieges vor über 4 Jahren eine deutliche Mehrheit, mehr als 3/4, sich dafür ausgesprochen haben, eben die Ukraine zu unterstützen, auch mit Waffenlieferungen, ist dieser Wert eigentlich kontinuierlich gesunken. Und jetzt hat in diesem Jahr ein Tiefstand erreicht. Eine jüngste Umfrage sagt beispielsweise, dass 53% der Menschen in Polen inzwischen dagegen sind, dass Polen weitere militärische Hilfen an die Ukraine liefert. Das steht im Kontext von polnisch-ukrainischen Streits, der auch in den letzten Monaten ausgebrochen ist und auch letztlich nicht beigelegt wurde. Und ja, einer zunehmenden Angst natürlich auch und auch, ich glaube, auch einer Skepsis, ob diese Politik der Unterstützung und ja, des Setzens auf einen Sieg der Ukraine oder auf eine Zerstörung Russlands oder ein Sieg über Russland eben die richtige ist.
1: Polen ist eines jener Länder in Europa, das im Vergleich zur Wirtschaftsleistung sehr viel für die eigene Verteidigung ausgibt, angesichts der Bedrohung aus Russland. Wie rechtfertigt die Regierung das und auf Kosten von welchen anderen Ausgaben passiert das denn?
2: Ja, die Regierung rechtfertigt das damit, dass man davon ausgeht, dass Polen eines der nächsten Länder sein wird oder würde, sollte die Ukraine fallen oder sollte die Ukraine besiegt werden. Also man geht wirklich fest davon aus, dass Russland tatsächlich dann weitere Angriffe auf die NATO plant, dass das auch in der NATO als Überlegung da steht und da verschiedene Daten genannt werden. Und in Polen müssen Sie sich vorstellen, dass diese Angst nochmal deutlich stärker ist, denn historisch begründet gibt es einfach ein Trauma in Polen, dass man eben die eigene Staatlichkeit, die eigene Souveränität verlieren kann, weil Polen beispielsweise im Zweiten Weltkrieg eben nach dem Überfall Deutschlands auch von der Sowjetunion kurze Zeit später überfallen wurde und dann dem Sowjetlager zugerechnet wurde. Also es gibt diese Traumata, die da auch nachwirken. Und das sind natürlich erhebliche Mittel. Sie haben davon gesprochen, das sind fast 5% des Bruttoinlandsprodukts, also so viel wie kein anderer NATO-Staat ausgibt. Und das wird hauptsächlich über Kredite finanziert. Also in diesem Jahr hat Polen einen Riesenkredit von der Union erhalten im Rahmen eines Programms, das die EU aufgelegt hatte. Es werden aber auch amerikanische Kredite aufgenommen zum Kauf von amerikanischen Rüstungsgütern. Und diese Mittel müssen natürlich eingespart werden. Und sie werden eingespart, weil beispielsweise darbt das Gesundheitssystem in Polen und da fehlen Mittel. Und ja, also die Menschen spüren das, dass diese Mittel einfach fehlen und weil sie eben für die Rüstung ausgegeben werden.
1: Wie sehr verlässt man sich in Polen in diesem Zusammenhang auf die Solidarität der NATO? US-Präsident Donald Trump hat ja immer wieder mit Aussagen zuletzt Zweifel an der Bündnistreue der USA aufkommen lassen.

0: Ja, also bis zur Wahl Donald Trumps war dieser Glaube relativ unerschütterlich, so kann man sagen. Und auch die Mehrheit der Menschen hat daran geglaubt und hat das auch geäußert in Umfragen, dass man davon ausgeht, dass die Amerikaner Polen zur Seite stehen würden im Falle eines Falles. Das ist inzwischen natürlich nicht mehr der Fall. Also die Skepsis ist gestiegen. Allerdings ja, setzt die Regierung als auch der Staatspräsident, die ja beide aus unterschiedlichen politischen Lagern kommen, weiterhin auf die Amerikaner. Zum einen über die Rüstungskäufe in den USA, zum anderen aber auch dadurch, dass beide, sowohl Regierung als auch Präsident, dafür werben, dass in Polen eine dauerhafte US-Militärbasis errichtet wird. Darüber wird gerade dieser Tage gesprochen und die Entscheidung soll Ende des Jahres fallen. Polen würde die Kosten dafür tragen und da sind sich alle Parteien im Prinzip darüber einig, dass das der richtige Schritt wäre. Insofern zeigt das, dass man dennoch und trotz Trump eben weiter auf Amerika setzt.
1: Jan Opielka, Journalist in Polen, vielen Dank für Ihre Zeit im Mittagsjournal.
0: Gerne.
1: Drohnen gehören eben seit dem Krieg Russlands gegen die Ukraine ganz offensichtlich zu einem Kernstück im Arsenal jeder Armee und auch zu Werkzeugen, derer sich Terrororganisationen bedienen können. Nicht nur im Krieg, sondern auch als ständig latente Bedrohung für die kritische Infrastruktur eines Landes. Wegen eines Drohnenalarms zum Beispiel musste gestern Abend der Flughafen in Berlin gesperrt werden. Und auch in Österreich kommt es immer wieder zu Vorfällen. Deshalb möchte sich Österreich jetzt besser rüsten, um auch diese neuen militärischen Kampfsysteme abwehren zu können. Dafür hat sich die Regierung vor knapp einem Jahr eine gesamtstaatliche Drohnenabwehrstrategie verordnet und heute eine erste Zwischenbilanz gezogen. Andreas Jölli berichtet.
2: Flughäfen, Stromleitungen oder Schienennetze, die sogenannte kritische Infrastruktur, soll besser geschützt werden vor möglichen Drohnenangriffen oder Störaktionen. Und dafür ist ein umfassender Überblick notwendig, sagt Verteidigungsministerin Claudia Tanner.
3: Wir brauchen ein gemeinsames Lagebild, einmal ein Luftlagebild.
2: Durch die gemeinsame Überwachung des Luftraums. Denn Drohnen zählen zu den größten Bedrohungen der Gegenwart.
3: Ist es eine Einzeldrohne? Ist es ein koordinierter Angriff? Geht es um Drohnenschwärme? Geht es auch um den Schutz eines Events? Das ist sozusagen die erste Gefährdungsanalyse oder die erste Stufe.
2: Österreich sei vorbereitet, sagt die Verteidigungsministerin.
3: Wir haben die Beschaffungen in diesem Bereich vorangetrieben, wenn wir nur daran denken, dass wir im Bereich der Luftverteidigung, der bodengebundenen Luftabwehr, all unsere Abwehrmaßnahmen, sei es die Mistral, die Zwillingsabwehrlenkwaffen, auf den modernsten Stand gebracht haben.
2: Das Ziel sei klar, eine Luftraumverletzung durch Drohnen erkennen, das Risiko bewerten und entsprechende Maßnahmen einleiten, bis zum Eliminieren. Das soll nun erweitert werden, auch für wichtige Privatunternehmen, sagt Innenminister Gerhard Karner.
4: Dass gerade im Bereich der kritischen Einrichtung es viele Unternehmen, private Organisationen auch gibt, dass diese auch die Möglichkeit haben, das können sie zum Teil jetzt schon, nämlich Drohnen zu detektieren, also zu erkennen, aber keine Möglichkeit zur Abwehr haben.
2: Konkret wird das nun geändert. Auch diese privaten Infrastrukturunternehmen sollen Drohnen eliminieren dürfen.
4: Nämlich im akuten Anlassfall, wenn es konkret durch eine Drohne auch eine Bedrohung geben sollte.
3: Da wird jetzt definiert, was zählt eben zur kritischen Infrastruktur, welches dieser Unternehmen ist es,
2: sagt die Verteidigungsministerin. Diese Drohnenabwehrstrategie soll nun finalisiert werden, bis Jahresende der Endbericht vorliegen. Dieser müsste dann aber laufend weiter angepasst werden, sagt Staatssekretär Jörg Leichtfried.
5: Es wird da ständig neue Herausforderungen geben, auf die man ständig reagieren muss.
2: Um das Ganze auch praktisch auszuprobieren, soll noch heuer eine gemeinsame Drohnenübung in Österreich stattfinden.
1: Von der Drohnenabwehr zur Brandbekämpfung, spezielle Löschfahrzeuge, Schutzkleidung und mehr Ausbildung. Für die Waldbrandbekämpfung haben Österreichs Feuerwehren im Rahmen einer Pressekonferenz rund 200 Millionen Euro zusätzlich gefordert. Dafür zahlen soll der Bund, verlangt der Bundesfeuerwehrverband. Doch wer ist für welche Kosten zuständig und was decken bestehende Förderungen ab? Und ist zusätzliches Geld überhaupt in Aussicht? Annabel Amini hat sich umgehört.
6: Grundsätzlich tragen die Gemeinden die Verantwortung für die Ausstattung ihrer örtlichen Feuerwehren. Dazu kommen Förderungen und zusätzlich eigene Einnahmen der Feuerwehren. Mit diesem Geld müssen sie unterschiedlichste Aufgaben bewältigen, vom Wohnungsbrand bis zum Hochwasser. Für Waldbrände brauche es darüber hinaus aber eine spezielle Ausrüstung, sagt der Präsident des Bundesfeuerwehrverbands Robert Mayer. Die Feuerwehren hätten bereits selbst investiert.
7: Das, von dem wir hier gesprochen haben, sind zusätzliche Mittel. Wir haben jetzt einmal eine Vorleistung ja schon erbracht mit unseren eigenen Mitteln, die den Verbänden zur Verfügung stehen. Das waren rund 20 Millionen Euro in den letzten circa 6 Jahren. Wir sehen aber aufgrund der Entwicklungen,

0: wir einfach eine Aufrüstung brauchen.
1: Dafür sieht Meyer den Bund in der Pflicht. Der ersetzt nach dem Forstgesetz bereits Kosten für Waldbrandeinsätze. Die Finanzierung zusätzlicher Anschaffungen ist allerdings eine andere Frage. Auf Ö1-Anfrage verweist das Innenministerium zunächst ans Finanzministerium, dieses wiederum ans Landwirtschaftsministerium. Landwirtschaftsminister Norbert Totschnig verweist auf mehr als 15 Millionen Euro aus dem Waldfonds. Davon seien, Zitat, bereits über 7,3 Millionen Euro direkt in Spezialausrüstung für Feuerwehren geflossen. Zitat Ende. Doch laut Präsident des Bundesfeuerwehrverbands geht sich das für Waldbrandeinsätze nicht aus.
0: Also es gibt hier Initiativen, die über den Waldfonds, der eben auch über das Landwirtschaftsministerium kommt, schon unterstützt worden sind. Aber da drinnen sind explizit ausgenommen alle Bereiche rund um Fahrzeuge und Großgeräte.
1: Die es allerdings zur Waldbrandbekämpfung braucht. Durch den Waldfonds abgedeckt seien nur kleinere Geräte, etwa Löschrucksäcke.
0: Diese 200 Millionen, die ich gestern so angesprochen habe, das ist so einfach eine sehr grobe Rechnung einfach gewesen, wenn man sagt, naja, ein Waldbrandfahrzeug, und wir haben in Oberösterreich beispielsweise 4 Stück jetzt beschafft, per Stück rund 760.000 Euro. Und wir sehen halt, dass wir hier absolut dringenden Bedarf auch haben.
1: Die geforderten 200 Millionen Euro sind also als Investition für mehrere Jahre gedacht. Die Feuerwehren sind jedenfalls gesprächsbereit. Das Innen- und Verteidigungsministerium verweisen auf ihre Unterstützung mit Hubschraubern. Das Finanzministerium nennt für 2025 gut 170 Millionen Euro aus dem Katastrophenfonds und Feuerschutzsteuer für die Feuerwehren. Darüber hinaus heißt das allerdings, dass zusätzliches Geld nicht vorhanden sei und daher nicht ausgegeben werden könne.
2: Bildungsminister Christoph Wiederkehr von den NEOS hat heute einen Schulversuch für sein Projekt der 6-jährigen Volksschule präsentiert. In den 2 weiteren Jahren sollen demnach AHS- und Mittelschullehrer zusätzlich zu den Volksschullehrern unterrichten. Die Kinder bleiben im vertrauten Klassenverband. Außerdem soll ein Fach Persönlichkeitsentwicklung eingeführt werden. Damit will Wiederkehr den Umstieg von Volksschule in Mittel- oder höhere Schulen erleichtern. Interessierte Schulen können sich ab sofort melden. Saskia Venenboss hat sich für den Bericht gemeldet.
3: 6 statt 4 Jahre soll die Volksschule in Zukunft dauern, so es nach Bildungsminister Christoph Wiederkehr von den NEOS geht. Denn die Entscheidung für den weiteren Bildungsweg müsse hierzulande sehr früh getroffen werden.
4: Ich möchte hier auch sehr klar sein, das ist für mich zu früh. Denn Kinder entwickeln sich nicht alle im gleichen Tempo. Manche entdecken ihre Stärken früher, andere brauchen etwas Zeit. Manche blühen schon mit 8 auf, viele aber erst später, beispielsweise mit 11 oder mit 12.
3: Mit einem Schulwechsel erst nach 6 Jahren möchte Wiederkehr den Übergang in Mittel- oder höhere Schule erleichtern.
4: Die Volksschule wird zu einer Schule der 6- bis 12-Jährigen. Die Kinder bleiben von der 1. bis zur 6. Schulstufe im gemeinsamen Klassenverband. Sie werden also nicht nach 4 Jahren voneinander getrennt, sondern sie lernen 2 Jahre weiter gemeinsam.
3: Die Volksschule wird damit in 3 Stufen umgebaut. In der 1. und 2. Klasse unterrichtet nur die Volksschullehrperson. In der 3. und 4. Klasse kommen bereits von Mittelschule und AHS Lehrer punktuell dazu. Ab der 5. unterrichten sie vorrangig. Die Volksschullehrperson wird auch Klassenvorstand.
4: In der 5. und 6. Schulstufe arbeiten wir dann mit dem Fachlehrpersonensystem der Sekundarstufe 1. Aber eine wichtige Konstante, die bleibt, nämlich die Volksschullehrperson, die bleibt über alle 6 Jahre die zentrale Bezugsperson für die Kinder.
3: Zusätzlich soll ein neues Schulfach Persönlichkeitsentwicklung eingeführt werden.
4: In den ersten 4 Jahren soll Persönlichkeitsbildung im Unterricht integriert werden. In der 5. und 6. Schulstufe wird dafür ein eigener Unterrichtsgegenstand eingeführt. Und dahinter steckt für mich eine sehr einfache Überzeugung. Bildung ist mehr als das Sammeln von Noten. Kinder brauchen Selbstvertrauen. Sie müssen lernen, mit anderen Kindern zusammenzuarbeiten. Sie müssen lernen, mit Rückschlägen zurechtzukommen, Konflikte selber auszutragen und damit auch ein gutes Gemeinschaftsleben zu ermöglichen.
3: Für den Schulversuch braucht jede Volksschule eine Kooperation mit einer Mittel- oder höheren Schule. Interessierte Schulen können sich beim Ministerium ab jetzt melden.
2: 12.27 Uhr ist es Halbzeit im Mittagsjournal. Ohne Pause geht es weiter. Was haben wir für die zweite Hälfte noch geplant? Wir berichten und reden über einen Durchbruch in der Medizinforschung. Um die Krebsdiagnose geht es und geholfen hat dabei zuletzt die vielgescholtene künstliche Intelligenz. Warum es der österreichischen Seilbahnwirtschaft so gut geht, wird noch Thema sein. Und wieso Italien wieder auf Atomkraft setzt. Das Parlament hat gestern dafür den Weg freigemacht. Jetzt aber gleich geht es

0: Bernd Koschuh informiert.
1: Die österreichischen Gefängnisse sind derzeit im Schnitt zu 109% belegt. Man hat also 9% Zusatzbetten. Extremfall ist die Justizanstalt Wien-Josefstadt mit 47% Überbelag. Aus Sicht des Justizministeriums ist das noch rechtskonform. Aus Sicht der Experten des Netzwerks Kriminalpolitik aber katastrophal, gefährlich und frustrierend für die Justizwachebeamten, unter denen es auch immer mehr Krankenstände gäbe. Der Kriminologe Wolfgang Kratz sagt:
2: Von Anstaltsleitern, Anstaltsleiterinnen habe ich gehört, man muss sich fragen, ob unser Vollzug überhaupt noch EU-rechtskonform ist. Auch von jemandem, der selbst in etlichen EU-Projekten am Balkan war und gesagt hat, dort schaut es großteils schon besser aus als bei uns.
1: Vorschlag Nummer 1 lautet, bei relativ geringen Strafen und nicht gefährlichen Tätern soll nicht mehr nur auf Antrag, sondern automatisch eine bedingte Entlassung nach Absitzen der halben Strafe erfolgen. Der Strafverteidiger Hubert Stanglechner sagt:
3: Nur diese Personengruppe, über die eine unbedingte Freiheitsstrafe von maximal einem Jahr verhängt worden ist, die sollten jedenfalls bedingt entlassen werden. Damit schaffen wir es, diese katastrophale Situation in den Gefängnissen im ersten Schritt zu entlasten.
1: Vorschlag 2 bezieht sich auf Diebstähle von Gegenständen mit geringem Wert. Oft gibt es da lange Strafen, nämlich bei Wiederholungstätern.
3: Dass man sagt, solche Personen, wenn sie überhaupt zu einer unbedingten Freiheitsstrafe verurteilt werden, dann aber höchstens zu einem Monat. Und nicht wie jetzt mehrere Monate für eine teilweise Flasche Bier oder einfach absolut geringfügige Vermögensdelikte.
1: Die Vorschläge sind teils nicht neu. Schwitzen statt Sitzen lautet der dritte. Gemeinnützige Arbeit für Personen, die sonst maximal 9 Monate Gefängnisstrafe zu verbüßen hätten. Neustart-Geschäftsführerin Dina Nachbauer geht davon aus,
4: dass bei denjenigen, die zu einer kurzen Freiheitsstrafe verurteilt worden sind, die nicht gefährlich sind, dass es da mehr bringt. Sie geben der Gesellschaft was zurück, als wir zahlen täglich 182 Euro, dass dort Zeit abgesessen wird.
1: Nämlich in den Gefängnissen.
0: Und ich bin jetzt dazu verbunden mit Friedrich Forsthuber, Präsident des Straflandesgerichts in Wien. Guten Tag.
5: Guten Tag.
0: Herr Forsthuber, Österreich hat im internationalen Vergleich eine moderate Gefangenenrate, also vergleichsweise wenig Häftlinge gemessen an der Bevölkerungszahl. Frankreich, Spanien, Italien liegen höher, Osteuropa sowieso. Haben wir vielleicht einfach zu wenig Kapazität in Österreichs Gefängnissen?
5: Naja, es kommt immer darauf an, mit welchen Nachbarländern wir uns vergleichen. In Deutschland und der Schweiz sind signifikant im Verhältnis zur Bevölkerung weniger Menschen in Haft. Ich glaube tatsächlich, die Situation derzeit ist schon 5 nach 12, weil wir zu wenig räumliche und zu wenig personelle Ressourcen haben, um die Häftlinge entsprechend zu beschäftigen, um Betriebe zu führen, um sie untertags auch sich entsprechend ausbauen zu lassen. Denn wenn wir die Häftlinge nicht beschäftigen, dann beschäftigen sie uns, beziehungsweise dann droht dem gesamten System eine schwere Krise.
0: Aber ich möchte noch einmal darauf zurückkommen, auf die Frage der Ursache. Eine Statistik, die ich gefunden habe in Vorbereitung auf dieses Gespräch, sagt, die Zahl der Verurteilungen ist in Österreich seit Jahrzehnten rückläufig, seit den 1960er Jahren. Damals gab es eine viel höhere Zahl an Verurteilungen, auch bei, sozusagen, wenn man den Bevölkerungswachstum einrechnet. Warum jetzt dieser Engpass?
5: Weil wir jetzt viel mehr Leute auch in der Strafhaft und im Maßnahmenvollzug haben. Wir haben auch das Phänomen durch den explodierenden Maßnahmenvollzug, also Menschen, die therapiert werden müssen, die eine Straftat begangen haben, eine schwere im Zustand der Geisteskrankheit, die aber gefährlich sind und daher eben sich in forensisch-therapeutischen Zentren aufhalten. Deren Anzahl ist in den letzten Jahren um das Vierfache angestiegen. Das heißt, vor 20 Jahren hatten wir ungefähr 400 Menschen im gesamten Maßnahmenvollzug und jetzt sind es über 1600, wenn man die schweren Persönlichkeitsstörungen noch dazu nimmt. Und damit mussten Strafvollzugsanstalten umgewidmet werden in forensisch-therapeutische Zentren und auch diese Kapazitäten fehlen uns jetzt. Und im Strafvollzug ist ein Anstieg in den letzten 3 Jahren auch um mehrere 100 Strafgefangene zu vermerken gewesen. Das System ist daher an seinen Grenzen angelangt und ich habe vorhin auch das Wort Triage in den Mund genommen, wie wir es ja aus Krankenhäusern kennen. Die Bevölkerung hat ein Recht darauf, dass Menschen, die gefährlich sind, die schwere

0: Straftaten begangen haben, entsprechend in den Justizanstalten auch betreut werden können, räumlich wie personell. Diejenigen, die nicht sonderlich gefährlich sind, für die sollten wir uns Alternativen überlegen. Und mir scheint zum Beispiel das Schlagwort Schwitzen statt Sitzen deswegen so gut, weil diese Menschen durch ihre gemeinnützigen Leistungen, die sie statt geringer Freiheitsstrafen bis zu maximal 9 Monaten dann erbringen, durch diese Leistungen in den gemeinnützigen Institutionen, leisten sie auch etwas für die Gesellschaft und sie kosten uns weniger Geld, als wenn sie in den Justizanstalten säßen, wo der Hafttag fast 200 Euro kostet.
1: Jetzt haben Sie auch zuletzt vorgeschlagen, einen Automatismus einzuführen, der zu früherer Haftentlassung führt bei geringfügigen Delikten. Meine Frage, wäre es da nicht ehrlicher, gleich geringere Strafen auszusprechen, als hohe Strafen auszusprechen, die dann sozusagen auch nicht erfüllt werden müssen?
0: Also ich glaube, dass es schon wichtig ist, das zu unterscheiden. Die Strafe soll schuld- und unrechtsangemessen sein, unter bestimmten Voraussetzungen, wie wir sie jetzt zum Beispiel auch bei der bedingten Entlassung haben, soll es eine frühere Entlassung geben. Die Überlegung war ja nur hinsichtlich geringer Freiheitsstrafen, allenfalls einen gewissen Automatismus einzuführen, auch nicht für alle Straftaten, und dadurch eine kurzfristige Entlassung herbeizuführen. Ich halte aber persönlich die weiteren beiden Vorschläge, nämlich eine Deckelung für sehr geringe Bagatelldelikte im Vermögensbereich bis maximal 100 Euro Schaden, sowie gemeinnützige Leistungen bei Freiheitsstrafen bis zu maximal 9 Monaten, um die eben nicht in den Justizanstalten zu haben, für Vorschläge, die auch rasch umgesetzt werden könnten und die auch die Sicherheit der Bevölkerung in keiner Weise beeinträchtigen würden.
1: Die Regierung hat zuletzt beschlossen, die Abschiebung von ausländischen Straftätern zu erleichtern, damit die einen Teil ihrer Resthaft sozusagen in den jeweiligen Herkunftsländern verbüßen können oder sollen. Wird das helfen?
0: Auch dem kann ich etwas abgewinnen, haben wir allerdings derzeit auch schon im Paragraphen 133a des Strafvollzugsgesetzes. Da wird überlegt, jetzt die Generalprävention auch dort rauszunehmen und nur mehr bei ganz speziellen gefährlichen Deliktsgruppen das abzulehnen. Ich glaube auch, dass das eine Maßnahme ist, die man unterstützen kann. Ich glaube auch, dass wir danach trachten sollten, dass möglichst viele Nicht-EU-Staatsbürger, vor allem die bei uns in Haft sitzen, ihre Strafe vielleicht dann auch in den Heimatländern abbüßen können. Oder, aber das wäre natürlich Sache dann der Europäischen Union, da bedarf es eines konzertierten Vorgehens und eines Plans, dafür zu sorgen, dass eben nicht mehr in den Mitgliedstaaten so viele Menschen sich bei uns in Haft befinden, die keinen Anknüpfungspunkt zum jeweiligen Land haben und die unsere Gefängnisse und unsere Ressourcen im Land selbst belasten. Vielleicht könnte man dann auch durchaus diese Variante andenken, die von der EU schon einmal angedacht wurde, also etwa in Staaten, die durchaus auch auf dem Weg zur EU sind, wie etwa Albanien, moderne Gefängnisse zu errichten, bei denen auch ein entsprechend seriöser Strafvollzug sichergestellt ist. Auch das sollte man in die Diskussion mal einbringen. Und ich glaube, dass in diesem Bereich die Europäische Union gefordert wäre.
1: Wir werden darüber berichten. Vielen Dank, Friedrich Forsthuber, Präsident des Straflandesgerichts in Wien.
0: Vielen Dank.
1: Und jetzt geht's weiter mit einer Neuerung aus dem Bereich der künstlichen Intelligenz, der KI, die zuletzt ja viel gescholten war. Da hat es jetzt nämlich in der medizinischen Forschung eine Anwendung gegeben, die Anlass zur Hoffnung gibt, und zwar für Menschen, die an Krebs erkrankt sind. Bei der Diagnose ist Forschenden aus Deutschland jetzt ein Durchbruch gelungen. Einen entscheidenden Anteil hat eben die KI, berichtet Robert Czeppel.
2: 10.000 Forschungsarbeiten erscheinen jedes Jahr zum Thema KI und Medizin. Aber nur ein kleiner Bruchteil davon kommt auch im klinischen Alltag an. Man spricht auch von der Pipeline-Lücke in diesem Bereich. Wie man die schließt, zeigt eine Studie von

0: Klaus-Robert Müller, KI-Forscher an der TU Berlin. Die Ausgangssituation: Ein Patient mit einem bösartigen Tumor, ein sogenanntes Kopf-Hals-Karzinom, wird erfolgreich operiert. 5 Jahre später findet man in der Lunge wieder ganz ähnliche Krebszellen. Die Frage lautet: Ist das eine Metastase des behandelten Tumors oder ist es ein neu entstandener Krebs?
1: In dem Moment, wo das ein neuer Lungenkrebs ist, hat der Patient sehr große Chancen. Dann wird es weggeschnitten und man macht das Übliche und der Mensch kann noch 95 werden, wenn es passiert. Wenn es aber eine Metastase ist, hat der Patient noch ungefähr 2 bis 3 Monate zu leben.
0: Unter dem Mikroskop sehen die beiden Krebsarten mehr oder weniger gleich aus, aber die DNA führt auf die richtige Spur. Dort sind nämlich kleine Moleküle in bestimmten Mustern angedockt, die etwas über die Herkunft der Krebszellen verraten.
1: Die würde man erkennen dadurch, weil das sozusagen wie so ein Fingerprint ist von diesem speziellen Krebs.
0: Und genau diese Unterscheidung hat Müller nun der künstlichen Intelligenz beigebracht.
1: Und als wir diese Technik angeschaut haben, da haben wir erstmal geglaubt, das ist viel zu gut. Das glauben wir nicht.
0: Mittlerweile ist die Trefferquote statistisch abgesichert. Ohne Hilfe der KI war es mehr oder weniger eine 50-50-Entscheidung. Mit KI lassen sich die Krebszellen in 92% der Fälle unterscheiden. Die letzte Entscheidung liegt natürlich immer noch bei den Ärzten und Ärztinnen vom sogenannten Tumorboard. Aber mit der KI haben sie jetzt ein Werkzeug zur Hand, mit dem sie die Diagnose schneller und sicherer treffen können bzw. mehr Zeit für strittige Fälle investieren können. Ein Erfolgsbeispiel, das auch gewisse Limitierungen aufzeigt. Die großen Sprachmodelle wie Claude und GPT sind mit Sprache deswegen so gut, weil sie mit gigantischen Datenmengen gefüttert wurden. Beim Krebs gibt es nur bei den häufigen Tumortypen ausreichend Datenmaterial, um eine KI sozusagen anzulernen. Bei seltenen Krebsarten ist das nicht der Fall. Aber, so Müller, genau darin bestehe die Stärke der menschlichen Intelligenz, nämlich auch aus wenigen Beispielen lernen zu können.
2: Und ich bin jetzt verbunden mit Professor Harald Kittler. Er leitet den Bereich angewandte KI-Forschung in der Dermatologie an der Med-Uni Wien. Guten Tag.
3: Ja, guten Tag.
2: Herr Professor, ist die künstliche Intelligenz wirklich so ein Hoffnungsträger und wie viel davon kommt tatsächlich in der Praxis an?
3: Naja, Hoffnungsträger, es ist zumindest ein Hype da und es wird uns immer erzählt, dass die KI alle möglichen Probleme lösen wird in der Medizin. Und das muss man so oder so sehen, nämlich so, dass natürlich die KI uns im täglichen Alltag schon unterstützt, auch bei der Diagnose von Hautkrebs, besonders dort, wo sehr große Datenmengen zu bewältigen sind. Ein Beispiel, ein Patient kommt mit vielen hunderten Muttermalen und es geht jetzt gar nicht um die Diagnose, sondern es geht darum zu entscheiden, welches Muttermal ich genauer anschaue oder wenn ich vergleichende Bilder habe von 2 Zeitpunkten von diesem Patienten, welches von den 500 Muttermalen sich geändert hat, dann möchte ich nicht alle 500 Muttermale durchschauen, diese Zeit habe ich nicht, sondern ich möchte eine Auswahl, ich möchte einen Filter setzen. Und die KI setzt diesen Filter, sodass ich nur 20 Muttermale anschauen muss, das kann ich dann bewältigen und es hilft mir dann, bessere Entscheidungen zu treffen.
2: Das
3: ist aber ein typisches...
2: Ja?
3: Bitte. Das ist ein typisches Beispiel, wo die KI den Menschen unterstützt, aber die Entscheidung bleibt bei Menschen. Oder anders gesagt, die Superintelligenz ist nicht die KI, sondern ist der Mensch mit der KI oder der Experte oder die Expertin mit der KI. Das ist im Alltag schon angekommen, teilweise.
2: Das wäre nämlich meine nächste Frage gewesen. In vielen anderen Bereichen gilt ja der Grundsatz, die KI unterstützt, aber es muss sozusagen immer eine menschliche Komponente in der Entscheidungsfindung dabei sein. Bleibt das in der Medizin auch so oder werden diese Techniken einfach durch die schiere Menge an Daten, die da zur Verfügung stehen, irgendwann einmal möglicherweise auch menschliche Entscheidungen overrulen?
3: Also derzeit ist es nicht so und das ist gut. Die KI ist ein Werkzeug im Alltag, aber die Agenten, die Entscheidungsträger sind die Experten und Expertinnen, die Fachärzte und die Fachärztinnen. Und das wird auch weiterhin in naher Zukunft so bleiben. Ob die KI dann irgendwann selbstständig agentische Aufgaben übernimmt oder Entscheidungen trifft, das ist auch nicht nur eine Entscheidung, die derzeit viel diskutiert wird, aber derzeit ist es noch nicht absehbar und das ist auch gut so, denn die KI macht zumindest in der Diagnose manchmal dumme Fehler. dumme Fehler der KI entstehen, wenn die KI zum Beispiel trainiert wurde auf eine bestimmte Datenstruktur und dann mit einer neuen Situation konfrontiert ist.

0: Menschen sind sehr gut, ihr vorhandenes Wissen auf neue Situationen zu übertragen. Überhaupt, wenn sie sich in der Domäne, also zum Beispiel bei der Hautkrebsdiagnose, gut auskennen. Die KI macht hier mitunter dumme Fehler. Und wenn die KI in der Hand von jemandem ist, der sich nicht gut auskennt, macht er diesen dummen Fehler mit. Oder anders gesagt, wir brauchen die menschliche Intelligenz, damit die KI im Alltag auch sinnvoll eingesetzt werden kann zum Nutzen der Patienten.
1: Wie schnell können diese Systeme jetzt breit ausgerollt werden? Also wenn ich zu meiner Hautärztin, zu meinem Hautarzt gehe, kann der oder die schon auf diese Techniken zurückgreifen?
0: Da ist derzeit ein Umbruch. Es gibt schon Instrumente, meistens ist es mit gewissen Instrumenten, also Hardware gekoppelt, die eine künstliche Intelligenz integriert haben. Und die ist erhältlich und die Hautärztinnen und Hautärzte bilden sich auch eine Meinung dazu und nutzen das im Alltag immer mehr oder auch weniger. Denn das ist ein Satz, der wichtig ist. Nicht immer ist das, was theoretisch nützlich ist, im Alltag auch wirklich nützlich. Das gilt vor allem auch für die Diagnoseunterstützung. Denn eine Diagnose einer Einzelläsion, eines einzelnen Muttermals, ist manchmal einfacher dadurch getroffen, dass ich die Läsion, also das Muttermal, das Verdächtige einfach entferne und nicht noch jemanden frage, eine KI oder einen Experten, weil die Entfernung so einfach ist. Anders ist es bei der Bewältigung großer Datenmengen, zum Beispiel bei der Triage von vielen Muttermalen, dann ist es im täglichen Einsatz schon angekommen. Bei der Diagnose von Einzelveränderungen ist es oft einfacher ohne KI und schneller, nach wie vor.
1: Vielen Dank, Professor Kittler, für Ihre Zeit im Mittagsjournal. Alles Gute.
0: Danke.
1: Und wir bleiben bei den positiven Nachrichten. In unserem heutigen Wirtschaftsmagazin Saldo um 18.25 Uhr geht es um eine Erfolgsstory aus Österreich, nämlich die Seilbahnindustrie. Keine Spur von Krise dort, sowohl bei Seilbahnen als auch bei den Seilen, an denen ja alles hängt. Christoph Danninger ist für die Sendung verantwortlich gewesen und er ist jetzt bei mir im Studio. Christoph, warum gibt es gerade in dieser Branche keine Krise?
2: Die Nachfrage nach Seilbahnen ist weltweit sehr groß. Einerseits einmal auch in den Alpenländern. Es werden zwar kaum mehr neue Skigebiete erschlossen, aber der Tourismus in den Seilbahngebieten boomt mittlerweile auch im Sommer. Deshalb werden die Anlagen öfter erneuert. Und die Seilbahnhersteller haben neue Geschäftsfelder entdeckt. Zum Beispiel werden in vielen Städten Seilbahnen als Nahverkehrsmittel eingesetzt, um verstopfte Straßen zu entlasten. In Österreich ist das eine Erfolgsgeschichte, denn es gibt zwei Weltmarktführer im Seilbahnbau, Leitner in Südtirol und Doppelmayr aus Vorarlberg. Und mit Doppelmayr hat Österreich einen der größten Seilbahnhersteller überhaupt der Welt. Die Umsätze steigen dort seit Jahren. Es gibt auch noch kleinere Hersteller bei uns, die ebenfalls volle Auftragsbücher haben. Außerdem profitiert auch die Zulieferindustrie von diesem Seilbahnboom. Seilbahnen brauchen Seile etwa und Seile werden nicht von Seilbahnproduzenten hergestellt, sondern von spezialisierten Betrieben, den Seilereien. Und in Österreich gibt es mit Teufelberger in Wels auch einen der weltweit größten Seilhersteller.
1: Viele andere Bereiche spüren die Konkurrenz aus China im Nacken. Manche müssen ja schon hinterherlaufen. Warum ist das bei der Seilbahnindustrie kein Thema?
2: Ich habe bei meinen Recherchen schon gemerkt, dass die Unternehmen Respekt vor Mitbewerbern etwa aus China haben. Aber man ist sehr selbstbewusst, denn europäische und da vor allem auch österreichische Unternehmen sind den anderen technologisch einfach ein paar Schritte voraus. Seilbahnen sehen einfach aus, aber da steckt sehr viel Know-how dahinter.
1: Und Seilbahnen bringen ja nicht nur Wintersportler auf die Berge, sie decken in Städten mittlerweile auch einen Teil des öffentlichen Nahverkehrs ab. Nicht so in Österreich, warum nicht?
2: Bei uns hat es viele Pläne in den Hauptstädten gegeben, aber bis jetzt ist keine einzige urbane Seilbahn gebaut worden. Oft ist es aus rechtlichen Gründen gescheitert. Es sei einfacher, eine Straßenbahn zu bauen als eine Seilbahn. Durch die Stadt heißt es oft, die Straßenbahn fährt über Straßen, die in der Regel der öffentlichen Hand gehören. Seilbahnen würden dann über private Grundstücke führen in der Regel. Und dafür braucht man aber die Zustimmung der Grundstückseigentümer, weil denen auch der Luftraum über ihren Grundstücken gehört. Und solange man in einer Stadt mit sehr vielen Eigentümern, mit jedem Einzelnen darüber verhandeln müsste, ob man mit der Seilbahn drüber fahren darf, ist das Ganze mühsam und eigentlich zum Scheitern verurteilt. Man müsste also Gesetze dazu ändern und das ist derzeit aber nicht geplant.
1: Vielen Dank, Christoph Danninger. Mehr dazu eben heute im Saldo um 18.25 Uhr nach dem Abendjournal.
2: Gerne.

0: Nach Italien jetzt. Dort hat das Parlament gestern den Weg für die Rückkehr des Landes zur Nuklearenergie geebnet. Nach dem Abgeordnetenhaus stimmte auch der Senat dafür. Neben den Senatoren der Regierungskoalition sprach sich auch eine kleine liberale Fraktion für die Atomkraft aus. Sozialdemokraten und die Fünf-Sterne-Bewegung stimmten dagegen und sprechen von einer reinen Propagandamaßnahme. Tatsächlich dürfte der Weg zu den ersten italienischen Reaktoren aber noch ein langer sein.
1: Die lange Geschichte der Atomkraft in Italien schlägt ein neues Kapitel auf. Gestern im Senat lautet es 81 zu 51 Stimmen für die Wiedereinführung. Dabei hatte das Land die Atomkraft schon einmal, ja geradezu europäische Vorzeigereaktoren. Unter dem Schock des Supergaus von Tschernobyl sprach sich die Bevölkerung bei einer Volksabstimmung 1987 aber für die Abschaffung aus. Ein neuer Anlauf fiel in die Zeit der Atomkatastrophe von Fukushima, wieder ein Nein. Nun lebt Italien in Zeiten hoher Stromkosten ein neues abrogatives Referendum, das eine Beteiligung von mindestens 50% der Wahlberechtigten erfordert, fürchtet die Regierung nicht. Ihr Ziel, so sagt Umweltminister Gilberto Pichetto Fratin im Senat, sei die Garantie eines Energiesystems.
2: L'obiettivo finale.
1: Das sicher, nachhaltig und wettbewerbsfähig sei und imstande, die Entwicklung des Landes zu unterstützen. Aber was da verabschiedet wurde, ist nicht mehr als ein Rahmengesetz. Alle Details der Durchführung fehlen. Es fehlen die Betriebsstätten, die Endlager, die Zustimmung betroffener Gemeinden. Der Minister will die Durchführungsgesetze bis Ende des Jahres geschafft haben. Aber in jedem Fall wird es lang dauern, bis in Italien wieder Atomreaktoren ans Netz gehen. Die Regierung will nicht neue Meiler bauen, sondern Kleinreaktoren der dritten und vierten Generation. Und das wird von der Opposition wie vom Senator der Fünf-Sterne-Bewegung Luigi Nave zerpflückt. Frühestens in 10 oder 20 Jahren seien solche Reaktoren spruchreif. Italiens Regierung meint, dass die Reaktoren bis 2033 oder 2034 ans Netz gehen könnten. Und ein Teil der Opposition ist ihrer Meinung. Die Senatoren der Kleinpartei Italia Viva des Ex-Premiers Matteo Renzi gingen nicht so weit mit der Regierungsmehrheit zu stimmen. Hier gab es Enthaltungen.
0: Cornelia Wospanik hat berichtet. Der Konflikt zwischen Äthiopiens Zentralregierung und Oppositionsgruppen in der nördlichen Region Tigray ist wieder eskaliert. Rebellen haben den Flughafen der Regionalhauptstadt unter ihre Kontrolle gebracht. Die Region im Norden des Landes ist damit weitgehend vom Rest abgeschnitten. Berichten zufolge hat es auch in einer Nachbarregion Kämpfe gegeben. Barbara Tschandl berichtet.
3: Ein Markt in Mekele, der Regionalhauptstadt Tigris. Von den erneuten Konflikten und Gefechten ist hier, außer mehr Präsenz von Soldaten auf den Straßen, noch wenig zu merken. Doch die Erinnerungen an den Bürgerkrieg in der Region von 2020 bis 2022 sind immer noch sehr präsent. Und die Menschen haben große Angst, dass jetzt alles wieder aufflammt.
4: So ein Krieg hätte wieder schwere Auswirkungen für uns. Die komplette Infrastruktur würde zerstört. Aber untätig dazusitzen und nichts gegen unsere Probleme zu tun, ändert nichts. Wir müssen unsere Interessen verteidigen.
5: Ich fürchte, die Situation von damals könnte sich wiederholen. Das ist schrecklich. Wenn irgendwie möglich, sollte das alles schnell friedlich gelöst werden.
3: Erzählen Menschen auf dem Markt. Die gewaltsame Eroberung des Flughafens in Mekele und Gefechte in anderen Ortschaften der Region sind eine weitere Eskalation in einem seit Monaten schwelenden Konflikt in Tigray. Die äthiopische Zentralregierung von Premierminister Abiy Ahmed steht dabei hauptsächlich der TPLF, der Volksbefreiungsfront Tigrays, gegenüber. Sie ist die wichtigste politische Partei in Tigray und hat Äthiopien vor dem Amtsantritt Abiys jahrzehntelang regiert. Das änderte sich, als Abiy 2018 Ministerpräsident wurde. Erst vor wenigen Tagen hatten sich weitere Oppositionsgruppen der TPLF angeschlossen, mit dem erklärten Ziel, die Regierung von Ahmed Abiy stürzen zu wollen. Seine Partei PP hatte im Juni die Wahl in dem Land klar gewonnen. In Tigray wurde sie nicht abgehalten. Menschenrechtsgruppen kritisieren, die Wahl sei nicht frei und fair gewesen. Die Oppositionsgruppe TPLF und die Regierung kämpften bereits in einem blutigen Bürgerkrieg gegeneinander, der Ende 2022 mit einem Waffenstillstand endete. Während dieses Krieges war der Flughafen geschlossen. Die Region war zeitweise fast vollständig von der Außenwelt abgeschnitten. Hunderttausende Menschen sind damals ums Leben gekommen.
0: Kultur jetzt im Mittagsjournal. Björk ist das künstlerische Aushängeschild Islands. Sie ist Sängerin, Komponistin, Musikproduzentin und Songwriterin. Die Nationalgalerie in Reykjavik hat Björk jetzt die Ausstellung Echolalia gewidmet. Der Begriff stammt ursprünglich aus der Entwicklungspsychologie und meint das ständige Wiederholen von Wörtern und Sätzen. Auch ein Stilelement von Björk-Songs. Eva Pöck-Steiner berichtet.
2: Es ist keine Ausstellung im klassischen Sinn, aber Björk ist ja auch keine klassische Künstlerin. Sie ist eine Allround-Kunstschaffende, ein kreativer Kopf mit verschiedenen Ausdrucksformen. Und das kommt durch die Installationen in der isländischen Nationalgalerie bestens zur Geltung. Ein Raum ist dem Lied Sorrowful Soil gewidmet. Es tönt aus 30 Lautsprechern, die in einem großen Oval angeordnet sind. Aus jedem der Lautsprecher kommt nur eine einzelne Stimme eines Chormitgliedes. Fischer. An eine Wand wird ein Musikvideo projiziert. Björk sitzt darin vor einem Vulkan und singt die Hauptstimme. Hinter ihr rinnt feuerrote Lava herab. Das Lied dreht sich um die Frage, ob am Ende des Lebens noch etwas offen geblieben oder alles erledigt ist. Es ist eine Hommage an Björks verstorbene Mutter, ebenso wie die Installation zu dem Lied Ancestress in einem anderen Raum. Björk hat die letzten Tage ihrer Mutter hautnah miterlebt und als unwürdig empfunden, so Dorothee Kirch von der Nationalgalerie. Und sie hat sie deshalb auf ästhetischere Weise verabschiedet.
6: In dem Video ist ja eine ganze, sie hat da mit der Icelandic Dance Company gearbeitet. Ihr Sohn singt in dem Chor mit und sie hat einfach sozusagen ein Beerdigungsritual erschaffen für ihre Mutter.
2: Dieses zelebriert Björk mit mehreren Tänzerinnen und Tänzern in der isländischen Berg- und Vulkanlandschaft, zu sehen auf einer riesigen Kinoleinwand. Alle tragen rote, wehende Gewänder und kunstvolle Masken. Diese stammen vom Künstler James Mary, dem eine Zusatzausstellung gewidmet ist. Mary war ursprünglich Björks Assistent. Die beiden haben aber dann begonnen, mit Masken zu experimentieren. Von filigran bis pompös. Björk möchte in der Ausstellung generell die Zusammenarbeit mit anderen hervorheben, so Kirch.
6: Björk, die macht für jede Platte, erschafft sie eine neue Welt. Und in diese Welt zieht sie Künstler, Freunde, Designer, Filmmachereien, die diese Welt dann mit ihr erarbeiten. Und sie ist jetzt gerade dabei, eine neue Welt aufzubauen.
2: Und die Musikbranche wartet schon mit Spannung darauf, wie Björks neue Welt aussehen wird.
0: Und in die Welt der kompakten Nachrichten jetzt mit Konstantin Hahn.
7: Die Regierung baut die Spritpreisbremse wieder aus. Sie wird für 2 Monate verlängert und soll höher ausfallen. Neben einer Senkung der Mineralölsteuer werden die Gewinnmargen der Ölkonzerne wieder begrenzt. Die Mineralölwirtschaft kritisiert die Margenbegrenzung. Sie verzerre den Wettbewerb und treffe vor allem kleinere Tankstellenbetreiber, sagt der Wirtschaftskammerobmann des Treibstoffhandels Jürgen Roth. Die Autofahrerclubs ÖMTC und ARBÖ sprechen hingegen von einem Schritt in die richtige Richtung. In Österreich sollen Betriebe der kritischen Infrastruktur zukünftig selbst Drohnen abwehren dürfen. Das kündigt Innenminister Gerhard Karner an. Noch heuer soll es dafür eine Änderung des Telekommunikationsgesetzes geben, mit der etwa große Energieunternehmen die Möglichkeit erhalten sollen, von ihnen erkannte Drohnen bei entsprechender Bedrohung auch abzuschießen. Gemeinsam mit Verteidigungs-, Wirtschaft- und Infrastrukturministerium gibt es nun auch ein Drohnenlagezentrum in Österreich. Ein Brand in einem Terminal des Satelliten-Internetdienstes Starlink in Polen ist höchstwahrscheinlich auf einen Sabotageakt zurückzuführen. Vieles deutet darauf hin, dass es ein gezielter Versuch war, den Betrieb der Station zu stören, teilt Polens Innenministerium mit. Die Station gewährleistet demnach auch die Sicherheit des Internetbetriebs in der Ukraine. Man könne nicht klar sagen, ob Moskau dahinter stehe, aber es füge sich in die russische Angriffsdoktrin ein, so das Innenministerium. Das Tierquartier Wien sucht wegen Umbauarbeiten Hundepflegestellen. Grund für die Arbeiten ist ein Wasserschaden im Hundebereich. Während der Arbeiten, die voraussichtlich 4 bis 6 Wochen dauern, muss ein Teil des Hundebereichs gesperrt werden. Die größte Belastung für die Tiere ist laut Tierquartier aber der zu erwartende Baulärm. Interessierte werden gebeten, einen Fragebogen zu ihrer Wohn- und Lebenssituation auszufüllen. Das Hundeteam des Tierquartiers prüft anschließend, ob ein passender Hund dabei ist.
0: Und jetzt wollen wir noch einen Blick aufs Wetter werfen. Bei mir ist Thomas Wostal aus der Wetterredaktion. Die Schlagzeile heute ist kühl, windig und wechselhaft, aber das bleibt nicht so.
8: Das bleibt nicht so. Die Wetterschlagzeile wird sich deutlich ändern. In den nächsten Tagen wird zu sonnig und am Nachmittag warm. Denn von Westen her, da schiebt sich ein Hochdruckgebiet über Österreich. Das bleibt uns bis weit in die nächste Woche hinein erhalten. Regen ist von morgen bis inklusive 1. Oktober dann nicht mehr zu erwarten. Zurück zum heutigen Donnerstag, da ziehen noch im Großteil Österreichs mit lebhaftem Wind Regenschauer durch. Völlig trocken bleiben und länger sonnig könnte es am ehesten in Vorarlberg, in Osttirol und in Oberkärnten. Die Temperaturen, die liegen zwischen 13 und 19 Grad nur im Süden und im Rheintal bei 22. Morgen am Freitag im Westen und im Süden durchweg sonnig, im Norden und im Osten abwechselnd sonnig und bewölkt. Dazu ähnlich wie heute 14 bis 22 Grad.
0: Und wie warm wird es am Wochenende?
8: Ja, um etwa 5 Grad wärmer als heute. Das Wochenende bringt in ganz Österreich viel Sonnenschein. Der Samstag, der bringt 18 bis 23 Grad und um die 26 im Rheintal und im Inntal und auch im oberen Ennstal. Am Sonntag dann 21 bis 28 Grad und auch da ist es in den Tälern von Westösterreich am wärmsten. Aber wir haben Ende September diese teils sommerlichen Temperaturen, die hat es natürlich dann nur mehr für ein paar Stunden an den Nachmittagen. Die Nächte, die sind weiterhin ziemlich kühl.
0: Vielen Dank, Thomas Wostal. Das war's von uns heute. Ihr Team Rainer Ploberger, Technik. Franz Renner hat Regie geführt. Am Mikrofon verabschiedet sich Thomas Langpaul und jetzt ist es Punkt 1.

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1: Herzlich willkommen. Der Verlust der Mitte, die Erosion von Vertrauen und Verbindlichkeiten, die Spaltung und Verrohung der Gesellschaft, das schwindende Mitgefühl und Politiker, die die Nähe zum Volk verloren haben sollen. Befunde über unsere Gegenwart haben etwas gemeinsam, die Sehnsucht nach Nähe und Verbundenheit. Dabei war es noch nie so einfach, ständig vernetzt zu sein, und gleichzeitig fühlen sich viele Menschen so einsam wie nie zuvor. Nähe wird gerne als Heilmittel beschworen, schreibt der Philosoph Martin Scherer in seinem soeben erschienenen Essay über die Vermessung einer Sehnsucht im Verlag zu Klampen. Ein Begriff, der viel verspricht und ein Gefühl, das viele Menschen belastet. Herzlich willkommen, Herr Dr. Scherer, und danke, dass Sie sich heute Zeit nehmen.
2: Mein Dank an Sie, Frau Zeithammer. Vielen Dank für die Einladung und ein herzliches Grüß Gott aus München.
1: Punkt 1, die Sendung zum Mitreden. Ich möchte gleich auch unsere Hörerinnen und Hörer sehr herzlich einladen, das zu tun unter 0800 22 69 79 oder Sie schreiben uns an punkt1@orf.at. Heute geht es um philosophische Annäherungen an die Einsamkeit und die Sehnsucht nach Nähe. Herr Scherer, Sie haben da ein Thema aufgegriffen, das immer mehr Menschen aller Altersgruppen betrifft: Vereinzelung und Einsamkeit, ein, wie Sie schreiben, Grundgefühl unserer Gegenwart. Ist es das Fehlen von Nähe, was die Einsamkeit kennzeichnet?
2: Es ist zumindest meine Vermutung. Wenn wir uns vergegenwärtigen, woran der einsame Mensch leidet, wonach ihm der Sinn buchstäblich, vielleicht auch die Sinne stehen, dann kommt man meiner Meinung nach relativ schnell zu dem Begriff der Nähe. Und wenn Sie mir noch eine weitere Beobachtung gestatten, dieser Nähebegriff ist auch allgegenwärtig. Sie finden ihn in Kontaktanzeigen zuhauf. Es ist fast eine Art Codewort, Keyword. Es taucht auf in der Werbung. Also hier fahren Autos an meinem Haus vorbei, da steht drauf nah am nächsten, und der Absender dieses Satzes ist die Diakonie. Und in der Politik, das ist eine relativ, ja, in Deutschland zumindest ein relativ frisches Phänomen, wird mit Nähe operiert auf Wahlplakaten. Und das Versprechen geht auf eine neue Gemeinschaft, die uns in Klammern eben von der Einsamkeit etwas erlösen soll.
1: Eine neue Gemeinschaft, die WHO, die Weltgesundheitsorganisation, verwendet den Begriff soziale Verbundenheit. Das meint sich zugehörig fühlen, sich unterstützt und in Beziehungen mit anderen eingebettet fühlen. Und die WHO sagt, das ist eine ganz grundlegende Säule der Gesundheit. Es heißt ja auch immer, der Mensch sei ein soziales Tier. Jetzt findet von 10. September bis 10. Oktober der Aktionsmonat für psychosoziale Gesundheit Yellow September statt. Und der will heuer helfen, Einsamkeit besser zu verstehen und soziale Verbundenheit zu stärken. Jetzt scheint das aber gerade heute total paradox. Wir haben doch die sogenannten sozialen Medien. Hier scheinen Menschen einander nahe zu kommen, nahe sein zu können. Da geht es um nichts anderes als sehen und gesehen werden, in irgendeiner Form teilnehmen? Frage?
2: Ja, und Sie haben es in Ihrer Anmoderation fantastisch auf den Punkt gebracht. Wir haben Entfernungen vernichtet, räumlich-zeitliche Entfernungen vernichtet, dank der sozialen Netzwerke, dank des Internets und so weiter und so weiter. Aber gleichzeitig müssen wir festhalten, wir sind uns nicht unbedingt näher gekommen. Und diese Paradoxie, glaube ich, gilt es erst einmal auf sich wirken zu lassen, um das, was Einsamkeit freisetzt und was eine grassierende Einsamkeit auslöst, besser zu verstehen.
1: Sie haben gesagt, eine Sehnsucht nach Gemeinschaft, stellen Sie fest, aber vielleicht ist es auch eine Sehnsucht nach einem Gegenüber, das mich wahrnimmt, so wie ich bin. Und wenn man das so definiert, die Einsamkeit, dann hat beispielsweise Meta-Chef Mark Zuckerberg bereits die Lösung präsentiert. Letztes Jahr Chatbots, die vermeintlich perfekten künstliche Intelligenz, unter Anführungszeichen Freunde, hat er präsentiert Computerprogramme, die genau darauf ausgelegt sind, eine möglichst enge Bindung mit dem Menschen, der sie verwendet, herzustellen. Haben Sie so ein Programm einmal verwendet, so einen Chatbot als, ja, als Gegenüber?
2: Tatsächlich nicht im Selbstversuch. Das muss ich einräumen. Aber ich bin tatsächlich im Gespräch, auch jetzt durch die Biografiearbeit, die ich mache, mit Personen, die tatsächlich beispielsweise mit einem Avatar in therapeutischen, in Coaching-Verhältnissen sind und tatsächlich auch Erfahrungen haben mit einem Chatbot-Freund, der so etwas wie abendlicher Gesprächspartner ist. Also man sitzt beim Essen, so stelle ich es mir vor, und hat tatsächlich hält Zwiesprache mit einem Etwas. Und ich respektiere und daune über diese Trends und diese neuen Möglichkeiten, aber ich hege doch einen leisen Zweifel daran, dass sich wirklich Nähe, so wie ich sie verstehe, und ich glaube auch vielleicht unsere Zuhörerinnen und Zuhörer sie verstehen, einstellen kann, aus einem einfachen Grund. Wir wollen uns in der Sphäre der Nähe, und das Wort Sphäre ist, glaube ich, ganz wichtig in dem Kontext, wir wollen uns in einer solchen Sphäre auch gefühlt fühlen. Das heißt, wir wollen nicht nur etwas loswerden, sondern wir wollen auch etwas spüren und das Gefühl haben, dass dieses Gegenüber uns spürt. Und da weiß ich natürlich nicht, wie die Entwicklungen technisch aufgestellt sind und was wir demnächst an Standards erleben werden. Aber es ist wahrscheinlich nur eine Simulation von Nähe, das würde ich behaupten, und nicht wirklich das echte Gegengift gegen Einsamkeit.
1: Das Gegengift. Ja, ein Befund sei mir noch gestattet. Wir leben in einer Zeit, in der fast jede und jeder in der Früh im Autobus in sein Kastel, in sein Handy schaut, auch am Abend, wenn man heimfährt. Sie haben vorher erwähnt, das Abendessen, ja auch in familiärer Runde im Restaurant, schaut mitunter tatsächlich jeder der Anwesenden in sein Handy. Was hat es denn damit auf sich? Halten wir es mit uns selbst alleine nicht mehr aus oder mit den anderen nicht mehr? Woran hapert es Ihrer Meinung nach da?
2: Also da muss ich erst einmal wirklich Ihnen recht geben, was die Beobachtung mit dem Kastel betrifft. Wenn Sie, das wird in Wien nicht anders sein als in München, wenn Sie in irgendeinem öffentlichen Nahverkehrsmittel unterwegs sind, gibt es keinen Blickkontakt mehr. Also da liegt auch kein Gespräch und sei es noch so kurz und flüchtig in der Luft tatsächlich, weil alle absorbiert scheinen und sich absorbieren lassen von ihren Geräten. Und jetzt in der Vorbereitung auf die Sendung mit Ihnen heute habe ich nochmal versucht, frische Zahlen zu finden. Und da bin ich auf eine Studie von der Universität Bochum gestoßen, die ist sehr aktuell von diesem Sommer. Und die berechnen tatsächlich im Durchschnitt 3 Stunden und 18 Minuten Social-Media-Nutzung pro Tag bei den Erwachsenen. Bei den unter 18-Jährigen sind es 4 Stunden im Durchschnitt. Und bei den über 80-Jährigen, das ist vielleicht auch ganz interessant, durchschnittlich 2 Stunden Social-Media. Und das ist doch wirklich eine Zahl und eine Dauer, die mich fast sprachlos macht, weil wenn Sie das noch zu einem Arbeitstag, zu einem Tagwerk von 8 Stunden hinzurechnen, dann frage ich mich, wo ist das Volumen für echte Begegnungen, für echte Kontakte und im Ausgriff für echte Nähe?
1: Nähe, schreiben Sie, verspricht etwas Außergewöhnliches, ein Wohlgefühl jenseits von Berechnung und Anstrengung, ein Staunen über Unerwartetes, eine Verbindung mit eigenem Charakter, und doch wirkt die Nähe bei aller Besonderheit geradezu unspektakulär. Ja, tut sie das oder ist das bloß unsere Vorstellung, also eine Art Idealvorstellung von Nähe?
2: Das Wort Nähe ist ein Allerweltswort und tatsächlich, es kommt so beiläufig und selbstverständlich daher. Aber vielleicht teilen Sie meinen Eindruck, wenn man den Versuch unternimmt, das ein bisschen zu fixieren, das ein bisschen gründlicher, ich sag's mal jetzt ironisch, nicht zu verstehen, zu staunen über das, was damit gemeint sein kann, dann kommt man doch relativ schnell vor, ja, sagen wir mal, Unklarheiten. Sie haben es auch schon angedeutet, Nähe ist, glaube ich, zunächst mal eine Qualität, keine Quantität. Sonst wäre tatsächlich der Mensch, der Nachbar, unser Nächster oder die Kollegin, der Kollege, jemand, zu dem wir Nähe haben. Es ist aber doch augenscheinlich anders. Diese Nähe ist etwas, was wir nicht mit vielen Menschen teilen, wobei ich Menschen, da kommen wir vielleicht ja noch dazu, gar nicht als alleiniges Objekt, als alleinigen Partner der Nähe sehen würde. Natürlich, zumeist sind es Menschen. Aber diese Näheverhältnisse haben etwas Diskretes. Die haben mitunter sogar etwas Heimliches, Geheimes, Vertrauliches. Also das ist anders als die Intimität, das ist anders als die geteilte Aktivität, das ist auch was anderes als die große Gaudi. Wenn ich in einem Konzert im Stadion bin mit 90.000 anderen Menschen, dann habe ich da vielleicht ein Gemeinschaftserlebnis gehabt und ein rauschhaftes Erlebnis gehabt, aber man wird kaum sagen, ich war diesen Menschen nahe. Also, irgendwo gibt es so etwas wie ein Reservat in unserem Alltag, in unserem Bewusstsein, in unserer Herzkammer, wenn ich so sagen darf, indem man die Nähe ja weniger zelebriert, als sie am Leben hält.
1: Die Nähe am Leben halten. Herr Florian schreibt uns, danke erstmal für die Sendung. Ich höre Sie mittlerweile seit einem Jahr fast jeden Tag übers Internet. Danke, Herr Florian, das freut uns natürlich sehr. Er schreibt, dass soziale Medien Nähe schaffen, ist ein Mythos. Es ist alles nur Simulation und triggert Dopamin durch Klicks, Likes, Shares etc. Tatsächlich, wenn man neben einer Person sitzt, die ständig am Handy ist, fühlt man sich vernachlässigt und kann nicht nachvollziehen, wo sich die Person gerade vergräbt. Wir sind praktisch erst seit gestern vom Baum geklettert und sind soziale Wesen, die von früh auf andere angewiesen sind. Genauso akut ist der Schmerz des Ignoriertwerdens. Ja, Nähe, das habe ich festgestellt, ist nicht nur kompliziert und schwer fassbar, das entzieht sich, was das eigentlich für einen selber ist. Es beginnt dann auch zu schmerzen, je mehr man so in die Richtung Sehnsucht schaut.
2: Ja, definitiv. Und ich würde sagen, bei dem Thema oder Phänomen Nähe waltet sogar eine leise Tragik. Denn sie ist ein großes Sehnsuchtsmotiv aus verschiedenen Gründen. Wir haben auch noch das Thema alternde Gesellschaft, Pflegebedürftige und mitunter einsame Menschen. Wir haben das Thema Unsicherheiten durch die Zeitläufe, Krisen, Kriege, Wohlstandsversprechen, die sich nicht mehr einlösen lassen, so ohne weiteres, an die wir kaum mehr glauben noch und die wir vielleicht gar nicht mehr an die nächste Generation weiterzugeben wagen. All das trägt zu einer Verunsicherung bei und erzeugt besagte Sehnsucht. Auf der anderen Seite aber lässt sich diese Nähe nicht planen. Sie lässt sich nicht konstruieren, geschweige denn irgendwie herbeireden oder herbeicoachen. Das zeigt sich beispielsweise darin, dass wir keine Imperative bilden können. Also das macht jedenfalls keinen Sinn in puncto Nähe. Ich kann nicht sagen, seid euch doch nahe oder pflegt Nähe oder lasst sie gedeihen. Ich kann sagen, seid freundlich zueinander. Ja, ich kann sagen, seid solidarisch miteinander. Auch gut und gerne. Aber die Nähe entzieht sich diesem Zugriff komplett. Und ich glaube, das macht sowohl ihren Zauber wie auch ihre Komplexität aus.
1: Martin Scherer, Sie sind Philosoph mit eigener Praxis, wenn man das so sagen darf, in München. Haben Sie das Büro für Beredsamkeit gegründet? Und auf Ihrer Website schreiben Sie, die Philosophie erfüllt seit jeher eine sehr lebensnahe Aufgabe, Erhellung und Erzählung der Existenz. Inwiefern können wir heute in so einem Format wie diesem die Einsamkeit und die Nähe überhaupt erhellen, wenn Sie in Ihrem Essay schreiben, dass Sie hier keine Wege aufzeigen können, dass eine Definition der Nähe scheitert an der Sprache, einfach zu wenig Sprache, zu komplizierte Worte bräuchte es, dass so ein Essay auch nur eine Annäherung oder Annäherungen an die Nähe versuchen kann. Was können wir da heute unseren Hörerinnen und Hörern, ja, nicht versprechen, aber bieten?
2: Wir können Ihnen bieten, dass wir dieses Phänomen aus verschiedenen Blickwinkeln anschauen und versuchen, etwas zu taxieren. Dass wir vielleicht die ein oder andere Perspektive neu hinzugewinnen. Was die Philosophie eigentlich immer leisten sollte, ist in einem positiven Sinne ein Erstaunen. Also ein Erstaunen darüber, dass das Allergeläufigste bei näherer Betrachtung doch, wie vorhin schon bemerkt, sich zu entziehen scheint, sich zurückzieht und noch mehr Aufmerksamkeit verlangt, noch mehr Denken und Überlegen verlangt. Und auf der anderen Seite ist die Philosophie ein Gespräch. Das heißt, das ist eben nicht nur Senderempfänger, da ist der Philosoph, der alles weiß, und da sind die anderen, auf die das dann abtropft sozusagen, sondern das versucht das Büro für Beredsamkeit, wie der Name schon sagt, auch. Man nähert sich gemeinsam diesen Themen und man lebt sozusagen Philosophie als ein Fragespiel, ja, das nicht sofort um Antworten weiß oder in irgendwelche Register greift und irgendwas zitiert oder irgendwen zitiert, irgendein Gescheithaferl, wie man in Bayern sagen würde, sondern man macht sich auf einen Weg. Man geht gemeinsam auf einen Weg und ja, klärt es im Dialog, im gemeinsamen Suchen ab. Und das ist nicht nichts und möglicherweise, das ist jedenfalls meine Vermutung und auch Erfahrung, wirkt es länger nach als eine schnelle, aus der Hüfte geschossene Antwort.
1: 0800 22 69 79, die Nummer, wenn Sie auf diesem Weg ein Stück mitgehen wollen, .1@orf.at, die Adresse für Ihre Mails. Worum geht es, wenn wir über Nähe sprechen? Was vermissen Sie, wenn Sie einsam sind? Wie fühlt sich Verbundenheit an? Zwei Zitate aus Martin Scherers Essay »Ein Wärmepflaster für die Hatz durch 4000 Wochen Dasein«. Nähe, ein Wort wie frisch gefallener Schnee.

0: Urban Days Walking entstand aus Ludovico Einaudis wiederholten Winterwanderungen in den Bergen bei starkem Schneefall, schreibt Helmut Jasper zu diesem Stück, das ihm spontan zu dem Zitat eingefallen ist. Und unter 0800 22 69 79 hat uns Herr Kreckshammer erreicht. Willkommen in der Sendung.
1: Ja, grüß Gott, da spricht Erwin Kreckshammer aus Salzburg. Ja, ich finde, dass uns die moderne Technik die Nähe in irgendeiner Weise ausgetrieben hat. Ich kann mich erinnern, als ich früher mit dem Zug gefahren bin, da waren in den Abteilen, ganz speziell in den Abteilen, war die Möglichkeit, dass man sich mit Reisenden unterhalten konnte. Da sind oft Gespräche entstanden, ohne dass man die Adressen ausgetauscht hat, die einfach ganz wunderbar erfüllend gewesen sind. Und wenn man ausgestiegen ist, dann hat man gesagt, oh, das war jetzt eine wunderbare Bahnfahrt. Jetzt, wenn man in den Zug einsteigt, dann ist einmal die Sitzanordnung schon so, dass sich viele Leute hinter den Sitzen verkriechen können. Und wenn man die Lust hätte, mit jemandem zu sprechen, dann ist das ein Ding der Unmöglichkeit, weil sie haben Kopfhörer auf, sie starren auf das Handy. Es ist überhaupt keine Möglichkeit, mit irgendjemandem zu kommunizieren. Das Gleiche ist auf den Straßen. Also wenn man zum Beispiel mit dem Fahrrad in der Stadt fährt, dann muss man wirklich sehr, sehr aufpassen, weil es gibt viele Fußgänger, die gehen mit Kopfhörern und mit dem Handy, wo sie den Weg suchen. Also da hat uns die moderne Technik, so sehr sie uns auch hilft, wirklich ein Ei gelegt, das eigentlich nicht so zu unserer Einsamkeit passt.
0: Danke schön. Danke Ihnen, Herr Kreckshammer. Ja, Frau Andrea schreibt uns dazu und widerspricht. Bei Bus, Bahn und BIM hat man doch Nähe, schreibt sie, schon immer nach Möglichkeit vermieden. Ob man jetzt in ein Smartphone schaut, in ein Buch oder in eine Zeitung, macht wenig Unterschied. Und wer nichts zum Reinschauen hat, schaut konzentriert aus dem Fenster, schreibt sie uns. Frau Eva möchte auch widersprechen. Sie sagt, dass es sehr wohl Austausch gibt mit anderen über das Internet. In letzter Zeit, schreibt sie, habe ich begonnen, mich auf Social Media mehr zu engagieren. Das ist meist nicht hochqualitative Aktion, aber es sind sehr wohl Menschen, mit denen ich mich austausche. Ich denke, da geht es vor allem um lokale Themen. Weiters gibt es viele Räume im Internet, in denen sich Menschen austauschen, zum Beispiel über Games oder Hobbys, schreibt sie. Ich denke, es kommt wie so oft auf die richtige Balance an. Ja, Herr Scherer, wir haben uns da mit unserer Technik, mit diesen Apps, mit diesen Programmen in eine interessante Situation gebracht. Manche Forschende, die ja auch sehr dafür plädieren, dass gerade hier für die Chatbots und die Social-Media-Applikationen dringend mehr Regelungen her müssen, mitunter mehr Verbote. Manche Forschende sagen ja auch, wir sind Teilnehmer eines riesigen Experiments, wenn man das so sagen möchte, weil so etwas hat es ja in der Geschichte der Menschheit in dem Sinne noch nicht gegeben. Ja, was passiert da, wenn wir diesen Befund hernehmen, dass wir zwar vernetzt sein können, dass wir Einblicke gewinnen in Lebenswelten, natürlich nur solche, die uns andere erlauben, und dass wir auf der anderen Seite vereinsamen teilweise oder eine starke Einsamkeit empfinden?
2: Also zunächst möchte ich den Hörerinnen und Hörern schon zustimmen. Es kann nicht darum gehen, jetzt die Technik zu verdammen. Und das ist auch überhaupt nicht das Programm, um das es mir geht. Es geht nur um eine Einordnung und vielleicht um eine gewisse Relativierung und um eine Warnung, sich ihr auszuliefern. Das soll nicht leugnen, dass es Communities gibt, in denen man sich über wirklich vernetzen kann, über die, alle möglichen Dinge, von Games über Schach bis Wissenschaft, bis Natur und Kunst und so weiter und so weiter. Das ist alles schön und das ist alles gut. Aber es scheint ja offenbar dennoch eine Leerstelle zu geben. Und es geht vielleicht darum, dass wir jetzt in einer Art Hype sind und diese Geräte uns so in Beschlag nehmen, wie kleine Kinder, denen man das Spielzeug vielleicht doch mal wegnehmen muss. Sie tun es in der Regel jetzt nicht selbst und freiwillig. Das ist bei Erwachsenen schwer möglich, das weiß ich. Und ich möchte auch niemand, der uns das wegnehmen könnte, auftauchen sehen. Aber das sollten wir vielleicht selber des Öfteren tun. Und ich verstehe Herrn Krexamer schon gut, dass der öffentliche Raum einer ist oder immer mehr einer scheint, in dem ein Gespräch, eine Begegnung, ein Kontakt leibhaftiger Art unwahrscheinlicher wird. Und das Straßenbild ist wirklich von verstöpselten Menschen geprägt. Und vielleicht ist es mein Alter jetzt schon, mein präbiblisches, ja. Aber ich empfinde das als leichten Affront, weil sobald der Stöpsel im Ohr ist, signalisiert mir, oder ich meine, das Signal wahrzunehmen, sprich mich, wage es nicht. Ja? Und je allgegenwärtiger das wird, desto ratloser bin ich, ehrlich gesagt, als Flaneur und Passant, der ich nun wirklich gehörig bin.
0: Ja, wir haben auch,
2: bitte.
0: Ich wollte nur sagen, wir haben auch Entwicklungen, weil wir beim öffentlichen Raum sind, dass öffentliche Räume, wo man sich konsumfrei begegnen kann, seltener werden. Gerade in Dörfern, da wird das Wirtshaus zugesperrt, eine Bank gibt es auch nicht mehr, der Postler hat keine Zeit, der Rauchfangkehrer auch nicht, Arztgespräche sind sowieso schwer. Also vielleicht spielt das alles zusammen und viel weniger auch die Digitalisierung und deren Effekte darauf. Möchte uns auch ein Hörer hinweisen, Herr Sebastian, der meint, ich möchte gern widersprechen in dem Punkt, dass sich Nähe nicht konstruieren lässt. Rituale schaffen seit jeher Möglichkeiten, Nähe und Verbundenheit herzustellen. Das zeigt sich etwa in Begrüßungshandlungen, in der Communitas von Übergangsritualen oder auch in bewusst geschaffenen Traditionen. Vielleicht ist gerade das Verschwinden gemeinschaftlicher Rituale ein wesentlicher Treiber der gegenwärtigen Einsamkeit. Ja, wenn wir den Befund hiermit dann abschließen wollen, dann stellen wir sicher fest, dass sich hier vieles auf mehreren Ebenen verändert. Auch Rituale, Vereine, gemeinsame Aktivitäten werden seltener oder wurden einfach seltener.
2: Definitiv. Und

glaube, wir erleben auch da eine interessante Paradoxie, denn Nähe wird, wenn wir sie als Sehnsuchtsmotiv begreifen,

0: Brustklopfmaschine, in der wir uns von besten Seiten und als Erfolgswesen und damit auch immer etwas einseitig präsentieren. In dem Maße wird Nähe plötzlich zu einem, fast zu einem Trip und verliert seine Natürlichkeit. Bedenken wir doch, dass wir als Menschen Säugetiere sind und als Säugetiere tatsächlich auch ein wesentliches natürliches Bedürfnis nach Nähe und auch Urerfahrungen mit Nähe, mit Berührung haben, mit Kontakt haben, mit Zärtlichkeit haben, mit Wahrnehmung haben. Das heißt, es bräuchte zumindest zu der schnellen Spur Richtung KI und Richtung Chatbot und Richtung Vernetzung, es bräuchte noch sozusagen eine Gegenspur. Ja? Nicht im Sinne einer Reaktion oder etwas Reaktionärem, sondern als Korrektiv und als eine Art eine Erinnerung an unsere, an das sozusagen menschliche Bio, was Nähe impliziert.
1: Frau Hanna hat uns ein Mail geschrieben an punkt1@orf.at. Sie schreibt, ich bin Mutter von zwei Kindern und habe viel zu Hause zu tun. Ich bin nicht allein, ich habe viel Nähe. Meine Tochter führt auch lange Gespräche mit mir. Trotzdem fühle ich mich furchtbar einsam. Ich merke, wie sehnsüchtig ich die Nähe zu Erwachsenen, echten, unter Anführungszeichen, Gesprächspartnerinnen und Partnern suche. Ich sehne mich nach dem Dorf, das es nicht mehr gibt. Und gleichzeitig möchte ich auch nicht, dass dauernd ein Nachbar in meiner Küche steht. Das fühlt sich sehr zerrissen an. Denken Sie, ich bin von Social Media so manipuliert, dass ich mich nach etwas sehne, das mir vielleicht gar nicht fehlt, fragt Frau Hanna.
0: Wenn Sie die Frage weitergeben, dann würde ich die Dame gerne beruhigen. Das ist das, was Sie beschreiben, das ist alles andere als sozusagen eine Manipulation höherer oder gar perfider Stufe, sondern das ist die Wahrnehmung eines Verlustes, eine Verlustanzeige. Und das erforscht die Soziologie und die Sozialpsychologie ja gerade sehr, sehr ausgiebig. Denken Sie an Andreas Reckwitz und seine große Studie über Verluste. Ja. Wir haben Tradition und Ritual, auch was der Hörer zuvor zu Recht bemerkt hat. Es gibt diese Rituale, aber es gibt sie eben nur noch in einer geschrumpften Fassung. Hat manchmal etwas künstlich, euphorisch, ja fast Beschworenes. Ich weiß, wovon ich rede, weil jetzt gerade in diesen Stunden und auch noch in den nächsten Tagen das Oktoberfest grassiert in München, nicht? Und alles ist hier in, ich würde fast sagen, Maschkara, wo immer die Leute herkommen. Aber da findet man sich fast hyperaktiv in Tradition und Ritual ein. So verständlich das ist, hat es dann aber auch, wenn ich das so sagen darf, wieder etwas von Markt. Und wo Sehnsüchte auftauchen, ist der Markt nicht weit, der sie zu bedienen sucht. Und ich glaube, da sind wir wieder bei der Frage des Konzeptes von Nähe. Nähe ist Situation, nicht Konzeption. Nähe ist tatsächlich ein Ereignis. Und ein Ereignis wiederum ist etwas anderes als ein Event.
1: Das gute Gespräch vielleicht, das unser Hörer Herr Krexhammer eingangs erwähnt hat. Ein Ereignis, richtig, eine Begegnung, richtig, von der man etwas mitnimmt, was auch immer.
0: Richtig. Und mir hat das Beispiel mit dem Zug sofort eingeleuchtet. Denn denken Sie, wie viele Filme, wie viele Krimis, wie viele Romane, sogar Comics arbeiten mit dem Motiv der fremden Person im Zug oder im Flugzeug, die neben einem sitzt, mit der man Stunden verbringt und mit der man plötzlich und aus welchen Gründen auch immer, jedenfalls ohne Kalkül und manchmal auch, sagen wir mal, mit einem gewissen Mut zum Risiko, Dinge des Lebens teilt, die man selber sich, sagen wir es vorsichtig, nicht auszudrücken vorgenommen hatte vorher. Ja, also das Plötzliche, das Unerwartete, das ist das, was, glaube ich, in dem Ereignis mitspielt.

schwingt. Und dazu gehört aber, und es ist vielleicht die kleine Anregung, die ich mir in dem Essay zu machen traue, es gehört so etwas wie eine innere Bereitschaft zur Nähe dazu. Das heißt, wir können sie nicht herbeiführen, wir können nicht schnippen, wir können uns nicht in die Nähe beamen und hineinzaubern, aber wir können sie, wie es im Deutschen so schön heißt, wir können sie zulassen. Und eine meiner Lieblingsvokabeln, wenn ich das sagen darf, wir können nahbar bleiben. Das heißt, uns nicht a priori zu verschließen versuchen.

0: Das Ich im ewigen Kreisel. Die Selfie-Kultur hinterlässt eine bizarre Form der Unerfülltheit bei fragileren Gemütern, wohl auch der Leere. Ich bin es, der sich zeigt, und ich bin es doch nicht, schreibt der Philosoph Martin Scherer in seinem Buch Nähe, Vermessung einer Sehnsucht. Und unser Musikredakteur Helmut Jasper empfiehlt dazu Víkingur Ólafsson und Philipp Glass. Frau Monika hat uns geschrieben an punkt1@orf.at. Ich möchte gerne die Überlegung einbringen, dass vielleicht die Nähe der Menschen zu sich selbst verloren geht. Gerade die dauernde Beschäftigung durch Social Media, entfernt von den eigenen Gedanken und Beobachtungen, hinterlässt vielleicht ein Gefühl von Leere und Hohlheit. Pardon. Und am Telefon hat uns Frau Luhr erreicht. Ich darf Sie in der Sendung begrüßen. Guten Tag.
1: Ja, grüß Sie Gott. Danke, dass ich einen Beitrag leisten darf. Sehr schöne Sendung. Ich möchte Folgendes sagen, dass wir reden immer über Social Media und gibt oder der Kreisler gibt es nicht mehr oder so. Das sind, glaube ich, nicht die Gründe, warum wir nicht mehr gut in Resonanz gehen können miteinander. Einsamkeit hat es immer gegeben, glaube ich. Und ich kenne Einsamkeit wirklich gut. Man glaubt immer, das sind alte Menschen, die nicht mehr mobil sind und die wenig soziale Kontakte haben. Ich habe tausende soziale Kontakte. Ich arbeite als Sozialpädagogin. Ich bin mit Kindern in Kontakt. Ich bin mit Vorgesetzten in Kontakt. Ich bin in einem Chor und ich bin den ganzen Tag unterwegs. Ich wohne in einer Stadt, wo tausende Leute sind. Und ich gehe da rum und merke ganz viel, wie einsam ich mich innerlich fühle, weil da niemand ist, der sich die Mühe macht, sich selbst in einen Zustand zu bringen, um in Resonanz mit anderen gehen zu können. Das heißt, ich weiß wirklich, wie weh das tut, einsam zu sein, auch wenn man sogar in Familie ist oder so. Man beobachtet im Außen die Menschen. Und mein Gefühl ist oft, da bin ich mit Wesen umringt, von Menschen umringt, die alle irgendwie so ein bisschen wie Roboter entweder ein Bedürfnis, die Erfüllung eines Bedürfnisses verfolgen oder

0: haben, also die eigentlich immer gesteuert sind. Und um aber wirkliche Begegnung, wirkliche Nähe, wo man sich so spürt gegenseitig, wo man sich im Schmerz spürt oder in der Freude oder wo man sich so richtig, nämlich nicht empathisch nur, weil empathisch kann, das ist nur einfühlsam, das kann ein Serienmörder auch sein, aber sympathisch, zugewandt, wohlgesonnen oder interessiert. Ich fühle mich ganz viel unter Menschen, so wie es interessiert sich niemand für niemanden, also jetzt auch nicht für mich, aber auch untereinander sehe ich nicht, dass wir Menschen uns füreinander interessieren. Und ich glaube, dass es wichtig wäre, wir würden so an Schulen unterrichten, was muss ich tun, in welchem Zustand muss ich mich versetzen, um wenn man einen Radiosender sucht, ne, die richtige Frequenz einstellt, um mit dem anderen in Resonanz zu gehen. Weil da entsteht dann wirklich sehr viel Lust, Freude, Intimität, Nähe, Freundschaft, Gefühle. Da ist dann alles da.
1: Frau Lua,
0: aber das ist ja. Das ist ein bewusster Akt. Und wenn ich nicht weiß, dass ich das tun muss, damit dieses wohlige Gefühl von Resonanz entsteht, dann mache ich es halt nicht. Dann widerfährt es mir vielleicht manchmal, wenn man sich verliebt oder so. Aber wenn man das im Alltag haben will, da ist, ich sage jetzt noch ein letzten, wirklich ein unschönes Wort, aber ich glaube, da gibt es eine Bringschuld, ja, um Nähe herzustellen. Und wenn wir, wirklich letzter Satz, wenn wir keine, sage ich jetzt, Amokläufer haben wollen, die ich weiß nicht, in einer Schule herumschießen oder ich weiß nicht, eine fragwürdige Menschen wählen oder so. Wenn wir das alles nicht haben wollen, dann brauchen wir diese Nähe. Wir brauchen sie dringend, um glücklich zu sein und um vernünftig zu agieren und vernünftig zu, was wir ja nicht tun als Menschen. Ja, danke, das war mein Beitrag.
1: Danke, danke Ihnen. Herr Scherer, Sie haben diese Bringschuld vorhin vielleicht genannt, das unterstelle ich jetzt mal kurz, bitte korrigieren Sie mich, aber Sie haben gesagt, man braucht eine innere Bereitschaft, sich nicht zu verschließen und nahbar zu bleiben. Frau Lua, Sie haben gerade beschrieben, wie schmerzhaft Einsamkeit ist, wie einsam man unter Menschen sein kann, auch unter Vertrauten, auch in der Familie. Dieses sich nicht verschließen, nahbar bleiben, offen bleiben, wie bewerten Sie diesen, ja, wie soll ich sagen, Tipps gegen Einsamkeit sind oft sehr banal, aber in der Realität für jemanden, der Einsamkeit empfindet, nicht immer leicht umsetzbar. Frau Lua, sind Sie noch da?
0: Ja, ich bin da. Ja, also ich habe das dann, wie gesagt, ich bin ganz viel unter Menschen, ich bin ein sehr kontaktfreudiger Mensch und so. Ich komme schon zu meinen Kontakten auch. Ich habe dann aber irgendwie die Flucht nach vorne angetreten, habe einen philosophischen Selbsthilfezirkel gegründet, wo wir darüber diskutiert haben, was es denn braucht, um eben in Resonanz gehen zu können, um einander Fürsorge, Nähe und Geborgenheit anzubieten, warum das notwendig ist. Und ich habe das so einmal im Monat angeboten, es sind ganz verschiedene Leute gekommen. Und auch selbst da ist es einfach, es war nicht möglich wirklich, dass die Anwesenden miteinander in Resonanz gehen, sondern jeder hat dann halt irgendwie von sich selber oder hat sich über jemanden beschwert, der nicht da war oder über irgendeine Situation sich ausgelassen oder so. Aber es braucht so wenig, es braucht ganz wenig. Ich glaube schon, dass ich weiß, wie das geht. Ich glaube, dass das Wichtigste, um in Resonanz zu gehen und Nähe herzustellen, ist mal auszuatmen, sich zurückzulehnen, irgendwie über die Sinne wahrzunehmen, also den Raum wahrzunehmen, wer da ist, wie sind die drauf, wie schwingen die gerade, das klingt dann so esoterisch, habe ich nicht gerne, aber und dann Augenkontakt anzubieten. Die Stimmlage ist irrsinnig wichtig, um in Resonanz zu gehen. Wir sprechen halt miteinander. Und wie viel Sanftmut oder auch Freude oder Aufgeregtheit ich in meine Stimme legen kann. Aber vor allem wichtig, diese körperliche Zugewandtheit, den Augenkontakt, möglicherweise auch eine Berührung oder auch nicht. Ja, aber eben und still sein können. Wissen Sie, ich will das jetzt so gerne sagen, ja, im Radio.

0: Auch still sein. Die Pappen halten, sagt man auf Wienerisch. Ja. Wirklich
1: danke.
0: Still sein.
1: Danke, mhm. Danke, Frau Luhr. Vielen Dank. Empathie wurde angesprochen. Das sich vergegenwärtigen in der Gegenwart eines anderen. Still sein. Ja, Herr Scherer, viele, viele Zutaten, wenn man so möchte. Sie haben vorher gesagt, Nähe könne man nicht herstellen, nicht beschließen, nicht erzeugen. Auch da gibt es Widerspruch von Josef aus Niederösterreich, der meint, Nähe ist eine Ursehnsucht. Ich sehe sie als eine andere Form der Liebe zueinander. Nur in der wahren, selbstlosen Liebe sind wir einander wirklich nahe, schreibt uns Josef. Und da geht es um eine Nähe, die uns gut tut, weil wir damit angenommen werden, wie wir sind. Und auch Herr Scheibenreiter schreibt uns, warum kann man Nähe nicht in einen Imperativ verpacken? Das Gebot, liebe deinen Nächsten wie dich selbst, ist mindestens 2500 Jahre alt und enthält Nähe, oder? Fragt er.
2: Ja, es enthält Nähe, wobei wir uns da, glaube ich, ja doch geläufig sein müssen, dass wir es mit einer Übersetzung zu tun haben bei diesem Gebot. Und dann müssten wir uns anschauen, wie es im Original heißt. Aber das, ich will gar keine Spitzfindigkeiten lancieren. Ich möchte gern, es sind jetzt viele Fragen im Raum gerade und ich hänge jetzt noch beim Thema der Resonanz. Ich danke Frau Luhr für diese wirklich sehr offenherzigen Worte. Ich frage mich allerdings, Sie sagten, Resonanz ist etwas, wo wir in der Schule gewissermaßen schon Programme anlaufen lassen sollten, um sie, wenn nicht zu lehren, dann in irgendeiner Form zu üben. Ich bin da ein bisschen skeptisch, ob Resonanz wirklich ein Kulturbegriff ist. Also, oder ob hinter Resonanz nicht eine ähnliche Magie und ein ähnliches kleines Wunder steckt und damit auch eine Seltenheit steckt, wie in der Liebe, in der Nähe, in der Freundschaft. Ich habe einmal, das ist schon eine Weile her, im Burgtheater zu Wien ein Programmheft in der Hand gehabt. Das fällt mir jetzt gerade ein bei den Beiträgen. Und in diesem Programmheft war eine Frage abgedruckt von André Heller. Und ich muss Ihnen sagen, diese Frage begleitet mich seither wirklich durchs Leben. Sie kommt sehr unscheinbar daher, aber sie ist folgenschwer, wenn man sich auf sie einlässt. Diese Frage lautet, leben Sie synchron mit den klugen Bedürfnissen Ihrer Seele? Und da ist jedes Wort interessant, insbesondere das Wort klug. Denn wir haben Bedürfnisse, die sich schnell stillen lassen oder die sich vielleicht sogar, naja, konsumieren stillen lassen. Und wo wir Überangebote wahrnehmen, nicht nur in den sozialen Medien, sondern auch in den vielen, vielen sinnstiftenden Angeboten und Trainings und Retreats, die heute ja offen stehen. Die klugen Bedürfnisse sind doch, glaube ich, die Bedürfnisse, die uns mit uns selbst in einen gründlichen Kontakt bringen. Und ich glaube, um nochmal bei der Nahbarkeit zu bleiben. Wir haben es bei Nähe mit einer Melange zu tun, wenn ich so sagen darf, zwischen aktiv und passiv. Also zwischen etwas, wonach wir uns sehnen, was wir stillen wollen und etwas, auf das wir uns einlassen müssen, das wir in irgendeiner Form auch erhoffen müssen. Und ich würde auch den Gedanken in den Raum stellen, dass es asymmetrische Formen von Nähe gibt. Also denken Sie an die Nähe des Menschen zum Tier, zum Hund. Wir haben, ich glaube, hierzulande jedenfalls ist es so, fast jeder zweite Haushalt hat inzwischen ein Tier. Da kriege ich keine Antwort. Das Tier spricht nicht mit mir und trotzdem.
1: Oder deswegen.
2: Genau so ist es. Die Vermutung steht auch riesig im Raum, ganz genau. Und ein zweites asymmetrisches Verhältnis ist die Nähe zu Gott, die wir im Gebet, also nicht alle, aber die im Gebet, in der Liturgie oder beim Pilgern,

0: zum Beispiel auftaucht. Auch da ist das Gegenüber, nun ja, sagen wir mal, von sehr diskreter Resonanz. Trotzdem ist es, beschreiben es mir Menschen als Näheerfahrung.
1: Wir bekommen viele Näheerfahrungen von unseren Hörerinnen und Hörern noch per Mail. Frau Doris, ich durfte eine Person auf Kur kennenlernen, Nähe zulassen, überraschenderweise nicht gewollt, mehr als gerne angenommen, viel Persönliches besprechend, mit wildfremder Person immer noch mehr als gut befreundet. Einfach durch Zulassen, schreibt uns Frau Doris. Auch Gespräche aus dem Zug werden uns berichtet. Und Frau Hanna sagt, ich sehe weniger das Problem bei technischen Geräten, sondern vielmehr in unserer Konsumgesellschaft. Was fehlt, ist der Umgang mit Stille, das Aushalten des Hier und Jetzt, schreibt sie uns. Und Frau Susanne schreibt uns, ich möchte gern ergänzen, dass ich meine, wir hätten verlernt, Einsamkeit als Teil des Lebens anzuerkennen. Phasen der Einsamkeit gab und gibt es vermutlich quer durch die Zeit in allen Lebensbereichen. Und die Überwindung der Einsamkeit liegt nicht in der Nähe zu anderen, sondern in der Akzeptanz dessen, dass die Sehnsucht nach Nähe im Sinne von Zugehörigkeit und Zuwendung nicht immer gestillt werden kann, schreibt uns Frau Susanne. Vielen Dank. Wir haben noch viele, viele andere spannende Mails, aber nur noch 3 Minuten Sendezeit. Wenn Nähe also eigentlich nicht der Normzustand ist, sondern ja, etwas, was uns passiert, worauf wir nur hoffen dürfen, was wir insofern ja ermöglichen können, indem wir uns bereit zeigen, dann haben wir über viele Dimensionen heute auch gar nicht gesprochen, dass Nähe uns unheimlich sein kann, dass Distanzlosigkeit die andere Seite der Medaille ist, dass, wenn niemand da ist, dem ich etwas schenken kann, ich noch so offen und bereit sein kann und nahbar bleiben. Herr Scherer, haben Sie mit der Beschäftigung, mit Nähe und Distanz, damit haben Sie sich auch in anderen Büchern bereits vorher schon auseinandergesetzt, einen Tipp, wie ich diesen Zwischenraum finde, aus dem eine Verbindung, welcher Art auch immer, wachsen kann, wie ich so ein Erlebnis finde?
0: Ein Wort ist vorhin gefallen. Das ist so, es klingt so selbstverständlich, aber ich würde es gerne noch mal aufgreifen. Das ist die Wahrnehmung. Das heißt nun wirklich, dass das Unterwegssein in der Welt mit offenen Augen und mit einer Art, die Lebenswelt oder in der Lebenswelt sich aufzuhalten, in dem eigenen Radius, in dem im Umkreis, der sozusagen bei Sinnen ist. Ja? Und ich würde doch vermuten, dass es über kurz oder lang zu einem Ausgleich kommt von bei Sinnen sein und bei Trost sein. Und auch wenn die Einsamkeit vielleicht nicht immer wieder auftaucht als Gefühl, wir doch zumindest an uns arbeiten können oder uns soweit öffnen können, dass sozusagen das Unerwartete möglich wird.
1: Philosophische Annäherungen an die Einsamkeit und die Sehnsucht nach Nähe. Dr. Martin Scherer, Philosoph, Autor und Inhaber des Büros für Beredsamkeit in München. Herzlichen Dank, dass Sie sich heute Zeit genommen haben.
0: Ganz herzlichen Dank an Sie.
1: Es ist hoffentlich nie zu spät für ein gutes Gespräch, zum Beispiel mit jemandem vom Plaudernetz der Caritas unter 05 17 76 100, der Telefonseelsorge unter 142 oder Rat auf Draht unter 147. Infos, Kontaktadressen finden Sie auf oe1.orf.at/.1, auch zu Veranstaltungen im Rahmen des Yellow September. Da finden beispielsweise Spaziergänge statt, vielleicht auch ganz in Ihrer Nähe. Das Buch Nähe, Vermessung einer Sehnsucht von Martin Scherer ist vor knapp einer Woche im Verlag zu Klampen erschienen. 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

0: Für heute sehr herzlichen Dank für Ihre Zeit, fürs Zuhören und Mitreden im Namen des Teams Sabine Heiner, Helmut Jasper, Marlene Nowotny, Katrin Karger, Barbara Zeitamer. Wir wünschen einen angenehmen Nachmittag.
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4: Ernteausfälle wegen Dürre auch in Italien, welche Lösungsansätze die Forschung bietet und wie eine Mücke ihr Atemsystem umgebaut hat, damit sie in großer Tiefe überlebt. Am Mikrofon Barbara Reichmann. Dürre, Unwetter und Schädlinge lassen die Ernte heuer vielfach geringer ausfallen. In Österreich, aber auch in unserem Nachbarland Italien, etwa bei Birnen, Äpfeln oder Tomaten. Bei einem Kongress in Padua haben Fachleute versucht, das große Problem auf den Punkt zu bringen und Lösungen zu finden. Thomas Miege berichtet.
5: Wer durch die Po-Ebene fährt, sieht die Krise mit bloßem Auge. Wo früher sattes Grün dominierte, kämpfen Landwirte zunehmend mit extremem Wassermangel. Allein beim Reisanbau verzeichneten norditalienische Betriebe in diesem extrem heißen Sommer dramatische Wasserdefizite. Dazu kommen neue, invasive Schädlingsarten, die durch immer mildere Winter angelockt werden. Die Ernteausfälle bei Weizen, Mais und anderen Kulturen werden immer besorgniserregender. Italiens Landwirtschaft leidet immer mehr unter dem Klimawandel. Lorenzo Bazzana vom Verband italienischer Landwirte. Genaue Zahlen können wir noch nicht nennen, aber die Kosten des Klimawandels für unsere Landwirte gehen in die hunderte Millionen Euro. Und es soll ja noch schlimmer werden. Auf immer trockenere Sommer folgen sintflutartige Regenfälle. Unsere Landwirtschaft wird so in die Knie gezwungen. Das Thema der Folgen des Klimawandels, der Italien besonders stark trifft, auf die Landwirtschaft, ist auch Thema des diesjährigen Kongresses der Geophysiker in Padua, Geowissenschaftler Giulio Di Toro. Die Auswirkungen dieses menschengemachten Klimawandels in ganz Italien sind wirklich erschreckend. Geologisch wie landwirtschaftlich in Sachen Trinkwasser und Anstieg des Meeresspiegels, was wir tun können, weiterforschen. Die Rettung kommt dabei primär aus dem Computer. Mithilfe künstlicher Intelligenz und hochauflösender geophysikalischer 3D-Modelle lässt sich vorhersagen, wie sich beispielsweise Grundwasserspeicher verhalten und wo Böden am stärksten vom Absinken bedroht sind. Erosion ist in Italien ein enormes Problem. Gefordert wird der großflächige Einsatz von Pflanzen und Bäumen, um die Böden zu halten. Böden, die gerade im hügeligen und bergigen Italien von immer mehr Erdrutschen infolge intensiver Regenfälle bedroht sind. Ein anderes großes Problem ist das Wassermanagement. Rund 45% allen transportierten Süßwassers geht durch defekte Röhren verloren. Die Wissenschaftler in Padua forderten deshalb mehr KI und satellitengestützte Kontrolle. Die in Padua vorgestellten Systeme zum Erhalt landwirtschaftlicher Flächen, auch in Zeiten des immer dramatischer werdenden Klimawandels, können allerdings nur greifen, wenn die politisch Verantwortlichen endlich die Probleme in ihren ganzen Ausmaßen erkennen, landesweit Maßnahmen ergreifen und in diesem Sinn dem Agrarsektor unter die Arme greifen. Aber genau daran scheint es in Italien zu hapern.
4: Wie überleben Tiere in großer Tiefe und warum werden sie angesichts des hohen Wasserdrucks nicht zerquetscht? Dieser Frage ist ein Forschungsteam im afrikanischen Malawisee nachgegangen. Dort lebt eine kleine Mückenlarve mehr als 200 Meter unter Wasser oder besser gesagt, sie flüchtet dorthin vor Raubfischen. Wie sie das übersteht, zeigt eine aktuelle Studie im Fachmagazin Science. Mehr von Judith Winkler-Ebner und Elke Ziegler.
6: Noch vor Sonnenaufgang sinkt im Malawisee eine winzige Mückenlarve weit in die Tiefe und kehrt erst am Abend wieder zurück. So entkommt sie den Fischen im Oberflächenwasser. In mehr als 200 Metern Tiefe gibt es keinen Sauerstoff im Wasser. Für die Larve ist das kein Problem. Sie stellt ihren Stoffwechsel für rund 10 Stunden auf Notbetrieb um. Eigentlich dürfte das Insekt nicht überleben, denn die luftgefüllten Atemröhren müssten unter dem Wasserdruck zusammenbrechen. Die Mückenlarve hat ihr Atemsystem aber umgebaut. Zu 4 Luftsäcken, die den Auftrieb steuern, während der Sauerstoff durch die Haut ins Tier gelangt. Ein Team der University of British Columbia hat in einer Druckkammer getestet, wo deren Grenze liegt. Bei den ältesten Larven brechen die Luftsäcke erst bei rund 460 Metern zusammen. Das ausgetüftelte System zeigt, grundsätzlich hätten Insekten auch die Meere besiedeln können. Warum sie es nie getan haben, bleibt zumindest vorerst ungeklärt.
4: Und alle Details dazu finden Sie bei uns online auf science.orf.at.
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7: Am Mikrofon ist Konstantin Hahn. 18 Femizide hat es heuer in Österreich bisher gegeben. Das Institut für Konfliktforschung hat sich deswegen angesehen, wie viel Prävention bei Gewalt gegen Frauen bringen kann. Untersucht wurde das Projekt Stopp gegen Partnergewalt. 46 Standorte des Projekts in ganz Österreich gibt es. Und jetzt wird es für die nächsten 2 Jahre weiterfinanziert mit knapp 3 Millionen Euro. Barbara Ganzfuß berichtet.
8: Wie kann ich Gewalt erkennen? Was kann ich tun, wenn ich betroffen bin oder in meinem Umfeld Gewalt passiert? Dazu gibt das Projekt Stopp wichtigen Input, sagt Brigitte Themel vom Institut für Konfliktforschung und zitiert eine Workshop-Teilnehmerin.
9: Wenn eine Situation wäre, ich würde etwas machen. Früher hätte ich die Polizei gerufen, wenn ich höre, dass eine Person nicht mehr schreit. Jetzt rufe ich die Polizei schon, wenn es anfängt, laut zu werden.
8: Das Projekt Stopp erreiche Zielgruppen, die andere Angebote nicht erreichen. Deshalb sei sie froh, dass die Finanzierung auch in budgetär schwierigen Zeiten weitergehen kann. So Sozialministerin Corinna Schumann von der SPÖ.
10: Wir freuen uns natürlich, wenn Gemeinden und Städte sich auch hier beteiligen. Hier wäre noch Potenzial. Also es geht um Zusammenarbeiten auch zukünftig.
8: Vor allem im ländlichen Raum gäbe es noch Bedarf.
7: Die pakistanische Armee hat erneut Ziele in Afghanistan angegriffen. Dabei sind den Taliban zufolge 4 Zivilisten getötet worden. Nach Angaben der pakistanischen Regierung haben sich die Luftschläge gegen 10 Orte gerichtet, an denen Drohnen gelagert und gestartet wurden. Einige dieser Drohnen seien gegen Pakistan eingesetzt worden und von der Luftabwehr abgefangen worden, heißt es. Die pakistanische Regierung wirft den Taliban immer wieder vor, Terroristen zu beherbergen, die Anschläge in Pakistan verüben. Die Taliban weisen die Vorwürfe zurück und sprechen von internen Problemen Pakistans. Die Sozialpartner bekräftigen heute den 2-Jahres-Abschluss für die Metaller. Für heuer und das kommende Jahr steigen Löhne und Gehälter grundsätzlich jeweils etwa 1,5 Prozentpunkte unter der durchschnittlichen Teuerungsrate. Hinzu kommen Einmalzahlungen. Mehr von Volker Obermeier.
11: Arbeitgeber und Gewerkschaften sprechen von einer Vereinbarung, um besser aus der Krise zu kommen, die die exportorientierte Branche hart getroffen hat. Wichtig und richtig am Abschluss unter der Inflationsrate sei das Gesamtpaket, sagt Reinhold Binder von der Gewerkschaft ProG.
12: Es ist wichtig, den Standort abzusichern, aber auch die Beschäftigung abzusichern, Löhne und Gehälter natürlich auch in Zukunft zu sichern.
11: Christian Kniel von den Arbeitgebern wertet das Ergebnis als einen Teil, um wieder wettbewerbsfähiger zu werden und die Branche zu stabilisieren.
13: Rückblickend gesehen war das ein sehr richtiger Schritt, den wir gemeinsam gemacht haben.
11: Der aktuelle Kollektivvertrag läuft bis Herbst nächsten Jahres. Beide Metallerseiten stellen sich auf wieder härtere Verhandlungen ein.
7: Der teilstaatliche Energieversorger Verbund hebt die Strompreise für Neukunden an. Für den Österreich-Tarif verlangt der Konzern im ersten Vertragsjahr statt bisher netto 9,5 Cent ab sofort 10 Cent pro Kilowattstunde. Ab dem zweiten Vertragsjahr klettert der Preis dann von 2,5 auf 15 Cent. Für Bestandskunden bleibt der Tarif unverändert, teilt das Unternehmen mit. Begründet wird der Schritt mit schwierigen Marktbedingungen. Und wir kommen noch zum Sport. Heute steigt das Auftaktmatch des Herren-Fußball-Nationalteams in der Nations League. Das ÖFB-Team spielt gegen Israel. Ein Match, das nicht nur sportlich brisant ist. Rund um das Linzer Stadion herrscht heute höchste Alarmbereitschaft. Daniel Kulowitz.
14: Von den zuständigen Behörden wird die Partie als Hochrisikospiel eingestuft. Eine Protestaktion und zwei Kundgebungen sind angemeldet. Wir Journalisten werden 4,5 Stunden vor dem Anpfiff gebeten, unser technisches Equipment im Stadion aufzubauen. Danach wird die Linz Arena bis in den kleinsten Winkel durchforstet. Teamchef Ralf Rangnick will sich nur aufs Sportliche konzentrieren.
15: Alle Kriege auf dieser Welt, egal wann und wo sie stattgefunden haben, sind völlig sinnlos, kosten Menschenleben. Was ich mir wünsche, mag jetzt vielleicht für den einen oder anderen ein bisschen naiv klingen, aber dass wir endlich mal begreifen, dass wir alle miteinander auf diesem Planeten eine Verantwortung haben und dafür sorgen, dass eben auch alle Menschen in Frieden leben können.
14: 2019 und 2021 hat man Heimspiele gegen Israel bereits erfolgreich abgewickelt. Die Sicherheitskontrollen an den Eingängen könnten aber heute doch länger als gewohnt dauern.
7: Und damit zum Wetter.
16: Heute Nachmittag ziehen im Großteil Österreichs Regenschauer durch. Am häufigsten regnet es an der Nordseite der Alpen, von Kufstein über Salzburg und Gmunden bis Linz. Trocken und länger sonnig ist es am ehesten in Vorarlberg. Die Temperaturen liegen zwischen 13 und 19 Grad, im Süden und im Westen stellenweise bei 22 Grad. Morgen am Freitag ist es anfangs kühl und stellenweise nebelig. Tagsüber scheint dann im Westen und im Süden durchwegs die Sonne, im Norden und im Osten wechselt die Sonne mit einigen dichten Wolken. Am Wochenende in ganz Österreich viel Sonnenschein und an den Nachmittagen spätsommerlich warm. Es wird um etwa 5 Grad wärmer sein als heute. In der Früh ist es noch kühl und stellenweise nebelig trüb. Soviel zum Wetter mit Thomas Vosthal.
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17: Herzlich willkommen. Eine Königin und ein König bekommen endlich schon lange gewünscht ein Kind. Bei einem Fest anlässlich der Geburt verflucht eine Fee aber die Prinzessin. Ja, so beginnt das Märchen Dornröschen. Und diese Welt erwartet sie nun in den kommenden 1,5 Stunden musikalisch. An der Hand der Märchenfigur gelangen wir an die Ränder des romantischen Opernrepertoires. Da tauchen Mischformen zum Puppenspiel auf. Da wird die französische Feerie wiederbelebt. Genießen Sie nun Musiktheater Exotisches rund um dieses Märchen. 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
18: Wir spüren sofort, da geht eine lange, umständliche Geschichte gut aus. Das Stück heißt La Bella Dormente nel Bosco, also die im Walde schlafende Schöne, ist eine Bühnenabart des Märchens vom Dornröschen, dem zuletzt der Prinz wieder zu leben verhilft. Und in diesem Fall kommt die Musik von Ottorino Respighi, dem sich in den nächsten knapp 1,5 Stunden in Bearbeitung desselben Themas noch Charles Silvert, Achtung, Novität, und spärlicher eingestreut Engelbert Humperdinck anschließen werden. Anfangs also Respighi, Italien, 1920er, 30er Jahre und immer von Neuem zu bewundern, die Klangfantasie dieses Mannes.

Da bricht doch die allerschönste klassische italienische Oper durch, in einem selbst innerhalb des Schaffens von Ottorino Respighi am Rande stehenden Werkes, das unser eins kaum je zu erleben bekommt, von dem nun ein Mitschnitt aus dem Teatro Lirico di Cagliari zugänglich wurde, aus 2017 bereits dirigiert von Donato Renzetti, im gespielten Ausschnitt mit der Dornröschenprinzessin Angela Nisi und dem Principe Aprile Antonio Gandia. La Bella Dormente nel Bosco. Was ist daran so speziell? Respighi konzipierte das Werk zunächst 1922 für ein Puppentheater und diese Grundidee wird in der gegen Respighis Lebensende 1934 herausgekommenen Opernbühnenbearbeitung nicht fallen gelassen. Wie meine ich das? Was braucht ein Puppentheater, wenn ein Komponist auf dessen spezielle Art eingehen möchte? Es muss alles schnell gehen. Stimmungs-, Szenenwechsel, Umbauten, Auf-, Abgänge, alles funktioniert da ja blitzschnell, ohne die Trägheit ausgewachsener Gesangsmenschen auf der Bühne. Auch komprimiert das Puppentheater. Es spitzt zu. So wie die Figuren keine Mimik zeigen, braucht es in der musikalischen Umsetzung das Typische mehr als das Abschattierte. Wenn aber etwas Magie im Spiel ist, umso besser. Es geht um keine Komödie bei Dornröschen, sondern um ein Märchen. Und so bricht die grüne Fee, die Dornröschen verdammt, mit brachialer Urgewalt und Sprechstimme in ein Fest ein. 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

Jawohl, bei Ottorino Respighi wird sich Dornröschen, La Principessa, an der letzten im Schloss Verbliebenen, nämlich mit und bei der Vecchietta, der uralten, vergessenen Spinnspindel stechen und in Todesschlaf fallen, unweigerlich. Dass da noch eine Katze mitspielt, die Spindel einen Tanz aufführt, dann aber von der Katze im Maul weggeschleppt wird, gehört zur in der Opernversion weitergetragenen Puppenspielvergangenheit von La Bella Dormente nel Bosco. Ottorino Respighis Librettist dafür lebte bis in die 1960er Jahre. Das Werk ist rechtlich noch nicht frei. Ich kann die Aufnahme aus dem Teatro Lirico Cagliari 2017 mit Donato Renzetti am Dirigentenpult nicht derart ausgiebig anspielen, wie es die klischeefreie, fantasievolle Vertonung Respighis verdienen würde. Aber wir haben ja unter anderem noch La Belle au Bois Dormant vor uns, eine Hörnovität, mit der wir zurückgehen zur Zeit rund um 1900 und in den französischen Kulturkreis. Er war einer der Lehrer von Charles Silvert, dem Komponisten dieser im Walde schlafenden Schönen, Jules Massenet.

0: in der Oper Griselidis von Jules Massenet, die mit Uraufführungsjahr 1901 ungefähr der gleiche Jahrgang ist wie Dornröschen, La Belle au Bois Dormant von Charles Silver. Ich gestehe es, ich kannte den Mann auch nicht, ehe heuer die neue Gesamtaufnahme, die erste Aufnahme einer Oper von Silver herauskam. Obwohl ich ihn umwegig hätte kennen können, denn der Musiker war verheiratet mit einer Sängerin von damals, von der sogar Aufnahmen existieren, Georgette Brejean. Biografischer Kurzabriss. 1868 geboren, studierte Charles Silver, außer bei Massenet, auch bei Theodore Dubois, gewann 1891 den Premier Grand Prix de Rome des Pariser Conservatoire und schrieb während seines mehrjährigen Aufenthalts in der römischen Villa Medici Strax La Belle au Bois Dormant. Silver musste sich über auswärtige Bühnen Marseille, Nizza, Monte Carlo erst an Paris heranarbeiten mit seinen Bühnenschöpfungen, von denen danach speziell noch nach Shakespeares der widerspenstigen Zähmung La Mégère apprivoisée erwähnt wird. 1949 wurde Silvers Lebensbuch zugeklappt. Er hatte längst selbst am Conservatoire unterrichtet. Er war zum Ritter der Ehrenlegion ernannt worden. Bemerkenswert für den Sohn eines fahrenden Händlers russischer Herkunft, der erst um die französische Staatsbürgerschaft hatte ansuchen müssen, um sich um den Rompreis bewerben zu dürfen. Zugleich keine Vita, die große Spuren hinterlassen hätte. Was kann uns also die Feerie, das Märchenspiel, das in seiner Dornröschen-Version Charles Silver ausdrücklich als solches vorlegt, bieten? Eine sehr mildtätige Musik von sparsamer Leidenschaftsamplitude, auch in der folgenden Szene. Dornröschen, La Princesse Aurore, immer Sopran, schläft bereits 100 Jahre, als der Prinz, immer Tenor, einherkommt. Er erfährt von der Geschichte, es tritt ihm gar eine Vision von Aurore singend vor Auge und Ohr. In Verkleidung ist in alles die böse Fee Urgel involviert, die vor Zeiten auch den Fluch über Aurore ausgesprochen hat, Mezzosopran. Urgel hust einen Barnabé auf, es dem Prinzen gleich zu tun, obwohl dieser Barnabé dafür seine Braut Jacotte stehen lassen muss, Sopran. Das ist also eine ziemlich wilde Mixtur und die Darlegung der Szene braucht auch ihre Zeit. Aber man darf gar nicht daran denken, wie französische Musiker nach der bald bevorstehenden Impfung mit den Segnungen der russischen Oper die Figuren individuell charakterisiert hätten. Einer Impfung, die von den Ballets Russes ausgehen wird. Vergessen wir nicht, Charles Silver hat La Belle au Bois Dormant noch im 19. Jahrhundert geschrieben. Die Besetzung: Julien Dran ist der Prinz, Kate Aldridge die Fee Urgel, Guylaine Girard die Aurore, Mathieu Léocard der Barnabé und Clémence Tilquin Jacotte. Die ungarische Nationalphilharmonie spielt, der Dirigent ist György Vosedi. Zur Orientierung, das lange Sopransolo nach etwa 10 Minuten, das ist Aurore, die Vision der Aurore. Und der ungarische Nationalchor trumpft ganz am Aktschluss auf.
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0: geduldige Hörerinnen und Hörer werden belohnt bei Sarl Silver 1868 bis 1949 und bei der Ersteinspielung seiner Dornröschenoper La Belle au Bois Dormant, die 1902 in Marseille uraufgeführt worden ist. Wir hörten Guylaine Girard, Julien Dran, Kate Aldridge, Mathieu Léocard und Clémence Tilquin sowie die ungarische Nationalphilharmonie samt Chor unter Leitung von György Vossetti. Dagegen wendet sich Engelbert Humperdincks Dornröschen an alle mit geringerer Aufmerksamkeitsspanne. Auch dieses Werk, so gut wie aus derselben Zeit wie der Silver, 1902 in Frankfurt am Main herausgebracht, wird in den Registern als Oper geführt. Aber wir werden vor allem daran erinnert, dass die beiden bekannteren Stücke aus Humperdincks Werkstatt, natürlich Hänsel und Gretel, aber auch die Königskinder, ja ziemlich verwundene und im Detail nur erzählbare, aber nicht praktisch nachvollziehbare Metamorphosen durchgemacht haben, bis sie eben den bekannten durchgesungenen Endzustand erreichten. Ganz am Anfang war in beiden Fällen viel weniger Musik und viel mehr gesprochenes Gesang, sogar nur eingestreut. Melodram, Deklamation mit Orchesterbegleitung. Es gab eine Zeit, da war so etwas in Mode und es klang ungefähr so.
1: Ich schritt hinein in der Erde Bauch. In meiner Kehle stockte der Hauch. Da kam von drüben ein Rascheln her, geklirr von Ketten und Seufzen schwer. 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Die Fackel heftet ich in den Ring, der schwebend herab von der Wölbung hing. Ich sagte, wende zu mir dein Gesicht, komm her, meine Schwester, und fürchte dich nicht. Ich sah, wie ihr Ohr meine Worte trank, wie Hand nach

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Sie wandte das Haupt, sie schaute mich an, auf ihren Knien kroch sie heran, ihren nackter Arm meine Knie umfing, an meinem Antlitz ihr Auge hing. Ich schaute herab, das

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1: Das kam aus einer Aufnahme des Hexenlieds von Max von Schillings, ebenfalls einem Melodram, bei dem Ludwig Wüllner, vor Zeiten gerühmt als Deutschlands größter Barde, rezitierte. Was will ich zeigen damit? Die Grenzen zwischen Singen und quasi singendem Bühnensprechen haben wir uns rund um 1900 und darüber hinaus als fließend vorzustellen. Das aufzugreifen und größeren Formen bis zur abendfüllenden Oper nutzbar zu machen, war eben Engelbert Humperdinck, der Pionier. Und sein Dornröschen wurde über das Stadium der Mixtur aus viel nur gesprochenem Text, Melodram und vollends als gesungen notierten Abschnitten hinaus nicht weiterentwickelt von ihm. Deshalb steht es als so eigenartiger Fremdkörper da. Mit dem Münchner Rundfunkorchester und dem Chor des BR hat Dirigent Ulf Schirmer einmal versucht, das mit heutiger Herangehensweise wiederzubeleben. Wesentliche Stimme singend, Christiane Kaiser, wesentliche Stimme sprechend, Brigitte Fassbender. Wir sind im Dornröschen-Handlungsverlauf noch einmal dort, wo die böse Fee Dämonia ihren Fluch deponiert.

Du hast umsonst, o Fürst, durch Stadt und Land in alle fernen Boten ausgesandt und hast in deiner Weisheit, deiner Macht doch an die nächste Nähe nicht gedacht. 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

Nur wenige Passagen gibt es in Engelbert Humperdings Dornröschen von 1902, in denen das Orchester so lange nicht schweigt wie diese. Humperding selbst, Komponisten sollten vielleicht nicht zu selbstironisch formulieren, man zitiert das dann nämlich gern, prägte das Wort vom Ausstattungsstück mit allerhand Musik und er trifft den Nagel damit auf den Kopf. Feinspitze mögen die Handlungselemente herauspicken, in denen sich dieses Dornröschen sowohl von La Belle au Bois Dormant aus den Contes de ma mère Loire von Charles Perrault als auch von Perrault abgeleiteten Dornröschen-Märchen der Brüder Grimm entfernt. Naivere Gemüter finden sich in ein wohltemperiertes Wirrsal gestoßen. Alles nett, aber, siehe Humperdings Worte, eigentlich nur schlüssig, wenn dazu Prospekte rotieren würden und auch die Augen beschäftigt wären.

Astrales aller Art, also auch verpackt in Engelbert Humperdings Dornröschen. Da ist Ottorino Respighis, La Bella Dormente nel Bosco, mit seiner lieben Eingangsszene, in der Nachtigall und Kuckuck und Frösche sehr gut erkennbar ihre Stimmen erheben, eine Nachtszene am See, schon irdischer. Wir hören für ein paar Minuten hinein in eine ältere CD-Einspielung, die unter der Leitung von Adriano in Bratislava entstanden ist. Die Nachtigall wird gesungen von Adriana Kohutkova, der Kuckuck von Dagmar Petschkova, der erste Frosch von Henrietta Lednarova.

Enthalte ich Ihnen im Verlauf dieses Stimmenhören eigentlich andere, quasi reißerische Gesangsvertonungen des Dornröschenstoffes vor? Nein, seltsamerweise gibt es nur wenige. Von Michele Caraffa, einem in Paris wirkenden Italiener, existiert eine Oper aus 1825, aus der ebenso wenig je etwas gespielt wurde in unserer Zeit wie aus Viktor Nesslers Dornröschens Brautfahrt aus den 1870er Jahren. Eine französische Operette, sehr satirisch, Musik Charles Lecoq soll es noch geben, aber im Großen und Ganzen hat das Ballett von Peter Iljitsch Tschaikowski ab 1890 das Sujet wegkomponiert. Vergleichbar in die Breite gewirkt hat erst wieder der mit der Vorlage vorhersehbar frei umgehende Walt Disney-Film The Sleeping Beauty. Es steht zu lesen, dass 1902 auch das Opernhaus in Marseille eine staatliche

Sondersubvention aufgebraucht hat, um La Belle au Bois Dormant von Charles Silver mit allem ins Stück einkomponierten szenischem Aufwand herausbringen zu können. Ein Akt der Oper ist der Fee Urgel zugeteilt, aber während sie selbst nicht besonders viel Charaktervolles zu singen bekommt, bekommt ihre Entourage umso mehr zu tanzen. Großes, ausgiebiges Ballett gehörte auch zur Feerie. Notabene war die sozialkritische, fiebrig die Gegenwart abbildende Louise von Gustave Charpentier zu diesem Zeitpunkt bereits uraufgeführt. Sopran und Tenor kommen, so wie die Sendung einleitend bei Ottorino Respighi, natürlich auch bei Charles Silver zusammen. Bis zum vierten Akt mit Prolog war der Prinz eine Figur unter vielen, ohne besonders hervorzutreten. Jetzt aber schlägt seine Stunde. Sein bedächtiges Sich-Annähern, ihr der Aurore beseligtes Erwachen, das wird ohne Scheu zart entwickelt und selbst der finale Aufschwung bricht die Stimmung nicht. Julien Dran und Guylaine Girard, dazu das ungarische Nationalphilharmonische Orchester samt Chor, Dirigent György Wosegyi.

0: Eine neu entdeckte Dornröschenoper, La Belle au Bois Dormant aus 1902 von Charles Silver. Das war noch einmal die 2026 erschienene Ersteinspielung mit Guylaine Girard und Julien Dran. Am Ende eines Stimmenhören mit Christina Tengel.
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0: 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Und wie geht es hier nun im Radio weiter? Bei welchem Denkmal sind Sie zuletzt vorbeigegangen und haben es auch wahrgenommen? Manche Denkmäler überragen ja Hauptplätze, andere zieren Brückenköpfe. Sie stehen für sehr Unterschiedliches, von umstrittenen Huldigungen, genauso wie für echten Widerstand oder Zusammenhalt, bis hin zu Dingen, die man übersieht, obwohl sie wichtig sind. Hören Sie nun Schülerinnen, Kulturvermittlerinnen, eine Comiczeichnerin ist auch dabei und andere über den Umgang mit den steinernen Riesen und Riesinnen aus der Vergangenheit.
1: Moment.
2: Wer fängt denn gleich an?
3: Ich.
2: Magst du kurz Probe sprechen?
3: Probe 1.
2: Ja, wie heißt du?
3: Erkan Tepegöz.
2: Super, ihr hört beide gut. Hoffen wir, dass du bleibst.
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4: Ein Denkmal ist ein Ort in der Öffentlichkeit, der sich mit Geschichte auseinandersetzt.
5: Bei mir ist halt so, ich interessiere mich jetzt nicht so sehr für Denkmäler. Es ist natürlich was Schönes zum Ansehen, aber so damit würde ich mich nicht so beschäftigen.
6: Wir müssen nicht Denkmäler unverändert bewahren, wie sie vor 100 oder vor 80 Jahren oder vor 90 Jahren geschaffen wurden. Man kann Denkmäler auch umgestalten, man kann Denkmäler neu errichten.
1: Von unscheinbaren Orten der Erinnerung und dem Umgang mit Geschichte.
7: Also ich habe es wirklich schon öfters erlebt, dass gerade auch Studierende, die in irgendeinem Ort wohnen oder so, und dann reden wir zum Beispiel jetzt über Kriegerdenkmäler. Ja? Und dann kommen sie drauf, dass eigentlich, weiß ich nicht, jede Woche oder jeden Tag, wenn sie zur Schule gehen, dort dran vorbeigegangen sind. Aber dass ihnen eigentlich noch nie aufgefallen ist, dass dort ein Denkmal ist, geschweige denn, dass man sich damit auseinandergesetzt hat, wofür das steht oder was da drauf steht.
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8: Warum braucht man denn überhaupt Denkmäler? Warum soll man sich denn überhaupt mit Vergangenheit beschäftigen?
2: Und du musst die Frage mitnehmen, dass du sagst, man soll sich mit der Vergangenheit beschäftigen, weil...
3: Man sollte sich mit Denkmäler beschäftigen, weil man seine Vorfahren nicht vergessen sollte und weil unsere Vorfahren für uns gearbeitet haben.
9: Kamera läuft. Drei Schüler sitzen in gepolsterten Lehnstühlen vor einer Glasfront im Linzer Schlossmuseum. Hinter ihnen erstreckt sich das Altstadtpanorama. Dächer, Türme, Schnee. Es ist Jänner 2026. Die Jugendlichen tragen Ansteckmikrofone und blicken leicht nervös in Richtung Scheinwerfer und Kameramann.
6: Sagt noch einmal, Josef Werndl war ein Waffenproduzent und wann er gelebt hat oder was vorher gesagt hat. Das war schon perfekt, ja?
3: Ich weiß nicht, wann er genau gelebt hat.
6: Im 19. Jahrhundert.
9: Geduldig befolgen sie die Anweisungen und Fragen von Christina Strassel und Manuel Heindl, zwei Kulturvermittlerinnen des Museums.
6: Dann haben wir die Frage nach der persönlichen Betroffenheit, welche Gefühle ihr beim Recherchieren gehabt habt, ob euch was irritiert oder nachdenklich gemacht hat. Wer möchte das gerne beantworten?
9: Die Schülerinnen und Schüler sind zwischen 16 und 18 Jahre alt und haben sich anlässlich der Jubiläumsausstellung Bauernkrieg 1626 zwischen Geschichte und Fiktion in einem Workshop im Geschichtsunterricht mit unterschiedlichen Denkmälern und Heldenfiguren auseinandergesetzt. Vier Oberstufenklassen aus verschiedenen Schulen haben mitgemacht. Ihre Rechercheergebnisse sind als Kurzfilm in die Ausstellung zum 400. Gedenkjahr des Oberösterreichischen Bauernkriegs eingeflossen. Diese läuft seit Mai 2026 im Rahmen des regionalen Kulturformats Kommunale Oberösterreich.
10: Ja, wir haben zuerst einen Vortrag gekriegt über den Bauernkrieg und danach haben wir sie verschiedene Denkmäler aussuchen dürfen und dessen mit Leitfragen ausarbeitet. Unser Denkmal war das Kriegsschiff USNS Harvey Milk.
9: Das Marineschiff war ursprünglich nach dem bekannten schwulen US-Politiker und Bürgerrechtler Harvey Milk benannt und wurde im Juni 2025 von der Trump-Regierung umgetauft.
10: Ja, wir haben zuerst mal ein bisschen recherchiert. Es ist ja nicht nur um das Denkmal gegangen, sondern auch bei unserem Thema über die Regierung unter Trump. Was sie da zum Beispiel sehr schockiert hat oder irritiert hat, ob man jetzt seine Meinung nach der Recherche irgendwie verändert hat.

0: und warum es eben auch für die Gesellschaft wichtig ist, dass man sich mit Denkmälern auseinandersetzt. Ja, weil sich hinter so einem Denkmal voll viel Geschichte versteckt, die man jetzt gar nicht kennt. Und wenn man jetzt kritisch mit denen umgeht, zum Beispiel irgendwie abreißt oder verändert, dann soll man da wissen, warum das gemacht wird.
1: Unsere Gruppen, wir haben das Siegesdenkmal vom Mussolini in Bozen ausgearbeitet. Das ist gebaut worden, um so gesagt den Sieg der italienischen Kultur über die deutschsprachigen dort zu zeigen. Und weil man eben so was Großes, Prächtiges dann einfach in seiner Stadt stehen hat, was so gesagt seine Kultur ein bisschen abwertet, stellen wir das eben ziemlich schwierig vor, wenn man als deutschsprachige Person dort wohnt.
2: Johanna, Isabella und Simon besuchen das Stiftsgymnasium Willering in der Nähe von Linz.
3: Die Bauernkriege jetzt zum Beispiel sind in der Schule kein vertiefendes Thema. Und wenn man jetzt nicht so außergewöhnliche, also nicht Ausstellungen oder was, vorgeführt bekommt, dann beschäftigt man sich mit so einem Thema nicht. Und das waren ja schon wirklich blutige Angelegenheiten. Da sind viele Leute umgebracht worden, einfach für ihre Meinung eigentlich und dafür, dass sie ein normales Leben führen können. Parallelen sieht man natürlich mit den allermeisten von diesen Denkmälern, was wir da jetzt vorgestellt haben, weil es ist um Nationalsozialismus gegangen. Es ist um die heutige Zeit gegangen, wo Menschen ihrer Meinung aberkannt wird.
1: Man hofft halt auch einfach, dass die Denkmäler eben daran erinnern und dass es sich eben nicht wiederholt, aber man kriegt es einfach immer wieder mit, dass man anscheinend trotz aller schönen, prunkvollen Denkmäler und Informationstafeln eigentlich irgendwie trotzdem immer dieselben Fehler macht. Und wir kriegen es in Europa mit, man kriegt es in Amerika mit, dass einfach dieses Gedankengut auf einmal wieder doch so präsent ist und so normalisiert wird.
2: Am Nachbartisch sitzen drei Lehrlinge für Prozesstechnik. Sie besuchen die Berufsschule Linz 3. Raphael ist 16 Jahre alt. Denkmäler sind für ihn wie Sehenswürdigkeiten, sagt er.
4: Es ist nicht wirklich fad, wenn man sich für Geschichte interessiert. Und ich selber bin eine Person, die interessiert sich ja teilweise sehr für Geschichte, vor allem für Weltkriege. Ich verstehe, warum. Warum ist es zum Krieg gekommen? Warum bekriegen sie die Leute? Warum müssen Leute sterben für die Eifersüchtigkeit von Ländern und Anführern? Warum? Und das, wenn man sich Denkmäler ausschaut, kommt man auch teilweise ins Gespräch mit Einheimischen. Und somit lernt man dann um einiges mehr, als wenn man nur selber schaut.
2: Ali Sina kommt aus Afghanistan und lebt seit ein paar Jahren in Österreich. In seinem Heimatdorf in der Nähe von Kabul gibt es eine Willkommenstafel und jedes Mal, wenn er auf Social Media ein Foto davon sieht, freut sich der 18-jährige Lehrling.
5: Dann erinnere ich mich viel an alles, was ich dort alles für Erfahrungen habe und so. Und es ist halt ein gutes Denkmal halt für mich. Und meine Meinung ist halt, wenn das halt aus Stein oder irgendwo aufgebaut ist, hat es viele Menschen, viele Chancen, dass die sich damit beschäftigen, halt, damit die das sehen, sind viel besser als irgendwie halt digitale Denkmäler oder sowas.
6: Das Klasse war für unsere Schülerinnen und Schüler, sie haben sich einmal grundsätzlich mit Helden und Denkmäler auseinandersetzen müssen. So haben wir Geschichte lebendig gemacht.
2: Wolfgang Bachinger unterrichtet seit 25 Jahren politische Bildung in der Berufsschule Linz 3.
6: Bringt man nichts, wenn man nur über das abschreibt oder im Buch liest, sondern man muss auch versuchen, Gedenkstätten zu besuchen, vielleicht Zeitzeugen, wenn es irgendwo noch gibt, die einzuladen oder anzuschauen. Also Geschichte so lebendig wie möglich zu machen, das ist ganz wichtig. Man sagt immer, die Jugendlichen interessieren sich nicht für Politik. Also ich bin da absolut anderer Meinung, sie interessieren sich, nur du musst das fragen. Und so kann Geschichte lebendig machen durch Besuch, durch Filme, durch solche Projekte, die wir jetzt gerade mit dem Schlossmuseum machen, wo sie voll dabei sind von der Entstehung bis zur Ausstellung. Und das werden sie sicher ein Leben lang nicht vergessen.
7: Ja, wir stehen da in Linz am OK-Platz gerade vor dem Denkmal oder Mahnmal, das den Titel 5 vor 12 hat.
2: Birgit Kirchmeier, Zeithistorikerin an der Johannes Kepler Universität Linz.
7: Das Denkmal 5 vor 12 hat den Hintergrund, dass es an Frauen erinnert, die im Widerstand gegen den Nationalsozialismus aktiv waren. Wobei Widerstand sehr viel mehr ist, dass es im Nationalsozialismus durchaus gefährlich und wahnsinnig viel Mut erfordert hat, auch sowas wie eine Art Alltagswiderstand zu machen. Also allein schon das Verweigern von Heil Hitler zu sagen,
2: Der OK-Platz in der Linzer Innenstadt, benannt nach dem offenen Kulturhaus Oberösterreich, ist umgeben von Restaurants, Kino und Kunsträumen. In der Mitte viele Sitzmöglichkeiten und an diesem Vormittag, Anfang September, werden aus Containern Tickets für das Ars Electronica Festival verkauft. Birgit Kirchmeier zeigt auf drei braune Metallbögen, die aus dem Boden ragen. Sie erinnern an ein überdimensioniertes Megafon, hoch genug, um mit einem Fahrrad durchzufahren.
7: Es soll ein Denkmal sein, das laut ist, ein Denkmal, das schreit, ein Denkmal, das auf sich aufmerksam macht. Die zwei Künstlerinnen Marielle Rodriguez und Sabrina Kern haben das konzipiert. Und es sind eben Texte eingelesen oder Biografien eingelesen von Frauen im Widerstand, die man hier hören kann, wenn man durch dieses Denkmal durchgeht oder fährt. Gerade fährt wer mit dem Scooter durch. Das heißt, wenn wer durchgeht, kann man das einschalten. Und von selbst schaltet es sich jeden Samstag um 5:45, also knapp bevor die Sirenen dann irgendwie kommen. Das ist eigentlich das Spannende, weil ich glaube, mit dieser akustischen Dimension wollten die Künstlerinnen halt irgendwie auch versuchen, vielleicht dieser Falle zu entgehen des unsichtbaren Denkmals.
2: Ihre Sonnenbrille rutscht nach unten. Birgit Kirchmeier wechselt in den Schatten neben die Infotafel der Skulptur mit QR-Code. Sie wurde 2024 errichtet.
7: Und trotzdem, so gut durchdacht das alles ist, und es ist groß und es ist laut, aber ich mache auch hier vielfach die Erfahrung, oder auch wenn ich mit Studierenden da bin, höre ich tatsächlich manchmal, das ist mir noch nie aufgefallen. Obwohl es wirklich auf einem zentralen Platz in Linz steht, ist ja auch immer wichtig, wo steht ein Denkmal, ja. Und ganz viele Leute, die mehr oder weniger 10 Meter daneben sitzen, wenn ich sie frage, was das dort ist, kommt sehr häufig die Antwort, weiß ich nicht.
2: Ein Schicksal, das Denkmälern offenbar innewohnt, lacht die Historikerin. Sie wird im Lauf des Gesprächs mehrmals auf den österreichischen Schriftsteller Robert Musil verweisen, der einmal gesagt hat, dass nichts so unsichtbar wäre wie ein Denkmal.
7: Wann funktioniert ein Denkmal, ist echt eine zentrale Frage, weil ich würde mal sagen, es funktioniert dann, wenn es wahrgenommen wird, vielleicht sogar, wenn es kontrovers diskutiert wird. Also ich glaube, dass die derzeitige Situation mit dem Lueger-Denkmal in Wien ist ein Beispiel, wie ein Denkmal das Gegenteil von unsichtbar ist. Das Spannende an dem ist ja der Prozess und die Aktion drumherum. Also vielleicht ist das Funktionieren eines Denkmals das, dass es lebendig gehalten wird, dass man es auch pflegt. Nicht in dem Sinn, dass man es nur putzt und renoviert und irgendwelche Graffitis runternimmt, sondern dass man es pflegt als Ort des Austauschs. Ja? Dass das, man hat was Materielles, man braucht ja auch irgendwas, an Ort, wo Erinnerung stattfinden kann. Ja? Und ein Denkmal kann so einen Ort schaffen. Aber ich glaube, es ist nicht damit getan, dass es nur dasteht, sondern dass man was tut damit.
2: Zum Beispiel, wenn Schulklassen Patenschaften für Denkmäler übernehmen, sich um die Pflege kümmern und gleichzeitig damit befassen, sagt Birgit Kirchmeier. Sie hat in den 1980er Jahren ein Gymnasium besucht und gehörte zur ersten Generation, die sich kritisch mit der nationalsozialistischen Vergangenheit Österreichs auseinandersetzte. Stichwort Waldheim-Affäre. Bis dahin endete der Geschichtsunterricht meist beim Ersten Weltkrieg. Unter Denkmäler im engeren Sinn fallen solche, die bewusst aufgestellt wurden und an Personen, Ereignisse und eine bestimmte Zeit oder eine Gruppe erinnern.
7: Ich würde jetzt mal sagen, an wirklich jedem österreichischen Friedhof oder in Umgebung von den Kirchen gibt es Kriegerdenkmäler. Die sind meistens schon gesetzt für Soldaten vom Ersten Weltkrieg. Und dann hat man meistens in der Zeit nach dem Zweiten das einfach dazu geschrieben, was natürlich echt sehr problematisch ist, wenn man damit irgendwie den Ersten, den Zweiten Weltkrieg gleichsetzt. Sämtliche gefallenen Soldaten zu Helden stilisiert, steht ja auch meistens unseren gefallenen Helden oder den Helden der Heimat. Ja? Also der sinnlose oder zumeist sinnlose Tod wird hier irgendwie als ja, kriegt halt irgendwie einen Mythos, der das vielleicht auch rechtfertigt oder irgendwie den Umgang damit sehr prägt, dass das jetzt dann die Helden werden. Und das ist natürlich gerade im Fall vom Zweiten Weltkrieg und im Fall von Wehrmachtsangehörigen besonders problematisch.
2: In den vergangenen Jahren haben viele Gemeinden und Pfarren damit begonnen, bestehende Gedenktafeln zu kontextualisieren und beispielsweise Opfergruppen zu ergänzen.
8: Hermine Schleicher, eben sie. Sie ist für die verbotene kommunistische Partei aktiv und unterstützt Zwangsarbeiter und Zwangsarbeiterinnen.
2: Eine Passantin läuft durch das Mahnmal. Sie bleibt kurz stehen, nickt.
9: Dann wollen Sie die Blauen.
10: Ich rede mit mir selber, entschuldige. Ich komme über Selbstgespräch. Das muss aus, so was ich überdenke.
2: Und läuft vor dem Mikrofon weg.
11: Man vergisst ja oft, wenn man so über diese sogenannten belasteten Orte oder belasteten Denkmäler, belasteten Straßennamen, wie es immer so heißt. Ich finde das mit belastet immer ein bisschen komisch. Das klingt so, wie wenn jemand ist NS-belastet. Nein, jemand war Nationalsozialist, ja. Also, wer hat ihn denn belastet? Also, aber wenn es um das geht, vergessen wir ja oft, dass diese Straßennamen oder diese Denkmäler, wo es darum geht, jemanden zu ehren, der vielleicht Nationalsozialist war, die kommen ja nicht, meistens nicht aus der Zeit des Nationalsozialismus, sondern aus der Zeit danach. Ja.
6: Ich nehme jetzt vielleicht einmal eine Figur einfach in die Hand. Das ist eine Bäuerin.
2: Manuel Heindl stellt eine faustgroße Schachfigur an die Seite des Bauernschachbretts im Ausstellungsraum des Linzer Schlossmuseums.
12: Ich bin eine Bäuerin. Ich bewirtschafte an der Seite meines Mannes den Hof, beaufsichtige das Gesinde, kümmere mich um die Kinder und Alten, versorge das Vieh.
2: Es ist Mitte August und die Sonderausstellung zum 400. Jubiläum der oberösterreichischen Bauernkriege läuft seit 3 Monaten. Der Kulturvermittler führt durch die Schau und stoppt.
6: Soll ich ganz kurz vielleicht über den oberösterreichischen Bauernkrieg erzählen, damit man sich ausgeht über den Kontext?
2: 1626. Oberösterreich war an Bayern verpfändet. Hohe Steuern, soziale Ungerechtigkeit, Hunger. Als die mehrheitlich protestantische Bevölkerung katholisiert werden sollte, eskaliert die Situation. Der Landwirt und Oberhauptmann Stefan Fadinger führt die Aufstände an. Seine Gruppe kämpft sich bis vor die Linzer Stadtmauern. Dort wird Fadinger angeschossen und fällt. Wenige Monate später werden die Bauernkriege blutig niedergeschlagen. Und hier beginnt die Legende.
6: Ich bin in Oberösterreich in die Volksschule gegangen in den 80er Jahren. Damals ist Stefan Fadinger und der Oberösterreichische Bauernkrieg ein ganz großes Thema im Unterricht gewesen. Und er ist uns als Held präsentiert worden. Ich habe erst durch diese Ausstellung gelernt, dass vieles von dem, was wir als vermeintlich fix angenommen haben, ein Produkt der späteren Erinnerungskultur ist und dass es auch viele Mythen und Geschichten um Stefan Fadinger gibt, die nachträglich erfunden worden sind.
2: Zum Beispiel, dass er im Bett des Kaisers geschlafen haben soll, obwohl er das kaiserliche Schloss samt dem Gemach niemals betrat. Manuel Heindl grinst und geht weiter. Er stoppt vor einer Porträtserie Fadingers. Allerdings entspricht keine der Darstellungen dem echten Fadinger. Er wurde zu seinen Lebzeiten nie porträtiert. Die Gemälde entstanden alle erst später und sind Teil von 400 Jahren Erinnerungskultur.
6: Wir sehen hier zum Beispiel eine Erinnerungsdose mit der Darstellung von Stefan Fadinger, die, wie wir heute wissen, aus dem 19. Jahrhundert stammt. Oder wir sehen eine Plakette, die vermeintlich Stefan Fadinger darstellt, aus dem Jahr 1926.
2: Nach den Ereignissen von 1626 folgten 200 Jahre, wo sich niemand für die Bauernkriege interessierte. Erst im 19. Jahrhundert setzte eine Art Fadinger-Kult ein, der sich auch in Form von Denkmälern in die Landschaft eingeschrieben hat, sagt der Historiker.
6: Der hat ganz konkrete politische Kontextbedingungen. Denn damals, in der späten Monarchie, haben sich ja politische Parteien, politische Lager gebildet. Da gab es die Christlich-Sozialen, die Sozialdemokraten und die Deutschnationalen. Und speziell die Deutschnationalen, die haben Stefan Fadinger und die Ereignisse von 1626 quasi für ihre Sache entdeckt. Und die konstruierte Erinnerung daran, die in einem völkischen Sinn erzählt wurde, hat sich perfekt eingefügt in die sogenannte Blut- und Bohnen-Ideologie der Nationalsozialisten, die ja den Bauernstand überhöht haben als vermeintlich besonders reinrassig, unter Anführungszeichen.
2: Die Nationalsozialisten begannen, bereits bestehende Bauernkriegsdenkmäler mit Zusatztafeln zu versehen. Diese Gedenkstätten stehen teilweise immer noch unverändert und unkommentiert auf ehemaligen Bauernkriegsschauplätzen. Manuel Heindl führt zu einer Tafel mit der Abbildung eines Torbogens im Bezirk Everding.
13: Gedenke deiner Ahnen, die hier gefallen im Kampfe für Freiheit und Heimat. Sie starben für uns.
14: Es ist schon seltsam, dass da einfach Sachen aus der Nazi-Zeit stehen, dieses hölzerne Tor, und das so unkommentiert ist. Ich denke schon, dass es gesellschaftlich wichtig ist, solche Sachen im größeren Kontext einzuordnen, um damit umzugehen.
2: Janne-Marie Dauer hat im Rahmen der Kommunale Oberösterreich 2026 als Artist in Residence, ein Förderprogramm für Künstlerinnen, 2 Monate lang in Linz gearbeitet und einen Comic über die oberösterreichischen Bauernkriege gestaltet. Das Thema war ihr neu. Sie kannte nur die BIM-Endstation Stefan-Fadinger Platz in Wien.
14: Zum Beispiel bei ihm ist es ja so, er konnte seinen eigenen Namen nicht schreiben. Also er ist eigentlich ein bisschen auch ein unbeschriebenes Blatt. Er war so 4 Monate auf der Bühne der Weltgeschichte. Aber man weiß eigentlich gar nicht so viel über ihn. Und dadurch konnte er dann auch wieder vereinnahmt werden von den Nazis später. Das irgendwie zeichnerisch darzustellen, das fand ich interessant. Und habe dann in dem Fall ganz viele verschiedene Porträts von ihm auf einer Seite in verschiedene Panels gepackt und ihn so verzerrt, weil einfach so eine Verzerrung entsteht über diese hunderten von Jahre Geschichte.
2: Janne-Marie Dauer ist in Göttingen in Niedersachsen aufgewachsen und studiert Malerei an der Universität für angewandte Kunst in Wien. Um das komplexe Thema einzugrenzen, recherchierte sie in Museen, besuchte Gedenkstätten und sprach mit vielen Menschen.
14: Das Erste, was mir in Linz erzählt wurde über ihn, so, ist das nicht der, der dachte, er kann nicht verletzt werden und der dann sofort gestorben ist. Also erstmal war das so ein bisschen so, so eine witzige oder tragikomisch. Und dann mit dem näheren Befassen halt eine tragische Figur. In manchen Fällen musste er so überzeugt werden, dass er der Bauernführer wird. Und in manchen Fällen hat er das heroisch angenommen und ist so vorgeprescht. Also, ja, eigentlich damit nehme ich so diese Vielschichtigkeit dieser Figur mit.
2: Der Kurzcomic Bauernopfer ist ein dünnes Heft in Schwarz-Weiß gezeichnet. Ich habe die Figuren mit viel Schwarz umhüllt und versucht, ein wenig den Eindruck einer Ausgrabung zu erwecken, sagt die 30-jährige Comiczeichnerin und blättert weiter. Comics können ein wertvoller Teil von Bildungsarbeit und Erinnerungskultur sein.
14: Da ist der Vorteil, dass es Hybrid ist, dass es beides ist, sowohl Text und Bild, und es ist auch eine niederschwellige Art der Wissensvermittlung. Dass es vielleicht für manche eine weniger große Hürde ist, einen Comic, eine Graphic Novel aufzuschlagen und sich mit einem Thema zu beschäftigen, als vielleicht ein dickes Buch zu lesen.
2: Woran denkt sie, wenn sie an Denkmäler denkt?
14: Ich war 2022 in Riga. Da wurde dieses große russische Denkmal gesprengt, und da war so eine euphorische Stimmung, dass so ein Befreiungsschlag, was natürlich ganz mit dieser komplexen Geschichte und Ukraine-Krieg und natürlich alles zusammenhing, aber das war auch interessant. Und dann bin ich dieses Jahr wieder hingefahren, und es ist gar nicht mehr zu erkennen, wo dieses Denkmal war. Es ist jetzt alles ein neuer Park mit Spielplätzen und Freizeitanlagen, und es ist wie weggewischt.
15: Für mich sind zum Beispiel Straßennamen oder so auch sowas wie Denkmäler, ja, weil die ja auch an etwas erinnern. Und wenn da jetzt die Debatte ist, dass irgendwas weg soll, dann glaube ich, gibt es da unterschiedliche Zugangsweisen. Also wenn jetzt zum Beispiel wirklich ein Straßenname, der ja eine Person ehrt, nach einem Nationalsozialisten, einer Nationalsozialistin oder einem, was auch immer, Menschen mit einem Zugang zur Menschlichkeit, den wir nicht haben wollen, in unserer Gesellschaft geehrt wird, dann ist das einfach paradox. Also ich denke, Ehrung ist eine Ehrung, und die sollte auch wem zugutekommen, den wir vielleicht tatsächlich ehren wollen. Und da bin ich ganz klar auch dafür, dass man was weggeben muss oder soll oder kann.
2: Zeithistorikerin Birgit Kirchmeier spaziert in Richtung Altstadt.
15: Leute wie ich, die jetzt in den 80ern, 90ern noch sehr viel mit Zeitzeuginnen sprechen konnten, haben zumindest diese Erzählungen noch näher. Ja. Für jetzige Generationen ist es halt sehr weit aus, und da ist es umso wichtiger, dass es aktive Formen gibt, die daran erinnern. Ob das unbedingt Denkmäler sein müssen, ich glaube, da braucht es ein breites Sample an Filmen. Da braucht es was, wo man Leute abholt
16: sei das jetzt über Social Media Formate oder seien das jetzt irgendwelche Audioweg-Angebote, die man sich mit dem Handy herunterladen kann oder was auch immer. Aber ich würde sagen, das schließt das klassische steinerne Denkmal nicht aus. Also das kann ja nebeneinander existieren.
2: Von uns

0: unscheinbaren Orten der Erinnerung hat Katrin Wimmer berichtet. 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Technik heute Elmar Peinelt, Redaktion Johanna Steiner.
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2: Hören Sie nun den vierten Teil übers Swinging London, Aufbruch in die Popkultur, Mitte der 1960er. Es erzählt der Kulturjournalist Thomas Miesgang.
3: Die berühmte Carnaby Street, Kensington High Street, Oxford Street, so, das waren wirkliche Zentren, in denen sich alles abgespielt hat, wobei Chronisten natürlich schon vermerken, dass sehr viel waren das Touristenfallen. Also die echt coolen Swinging London-Typen, die haben sich wenig in der Carnaby Street herumgetrieben, sondern es war schon die fabrizierte Mode für Touristen. Aber es war natürlich ein Hotbed jugendkulturellen Exaltationen und in gewisser Weise auch so ein Proberaum, in dem die 68 explodierenden Bewegungen primäre Sozialisationen hatten, weil in der ganzen 68er Kultur natürlich Musik auch eine Rolle gespielt hat. Berühmte Lieder wie Street Fighting Man von den Rolling Stones oder Revolution von den Beatles waren natürlich auch der Soundtrack zu politischen Bewegungen, die es in London auch gegeben hat, aber die waren am Kontinent eigentlich massiver. Der Mai 68 wird halt tatsächlich mit Paris verknüpft. Aber in London gab es natürlich auch anarchistische Bewegungen aller Art und es gab einen entsprechend rebellischen Look, der gerne kopiert wurde. Es gab Traditionsclubs wie eben den Marquee Club, die zum Teil ja bis in die 50er Jahre zurückgereicht haben, oder Ronnie Scott's Jazz Club, wo viele der späteren Jazzrocker dann aufgetreten sind. Und ich glaube, in der Clubszene hat sich das schon ziemlich segmentiert. Also ich habe den Club UFO erwähnt. Und dort haben sich definitiv die Musiker gesammelt, die gesagt haben, wir wollen da neue Hör- und Erfahrungserlebnisse ansteuern, wir wollen mit psychedelischen Drogen experimentieren, wir wollen mit Licht- und Bildkünstlern zusammenarbeiten und gewissermaßen ein immersives Ganzkörpererlebnis bieten. Und das waren am Anfang eben die frühen Pink Floyd und Soft Machine. Und die haben sich, nachdem diese relativ kurzlebige Szene um den UFO-Club sich auch aufgelöst hat, wieder anders entwickelt. Also Pink Floyd Richtung Popmusik und Superstardom, Soft Machine in Richtung komplizierter Jazzrock, der letztendlich ein Nischenprogramm geblieben ist. Es gab aber auch andere Dinge, wie zum Beispiel das Roundhouse, das war, glaube ich, ein ehemaliges Straßenbahndepot. Das war auch sehr beliebt, dort viele große Popkonzerte gegeben. Also da war schon eine Szene, die zwischen kleinem Club, mittlerer Halle und Freiluftkonzert wie im Hyde Park, Hyde Park-Konzert der Rolling Stones zur Verabschiedung von Brian Jones, der an irgendeinem Drogenmissbrauch gestorben ist oder ertrunken ist nach Drogengebrauch. Das war legendär und im Hyde Park hat es immer wieder so Open-Air-Events gegeben. Also London war durchgehend und auf allen Ebenen, in allen Formaten popifiziert und hat diesen Status, muss man sagen, eigentlich nie verloren. Es war dann vielleicht irgendwann einmal etwas weniger wichtig oder eben der Kontinent hat teilweise etwas aufgeholt, aber die ursprüngliche von Swinging London etablierte Flughöhe wurde von Großbritannien nie aufgegeben und es ist eigentlich bis heute so, wobei man sagen muss, in den letzten 20, 25 Jahren habe ich das Gefühl, sind das eher auch kleinere Szenen, aber ich bin vielleicht einfach auch zu alt, um das noch präzise beobachten zu können, aber ich habe das Gefühl, es kommt nicht mehr so viel aus London, wie in den 60er, 70er und 80er Jahren gekommen ist, weil in den 80er Jahren habe ich selber noch in Bands gespielt und da war enorm wichtig, die ganze Ska-Szene, die auch in London entstanden ist, Specials, Madness und so weiter, die ganzen Post-Punk-Bands, Public Image Limited, die auf den Sex Pistols auf dem Fuße gefolgt sind. Also der London war immer noch ungeheuerlich wichtig in dieser Zeit.
2: London als Taktgeber für den Kontinent. Sie hörten Teil 4 über das Swinging London. 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Morgen geht es um das Vermächtnis. Gestaltung Andreas Wolf, Redaktion Xaver Forthuber.
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4: Am Mikrofon ist Konstantin Hahn. Bildungsminister Christoph Wiederkehr hat heute einen Schulversuch präsentiert, der vorsieht, dass die Volksschule 6 statt 4 Jahre dauert. Derzeit erfolge die Aufteilung auf Mittelschule und AHS-Unterstufe zu früh, so der Minister. Saskia Finnenbos berichtet.
5: Bereits ab dem kommenden Schuljahr soll der Schulversuch 6 statt 4 Jahre Volksschule starten, so Bildungsminister Christoph Wiederkehr.
6: Die Volksschule wird zu einer Schule der 6- bis 12-Jährigen. Die Kinder bleiben von der 1. bis zur 6. Schulstufe im gemeinsamen Klassenverband. Sie werden also nicht nach 4 Jahren voneinander getrennt, sondern sie lernen 2 Jahre weiter gemeinsam.
5: Ab der 5. Klasse unterrichten zusätzlich zur Volksschullehrperson Lehrer von Mittelschule und AHS. So sollen die Kinder Schritt für Schritt an die weiterführende Schule gewöhnt werden. Für den Schulversuch braucht jede Volksschule daher eine Kooperationsschule. Ziel sei es laut Wiederkehr, dass nach den 6 Jahren die Kinder auf demselben Niveau, aber mit leichterem Übergang an AHS oder Mittelschule wechseln.
4: Fachleute des Netzwerks Kriminalpolitik haben heute Vorschläge zur Entlastung der heimischen Gefängnisse präsentiert. So fordert das Netzwerk die automatisierte bedingte Haftentlassung nach der Hälfte der Strafe bei unbedingten Haftstrafen von bis zu einem Jahr. Derzeit seien mehr als 5000 Menschen in den Justizanstalten, auf die das zutreffe, heißt es. Außerdem fordert das Netzwerk die Ausweitung der Möglichkeit, eine Freiheitsstrafe durch gemeinnützige Arbeit zu ersetzen. Das Urteil gegen Signa-Gründer René Benko, in dem dieser wegen betrügerischer Krieder zu 30 Monaten unbedingter Haft verurteilt worden ist, ist nunmehr rechtskräftig. Weder die Wirtschafts- und Korruptionsstaatsanwaltschaft noch die Verteidigung Benkos haben ein Rechtsmittel erhoben, wie das Landesgericht Innsbruck mitteilt. Das Urteil betrifft eine Schenkung in Höhe von 300.000 Euro an seine Mutter und eine Mietvorauszahlung von rund 360.000 Euro für eine Villa. Tausende schwerkranke Menschen warten in Deutschland derzeit auf eine Organspende. Oft vergeblich, der Bedarf kann bei weitem nicht gedeckt werden. In Deutschland muss man aktiv zu Lebzeiten zustimmen, wenn man Organspender sein will. Und nicht wie in Österreich, nur dann widersprechen, wenn man es nicht möchte. Im Bundestag wurde heute darüber debattiert, ob man das ändern sollte. Aus Berlin, Maria Knips-Witting.
7: Es ist eine emotionale Debatte über Parteigrenzen hinweg. Es sei an der Zeit, dass man auch in Deutschland automatisch Organspender werde, außer man widerspricht, sagt die Christdemokratin Elisabeth Winkelmeier-Becker.
8: Damit kann man mehr Menschen eine Transplantation ermöglichen und neue Lebenszeit geschenkt werden.
7: In allen Parteien gibt es Befürworter, aber auch Gegner. Der Grüne Sven Lehmann hat Bedenken.
9: Eine so sensible Entscheidung wie die Spende eines Organs auch nach dem eigenen Tod sollte weiterhin eine Entscheidung bleiben, die ein Mensch aktiv bejahen muss.
7: Deutschland kooperiert bei Organspenden mit 7 weiteren europäischen Ländern, darunter auch Österreich. Nur Deutschland hat keine Widerspruchslösung und erhält mehr Organe, als es beiträgt. Ende des Jahres soll über eine Änderung abgestimmt werden.
4: Nach dem Konsum der Droge LSD lernt das Gehirn Bewegungen besser. Eine einmalige Dosis LSD kann das Lernen von Bewegungsabläufen noch Stunden danach beeinflussen. Das zeigt jetzt eine Studie der Universität Freiburg. Celine Buran mit den Einzelheiten.
10: Untersucht wurden 43 gesunde Personen, die nach der Einnahme von LSD bzw. eines wirkungslosen Mittels eine Zahlenfolge schnell und fehlerfrei lösen mussten. Beim Üben selbst hat es keinen Unterschied gegeben. Nach einer Pause konnten die Teilnehmenden die Zahlenfolge unter LSD-Einfluss aber schneller ausführen, ohne mehr Fehler zu machen. Offenbar wurde das Gelernte in der Zwischenzeit besser gefestigt. Warum das so ist, bleibt unklar. Es wird vermutet, dass das Gehirn vorübergehend formbarer sein könnte. Auch Aufmerksamkeit und Motivation könnten eine Rolle spielen. Für den Heilungsprozess nach einem Schlaganfall könnte das interessant sein. Für einen medizinischen Einsatz sei es aber noch zu früh, heißt es von den Forschenden.
4: Und damit zum Wetter.
11: In den nächsten Stunden regnet es noch in vielen Regionen zeitweise. In der Nacht dann besonders noch an der Nordseite der Alpen in etwa im Gebiet vom Salzkammergut bis zum Mostviertel. Morgen am Freitag ist es anfangs kühl und stellenweise nebelig. Tagsüber scheint dann im Westen und im Süden durchwegs die Sonne. Im Norden und im Osten wechselt die Sonne mit einigen dichten Wolkenfeldern. Die Höchsttemperaturen liegen ähnlich wie heute zwischen 14 und 22 Grad. Der Nordwestwind ist deutlich schwächer als heute, erreicht vor allem noch im Osten Österreichs 20 bis 30 Kilometer pro Stunde. Am Wochenende in der Früh jeweils kühl und stellenweise nebelig trüb, tagsüber dann viel Sonnenschein und am Nachmittag spätsommerlich warm. So viel zum Wetter mit Thomas Wostal.
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2: Wann waren Sie das letzte Mal beim Zahnarzt? Ja, morgen ist jedenfalls der Tag der Zahngesundheit und kommende Woche tagt in Wien der Kongress der Österreichischen Gesellschaft für Zahnmedizin. Zwei gute Gründe für unser Gesundheitsmagazin, nun einen Blick in den Mund der Österreicherinnen und Österreicher zu werfen. Bei Ronny Thekal geht es jetzt um zahnärztliche Kunst und Sie können alles dazu fragen. Egal ob Zahnfehlstellung, Wurzelbehandlung oder Implantate unter 0800 22 69 79 oder Sie schreiben eine Mail an ampuls@orf.at.
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12: Herzlich willkommen bei Ampuls, es begrüßt Sie Ronny Thekal. Das erwartet Sie in der kommenden gesunden Stunde. Zwischen Sonderschule und inklusivem Lernen. Über das Richten einer Patientenverfügung und in der Live-Ampuls-Sprechstunde Land des Lächelns, Zahnmedizin. Morgen ist also Tag der Zahngesundheit. Nicht nur ein Anlass, sich heute noch ordentlich die Zähne zu putzen, sondern auch die Sendung zu verfolgen. Wir werfen nämlich heute einen professionellen Blick in den Mund. Naja, der Zahnarztbesuch. Man kann den Besuch in der Zahnarztpraxis entweder so erleben, denn dieses hochfrequente Geräusch des Bohrers, der löst schon bei manchen Menschen und wahrscheinlich bei Hörerinnen und Hörern durchaus Unbehagen und Gedanken an die schmerzhaften Prozeduren, die es einst gegeben hat, aus. Man kann es aber auch anders erleben. Und man muss ja nicht gerade Halleluja singen, aber Zahnbehandlungen schmerzen nun mal heute nicht oder fast nicht. Und dieser 90er-Jahre-Song stammt vom nigerianisch-schwedischen Popmusiker Dr. Alban. Und der Doktortitel ist echt, denn Dr. Alban ist gelernter Zahnarzt und kommt tatsächlich auch zum 50. österreichischen Kongress für Zahnmedizin, der kommende Woche in Wien stattfindet. Also ein guter Grund und ich denke eine Premiere, dass Dr. Alban auf Ö1 gespielt wird. Die Kongressorganisatorin Polina Kotralenko sitzt mir bereits gegenüber und sie lächelt mich an, wie es sich gehört, für eine Zahnärztin. Und wir werden rund um das Thema Zahnmedizin sprechen, in 8 Minuten in der Ampuls-Sprechstunde. Zuvor noch zum Schulbeginn. Ein Blick in ein Klassenzimmer. Alle Kinder haben ein Recht auf Bildung. Wie dieses Recht jedoch umgesetzt wird, darüber gibt es eine bildungspolitisch aufgeladene Debatte. Dem Konzept, Kinder mit sonderpädagogischem Förderbedarf separat in Sonderschulen zu unterrichten, steht die gemeinsame Schule für alle Kinder und Jugendlichen mit und ohne Behinderungen offen. Eine derartige Institution ist das Zentrum inklusiver Schulen in der Leopold-Ernst-Gasse in Wien-Döbling. Hier lernen Kinder unterschiedlicher Herkunft mit unterschiedlichen Ressourcen und Fähigkeiten gemeinsam. Soziale, körperliche und intellektuelle Unterschiede werden hier nicht als Hindernis, sondern als Vielfalt begriffen. Anna Berger hat sich das inklusive Konzept angesehen.
13: Schulbeginn. Ein typisches Wiener Schulgebäude, erbaut um die Jahrhundertwende mit beiger historischer Fassade, empfängt seine Schülerinnen und Schüler. Von außen nichts Außergewöhnliches. Doch blickt man ins Innere der Schule, zeigt sich ein anderes lebendiges Bild. Hier, im Zentrum inklusiver Schulen, in der Leopold-Ernst-Gasse im 17. Wiener Gemeindebezirk meistern Kinder unterschiedlicher Herkunft mit unterschiedlichen Ressourcen und Fähigkeiten auf sozialer, körperlicher und intellektueller Ebene gemeinsam den Schulalltag. Inklusive Schulklassen starteten als Schulversuch in den 1980er Jahren in Österreich auf Initiative engagierter Eltern. Diese forderten für ihre Kinder mit Behinderung einen freien Zugang zu gemeinsamer Schulbildung. Die Tendenz sollte weg von Sonderschulen, in denen Kinder mit Beeinträchtigung getrennt von anderen Kindern unterrichtet werden, hin zu einer gemeinsamen Teilhabe gehen. Doch der Begriff ist noch viel weiter zu verstehen, so Tobias Buchner, Professor für inklusive Bildung an der Universität Wien.
14: Inklusive Bildung versucht, den Lernbedürfnissen von allen Kindern nachzukommen und steht mit diesem individualisierenden Ansatz im Widerspruch zu einem standardisierten, jahrgangsbasierten Schulsystem, in dem SchülerInnen im Gleichschritt lernen sollen. Meine eigenen Schulerfahrungen in Bezug auf Fähigkeitserwartungen waren auch sehr ambivalent, damals noch in den 1980er, 90er Jahren. Und das, denke ich, Bildungsgerechtigkeit mich schon länger beschäftigt hat.
13: Diese Erfahrung dürfte Tobias Buchner mit vielen Menschen teilen. Wer kennt nicht aus eigener Erfahrung oder dem eigenen Schulumfeld Kinder und Jugendliche, die eine Schule vorzeitig verlassen oder wechseln mussten oder die durch die Dauerbelastung auch gesundheitlich Schaden nahmen? Dahinter kann ein Schulsystem stehen, das stark auf vorgegebenen Lehrplänen basiert, die definieren, welche Lernziele Schülerinnen und Schüler in den jeweiligen Schulstufen und Schulformen erreichen sollen. Der Spielraum für individuelle Begabungen und Entfaltungsmöglichkeiten ist naturgemäß begrenzt. Für Kinder mit sonderpädagogischem Förderbedarf bestehen darüber hinaus eigene Lehrpläne, die nach Art der Beeinträchtigung unterscheiden. Aus Sicht von Tobias Buchner ebenso ein überholter Ansatz.
14: Weil man damals gedacht hat, dass SchülerInnen in Bezug auf spezifische Beeinträchtigungsformen nach diesen Lehrplänen am besten gefördert werden können. Und dann sind PädagogInnen quasi angehalten, diesbezüglich zu differenzieren, was aber nichts mit Inklusion zu tun hat, weil das ja wieder eine gruppenbezogene Kategorie ist und schulische Leistungen von SchülerInnen ja auch fluider sind und individualisierter gemessen werden sollte in Relation zu den Voraussetzungen und eben nicht so standardisiert, wie das aktuell erfolgt.
13: Um diesem Anspruch gerecht zu werden, besuchen in der Leopold-Ernst-Gasse Kinder unterschiedlichen Alters gemeinsam eine Schulstufe. Gelernt wird im Klassenverband oder in Kleingruppen, je nach individuellem Niveau. Dafür arbeiten Lehrkräfte der Regelschule mit Sonderpädagogen und Pädagoginnen im Team.
14: Es kann Kinder sehr stark empowern, und zwar bezüglich unterschiedlichster Aspekte. Selbstwirksamkeit generell, aber eben auch das soziale Lernen von und miteinander und diese damit einhergehende Sensibilisierung für Differenzen und diese ermächtigend aufzugreifen und nicht hierarchisierend und ausschließend. Das ist ein zentraler Vorteil von inklusiven Settings, wenn die entsprechenden Voraussetzungen gegeben sind.
13: Das vielfältige Miteinander ist nicht immer konfliktfrei. Es ist eine herausfordernde Arbeit. Spezielle Bedürfnisse anderer erkennen, Rücksicht nehmen, einen gemeinsamen Weg finden. Soziale Kompetenzen aufzubauen, ist dabei ebenso wichtig wie der Wissenserwerb selbst. Ziel ist es, Kinder und Jugendliche auf dem Weg zu einem Pflichtschulabschluss zu begleiten und damit die Basis für einen Wechsel in eine höhere Schulform oder den Start einer Lehrausbildung zu legen.
14: Sehr viele ehemalige SchülerInnen aus sogenannten integrativen Settings berichten, dass sie es als empowernd empfunden haben, mit diesen Zielsetzungen der Regelschule konfrontiert gewesen zu sein. Was empowernd wirkt, ist auch die Lebenszufriedenheit oder weitere Partizipation an Bildungsprozessen bzw. am Arbeitsmarkt. Da zeigen einige Längsschnittstudien, dass SchülerInnen mit Behinderung, mit Lernbehinderung, die in Regelschulen waren, dass die insbesondere nach dem Schulabschluss bessere Partizipationsmöglichkeiten im Bereich Bildung und Arbeit haben.
13: Dabei herrscht in Österreich keineswegs Konsens darüber, welche Schulform hier die beste ist. Während Grüne, SPÖ und NEOS den inklusiven Zugang als Menschenrecht und Zukunftsweg betonen, verteidigen ÖVP und FPÖ die Sonderschule als notwendige, passgenaue Alternative für Kinder mit hohem Förderbedarf. Die Befürchtung, gemeinsamer Unterricht würde eine Nivellierung nach unten bedeuten, lässt sich für Tobias Bucher nicht belegen.
14: Empirisch kann man sagen, dass SchülerInnen, die als nicht behindert gelten, keine Nachteile im Bereich des Lernens haben, sondern eher Vorteile. Es gibt zum Beispiel Sonderschulen, die sich geöffnet haben, die teilweise einen

0: Run haben auf die inklusiven Settings von Eltern, von SchülerInnen, die als nicht behindert gelten. Warum? Weil sie dort eben die Schule so einen guten Ruf hat.
1: Das Bekenntnis zu Inklusion wurde in Österreich in den 1990er Jahren gesetzlich verankert und durch das Inkrafttreten der UN-Behindertenrechtskonvention weiter gestärkt. Nach einem Anstieg der Zahl inklusiver Schulen über viele Jahre ist dieser Trend inzwischen wieder rückläufig. Für die Umsetzung inklusiven Unterrichts fehlen vielfach ausreichende finanzielle und personelle Ressourcen. Zugleich begünstigen die organisatorischen Rahmenbedingungen Sonderschulen, die Kindern mit erhöhtem Betreuungsbedarf zusätzliche Therapie- und Nachmittagsangebote bieten. Auch wenn der amtierende Bildungsminister der NEOS, Christoph Wiederkehr, den Bau neuer Sonderschulen im Hinblick auf die UNO-Konvention zur Inklusion als problematisch erachtet.
0: Es gibt auch keinen Weg zurück. Lernbedürfnisse werden heterogener. Also waren sie schon immer, aber sie wurden nicht als solche erkannt. Ich glaube, dass bei dem aktuellen Bewusstsein und zudem auch was Kinderrechte betrifft, was die Rechte von Menschen mit Behinderungen betrifft und dieses Selbstbewusstsein, mit dem junge Leute ihre Rechte einfordern, und zwar für inklusive Settings auch. Ich glaube, wir kommen da nicht mehr hinter zurück, sondern das ist die Zukunft.
2: Nina Strehlein hat den Beitrag von Anna Raberger präsentiert. Schulbank oder Zahnarztstuhl, was ist schlimmer? Manche denken sich das vielleicht. Allerdings hat sich viel getan. Vom ungeliebten Pflichttermin in der Zahnarztpraxis hin zur Wellnessbehandlung, die gar nicht mehr so unangenehm ist und viele Vorteile bringt. Aber auch viele Fragen. Und diese Fragen werden wir heute gemeinsam beantworten. Sie haben sicher viele Fragen, liebe Hörerinnen und Hörer. Alles rund um die Zähne, wie wir es auch geschrieben haben, von A wie Amalgam über S wie Schopron bis zu Z zu Zahnimplantat. Heute wollen wir uns aber die Wissenschaft ansehen, die hinter der Zahnmedizin steht. Und wir wollen umfassend alle zahnmedizinischen Themen bearbeiten. Wir haben schon Sendungen gehabt über Parodontologie, über Implantologie, über Zahnersatz und Entzündungen. Und heute wollen wir das Ganze umfassend machen. Ich freue mich, dass Polina Kotlarenko bei mir sitzt. Sie ist Leiterin der Spezialambulanz Smile Design, Universitätszahnklinik der Med-Uni Wien. Sie ist Zahn- und Allgemeinmedizinerin und sitzt mir gegenüber. Ich freue mich, dass Sie Zeit gefunden haben.
3: Vielen Dank für die Einladung. Grüß Gott.
2: Sie sind auch Organisatorin des Kongresses. Das ist der Jubiläumskongress, der findet nächste Woche in Wien statt. Und wir haben schon gehört, Dr. Alban kommt auch, ein echter Zahnarzt aus Schweden.
3: Genau. Der ist sozusagen vom Zahnarzt Dr. Alban in den Weltstar Dr. Alban transformiert. Und wird für uns dann singen zum 50. Jubiläumskongress. Und wir haben uns gedacht, dass es ein würdiger Auftritt. Jemand aus unseren Reihen macht selbst das Entertainment, der bekannteste singende Zahnarzt der Welt. Und wir freuen uns natürlich, dass er die Einladung angenommen hat.
2: Ja, es wird ja nicht nur gesungen am Zahnmedizinischen Kongress, sondern es gibt auch andere Themen. Der Kongress, der steht ja unter dem Motto von Tradition bis Innovation. Das heißt, Sie spannen da einen Bogen, 50 Jahre Zahnmedizinischer Kongress, aber sozusagen von den Anfängern der Zahnmedizin bis heute. Was sind so die wichtigen Dinge, die sich so getan haben? Was sind so die großen Highlights? Wir werden dann darauf speziell eh noch zum Sprechen kommen, aber was kann man darüber sagen?
3: Also dieses Jubiläum feiert jetzt den wissenschaftlichen Treffpunkt der österreichischen Zahnmedizin für Zahnärzte und auch Mitarbeiter in der Zahnmedizin. Und wir wollen natürlich dort einen akademischen Austausch, eine fachliche Weiterentwicklung und auch persönliche Begegnungen ermöglichen. Unser Motto dieses Jahr ist, wie Sie schon gesagt haben, die letzten 50 Jahre zusammenzufassen, aber auch natürlich schon 50 Jahre in die Zukunft zu schauen. Das heißt, von Tradition bis Innovation ist das Thema. Und wenn wir uns jetzt zurückversetzen in die letzten 50 Jahre, ist das erste Bild, das ich sehe, ein Gebiss, also eine Prothese, die im Wasserglas ist, das kennen Sie sicher auch.
2: Also nicht von mir zu Hause, ja, aber ich kenne das.
3: Aber das haben halt unsere Großeltern gehabt und ich war fasziniert, als ich das bei meinen Großeltern gesehen habe, von diesem Anblick, Zähne in einem Glas, habe natürlich auch gedacht in dieser Faszination, dass ich die selber gerne anprobieren würde. Ja. Und das ist das, wie man den Zustand vor 50 Jahren der Zahnmedizin beschreiben kann. Also
2: gibt es das noch? Gibt es die Zähne im Glas? Wird das noch gemacht?
3: Es gibt auch noch Zahnprothesen, aber natürlich viel seltener. Ja. Früher, wenn wir jetzt an die Zahnprothese denken, war die Therapie vor 50 Jahren, die ein Zahnarzt gehabt hat, hauptsächlich Zahnextraktionen, also Zähne ziehen, und auch Füllungstherapie, das heißt eine Reparaturzahnmedizin. Wir haben natürlich einen Paradigmenwechsel jetzt in den letzten 50 Jahren durchgemacht von der Reparaturzahnmedizin zur präventiven Zahnmedizin. Und man ist früher wann zum Zahnarzt gegangen? Also normalerweise, wenn man Schmerzen hatte. Mhm. Und jetzt schaut das natürlich ganz anders aus. Ja. Das heißt, wie Sie schon angekündigt haben, die Wellnessbehandlung. Man geht jetzt präventiv zum Zahnarzt und schaut, dass gar nicht etwas kaputt geht und schaut sich die Zähne einfach vorher schon an und den Mundraum. Mhm. Also wenn wir jetzt uns anschauen, was sich in den letzten 50 Jahren getan hat, als kurzen Rückblick, ist sicher, dass wir jetzt die Prothese im Wasserglas nicht unbedingt haben, sondern festsitzende Versorgungen anstreben mit Implantaten. Das ist sicher ein ganz großer Meilenstein gewesen, die Implantologie, dass wir einfach künstliche Zahnwurzeln entweder aus Titan oder aus Zirkonoxid implantieren können in den Knochen und auch festsitzende Versorgungen fixieren können. Eine andere Revolution war sicher die Revolution in den Materialien. Sie wissen sicher auch, früher haben fast alle auch schon als Kind Amalgamfüllungen gehabt. Dann Menschen, die sich das leisten konnten, haben nicht das Amalgam, sondern Gold genommen, aber es war alles aus Metall und auch die Kronen haben einen dunklen Rand gehabt, also Ersatz, Zahnersatz. Das haben wir jetzt nicht mit den neuen Materialien. Wir haben jetzt Kunststoffe, verschiedene Arten von Keramiken und die reflektieren das Licht eigentlich so in der Art wie ein natürlicher Zahn. Ja?
2: Also und Goldzähne werden auch nicht mehr eingesetzt?
3: Goldkronen, also man kann das natürlich alles noch machen, aber in der modernen Zahnmedizin hat das an und für sich seinen Platz verloren. Ja, außer man arbeitet vielleicht als Rapper noch, ja, und braucht das.
2: Ob der Dr. Alban selbst einen Goldzahn hat, weiß ich nicht.
3: Also er hat ein schönes, weißes Lächeln. Ich habe ihn schon getroffen.
2: Und in den Mund geschaut, wie Sie es gehört.
3: Natürlich.
2: Liebe Hörerinnen und Hörer, ich darf kurz unseren Aufruf starten. Sie können wie immer anrufen 0800 22 69 79, Ihre Fragen stellen oder Sie schreiben ampuls@orf.at. Wir haben schon gehört, wir werden einen umfassenden Blick auf die Zahnmedizin werfen. Wir haben auch gesagt, was früher war, was heute war. Und ich darf Frau Tengler bitten, kurz eine Wortmeldung zu machen. Sie ist am Telefon und sie erzählt aus der Volksschule. Hallo.
4: Ja, hallo. Ich wollte fragen, wir haben in der Volksschule, also ab der zweiten Klasse, kann ich mich erinnern, die Zahnzuckerl bekommen. Also es waren so Flurzuckerl, so ganz kleine, gelbliche. Ich glaube, jeden Tag. Und ich wollte fragen, was Sie heute dazu sagen. Also ich weiß nur, dass es mir seit dem 8. Lebensjahr dann sehr schlecht ging. Das kann natürlich auch andere Ursachen gehabt haben, aber was würden Sie dazu sagen?
2: Dankeschön, Frau Tengler. Die kennen wir, also in meiner Generation auch, die Zahnzuckerl, die es damals gegeben hat.
3: Habe ich auch bekommen.
2: Auch bekommen.
3: In der Volksschule.
2: Ja, und was ist davon zu halten? Warum gibt es die nicht mehr?
3: die Zahnmineralisation findet eigentlich schon vorab statt und diese Fluoridzuckerl haben sicher ihren Sinn erfüllt. Jetzt ist es so, dass das Fluorid auch bei den Zahnpasten beigemischt ist und die Kinder eigentlich mit Fluoridzahnpasten schon die Zähne reinigen. Also wenn ich jetzt an meine eigene Tochter denke, ich habe ihr diese Fluoridzuckerl nicht gegeben. Sie ist jetzt 14 Jahre alt und ist also kariesfrei.
2: Also prinzipiell das Fluorid, das hat schon einen Sinn, aber es wird in den Zahn, also bei der Zahnpasta ist es dabei
3: oft. Ist es auch dabei, ja.
2: Mhm. Ja, dann sage ich Dankeschön jetzt dabei an diese Meldung. Ich habe da noch ein Mail. Sehr geehrte Damen und Herren, das ist eine Mail von Bianca, die geschrieben hat, ich bin 50, hatte nie Angst vor dem Zahnarzt. Seit ich aber den Arzt wegen einem anderen Wohnsitz wechseln musste, graut mir jedes Mal davor. Grund sind nicht etwa die Schmerzen, sondern ja, die exorbitanten Kosten, die auf mich zukommen. Meine Frage, ob man als Patient am Röntgen erkennen kann, ob eine Füllung wirklich notwendig ist und was die Alternative fürs Amalgam ist. Gibt es nun Füllungen, auch die von der Krankenkasse voll übernommen werden? Wir haben schon gerade von Füllungen gesprochen, statt dem Amalgam, das früher so auch bezahlt wurde, jetzt nicht mehr. Gibt es etwas, was man so nehmen kann, was auch nichts kostet?
3: Also ich verstehe, dass Kosten für Patienten ein wichtiges Thema sind. Und in Österreich ist es so, dass die Basisversorgung von der Krankenkasse an und für sich gegeben ist und auch einen relativ großen Leistungskatalog hat, den sie erfüllt, natürlich mit teilweise Zuzahlungen. Und wir haben jetzt eben ein EU-weites Amalgamverbot. Und dieser Ersatz vom Amalgam wird jetzt durch Glas, Ionomer-Zement-Füllungen durchgeführt. Das ist ein weißes zahnfarbener, also ein weißer Zement. Oder eben Alkasite, das sind zwei Materialien, die so in der Art als Ersatz für Amalgam sind. Vielleicht nicht so haltbar, aber auch in Zahnfarbe. Ja, also das würde die Krankenkasse übernehmen.
2: Warum ist das Amalgam verboten worden? Hat das Auswirkungen auf Patientinnen und Patienten gehabt oder war es generell umweltbedenklich?
3: Also an und für sich waren die Momente, die das Amalgam nicht so optimal waren beim Legen der Füllung und beim Ausbohren der Füllung. In Wirklichkeit hat der Zahnarzt oder die Zahnärztin den meisten Kontakt damit gehabt und man hat dann immer befürchtet, dass man eben diese Bestandteile einatmet. Deswegen wird das Amalgam ausgebohrt unter sehr viel Feuchtigkeit, damit da keine Dämpfe entstehen, ja? Und sehr gut abgesaugt. Das heißt, in Wirklichkeit waren die Zahnärzte am meisten gefährdet durch das Amalgam und wenn die Füllung mal gelegt war, ist eher nichts mehr sozusagen davon abgegangen.
2: Es haben ja viele Patientinnen und Patienten mit Amalgamfüllungen dann gesagt, ich lasse mir das alles einmal austauschen, denn da kann ja immer wieder eine geringe Menge kommt dann doch wieder immer wieder in den Körper. Ich lasse mir es austauschen. Würden Sie das als gut empfinden, wenn man noch alte Füllungen hat, die neu zu machen oder eine gut sitzende Amalgamfüllung soll drinnen bleiben?
3: Das muss man individuell entscheiden. Also wenn die Füllung immer noch in Ordnung ist, kann man das diskutieren. Jetzt ist natürlich der Trend dahin, dass man in der ästhetischen Zahnmedizin einfach weiße Füllungen, zahnfarbene Füllungen legt und die Patienten äußern immer wieder den Wunsch danach, dass man gar nicht sieht, dass die Zähne gefüllt sind. Also viele streben jetzt an, einfach natürlich aussehende Zähne zu haben. Da ist natürlich das Amalgam etwas kontraproduktiv und gehört einfach noch der alten Zahnmedizin an.
2: Mhm. Ja, aber Sie würden jetzt nicht sagen, wenn Sie das sagen, oh je, Sie haben jetzt noch drei Amalgamfüllungen.
3: Wenn der Zahn kariesfrei ist und die Füllung dicht, können wir bis zur nächsten Kontrolle warten und dann vielleicht bis zur übernächsten Kontrolle warten.
2: Mhm. Okay. Frau Ofner ist am Telefon. Hallo, Frau Ofner.
5: Guten Tag. Ja, hallo.
2: Bitte.
5: Ich habe eine Frage zu einer infektiösen Zahnfleischtasche.

0: Es ist natürlich jetzt von der Ferndiagnostik ist es ein bisschen schwierig, aber grundsätzlich würde ich sagen, ist die Frage, gibt es nur eine Zahnfleischtasche oder haben Sie viele Zahnfleischtaschen? Und wenn man jetzt eine antibiotische Salbe in die Tasche gegeben hat, wird das nicht verhindern, dass diese Tasche weiter besteht. Das heißt, Sie müssten eigentlich in einem parodontologischen Recall aufgenommen werden und immer wieder zur professionellen Mundhygiene oder zu einer Parodontaltherapie kommen, um wirklich diese Tasche über lange Zeit stabil zu halten. Das würde ich Ihnen auf jeden Fall empfehlen. Mhm.
1: Eine Frage ist noch per Mail gekommen. Da geht es um eine Zahnfistel bei einem verkrümmten Zahn. Der Zahnarzt meint, der Zahn muss weg. Welches Provisorium gibt es da? Das sind natürlich Einzelfälle und vielleicht kann man das aber für alle mal interessant machen. Wenn ich einen Zahn verkrone, ja, dann decke ich ja was zu und drunter passieren ja auch Dinge oder können Dinge passieren.
0: Genau. Genau, das ist sicher etwas, wovon viele Patienten betroffen sind, dass ein Zahn, in dem man scheinbar schon etwas investiert hat, dann doch eine Entzündung an der Wurzelspitze, nehme ich mal an, hat, wenn da eine Fistel entstanden ist. Und entweder kann man jetzt diese Wurzelbehandlung revidieren, das heißt, man geht durch die Krone nochmal rein und mit einem Mikroskop in diese Zahnwurzel rein und wiederholt den Vorgang der Wurzelbehandlung. Oder man könnte jetzt auch diesen Zahn ziehen, wie der Zahnarzt richtig gesagt hat und empfohlen hat. Oder eben es wäre eine Wurzelspitzenresektion vielleicht auch noch möglich. Das müsste man sich jetzt individuell anschauen. Und wenn man den Zahn entfernt, war die Frage, glaube ich, wie schaut jetzt das Provisorium aus? Jetzt haben wir Möglichkeiten, zum Beispiel eine Tiefziehfolie herzustellen. Das ist eine durchsichtige Folie, wie sie auch bei kieferorthopädischen Alignern verwendet wird. Sie haben das wahrscheinlich auch in der Fernsehwerbung gesehen, so eine durchsichtige Folie über alle Zähne, in der dieser eine Zahn ersetzt wird, bis dann eine definitive Versorgung gemacht wird, die vielleicht entweder über ein Implantat oder über eine Brücke oder auch eine abnehmbare Prothese gemacht wird.
1: Sehr viele Themen und das ist ja auch so, dass die Zahnmedizin, da gibt es ja sehr viele Unterbereiche. Da gibt es Spezialistinnen und Spezialisten für Implantate, für das Zahnfleisch.
0: Ja, die Zahnmedizin hat sich eben in den letzten 50 Jahren extrem entwickelt.
1: Die Zahnärztin oder wie früher der Dentist. Oder
0: was genau, ist? Ja. Wir haben eben früher die zwei wichtigsten Behandlungen gehabt, das Zähneziehen und die Füllungen. Und jetzt haben wir, wie Sie gesagt haben, einfach wahnsinnig viele Spezialisten und versuchen im Team miteinander zu arbeiten und uns gegenseitig natürlich die Patienten zuzuweisen, wenn man weiß, der andere ist spezialisiert auf diese und diese Themen, damit man interdisziplinär auch den Patienten helfen kann.
1: Aber trotzdem als Zahnärztin arbeiten Sie alle Bereiche ab, also das gehört alles dazu. Also egal, ob Sie jetzt Zahnfleischtaschen haben oder einen Weisheitszahn, der...
0: Wir lernen alles, ja. Aber man ist halt besonders gut in dem, was man jeden Tag durchführt.
1: Wir haben sehr, sehr viele Anrufe, wir haben sehr, sehr viele Mails. Wir haben auch viele Meldungen, warum die Kassa das nicht zahlt und so weiter. Wir werden eine eigene Sendung dazu machen und zwar auch mit jenen Personen, die hier wirklich auch möglicherweise gut Rede und Antwort stehen können, denn wir haben ja mit unserer Gästin Polina Kotlarenko eine Wissenschaftlerin und eine Spezialistin für Zahnmedizin. Das andere ist natürlich eine Kassensache, aber auch da haben wir unsere Expertinnen und Experten und da werden wir noch eine Extrasendung dazu machen. Da wird es auch dann heiß hergehen. Wir haben Herrn Pinzer in der Leitung. Hallo.
2: Grüß Gott. Ich habe, nachdem ich aus anderen Gründen etliche Wochen nichts Hartes gekaut habe, dann wieder anfangen wollen, normal essen und zum Beispiel noch 2-3 Stückchen Zwieback kauen, hat mir die Kaumuskulatur im Schläfenbereich so wehgetan, dass mir der Appetit vergangen ist. Ich bin dann auf die Klinik, das Kiefergelenk ist

0: genützt und getastet wurde, dass eben ja die Kaumuskulatur da oben sehr druckempfindlich ist und und mir wurde gesagt, das dürfte einfach Stress sein, dass man zum Beispiel in der Nacht die Zähne zu stark zusammenbeißt, unbewusst, und mir so einen Beißring aus Gummi mitgegeben, den man in der Nacht einlegen soll. Aber ich habe einen derartigen Würgereiz. Ich habe mich auf der Zahnklinik haben sie auch gesagt, trainieren soll man die Zahnmuskulatur nicht. Die ist ohnehin zu, also die Kaumuskulatur, die ist ohnehin zu stark. Und ich habe dann mit meiner Zahnärztin gesprochen, die hat meint, dass mit diesen ganzen Ringen zum Draufbeißen, da kann man das Problem zwar lindern, aber wegkriegt man es nicht. Mhm. Und ich bin jetzt dazu übergegangen, mich zwar vollwertig, aber nur mit weichen Sachen zu ernähren, was weiß ich, weiche Kartoffel, weichen Fisch, weiches Gemüse und so weiter. Wobei ich dazu sagen muss, ich habe einen sehr empfindlichen Magen, tue alles, auch zum Beispiel eine Banane, sehr, sehr gut kauen, brauche für eine Banane 5 bis 10 Minuten. Das geht auch schmerzlos.
1: Also Ihr Problem sind die Schmerzen in der Kaumuskulatur.
0: Und jetzt ist die Frage, wenn ich jetzt sozusagen bis zu meinem Lebensende das so weitermache, dass ich zwar alles kau und einspeichel, aber komplett auf normal zu kauende Sachen wie ein Apfel oder ein normal gekochtes Fleisch oder ein bissfestes Gemüse verzichte, hat das speziell im Hinblick aufs Alter und vielleicht Pflegebedürftigkeit und so weiter gravierende Nachteile, ja, solange ich mich vollwertig ernähre.
1: Okay, damit. Also was man tun kann sozusagen.
0: Ja, oder ob diese, der Gedanke, dass man das einfach auf fest zu kauende Sachen, wo man stark kauen muss, verzichtet, ob das langfristig ein Boomerang ist.
1: Okay, Dankeschön, Herr Pinzer. Ja, das geht jetzt ums Kauen, ums Kiefergelenk, um Schmerzen, die man hat und mit Schienen oder Kaubissschienen irgend so etwas beheben kann. Wie sieht es da aus?
2: Also Herr Pinzer, vielen Dank für die Frage. Wie alt sind Sie denn, wenn ich fragen darf?
1: Herr Pinzer?
0: 66 Jahre.
1: 66.
2: Also relativ jung, so dass man noch viele weitere Jahre kauen könnte. Ich würde sagen, man bräuchte mal eine Diagnostik, eine ausgeweitete, weil Sie haben ja gesagt, eine Zahnärztin hat jetzt im Kiefergelenk nichts festgestellt. Vielleicht haben Sie bei der Muskulatur eine Verspannung. Man könnte natürlich eine Physiotherapie durchführen. Und wenn Sie meinen, sie knirschen in der Nacht und deswegen haben sie so eine verspannte Muskulatur, dass das auch noch nicht abgeklärt ist. Das könnte man auch mit einem Brooks-Checker, so nennt sich eine dünne Folie, die man in der Nacht 2 bis 3 Nächte auf die Zahnreihe gibt, die individuell für sie angefertigt wurde, könnte man überprüfen, ob sie da vielleicht einen erhöhten Stress in der Nacht haben und eine erhöhte Muskulatur Bewegung und ihnen dann eine andere Art der Bruxierschiene, so nennt sich das. Das ist sozusagen eine Entspannungsschiene gegen Zähneknirschen, vielleicht anbieten könnte, eben mit einer Physiotherapie. Und wenn wir schon über Zähneknirschen sprechen, gibt es jetzt natürlich auch ganz moderne Methoden, beispielsweise auch, weil alles von Botox spricht, auch in die Kaumuskulatur ganz geringe Dosen von Botox hineinzugeben, damit diese Anteile, die verspannt sind, das ist ja auch in der Neurologie eine Therapie gegen verspannte Muskeln, auch ein bisschen zu injizieren.
1: Mhm. Also ja. Botox-Behandlung gegen das Zähneknirschen. Das
2: gibt es auch, ja.
1: Wir haben jetzt über das Zähneknirschen kurz einmal gesprochen. Sie sehen ja Schäden der Zähne durch zu festen Biss, durch das Knirschen, aber auch durch andere Sachen. Was tut unseren Zähnen schlecht? Wir haben morgen Tag der Zahngesundheit. Ja. Was ist nicht gut für die Zähne? Man hat immer gesagt, Süßigkeiten, die Plombenreißer, die es früher gegeben hat, Karamellzucker. Ja. Was ist gut, was ist schlecht?
2: Also Sie meinen jetzt, was den Lifestyle-Bereich betrifft, natürlich haben Sie jetzt erwähnt Zucker. Ganz wichtig ist, bei uns ist es jetzt so auch in den letzten 50 Jahren zu einem Anstieg von Erosionen gekommen. Ja. Karies haben wir in den Griff bekommen können teilweise, aber in den Industrieländern gibt es halt vermehrt Erosionen. Das ist wie in der Geologie ein Abtrag von Gestein, ist es ein Abtrag von Zahnhartsubstanz durch Säuren. Das heißt, das ist auch eine Lifestyle-Sache, dass viele Menschen jetzt vermehrt Softdrinks trinken statt Wasser oder wie früher Milch, dass man am Orangensaft den ganzen Tag nippt, da ist es besser, einmal den Saft zu trinken und dann dazwischen Wasser, saure Getränke. Viele Menschen möchten jetzt besonders gesund sein und essen zum Beispiel sehr viel Rohkost oder Äpfel. Das sollte man vielleicht auch mit einem Joghurt einnehmen, dass genug Kalzium dabei ist. Also diese permanente Säure im Mund ist sicher eine Sache vom modernen Lifestyle, dass man halt vermeiden könnte.
1: Ja, wie sieht es mit anderen Sachen aus, die nicht Nahrungsmittel betreffen, wie Süßes oder Säurehaltiges, sondern generell ist es das Rauchen oder irgendwelche anderen Substanzen, die schädigen könnten.
2: Ja, also Rauchen ist auf jeden Fall...
1: Sagt man, ist immer schlecht, egal welche Sache.
2: Ganz, aber ganz schlecht für den Mundraum. Und auch wenn man plant, Implantate zu bekommen, also würde ich auf jeden Fall vom Rauchen abraten, weil die Erfolgsquote einfach extrem sinkt bei Rauchern. Mhm, ja. Das hat auf jeden Fall nichts bei der Mundgesundheit verloren, das Rauchen. Wie Sie und wie der letzte Anrufer auch schon gesagt hat, wir haben jetzt einen Lifestyle, der eben relativ stressig auch ist und man versucht sich am Tag zu kontrollieren und viele haben dann eben in der Nacht das Zähneknirschen und das kann man natürlich auch untersuchen und mit Physiotherapien oder Biofeedback-Therapien oder einfach bewussten Therapien auch zu untersuchen.
1: Auch da gibt es im Allgemeinen Krankenhaus in Wien eine eigene Ambulanz dazu, haben wir auch schon eine Sendung darüber gemacht. Wir kommen zu noch einem weiteren Mail. Und zwar, mir steht in den nächsten Wochen ein Zahnimplantat bevor, Backenzahn, war schon sehr mitgenommen, Wurzel behandelt. Worauf ist zu achten? Welche Wurzel ist besser, Titan oder Alternative? Kosten, auf welche sollte ich mich vorbereiten? Da steht extra, ich fahre nicht nach Ungarn, sondern bleibe in Wien. Ich habe schon öfter gehört, dass Wurzelbehandlungen sehr ungesund sein sollen, sogar krebserregend. Ist das wahr? Ich habe bis jetzt 2 bis 3 Wurzelbehandlungen hinter mich gebracht und bin besorgt. Da haben wir jetzt schon einiges drinnen. Da geht es darum, fangen wir vielleicht von hinten an, die Wurzelbehandlung. Ja, ist das etwas, wo man sagt, der Zahn ist nachher eigentlich geschädigt, viel schwächer als vorher und nicht mehr überlebensfähig über viele Jahre?
2: Also wir haben eben früher nur die Therapie der Extraktion oder der Füllung gehabt, dann kam noch die Wurzelbehandlung dazu, das heißt das infizierte Gewebe, das im Kanal drinnen ist, wird rausgeholt und entzündungsfrei gemacht, der Zahn, ja, mit verschiedenen Methoden. Und an und für sich, wenn eine Wurzelbehandlung erfolgreich durchgeführt wurde und es ist keine Entzündungszeichen mehr da, ist das eine gute Methode, um den Zahn vor dem Ziehen zu retten. Also es ist ein letzter Versuch, diesen Zahn zu erhalten, kann auch über Jahrzehnte funktionieren. Wenn diese Wurzelbehandlung nicht funktionieren sollte, gibt es immer noch die Möglichkeit, den Zahn zu extrahieren und ein Implantat zu setzen. Das hat dieser Anruf, also dieses Mail auch gefragt, oder?
1: Ja, bleiben wir noch ganz kurz bei der Wurzelbehandlung. Es gibt ja jetzt mittlerweile sehr exakte Methoden, wo man die Wurzel dann auch mikroskopisch behandelt. Was hat das für einen Sinn?
2: Die Wurzelbehandlung hat jetzt in den letzten Jahren eben durch diese mikroskopische Möglichkeit und auch durch die

0: dreidimensionale Röntgendiagnostik, also Computertomographie und digitale Volumentomographie, eine ganz andere Erfolgsprognose bekommen. Ja, das heißt, man kann die ganz kleinen Kanälchen ganz genau anschauen und auch unter dem Mikroskop bis zum Ende dieser Zahnwurzel, also bis zum Apex reinigen und auch mit den elektronischen Messmethoden ganz genau vermessen, wie tief da diese Wurzelfüllung gehen sollte. Das heißt, das ist einfach eine viel höhere Erfolgsprognose da mit diesen neuen Methoden und den digitalen Technologien, die Wurzelbehandlung funktionieren zu machen und auch den Zahn zu erhalten über viele Jahre.
1: Ja, wenn jetzt ein Zahn nicht mehr zu retten ist, dann kommt die nächste Stufe, dann muss er raus.
0: Genau.
1: Warum kann ich nicht sagen, naja, eine Lücke da hinten, das sieht das keiner?
0: Hat man natürlich auch funktionelle Beeinträchtigungen. Wenn ein Zahn nicht ersetzt wird, haben die anderen Zähne eine größere Belastung und der im Gegenkiefer würde der Zahn auch in die Lücke hineinwachsen. Diese Möglichkeit gibt es auch. Die Zähne wollen immer eine Verbindung zueinander herstellen, also der obere und der untere Unterkieferzahn wollen immer einen Kontakt haben. Das heißt, wenn ein Zahn entfernt wird und man keinen Ersatz dafür hergibt, kann es sein, dass der obere zum Beispiel in diese Lücke elongiert, nennt sich das, oder dass die Nebenzähne in die Lücke kippen. Mhm. Wir sind ja nicht statisch, sondern unser Knochen und unsere Zähne können sich auch bewegen und umbauen. Mhm. Und das würde dann in dem stattfinden.
1: Aber Sie haben sicher viele Diskussionen, Überlegungen mit Patientinnen und Patienten, was heißt, naja, hinten haben wir jetzt eine Lücke, müssen wir das machen, ist ein Implantat, was sagen Sie, wenn er sagt, entweder ich fahre jetzt auf Urlaub oder ich lasse mir den Zahn machen, raten Sie rasch dazu, dass man hier die Lücke füllt oder sagt man, warten wir ein paar Jahre?
0: Die Gefahr ist, wenn wir ein paar Jahre warten, dass sich der Knochen abbaut, wenn dort eben kein Druck und Zug eingeleitet wird, entweder über eine natürliche Zahnwurzel oder eine künstliche Zahnwurzel und der Knochen in dieser Region atrophiert. Das ist auch noch eine Gefahr. Das heißt, wir haben nicht nur die Veränderung der Zähne in der Nähe, sondern auch der Knochen kann sich reduzieren und ich wäre sozusagen immer dafür, dass man ein Investment in sich selbst macht und natürlich auch in die eigene Gesundheit. Und die Kaufunktion ist ganz wichtig, auch zum Zerkleinern der Nahrungsmittel, zum Sprechen und auch für die Ästhetik und für die Funktion.
1: Mhm. Alles klar. Wir haben Frau Treibholz in der Leitung. Hallo, Frau Treibholz.
2: Ja.
1: Hallo, bitte.
2: Ich bin da.
1: Grüß Sie.
2: Ich wollte die Frau Doktor fragen, warum sie sich weigert, über Amalgam, das Quecksilber im Amalgam zu sprechen. Das ist ja meines Wissens der Hauptgrund gewesen, warum das verboten wurde.
1: Über das Quecksilber. Gut, danke schön, Frau Treibholz. Noch einmal aufs Amalgam zurückzukommen.
0: Ja,
1: was
0: gerne,
1: ist das?
0: Ja, da ist Quecksilber drin und das ist sicher auch der Grund, warum das Amalgam verboten wurde. Mhm. Und dieses Quecksilber wird dann eben in einer Form über die Lunge aufgenommen beim Legen der Füllung und beim Ausbohren der Füllung. Das haben wir bereits besprochen.
1: Und in den neuen Füllungen, die sind diesbezüglich unbedenklich.
0: Die sind quecksilberfrei. Die Kunststofffüllungen haben kein Quecksilber und ich muss natürlich der Anruferin recht geben. Es gab auch einen Amalgam-Abscheider, also ein gesundes Füllungsmaterial ist es nicht, aber es hat lange gehalten und war halt eine Kassenleistung. Ja, es passt halt überhaupt nicht mehr zur modernen Zahnmedizin. Mhm. Das stimmt auf jeden Fall.
1: Ja, Frau Regina ist noch in der Leitung. Eine Anruferin geht sich noch raus, bitteschön.
3: Ja, begrüße Sie, Regina. Ich wollte nur dieses Thema anführen mit den Nikotinbeuteln. Jugend hat so gern diese Nikotinbeuteln und ich weiß nur oder ich habe erfahren, dass das sehr schädlich ist für die Zähne.
0: Ja, da gebe ich Ihnen recht.
1: Die Snus und die Pouches, ja.
0: Da haben Sie recht. Das ist ganz, ganz schädlich für die Zähne und auch fürs Zahn.

0: Zahnfleisch und für den ganzen Zahnhalteapparat und ich würde dringend abraten davon.
1: Gut, alle Jugendlichen, die jetzt zuhören, von Zahnseite,
0: bitte
1: keine
0: nicht.
1: Gute Idee.
0: Bitte nicht, das ist keine gute Idee.
1: Ich möchte noch natürlich die Gelegenheit geben, zu sagen, was es jetzt sozusagen Neues gibt. Wir haben jetzt gehört, es gibt Fortschritte von vor 50 Jahren bis jetzt. Wie schaut es in 50 Jahren aus, um jetzt prophetisch zu sein?
0: Ja, also wir wollen natürlich auch ein bisschen eine Vorhersagbarkeit haben, was in den nächsten 50 Jahren geschieht. Und der Mund wird sicher immer wichtiger werden und als Teil der Allgemeinmedizin oder der Zusammenhang zwischen Mundgesundheit und Allgemeingesundheit immer wichtiger werden. Und in der Zukunft, wie auch jetzt schon in der Gegenwart, haben wir die KI ganz groß vertreten in der Zahnmedizin, die uns bei der Diagnostik unterstützen wird. Was jetzt auch noch kommen wird, ist der digitale Zwilling. Den haben wir jetzt auch schon. Das heißt, wir machen einen Intraoral-Scan. Wir haben dreidimensionale Röntgen- oder Aufnahmen oder bildgebende Verfahren vom Patienten und ein Face-Scan fusionieren das Ganze und arbeiten eigentlich zuerst mal an einem digitalen Zwilling und dann erst an den Patienten und können alle Patientenwünsche eben an diesem digitalen Zwilling berücksichtigen. Das ist auch in anderen Gebieten der Medizin jetzt so üblich. Es kommt sicher viel stärker die Prävention noch. Das heißt, wir erkennen Veränderung, bevor noch Schmerzen oder Symptome auftreten. Und vor allem ein ganz wichtiges Thema ist die Regeneration, die auch kommen wird. Das heißt, es werden Gewebe regeneriert werden können und natürlich auch Zähne regeneriert werden können. Das heißt, Weich- und Hartgewebe. Und es gibt schon erste Versuche in Asien, um Zähne wieder züchten zu können. Noch sind wir aber nicht so weit.
1: Sehr spannend.
0: Sehr spannend.
1: Wir haben jetzt noch eine Minute, vielleicht, wenn wir es noch ein bisschen runterbrechen, vom Kongress auf den morgigen Tag der Zahngesundheit. Was kann denn jeder noch tun? Was wäre so Ihr Wunsch?
0: Also mein Wunsch ist, dass
1: man... Damit Sie möglichst wenig Patientinnen sehen in der
0: Das ist eben auch die Take-Home-Message, das würde ich den Zuhörern mitgeben. Unterschätzen Sie die Mundgesundheit nicht. Chronische Entzündungen im Mundraum sind nicht nur ein Zahnproblem und die Mundgesundheit ist sicher ein Teil der allgemeinen Gesundheit und das Investment in die Prävention im Mund ist sicher ein Investment in die eigene Gesundheit.
1: Ja, das ist ein sehr, sehr schönes Schlusswort. Ja. Wie schaut aus in 50 Jahren? Kommt wieder der Kongress, dann kommt wieder Dr. Alban nach Wien vielleicht.
0: Ja, wir werden ja jetzt angeblich 100 Jahre alt, dann können wir das gerne nochmal ausrichten.
1: schauen wir, was passiert. Liebe Hörerinnen und Hörer, Sie haben jetzt sehr viel mitdiskutiert. Sie haben viele Anrufe, auch nicht alle sind drangekommen an Anrufen bzw. an Mails, die wir hier haben. Das möchte ich mich dafür entschuldigen. Und auch zu den Themen Kosten. Wir machen eine eigene Sendung, versprochen, in ein paar Wochen oder Monaten genau zu dem Thema, so dass der Zahnarzt und Zahnärztin nicht nur von der Hand im Mund leben, wie es so schön heißt, aber sich nicht unbedingt eine goldene Nase verdienen oder schon, und das bereden wir, wer dann zuständig ist von ÖGK und den Versicherungen, wer was zahlt. Aber das wird eine eigene Sendung. Ich bedanke mich vielmals fürs Kommen. Danke, es war sehr interessant.
0: Herzlichen Dank für die Einladung.
1: Dankeschön, und wir sind damit beinahe am Ende unserer Sendung angelangt. Beinahe. Wir haben noch eine Rubrik, und zwar, wie errichte ich eine Patientenverfügung. Die Antwort gibt Gerhard Jelinek, Leiter der Wiener Pflege- und Patientinnenanwaltschaft, und Norbert Peter hat die allerletzte Frage gestellt.
2: Im Prinzip hängen Heilbehandlungen immer von der Aufklärung und der Zustimmung des Patienten ab. Es können aber Situationen eintreten, in denen das Erfragen so einer Zustimmung nicht mehr möglich ist, weil zum Beispiel der Patient nach einem Schlaganfall nicht mehr sprechen kann oder nach einem Unfall ins Koma gefallen ist. Wenn PatientInnen nun vorsorgen wollen, dass sie auch in solchen extremen Situationen nur so weit behandelt werden, wie es ihrem Willen entspricht, dann haben sie die Möglichkeit, im Voraus eine Patientenverfügung zu errichten. Das kann vor einem Rechtsanwalt, einem Notar oder kostenfrei auch vor einer Patientenanwaltschaft passieren. Mit der Patientenverfügung erklärt eine entscheidungsfähige Person, dass sie bestimmte, konkret genannte medizinische Behandlungen, zum Beispiel künstliche Ernährung oder Beatmung, ablehnt. Davor muss sie mit einem Arzt ihres Vertrauens, das werden meist der Hausarzt, Hausärztin sein, ein ausführliches Aufklärungsgespräch führen, um genau informiert zu werden, welche Behandlungsmöglichkeiten in welchen Situationen es überhaupt gibt und damit sie entscheiden kann, was sie möchte und was nicht. Nach dieser schriftlich dokumentierten Aufklärung kann man dann zu einer der genannten Errichtungsstellen gehen, wird nochmals über die Konsequenzen der Erklärung belehrt und erhält dann eine Ausfertigung der Patientenverfügung ausgefolgt. Die wirkt 8 Jahre lang und ist für alle Ärztinnen, wenn sie sie kennen, verbindlich. Nach Ablauf der 8 Jahre kann sie außerdem erneuert werden. Wichtig ist, dass es derzeit noch kein allgemeingültiges Patientenverfügungsregister gibt, sodass die Ärztinnen auch keine zwingende Erkundigungspflicht haben. Es empfiehlt sich daher, im Ausweisdascherl einen Hinweis auf die Existenz einer Patientenverfügung zu verwahren und nahen Angehörigen eine Kopie der Patientenverfügung zu übergeben, damit diese dann im Notfall ins Spital fahren und den Ärztinnen diese Verfügung zeigen können.
1: Nähere Infos finden Sie auf der Homepage der Wiener Patientinnenanwaltschaft, aber auch auf den Webseiten der Patientenvertretungen aller Bundesländer. Ja, damit sind wir am Ende. Jonathan Lindner und Anna Kuncio waren im Regieraum. Kommende Woche bei Ampuls bei Maria Hamer. Sie wird über den Internationalen Brustkrebstag berichten. Ich wünsche Ihnen allen noch einen informativen Nachmittag. Müde 1 für die nächsten Tage. Lächeln Sie, keep smiling, wie es so schön heißt, nach der heutigen Sendung. Ein wichtiger Hinweis. Ich wünsche Ihnen weiterhin eine gute Gesundheit und wir bleiben für Sie weiterhin am Puls.
3: Es ist gleich 16.59 Uhr. 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
5: Journal um 5. Am Mikrofon Elisa Wasch, guten Abend. In Österreich wird die Möglichkeit zur Drohnenabwehr ausgeweitet. In Polen häufen sich Sabotageakte, hinter denen Russland stehen könnte. Im kommenden Herbst startet ein Schulversuch zur 6-jährigen Volksschule. Und Demonstrationen werden vor dem Fußballspiel Österreich gegen Israel heute Abend in Linz erwartet. Das Wetter morgen, viel Sonne, teilweise windig. Drohnenangriffe werden immer häufiger, auch in EU-Ländern. In Österreich wird nun die Drohnenabwehrstrategie ausgeweitet. Künftig sollen auch private kritische Infrastrukturbetriebe, etwa große Energieunternehmen, die Möglichkeit haben, Drohnen abzuwehren, die eine Bedrohung darstellen. Mehr von Andreas Jölli.
6: Flughäfen, Stromleitungen oder Schienennetze. Die kritische Infrastruktur soll besser geschützt werden. Dafür ist zuerst ein umfassender Überblick notwendig. Ein Lagebild, sagt Verteidigungsministerin Claudia Thaner.
7: Ist es eine Einzeldrohne? Ist es ein koordinierter Angriff? Geht es um Drohnenschwärme? Geht es auch um den Schutz eines Events?
6: Drohnen zählen zu den größten Bedrohungen der Gegenwart. Österreich sei vorbereitet.
7: Dass wir all unsere Abwehrmaßnahmen, sei es die Mistral, die Zwillingsabwehr, Lenkwaffen, auf den modernsten Stand gebracht haben.
6: Das Ziel sei klar, Luftraumverletzungen durch Drohnen erkennen, das Risiko bewerten und entsprechende Maßnahmen einleiten bis zum Eliminieren. Das soll nun erweitert werden, auch für wichtige private Infrastrukturunternehmen, sagt Innenminister Gerhard Karner.
8: Dass auch Private das tun können, nämlich im akuten Anlassfall, wenn es konkret durch eine Drohne auch eine Bedrohung geben sollte.
6: Jetzt muss noch festgelegt werden, welche Privatunternehmen diese Lizenz bekommen sollen.
5: In Polen häufen sich Sabotageakte. Jüngstes Beispiel ist ein Brand in einer Anlage des Satellitenkommunikationssystems Starlink, das für die ukrainische Armee extrem wichtig ist. Die Regierung in Warschau hält es für wahrscheinlich, dass Russland dahinter steckt. Barbara Czandl informiert.
9: Der polnische Vizeministerpräsident Krzysztof Gawkowski findet heute deutliche Worte für die mögliche Ursache des Brandes.
10: Das ist hybride Kriegsführung, eine neue Form der Sabotage. Wir können nicht mit Sicherheit sagen, ob es die Russen waren, aber vieles deutet darauf hin, dass das in die neue russische Angriffsdoktrin passt.
9: Die Starlink-Anlage wird unter anderem dazu genutzt, Internetdatenverkehr durch Polen und auch in die Ukraine zu leiten. Starlink wird vom Raumfahrtunternehmen SpaceX, des US-Tech-Multimilliardärs Elon Musk, betrieben und spielt für die ukrainischen Streitkräfte eine wichtige Rolle. Russlands Krieg gegen die Ukraine rückt immer näher an die polnische Grenze und Vorfälle mit russischen Drohnen etwa, die Luftalarm auslösen, sind dort inzwischen fast schon zum Alltag geworden.
5: Besser als erwartet fällt die Herbstprognose für die deutsche Wirtschaft aus. Führende Forschungsinstitute gehen von einem Wachstum von 1,3% aus. Im Frühjahr war die Prognose nur bei 0,6% gelegen. Aus Berlin Andreas Pfeiffer.
11: Seit einigen Jahren schon taumelt die deutsche Wirtschaft von einer Krise zur nächsten. Heute aber kam vom Konjunkturchef des Leibniz-Institutes Oliver Holtemöller die erlösende Nachricht.
12: Die deutsche Wirtschaft ist seit Ende des vergangenen Jahres im Aufschwung.
11: Was vor allem auf solide steigende Exporte und auf die staatlichen Investitionen in Infrastruktur und Rüstung zurückzuführen ist. Allerdings verweisen die Wirtschaftsfachleute auf noch ungelöste Strukturprobleme.
12: Dass die privaten Investitionen schwach bleiben, das Arbeitskräfteangebot schrumpft und hohe Energiepreise Unternehmen und Haushalte belasten.
11: Der Aufschwung soll heuer und im nächsten Jahr anhalten. 2028 dürfte es wieder leicht bergab gehen.
5: 6 Jahre Grundschule, in vielen Ländern ist das die Realität. In Österreich soll im kommenden Schuljahr ein entsprechender Schulversuch starten. Hier dauert die Volksschule derzeit ja nur 4 Jahre. Details hat heute Bildungsminister Christoph Wiederkehr von den NEOS vorgestellt. Saskia Wenenboss berichtet.
13: Derzeit werde die Entscheidung über den weiteren Bildungsweg laut dem Bildungsminister zu früh getroffen. Daher sollte die Volksschule eine Schule für 6- bis 12-Jährige werden, so Wiederkehr.
14: In den ersten beiden Jahren der Volksschule steht weiterhin die Klassenlehrperson im Zentrum. Da ändert sich nichts. In der dritten und vierten Schulstufe in der Volksschule kommt schon punktuell bereits die Lehrperson aus AHS oder Mittelschule dazu. In der fünften und sechsten Schulstufe arbeiten wir dann mit den Fachlehrpersonen System der Sekundarstufe 1.
13: So sollen die Kinder für den Übergang in AHS oder Mittelschule vorbereitet werden. Für den Schulversuch braucht jede Volksschule eine kooperierende höhere oder Mittelschule. Die ÖVP sieht die Pläne skeptisch und stellt den tatsächlichen Mehrwert für Schülerinnen und Schüler in Frage.
5: Erhöhte Sicherheitsvorkehrungen gelten heute rund um das Nations League-Spiel Österreich gegen Israel in Linz. 2 palästinenserfreundliche Demonstrationen sind angemeldet. Die Polizei ist in Alarmbereitschaft. Daniel Kulowitz informiert.
15: Von den zuständigen Behörden wird die Partie als Hochrisikospiel eingestuft. Eine Protestaktion und 2 Kundgebungen sind angemeldet. Wir Journalisten werden 4,5 Stunden vor dem Anpfiff gebeten, unser technisches Equipment im Stadion aufzubauen. Danach wird die Linz Arena bis in den kleinsten Winkel durchforstet. Teamchef Ralf Rangnick will sich nur aufs Sportliche konzentrieren.
16: Alle Kriege auf dieser Welt, egal wann und wo sie stattgefunden haben, sind völlig sinnlos, kosten Menschenleben. Was ich mir wünsche, mag jetzt vielleicht für den einen oder anderen ein bisschen naiv klingen. bringen, aber dass wir endlich mal begreifen, dass wir alle miteinander auf diesem Planeten eine Verantwortung haben und dafür sorgen, dass eben auch alle Menschen in Frieden leben können.
15: 2019 und 2021 hat man Heimspiele gegen Israel bereits erfolgreich abgewickelt. Die Sicherheitskontrollen an den Eingängen könnten aber heute doch länger als gewohnt dauern.
5: Ergänzende Meldungen jetzt von Konstantin Hahn.
17: Das Weiße Haus in Washington hat heute Medienvertretern von CNN, MSNBC und Politico wieder den Zugang verwehrt, obwohl ein Richter das Hausverbot für die Medienhäuser aufgehoben hatte. Das teilen die betroffenen Medien selbst mit. Das Bundesgericht hatte die Wiederzulassung mit der Begründung angeordnet, dass das Hausverbot vermutlich nicht verfassungsgemäß sei. Das Zentrale Wahlkomitee in Israel hat gut einen Monat vor der Parlamentswahl die arabischen Parteien ausgeschlossen. Auch einzelne Abgeordnete wurden ausgeschlossen. Der Vorwurf in Anträgen gegen die Teilnahme der Parteien lautet unter anderem, sie würden den bewaffneten Kampf gegen Israel unterstützen. Die Entscheidungen über die Wahllisten sind noch nicht endgültig und können vor dem höchsten Gericht angefochten werden. Das Urteil gegen Signa-Gründer René Benko, in dem dieser wegen betrügerischer Krieder zu 30 Monaten unbedingter Haft verurteilt worden ist, ist nunmehr rechtskräftig. Weder die Wirtschafts- und Korruptionsstaatsanwaltschaft noch die Verteidigung Benkos haben ein Rechtsmittel erhoben, wie das Landesgericht Innsbruck mitteilt. Das Urteil betrifft eine Schenkung in Höhe von 300.000 Euro an seine Mutter und eine Mietvorauszahlung von rund 360.000 Euro für eine Villa. Die Sozialpartner bekräftigen heute den Zweijahresabschluss für die Metaller. Für heuer und das kommende Jahr steigen Löhne und Gehälter grundsätzlich jeweils etwa 1,5 Prozentpunkte unter der durchschnittlichen Teuerungsrate. Hinzu kommen noch Einmalzahlungen. Die Regelung gilt für alle 190.000 Beschäftigten in den 6 Fachverbänden der Metallindustrie. Der teilstaatliche Energieversorger Verbund hebt die Strompreise für Neukunden an. Für den Österreich-Tarif verlangt der Konzern im ersten Vertragsjahr statt bisher netto 9,5 Cent ab sofort 10 Cent pro Kilowattstunde. Ab dem zweiten Vertragsjahr klettert der Preis dann von 12,5 auf 15 Cent. Für Bestandskunden bleibt der Tarif aber unverändert, teilt das Unternehmen mit. Begründet wird der Schritt mit schwierigen Marktbedingungen.
5: Wie das Wetter wird, sagt Ihnen jetzt noch Thomas Vostal.
18: Auch wenn jetzt zeitweise die Sonne hervorkommt, im Großteil von Österreich sind heute Abend noch kurze Regenschauer möglich. Im Laufe der Nacht wird der Regen seltener, ist dann vor allem noch an der Nordseite der Alpen möglich, so im Gebiet vom Tennengau bis zum Mostviertel. Morgen am Freitag ist es anfangs kühl und stellenweise nebelig. Tagsüber scheint dann im Westen und im Süden durchwegs die Sonne. Im Norden und im Osten wechselt die Sonne mit einigen dichten Wolkenfeldern. Die Höchsttemperaturen liegen morgen zwischen 14 und 22 Grad und der Nordwestwind ist deutlich schwächer als heute. Am Wochenende überall viel Sonnenschein und an den Nachmittagen spätsommerlich warm, um etwa 5 Grad wärmer als heute.
5: Das war das Journal um 5. Auf Wiederhören in einer knappen Stunde beim Abendjournal. Es ist 17.09 Uhr.
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20: Wir sind zu denkvorsichtig geworden, wir zensurieren uns selbst, das sagt die Intendantin des Steirischen Herbst, Ekaterina Degott. Als Warnung hat sie deshalb über der heurigen Festivalausgabe die rote Fahne gehisst. In diesen Minuten findet in Graz die Eröffnung statt. Wir bringen gleich eine Vorschau auf das Programm der kommenden 25 Tage. Einst zierte Bertha von Suttners Konterfei den 1000-Schilling-Schein. Bis heute inspiriert ihr Leben und Wirken Friedensaktivisten, Musiker und Filmemacher. Das aktuellste Beispiel: morgen feiert in Graz eine Dramatisierung ihres berühmtesten Romans Premiere. Bereits gestern hatte das neue Programm der Kabarettistin Sonja Pickert Premiere. Das wurde geprägt von einem Schicksalsschlag, dem Pickert auf unvergleichliche Weise seine komischen Momente abgerungen hat. Mit diesen Themen begrüßt sie Wolfgang Popp. Ja, vor 10 Minuten um 17 Uhr genau ging es los mit der Eröffnung des Steirischen Herbst auf dem Karmeliterplatz in Graz. Der Eröffnungsrede von Intendantin Ekaterina Degott soll eine Performance von Julian Warner folgen mit dem Titel Paradise Lost – Dieser Kampf ist kein Zeichen. Wie es in den folgenden Wochen weitergeht und warum das Festival heuer im Zeichen der Farbe Rot steht, das verrät uns jetzt Uli Leitner in ihrer Vorschau.
21: Die 59. Ausgabe des Steirischen Herbst steht unter dem Motto Red Flags. Die rote Fahne gilt seit jeher als Symbol für drohende Gefahr. Heute wird der Begriff häufig verwendet, um Verhaltensweisen von Personen im Hinblick auf mögliche Risiken für andere zu markieren. Skepsis als gesellschaftliches Phänomen steht diesmal im Zentrum der Aufmerksamkeit des Steirischen Herbst. Festivalintendantin Ekaterina Degott erläutert.
0: Man fühlt, dass die ganze Gesellschaft ist jetzt auf rote Ampeln gestellt. Wir sind sehr vorsichtig, wir sind sehr misstrauisch, wir sind, kann man auch sagen, experimentfeindlich, by default sozusagen. Das ist die erste Reaktion von uns, weil wirklich es gibt viele schlechte Sachen in diesem Welt. Und die erste Reaktion ist, das nicht zu machen, nicht zu sagen, nicht zu denken sogar. Eine Art Denkverbot existiert in unserer demokratischen Gesellschaft. Das kann man nicht verleugnen. Und das ist für mich das Schlimmste, weil diese eine Art Denkvorsichtigkeit, kann man sagen. Wir zensurieren uns selbst und wir blockieren uns selbst sehr oft.
21: Mit seinem Motto fordert das Festival dazu auf, sich mit den aktuellen Red Flags, die in Gesellschaft, Politik und Kultur gesetzt werden, zu beschäftigen. Und die Wahl des Ortes für die zentrale Gruppenausstellung ist der erste Ankerpunkt in dieser Hinsicht. Mitten im ideell und politisch umkämpften Arbeiter- und Migrantenviertel Gries ist sie angesiedelt. Auch heuer bespielt der Steirische Herbst einen Leerstand. Diesmal ist es ein Haus aus dem 17. Jahrhundert, das als Wohn- und Backhaus erbaut wurde und zuletzt als Schnitzelrestaurant in Betrieb war. In den Räumen verbinden sich unterschiedliche künstlerische Erzählungen zu einem vielschichtigen Gesamtbild.
0: Unsere kuratorische Assoziation mit diesem Haus war eine Art Puppenhaus, weil das ist klein, es gibt viele kleine Räume, in jedem Raum sein eigenes Leben. Jedes Raum ist dann unterschiedliche Künstler gegeben, aber Puppenhaus natürlich hat eine Assoziation mit Ibsens Drama. Puppenhaus ist über die Drama, Tragödie und Komödie von patriarchales Leben, der von 19. Jahrhundert, zumindest hier hat sich nicht drastisch verändert. So in diesem patriarchalischen Kontext existieren unterschiedliche Geschichten, die Künstler hier erzählen.
21: Für die Eröffnung des Festivals hat der deutsche Künstler und Kurator Julian Warner eine spartenübergreifende Show konzipiert. Auf dem Karmeliterplatz treffen Blasmusik, Cheerleading, Chorgesang und österreichische Wrestler in einem überhitzten Wettkampf aufeinander. In der Performance geht es um Gegensätze wie Stadt und Land, Weltoffenheit und Nationalgefühl und um die Frage, wer nach welchen Kriterien über Zugehörigkeit entscheidet. Auch im Herbstkabarett wird dieses Thema aufgegriffen, unter anderem von der aus Teheran stammenden und in Berlin lebenden Künstlerin Hanik Soleimani. Sie verarbeitet in der Rolle einer zeitgenössischen Scheherazade ihre Fluchterfahrungen.
19: Es geht um eine Migrantin, die gerade dabei ist, ihre Aufenthaltsgenehmigung zu verlängern. Sie hat mit einigen Problemen zu kämpfen und versucht, sich durch das Erzählen von Geschichten zu retten. Es sind also Überlebensgeschichten. Die ganze Serie dreht sich darum, wie man sich immer wieder irgendwelche Geschichten, Ausreden oder was auch immer ausdenken muss, um einfach sein Leben zu retten.
21: Auch in der Gruppenausstellung wird der Ball der Red Flags aufgenommen. Und das auch durchaus in unterhaltsamer Form. In Josephine Arnells Videoinstallation Edge of Empire geistert die österreichische Künstlerin Florentina Holzinger als moderne steirische Vampirin durch die Szenerie. Holzinger verkörpert die queere Camilla, deren Bisse für die nach ewigem Leben gierenden Menschen begehrte Ware sind und aus der Vampirin ein Opfer des Konsumtourismus machen.
22: My name is Camilla and I'm the first lesbian vampire of all times. Yeah, hell yeah, that was me. I want a party tonight.
21: Heute und morgen ist auch die erste große Performance in der Helmut-List-Halle zu sehen. Der britische Choreograf Alex Baczynski-Jenkins erkundet in Angelic Conversations die politische und die sinnliche Kraft der Figur des Engels. Baczynski-Jenkins arbeitet mit Bewegungsmustern verschiedener Epochen und untersucht in dieser Performance die Möglichkeiten der Begegnung von Körperlichem und Unkörperlichem, von Hingabe, Rausch und Barmherzigkeit.
20: Das und vieles mehr gibt es beim Steirischen Herbst zu erleben, der heuer bis zum 18. Oktober geht. Zum umfangreichen Rahmenprogramm gehört schon traditionell das ORF-Musikprotokoll. Und im Ö1-Festival-Podcast werden wir in den kommenden Wochen regelmäßig vom Steirischen Herbst berichten. Die erste Frau, die den Friedensnobelpreis erhielt, war die Österreicherin Bertha von Suttner. Das war 1905. Bereits 1889 erschien mit »Die Waffen nieder« ihr mit Abstand bekanntester Roman. Das Buch galt als das wichtigste Werk der Antikriegsliteratur, bis dann 1929 im Westen nichts Neues von Erich Maria Remarque erschien. Von Suttners Roman »Die Waffen nieder« ist stark autobiografisch geprägt und festigte ihren Ruf als Friedensaktivistin. Jetzt kommt er in einer Dramatisierung erstmals in Österreich auf die Bühne. Das Grazer Schauspielhaus eröffnet morgen seine Saison mit dieser Inszenierung. Mehr
1: Nein,
20: von
1: der
20: Katharina Menhofer.
1: Es war Bertha von Suttner nicht in die Wiege gelegt. Der war selbst erarbeitet und erkämpft.
2: Wie Luther nageln wir es an die Türen. Abrüstung, Staatenbund, Schiedsgericht. Ein weltweites Abkommen, das die Waffenindustrie keine Profite machen darf.
1: Hineingeboren in eine böhmische Adelsfamilie, wuchs sie im militärischen Umfeld auf. Der Vater General und Kriegsbefürworter, der Großvater Hauptmann der Kavallerie.
2: Die Waffen nieder, auf immer nieder.
3: Sie hat angefangen, sehr viel zu lesen, sich intellektuell damit auseinanderzusetzen und hat dann sich emanzipiert auf vielerlei Weise, einmal als Frau in die Selbstständigkeit zu gehen, Gedanken zu verfassen und konnte sich so daraus eine Friedensidee dann im Laufe ihres Lebens entwickeln.
1: Sagt die deutsche Regisseurin Sandra Strunz, die Bertha von Suttners Roman »Die Waffen nieder« in einer eigenen Fassung auf die Bühne bringt. Mit 6 Darstellenden, allen voran Marielle Leier als Protagonistin Gräfin Martha Althaus, die Bertha von Suttner ganz nah an ihrer eigenen Biografie entworfen hat. Sie nutzte ganz bewusst die zugänglichere Form des Romans, um emotional zu berühren und aus weiblicher Perspektive die Brutalität des Krieges und seiner Folgen plastisch zu machen.
2: In einem Zeitraum von 7 Tagen, 7 Bewohner des Schlosses dahingerafft. Mein Vater, Marie, die Kammerzofe, die Köchin, der Kutscher und 2 Stalljungen.
1: Fast ihre ganze Familie verliert die Protagonistin Martha durch 4 Kriege und die Cholera. Ihr zweiter Ehemann wird standesrechtlich als Spion erschossen. In dieser Figur des Friedrich Tilling finden sich Züge von Bertha von Suttners eigenem Ehemann, Arthur von Suttner, durch dessen Arbeit als Kriegsberichterstatter sie einen Einblick in die konkreten Auswirkungen des Krieges bekam.
3: Diese Seelenverwandtschaft, wo ich auch glaube, dass es sehr hilfreich ist, um wirksam zu sein auf dieser Welt, wenn man Menschen hat, mit denen man in einem geistigen Austausch ist. Also das ist schon wichtig.
2: Und wir müssen nicht nur über das Ende von Kriegen verhandeln, sondern auch über die daraus entstehenden Traumata. Trauma verwüstet Gesellschaft und sorgt dafür, dass auch die nächsten Generationen immer weiter in Kriegslogik.
1: Regisseurin Sandra Strunz hat die Essenz aus dem Roman herausgearbeitet, Redundanzen gestrichen und bringt ihn sehr körperlich und bildhaft mit dem Einsatz von Choreografie und Musik auf die Bühne.
2: Warum nur immer beide Seiten schreien? Ich bin im Rechte. So lange, bis man
3: das hat, glaube ich, damit zu tun, dass es mir immer sehr daran gelegen ist, Menschen zu berühren und zu bewegen und zu emotionalisieren, dass ich glaube, dass dieses Geschichten erzählen, und da deckt sich das mit dem Ansatz von Bertha von Suttner, keinen wirklich eine fiktionale Geschichte und nichts Dokumentarisches zu erzählen, weil wir sind ja total geflutet von dokumentarischem Material und uns fehlt aber die Empathie.
2: Es sind zu viele Verwundete! Die Carbolsäure geht aus! Die Wunden faulen!
3: Weil wir so viele Bilder sehen durch die verschiedenen Medien und so viele Informationen über einen Krieg, noch einen Krieg, noch einen Krieg, noch mehr Tote, noch eine Schlacht, dass wir, ich zumindest von mir sagen kann, wie den emotionalen Zugang dazu verloren habe, wirklich empathisch zu sein. Und dazu braucht es die Verbindung mit Gefühlen, die Verbindung mit Menschen, mit einzelnen Schicksalen.
1: Die Theaterfassung mag zum Anstoß werden, das Buch erstmals oder wieder einmal zur Hand zu nehmen und über die Hellsichtigkeit, Originalität, Weisheit und Stärke dieser ersten Friedensnobelpreisträgerin zu staunen. Weh mir! lauten die letzten Worte im Epilog des 1889 erschienenen Romans. Den großen Schrecken des 20. Jahrhunderts ahnungsvoll vorwegnehmend. Der ist der überzeugten Pazifistin und Kriegshasserin persönlich erspart geblieben. Genau eine Woche nach ihrem Tod am 21. Juli 1914 fielen die folgenschweren Schüsse von Sarajevo.
20: Die Waffen nieder hat morgen Freitag im Grazer Schauspielhaus Premiere und am Samstag wird dort im neuen kleinen Spielraum Konsole Ingeborg Bachmanns Erzählung Undine geht auf die Bühne gebracht. Der Text stammt aus dem Erzählband Das 30. Jahr und greift den Undine-Mythos auf. Das sagenhafte Wasserwesen verlässt darin aus Liebe zu einem Mann ihr Urelement, kehrt schließlich aber desillusioniert ins Wasser zurück. Der Monolog wird von Anke Stedin gesprochen und gespielt. Die deutsche Regisseurin Lilli Kuhlmann führt Regie.
4: Undine rechnet in diesem Text auch nicht nur mit den Männern ab, sondern holt eigentlich zu einer Art Rundumschlag aus. Und es kommen viele Themen zur Sprache, wie allgemein gesprochen das Patriarchat, aber auch große Kritik am Nationalsozialismus und am Kulturbetrieb. Und ich fand das als Solo eigentlich sehr stark. Also auch wenn das jetzt kein per se dramatischer Text ist, kann den eine Person gut sprechen. Und ich habe versucht, mit der Schauspielerin Anke Stedink eine Form zu finden, in der diese einzelnen Themenfelder gut veräußert werden können.
20: Im Stück kommt eine Live-Kamera zum Einsatz. Bespielt wird der gesamte Raum der Konsole, der wie ein Museumssaal gestaltet ist. Premiere ist übermorgen Samstag. Eine feine Beobachtungsgabe, ein untrügliches Gespür für die kleinen und großen Absurditäten des Alltags und präzises schauspielerisches Können. Das attestierte die Jury des Salzburger Stiers der Kabarettistin und Schauspielerin Sonja Pickard. Sie war heuer eine der Preisträgerinnen des wichtigsten Kabarettpreises im deutschen Sprachraum. Jetzt hat die Künstlerin, die 1984 im deutschen Aachen geboren wurde und seit 2009 in Österreich lebt und arbeitet, ihr fünftes Soloprogramm präsentiert. Stark lautet sein Titel und man durfte sich eine humorvolle Abrechnung mit Leistungsdiskurs und Männerwelt erwarten. Allerdings nimmt das Programm eine plötzliche und dramatische Wendung, ausgelöst durch einen Schicksalsschlag, der Pickard tatsächlich ereilt hat. Gestern hatte Stark im Wiener Kabarett Niedermayer Premiere. Sebastian Fleischer war für uns mit dabei.
7: Die Doku beginnt. Schwenk über einen Berg.
8: Extremsportdokumentationen hätten es hier angetan, erklärt Sonja Pickard.
23: Wer seine Grenzen nie berührt, wird nie erfahren, wie weit sie entfernt sind.
8: Sie schaue sie mittlerweile öfter als die Nachrichten. Einfach gestrickt und dem immer gleichen Netflix-Schema folgend, wirken sie gegen die Überforderung durch die politische Weltlage.
24: Am 1. Januar soll es losgehen. Er hat 47 Sherpas dabei, zwei Maultiere, einen Rettungshelikopter und natürlich diverse Ausrüstungsgegenstände, einen beheizten Overall, Sauerstoff.
8: Dass die Wettkampfrhetorik sich nicht nur auf TV-Dokus beschränkt, sondern sich in allen möglichen Situationen des alltäglichen Lebens wiederfindet, führt Sonja Pickard in einer gewohnt raschen Szenenabfolge vor Augen. Von der dramatischen Diskussion innerhalb ihrer HausbewohnerInnen-WhatsApp-Gruppe, wie man eine verirrte Ente aus dem Innenhof befreien könnte, geht es in die Sauna, denn selbst die vermeintliche Ruheoase wird zur Kampfarena.
25: Die ersten Männer gehen in Flammen auf. Die Leistungsgesellschaft brennt. In der fünften Runde gewinne ich den finalen Showdown gegen den Endgegner Jürgen in der Ecke.
8: Man erfährt, dass Paarbeziehungen in erster Linie den Zweck haben, sich abzuschotten.
25: Wir gegen den Rest der Welt.
8: Und es verwundert nicht, dass auch ein Leistungs-EKG bei der Internistin als sportlicher Wettkampf missinterpretiert wird. Doch genau dieser Arzttermin ist es, der Sonja Pickards neuem Kabarettprogramm stark, wie auch dem ganz realen Leben der Kabarettistin, eine dramatische Wendung geben sollte.
25: Oh, und ich habe gerade den Befund von Ihrer Mammographie reinbekommen. Und? Was steht drauf? Habe ich gewonnen? Nein. Sie haben Krebs.
6: Tatsächlich war der Ursprung meine Brustkrebsdiagnose letztes Jahr. Und im Zuge dessen habe ich mich einfach viel mit dem Thema Stärke beschäftigt, weil einem dann natürlich immer wieder gesagt wird, du bist so stark. Und man dann so fast das Gefühl hat, oh, liegt es jetzt in meiner Verantwortung, irgendwie mit dieser Erkrankung umzugehen.
8: So Sonja Pickert im Anschluss an die Premiere.
6: Es ist auch so erstaunlich, was wir für einen militärischen Jargon verwenden, wenn es um Krankheiten geht. Das finde ich immer ganz spannend.
25: Du bist nicht hier, um zu überleben. Du bist hier, um zu kämpfen. Und du kämpfst nicht nur für dich. Du kämpfst für unsere gemeinsamen Werte.
8: Die Prozedur zwischen Arztgesprächen, Operation und Bestrahlungstherapie hielt für Pickert, dem Ernst der Lage zum Trotz, eine Fülle von komischen Situationen bereit. Da findet etwa die Psychologin während des Gesprächs den Schalter für die Außenjalousien nicht.
24: Sie will jetzt aber auch nicht den Blickkontakt abbrechen, weil ich gerade wieder darüber rede, dass ich nicht sicher bin, ob es nicht doch eine Murmel ist. Also tastet sie weiter.
6: Ja, das ist verständlich. Also mein Kabarettistinnenhirn hat tatsächlich gut weitergearbeitet, weil es auch Ablenkung war tatsächlich. Und weil es wahrscheinlich auch eine Art war, damit umzugehen, dass ich mir immer wieder aufschreibe, was ist denn jetzt aber eigentlich gerade lustig an der Situation. Und ich habe tatsächlich wahnsinnig viele Notizen aus dieser Zeit.
8: Und so hat Sonja Pickert ihr 5. Soloprogramm als Rahmen gewählt, erstmals in der Öffentlichkeit über ihre Erkrankung zu sprechen. Und dabei auch gleich Kritik etwa an männlicher Ignoranz gegenüber Frauengesundheit auf die Bühne zu bringen.
24: Das komplette OP-Team besteht nur aus Männern. 5 Männer und ich. Ich wusste nicht, bin ich im Operationssaal oder bei was gibt es Neues?
8: Stark muss man sein, um eine lebensbedrohliche Zäsur zu bewältigen. Die Prozedur einer Krebsbehandlung lässt sich leicht als Heldinnengeschichte erzählen. Allerdings, so Sonja Pickert.
6: Ich glaube, die eigentliche Stärke liegt eben doch mehr in dem Zusammenhalt, den man dann erfährt und den man von anderen Menschen bekommt in so einer Situation.
24: Reaktionen von Menschen, wenn du ihnen sagst, dass du Krebs hast. Part 5. Sie nehmen dich wortlos in den Arm und halten dich. Sie rufen dich alle 2 Tage an, weil sie wissen, dass du jemanden zum Reden brauchst, aber dich nie trauen würdest, darum zu bitten. Sie begleiten dich ins Krankenhaus und lachen noch Monate später mit dir, jedes Mal, wenn irgendwo jemand Jalousien runterlässt.
8: Und so formt sich Sonja Pickerts wilder Ritt durch die Absurditäten des Lebens zum dramaturgischen Bogen mit der Erkenntnis, worin wahre Stärke besteht. Themen wie die Überforderung durch die täglichen Nachrichten und die Zumutungen von Chatgruppen mögen schon öfter durchgekaut worden sein. Aber die kluge und äußerst komische Art, mit der Pickert ihre eigene Krankengeschichte mit dem Publikum teilt und daraus Schlüsse zieht, die alle betreffen, gibt dem Abend seine große Stärke.
20: Und das neue Programm Stark von Sonja Pickert ist übermorgen Samstag noch einmal im Wiener Kabarett Niedermeyer zu sehen. Am 1. Oktober spielt sie im Danubium in Tulln und am 8. Oktober im Linzer Posthof. Ungewöhnlich wird heuer die Viennale beginnen. Als Eröffnungsfilm des Festivals wird am 22. Oktober mit Forever, Forever, nämlich ein 21-minütiger Kurzfilm des österreichischen Filmemachers Johann Lurf gezeigt. In einer einzigen Einstellung ist darin der Ottensteiner Stausee zu sehen. Und mit dieser besonderen Wahl will Festivalpräsidentin Eva Sangiorgi auf das lebendige und international einflussreiche österreichische Experimentalfilmschaffen aufmerksam machen. Und auch bei der Abschlussgala am 3. November wird eine heimische Produktion zu sehen sein, und zwar Wiener Blues, The Loneliest Man in Town von Tizza Kovi und Rainer Frimmel über die Musikerlegende Al Cook.
9: Das war ein Kulturjournal.
20: Technik Anna Kunzio, Regie Magdalena Miedl, Moderation Wolfgang Popp.
10: Und was hören Sie in der kommenden halben Stunde? Neues aus der jungen österreichischen Jazzszene. Veröffentlichungen, die oberösterreichische Pianistin und Sängerin Anna Maurer, der in Wien lebende Bassist Luca Weigl und der Salzburger Trompeter Lorenz Wiedauer. Bei seinem Album wirkt der Jedermann als Katalysator. Warum? Das weiß Andreas Felber.

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1: Hörenswertes von vielversprechenden Jazz-Talenten aus dem Land zwischen Neusiedler und Bodensee, das könnte als Titel über der heutigen Spielräume-Sendung stehen. Etwa in der Mitte des Landes liegt die Stadt Salzburg und dieser entstammt der 25-jährige Trompeter, der in diesem Stück scheinbar mühelos hohe Töne aus seinem Instrument perlen lässt.

Lorenz Wiedauer demonstriert hier seine bemerkenswerten Trompetenkünste im Kreise von Philipp Schiepek Gitarre, Michael Acker Bass und Matthäus Schardim Schlagzeug. Der junge Salzburger Lorenz Wiedauer gilt aktuell als eines der größten Talente auf seinem Instrument in Österreichs Jazzszene. Das ist insofern überraschend, als für Wiedauer in jungen Jahren, oder besser in noch jüngeren Jahren, eher eine klassische Musikerkarriere zu erwarten gewesen wäre. Er hat als Teenager bereits Joseph Haydns Trompetenkonzert mit Orchester aufgeführt, auch als Pianist ist er öffentlich in Erscheinung getreten, mit einem von Mozarts Klavierkonzerten. Ehe sich Lorenz Wiedauer dem Jazz zuwandte und zum Studium nach Wien übersiedelte. In Salzburg hat Wiedauer vor 5 Jahren den deutschen Gitarristen Philipp Schiepek kennengelernt. Damals, und salzburgerischer geht's kaum, waren beide Mitglieder im Bühnenmusikensemble der Jedermann-Aufführungen bei den Festspielen. Schiepek, der inzwischen als Professor für Jazzgitarre an der Hochschule für Musik und Theater in München tätig ist, und Wiedauer gründeten gemeinsam ein Quartett. Unlängst ist das erste Album erschienen. Es heißt Bangers and Ballads. Eingangs haben wir daraus die Komposition Detective von Philipp Schiepek gehört. In der Lorenz-Wiedauer-Ballade Too Many Questions erweist sich der Trompeter als großer Lyriker, der einzelne Töne wunderbar lange stehen lassen kann.

Lorenz Wiedauer Trompete, Philipp Schiepek Gitarre, Michael Acker Bass und Matthäus Schardim Schlagzeug. Mit Musik aus dem Album Bangers and Ballads, erschienen bei Wooden Wagon Records. Schiepek und Wiedauer treten am 20. November im Duo im Salzburger Jazzit auf und sie sind kommenden Samstag im Café Rossecker am Hauptplatz von Leibniz in der Südsteiermark zu erleben. Vormittags um 11 Uhr im Rahmen des auch sonst recht empfehlenswerten Programms des Jazz Festivals Leibniz. Ich nenne einige Namen als Köder. Pianist Alexander von Schlippenbach wird erwartet, ebenso Saxophonist Greg Osby und Akkordeonist Vincent Perani. Und das Trio Haes alias Martin Eberle, Stepan Flager und Tobias Vedovelli, das heute um 19 Uhr zur Eröffnung im Weinkeller von Schloss Seggau spielen wird. Ö1 nimmt 8 Konzerte im Rahmen des Jazzfestivals Leibniz auf. Neuigkeiten gibt es indessen auch von der oberösterreichischen Pianistin Anna Maurer.

Pianistin Anna Maurer mit ihrer Band, bestehend aus Thomas Milacher Bass, Harry Tantschek Schlagzeug und Vater Christian Maurer Sopransaxophon. Die 31-jährige Anna Maurer ist keine wirkliche Newcomerin mehr. Sie hat schon 2019 ihr Debüt Visionariness vorgelegt. Das neue Opus heißt On Her Mind. Hier tritt Maurer in beinahe allen Stücken auch als Sängerin und Songwriterin in Erscheinung.

immer fröhlich lächelnde Fassade, die die innere Traurigkeit, die innere Einsamkeit kaschiert. Darüber singt Anna Maurer im Titelsong ihres Albums On Her Mind, das bei ATS Records erschienen ist. Stimme und Klavier Anna Maurer, Tenorsaxophon Christian Maurer, Bass Thomas Milacher, Schlagzeug Harry Tanschek. In dieser Besetzung ist das Anna-Maurer-Quartett am 26. November im Tunnel in Wien zu erleben, im Rahmen des Festivals Vienna Jazz Floor der IG Jazz, am 28. November dann im Dock 1 in Attersee am Attersee. Anna Maurer und auch Lorenz Wiedauer waren schon vor geraumer Zeit in der Konzertreihe 5 Millionen Pesos für jungen Jazz im Wiener Radio Kulturhaus zu Gast, die von der Ö1 Jazz-Redaktion kuratiert wird. Dort wird nun am 15. Jänner 2027 auch die Formation Double Me 3 des Bassisten Luca Weigl auftreten.

0: Ja, das ist das Trio Double Me Three. Bassist Luca Weigl ist der Bandleader. Mit ihm sind zu hören Raphael Denkmeier, Tenorsaxophon und Lan Sticker, Schlagzeug. Das Trio erinnert ein wenig an die mittlerweile aufgelöste Formation Café Drexler, gefällt indessen durch konzises Strukturdenken. Das Debütalbum heißt Porzellan, es ist im Eigenverlag erschienen. Double Me Three ist am 25. Oktober im Central Garden in Wien zu erleben, am 26. November in der Stadtwerkstatt in Linz, am 3. Dezember im Porgy & Bess in Wien im Rahmen von Kick Jazz und am 15. Jänner 2027 im Radio Kulturhaus in Wien in der Reihe 5 Millionen Pesos. All diese Termine finden Sie gesammelt unter oe1orf.at/jazz unter der Rubrik dieser Sendung im Netz. Morgen in den Spielräumen mexikanische Grenzgänge, Musik von Lone Pinon aus New Mexico und Guajinagos aus New York City, präsentiert von Michael Neuhauser. Und das war die heutige Spielräume-Ausgabe mit Andreas Felber.
1: In Washington läuft derzeit der USA-China-Gipfel von Donald Trump und Xi Jinping auf der Agenda der Iran-Krieg, Zölle, Taiwan und künstliche Intelligenz. China hat mit seinem neuen AI-Bündnis ein wichtiges Druckmittel in der Hand. Wer bei dieser neuen Allianz dabei ist, das berichtet Daniela Derntl.
2: Digital leben.
3: If managed poorly, I even believe that AI could be a risk to humanity as a whole.
4: Künstliche Intelligenz bedroht die Menschheit. Vor dem UN-Sicherheitsrat in New York warnten die beiden KI-Entwickler Dario Amodei von Anthropic und Sam Altman von OpenAI vor ihrer eigenen Technologie. Beide fordern internationale Sicherheitsmaßnahmen, doch US-Präsident Donald Trump winkt ab.
5: The United States also totally rejects any attempt to construct a globalist scheme to control for the artificial intelligence.
4: Donald Trump ist beim UN-Gipfel in New York gegen KI-Kontrollgremien, aber für eine Umbenennung von künstlicher Intelligenz in Superintelligenz, kurz SI. Sein Ziel ist es, das KI-Rennen gegen China zu gewinnen.
5: Whoever wins SI, whoever wins superintelligent, wins. And we're leading now over China by a lot and everyone else and we're going to keep it that way.
4: Donald Trump erteilt globalen KI-Standards eine Absage, im Gegensatz zu Xi Jinping. Der chinesische Staatschef hat im Juli das neue chinesische KI-Bündnis WIKO gegründet, ein strategisches Werkzeug, um die globale KI-Regulierung nach eigenen Vorstellungen mitzugestalten und um so ein Gegengewicht zum Westen aufzubauen. 38 Länder sind bei der World Artificial Intelligence Cooperation Organization, kurz WIKO, mit dabei. Neben Russland sind es vor allem Staaten aus dem globalen Süden, wie Brasilien,

0: Indonesien, Pakistan und Südafrika. Westliche Industrienationen fehlen. Mit Wico bietet China den Mitgliedstaaten Alternativen zur US-Technologie an, etwa durch eigene KI-Modelle wie DeepSeek. So würden die Länder auch besser vor US-Sanktionen geschützt, wie der KI-Experte und China-Kenner Clemens Wasner erklärt.
1: Man sagt, nee, nix da. Ob jetzt ein Partnership eingegangen wird oder nicht, das kann sich nicht danach richten oder sollte sich nicht danach richten, wie gerade die jeweilige US-Administration gepolt ist. In dieser Richtung geht es jetzt aber weniger um Dominanz der teilnehmenden Nationen, sondern um ein Gegenpol zu PacSilica aufzubauen.
0: PacSilica ist die US-amerikanische KI-Allianz, die im Vorjahr von der Trump-Regierung gegründet wurde. Rund 25 Länder sind mit dabei. Die gesamte EU, ebenso wie das Vereinigte Königreich, Japan, Südkorea, Indien und Australien. Clemens Wasner nennt das westliche Bündnis eine Koalition der Willigen.
1: Also man versucht hier schon Politik, Wirtschaft und Technologie zu vermengen. Also es ist nicht neutral.
0: Die Welt könnte also in zwei KI-Blöcke zerfallen. Die USA setzen mit PacSilica auf exklusive Kooperationen unter westlichen Partnern, um die Lieferketten für Mikrochips zu sichern. China will mit Wico hingegen einheitliche Regeln für künstliche Intelligenz aufstellen, nach dem Vorbild bewährter Technologienormen, wie Clemens Wasner erklärt.
1: Wico ist der Oldschool-Approach, den China hier versucht. Also Beijing versucht im Endeffekt hier dieses offene Modell von Technologiepartnerschaften zu leben, wie wir es an und dazu mal mit Mobilfunkstandards und Bluetooth gewohnt waren.
0: China verpackt seine geopolitischen Interessen also geschickt als internationale Kooperation, während Xi Jinping vordergründig auf Inklusion setzt und dabei die Kontrolle behält, übt die Trump-Administration Druck aus. 35 Länder sollen sich entscheiden zwischen PacSilica und Wico. Diese geopolitische Spaltung hat laut dem Wiener KI-Experten Clemens Wasner auch Folgen für die Endverbraucher.
1: Ich habe da ja dann auch keine Konkurrenzsituation mehr, weil zum Beispiel der Speicherhersteller aus PacSilica weiß, dass er nie mit Chinesen konkurrieren muss. Selbe mit chinesischen Herstellern, die müssen nie mit westlichen Herstellern konkurrieren. Also eigentlich ist es eine Art von Protektionismus, nur es klingt halt netter, wenn ich es als Technologieblock nenne. Also wirklich als Endverbraucher wird es für uns massiv gestiegene Preise bedeuten, wie wir aktuell auch gerade sehen, bei Endgeräte, Server, whatever.
0: Beim heutigen US-China-Gipfel in Washington wird es voraussichtlich kein umfassendes Regelwerk für die KI-Entwicklung geben. Als minimale Sicherheitsvorkehrung wird über eine KI-Notfall-Hotline diskutiert. Sie soll beide Seiten warnen, wenn KI-Systeme außer Kontrolle geraten und die nationale Sicherheit gefährden. Davon abgesehen wird der technologische Wettlauf der beiden Supermächte ungehindert weitergehen.
2: Der Ö1-Nachmittag geht zu Ende. Klaus Pirschner hat Sie begleitet. Hier informieren Sie gleich das Abendjournal und danach das Journal Panorama Saldo. 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
3: Abendjournal. Im Studio begrüßt Sie Elisa Wasch. Guten Abend und das sind unsere Themen. Erste Gespräche zwischen Donald Trump und Xi Jinping in Washington. Die Drohnenabwehrstrategie in Österreich wird ausgeweitet. Immer mehr Sabotageakte verzeichnet Polen. Der Verdacht fällt auf Russland. Der Verbund hebt die Strompreise für Neukunden an. Wie kann man die überfüllten Gefängnisse entlasten? Dazu wurden Vorschläge präsentiert. 6 statt 4 Jahre Volksschule, ein entsprechender Schulversuch soll in einem Jahr starten. Immer bessere Krebsdiagnosen liefert die künstliche Intelligenz. Die Herbstprognose für die deutsche Wirtschaft fällt besser aus als erwartet. Und apropos Wirtschaft, um die äußerst erfolgreiche österreichische Seilbahnindustrie geht es in unserem Wirtschaftsmagazin Saldo ab 18.25 Uhr. Das Wetter, morgen viel Sonne, am Wochenende wärmer. Gleich zu Beginn der Sendung blicken wir nach Washington, wo vor wenigen Minuten der chinesische Präsident Xi Jinping im Weißen Haus eingetroffen ist. Der Beginn eines dichten Programms, das bis morgen dauern wird. Xi ist ja gestern Abend zu einem Staatsbesuch in den USA eingetroffen.
4: Es ist ein festlicher Empfang im Weißen Haus mit Musik, Militär und Überflug von Kampfflugzeugen. Die Reden sind hingegen sehr freundschaftlich angelegt.
5: If we focus

0: on our common interests. I'm confident there is much we can achieve.
1: Es gehe um gemeinsame Interessen. Zusammen könnten die Länder viel erreichen. Er habe immer Kontakt zu Präsident Trump gehalten, auch in schwierigen Zeiten, sagt Präsident Xi. Die beiden Länder hätten die Verantwortung für Stabilität und friedliche Koexistenz und Kooperation auf einem gemeinsamen Planeten, sagt Xi. Ihre Zusammenarbeit könne nicht alle Probleme lösen, aber ohne sie gehe es auch nicht. Der Besuch geht mit Gesprächen und am Abend mit einem Festbankett weiter.
2: Markus Müller hat berichtet. Polen muss sich heute erneut mit einem wahrscheinlichen Sabotageakt auseinandersetzen. In einer Anlage des Satellitenkommunikationssystems Starlink ist Feuer ausgebrochen. Der Starlink-Terminal versorgt auch die ukrainische Armee mit Internet. Die polnische Regierung hat Russland im Verdacht, wie Barbara Czandl berichtet.
3: Der Brand ist gestern am späten Abend in der Anlage in Zentralpolen ausgebrochen. Durch das Feuer sei der Internetzugang für verschiedene Institutionen gestört worden, einschließlich der ukrainischen Armee. Das sagt der polnische Vizeministerpräsident Krzysztof Gawkowski heute. Und
4: das ist hybride Kriegsführung, eine neue Form der Sabotage. Wir können nicht mit Sicherheit sagen, ob es die Russen waren, aber vieles deutet darauf hin, dass das in die neue russische Angriffsdoktrin passt.
3: Die Starlink-Anlage wird unter anderem dazu genutzt, Internetdatenverkehr durch Polen und auch in die Ukraine zu leiten. Starlink wird vom Raumfahrtunternehmen SpaceX des US-Tech-Multimilliardärs Elon Musk betrieben und spielt für die ukrainischen Streitkräfte eine wichtige Rolle. Auch die russische Armee hatte Starlink-Terminals etwa für Drohnenangriffe genutzt. SpaceX hat jedoch vor Monaten Maßnahmen ergriffen, um die russische Nutzung zu verhindern. Russlands Krieg gegen die Ukraine rückt immer näher an die polnische Grenze heran. Vorfälle mit russischen Drohnen, die Luftalarm auslösen, sind dort inzwischen fast schon zum Alltag geworden. Zuletzt hatte es mehrmals Drohnenangriffe auf Ziele in der Westukraine, unweit der Grenze zu Polen, gegeben. Gestern hat ein russischer Militärhubschrauber für kurze Zeit den Luftraum über Polen verletzt.
2: Drohnenangriffe werden auch in EU-Ländern immer häufiger. Gestern Abend etwa musste der Flughafen Berlin wegen Drohnenalarms vorübergehend gesperrt werden. In Österreich wird nun die Drohnenabwehrstrategie ausgeweitet. Künftig sollen auch private kritische Infrastrukturbetriebe wie etwa große Energieunternehmen die Möglichkeit haben, Drohnen abzuwehren, die eine Bedrohung darstellen. Mehr von Andreas Jölli.
5: Flughäfen, Stromleitungen oder Schienennetze. Die kritische Infrastruktur soll besser geschützt werden. Dafür ist zuerst ein umfassender Überblick notwendig. Ein Lagebild, sagt Verteidigungsministerin Claudia Thaner.
6: Ist es eine Einzeldrohne? Ist es ein koordinierter Angriff? Geht es um Drohnenschwärme? Geht es auch um den Schutz eines Events?
5: Drohnen zählen zu den größten Bedrohungen der Gegenwart. Österreich sei vorbereitet.
6: Dass wir all unsere Abwehrmaßnahmen, sei es die Mistral, die Zwillingsabwehrlenkwaffen, auf den modernsten Stand gebracht haben.
5: Das Ziel sei klar, Luftraumverletzungen durch Drohnen erkennen, das Risiko bewerten und entsprechende Maßnahmen einleiten, bis zum Eliminieren. Das soll nun erweitert werden, auch für wichtige private Infrastrukturunternehmen, sagt Innenminister Gerhard Karner.
7: Dass auch Private das tun können, nämlich im akuten Anlassfall, wenn es konkret durch eine Drohne auch eine Bedrohung geben sollte.
5: Jetzt muss noch festgelegt werden, welche Privatunternehmen diese Lizenz bekommen sollen.
2: Tanken ist in Österreich im Herbst wieder teurer geworden. Die Spritpreisbremse war kaum zu bemerken. Das soll sich mit Oktober ändern. Die Regierung hat eine neue Preisbremse beschlossen und verspricht eine Entlastung von 12 Cent pro Liter Benzin und Diesel. Das gelingt durch einen Eingriff in die Gewinnmargen der Mineralölkonzerne und eine Steuersenkung, wie Michael Fröschl berichtet.
8: Die Regierung senkt die Mineralölsteuer MÖST im Oktober und November um 6,7 Cent pro Liter, der höchste Abschlag bis jetzt. Zu Beginn der Spritpreisbremse im April wurde die Steuer um 5 Cent gesenkt, im Sommer dann nur mehr maximal um 2 Cent. Die Steuersenkung der kommenden beiden Monate sei durch das laufende Budget gedeckt, betont die Staatssekretärin im Finanzministerium Barbara Aibinger-Miedl von der ÖVP.
9: Die Monate Oktober, November sind hier zu 100% gegenfinanziert.
8: Denn durch die höheren Spritpreise bekommt der Staat mehr Umsatzsteuer und mehr Geld vom Energiekrisenbeitrag der fossilen Industrie, konkret von der OMV. Diese Mehreinnahmen gebe man mit der Senkung der MÖST zurück, erklärt das Ministerium. Auch die Gewinnmargen der Mineralölkonzerne werden wieder begrenzt, was der Obmann des Treibstoffhandels in der Wirtschaftskammer Jürgen Roth kritisiert.
10: Das trifft leider genau die Falschen und wird mittelfristig laut meiner Prognose sogar nach hinten losgehen.
8: Denn kleinere Tankstellenbetreiber müssen

0: im Wettbewerb mit den Großen auch ihre Preise senken, obwohl sie Sprit nach wie vor teuer einkaufen müssten, zum Teil im Ausland, wo die Margensenkung nicht wirkt. Wie viele Millionen dem Staat durch die neuerliche Senkung der Mineralölsteuer entgehen, kann das Finanzministerium derzeit nicht beziffern. Das hänge vom Spritverbrauch ab, wie viel tatsächlich getankt wird. Man verweist nur auf bisherige Erfahrungen. Von März bis August habe man 90 Millionen Euro an Umsatzsteuermehreinnahmen an die Autofahrer durch die Möstsenkung zurückgegeben.
1: Der österreichische Stromerzeugerverbund hebt die Strompreise für neue Kundinnen und Kunden in seinem sogenannten Österreich-Tarif an. Für bestehende Verträge ändert sich der Preis nicht. Details von Hanna Sommersacher.
2: Der Verbund erhöht seinen Billigtarif. Wer künftig beim Verbund den sogenannten Österreich-Tarif abschließt, zahlt im ersten Vertragsjahr 10 Cent pro Kilowattstunde ohne Steuern und Abgaben. Bisher sind 9,5 Cent verrechnet worden. Ab dem zweiten Vertragsjahr steigt der Preis dann auf 15 Cent pro Kilowattstunde. Bestehende Kundinnen und Kunden im Österreich-Tarif betrifft der Preisanstieg nicht. Der teilstaatliche Verbund, Österreichs größter Stromproduzent, begründet die Preisanpassung mit schwierigen Marktbedingungen. Angesichts der aktuellen geopolitischen Krisen sei dieser Schritt notwendig, heißt es vom Konzern. Erst vor einem halben Jahr hatte der Verbund den Strompreis für Neukundinnen und Neukunden im Österreich-Tarif um rund ein Drittel gesenkt. Damit sollte ein billiges Angebot für Haushalte und Gewerbebetriebe in Österreich geschaffen werden.
1: In den kommenden Wochen ringen die Sozialpartner um Löhne und Arbeitsbedingungen. Besonders schwierig werden die Verhandlungen im Handel sein. Die Positionen liegen weit auseinander. Schon besiegelt ist hingegen der Kollektivvertrag für die Metaller. Sie haben im Vorjahr einen Abschluss für 24 Monate erzielt. Mehr von Volker Obermeier.
3: Wenn die Vertreter von Arbeitgebern und Gewerkschaften im Herbst zu Verhandlungen kommen, dann trennen sich schnell Wege und Positionen. Das alles ist bei den Metallern derzeit Geschichte. Vor fast genau einem Jahr haben sich die beiden Seiten gleich in der ersten Runde auf einen zweijährigen Abschluss geeinigt. Und dieser liegt für heuer und das kommende Jahr jeweils etwa 1,5 Punkte unter der durchschnittlichen Inflation. Abgefedert wird das Ganze etwa durch steuerfreie Einmalzahlungen. Reinhold Binder von der ProG stellt das Gesamtpaket des Abschlusses in den Vordergrund.
4: Es ist wichtig, den Standort abzusichern, aber auch die Beschäftigung abzusichern, Löhne und Gehälter natürlich auch in Zukunft zu sichern.
3: Mittelfristig habe es in der jüngeren Vergangenheit im Schnitt ein reales Lohnplus gegeben, sagt Mario Ferrari von der GPA. Künftig müsse es aber wieder mehr geben.
5: Die Krise ist vorbei, die Trendwende ist geschafft und nun sind die Arbeitgeber am Zug.
3: Positiv bilanziert Christian Kniel vom Fachverband Metalltechnische Industrie die Einigung. Sie habe geholfen, wieder wettbewerbsfähiger zu werden und die Branche zu stabilisieren. Für die Verhandlungen in einem Jahr stellt sich Kniel wieder auf härtere Zeiten ein.
6: Ich glaube schon, dass es schwierig wird und wir werden natürlich auch versuchen, im kommenden Jahr dann mit unseren Sozialpartnern, also mit den Gewerkschaften, eine vernünftige Lösung wieder zu finden, wie es uns auch Gott sei Dank im letzten Jahr gelungen ist.
3: Der jüngste Abschluss war die Ausnahme und nicht die Regel, so die Gewerkschaft.
1: Die deutsche Wirtschaft wächst wieder. Die führenden Institute korrigieren ihre Erwartungen in der heute veröffentlichten Herbstprognose nach oben und rechnen für das laufende Jahr mit einem Anstieg des Bruttoinlandsprodukts um 1,3%, 2027 mit 1,1%. Aus Berlin Andreas Pfeiffer.
7: Seit einigen Jahren schon taumelt die deutsche Wirtschaft von einer Krise zur nächsten. Heute aber kam vom Konjunkturchef des Leibniz-Institutes Oliver Holtemöller die erlösende Nachricht.
8: Die deutsche Wirtschaft ist seit Ende des vergangenen Jahres im Aufschwung.
7: Was vor allem auf solide steigende Exporte und auf die staatlichen Investitionen in Infrastruktur und Rüstung zurückzuführen ist. Allerdings verweisen die Wirtschaftsfachleute auf noch ungelöste Strukturprobleme.
8: Dass die privaten Investitionen schwach bleiben, das Arbeitskräfteangebot schrumpft und hohe Energiepreise Unternehmen und Haushalte belasten.
7: Der Aufschwung soll heuer und im nächsten Jahr anhalten. 2028 dürfte es wieder leicht bergab gehen.
1: In Israel wird am 27. Oktober ein neues Parlament gewählt. Die israelische Wahlkommission hat nun für den Ausschluss der größten Parteien der arabisch-israelischen Minderheit gestimmt. Die Entscheidung muss vom obersten Gerichtshof bestätigt werden, der solche Ausschlüsse in der Vergangenheit meist aufgehoben hat. David Kriegleder berichtet aus Tel Aviv.
9: Der geforderte Ausschluss von Parteien vor Knesset-Wahlen gehört zu den regelmäßigen und eigentümlichen Ritualen der israelischen Demokratie. Dem zugrunde liegt ein Gesetz, das Parteilisten und Personen den Wahlantritt untersagt, wenn sie die Existenz Israels als jüdischen und demokratischen Staat ablehnen, zu Rassismus anstiften

0: oder den bewaffneten Kampf gegen Israel unterstützen. Meist ist das Ganze reiner Aktionismus, da die von der politisch besetzten Wahlkommission ausgesprochenen Kandidaturverbote in der Regel vom israelischen Höchstgericht aufgehoben werden. Der Terror und das Trauma des 7. Oktober verleihen dem Gesetz heuer jedoch größere Brisanz. Der jetzt ausgesprochene Ausschluss von 4 arabisch-israelischen Parteien hat auch politische Symbolkraft, denn sie und die Wähler der rund 20-prozentigen Minderheit Israels könnten nach den bevorstehenden Knesset-Wahlen das Zünglein an der Waage werden. Laut Umfragen kommen derzeit weder der Rechtsblock von Premier Benjamin Netanyahu noch der Oppositionsblock auf eine Regierungsmehrheit. Die arabisch-israelischen Parteien könnten also wesentlich dazu beitragen, einen Regierungswechsel herbeizuführen. Vorausgesetzt, sie werden nicht doch überraschend ausgeschlossen und die Opposition traut sich, in der aktuellen Stimmungslage mit ihnen zu koalieren.
1: Marokko hat bereits ein neues Parlament gewählt. Gewonnen hat die Mitte-Rechts-Partei PAM. Das Wahlergebnis spiegelt vor allem die Unzufriedenheit mit der Handlungsunfähigkeit der Regierung wider. Die Wahlbeteiligung war mit 38% sehr niedrig.
2: Innenminister Laftit verkündet das Wahlergebnis. Mitte-Rechts wird stärkste Kraft, die Liberalen verlieren, die Islamisten legen deutlich zu. Das Resultat zeigt aber vor allem eines, das Parlament hat ein Vertrauensproblem. Nur jeder Fünfte hat gewählt, bei den Jungen waren es gerade einmal 4%. Denn gerade sie sehen kaum Perspektiven, die Jugendarbeitslosigkeit ist enorm. Während Milliarden in die Fußball-WM 2030 fließen, steckt das Bildungssystem in der Krise. Die Verzweiflung zeigte sich zuletzt beim Massenansturm junger Marokkaner auf die spanische Exklave Ceuta. Viel ändern dürfte die Wahl daran nicht, denn in Marokko hat der König das letzte Wort. Und vor der WM will er vor allem eines, Ruhe. Da passt es ins Bild, dass ausgerechnet Fußballverbandschef Fousi Lekia als nächster Premier gehandelt wird.
1: Paul Huemer hat berichtet, im nächsten Herbst soll in Österreich an mindestens 5 Standorten ein Schulversuch zu einer 6-jährigen Volksschule starten. Bildungsminister Christoph Wiederkehr von den NEOS hat diesen heute präsentiert. Ab jetzt können sich interessierte Schulen bewerben, Saskia Venenbos berichtet.
3: Derzeit werde die Entscheidung über den weiteren Bildungsweg laut Bildungsminister Christoph Wiederkehr von den NEOS zu früh getroffen. Daher soll die Volksschule eine Schule für 6- bis 12-Jährige werden.
4: In den ersten beiden Jahren der Volksschule steht weiterhin die Klassenlehrperson im Zentrum. Da ändert sich nichts. In der dritten und vierten Schulstufe in der Volksschule kommt schon punktuell bereits die Lehrperson aus AHS oder Mittelschule dazu. In der fünften und sechsten Schulstufe arbeiten wir dann mit dem Fachlehrpersonen System der Sekundarstufe 1.
3: Zusätzlich soll ab der 5. Klasse ein neues Schulfach Persönlichkeitsentwicklung eingeführt werden. Für den Schulversuch braucht jede Volksschule eine kooperierende höhere oder Mittelschule. Ziel sei es laut Wiederkehr, dass die Schülerinnen und Schüler auf demselben Niveau, aber mit leichterem Übergang an AHS oder Mittelschule wechseln. Barbara Schulte, Bildungswissenschaftlerin von der Universität Wien, begrüßt den Vorstoß, der international Standard sei.
5: 4 Jahre sind wahnsinnig kurz, um eine Entwicklung verfolgen zu können. Kinder entwickeln sich auch sehr, sehr unterschiedlich. Und wir wissen vor allem, dass die Entscheidung für die weiterführende Schule ganz stark vom Elternhaus abhängt.
3: ÖVP-Bildungssprecher Nico Marchetti sieht die Pläne skeptisch. So sei völlig offen, wie die 6-jährige Volksschule dabei helfe, die Sprachprobleme an den Schulen zu lösen und die Unterrichtsqualität zu verbessern. Die SPÖ findet den Schulversuch interessant, bekräftigt aber ihre Forderung nach einer gemeinsamen Schule bis 14 Jahre.
1: Experten des Netzwerks Kriminalpolitik haben heute 3 Vorschläge zur Entlastung der österreichischen Gefängnisse präsentiert. Die Situation dort sei katastrophal und teils womöglich menschenrechts- und EU-rechtswidrig, Bernd Koschuh informiert.
6: Gefährlich und beklemmend sei die Situation in den Gefängnissen. Österreichs Richter verhängen um die Hälfte mehr Gefängnisstrafen als Deutsche, sagen die Experten des Netzwerks Kriminalpolitik. Ihr Vorschlag 1: bei nicht gefährlichen Tätern eine automatische bedingte Entlassung nach der Hälfte der Strafe. Der Anwalt Hubert Stanglechner sagt,
7: jene, über die eine unbedingte Freiheitsstrafe von maximal 1 Jahr verhängt worden ist, die sollten jedenfalls bedingt entlassen werden.
6: Vorschlag 2 betrifft Diebstähle. Wer einen Gegenstand mit geringem Wert stiehlt, muss im Wiederholungsfall oft mehrere Monate lang ins Gefängnis. Gerichtspräsident Friedrich Forsthuber schlägt als Alternative vor,
8: dass man als ersten Schritt mal für Vermögensdelikte, bei denen der Schaden 100 Euro nicht übersteigt und keine Gewerbsmäßigkeit vorliegt, also etwa der Diebstahl einer Flasche Bier im Supermarkt, wirklich eine Deckelung mit maximal einem Monat Freiheitsstrafe einziehen würde.
6: Der dritte, schon relativ bekannte Vorschlag, schwitzen statt sitzen, also gemeinnützige Arbeit anstatt Haft. Und zwar bei einem Urteil von maximal 9 Monaten Haftstrafe. Neustart-Geschäftsführerin Dina Nachbauer meint,
9: dass es bei denjenigen, die zu einer kurzen Freiheitsstrafe verurteilt worden sind, mehr bringt. Sie geben der Gesellschaft was zurück, als wir zahlen täglich 182 Euro, dass Zeit abgesessen wird.
6: Nämlich in den Gefängnissen.
1: Rund 200 Millionen Euro fordert der Bundesfeuerwehrverband vom Bund. Die Feuerwehren waren im vergangenen Hitzesommer sehr gefordert. Die Gemeinden können das nicht allein finanzieren, doch wer steht in der Verantwortung? Annabelle Amini hat nachgefragt.
10: Die Nachfrage nach dem Geld führt zunächst vom Innen- zum Finanz- und weiter zum Landwirtschaftsministerium. Dort verweist Minister Norbert Totschnig auf den Waldfonds. Mehr als 7,3 Millionen Euro seien bereits in Spezialausrüstung geflossen. Um gegen Waldbrände anzukommen, reicht das laut Feuerwehrpräsident Robert Mayer nicht aus.
11: Es gibt Initiativen, die über den Waldfonds, auch über das Landwirtschaftsministerium kommt, schon unterstützt worden sind. Aber da drinnen sind explizit ausgenommen alle Bereiche rund um Fahrzeuge und Großgeräte.
10: Für neue Spezialfahrzeuge und Ausbildung verlangen die Feuerwehren zusätzlich 200 Millionen Euro. Das Finanzministerium verweist darauf, dass im vergangenen Jahr rund 170 Millionen Euro aus Katastrophenfonds und Feuerschutzsteuer an die Feuerwehren gegangen seien. Mehr Geld sei angesichts des Spardrucks nicht vorgesehen.
1: Was bringt Prävention im Kampf gegen Gewalt an Frauen? Laut Institut für Konfliktforschung sehr viel, wie das Projekt Stopp Stadtteile gegen Partnergewalt zeigt. Das Projekt gibt es schon seit 7 Jahren, mittlerweile an 46 Standorten. Und nun ist seine Weiterfinanzierung für die nächsten 2 Jahre gesichert. Barbara Ganzfuß.
12: Wie kann ich Gewalt erkennen? Was kann ich tun, wenn ich betroffen bin oder in meinem Umfeld Gewalt passiert? Dazu gibt das Projekt Stopp wichtigen Input, sagt Brigitte Themel vom Institut für Konfliktforschung und zitiert eine Workshop-Teilnehmerin.
13: Wenn eine Situation wäre, ich würde etwas machen. Früher hätte ich die Polizei gerufen, wenn ich höre, dass eine Person nicht mehr schreit. Jetzt rufe ich die Polizei schon, wenn es anfängt, laut zu werden.
12: Das Projekt Stopp erreiche Zielgruppen, die andere Angebote nicht erreichen. Deshalb sei sie froh, dass die Finanzierung auch in budgetär schwierigen Zeiten weitergehen kann. So Sozialministerin Corinna Schumann von der SPÖ.
14: Wir freuen uns natürlich, wenn Gemeinden und Städte sich auch hier beteiligen. Hier wäre noch Potenzial. Also es geht um Zusammenarbeiten auch zukünftig.
12: Vor allem im ländlichen Raum gäbe es noch Bedarf.
1: Künstliche Intelligenz ist in letzter Zeit stark in Verruf geraten. Sie kann aber auch positive Schlagzeilen machen, etwa in der Medizin. Bei der Diagnose von Krebs ist Forschenden aus Deutschland mit Hilfe von KI jetzt ein Durchbruch gelungen, Robert Chappell informiert.
15: Ist es eine Metastase oder ein neuentstandener Krebs? Die Unterscheidung dieser zwei Möglichkeiten ist oft überlebenswichtig. Auf die richtige Spur führen kleine Moleküle, die an die DNA der Krebszellen angedockt sind, sagt der deutsche KI-Forscher Klaus-Robert Müller.
16: Die würde man erkennen dadurch, weil das sozusagen wie so ein Fingerprint ist von diesem speziellen Krebs.
15: Und genau das hat Müller nun der künstlichen Intelligenz beigebracht.
16: Als wir diese Technik angeschaut haben, da haben wir erstmal geglaubt, das ist viel zu gut. Glauben wir nicht.
15: Mittlerweile ist die Trefferquote statistisch abgesichert. Ohne Hilfe der KI war es mehr oder weniger eine 50-50-Entscheidung. Mit KI lassen sich die Krebszellen in 92% der Fälle unterscheiden. Die letzte Entscheidung liegt natürlich immer noch bei den Ärzten und Ärztinnen.
1: Der ORF ist in den nächsten Jahren zu massiven Einsparungen gezwungen. Der Grund: Budgetvorgaben von der Politik. Im kommenden Jahr können die Sparvorgaben zu einem guten Teil noch durch Einmalmaßnahmen aufgefangen werden. Ab 2028 soll es dann ans Eingemachte gehen, auch personell. Ende Oktober muss die Finanzplanung vorliegen. Stefan Kappacher.
17: Die mittelfristige Finanzplanung sei existenziell wichtig. Der ORF stehe nicht nur vor einer Sparaufgabe, sondern vor einer Restrukturierungsaufgabe, sagt der neue stellvertretende Stiftungsratsvorsitzende Franz Medvenitsch. Er folgt auf den zurückgetretenen Gregor Schütze, auch als Leiter des ÖVP-Freundeskreises. Bis zu einem Sonderfinanzausschuss Ende Oktober müsse Klarheit herrschen. ORF-Generaldirektorin Ingrid Thurnherr kündigt deshalb an:
18: Wir beginnen in der kommenden Woche mit in Gesprächen mit der Belegschaftsvertretung werden natürlich alle betroffenen Menschen

0: davon rechtzeitig informieren. Aber es wäre natürlich falsch anzunehmen, dass das spurlos an einem Unternehmen wie dem ORF vorbeigehen kann. Das ist eine bittere Pille für viele Menschen, die schon lange in diesem Unternehmen arbeiten. Wir werden versuchen, das so gut wie möglich zu managen.
1: Also Kündigungen über die Zahl schweigt Dornherr. Und es soll weniger Chefs geben.
0: Das heißt, eine Führungskraft wird künftig größere Verantwortung tragen in diesem Unternehmen. Dazu sind die Pläne in Ausarbeitung.
1: In der Stiftungsratssitzung heute hat sich Dornherr erstmals geweigert, auf Verlangen der FPÖ-Vertreter vertrauliche Informationen preiszugeben.
0: Sollte das jetzt zu einem Fall für die Gerichte werden, dann ist mir das sehr recht, weil dann werden hier vielleicht ein für alle Mal Dinge geklärt, die schon lange einer Klärung bedürfen.
1: Spielt die ORF-Chefin auf Auftritte von FPÖ-Mann Peter Westenthaler beim Mitbewerber OE24 an, wo er regelmäßig von den Stiftungsratssitzungen berichtet.
2: Den Nachrichtenüberblick hat Konstantin Hahn für Sie.
3: US-Präsident Donald Trump hat den chinesischen Staatschef Xi Jinping mit militärischen Ehren im Weißen Haus empfangen. Trump sagt in seiner Begrüßungsrede, er werde mit Xi dringende Fragen besprechen. Dazu gehörten Sicherheit, Technologie und Superintelligenz. Mit diesem Begriff bezeichnet Trump seit kurzem künstliche Intelligenz. Es sei auch Chinas Position, KI nicht staatlich zu regulieren, hatte Trump zuvor betont. Xi spricht sich für eine verstärkte Zusammenarbeit zwischen den beiden größten Volkswirtschaften der Welt aus. Für den Abend ist ein Staatsbankett für Xi und seine Frau geplant. Bei russischen Drohnen- und Raketenangriffen auf Kiew und den Nordosten der Ukraine sind heute mindestens 8 Menschen getötet worden. Außerdem wurde laut Behörden die Infrastruktur vielerorts beschädigt, darunter eine Geburtsklinik in der Hauptstadt und ein Gemüselager in der Region Kharkiv. In Kiew wird nach Angaben von Präsident Volodymyr Zelensky mindestens 2 Menschen gestorben. In Kharkiv wurden mindestens 6 Menschen getötet und 12 weitere verletzt. Nach dem Legionellenausbruch im Großraum Linz sind jetzt weitere kontaminierte Kühltürme gefunden worden. Laut Behörden handelt es sich nicht, wie im bisher bekannten Fall, um Kühltürme der Linz AG, sondern um Anlagen eines anderen Unternehmens. Sie wurden gereinigt und desinfiziert, heißt es. Seit Anfang September gibt es keine neuen Erkrankungen mehr. Insgesamt sind bisher 32 Personen erkrankt, 3 Menschen sind ums Leben gekommen. Der Tiefkühlproduzent Ardo Austria Frost GmbH wird sein Produktions- und Verpackungswerk in Groß-Enzersdorf in Niederösterreich nächstes Jahr schließen. Betroffen sind 190 Beschäftigte, für die ein Sozialplan ausgearbeitet wird, wie das Unternehmen mitteilt. Hinzu kommen 50 Leiharbeitskräfte. Das Werk sei in die Jahre gekommen und würde erhebliche Investitionen benötigen, heißt es.
2: Wie das Wetter wird, weiß Michael Mattern.
4: Zurzeit gehen noch verbreitet teils kräftige und vereinzelt gewittrige Regenschauer nieder, wie derzeit im Raum Wien. Im Lauf der kommenden Nacht klingen die aber ab. Der Wind wird schwächer und es klart von Westen her auf. Tiefstwerte 0 bis 11 Grad. Morgen Freitag ist es nach etwas Frühnebel im Großteil Österreichs überwiegend sonnig, aber nicht überall. Vom Mühlviertel bis ins Burgenland ziehen nämlich zeitweise noch dichtere Wolken durch. Hier gehen sich nur ein paar Sonnenstunden aus. Der Wind lässt nach und die Temperaturen erreichen 14 bis 22 Grad. Ab dem Wochenende gibt es dann stabiles Hochdruckwetter mit oft ungetrübtem Sonnenschein, nur wenig Nebel und spätsommerlichen Temperaturen.
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6: Mit Hanna Sommersacher im Studio. Sie bringen uns sanft schwingend in luftige Höhen und das nicht mehr nur im Winter, immer öfter steigen wir auch im Sommer in Seilbahnen, um schneller zur schönen Aussicht zu kommen. Davon profitiert die Seilbahnindustrie, vor allem die heimische, denn sie ist die erfolgreichste der Welt. Von der Seilbahnherstellung bis zur Zulieferindustrie, österreichische Unternehmen sind in dieser Branche Weltmarktführer. Auch die Seilbahnbetreiber in den Sportregionen berichten über Rekordumsätze. Denn heuer haben besonders viele Menschen Lust, sich auf die Berge hinaufziehen zu lassen. Christoph Danninger hat sich in der boomenden Seilbahnwelt umgeschaut.
7: Wir befinden uns in Schladming in der Obersteiermark, direkt bei der Talstation der Planeiseilbahn. An diesem sonnigen Freitagvormittag ist hier sehr viel los. Keine Gondel fährt leer aus der Station. Bergsteigerinnen, Wanderer, ganze Familien warten darauf, mitgenommen zu werden. Auch unzählige Menschen, die mit ihren Fahrrädern auf den Berg gebracht werden wollen. Die Wintersportregion erlebe mittlerweile auch im Sommer einen Boom, sagt Peter Weichbold, Geschäftsführer der Planeiseilbahnen.
8: Wir haben richtig gute Zahlen im heurigen Sommer. Das Wetter spielt da natürlich mit, die Hitze spielt natürlich mit. Wir investieren ja schon sehr lange in den Sommer. Wir haben schon sehr lange Sommerbetrieb und das macht sich bezahlt.
7: Der Sommerbetrieb werde immer profitabler.
8: Wir als Planei haben ja mehrere Berge in unserem Unternehmensverbund. Wir transportieren so 1,1 Millionen Gäste im Winter auf unseren Bergen und 800.000 schon im Sommer.
7: Trotz der gestiegenen Fahrgastzahlen gehe es in der warmen Jahreszeit entspannter zu, erzählt die Stationswartin Barbara Albrecht.
9: Die Sommergäste sind viel gemütlicher, viel geduldiger. Und im Winter geht es eher darum, dass die Leute die Karten ausnutzen wollen und fahren. Und da ist viel mehr Hektik und viel mehr Stress dahinter.
7: Dass mittlerweile schon fast das ganze Jahr über Touristen auf die Berge transportiert werden, ruft jedoch auch Kritik hervor. Das sei eine zusätzliche Belastung für die Natur, lautet das Argument. Weichbold hält dem entgegen.
8: Ja, bei uns ist es so, dass wir die Philosophie haben, vorne die Natur nützen und im hinteren Bereich der niederen Dauern die Natur schützen. Wir wollen natürlich mehr Gäste haben, es ist ein Wirtschaftsbetrieb. Wir wollen natürlich auch gute Wertschöpfung schaffen und haben. Dafür, das braucht es für die Region. In Richtung Naturschutz, wir leiten diese Gäste. Die bewegen sich genau in diesen Bereichen, wo wir wollen. Und das ist der große Vorteil und nicht irgendwo wir war durchs Gebiet. Und das ist auch in Richtung Naturschutz ein Vorteil, in Richtung Grundbesitzer ein Vorteil. Das ist unsere Aufgabe als Management, dass wir unsere Gäste entsprechend leiten am Berg und abholen und auch die sicherheitstechnischen Standards entsprechend haben, dass da nichts passieren kann. Und so bewegt man sich in der Natur.
7: Gemeinsam mit dem Seilbahnchef fahren wir zur Bergstation hinauf. Hier zeigt er uns den Ausgangspunkt des Bike Trails, also den extra für Radfahrende angelegten Weg entlang der berühmten Planeiabfahrt.
8: Wir haben 42 Kilometer Bike-Trails, leichte Trails, blaue Trails. Man kann das vergleichen wie beim Skifahren, blaue Pisten, leichte Pisten. So für Einsteiger und Anfänger eher leichte Trails. Haben natürlich auch mittlere, rote und auch schwere, schwarze Trails. Und wie kann man sich das vorstellen? Das sind so Hügeln und Steilkurven, die man da halt runterfährt und Sprünge. Jumplines für die Jugend ganz wichtig, hohe Sprünge, die sie mit dem Rad machen können. Aber für das Rad ist halt, das Rad muss speziell sein. Das ist ein eigenes Downhill-Rad, sonst würde das nicht funktionieren. Und so schaut das aus. Und das führt von der Bergstation zur Mittelstation, kann man wieder, aber auch bis ganz hinunter ins Tal. Und das genießen unsere, vor allem unser junges Publikum.
7: In der Zwischenzeit hat sich neben uns ein junger Tourist aus Prag aufgewärmt. Ich freue mich auf den heutigen Tag, sagt er, schwingt sich auf sein Rad und schon ist er weg.
10: I'm pretty excited for today.
7: Ciao. Der Trend zum Radfahren auf den Bergen, die Sehnsucht nach kühlerer Höhenluft, nach Abenteuer und Natur sowie die Lust aufs Skifahren im Winter beschert Seilbahnbetrieben quer durch das ganze Land Rekordeinnahmen. Von einer Krise ist in dieser Branche nichts zu bemerken. Im Vorjahr haben die Seilbahnbetreiber insgesamt einen Nettoumsatz von rund 2,6 Milliarden Euro erzielt. Den Großteil davon mit dem Wintertourismus. Allerdings werde die Sommersaison immer lukrativer. Fast alle Seilbahnbetreiber melden in den letzten Monaten ein Umsatzplus, sagt Franz Hörl, Vertreter der Seilbahnwirtschaft in der Wirtschaftskammer.
11: Ja, ich glaube, der Trend ist klar und deutlich. Wenn ich nur mein Zillertal hernehme, immerhin das intensivste Tourismustal der Alpen, da waren wir ursprünglich in den 70er und 80er Jahren waren wir Sommerdestination. Dann haben wir uns zur Winterdestination gewandelt und das geht jetzt wieder in die Richtung, dass es ungefähr 50-50 steht und teilweise sogar schon leichter Überhang wieder im Sommer. Das heißt schon, dass wir vieles von dem, was wir in den 80er und 90er Jahren im Sommer verloren haben, weil es eben fad war, weil es eben nicht mehr so interessant war, weil die Gäste woanders hingefahren sind, weil die Gäste an die See gefahren sind und so weiter. Da ist es mit vereinten Kräften schon gelungen, dass wir hier auch viele Gäste wieder für den Sommer gewinnen konnten. Und deswegen gibt es hier auch einen stetigen und Auftrieb.
7: Auch für die Skigebiete in Vorarlberg werde der Betrieb im Sommer immer wichtiger. Viele seien heuer auch mit den Seilbahnen vor der Hitze im Tal auf die Berge geflüchtet, schildert der Chef des Vorarlberger Tourismusverbandes Christian Schützinger.
12: Also wir haben zum Teil Gebiete, die schon 30-40% vereinzelt sogar der Umsätze im Sommer machen. Jetzt ist zwar im Winter sind die Umsätze pro Gast höher, wirtschaftlich sehr attraktiv, aber es sind natürlich Kostendeckungsbeiträge, die dann den gesamten Aufwand besser stemmen lassen.
7: Dort, wo im Winter wenig Schnee liegt, werden die Einnahmen einzelner Seilbahnbetreiber im Sommer sogar zur Überlebensfrage.
12: Das ist eine ganz bemerkenswerte Entwicklung. In Schettereck im Bregenzer Wald gibt es ein überschaubares Familienskigebiet, das aufgrund der Höhenlage sich einfach auch schwer tut, die Schneesicherheit.

0: vom Semmering entfernt, ist heuer 100 Jahre alt geworden und damit die älteste Personenseilschwebebahn in Österreich. Sie hat schon viele Höhen und Tiefen erlebt. In diesem Sommer gab es einen historischen Rekord, freut sich der Eigentümer Bernd Schafecker.
1: Wir hatten sehr tolle Frequenzen. Wir haben den besten August seit 100 Jahren mit über 50.000 Beförderungen und sind sehr glücklich darüber, dass das Wetter eigentlich stabil war. Wir haben sehr viele Hitzeflüchtlinge eben gehabt, die dort die kühlere Bergwelt gesucht haben und hoffen, dass es jetzt noch stabil in den Herbst weitergeht.
0: An schönen Tagen bietet die Rax eine atemberaubende Aussicht. Fast alle hier oben auf diesem beliebten Ausflugsberg der Wiener sind mit der Seilbahn gekommen.
2: Unten hat es jetzt heute 33 oder 34 Grad und herum ist doch ein bisschen kühler.
3: Da spart man sich halt den mühsamen Ausstieg und hat gleich die schöne Aussicht.
4: Das, was ich da genieße, ist mir der Preis egal.
0: Die Rax-Seilbahn wurde 1926 eröffnet und ist die erste Seilbahn auf dem Gebiet des heutigen Österreich. Ihr Bau geht auf die Initiative eines früheren Hüttenwirts zurück. Der wollte mit der Bahn Gäste sowie Waren für seinen Betrieb einfach und schnell auf den Berg transportieren. Es gab viele Widerstände gegen den Bau. Letztlich hat sich das Durchhaltevermögen des Wirts ausgezahlt. Er durfte sie errichten lassen. Heute gehört die Rax-Seilbahn samt Berggasthof der Familie Schafecker. Sohn Bernd leitet mittlerweile den Betrieb. Sein Vater hat in den 1980er Jahren eine gut gehende Diskothek verkauft und mit dem Geld die Seilbahn gerettet, als sie wegen wirtschaftlicher Probleme vor dem Ausgestanden ist. Vor den Menschen, die diese Seilbahn überhaupt gebaut haben, muss man den Hut ziehen, sagt Schafecker.
1: Man muss auch wissen, dass damals hier enorm viele Frauen mitgearbeitet haben hier beim Bau. Also da hier haben über 140 Personen mitgearbeitet und ein Großteil waren auch Frauen davon. Und man kann nur den Hut davon ziehen, dass man sich getraut hat, auch wieder vieler anderer Meinungen trotzdem Wege zu finden, hier die Bahn zu errichten und eben die Natur zugänglich zu machen. Und es ist mein Grundprinzip, nachdem ich auch mein Leben führe, ich sage immer, ich möchte die Natur, deswegen sind wir auf dieser schönen Erde, trotzdem zugänglich machen für die Menschen, aber alles eben geleitet, strukturiert und im Einklang mit der Natur. Die Seilbahn, und das ist die Pionierleistung eigentlich, dass sie innerhalb nur 8 Minuten 1000 Höhenmeter überwindet, auf einer Strecke von über 2 Kilometern mit 5 Stützen. Der Antrieb ist in der Bergstation. Von dort aus wird die Seilbahn auch bedient, mittlerweile über PCs.
0: In Österreich gibt es derzeit 1100 Seilbahnen, so viele wie in kaum einem anderen Land. Bei diesen Bahnen werden 2 grundlegende Systeme unterschieden. Einerseits die Luftseilbahnen oder Seilschwebebahnen. Das sind Seilbahnen, bei denen Kabinen oder Sessel an Seilen oben in der Luft bewegt werden. Andererseits gibt es dann auch noch sogenannte Standseilbahnen, bei denen werden Kabinen oder Waggons mit einem Seil über Schienen gezogen. Unabhängig davon existieren hierzulande noch rund 1300 Schlepplifte. Dass Seilbahnen weltweit immer beliebter werden, spüren auch die Hersteller. Die Branche wächst seit Jahren mit positiven Auswirkungen auf den Wirtschaftsstandort. Österreich gilt neben Italien als führende Nation in der Seilbahntechnik, sagt der Verkehrswissenschaftler Markus Meiler von der Universität Innsbruck.
5: Also Österreich spielt eine ganz entscheidende Rolle und wenn man da in Innsbruck zu Hause ist, dann hat man eigentlich sogar 2 Weltmarktführer direkt vor der Haustüre. Zum einen das österreichische Unternehmen Doppelmayr in Vorarlberg und zum anderen das Südtiroler Unternehmen Leitner, das auch einen Standort in Tirol betreibt. Und somit hat man eigentlich 2 Unternehmen, die im unmittelbaren Wirkungskreis hier sind und den Weltmarkt dominieren.
0: Das größere dieser beiden Unternehmen und damit der größte Seilbahnhersteller der Welt kommt aus Vorarlberg. Wir sind zu Gast bei Doppelmayr in Wolfurt. Geschäftsführer Michael Köp zeigt uns die Produktionsanlagen.
6: Wir befinden uns jetzt hier in unserer Stahlbauhalle, wo die großen Teile für die Seilbahnstationen produziert werden. Ist ein bisschen laut, aber die Menschen sind unter Volllast am Arbeiten im Moment. Früher haben wir, also Doppelmayr hat eine über 130-jährige Tradition. Ursprünglich haben wir keine Seilbahn hergestellt, sondern das erste Produkt, das wir gebaut haben, waren die Moschpressen. Und in den 1930er Jahren haben wir dann die erste Seilbahn, einen Schlepplift, am Adelberg gebaut. Hier werden die klassischen Einseilumlaufbahnen gebaut, die man quasi aus dem Wintertourismus, Skifahren kennt. Das sind aber dieselben Produkte, die auch im urbanen Bereich eingesetzt werden. Das ist ein universell einsetzbares Modell, das wir hier bauen.

0: Wir gehen aus diesem Produktionsgebäude hinaus und landen auf einer großen Baustelle.
1: Da werden die nächsten 3, 3,5 Jahre wird hier eine große Produktionsfläche entstehen mit einem großen Hochregallager als zentrale Stelle. Das sollte uns in der Produktion eine weitere Effizienzsteigerung bringen. Und wir werden hier die nächsten Jahre über 200 Millionen investieren.
0: Man müsse ausbauen, denn die Auftragslage sei seit Jahren auf Rekordkurs.
1: Im vergangenen Wirtschaftsjahr haben wir es geschafft, unsere Umsätze noch einmal zu steigern, um 9% zum Vorjahr auf 1,3 Milliarden, was das beste Umsatzergebnis in der Firmengeschichte darstellt.
0: In alle Erdteile werden Seilbahnen geliefert. Mitunter müssen auch Extrawünsche erfüllt werden.
1: Da fällt mir spontan ein die Cabriobahn im Stanserhorn, wo man auf dem Kabinendach mitfahren kann, mit entsprechenden Sicherheitsvorkehrungen natürlich. Aber auch in Finnland haben wir für einen Kunden mal eine Kabine gebaut, in der sich eine Sauna befunden hat.
0: Es läuft gut, aber auch bei uns wachsen die Bäume nicht in den Himmel, sagt Köb. Man spüre unter anderem die stark gestiegenen Energiekosten.
1: Die Kosten sind massiv gestiegen. Wir stehen aber noch zum Standort Wolfurt. Wir wirken dem entgegen mit einer hohen Automatisierung, der Effizienzsteigerung in der Produktion, auch unter Einsatz von Digitalisierung und KI. Was ein bisschen ein Nachteil ist am Standort, ist sicher die Bürokratie, aber wir stehen zu unserem Standort.
0: Insgesamt hat Doppelmayr über 4000 Beschäftigte, darunter fast 180 Lehrlinge.
2: Weil ich halt dann auch überlegte, auf Montage zu gehen. Und da habe ich da eigentlich gute Aussichten dafür, dass ich das machen kann.
3: Das ist ein bisschen Elektrotechnik, ein bisschen Maschinenbau. Und ich mag, dass es halt so ein bisschen vielfältiger ist.
0: Auch in Österreich werden nach wie vor viele Seilbahnen errichtet. Meist aber nur als Ersatz für alte, ausgediente Anlagen. Und das sei laut Liliana D'Agostin vom Österreichischen Alpenverein auch in Ordnung.
4: Wir sind gegen eine Erweiterung von Skigebieten. Wir sind allerdings kompromissbereit, wenn es um die Aufrechterhaltung des Bestehenden geht. Wo wir allerdings große Vorbehalte haben, ist, wenn mit der Aufrechterhaltung des Status quo dann auch eine großflächige oder eine Kapazitätserweiterung einhergeht, weil auch diese sehr viele Ressourcen bindet.
0: Generell müsse man bedenken, dass der Seilbahnbau in den Bergen immer ein massiver Eingriff in die Natur- und Pflanzenwelt sei.
4: Sie haben eine Bergstation, eine Talstation, sie haben Manipulationsflächen, sie haben Seilbahnstützen, sie haben einiges an Begleitmaßnahmen, Bauhilfswege, die allesamt errichtet werden müssen, die adaptiert werden müssen, die aufrechterhalten werden müssen. Das sind keine kleinen Eingriffe.
0: Weil nicht zuletzt aus Umweltschutzgründen in den Alpen generell kaum mehr neue Skigebiete erschlossen werden, hat die Industrie nach neuen Geschäftsfeldern gesucht. Ein großer Wachstumsmarkt für die Hersteller sind Stadtseilbahnen, sagt Benedikt Prinzing, der sich bei Doppelmayr darauf spezialisiert hat.
5: In Lateinamerika hat es begonnen mit Seilbahnen in der Stadt. Dort hatten wir riesige Herausforderungen. Die Städte waren dicht besiedelt. Man konnte nicht einfach Häuser, Schluchten abreißen, dass man Platz für bodengebundene Verkehrsmittel schafft. Da haben wir in La Paz angefangen 2014. Mittlerweile sind es 10 Linien dort, die wie ein U-Bahn-Netz funktionieren. Also 10 Linien, wo man umsteigen kann, um von A nach B zu kommen. Genauso aber auch in Mexiko haben wir in verschiedenen Orten schon mehrere Seilbahnen realisiert. Gerade sind wir im Bau der 5. Linie in Mexico City, die dann fast 15 Kilometer lang sein wird und bei Fertigstellung die längste urbane Seilbahn der Welt sein wird. Aber genauso in Europa haben wir in Paris die Bahn fertiggestellt, die die Metro verlängert in die Vororte. Und wir sehen immer mehr Städte, die auch Interesse daran haben.
0: Seilbahnen als städtisches Nahverkehrsmittel, das gibt es bisher nur im Ausland. In Österreich sind viele Stadtseilbahnen geplant, aber bis heute keine einzige gebaut worden. Zum Beispiel in Graz oder in Salzburg. Auch in Wien hat es immer wieder derartige Pläne gegeben. Eine Seilbahn über die Donauinsel auf den Kahlenberg zum Beispiel. In den 1990er Jahren wollte die Stadt Wien einen Cable Liner, also eine Standseilbahn, quer durch den 21. und 22. Bezirk bauen. Passiert ist schließlich nichts. Im März 2000 hat der damalige niederösterreichische Landeshauptmann Erwin Bröll den Bau einer solchen Bahn quer durch die Shopping City in Vösendorf sogar mit einem Spatenstich offiziell eingeleitet, mit großen Erweiterungsplänen.
6: Ich hoffe sehr, dass es in absehbarer Zeit möglich wird, neben dem Anschluss des Cableliners an die Badnerbahn auch den Anschluss an die U6 noch erreichen zu können.
0: Auch daraus ist letztlich nichts geworden. In Linz war eine große Seilschwebebahn zur Entlastung der verstopften Straßen geplant. Einer der Befürworter war der frühere Planungsstadtrat Dietmar Brammer. Er ist heute Bürgermeister und sieht vor allem Finanzierungsschwierigkeiten als Ursache für das Scheitern des Projekts.
7: Dieses Projekt hätte damals, 2018, reine Errichtungskosten von 283 Millionen Euro verursacht. Natürlich wäre der laufende Betrieb günstiger gewesen, das ist bei Seilbahnen so, aber diese Investition wäre für die Stadt Linz nicht stemmbar gewesen und wäre es auch heute nicht.
0: Außerdem habe sich die Konstruktion als zu kühn erwiesen.
7: Stützen mit bis zu 136 Metern, auch mit Stationen, die ungefähr bei 100 Meter Höhe gelegen wären, um eben zum einen die Starkstromleitungen, die halt ins Industriegebiet führen, darüber zu schweben und auch über die Industriegebiete weiter zu schweben, um Ausbaumöglichkeiten der Industrien nicht zu behindern. Und das waren diese derartig hohen Stützen, die natürlich auch wenig Vergleichbarkeit auch mit anderen städtischen Projekten aufweisen, wo man schon versucht, immer Menschen ebenerdig in die Seilbahn zu bringen und nicht zuerst 100 Meter hohe Stützen hinaufzufahren und dort erst einzusteigen.
0: Brammer will die Seilbahnpläne für Linz trotzdem nicht endgültig aufgeben.
7: Ich glaube, dass Seilbahnen eine gute Alternative oder Möglichkeit bieten, wenn sie gut im öffentlichen Verkehr eingebunden sind. Finanziell ist es für eine Stadt wie Linz nicht stemmbar, wenn es keine Unterstützung seitens des Bundes oder des Landes gibt. Aber das ist ein Grundproblem des öffentlichen Verkehrs, mit dem haben wir Tag für Tag zu kämpfen.
0: Der Seilbahnsprecher Franz Hördl sieht außerdem viele rechtliche Hürden, die Stadtseilbahnen in Österreich kaum realisierbar machen.
8: Und da scheitert es meiner Meinung nach daran, dass die gesetzliche Situation so ist, dass erstens der Brandschutz ein großes Hindernis ist. Sie dürfen nicht ohne weiteres über Gebäude eine Seilbahn drüber bauen. Und dass es zweitens so sein muss, dass die Eigentümer einer Wohnanlage allesamt Miteigentümer am großen Grundstück sind und für die Seilbahn unterschreiben müssen. Und daran scheitert, glaube ich, der Ausbau, der urbane Ausbau in den normalen Städten. Es gibt Planungen, es gibt vielleicht auch irgendwann Bemühungen, wenn der Druck des Verkehrs zu groß wird, U-Bahnen zu teuer sind, dass wir hier vielleicht doch auch eine Änderung machen. Aber grosso modo werden diese großen Seilbahnen, diese urbanen, hauptsächlich Südamerika, in anderen Staaten gebaut, wo eben diese Voraussetzungen besser und günstiger sind.
0: Manche Herausforderungen wären technisch lösbar. Zum Beispiel die Befürchtung von Besuchern des FKK-Strandes auf der Wiener Donauinsel, dass Fahrgäste zu viel sehen könnten. Für solche Fälle gibt es mittlerweile Scheiben, die sich während der Überfahrt kurzzeitig in Milchglas verwandeln. Rechtliche Hürden müsste der Gesetzgeber ausräumen, das ist derzeit jedoch nicht geplant. Es gibt allerdings noch andere Bereiche, in denen Seilbahnen in Österreich sehr wohl ihren festen Platz haben, zum Beispiel im Gütertransport. Beim Faserhersteller Lenzing in Oberösterreich werden die Rohstoffe mit einem Seilbahnsystem rund um die Uhr über das weitläufige Fabriksgelände transportiert.
9: Bei uns werden pro Tag ca. 80 Waggonladungen Rundholz und nochmal dieselbe Anzahl an LKWs angeliefert, zu Hackschnitzel verarbeitet und nach einer Zwischenlagerung in geschlossenen Silos dann über diese Seilbahn in die Kocherei transportiert.
0: Roland Reuter ist für diese Seilbahn bei Lenzing verantwortlich. Mittlerweile habe man eine zweite Anlage errichtet. Ein Ausfall wäre für das Werk eine Katastrophe.
9: Das würde einen unmittelbaren Stopp der Zellstoffproduktion zur Folge haben. Wir können dann die nachfolgenden Anlagen nicht mehr mit unserem Rohstoff versorgen. Und unweigerlich dann ein bisschen später wird es auch den ganzen Standort abstellen.
0: Viele schwer zugängliche Gegenden werden mit Materialseilbahnen erschlossen. Das Familienunternehmen Steurer aus Dorn im Bregenzerwald baut seit über 100 Jahren solche Anlagen neben großen Personenseilbahnen. Die 55 Beschäftigten seien ausgelastet, sagt uns der Geschäftsführer Roland Fritz.
10: Das beginnt mit den nicht öffentlichen Seilbahnen im landwirtschaftlichen Bereich zur Versorgung von Almen oder auch zur Entsorgung. Gleiches gilt für Schutzhütten, auch am Großglockner gibt es sowas und an vielen anderen Orten auch, die jetzt nicht jeder derart wahrnimmt wie in den Wintersportgebieten. Aber wir machen natürlich auch öffentliche Pendelbahnen mit Großkabinen. Darunter auch netterweise einige im Inland. Vielleicht kennt man auch die eine oder andere davon. die nicht sofort der kleinen Firma Steurer, die man kennen kann,

0: aber nicht muss zuschreiben.
1: Auch hier freue man sich über eine gute Auftragslage. Herausfordernd sei die ständige Suche nach Fachkräften.
2: Aktuell Monteure, Facharbeiter im Metallbereich, Ingenieure, HTL-Absolventen. Aus diesem Bereich stammt eigentlich der absolute Großteil unserer Mannschaft.
1: Seilbahnen sehen vielleicht einfach aus, dahinter verbirgt sich allerdings extrem viel Know-how. Das sei laut dem Verkehrswissenschaftler Markus Meiler vor allem in Österreich vorhanden. Deshalb gehe es diesem Wirtschaftszweig derartig gut.
3: Im Moment dominiert tatsächlich auch in Österreich die Innovation noch. Inwieweit sich das auf andere Länder überträgt und China weiß man, überall wo Technologie im Vormarsch ist, versuchen sie auch dran zu kommen. Aber da ist natürlich die alpine Lage in Österreich, glaube ich, auch ein großer Standortvorteil.
1: Wegen der hohen Zuverlässigkeit betreibt auch das österreichische Bundesheer Seilbahnen. Eine davon führt auf den Koppenkarstein im Dachsteingebiet. Soeben verlässt die Kabine die Talstation. Oben auf dem 2900 Meter hohen Gipfel befindet sich eine Netzfunkstelle. Das ist eine wichtige Einrichtung der Luftraumüberwachung, wie Oberstleutnant Christoph Huber erklärt.
4: Diese Netzfunkstelle ist Teil des Systems Goldhaube der österreichischen Luftraumüberwachung und hat die Aufgabe, unsere Luftfahrzeuge mit dem Boden zu verbinden, die entsprechenden Daten und den Sprachfunk zu übertragen.
1: Diese Einrichtung befindet sich auf militärischem Sperrgebiet und ist speziell abgesichert.
4: Da fährt wirklich nur Personal rauf, auch militärisch Angehörige, die da oben eine Freigabe haben. Sprich, es darf auch nicht jeder Soldat oder jeder Angehörige des Militärs diese Stelle betreten.
1: Roland Melchert ist beim Bundesheer für solche Hochsicherheitseinrichtungen zuständig. Die Seilbahn ist für ihn die beste Lösung.
5: Wir haben da ein ganz spezielles System, ein Doppeltragseilsystem, das ermöglicht das Fahren auch bei höherer Windgeschwindigkeit. Zumindest bis 80 km/h und unter Auflagen, die der Betriebsleiter festlegt, auch darüber. Und es ist selten so, dass die Windgeschwindigkeiten deutlich höher sind. Ein Straßenbau hinauf ist denkunmöglich, weil die Bergflanken nach Norden und Süden sehr steil abfallen und nach Westen und Osten nur ein schmaler Grat hinaufführt, über den man mit einem Klettersteig hinaufkommt. Einen Hubschrauberlandeplatz gibt es auch dort, aber auch ein Hubschrauber kann nicht immer fliegen, sondern nur dann, wenn es die Witterungsverhältnisse, Wind, Nebel, Wolken erlauben. Deswegen haben wir eben diese Seilbahn errichtet.
1: Auch ORF-Rundfunksendeanlagen sind strategisch wichtige Einrichtungen. Die Menschen in Österreich müssen jederzeit mit Radio- und Fernsehprogrammen versorgt werden können. Um das zu gewährleisten, müssen Großsendeanlagen für Mitarbeitende immer erreichbar sein. Das ist hier in Kärnten am Dobratsch nur mit einer Seilbahn möglich, erklärt Christoph Tanzer von der Sendetechnik.
6: Ja, ist eine Betriebsseilbahn mit eingeschränktem Werksverkehr und die führt vom Bad Bleiberg zur Sendestation Dobratsch. Die Seilbahn hat eine Länge von 2660 Meter. Wir überwinden dabei 1200 Höhenmeter und CO2-Stützen und somit ein langes Spannfeld, das über 2 Kilometer ist.
1: Die Sicherheit von Seilbahnen hängt von einem ganz wesentlichen Teil ab, dem Seil. Seile werden jedoch nicht von Seilbahnherstellern produziert, sondern von spezialisierten Betrieben, den Seilereien. Die maschinelle Herstellung von Seilen ist eng mit der österreichischen Industriegeschichte und Franz Xaver Wurm verbunden. Der in Kärnten geborene Techniker hat viele Dinge konstruiert, unter anderem eine Perlenstickmaschine, eine Waschmaschine und Prothesen. Als Wurm einmal knapp bei Kasse war, hat er sogar Geld gefälscht. Und er hat in der ersten Hälfte des 19. Jahrhunderts eine der ersten Verseilmaschinen gebaut. Damit war es möglich, Stahlseile industriell herzustellen. Heute zählt Österreich zu den führenden Nationen in der Seilfertigung. Eine der weltweit größten Seilereien ist das Unternehmen Teufelberger mit Sitz in Wels in Oberösterreich. Von den vollen Auftragsbüchern in der Seilbahnindustrie profitiert man hier ebenfalls. Vorstand Florian Teufelberger zeigt uns, wie mit den schweren Maschinen Stahlseile hergestellt werden.
7: Abhängig von der Seilbahn definieren wir die genauen technischen Parameter des Seiles. Dann werden einzelne Drähte umgespult auf Maschinenspulen. Diese werden dann zu Litzen gefertigt, ein Bündel von einzelnen Drähten. und 6 dieser Drahtbündel, dieser Litzen, werden dann zu einem Seil geschlagen.
1: Konkurrenz aus dem Ausland sei derzeit kein Problem. Österreichische Technologie werde weltweit geschätzt. Da gehe es vor allem um Sicherheit und die wollen alle.
7: Die Seilbahn ist ganz allgemein als Transportmittel das sicherste Verkehrsmittel, was Anzahl Unfälle pro Personenkilometer anbelangt. Da spielen eine ganze Reihe von Faktoren hinein. Unter anderem wird die Komponente Seil einem sehr engen Prüfungskorsett schon in der Fertigung unterzogen und dann sehr regelmäßigen Überprüfungen im Betrieb. Und daher ist die Seilbahn ein wirklich sicheres Verkehrsmittel.
1: Seile werden aber nicht nur für Seilbahnen hergestellt.
7: Im Stahlseilbereich sind für uns die wichtigen Anwendungen Kranseile, Seile für Brücken oder Stadiondächer, Seile für den Bergbau. Wir haben als zweites großes Standbein Faserseile in Anwendungen wie Kletterseile, Bootstauwerk und verschiedenste industrielle Anwendungen, Sicherheitsseile zur Sicherung bei der Arbeit in der Höhe, zum Abseilen von Windkraftanlagen oder Ähnlichem.
1: Und sogar im Weltall setzt man Seile aus Österreich ein.
7: Wir sind stolz darauf, dass eines unserer Seile in der Sonde eine Rolle spielt, die die NASA zum Mond Titan sendet. Und im Jahr 2034 wird ein Seil der Firma Teufelberger dafür sorgen, dass diese Sonde den Saturnmond erkunden wird können. Und bis dorthin werden wir noch viele andere Seile auch ins Weltall geschickt haben.
1: Zurück zu den Seilbahnen und der Frage, wie werden die beiden Enden des Seiles verbunden, damit es dann auch wirklich im Kreis bewegt werden kann. Julia Moser von der Montageabteilung bei Teufelberger.
0: Die zwei Seilenden werden geflochten. Also jetzt wird nichts geschweißt, es wird nichts geklebt, sondern es wird geflochten. Es wird in unserem Fachjargon gespleist.
1: Dieses Spleißen beherrschen nur sehr wenige Menschen.
0: Es gibt auf der ganzen Welt gute 20 Personen, die dieses Handwerk beherrschen. Und ja, dadurch, dass es ein ganz spezielles ist, wird es quasi immer von einem Monteur zum anderen übertragen und gelernt.
1: Die Suche nach Fachkräften ist für den Firmenchef Florian Teufelberger neben hohen Energiekosten durchaus auch eine Herausforderung. Generell blickt er aber sehr positiv in die Zukunft.
7: Solange es Schwerkraft gibt, wird es auch Seile geben und entsprechend haben wir hier auch nach vorne hin eine ganz interessante Perspektive.
1: Die Überwindung der Schwerkraft mit Hilfe von Seilen und Seilbahnen liegt weltweit im Trend. Davon profitiert die österreichische Wirtschaft, denn in dieser Branche ist unser kleines Land ganz groß.
8: Das war ein Saldo von Christoph Danninger über die florierende Seilbahnbranche. Morgen begrüßt Sie an dieser Stelle Miriam Beller zum Europajournal.
9: Religion aktuell. Mit Martin Groß, guten Abend. Papst Leo beginnt morgen einen mehrtägigen Besuch in Frankreich. Zum ersten Mal seit Papst Benedikt im Jahr 2008, also vor 18 Jahren, besucht mit ihm wieder ein Papst Paris. Sein Vorgänger Franziskus hatte den Schwerpunkt ja auf Städte und Regionen der globalen Peripherie gelegt. Im Land der Laïcité, der strikten Trennung von Religion und Staat, ist die Organisation einer päpstlichen Visite aber gar nicht so einfach, berichtet Cornelia Wospanik.
10: Ist das ein Staatsbesuch oder eine rein apostolische Visite? Im Vorfeld der Reise hatten die Diplomaten Frankreichs und des Heiligen Stuhls alle Hände voll zu tun. Frankreichs Präsident Emmanuel Macron hätte dem Papst in der Kathedrale Notre-Dame gern die Wiederaufbaupläne gezeigt, aber vom Vatikan kam ein Nein. Kein Treffen des Präsidenten mit dem Papst in einer Kirche. Die politischen Komponenten und die religiösen werden strikt getrennt. Die Erwartung der Gläubigen ist jedenfalls groß. Zur Messe in Paris werden 600.000 Menschen erwartet. Dieser Mann meint, Leo sei eben einer, der alle anspreche.
11: C'est un pape qui parle à tout le monde.
10: Die Fortschrittlichen wie die Konservativen in der Kirche, seine Friedensbotschaft sei eine sehr, sehr positive. Frankreich erlebe unter den Jungen eine Rechristianisierung, berichten Glaubensmänner aus dem Land. Ein weiteres Mal nach Spanien besucht Leo mit Frankreich ein zentrales Land Europas. Von vielen wird das als eine Art Wiedergutmachung angesehen. Sein Vorgänger Franziskus habe die europäischen Metropolen vernachlässigt und das Hauptaugenmerk auf die Peripherien gelegt. Aus vatikanischer Sicht zentral ist der Besuch in Lourdes am Sonntag. Dort wird Leo auch mit Missbrauchsopfern zusammentreffen.
9: In Syrien ist der Krieg seit bald 2 Jahren beendet und noch immer steht das Land vor riesigen Problemen. Die Wirtschaft kommt nur sehr langsam auf die Beine. Die Gesellschaft ist gespalten.

0: Über die Lage in Syrien haben Nikolaus Hofer und Vincent Leierer in Wien mit dem armenisch-apostolischen Bischof von Damaskus gesprochen.
1: Der armenisch-apostolische Bischof von Damaskus, Armash Nalbandian, blickt mit Sorge nach Hause. Nach dem Krieg liegt die syrische Wirtschaft am Boden. Ein Durchschnittsgehalt von etwa 80 bis 120 Dollar fließt laut einer Überschlagsrechnung des Bischofs komplett in die monatliche Stromrechnung einer Familie. Gute Ärzte und Krankenhäuser gäbe es zwar, jedoch nur für jene, die sie sich auch leisten können. Außerdem ist die Gesellschaft gespalten, sagt Nalbandian.
2: Seit 2 Jahren gibt es wir und die anderen. Wir sind mit der Revolution angefangen und wir sind jetzt die Befreier des Landes. Und die anderen, zum Beispiel die Christen hauptsächlich, aber auch die Stadtbewohner, das heißt in Damaskus und in Aleppo, die dann geblieben sind, auch unter Assad-Regime geduldet haben, überlebt haben, die werden als Anhänger von Assad-Regime verstanden oder als Assad-Anhänger gestempelt.
1: Dennoch spricht er von einem besseren und friedlicheren Leben im neuen Syrien.
2: Also es schlagen keine Bomben mehr ein und wir können ganz sicher von einer Stadt zu der anderen gehen, mit ganz Spätnacht Auto fahren, ohne eine jegliche Beschränkungen.
1: Trotzdem bleiben viele auf die Hilfe seiner Kirchengemeinde angewiesen. Nalbandian schätzt, dass vor dem Krieg rund 2 Millionen Christinnen und Christen in Syrien gelebt haben. Heute seien es nur mehr etwa 500.000.
0: Am kommenden Samstag laden die Mönche des orthodoxen Klosters im burgenländischen St. André am Zicksee zur Weihe der neuen Klosterkapelle. Was den gesamten Klosterneubau in St. André betrifft, gibt es aber keinerlei Anzeichen, dass damit mittelfristig zu rechnen ist. Das Projekt wurde bereits 2014 gestartet, als die katholische Diözese Eisenstadt dafür ein Grundstück in St. André zur Verfügung stellte. Der Bau verzögerte sich seither immer wieder. Der Ethiker und Theologe Peter Kirchschläger fordert eine Altersgrenze von 16 Jahren für die Nutzung sozialer Medien. Die im Entwurf des geplanten EU-Kids-Act vorgesehene Grenze von 13 Jahren sei aus ethischer Sicht zu niedrig, schreibt der Professor der Universität Luzern heute in einem Gastbeitrag für die Presse. Das war Religion Aktuell, Redaktion Martin Groß.
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5: Am Mikrofon ist Konstantin Hahn. Österreich will den EU-Emissionshandel weiter lockern. Österreichs Wirtschaftsminister Wolfgang Hartmannsdorfer fordert unter anderem die Verlängerung der Gratis-Verschmutzungszertifikate über 2038 hinaus. Beim heutigen Ratstreffen mit seinen EU-Amtskollegen wirbt er um Unterstützung. Aus Brüssel, Tim Kupal.
6: Der EU-Emissionshandel dürfe nicht zu einem Arbeitsplatzvernichtungsprogramm werden, fordert Wirtschaftsminister Wolfgang Hartmannsdorfer, ÖVP.
7: Der Emissionshandel entscheidet, sind die Betriebe wettbewerbsfähig oder müssen sie zusperren und abwandern.
6: 600.000 Arbeitsplätze sind laut Hartmannsdorfer in Österreich direkt von der energieintensiven Industrie abhängig. Um diese nicht zu gefährden, sollte die Ausgabe von Gratis-Verschmutzungszertifikaten verlängert werden.
7: Über 2038 hinaus. Wir fordern einen Rabatt für Exportbetriebe und es müssen Investitionen in die Dekarbonisierung und in die Energieeffizienz angerechnet werden.
6: Polen, die Slowakei, Tschechien und Ungarn unterstützen den Diskussionsvorschlag Österreichs.
5: Journalisten von CNN und MS Now dürften wieder Zugang zum Weißen Haus haben. Die beiden US-Sender teilen vor kurzem mit, ihre Reporter seien wieder hineingelassen worden. Ob dies auch für die Plattform Politico gilt, ist noch unklar. Den 3 Medien war der Zutritt zuvor noch verweigert worden, obwohl ein Bundesgericht das von Präsident Donald Trump verhängte Hausverbot aufgehoben hatte. Das Zentrale Wahlkomitee in Israel hat gut einen Monat vor der Parlamentswahl die arabischen Parteien ausgeschlossen. Auch einzelne Abgeordnete wurden ausgeschlossen. Der Vorwurf gegen die Teilnahme der Parteien lautet unter anderem, sie würden den bewaffneten Kampf gegen Israel unterstützen. Die Entscheidungen können noch vor dem höchsten Gericht angefochten werden. An den Gipfelkratern des Ätna herrscht derzeit intensive Aktivität mit Ascheausstoß. Die Asche bildet eine Eruptionswolke, die eine Höhe von 4 Kilometern erreicht hat. Das teilt das italienische Institut für Geologie und Vulkanologie mit. Die derzeitige Eruptionsphase des Ätna hat auch Auswirkungen auf den Betrieb des internationalen Flughafens.

0: Erdbebens in Catania. So dürfen heute nur 5 Maschinen pro Stunde landen, was zu erheblichen Problemen im Flugbetrieb führt. Das Wiener Tierschutzheim Tierquartier sucht dringend Hundesitter für ein paar Wochen. Im Tierquartier gibt es nämlich einen Wasserschaden. Mitte Oktober starten die Bauarbeiten. Daniel Pichler berichtet.
1: Ein Tierheim per se ist für einen Hund mitunter schon stressig. Ein Tierheim mit lauten Bauarbeiten noch viel stressiger. Deswegen will man so viele Hunde wie möglich an private Hundesitter auslagern. Ab Mitte Oktober für 4 bis 6 Wochen, sagt Anna Hofstetter vom Tierquartier.
2: Schön wäre es natürlich, wenn wir halt wirklich den gesamten Zeitraum einfach Zeit hätten für den Hund und schon über ein bisschen Hundeerfahrung halt auch verfügen, weil es geht halt vor allem auch um größere oder mittelgroße Hunde.
1: Mitunter macht es auch nichts, wenn man selbst schon einen Hund hat. Wer mitmachen möchte, Geld gibt es dafür nicht, aber man darf mit dem Pflegehund zu den Tierärztinnen und Tierärzten beim Tierquartier kommen. Im Optimalfall hofft man natürlich, dass sich die Hundesitter so in den Pflegehund verlieben, dass er überhaupt fix ein neues Zuhause hat und gar nicht mehr ins Tierquartier zurückkommt.
0: Soweit die Nachrichten und damit zum Wetter.
3: Heute Nacht gingen die Regenschauer allmählich ab, der Wind wird schwächer und es klart von Westen her auf. Die Temperaturen sinken auf frische 11 bis 0 Grad. Morgen Freitag ist es nach etwas Frühnebel im Großteil Österreichs überwiegend sonnig, aber nicht überall. Vom Mühlviertel bis ins Burgenland ziehen nämlich zeitweise noch dichtere Wolken durch und damit gehen sich hier nur ein paar Sonnenstunden aus. Der Wind lässt weiter nach und die Temperaturen erreichen, ähnlich wie heute, 14 bis 22 Grad. In 2000 Meter hat es morgen zwischen 2 Grad am Schneeberg und 11 Grad in den Ötztaler Alpen. Ab dem Wochenende gibt es dann für längere Zeit stabiles Hochdruckwetter mit oft ungetrübtem Sonnenschein und spätsommerlichen Temperaturen. So viel zum Wetter von Michael Mattern.
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6: Im Open Space begrüßt sie Rosemarie Burgstaller. Zu Gast ist heute Clemens Pfeffer, Historiker am Institut für Zeitgeschichte der Universität Wien. Herzlich willkommen.
7: Danke für die Einladung.
6: Wir widmen uns heute einer Wissenschaftlerin, an die, wie Clemens Pfeffer sagt, viel zu selten erinnert wird. Die Kölner Soziologin, Friedensaktivistin, unermüdliche Bildungspionierin und Humanistin Hanna Meuter. Hanna Meuter, im Jahr 1889 in Düsseldorf geboren, zählte zu den ersten Frauen, die im Fach Soziologie promovierten. Ende September 1926, also vor 100 Jahren, stellte sie in Wien ihre Habilitationsforschung vor. Ein viel beachteter Vortrag, aber danach bleibt ihr die angestrebte akademische Laufbahn an der Universität zu Köln verwehrt. Warum? Darauf kommen wir noch zu sprechen. Beginnen wir mit den frühen Stationen im Leben von Hanna Meuter. Sie war ja als Lehrerin tätig, war eine der ersten Frauen, die eine öffentliche Schule in Deutschland geleitet haben und hat sich schon sehr früh in der Volksbildung engagiert. Clemens Pfeffer.
7: Ja, Hanna Meuter ist eine Pionierin in vielerlei Hinsicht, nicht nur eben im Bereich der Soziologie, sondern auch als Lehrerin, als Direktorin der höheren Mädchenschule in Köln-Kalk. Aber auch schon davor, vor dem Ersten Weltkrieg, war sie als Lehrerin tätig. In diese Position ist sie eigentlich als eine von ganz wenigen Frauen hineingekommen, weil niemand diese Position übernehmen wollte. Also Schulleitungen konnten zu der Zeit eigentlich nur Männer mit Rektorenexamen übernehmen. Nur hat sich da niemand gefunden und

0: Die Hanna Meuth hat gesagt, ich mache das. Und dadurch wurde sie da schon sehr früh als 21-Jährige zur Schulleiterin und hat dort auch schon Reformpläne durchgesetzt. Pionierhaft war sie aber auch in der Volksbildungsbewegung dann nach dem Ersten Weltkrieg. Sie hat die Kölner Volkshochschule mit aufgebaut, gemeinsam mit Leopold von Wiese, Paul Hönigsheim und Emil Laschen-Greven. Und dann war sie wiederum pionierhaft auch in ihrer bibliothekarischen Tätigkeit. Sie war eine der ersten Frauen in Deutschland, die eine leitende Funktion in Volksbüchereien übernommen hat. Und es gibt also schon eine ganz lange Geschichte, sozusagen, bevor sie dann ihren Vortrag 1926 beim Soziologenkongress in Wien hält. Was mir wichtig ist, ist neben dieser Bildungsbiografie auch zu sagen, sie war auch eine politische Aktivistin und dieses politische Leben hängt sehr eng mit ihrem wissenschaftlichen Leben zusammen.
1: Wenn wir jetzt noch einmal zurückgehen zu ihren Anfängen, Reformpädagogik, die sie als Lehrerin in der Schule angewandt hat, die sie theoretisch auch vertreten hat und auch im Volksbildungswesen. Was war da ihre Motivation?
0: Und da mache ich jetzt nochmal einen Schritt zurück, weil das beginnt eigentlich schon in der Kindheit. Da wird etwas ganz Wichtiges grundgelegt. Hanna Meuter kommt aus recht einfachen Verhältnissen. Der Vater hegt große Bildungsambitionen und investiert sozusagen sein ganzes Geld in die Tochter, in die ältere Tochter, damit sie Lehrerin werden kann. Und dafür übersiedelt die Familie zum Beispiel auch nach Köln, von Düsseldorf nach Köln 1900, damit die Hanna Meuter dann in eine höhere Töchternschule mit Lehrerinnen-Seminar gehen kann. Davon gibt es zu dieser Zeit noch ganz wenige. Diese Perspektive sozusagen in einfache Verhältnisse geboren zu sein, auch der Hintergrund mit der Arbeiterinnenfamilie, das überträgt sich dann auch später auf ihre Reformbestrebungen und ihre Volksbildungsvorhaben. Sie ist sehr bestrebt, unterschiedliche Schichten zusammenzubringen. Zugleich ist sie immer sehr daran orientiert, Kurse für Arbeiterinnen auch zu geben, Arbeiterinnen an die Volkshochschule zu holen, Arbeiterinnen in die Volksbüchereien zu holen, also ein Angebot, ein Bildungsangebot zu geben, was unterschiedliche Schichten anspricht und vor allem auch sozusagen die nicht Privilegierten. Und zugleich ist da auch wiederum eine Verbindung zu ihrer wissenschaftlichen Arbeit da, weil auch da widmet sie sich vor allem den unterprivilegierten Gruppen in der Gesellschaft. Ja, ich glaube, das ist schon sehr früh grundgelegt.
1: Mir fehlt im Zusammenhang der Reformpädagogik dieser Jahre der große Schulreformer Otto Glöckl ein, also die berühmte Wiener Schulreform, Demokratisierung im Unterricht, weg vom Autoritären hin zur Wahrnehmung des Individuums. Das Kind steht im Mittelpunkt und Hanna Meuter hat sich damit ja sehr beschäftigt. Sie ist also Teil dieser Bewegung gewesen. Und was für mich Hanna Meuter mit Otto Glöckl, dem ersten Präsidenten des Wiener Stadtschulrats, verbindet, dass sie im Grunde wegen ihres reformpädagogischen Ansatzes eine Stellung sogar als Schuldirektorin verliert. Wie war das damals?
0: Ja, die Hanna Meuter hat sich sehr für eine freie Erziehung eingesetzt, dann nach dem Ersten Weltkrieg, für eine antiautoritäre Erziehung und für sie war das sehr stark damit verbunden, Schulen zu schaffen, wo Klassen und Systeme zusammengeführt werden, die frei vom Religionsunterricht sind. Sie hat selbst eine sehr ambivalente Beziehung zur Religion und sie erfährt schon sehr früh den Einfluss der Religion. Das beginnt schon in Düsseldorf, das ist auch ein Grund, warum die Familie nach Köln zieht und dann einen Konfessionswechsel zur evangelischen Kirche vollzieht, weil sie sich da irgendwie erhofft, dass es sozusagen progressivere Kräfte gibt als im Katholizismus. Aber sie setzt sich sozusagen sehr stark gegen den religiösen Dogmatismus ein und auch den Einfluss der Religion, den sie eben mit einer autoritären Erziehung zur Hörigkeit verbindet. Und da engagierte sie sich dann ab 1918 im Bund Freier Schulen. Das ist eine sozialdemokratisch geprägte Vereinigung, die sozusagen die sozialdemokratischen Prinzipien der Bildung der Nachkriegszeit vertritt. Und was sie halt da sehr stark macht, ist die Erziehung ohne religiöse Dogmen. Und das wird ihr dann zum Verhängnis als Schuldirektorin, denn dort trifft sich dann ein Gremium zusammen, was von ihr eigentlich ein Glaubensbekenntnis verlangt in einer inquisitorischen Sitzung, so beschreibt sie das. Und sie sagt, nein, das wird sie nicht abgeben und damit muss sie als Schuldirektorin gehen.
1: Also sie war eine wichtige Vorkämpferin sozusagen der Trennung oder des Zurückschraubens des Einflusses von religiösen Dogmen im Unterricht.
0: Genau.
1: Was sozusagen ein gesamtsozialdemokratisches Anliegen war, das war ja auch von Otto Glöckl ein Anliegen, das zu trennen.
0: Und der Weimarer Schulkompromiss von 1919 hat da eine sehr unklare Situation in Deutschland geliefert. Also eigentlich war diese Einrichtung freier Schulen schon definiert und in der Praxis wurde es aber nicht umgesetzt. Und da hat sich eben der Bund freier Schulen dann dafür eingesetzt, dass es eben diese freien Klassen ohne Religionsunterricht geben soll.
1: Wenn wir jetzt weiterschauen, Hanna Meuter hat sich auch in der Deutschen Friedensgesellschaft engagiert. Clemens Pfeffer, Sie schreiben, sie sah Frauen als die eigentlichen Protagonistinnen der Friedensbewegung. Ein sehr moderner Ansatz.
0: Ein sehr moderner Ansatz, der zugleich nicht unumstritten war in der Friedensbewegung. Hanna Meuter ist dem radikal-pazifistischen Spektrum zuzuordnen, was sich dadurch definiert, dass absolute Gewaltlosigkeit, komplette Zurückweisung des Krieges, Kriegsdienstverweigerung, das sind sozusagen die Schlagworte, die damit verbunden sind. Und sie sieht Frauen als die konsequenteren Pazifistinnen da an.
1: Für Hanna Meuter waren ja frauenpolitische Anliegen sehr zentral. Das zieht sich durch ihr gesamtes Wirken, ihr gesamtes Leben. Von welchen Jahren sprechen wir da jetzt? Das Ganze passierte ja vor dem Hintergrund des Ersten Weltkrieges, nehme ich an, den sie da hautnah erfahren hat.
0: Also das ist dann in den 20er Jahren und was sie sagt ist, Pazifismus der Rede ist sozusagen ein männliches Prinzip und der Pazifismus der Tat in der Umsetzung, das ist das weibliche Prinzip. So bringt sie das dann auf den Punkt.
1: Hanna Meuter als Wissenschaftlerin, als Soziologin, womit hat sie sich beschäftigt?
0: Sehr vielfältig begonnen hat mit ihrer Dissertationsschrift, die sie 1923 begonnen hat, zum Thema Heimlosigkeit. Also sie hat sich mit der Situation von obdachlosen Menschen in Deutschland beschäftigt. Das war so eine typologische Studie, wo sie versucht hat, die ganz vielen unterschiedlichen Arten und Situationen, in denen sich obdachlose Menschen befinden, abzubilden. Und das nicht auf eine wertende Art und Weise, sondern erst einmal nur beschreibend. Und da war sie sehr inspiriert von der amerikanischen Soziologie. Die Vorlage war auch Nels Andersens bekannte Hobo-Studie. Und sie übersetzt diese Erkenntnisse dann auf einen europäischen Raum, auf einen deutschen Kontext und versucht sozusagen Ähnliches für Deutschland zu analysieren. Auch da ist, wie im späteren Verlauf, die Literatur schon sehr wichtig. Also sie beschäftigt sich mit literarischen Werken und analysiert die auch in ihrer späteren Habilitation, wo sie das Werk von Emil Zola sich vornimmt und beziehungswissenschaftlich analysiert. Ja, und dann geht es weiter, indem sie sich dann sehr viel mit afroamerikanischer Literatur beschäftigt, auch aus einer soziologischen Perspektive. Sie hat dann auch noch 1932 eine Studie zu Heimlosigkeit und Familienleben publiziert. Da beschäftigt sie sich dann sehr viel stärker auch mit der Situation von Frauen, heimlosen Frauen, diskutiert auch die Gewalt, sexualisierte Gewalt in Familien, sehr spannend. Und dann 1933 bis 1935 beschäftigt sie sich sehr intensiv aus soziologischer Perspektive mit dem Nationalsozialismus und arbeitet im Privatstudium an einer eigentlich sehr bahnbrechenden Studie über das NS-Regime und die Vorgänge in Deutschland.
1: Ende September 1926 hat Hanna Meuter auf dem Kongress der deutschen Soziologen an der Universität Wien ihr Habilitationsprojekt vorgestellt. Sie war die erste Frau, die in diesem Rahmen einen Hauptvortrag halten konnte.
0: Die öffentlichen Reaktionen auf den Vortrag haben gar nicht thematisiert, dass Hanna Meuter die erste Frau in der Deutschen Gesellschaft für Soziologie war, die referieren durfte. Ihr Vortrag wird thematisiert, wird auch inhaltlich behandelt. Und das ist ein spannender Aspekt, den man vielleicht unterschiedlich interpretieren kann. Einerseits gibt es ja in den Naturwissenschaften auch schon andere präsente Frauen, die sozusagen den Durchbruch geschafft haben in die Wissenschaftswelt. Die Soziologie ist ein sehr konservatives Feld. Die Deutsche Gesellschaft für Soziologie ist auch eine sehr elitäre Gesellschaft. Es sind nur 150 Mitglieder zugelassen, die nur durch ein Patenschaftssystem überhaupt in diese Gesellschaft kommen. Leopold von Wiese übernimmt dann diese Patenschaft für Hannah Meuter. Es ist so, dass dieser Kongress in Wien ist nicht nur ein Durchbruch für Hannah Meuter, sondern es werden auch andere Frauen in die Gesellschaft aufgenommen zu diesem Zeitpunkt. Also es passiert eine soziale Öffnung in der Zeit. Und die Kommentatorin ihres Vortrags ist die Entwicklungspsychologin Charlotte Bühler. Also auch hier die erste Kommentatorin, die dann hier auftritt.
1: Und zu Hannah Meuter, ihr Habilitationsverfahren wurde kurz darauf ausgesetzt. Also sie konnte nie eine Lehrberechtigung an einer Universität erreichen.
0: Genau.
1: Was ist da passiert?
0: Also inhaltliche Gründe wurden kaum eingebracht in der Habilitationskommission. Es wurde vielmehr betont, dass sie sozusagen eine fleißige Arbeiterin ist, was auch eine sehr geschlechtsspezifische Zuschreibung natürlich der Zeit ist. Also die Frauen können fleißig arbeiten und die Männer können analytisch denken. Aber das war nicht der Hauptpunkt. Es wurde schon eingewandt, dass eine Frau ist und was bedeutet es, eine Frau in diese Position zu heben. Zugleich gab es im Hintergrund Bedenken, weil es ging auch um Lehrmittel und Leopold von Wiese wollte ja eigentlich sozusagen ein Lehrfach der Soziologie an der Universität zu Köln einrichten und sie sollte dieses Fach unterrichten. Letztendlich war der ganz entscheidende Punkt, der ziemlich am Ende des Verfahrens dann kam, sie ist Sozialistin. Und in diesem Gremium befinden sich auch hochrangige sozialdemokratische Vertreter. Und Hannah Meuter war ja auch am Beginn der 20er Jahre Sozialdemokratin, die sich dann aber immer stärker kritisch positioniert ab Mitte der 1920er Jahre und das führt zum Konflikt, denn die Pazifisten und die Sozialdemokraten brechen sozusagen auseinander. Es hängt vor allem auch damit zusammen, dass sich in der Sozialdemokratie ein stärker militaristischer Diskurs durchsetzt und Hannah Meuter ist dafür bekannt, dass sie diesen Kurs kritisiert.
1: Ein Bruch, eine Zäsur in ihrem Leben, in ihrer Laufbahn.
0: Sie hätte auf jeden Fall an der Universität gelehrt, hätte dann, wenn der Plan von Leopold von Wiese aufgegangen wäre, eben dieses soziologische Lehrfach bespielt. Aber sie hat auch ein Angebot aus den USA bekommen, nicht lange nachdem die Habilitation verhindert wurde, auch für eine Professur. Also sie hätte auch da die Möglichkeit gehabt, aber sie wollte nicht aus Köln weg.
1: Sie hat dann begonnen, auch diese Prozesse an den Universitäten kritisch zu hinterfragen.
0: Dieser Bruch ist interessant und wo stößt sie an die gläserne Decke, aber was passiert danach? Und ich denke, dass danach eigentlich auch eine sehr, sehr produktive Phase kommt, wo sie sich auch nochmal neu orientiert, sowohl feministisch neu orientiert als auch methodisch, indem sie sich auch von Leopold von Wiese methodisch löst, andere Ansätze verfolgt. Sie tritt dann in einen sehr intensiven persönlichen Kontakt mit Mathilde Ferting, einer der zwei ersten Professorinnen in Deutschland seit 1923. Und mit der tauscht sie sich dann über die universitären Strukturen aus, auch über die Machtverhältnisse dort, über die männliche Dominanz. Ferting hat das ja auch in ihren soziologischen Werken analysiert. Und da entsteht ein ganz produktiver Dialog. Die beiden planen zum Beispiel auch an einem Institut für Machtsoziologie. Und das wäre, glaube ich, nicht denkbar gewesen, wenn sie tatsächlich Professorin geworden wäre oder an der Universität zu Köln verankert gewesen wäre, hätte sie wahrscheinlich diese Freiheiten nicht gehabt. Und ich habe mir die Frage auch gestellt, dann in Bezug auf ihre kritische Analyse des Nationalsozialismus, weil natürlich viele ihrer soziologischen Kolleginnen hätten vielleicht ähnliche Voraussetzungen gehabt, aber sie haben diesen kritischen Zugang nicht gefunden. Und Hannah Meuter hat aber diesen Zugang gefunden, indem sich, glaube ich, sich am Rande dieser akademischen Institutionen bewegt hat und auch eine gewisse kritische Distanz gehabt hat und letztendlich auch keinen Job zu verlieren an der Universität.
1: Sie haben es schon angesprochen. Wie veränderte das Jahr 1933 das Leben von Hannah Meuter?
0: Hannah Meuter ist ja noch im Bibliotheksdienst Dienst. Sie ist Bibliothekarin und Anfang des Jahres 1933 wird sie dann durch das Berufsbeamtengesetz, durch Paragraph 4, der sozusagen sie als politisch unzuverlässig einstuft, dann aus dem Dienst entlassen. Das heißt, sie verliert ihre Anstellung. Die Machtübernahme der Nationalsozialisten geht aber auch mit einer sozialen Isolierung einher. Viele ihrer Freunde müssen flüchten, ins Ausland flüchten oder werden von den Nationalsozialisten verfolgt. Also es ist eine sehr schwierige Phase für sie.

0: Manche versuchen sich auch, wie die benannte Mathilde Ferting, zu arrangieren mit dem neuen Regime, was sie auch sehr entsetzt. Aus dieser Situation heraus schöpft sie aber trotzdem die Energie und es ist auch ein bisschen eine Überlebensstrategie, das, was gerade passiert, trotzdem zu erfassen, auch mit den soziologischen Instrumentarien, die ihr zur Verfügung stehen, und daraus Erkenntnis zu schaffen für eine Zukunft ohne das Regime. Und das hat sie sozusagen vor Augen, dass es diese Zukunft wieder geben wird und dass sie dafür ja, Erkenntnisse schaffen möchte.
1: Hanna Meuter hat sich in diesen Jahren mit dem Nationalsozialismus beschäftigt. Die sogenannten Studien zur sozialen Pervertierung durch das NS-Regime sind entstanden. Clemens Pfeffer.
0: Also es sind ca. 200 Seiten dieser fragmentierten Studien erhalten. Die hat ein befreundeter Kollege, Howard Becker. Sie war sehr viel noch in Kontakt mit amerikanischen Kolleginnen in der Zeit. Das war ein wesentlicher Ankerpunkt auch. Hat diese Studien in die USA geschafft und ein Manuskript ist eben erhalten, von dem man nicht weiß, ob das schon das Manuskript ist, was dann geschmuggelt wurde, oder ob es eins ist, was in Deutschland verblieben ist. Und dieser Begriff der Pervertierung bezeichnet eigentlich einen Wandlungsprozess, der sich da vollzieht. Was sie versucht zu verstehen ist, wie die Nationalsozialisten die gesellschaftliche Situation nicht nur auf der politischen Ebene, sondern auch in den sozialen Verhältnissen beeinflussen, wie sie versuchen, eigentlich in die intimsten sozialen Räume einzudringen, wie sie Angst schüren. Sie beschreibt auch, welche Funktion Denunziationen zum Beispiel im Alltagsleben haben. Sie beschreibt, welchen Einfluss der Rundfunk hat, mit dem sie sich ja davor auch intensiv beschäftigt hat, aber wie der eingesetzt wird, um sozusagen alle Lebensbereiche zu durchdringen. Und so erfährt sie es auch. Also es gibt nur noch ganz wenig Rückzugsräume. Zugleich dokumentiert sie in ihren Studien auch den Widerstand gegen den Nationalsozialismus. Also es ist ja auch sehr wichtig, ein anderes Bild von Deutschland zu zeichnen. Also es sind sozusagen nicht alle Folgen dem Regime, sondern es gibt auch Orte des Widerstands. Das versucht sie hier auch zu dokumentieren. Letztendlich begreift sie das Regime als zivilisatorischen Bruch. Ja, also ähnlich wie das dann in den Nachkriegsjahren auch Hannah Arendt oder Max Horkheimer beschrieben haben, dass all das, was sie als Zivilisation oder zivilisatorische Errungenschaften erkennt, durch Revolutionen erfochten, sei es die Französische Revolution oder dann auch die Russische Revolution, dass all dies auf dem Spiel steht und zerstört wird. Und sie hat dann diesen einen Satz auch in ihrer Studie zur Demokratie: Das Werk der Nationalsozialisten, wenn es gelingt, ist der Untergang der menschlichen Kultur. Und das sagt schon sozusagen auch sehr viel aus über ihre Weitsichtigkeit, denn viele in dieser Zeit haben sozusagen den Umfang noch nicht erkannt. Also einige gehen davon aus, es ist bald wieder vorbei, und sie sieht aber, das ist nicht bald vorbei und es wird noch zu einer großen Zerstörung kommen.
1: Wir haben jetzt hier auch eine Textstelle vorbereitet.
2: Wir sind die deutsche Revolution, heißt es aus ihrem marktschreierischen Munde. Dabei operieren sie nur mit Wiedergeben, Wiederherstellen, Wiedergewinnen und so weiter. Nie hat eine echte Revolution zurückgegriffen auf verbrauchte, ausgediente, zeitlich bedingte, in ihrer wahren Wirksamkeit zeitlich abgelaufene soziale Faktoren.
1: Das Besondere an Ihren Studien oder an Ihrer Arbeit ist ja, dass Sie in dieser Zeit schon analysiert die Vorgänge um Sie herum.
0: Das ist wirklich sehr außergewöhnlich und auch nochmal vor dem Hintergrund, dass sehr lang in der Soziologiegeschichte angenommen wurde, dass dies gar nicht möglich ist oder war. Also es gibt Standardwerke der Soziologie, die sagen, die Weimarer Soziologie hat eigentlich nicht über das analytische Werkzeug verfügt, um den Nationalsozialismus zu fassen.
1: Hanna Meuter hat sich nach 1945 für freie Medien, für politisch unabhängige Medien eingesetzt und war auch an der Gründung der ersten deutschen Journalistenschule beteiligt.
0: Ja, sie war ja nach dem Krieg, also bevor der Krieg noch zu Ende ging, wurde sie schon in der freien Zone in Aachen, der ersten Zone in Deutschland, Oberregierungsrätin für Wohlfahrtspflege. Und der Ludwig Lude, ein sozialdemokratischer Widerstandskämpfer, der die Geschäfte für diese Zone gemanagt hat, der hat sie ins Boot geholt, auch für die Entnazifizierung und eben für den Aufbau dieser Journalistenschule. Und natürlich hatte sie vor Augen, dass man sozusagen die Grundlagen schaffen muss für eine freie demokratische Gesellschaft, und das geht nur über freie Medien und Journalistinnen, die hier ausgebildet werden, eine neue junge Generation. Ein anderer Punkt vielleicht noch zu ihrer Nachkriegstätigkeit: Sie hat auch an der Wiederbegründung der Deutschen Gesellschaft für Soziologie mitgewirkt, und sie war eine der ganz wenigen, die die Verfolgung von jüdischen Mitgliedern in der Gesellschaft offen thematisiert hat. Das war natürlich etwas, was ganz wenige hören wollten, auch weil die Gesellschaft auch 1933 noch versucht hat, irgendwie sich zu arrangieren oder die Geschäfte fortzuführen. Und sie hat es dann in einem Aufsatz von 1948 sehr klar thematisiert, wie viele Juden und Jüdinnen eigentlich durch die Verfolgung ums Leben gekommen sind.
1: Hanna Meuter verstarb im Jahr 1964 im Alter von 75 Jahren. Was ist ihr Vermächtnis?
0: Ich denke, dass ihr historisches Vermächtnis vielfältig ist und dass es vor allem auch uns Wissenschaftlerinnen einiges geben kann, wenn man sie als kritische Intellektuelle begreift, die jetzt die Wissenschaft nicht getrennt vom politischen Aktivismus begriffen hat, sondern diese Bereiche immer zusammen gedacht hat. Und auch über die wissenschaftliche Beschäftigung oder wissenschaftliche Quellen hinauszublicken, zum Beispiel die Art und Weise, wie sie die Literatur eigentlich als Quelle verstanden hat, als Soziologie erste Ordnung, ist ein sehr, sehr spannender Zugang. Den gibt es ja auch in anderen Ländern, ist der viel etablierter. Wenn man sich zum Beispiel die französische Soziologie anschaut, dann sind da viel weniger Berührungsängste in Bezug auf die Literatur da. Aber ich denke auch, dass man, wie sie eine moralisch angeleitete Wissenschaft, eine pazifistische Wissenschaft eigentlich gedacht hat, dass man davon sehr viel lernen kann.
1: Das war ein Open Space über die Soziologin Hanna Meuter. Ich bedanke mich für die Ausführungen bei dem Historiker Clemens Pfeffer. Er hat sich intensiv mit ihrem Leben und Werk beschäftigt und arbeitet derzeit an der Edition ihrer soziologischen Studien über den Nationalsozialismus. Für die Dimensionen verabschiedet sich Rosemarie Burgstaller.

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1: Willkommen zu unserem abendlichen Konzert. Stefanie Madertaner begrüßt Sie hier. Der Geiger Gerhard Schulz stammt aus einer Musikerfamilie. Bekannt waren auch seine Brüder, der Flötist Wolfgang Schulz und der Cellist Walter Schulz. Gestern, am 23. September, hatte Gerhard Schulz Geburtstag, seinen 75. Aus diesem Anlass wird er morgen Freitag im Wiener Mozartsaal mit einem Großaufgebot von seinen Studenten, Studentinnen, Kollegen und Freunden gefeiert. Heute Abend hören wir Gerhard Schulz in einer Trio-Formation mit dem Pianisten Christoph Berner und der Cellistin Lilia Schulz-Bajrova. Dieses Konzert wurde 2001 aufgenommen, damals im Rahmen der Wiener Festwochen. Am 16. Juni im Wiener Konzerthaus im Schubertsaal. Aufnahmeleiter damals Florian Rosensteiner und Tonmeister Anton Reininger. Das Trio nannte sich Waldstein Trio Wien. Gerhard Schulz war ja mehr als 30 Jahre lang Mitglied des legendären Alban Berg Quartetts. Als diese Formation sich auflöste, 2008, gründete Gerhard Schulz das Waldstein Ensemble, ein Klavierquartett. Ein Vorgänger davon war 2001 schon das Waldstein Trio, das wir heute hören. Zu Gerhard Schulz kam der 1971 geborene österreichische Pianist Christoph Berner dazu. Er hat sich inzwischen vor allem auch einen Namen als Liedbegleiter gemacht. Bekannt sind seine Aufnahmen mit dem Tenor Werner Gührer. Außerdem spielt Christoph Berner auch gerne und virtuos auf Hammerflügeln aus allen Epochen. Inzwischen hat er eine Professur für Liedbegleitung in Zürich. Die Cellistin Lilia Schulz-Bajrova ist auch Jahrgang 1971. Sie kam in Sofia zur Welt und hatte lange Unterricht bei ihrem Vater. Als Lehrer

Musik weilte, wie ein Rezensent fast ein wenig wehmütig 1830 schrieb, also 3 Jahre nach Beethovens Tod. Das dritte große Trio aus Opus 1 ist allerdings schon weit weg von Mozart-Anklängen. Es ist das wahrscheinlich beliebteste der 3 Trios Opus 1 und steht in der für Beethoven später wichtigen Tonart C-Moll. Das ist auch die Tonart seiner Sonate Pathetik. Hier jetzt also das Klaviertrio Opus 1 Nummer 3 in C-Moll mit dem Waldstein-Trio Wien. Gerhard Schulz Violine, Lilia Schulz-Bayrova Cello und am Klavier Christoph Berner. Die Sätze: Allegro con Brio, Andante cantabile con variazioni und das Finale Prestissimo.

Klaviertrio Opus 1 Nummer 3 in C-Moll von Ludwig van Beethoven. Es spielte das Waldstein-Trio Wien. Das sind Geige Gerhard Schulz, Cello Lilia Schulz-Bayrova und am Klavier Christoph Berner. Wir befinden uns heute in einem Konzert aus dem Jahr 2001, genauer von den Wiener Festwochen 2001. Anlass dieser Ausstrahlung ist der gestrige 75. Geburtstag des Geigers Gerhard Schulz. Er wird morgen in einem großen Festkonzert im Wiener Mozartsaal noch gefeiert. Moderation Wilhelm Sinkowitsch. Außerdem unter anderem das Simply Quartett, das Goldmund Quartett, die Cellistin Harriet Kreich, der Dirigent Christian Schulz und auch der Pianist Christoph Berner werden noch einmal auftreten. Hier in diesem Trio-Konzert mit dem Waldstein-Trio Wien geht es jetzt mit jazzigen Klängen, kunstvoll klassisch jazzigen Klängen weiter. Darius Milhaud wurde in den 1920er Jahren ein Jazz-Fan, könnte man sagen. 1920 war er in London damit in Berührung gekommen. 1922 hörte Milhaud dann Jazz in seiner authentischen Form in Harlem in New York, aber auch in Orchester- und Bandformation durch das Paul Whiteman Orchestra. Als Milhaud dann den Auftrag für ein Ballett nach afrikanischen Mythen bekam, mit dem Titel La Création du Monde, also die Erschaffung der Welt, konnte er seine Jazzliebe einfließen lassen. Aus dieser Ballettmusik entstand dann in der Folge auch ein Klavierquintett, das 1927 in Baden-Baden uraufgeführt wurde. Das Klavierquintett La Création du Monde, die Erschaffung der Welt, hat 5 Sätze. Der erste Satz beginnt nachdenklich versponnen, dahinwebend, ein Prälude. Danach eine Kurzfuge, die mit dem Cello startet, mit einem jazzigen Thema. Sie endet quasi im Nichts. Dritter Satz, Romance, hat zu Beginn ein langes Klaviersolo und verbreitet ein wenig Gershwin-Feeling. Und der vierte Satz ist ein kurzes, zunächst tänzerisches, dann schärfer werdendes Scherzo. Das Finale, der fünfte Satz, beginnt wieder ruhiger und wird dann auch wieder thematisch jazzig frech. Zum Waldstein-Trio Wien kommen 2 Musiker dazu, die Geigerin Sophie Scharf-Leitner und der deutsche Bratschist Harjolf Schlichtig. La Création du Monde von Darius Milhaud.

Das Waldstein-Trio Wien mit Musik von Darius Milhaud. Das Klavierquintett Opus 81a, La Création du Monde, die Erschaffung der Welt. Klavier Christoph Berner, Geige Gerhard Schulz und Sophie Scharf-Leitner, Bratsche Harjolf Schlichtig und Cello Lilia Schulz-Bayrova.

Das dritte Stück an dem Abend 2001 im Wiener Konzerthaus war Schumanns mitreißendes Klavierquintett in S-Dur Opus 44. Der 32-jährige Schumann widmete es seiner jungen Frau und achtete darauf, dass der Druck rechtzeitig zu ihrem Geburtstag fertiggestellt war. Er schrieb an den Verleger im März 1843: »Mein Quintett liegt zum Druck bereit. Es hängt ganz von Ihnen ab, wann Sie es erscheinen lassen wollen. Gern möchte ich es aber zum Geburtstag meiner Frau Anfang September haben.« Der Stolz, die Freude, aber auch die Hast, mit der Schumann damals komponierte, konnte man später in seinem Haushaltsbuch nachlesen. Sie steckt aber auch im Quintett selbst drin. Schumann beschreibt den Arbeitsprozess zwischen dem 23. September und 12. Oktober folgendermaßen. Anflug zum Quintett. Erster Satz des Quintetts fertig. Fleißig am Quintett. Sehr fleißig und glücklich am Quintett. Ziemlich fertig mit dem Quintett. Und zuletzt mein Quintett fertig aufgeschrieben. Wir hören das Schumann-Klavierquintett in S-Dur Opus 44 jetzt mit Gerhard Schulz und Sophie Scharf-Leitner Geige, Bratsche Harjolf Schlichtig, Cello Lilia Schulz-Bayrova und Klavier Christoph Berner. Die Sätze: Allegro Brillante, In modo d'una marcia, Scherzo molto vivace und zum Schluss das Finale Allegro Manon Troppo.

Robert Schumann, Klavierquintett Opus 44 in S-Dur mit dem Waldstein-Trio Wien und zwei Gästen. Geige, Gerhard Schulz und Sophie Schaff-Leitner, Bratsche, Harjolf Schlichtig, Cello, Lilia Schulz-Bayrova und Klavier, Christoph Berner. Das war ein Konzertmitschnitt von den Wiener Festwochen 2001. Anlass dieses Konzerts in Ö1 ist der 75. Geburtstag des österreichischen Geigers Gerhard Schulz. Gerhard Schulz studierte bei Franz Samohil, bei Sándor Weg und in den USA bei Shmuel Ashkenazi. Seit 1980 ist er Professor für Violine an der Musikuniversität in Wien und seit 1993 auch Gastprofessor für Kammermusik an der Musikhochschule in Köln. Mehr als 30 Jahre lang war er Mitglied im Alban Berg Quartett. Und mit dieser einzigartigen Quartettformation, die bis heute vom Klang her einen großen Wiedererkennungswert besitzt, beenden wir diesen Konzerttermin in Ö1.

0: Das war ein Auszug aus dem Streichquartett in F-Dur von Maurice Ravel. Sehr rhythmisch zu spielen. Wir hörten das Alban Berg Quartett in einer Aufnahme aus dem Jahr 1984. Günter Pichler und Gerhard Schulz Geige, Thomas Kakuska Bratsche und Valentin Erben am Cello. Technik heute hier, Georg Janser und Stefanie Madertaner sagt für heute auf Wiederhören.
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1: Herzlich willkommen, heißt sie Birgit Dahlheimer. London, Paris, Salzburg, Mailand, Seoul. Das steht ganz oben auf der Website des Galeristen Tadeusz Ropacz. Der 66-jährige Kärntner, der mit Anfang 20 eine winzige Galerie in Salzburg aufgesperrt hat, zählt seit vielen Jahren zu den einflussreichsten Galeristen der Welt. Ropacz vertritt globale Superstars wie Anselm Kiefer oder John Snyder und die Nachlässe von Josef Beuys oder Robert Rauschenberg. Aus Österreich hat er Erwin Wurm, Wally Export oder Martha Jungwirth in seinem Programm und seit kurzem auch Florentina Holzinger. Aber was tut ein einflussreicher, international tätiger Galerist eigentlich? Wir verkaufen nicht einfach Kunst, wir platzieren Kunst, hat Tadeusz Ropacz in diesem Zusammenhang einmal in einem Interview im deutschen Wochenmagazin Spiegel gesagt. Armin Wolf hat Tadeusz Ropacz in Salzburg getroffen und mit ihm darüber gesprochen, was es heißt, Kunst zu platzieren, wie er gute von schlechter Kunst unterscheidet, über den globalen Kunstmarkt und seine Exzesse, über die Macht von Galeristen und über sein Bild von Österreich, wo der Wahlpariser Ropacz seit vielen Jahren nur mehr zeitweise lebt.
2: Hören Sie nun Armin Wolf im Gespräch mit dem Galeristen Tadeusz Ropacz.
3: Tadeusz Ropacz, wir sitzen hier im ORF-Landesstudio Salzburg. Es war nicht ganz einfach, einen Termin für dieses Gespräch zu finden, weil Sie nicht sehr häufig in Österreich sind. Wo sind Sie denn immer?
4: Also wir haben 7 Galerien, die sich so auf London, Paris und Mailand, Salzburg natürlich und Korea aufteilen. Natürlich, unsere Künstler sind international tätig. Wir haben ständig Projekte zwischen Asien, Südamerika und dann Europa und den USA. Und das hält einem dann schon

0: auf Trab. Und dadurch ist jeder Aufenthalt dann lang, genau geplant und meist nur sehr kurz.
1: Ich habe gelesen, Sie wären 180 Tage im Jahr unterwegs. Stimmt das?
0: Ich denke schon. Ich denke eher mehr als das. Aber das ergibt sich einfach so aus einer Notwendigkeit, weil wir vertreten so 70 bis 80 Künstler und Nachlässe. Diese Künstler leben wirklich in der ganzen Welt, ja, außer im arabischen Raum und in Australien vielleicht. Und die haben Projekte auch auf der ganzen Welt und eine bestimmte Präsenz ist dann doch notwendig und auch gerne. Also es ist zwar anstrengend, aber es ist auch spannend und aufregend, daran teilzunehmen, die Künstler nicht nur in ihren Ateliers zu sehen, sondern auch Projekte mitbegleiten zu dürfen und sie dann dort zu erleben, wo es eine Ausstellung oder ein Projekt gibt.
1: Es heißt immer der Salzburger Galerist Tadeusz Ropacz, aber Sie leben gar nicht wirklich in Salzburg, oder?
0: Nein, leider schon seit vielen Jahren nicht mehr. Also hauptsächlich Paris ist so der Ausgangspunkt, das ist auch so unser Headquarter. Und Salzburg bringe ich natürlich den Sommer, also zumindest 4 Wochen von dem Sommer und zu Ostern und im Januar zur Mozartwoche, aber das reduziert sich dann auf weniger als 2 Monate im Jahr, leider.
1: Stimmt es, dass Sie in Paris nicht Ropacz heißen, sondern Ropak?
0: Das ist richtig, also auch international, also die Brand heißt Ropak und es ist nur in Österreich, dass wir sozusagen den Originalnamen behalten haben. Es war einfach nicht durchsetzbar, weder in Frankreich noch in Amerika und ich habe das dann bald vielleicht aus einer gewissen Schlampigkeit auch aufgegeben. Und inzwischen ist das manchmal irritierend, dann, wenn es diesen Unterschied gibt. Aber damit muss ich jetzt leben.
1: Und wie stellen Sie sich dann vor im Ausland, wenn Sie jemanden kennenlernen?
0: Also Ropak. Also ja, das schon. Das,
1: und in Österreich stellen Sie sich als Ropak
0: vor? Ja, das ist irgendwie absurd, aber das hat sich eben so eingebürgert. Und aus einer Schlampigkeit heraus habe ich dem einfach nachgegeben, ja.
1: Ich würde mit Ihnen gerne heute über Ihren Beruf reden, über Kunst und über den Kunstmarkt, aber natürlich auch über Ihren Werdegang. Ein etwa gleichalter Kollege und auch Konkurrent von Ihnen, der deutsche Großgalerist David Zwirner, ist der Sohn eines berühmten Kunsthändlers. Und Zwirner hat erzählt, dass er als Kind zwischen Brillo-Boxen von Andy Warhol Verstecken gespielt hat und dass Gerhard Richter und Sigmar Polke zu Besuch bei seinem Vater waren. War Ihre Kindheit in Klagenfurt auch so kunstaffin?
0: Leider nicht. Man ist ja immer ein Produkt seiner Familie, auch seiner Umgebung, seiner Erziehung. Kunst hat jetzt keine große Rolle gespielt. Das war eher die Literatur. Also mein Vater war eher literaturlastig. Auch die Musik nicht. Das habe ich in Salzburg erst wirklich kennengelernt. Aber die Kunst, deswegen war der Schock, glaube ich, das erste Mal so zeitgenössische Kunst erlebt. Und auch in der Schule nicht, muss ich hinzufügen. Also zeitgenössische Kunst existierte nicht. Auch, also das hat irgendwie bei Kokoschka aufgehört. Also so, das hat man so als zeitgenössisch empfunden. Also für mich war der Schock, da in Wien diese Installation von Josef Beuys zu sehen, umso größer.
1: Das musst du vielleicht kurz erzählen. Sie sind in den 70er Jahren in die Schule gegangen in Kärnten und mit 18 standen Sie dann mit Ihrer Schulklasse in Wien im Museum für moderne Kunst vor 3 Regenrinnen, die am Boden gelegen sind, einem Tisch, einem Stuhl, einer Glühbirne, einem Eimer und einem Klumpen Wäsche. Ja. Und das war dort als Kunstwerk ausgestellt. Mhm. Titel Nasse Wäsche von Josef Beuys. Und Ihr Kunstlehrer sagte damals sowas wie, so ein Schmarrn. Mhm. Und das hat Sie irgendwie getriggert. Warum?
0: Also ich konnte das überhaupt nicht nachvollziehen. Das Museum war ja damals in Berlin-Lichtenstein installiert und da gab es also diese Prunkräume und dann war diese Installation da und ich konnte ja überhaupt nichts damit anfangen. Das hat mich auch so verärgert, irritiert. Der Kommentar von dem Kunstlehrer, dem er ja dann auch gewisses Gewicht beimisst, kam dann hinzu. Und trotzdem habe ich mir überlegt, es kann doch nicht sein, dass ein Museum in Wien, und Wien war für mich ja Nabel der Welt und dann dieses Berlin-Lichtenstein, in der Lage ist, einen so prachtvollen Raum für solche Objekte, kann man es gar nicht nennen, für solche Dinge einfach einzusetzen oder zu verschwenden. Und irgendwie habe ich mir gedacht, es muss etwas dahinter sein und das hat mich nicht losgelassen, ja.
1: Und was ist dann passiert?
0: Da bin ich am nächsten Tag einfach nochmals hin und musste dann wirklich aus meinem wenigen Taschengeld, das ich hatte, nochmal Eintritt zahlen und da lag unten so eine kleine Broschüre aus, da musste man auch noch ein paar Schillinge dafür bezahlen. Es hat mich so in den Bann gezogen, aber gleichzeitig so irritiert, aber so herausgefordert, dass ich da einfach mehr darüber wissen wollte.
1: Sie waren dann eben Praktikant in der Werkstatt von Josef Beuys vor der Documenta 82 und vor der berühmten Zeitgeist-Ausstellung im Gropiusbau in Berlin. Und Sie haben Beuys am letzten Tag gebeten, ob er Ihnen eine Empfehlung für Andy Warhol in New York mitgeben würde. Und Beuys hat Ihnen dann diesen Satz aufgeschrieben: Dear Andy, please meet this talented young man, also Sie. Diese Geschichte haben Sie schon sehr oft erzählt, ja. Aber es gibt drei Varianten davon. Nämlich Beuys hätte Ihnen den Satz auf ein Briefpapier geschrieben, auf einen Zettel oder auf eine Serviette. Können wir das bitte heute ein für alle Mal für die Geschichtsbücher klären?
0: Das war eine Serviette, aber es war eine Papierserviette. Er hatte so einen Abend gestaltet für dieses Team, das da angeheuert war. Und er hat sich bedankt bei jedem und hat auch jedem gefragt, was er jetzt machen möchte. Und ich habe damals dann gesagt, ich gehe nach Österreich und mache in Wien eine Galerie auf und habe ihn dann gebeten, wenn ich das mache, ob er mir dann eine Ausstellung gibt. Das hat ihn schon überrascht und dann habe ich gemeint, ich brauche noch etwas. Also, und dann habe ich eben um diese Empfehlung gebeten und dann hat er so eine Papierserviette, die am Tisch lag, genommen. Und dann diesen. Und heute ist das im Warhol Museum in Pittsburgh.
1: Die Serviette?
0: Ja.
1: Okay, also Sie hatten eine Papierserviette für Andy Warhol und sind damit nach New York in die legendäre Factory gefahren.
0: Ja.
1: Aber wie bringt ein 22-jähriger Student aus Österreich den Weltstar Andy Warhol nicht nur dazu, sich für ihn zu interessieren, sondern ihn dann gleich noch am gleichen Tag zu Jean-Michel Basquiat ins Atelier mitzunehmen?
0: Ja, also ich sage ja immer, ich habe enorm viel Glück gehabt. Das war einfach eine Konstellation an dem Tag. Ich kam da an am Vormittag und zuerst hat man mir ja diese Empfehlung gar nicht einmal wirklich abgenommen unten am Empfang und da kamen ja ständig Leute, die wollten irgendetwas. Also die Factory war so ein unglaublicher Anziehungspunkt und denen klar zu machen, dass ich da jetzt wirklich auf Empfehlung von Josef Beuys, den Warhol sehr verehrt hat, komme, das war schon einmal nicht einfach, aber das ist mir irgendwie gelungen, da zuerst zu diesem Manager vorzukommen, der mich auch abwimmeln wollte. Und da war das Glück einfach, dass, das habe ich zuerst gar nicht gesehen, dass Andy Warhol im selben Raum saß. Und ich war ja sehr aufgeregt und habe versucht, dem Manager zu erklären, was ich eigentlich will und dass ich eben in Wien damals noch eine Galerie eröffnen möchte. Da sagt, ja, also ich soll das einmal machen und dann, wenn ich genug Kapital habe, soll ich wiederkommen. Und Warhol war wirklich auch davon beeindruckt, dass jemand aus Österreich kam. Seine Familie kam ja aus Tschechien, aber das war für ihn sozusagen Österreich. Das hat ihm gefallen und hat mich zu sich geholt, wirklich so. Und hat auch dem Manager gesagt, er soll doch nicht so hart mit mir sein. Und ich komme immerhin aus seiner ursprünglichen Heimat. Und da entstand so ein kurzer Kontakt. Ja. Und er hat mir nicht sofort eine Ausstellung versprochen, wie das auch manchmal wiedergegeben wird. Das war nicht ganz so einfach. Aber er hat zumindest Wohlwollen gezeigt und hat dann eines zu mir gesagt, ich soll mich für die Generation, also für meine Generation interessieren. Und wenn ich möchte, er besucht einen jungen Künstler am Nachmittag. Und wenn ich möchte, dann könnte ich da mitkommen. Und also für mich war das ja also unfassbares Glück. Ja. Und da war ich so aufgeregt, dass ich den ganzen Tag von 11 Uhr bis 17 Uhr habe ich nicht gewagt, dort wegzugehen, weil ich mir gedacht habe, wenn da irgendwas passiert und ich irgendwo stecken bleibe und dann diese Chance versäume, dann bin ich den ganzen Tag so im Quadrat gelaufen, mehr oder weniger, und war dann um 5 dort wieder auf der Matte und dann kam er nicht und wer dann rauskam, hat das völlig vergessen gehabt. Und ich glaube, wer gesehen hat, wie sehr ich sozusagen auf das gefreut habe, hat er dann einfach kurzerhand sich umentschlossen und gemeint, er geht jetzt mit da runter, er muss mich aber dann gleich dort lassen, weil er muss dann dringend. Das war ja für mich, also ich bin ja wie so auf der 7. Wolke gelaufen. Also ich bin mit Andy Warhol da durch Soho gelaufen, ja, also auf der Straße. Und wir haben dann gesprochen und er hat so gefragt, wie Österreich ist. Und das war schon, ja, und dann kamen wir da an und der hat so in einem Basement gearbeitet, ja. Und ich sehe zuerst nur so von oben runter da war so ein Gang nach unten und ich sehe nur dieses schwarze Gesicht da. Und dann Warhol ist nur 5 Minuten geblieben und dann saß ich da mit diesem Künstler wirklich am Boden, da gab es nur einen Stuhl bei wahnsinnig lauter Musik und mein Englisch war auch nicht so sophisticated, dass ich mich da jetzt wirklich unterhalten konnte mit ihm. Und der hat immer gesprochen und ich habe immer so getan, dass ich verstehe, was er sagt. Ich habe eigentlich kaum ein Wort verstanden. Und ja, so entstand da diese Verbindung und nach ein paar Stunden, der hat da am Boden ständig gezeichnet und dann hat er gemeint, ja, ich mache da eine Galerie auf und wenn mir das gefällt, könnte ich das ja ausstellen. So, ich meine, das ist, man kann sich das heute nicht mehr vorstellen, dass so etwas, aber das war so, wie sich das anhört. Ja? Anders war das nicht.
1: Pascal hat Ihnen dann tatsächlich ein paar Zeichnungen mitgegeben und Sie haben dann nicht in Wien, sondern in Salzburg Ihre erste Galerie aufgemacht, in der Kaigasse, in der Altstadt, aber irgendwie am falschen Ende der Altstadt, im ersten Stock über einem Army-Shop, also der so Army-Kleidung verkauft hat. Sie waren 23, noch nie vorher in Salzburg, de facto ohne Ausbildung, ohne reiches Elternhaus. Ja. Was war Ihr Plan B?
0: Na, da gab es keinen Plan B. Also an sowas hat man damals nicht gedacht. Ich muss schon sagen, diese Zeit in Deutschland hat mich schon enorm geprägt. Und dieses Hineintasten oder Vortasten in die Kunstszene, das war mit das Aufregendste, das ich mir überhaupt je vorstellen hätte können. Und man muss sich die Stimmung auf dieser Documenta vorstellen. Das war auch diese Welle an neuer Malerei, die da das erste Mal so wirklich einen Durchbruch hatte. Und das war unfassbar spannend und da einfach ein kleiner Teil zu sein und dann so mit seinem Bass rumzulaufen, dass man da überall rein konnte, auch weil man eben in dem Team von Joseph Beuys war. Und Beuys war damals sozusagen der Halbgott. Also das hat mich einfach überhaupt nicht losgelassen. Man hat gemerkt, irgendwas bewegt sich da, es verändert sich etwas. Und da so hineinzugehen und das so zu erleben, ich wollte einfach Teil davon bleiben.
1: Es hat letztlich funktioniert, es hat letztlich extrem gut funktioniert. Sie gehören schon seit vielen Jahren jetzt zu den bekanntesten und bedeutendsten Galeristen der Welt. Sie verkaufen Kunst, aber ich nehme an, Sie würden mir widersprechen, wenn ich sagen würde, der Kunsthändler, der Deos Hopatsch. Was machen Sie eigentlich genau?
0: Also, ein Kunsthändler stimmt insofern, als dass wir heute vor allem, das war so am Beginn weniger, auch neben dem reinen Galerieprogramm auch Kunst finden und wiederverkaufen. Insofern, also wenn man Kunst aus Sammlungen, aus Estates kauft und wiederverkauft, ist man ein Kunsthändler. Und das machen wir heute. Das ist ein großes Department. Aber unsere Hauptarbeit ist nach wie vor die Galeriearbeit. Und ein Galerist ist jemand, der mit Künstlern arbeitet und Karrieren managt und wirklich versucht, mit Künstlern Projekte zu gestalten, Ausstellungen zu machen, aber auch wirklich zu planen und zu helfen, einem Künstler eine Infrastruktur zu ermöglichen, Dinge zu ermöglichen, auch Last abzunehmen, Dinge zu organisieren, zwischen der Öffentlichkeit und dem Atelier zu agieren, dem Künstler auch den Schutz einzuräumen, den er braucht, um die Kunst zu schaffen, die er möchte, ohne ständig auch mit Öffentlichkeit zu tun haben zu müssen. Also das ist die Arbeit eines Galeristen und das ist das, was mich am meisten begeistert, nach wie vor. Und ich glaube, wo wir auch irgendwie sehr gut drin sind.
1: Aber Sie sind so eine Art Künstlermanager.
0: Ja, natürlich, klar. Ja.
1: Es gibt in Österreich etwas mehr als 100 Galerien. Warum ist Ihre die einflussreichste und wichtigste geworden?
0: Na, ich sag eben, das war viel Glück dabei. Also ich hatte das Glück, in den frühen Jahren mit Künstlern zu tun zu haben, die dann später einfach sehr, sehr bedeutend wurden. Die Galerie ist vor allem in den 80er Jahren mit den Künstlern gewachsen und hat mit den Künstlern an Bedeutung gewonnen. Und das war ja für mich schon auch sehr, sehr erschütternd am Beginn. Ich habe also mit den wichtigsten Künstlern, die mich so mitbegleitet haben und denen ich sehr nahe stand, dann innerhalb von kurzer Zeit verloren, einen am anderen. Beuys ist dann 86 gestorben, Basquiat ist 88 gestorben, Warhol 87, Robert Mapplethorpe, mit dem ich auch eine wirklich sehr starke Verbindung hatte, 89. Innerhalb von wenigen Jahren habe ich also einfach Künstler auch abrupt verloren und unerwartet verloren. Aber ich war damals ja sehr, sehr jung und man hat vieles einfach so gemacht, ja, es ist ohne jetzt einer großen Planung, sondern es war sehr hands-on. Also wenn in der Presse manchmal geschrieben, ich hatte diesen Masterplan, also es war kein Masterplan. Also wenn ich 10% meines Erfolgs gehabt hätte, wäre ich auch ein sehr glücklicher Galerist geworden. Ja?
1: Sie haben mal gesagt, die wichtigste Eigenschaft für einen Galeristen ist es, gute Kunst zu erkennen. Der berühmte Kurator und Museumsdirektor Kaspar König hat mal gesagt, um ein bedeutendes Kunstwerk zu erkennen, würde er 0,1 Sekunden brauchen. Wie lange dauert es bei Ihnen?
0: Na, also so schnell geht das nicht. Also wenn man ein geschultes Auge hat, ich sage immer, man kann schlechte Kunst viel schneller erkennen als gute Kunst. In diesem ganz dünnen Bereich, ganz oben, da wo wirklich, wo man den Eindruck hat, da entsteht jetzt Kunst, die einfach so wahrhaftig ist und so in das vordringt, was wir heute in den großen Museen erleben und das uns so erschüttert auch und so begeistert und bewegt, da braucht es dann einerseits natürlich Erfahrung. Es braucht ein Talent. Das ist einfach Kunst sehen zu können.

0: Und das braucht dann schon auch eine historische Einordnung.
1: Wenn Sie in ein Atelier gehen von einem Künstler, den Sie bis dahin nicht kannten, wie erkennen Sie das, ob das gute Kunst ist oder nicht?
0: Erstens möchte ich jetzt nicht beanspruchen, dass ich das erkenne, sondern das gibt es ja viele Meinungen dazu. Aber zumindest, es entsteht ja immer sofort ein Dialog zwischen dem Auge und dem, was man sieht. Und also das Einfachste ist natürlich zu erkennen, ob etwas schon in der Form vorhanden ist. Ja? Und das meiste, was man sieht, gibt es schon. Und da gibt es dann Variationen. Dann ist die Frage, wie originell ist die Variation? Es kann schon etwas auch aus der Wiederholung entstehen. Also ich bin nicht jemand, der sagt, alles muss völlig neu sein, sondern wir gehen ja so weit, dass es selbst in der Nachahmung, in der bewussten Nachahmung, eine Kunstströmung gibt, die durchaus ernst zu nehmen ist. Dadurch ist jetzt das reine Wiederholen kein Ausscheidungsmerkmal, sondern es ist eines der Merkmale. Es muss einen bewegen. Ich verwende immer das Wort Wahrhaftigkeit. Also Kunst hat etwas zu tun mit wahrhaftig. Es kann nicht clever sein. Clever kann ein Teil der Sprache werden und man benutzt Cleverness. Aber ich glaube, um wirklich ganz große Kunst zu schaffen, muss sie wahrhaftig sein. Und da ist jede Situation anders. Aber man tastet sich in einem Atelier vor. Also man versucht zuerst einmal gewisse Dinge auszuscheiden. Dann gibt es natürlich auch das, was uns wirklich berührt. Also viele Kunst beschreibt einfach die menschliche Existenz. Ja? Also es ist ja etwas Urpersönliches und Existenzielles. Und die Frage ist, wie sehr ist dieser Beitrag, den man gerade sieht, in der Lage, uns wirklich in unserer Existenz neu zu entdecken? Künstler müssen nicht unbedingt Antworten geben, sondern können einfach Fragen anders stellen und können einfach durch das, was sie machen, herausfordern.
1: Der deutsche Kunstmarktexperte Magnus Resch sagt, es gibt keine objektiven Kriterien, was gute Kunst ist. Was wir als gute Kunst ansehen, hat ein kleiner Zirkel einflussreicher Personen im Kunstmarkt, zu denen Sie auch gehören, dazu erklärt. Resch würde also sagen, Sie erkennen nicht unbedingt große Kunst, sondern Sie machen die große Kunst.
0: Ja, also dem widerspreche ich ja sehr. Ich habe mich ja persönlich mit ihm schon öfters darüber gestritten. Also es stimmt schon, es gibt Einfluss. Ja? Der Einfluss geht zuerst von den Museen aus, weil die Museen entscheiden letztendlich, was gültige Kunst ist, welche Künstler wirklich Teil der Kunstgeschichte werden und darüber hinaus dann wirklich so eine übergeordnete Bedeutung finden. Aber das stimmt schon, dass es Einfluss gibt. Und ich würde jetzt in keiner Weise sagen, dass ich nicht ehrgeizig genug bin, um Einfluss haben zu wollen. Trotzdem wird das überschätzt. Also ich glaube, man kann nicht aus Künstlern, die kein Talent haben oder die nur ein Grundsatztalent haben, einen großen Künstler machen. Wir können keine Künstler machen. Das ist ausgeschlossen.
1: Das Lieblingsbeispiel von Magnus Resch ist Anna Wayand. Eine junge Amerikanerin, deren Frauenporträts, nicht uninteressant, ein paar tausend Dollar gekostet haben, bis sie ab 2022 von Gagosian vertreten wurde, der mutmaßlich einflussreichsten Galerie der Welt, mit deren Besitzer sie zusammen war. Und jetzt kosten genau dieselben Arbeiten Millionen Dollar, ohne dass je eine in einem relevanten Museum gehangen ist.
0: Ja, aber das beantwortet Ihre Frage. Also das ist ein Kunstmarktphänomen. Es hat nichts damit zu tun, dass das eine große Künstlerin ist. Ob sie eine große Künstlerin ist, das werden die Museen und Institutionen entscheiden. Und das ist nicht gemacht bisher. Also der Kunstmarkt kann natürlich, also das ist einfach. Also als einflussreiche Galerie hat man einen großen Pool an Sammlern. Die vertrauen ja nicht nur den Künstlern, die man zeigt, sondern die vertrauen auch der Galerie, weil sie annehmen, als große Galerie mit bedeutenden Künstlern im Repertoire, vertrauen sie auch der Brand, der Marke. Also das ist einfach. Also ich könnte sehr schnell einen Künstler nehmen, den ich für gut halte oder den ich für kommerziell halte und könnte dem eine Basis geben, die kommerziell umsetzbar ist. Nur, das ist ja nicht das, wovon wir jetzt sprechen. Wir sprechen von den großen Künstlern. Das macht jetzt noch keine großen Künstler. Das macht einen kommerziellen Künstler, der in Geld umgesetzt werden kann. Und
1: warum klafft das so auseinander? Also warum kann der Kunstmarkt jemanden so hoch bewerten, den möglicherweise der Kanon oder die Museen noch nicht so hoch bewerten? Und geht das auch andersrum? dass jemand quasi von den wichtigen Museen als großer Künstler, große Künstlerin bewertet wird, aber am Kunstmarkt trotzdem nicht funktioniert?
0: Der Kunstmarkt hat ja eigene Regeln. Da geht es um viele sehr wohlhabende Menschen, die Geld ausgeben. Und die Beweggründe sind die unterschiedlichsten. Also diese Geschichte dieser Künstlerin war ja spektakulär. Also die ist gut aussehend, die hat Talent, das ist außer Frage. Und die wurde von einem sehr einflussreichen Galeristen dann gefördert. Dann gab es die persönliche Beziehung. Das hat natürlich auch der Presse unglaublichen Stoff geliefert. Und viele wollten Teil dieser Glamour-Story sein. Das hat jetzt letztendlich mit der Kunst sehr wenig zu tun. Am Kunstmarkt bewegen sich ja unglaublich viele Figuren, die sind ja auch unterschiedlich und es gibt eben viele Motivationen und der Markt muss ja ständig bedient werden und für viele, die auch gerade einsteigen oder so, reicht ja dann schon eine gewisse Prominenz aus, um Teil von einer Geschichte zu werden. Und wenn das Rad zu drehen beginnt, dann drehen sich die Preise und dann kann man bald also Preise erzielen, die einfach sehr, sehr hoch sind. Ob es jetzt andersrum auch geht, also natürlich, es gibt Künstler, die übersehen werden. Das ist, steht außer Frage. Die werden von den Kuratoren übersehen und die werden auch vom Kunstmarkt übersehen. Und manchmal wird das korrigiert. Aber Künstler, die jetzt in den großen Museen gefördert werden von den Kuratoren und völlig ignoriert werden am Kunstmarkt, ist heute kaum mehr möglich, würde ich jetzt einmal sagen, weil einfach der Kunstmarkt auch ständig sich orientiert auch an den Museen und den Künstlern, die also eine Beachtung finden bei den großen Kuratoren, durchaus auch eine kommerzielle Basis geben möchte. Also dass Künstler übersehen werden grundsätzlich, das passiert natürlich ständig und überall.
1: Ihr Kollege David Zwerner sagt, 4 von 5 Künstlern, die heute auf dem Kunstmarkt gehandelt werden, sind in einer Generation vergessen.
0: Ja, dem würde ich mich jetzt auch anschließen. Und das ist einfach ein ganz natürliches Phänomen. Das wird es immer geben und das muss es auch geben, weil jede Generation bringt ja viele Künstler ins Spiel. Und aus diesem Talentepool sucht sich jeder etwas aus. Und dann über Zeit sieht man dann, wie sich diese Karrieren entwickeln. Und das ist einfach eine Sache, wo am Schluss halt dann wirklich das Stärkste und letztendlich und hoffentlich Beste übrig bleibt. Aber selbst da werden sicher Künstler auch übersehen werden, die jetzt wieder weggespült wurden in ihrer Bedeutung und werden dann später dann einfach nochmal neu bewertet werden und haben dann sozusagen eine zweite Chance. Aber das muss so sein. Das muss sich ja reduzieren, weil sonst verlieren wir den Überblick auch.
1: Wenn Sie heute einen neuen Künstler oder eine neue Künstlerin nehmen, sehr viele können Sie ja nicht mehr nehmen, das hat ja natürliche Grenzen auch, was eine Galerie quasi betreuen kann. Ist das dann eine Grundüberlegung, dass Sie nur KünstlerInnen nehmen, von denen Sie überzeugt sind, die werden in 30 Jahren in allen Museen hängen?
0: Ja, das schon. Also, ja, natürlich. Also, da hätte ich keinen anderen Grund, das zu machen. Also, da möchte ich auch nicht meine Zeit verschwenden. Und wenn ich nicht sehr, sehr überzeugt bin, dass das wirklich über Talent hinausragt, dann würde ich das nicht in Erwägung ziehen.
1: Wie oft irren Sie sich? Und eine Künstlerin oder ein Künstler, der Sie beeindruckt hat, wurde dann nicht wirklich angenommen? Oder in die andere Richtung, Sie fanden wen gar nicht interessant und ein paar Jahre später sehen Sie dann ein Bild im MoMA?
0: Also es passiert ständig, das ist klar. Also ich sage immer, wer über der Kunstmarkt vor allem übersieht, aber die Kunstszene genauso, die Kuratoren und Museen übersehen Talent. Und also es ist irgendwie erschütternd auch für mich, dass ich Martha Jungwirth einfach so spät überhaupt begriffen habe. Also es war ein Kurator in London, der mich vor ungefähr 8 oder 9 Jahren auf ihr Werk aufmerksam gemacht hat. Eine Künstlerin, die in Österreich, in Wien gelebt hat, ihr ganzes Leben. Und ich habe das manchmal gesehen, aber eben nicht gesehen. Also das passiert schon ständig. Also wir müssen uns ständig korrigieren. Also ich komme schon aus einer Generation, die auch so vieles übersehen hat und da fragt man sich heute, wie konnte das überhaupt passieren? Also gerade die Position von Frauen, das war etwas, das kann ich mir selbst auch nicht wirklich verzeihen. Also ich war wirklich Teil einer Generation damals, da war einfach der Künstler so sehr im Zentrum und Künstlerinnen hatten so wenig Chance und Gelegenheit. Und wir haben das damals für normal gehalten. Und die Fehler, die im Kunstmarkt und in der Kunstszene passiert sind, sind schon viele und die wiederholen sich. Und auch wenn wir viel gelernt haben, bin ich überzeugt, dass wir in 20 Jahren über heute

0: auch sehr kritisch denken werden.
1: Weil Sie das Thema gerade ansprechen, wenn man sich Ihr Programm ansieht, dann sind von den jetzt, glaube ich, 76 KünstlerInnen, die Sie vertreten, 58 Männer und 18 Frauen, drei Viertel, ein Viertel. Und die Kunsthistorikerin Nida Schädelmeier hat für ihren Blog Artemisia gezählt, dass von den 19 Einzelausstellungen, die sie hier in Salzburg in den letzten 3 Jahren hatten, nur 2 Ausstellungen von Frauen waren. Warum ist das so?
0: Also das schockiert mich jetzt. Also muss ich jetzt nachschauen, ob das so stimmen kann. Ich sehe das schon eher so, dass Salzburg alleine zu beurteilen ist jetzt nicht ganz fair, weil wir das schon im Gesamtbild sehen. Und ich glaube, da haben wir in den letzten Jahren schon sehr hinzugelernt, hoffe ich doch. Aber es ist natürlich immer noch zu korrigieren, was ich sage. Also wir irren uns ständig.
1: Sie vertreten seit kurzem Florentina Holzinger, die Performance-Künstlerin, die jetzt auf den ersten Blick jetzt gar nicht so in ihr Programm passt. Also Sie haben immer weil die Export vertreten, aber Sie haben vor allem klassische Malerei und Skulptur. Wie haben Sie diese Entscheidung getroffen?
0: Ich bin erstaunt, dass man so überrascht war, weil ich denke, dass sie schon sehr, sehr gut in unser Programm passt. Sie passt dazu, weil mich eben der Aktionismus gerade über Valley Export, aber auch wenn man Arnulf Rainer nimmt, gerade so diese extrem körperbetonte österreichische Kunst, die war schon eigentlich immer Teil unseres Programms, oder zumindest das, was wir aus Österreich zeigen konnten. Ich sehe in der Florentina Holzinger wirklich eine Skulpturenkünstlerin, obwohl sie das manchmal gar nicht so gern hört, weil ich einfach glaube, sie hat die Möglichkeit, ein Objekt zu schaffen, das weit über eine Requisite hinausreicht. Und wenn man denkt und sieht, wie in Venedig auch die leere Glocke wahrgenommen wird, die wird ja immer einmal zur vollen Stunde für wenige Minuten bespielt und sonst hängt sie einfach da. Also das Bewusstsein dieser physischen Räumlichkeit, die sie erzeugt, das geht weit über eine Requisite hinaus.
1: Sie haben mal gesagt in einem Interview mit dem Spiegel, man kann nicht einfach bei Ihnen in die Galerie spazieren und was kaufen, sondern Ihre Aufgabe ist es, Kunstwerke zu platzieren. Was ist der beste Platz für ein Kunstwerk?
0: Ja, also mir wurde das damals als große Arroganz dann vorgehalten. Aber ich glaube wirklich, dass wir eine Verantwortung haben. Weniger als Kunsthändler. Dinge, die im Umlauf sind, die kann man erwerben und kann sie also nach freien Guthalten dann auch weiterverkaufen. Kunstwerke, die einem Künstler direkt anvertraut, aus dem Atelier heraus, kann man nicht so einfach weggeben, weil man einfach im heutigen Kunstbetrieb weiß, dass es da viel Spekulation gibt, dass es viele Motive gibt, Kunst zu erwerben und dass es auch einen bestimmten Anspruch braucht, um ein Kunstwerk zu verwalten, weil man erwirbt es zwar, weil man das Geld dafür ausgibt, aber man verwaltet ja etwas anderes, als wenn man eine Tasche kauft. Und dadurch versuchen wir, die Kunstwerke, die uns anvertraut werden, einfach mit Menschen zu platzieren, die einfach diese Verantwortung erkennen und die einfach damit umgehen können.
1: Ich bin jetzt überrascht über Ihre Antwort, weil ich hätte gedacht, Ihre Antwort wird ganz kurz und Sie sagen ein Museum.
0: Naja, aber wir können ja auch nicht, ist Träumerei. Also wir können ja, es wird so viel Kunst gemacht von den großen Künstlern und das wäre auch so eine Exklusivität, die glaube ich auch nicht gedacht ist. Natürlich wollen wir vorrangig an Museen und Institutionen verkaufen, weil das ist da, wo der Kanon gestaltet wird. Und wir wollen natürlich die Künstler, mit denen wir arbeiten, dass die Teil des Kanons werden und die werden im Museum entschieden. Und trotzdem wird das nie die Gesamtanzahl der Kunstwerke sein, die wir verkaufen. Und dann sucht man eben Menschen, wo wir den Eindruck haben, dass sie das verstehen, dass sie es wertschätzen und dass sie es verwalten können. Und vieles, das wir an Sammler verkaufen, bin ich überzeugt, wird letztendlich im Museum landen.
1: Weil die Sammler es dem Museum schenken.
0: Weil die Sammler es dem Museum schenken oder weil sie ihr eigenes Museum machen. Und also wir haben ja viele auch begleiten dürfen, ihr eigenes Museum oder eigentlich Institut zu eröffnen. Ich denke, es ist eine Verantwortung und war keinesfalls arrogant gedacht.
1: Sie haben sie vorhin schon erwähnt. Eine Frau, die Sie seit 2021 vertreten, ist die große österreichische Malerin Martha Jungwirth. Sie war schon über 80, als sie zu Ihnen kam. Und sie hat in den letzten Jahren nicht anders gemalt als in den Jahrzehnten davor, seit den 60er Jahren. Aber seit sie bei Ihnen unter Vertrag ist, haben sich die Preise für ihre Bilder vervielfacht. Warum ist Martha Jungwirths Kunst so viel mehr wert, wenn der Theos Ropasch sie verkauft?
0: Ja, nein, das ist jetzt auch überschätzt. Das hat also nichts damit zu tun, dass wir

0: 60er Jahren, fantastische Bilder und mit Mitte 80 wird sie plötzlich berühmt?
1: Ja, aber so läuft das einfach. Ich sage ja immer, Künstler werden immer übersehen. Und dann gab es ja die These, heute kann das nicht mehr sein, weil mit Social Media und mit all dem erfasst man alle Künstler. Ich bin überzeugt, wir werden uns wundern in 10 und 20 Jahren, welche Künstler wir heute übersehen haben.
0: Wie funktioniert eigentlich so ein Wechsel? Marta Jungwirth war viele Jahre lang bei Grinzing, eine sehr, sehr traditionsreiche Wiener Galerie. Rufen Sie dann an Frau Jungwirth an und fragen, ob sie wechseln will? Oder ruft Frau Jungwirth da bei Ihnen an? Muss man sich das vorstellen, wie bei Fußballern, die den Verein wechseln? Wie geht das?
1: Ja, das ist ein sensibles Thema. Ich wurde auf ihr Werk aufmerksam und habe sie dann in Wien einfach besucht. Ich habe einfach gebeten, ob ich ins Atelier kommen kann. Weil es geht ja auch darum, ob man überhaupt eine Chemie entsteht, also zwischen einem Künstler. Und das hat einfach wirklich wunderbar funktioniert. Aber es hat natürlich dann auch damit zu tun, dass ein Künstler oder eine Künstlerin eben eine Galerie auch wechselt. Und das kann auch painful sein, ja.
0: Ist Ihnen das auch schon passiert, dass Sie verlassen wurden?
1: Ja, ist mir auch passiert.
0: Bleiben wir gleich beim sensiblen Thema. Lassen Sie über Geld reden. Wie entstehen ganz grundsätzlich die Preise für ein Bild? Wer legt die fest?
1: Das hat sich natürlich über die Jahre und Jahrzehnte jetzt auch sehr, sehr verändert. Also wenn es Talent gibt. Ja? Wir hatten so eine Künstlerin, die enormes Talent hat. Eine Kollegin von mir hat sie auf der Akademie in London gesehen. Da wird dann einfach als ein Basispreis festgelegt, sagen wir 5.000 Euro. Ja?
0: Sie verkaufen nichts um 5.000 Euro?
1: Schon, natürlich. Also wenn,
0: eine Briefmarke.
1: Das ist selten, aber durchaus. Also von der Akademie muss man mit einem Basispreis ansetzen, weil das wäre vermessen und auch nicht seriös, wenn man dem sofort einen wirklich hohen Preis zumisst, weil auch wenn man an das Talent glaubt. Das sind einfach auch Regeln. Ja? Und dann entwickelt sich der Preis dann einfach mit der Nachfrage. Das ist so wie in jedem anderen Markt.
0: Sie haben ja gesagt, ein 800-Seiten-Roman ist nicht wertvoller als ein 400-Seiten-Roman. Warum kostet dann ein großes Bild von einem Künstler, einer Künstlerin praktisch immer mehr als ein kleines Bild?
1: Ja, das ist einfach eine Regel, die festgelegt wurde, die absolut nichts mit der Qualität zu tun hat und die auch keine Wertlogik besitzt, sondern eine reine Marktlogik. Man muss irgendwo einfach bestimmte Regeln festlegen und die werden auch über das Maß dann identifiziert. Ich wäre wirklich froh, wir hätten uns eine bessere Regel einfallen lassen. Aber man kann nicht im Entstehungsprozess sofort erkennen, welches die besten Werke sind. Das wird die Zeit entscheiden.
0: Wie viel dürfen die Künstlerin oder der Künstler mitreden beim Preis?
1: Natürlich, also die können, wenn sie möchten, den Preis bestimmen. Aber ich würde sagen, die meisten lassen sich da schon beraten, was wir da vorschlagen, weil das ist schon Teil unseres Jobs, den Markt einzuschätzen. Und also die meisten Künstler verlassen sich drauf.
0: Stimmt es, dass Sie als Galerie 50% vom Verkaufspreis bekommen?
1: Am Beginn einer Karriere auf jeden Fall, ja. Das ist, also da ist der Einsatz ja auch der größte und da ist das Risiko das größte. Und, aber da gibt es eine breite Palette. Wir bemühen uns ja auch um Künstler, die also durchaus schon zu den größten zählen. Da werden dann zum Teil auch schon andere Prozentsätze angenommen. Ich kann das jetzt nicht konkret beschreiben, weil das verbietet mir auch meine Verschwiegenheit. Im Kunsthandel sprechen wir über wesentlich geringere Raten. Da sind wir mit 10% oft auch sehr zufrieden. Ja.
0: Als ein Bild von Gerhard Richter, das er 1964 um 500 D-Mark, also um 250 Euro verkauft hatte, 2011 bei Sotheby's um 4,1 Millionen Pfund versteigert wurde, also um fast das 20.000-fache, hat Richter gesagt, Zitat, diese Preise sind obszön, nichts ist so viel wert. Hat er recht?
1: Also viele Künstler denken so, auch Künstler, die davon betroffen sind. Der kommerzielle Wert, der einem Bild oder einem Objekt zugerechnet wird, widerspiegelt nicht die Bedeutung des Künstlers. Dadurch bin ich mit der Aussage von Richter voll inhaltlich einverstanden, weil es absurd ist, was teilweise für einzelne Kunstwerke bezahlt wird. Weil das sind Kunstmarktregeln. Da geht es auch manchmal darum, dass eine kleine Gruppe sehr, sehr wohlhabender Menschen einfach aus einem Bedürfnis, das man jetzt teilweise auch gar nicht nachvollziehen kann, etwas haben möchten. Und es können doch nicht eine kleine Gruppe von reichen Leuten entscheiden, was bedeutend ist. Die können den größten Preis bezahlen, aber die bestimmen ja nicht die Bedeutung. Das wäre ja absurd. Insofern sind Preise absurd.

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1: Ich habe gelesen, Sie haben in Ihrer Galerie eine Käufer-Blacklist, also eine schwarze Liste. Wie kommt man da drauf?
0: Ja, die haben wir. Also das ist auch einfach Teil des Prozesses. Also es gibt bei vielen Künstlern, die wir zeigen, haben wir ja auch eine Warteliste. Also da geht es gar nicht so, dass man einfach jetzt kommen kann und ein Bild erwerben kann, weil es einfach, wir haben zu wenig Angebot und zu viel Nachfrage. Das ist einerseits natürlich eine angenehme Situation, aber keine einfache, weil man will ja dann aus dem eingeschränkten Angebot so bestmöglich platzieren. Und wir bedienen ja den Primarmarkt, also wir haben teilweise auch Preise, die bei bestimmten Künstlern, die sehr gefragt sind, die man sofort umsetzen könnte. Man könnte also das Bild nehmen und auf die Auktion geben und dann bringt das gleich das Doppelte oder was auch immer. Und wenn jemand das wiederholt macht und wirklich der einzige Grund ist, dass er etwas nimmt und dann sofort in den Sekundärmarkt gibt, dann würden wir also ihm keine weitere Möglichkeit des Zugangs geben.
1: Wie lang ist die Blacklist?
0: Also die existiert jetzt nicht am Papier, sondern wir kennen einfach diese Marktteilnehmer. Aber da sind schon einige drauf, ja.
1: Ist es nicht schade, dass sich die schönste Kunst nur sehr reiche Menschen leisten können? Also ein Konzertticket für die besten Musiker der Welt kann sich letztlich irgendwann jeder leisten, wenn er unbedingt möchte. Bei Kunst geht das nicht.
0: Ja, das ist auch ein Problem. Und das ist ein größeres Problem geworden, weil einfach der Kunstmarkt in den letzten Jahrzehnten so geboomt hat und teilweise einfach diese horrenden Preise erzielt, die nicht nachzuvollziehen sind. Wir sind Teil davon, müssen Teil davon sein, aber wir können es ja dann trotzdem nicht nachvollziehen oder erklären, kann ich es auch nicht.
1: Finden Sie es dann manchmal persönlich auch zynisch, dass Menschen Dutzende Millionen für ein Bild ausgeben, mit denen man ja auch jetzt quasi sinnvollere Dinge machen könnte, also karitative Dinge machen könnte zum Beispiel?
0: Ja, also das ist natürlich ein alter Streit, wie sehr die Kultur bevorzugt werden sollte. Und das kann man diskutieren. Und das ist natürlich auch eine ethische Diskussion. Und ich will das jetzt gar nicht verteidigen, ja, weil es ist einfach, wenn jedem ist überlassen, was er mit seinem Vermögen tut. Ich glaube auch, dass es sinnvollere Dinge gibt und wichtigere Dinge als viel Geld für teure Kunst auszugeben.
1: Sie sind ja selber auch Sammler. Und Sie müssten ja eigentlich eine der besten Sammlungen überhaupt haben, weil Sie kennen sich extrem gut aus. Und Sie haben den Zugang zu den besten Künstlern.
0: Das hoffe ich doch. Also das wäre jetzt auch prätentiös, das jetzt wirklich zu kommentieren. Aber was mir ein großes Anliegen ist, dass ich wirklich eine Sammlung aufbaue, die bedeutend ist, die einfach über diese Jahrzehnte, die ich mitgestalten durfte, auch eine Aussagekraft hat und möchte natürlich auch, dass diese Werke dann in einer Form an die Öffentlichkeit zurückfließen werden und da sammelt man auch anders. Also wenn man da auch bei jedem Kauf überlegt, wie sehr das dann einfach Teil dieser Widerspiegelung einer Periode sein soll und einfach eine Periode erklären soll, eine Dekade, eine Entwicklung auch.
1: In welcher Form wird das passieren? Wird es ein eigenes Museum? Wird es eine Schenkung, ein großes Museum?
0: Also es wird das eine oder das andere sein, aber auf jeden Fall beginne ich jetzt daran zu arbeiten, aber habe noch keine Antwort dafür.
1: Bis wann soll es das geben? Oder die Antwort geben?
0: Na gut, ich bin ja auch nicht mehr der Jüngste, also ich sollte mich da jetzt langsam wirklich bewegen.
1: Ich interessiere mich persönlich sehr für österreichische Kunst der letzten 50 und 60 Jahre und ich hätte sehr, sehr gerne an sich ein Bild von Otto Mühl, weil ich finde, dass da fantastische Sachen gibt, aber seit ich vor einigen Jahren eine Dokumentation gesehen habe oder die Dokumentation über die Kommune und die Bilder, wie Otto Mühl dort mit Menschen und mit Kindern umgegangen ist, will ich keines mehr, weil ich mir einfach nicht vorstellen kann, ein Kunstwerk eines derart widerwärtigen Typen in mein Wohnzimmer zu hängen und jeden Tag anzuschauen. Jetzt weiß ich, dass Caravaggio ein Mörder war, aber der ist auch schon 500 Jahre tot. Wie sehr kann man Werk und Künstler trennen?
0: Ja, ist eine schwierige Frage und gerade die Diskussion um Mühl ist natürlich eine, die habe ich jetzt nicht ganz so mitbekommen, weil ich dafür zu wenig in Österreich bin, aber die ich schon nachvollziehen kann. Man muss dazu sagen, für die Verbrechen, die er begangen hat, hat er natürlich auch eine Strafe bekommen, die hat er dann auch abgeleistet. Wie sehr das Werk belastet, ist dann immer eine Frage der Zeit auch. Also das Caravaggio ist immer das klassische Beispiel dafür. Es aus der Zeitnähe heraus gibt es ja immer noch Opfer und dadurch wird die Geschichte das anders sehen, als wir das jetzt sehen. Und ich finde, wenn es eben noch Opfer gibt, liegt die Sache auch immer noch anders. Ja? Trotzdem, glaube ich, müssen wir und können wir, und die Kunstszene macht das ja auch, trennt ja vom Werk und dem Schöpfer. Aber man muss es wirklich sensibel behandeln. Und ich verstehe jeder, der sich als Opfer sieht und dem es schwerfällt, jetzt einfach die Kunst, die aus dieser Opferrolle entstanden ist, jetzt in den großen Museen oder am Kunstmarkt zu sehen. Ich glaube, dass wir das aus der Gegenwart anders sehen, als dass die Zukunft bewerten wird.
1: Lassen Sie uns vielleicht ein Gedankenexperiment machen. Wenn sich herausstellen sollte, dass einer Ihrer Künstler, also nicht total theoretisch, wirklich nur ein Gedankenexperiment, jahrelang seine Frau missbraucht hätte, wie im Fall Bellico. Was würden Sie da tun?
0: Das ist auch eine schwierige Situation. Ich glaube, wenn man den Eindruck hat, dass ein Künstler also wirklich moralisch etwas Verwerfliches tut, wie sehr will man das zuerst sehen und damit umgehen, also das behandeln in einem Gespräch, in einer Klarstellung. Also ich muss sagen, zum Glück war ich nie in dieser Situation, dass ich ernsthaft überlegen musste, entweder eine Konsequenz zu machen oder zumindest die Sache zu klären, weil, über ein persönliches Gespräch hinaus. Aber es ist auf jeden Fall eine unglaublich ernstzunehmende Situation.
1: Aber gibt es für Sie eine Grenze?
0: Ja, die gibt es schon. Also wenn man einfach mitbekommt, dass es moralisch wirklich verwerfliche Zustände gibt, muss man eine Zusammenarbeit in Frage stellen, absolut, ja. Und man muss dann überlassen, wie die Geschichte dann das Werk sehen wird. Aber das betrifft ja die Zusammenarbeit und nicht das Werk. Man muss ja dann wiederum vom Werk und dem Schöpfer trennen. Aber das betrifft ja die Zusammenarbeit. Kann man mit jemandem zusammenarbeiten? Und das ist ja eine enge Zusammenarbeit, die auf Vertrauen basiert, wenn es moralische, verwerfliche Vorfälle gibt.
1: Ich möchte mit Ihnen noch kurz über Politik reden. Sie sind ja ein durchaus politischer Mensch und Sie haben 2018 während der türkis-blauen Koalition unter Kurz und Strache in einem großen Profilinterview gesagt, ich zitiere Sie, ich kann nicht fassen, dass in Österreich eine rechtsradikale Partei in der Regierung sitzt. Dieses Land tendiert dazu, zur Schmuddelecke Europas zu werden. Ich kann nicht behaupten, ein stolzer Österreicher zu sein. Zitat Ende. Mittlerweile sitzt die FPÖ nicht mehr in der Bundesregierung, aber in 5 Landesregierungen, unter anderem hier in Salzburg, und ist in Umfragen stabil die weitaus stärkste Partei in Österreich. Wie sehen Sie das heute?
0: Ja, also wirklich genauso wie damals. Also es besorgt mich enorm. Inzwischen hat sich das ja über ganz Europa und leider in dem Land, in dem ich lebe, das ist Frankreich, genauso entwickelt. Nur Österreich und Deutschland haben noch eine zusätzliche Verantwortung ihrer Vergangenheit gegenüber. Und das trifft mich in dem Land so sehr. Österreich ist mitverantwortlich für das größte Verbrechen des 20. Jahrhunderts. Und als Resultat dessen, was hier passiert ist, müsste Österreich einfach eine Situation erzeugen können, die Rassismus vorbeugt. Und da gibt es eine Partei, die Rassismus fördert. Also das ist für mich schon ein großes Problem.
1: Sie haben damals in einem Profilinterview auch gesagt, ich fühle mich in Frankreich wohler, weil die Franzosen die europäische Vision verteidigen. Und jetzt sieht es so aus, als könnte Marine Le Pen französische Präsidentin werden. In Italien regiert Meloni, in Deutschland, in Großbritannien führen ganz weit rechte, sehr EU-kritische Parteien in den Umfragen. Warum, glauben Sie, ist das so?
0: Also ich habe da wirklich viel drüber nachgedacht. Ich kann es Ihnen nicht sagen. Es hat mich ja noch viel mehr überrascht, dass Frankreich jetzt diesen Weg eingeschlagen hat. Hätte ich wirklich nicht für möglich gehalten. Ich dachte, die Franzosen sind wirklich so, das ist undenkbar, mit dieser, fast mit der französischen DNA zu vereinbaren, einen so rassistischen, extremen Weg zu gehen. Ich glaube einfach, es wurde so viel versäumt, so viele Menschen wurden nicht mitgenommen im allgemeinen Bewusstsein und haben vielleicht nicht die Chancen bekommen, die sie verdienen würden. Und dadurch haben wir so viel versäumt, dass einfach dieser Nährboden da entstehen konnte. Wie mir bewusst wurde als sehr junger Mann, was die Shoah und das Holocaust wirklich bedeuten und welche Verantwortung wir da tragen, das hat mich so erschüttert damals, war in den 70er Jahren. Die Idee Europa hat mich irgendwie wirklich zum positiven Europäer gemacht. Und für mich war Europa die Lösung. Und dass Europa als solches jetzt eben nicht die Lösung gebracht hat, sondern einfach den Nährboden für diese Entwicklung geschaffen hat, das ist das Enttäuschendste an der Sache, weil ich immer gehofft habe, Europa wird diesen Nationalismus, der uns immer behindert hat, der für vieles verantwortlich ist, wird uns endlich eine neue Vision geben. Und dass diese Vision nicht möglich ist, dass wir zurückfallen in Staaten, die wirklich nur von ihrem eigenen Nationalismus getrieben werden und dadurch also einen Rassismus ermöglichen, der sogar gegen andere Europäer läuft, das ist erschütternd und war für mich selbst 2018 nicht denkbar.
1: Diese Parteien sind ja mit zwei Feindbildern sehr erfolgreich, mit Ausländern und Migration und mit der Elite, unter Anführungszeichen. Jetzt sind Sie durch Ihren Beruf und Ihren Erfolg ein Teil dieser Elite. Also viel mehr High Society als Ihre legendären Partys geht gar nicht mehr. Was hat die Elite falsch gemacht, dass sie so populär ist, gegen Sie zu sein?
0: Vieles. Ich glaube, wir sind eben in der Situation, weil es einfach auseinanderklafft. Also wie hier Vermögen verteilt ist. Und das ist mitten in Europa, wo wir ja einfach sozusagen immer stolz darauf waren, diesen Sozialstaat überhaupt erfunden zu haben oder zumindest definiert zu haben. Und ich glaube, das Vertrauen in den Staat, als der sich für alle sorgt, der einem gesundheitlich absichert, das ist verloren gegangen auch. Und ich habe immer gedacht, der Sozialstaat ist genau das, was uns ändert, das uns einfach ermöglicht, eine starke Mittelschicht zu erzeugen, die dann im Grunde genommen verteiltes Vermögen ermöglicht. Und da ist Europa auch weggedriftet. Es gibt eben so unvergleichliche Unterschiede. Und dadurch ist das mitverantwortlich für das, was wir momentan sehen, klar.
1: Wären Sie für Vermögenssteuer?
0: Bis zu einem bestimmten Grad würde ich, ja, ich bin da nicht dagegen.
1: Weil ich vorher Ihre Partys erwähnt habe, Sie haben mal gesagt, ein Satz, den ich nicht mehr über mich hören kann, ist, dass ich ein guter Gastgeber bin. Was stört Sie daran, ein hochgelobter Gastgeber zu sein?
0: Weil das einfach, so wie das rüberkommt in den Medien, einfach immer missverstanden ist. Da hat Gastgeben irgendwas mit Prominenz zu tun und nicht mit dem, was mir eigentlich wirklich dran liegt. Und ich habe natürlich selber meine Fehler gemacht, das gebe ich schon zu. Ich habe sehr das natürlich auch überhaupt ermöglicht, das Bild, das da entstanden ist. Aber man wird ja auch älter und weiser und ich habe mich da wirklich schon, glaube ich, länger davon verabschiedet und das wird mir halt, aber das ist ein österreichisches Phänomen oder ein süddeutsch-österreichisches. Ich werde hier, glaube ich, schon ganz anders wahrgenommen als wirklich in unseren Galerien in Paris oder London. Also da ist das nie so ein Thema. Hier ist das immer so ein großes Thema und das ist mir durchaus unangenehm, ja, stimmt schon.
1: Sie sind ja mittlerweile selber sehr prominent, aber man weiß absolut nichts über Ihr Privatleben. Warum ist Ihnen das offenbar so wichtig?
0: Also ich habe da jetzt nicht groß was dazu beigetragen, aber es ist mir durchaus wichtig und ich schätze, dass das überhaupt möglich war. Und ja, also ich glaube, jeder Mensch hat das Recht auf ein Privatleben und man muss da nicht so viel auch wirklich teilen, wenn man das nicht möchte. Und also mein Supplement bin ich jetzt auch nicht. Also ich glaube nicht, dass sich da so viele dafür interessieren würden.
1: Sie sind jetzt 66. Denken Sie sich jetzt manchmal bei ganz jungen Künstlern oder junger Kunst, die Sie sehen, das verstehe ich nicht mehr oder gar so ein Schmarrn?
0: So ein Schmarrn, das erlaube ich mir nicht zu denken. Aber dass ich es nicht verstehe, das passiert mir nicht nur neuerdings, aber neuerdings öfters. Das hat auch damit zu tun, dass wir natürlich neue Phänomene erleben, mit denen ich jetzt wenig Erfahrung habe. Und es erschwert mir dann auch ein Werk auch wirklich unmittelbar auch so zu erkennen, verstehen, begreifen. Einiges hat natürlich mit KI zu tun. Das verändert im Moment auch die Kunstszene wie alles in unseren Lebensabläufen. Und ich kann ehrlich gesagt nicht einschätzen, wie sehr KI die Kunst verändern wird. Wir haben ein, zwei Künstler, die setzen das im Moment ein. Und da bin ich fasziniert und beobachte das. Aber wenn ich so ganz neue Strömungen sehe und vor allem das, was so auch auf den Akademien passiert, dann bin ich dann manchmal schon, wenn ich so mit Künstlern spreche, merke ich, ich weiß nicht, wovon er spricht. Und das irritiert mich natürlich.
1: Und gibt es dann auch den Moment, wo Sie sich denken, ich will mich nicht mehr dafür interessieren?
0: Gibt es auch. Also deswegen glaube ich auch, dass meine Galerie ist für die Zeit bestimmt, in der ich das betreibe. Und dass Galerien nicht wirklich generationsüberschreitend gedacht sind, weil es dafür keine Beispiele gibt, dass es funktioniert hat.
1: Das heißt aber, die Galerie gibt es solange Sie in der Galerie sind?
0: Ich denke so, ja. Weil ich glaube, mein Name steht für eine bestimmte Periode und die ist dann einmal auch beendet und dann wird es andere geben, die nächste gestalten.
1: Ich habe gelesen, Sie haben ein sehr schönes Haus auf Hydra, auf der griechischen Insel. Und Sie wurden mal gefragt, wie oft Sie dort sind und haben darauf die unglaubliche Antwort gegeben, 3 Tage im Juni. Werden Sie dann öfter auf Hydra sein?
0: Ja, das hoffe ich doch. Ja. Also das hat sich nicht geändert. Aber ich freue mich, dass einfach viele Künstler das nutzen können, weil sonst wäre das ja vermessen, überhaupt so etwas zu erhalten und zu betreiben. Aber ja, das ist sicher die Idee. Und jedes Mal, wenn ich dort bin, diese 3 Tage im Juni, habe ich vor, im Oktober zurückzukommen, dann gelingt das nicht. Dann denke ich mir, irgendwann werde ich sicher mehr Zeit auf dieser wirklich wunderbaren Insel verbringen.
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0: 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In der Wiener Albertina ist seit letzter Woche eine neue Sonderausstellung zu sehen, die sich den beiden Künstlern Pablo Picasso und Francis Bacon widmet.
1: What it feels like to be human.
0: So der Titel dieser Gegenüberstellung von zwei der bedeutendsten Maler des 20. Jahrhunderts. Unter dem Einfluss Picassos fasste Bacon den Entschluss, Maler zu werden. Sein Leben lang sollte er mit dieser großen Vaterfigur ringen und letztlich danach streben, sie zu übertreffen. Für die zweite Hälfte des 20. Jahrhunderts wollte Bacon das sein, was Picasso für die erste war, Chronist des Menschseins in all seiner Zerrissenheit. Beide Künstler rückten die menschliche Existenz ins Zentrum ihrer Bildwelt. Beide beschäftigte der menschliche Körper. In ihren verzerrten Darstellungen zeigen sie Schmerz, Begierde und Verletzlichkeit und halten der modernen Seele einen schonungslosen Spiegel vor. Themen wie Kreuzigungen, Schreie und Akte offenbaren für beide das Drama des Lebens. Auch wenn Picasso selbst nicht von Bacon beeinflusst war, verfolgte er dessen Karriere aufmerksam mit. Rund 70 Schlüsselwerke aus internationalen Museen und Privatsammlungen illustrieren die Gemeinsamkeiten und Verschiedenheiten im Œuvre von Francis Bacon und Pablo Picasso. Derzeit zu sehen in der Wiener Albertina. Innsbruck. Im Audioversum heißt es am 1. Oktober
1: das Undenkbare erleben.
0: Dann nämlich wird das Audioversum Science Center zur Bühne für Staunen und Erkenntnis. Im Rahmen der Sonderausstellung Wie wir lernen präsentiert der Illusionist und Mentalist Philipp Oberlohr seine One-Man-Show. Oberlohr studierte Theologie und Philosophie in Innsbruck sowie Mentalismus, Illusionskunst und Körpertheater in London. Seit 2010 ist er mit seinen Shows europaweit unterwegs und verbindet Illusion, Storytelling und persönliche Erfahrungen. Mit Experimenten und Geschichten nimmt er das Publikum mit auf eine Reise zwischen Wahrnehmung und Wirklichkeit. Ein Abend über Lernprozesse, über Mut und über die Frage:
1: Wie entsteht das, was wir für Realität halten?
0: Das Undenkbare erleben. Am 1. Oktober mit Philipp Oberlohr im Audioversum in Innsbruck. Veranstaltungsbeginn ist um 19 Uhr.
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0: Gestaltung: Clemens Marschall. Präsentation: Esther Holoschi.
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3: Wie die Gefängnisse in Österreich entlastet werden könnten. Im kommenden Jahr soll ein Schulversuch zur 6-jährigen Volksschule starten. Der chinesische Staatsbesuch in den USA hat begonnen. Zum Nachtjournal begrüßt sie Cornelia Krebs. Die Situation in den überbelegten österreichischen Gefängnissen sei katastrophal und teils womöglich menschenrechts- und EU-rechtswidrig, kritisieren Experten des Netzwerks Kriminalpolitik. Die Resozialisierung komme zu kurz, weil es zu wenig Beschäftigungsmöglichkeiten gebe. Die Experten haben heute 3 Vorschläge zur Entlastung der Gefängnisse präsentiert. Bernd Kuschow informiert.
4: Österreichs Gefängnisse sind im Schnitt um 9% überbelegt, Wien-Josefstadt sogar um 47%. Vorschlag 1 des Netzwerks Kriminalpolitik lautet, bei nicht gefährlichen Tätern eine automatische, bedingte Entlassung nach der Hälfte der Strafe. Der Anwalt Hubert Stanglechner sagt,
5: jene, über die eine unbedingte Freiheitsstrafe von maximal einem Jahr verhängt worden ist, die sollten jedenfalls bedingt entlassen werden.
4: Wer einen Ladendiebstahl begeht, muss im Wiederholungsfall oft mehrere Monate ins Gefängnis. Vorschlag 2 von Gerichtspräsident Friedrich Forsthuber lautet,
6: dass man für Vermögensdelikte, bei denen der Schaden 100 Euro nicht übersteigt, also etwa der Diebstahl einer Flasche Bier im Supermarkt, eine Deckelung mit maximal 1 Monat Freiheitsstrafe einziehen würde.
4: Vorschlag 3, schwitzen statt sitzen, nämlich bei einer Verurteilung zu maximal 9 Monaten Haft, gemeinnützige Arbeit statt Gefängnisaufenthalt.
3: Im Herbst des kommenden Jahres soll an mindestens 5 Standorten ein Schulversuch zur 6-jährigen Volksschule starten. Bildungsminister Christoph Wiederkehr von den NEOS hat ihn heute präsentiert. Zum normalen Volksschulunterricht kommen schrittweise auch Mittelschul- und Gymnasiallehrkräfte mit ihren Fächern dazu. Ab jetzt können sich interessierte Schulen bewerben. Saskia Fehnenbos berichtet.
7: Derzeit werde die Entscheidung über den weiteren Bildungsweg laut dem Bildungsminister zu früh getroffen. Daher sollte die Volksschule eine Schule für 6- bis 12-Jährige werden, so Wiederkehr.
8: In den ersten beiden Jahren der Volksschule steht weiterhin die Klassenlehrperson im Zentrum. Da ändert sich nichts. In der 3. und 4. Schulstufe in der Volksschule kommt schon punktuell bereits die Lehrperson aus AHS oder Mittelschule dazu. In der 5. und 6. Schulstufe arbeiten wir dann mit den Fachlehrpersonen System der Sekundarstufe 1.
7: So sollen die Kinder für den Übergang in AHS oder Mittelschule vorbereitet werden. Für den Schulversuch braucht jede Volksschule eine kooperierende höhere oder Mittelschule. Die ÖVP sieht die Pläne skeptisch und stellt den tatsächlichen Mehrwert für Schülerinnen und Schüler in Frage.
3: Ins Ausland jetzt. Heute ist der chinesische Präsident Xi Jinping im Weißen Haus eingetroffen. Der Beginn eines dichten Programms, das bis morgen dauern wird. Xi ist ja gestern Abend zu einem Staatsbesuch in den USA angekommen. Markus Müller.
9: Es ist ein festlicher Empfang im Weißen Haus mit Musik, Militär und Überflug von Kampfflugzeugen. Die Reden sind hingegen sehr freundschaftlich angelegt.
10: If we focus on our common interests, I'm confident there is much we can achieve.
9: Es gehe um gemeinsame Interessen. Zusammen könnten die Länder viel erreichen. Er habe immer Kontakt zu Präsident Trump gehalten, auch in schwierigen Zeiten, sagt Präsident Xi. Die beiden Länder hätten die Verantwortung für Stabilität und friedliche Koexistenz und Kooperation auf einem gemeinsamen Planeten, sagt Xi. Ihre Zusammenarbeit könne nicht alle Probleme lösen, aber ohne sie gehe es auch nicht. Der Besuch geht mit Gesprächen und am Abend mit einem Festbankett weiter.
3: Und nach einem 6-tägigen Hausverbot haben Journalisten von CNN, MS Now und Politico mittlerweile wieder Zugang zum Weißen Haus erhalten. Zuvor hatte der Secret Service sie entgegen einer gerichtlichen Anordnung erneut abgewiesen. Russland hat erneut mehrere Regionen in der Ukraine angegriffen. Zum Einsatz kamen Hyperschallraketen, ballistische Raketen und 282 Drohnen. Das berichtet die ukrainische Luftwaffe. Mindestens 8 Menschen sind dabei ums Leben gekommen. 12 Personen wurden verletzt. Ansgar Gersmann.
11: Zwiebeln liegen auf dem Boden verteilt zwischen den Trümmern. In der Region Kharkiv im Nordosten der Ukraine wurde ein Gemüselager getroffen. Um 7:45 in der Früh seien 2 Raketen eingeschlagen, erzählt Valeri Dereka, der Bürgermeister der kleinen Gemeinde. Eine habe die Straße, die andere das Gebäude getroffen, in der zu dieser Zeit Menschen Gemüse verpackten. 6 Personen wurden laut seinem Bericht getötet. In der Hauptstadt Kiew sterben bei den Angriffen 2 Menschen. Getroffen werden unter anderem eine Geburtsklinik und Wohnhäuser. Man gewöhnt sich nicht daran, aber man passe sich an, weil man keine andere Wahl habe, erzählt eine Pensionistin, deren Haus getroffen wurde. Aus Moskau heißt es, man habe Logistik- und Telekommunikationszentren sowie militärische Schiffe beschossen.
3: Und wir kommen noch einmal nach Österreich. Der österreichische Stromerzeugerverbund hebt die Strompreise für neue Kunden und Kundinnen in seinem sogenannten Österreich-Tarif an. Für bestehende Kunden ändert sich der Preis nicht. Mehr von Hanna Sommersacher.
12: Der Verbund erhöht seinen Billigtarif. Wer künftig beim Verbund den sogenannten Österreich-Tarif abschließt, zahlt im ersten Vertragsjahr 10 Cent pro Kilowattstunde ohne Steuern und Abgaben. Bisher sind 9,5 Cent verrechnet worden. Ab dem zweiten Vertragsjahr steigt der Preis dann auf 15 Cent pro Kilowattstunde. Bestehende Kundinnen und Kunden im Österreich-Tarif betrifft der Preisanstieg nicht. Der teilstaatliche Verbund, Österreichs größter Stromproduzent, begründet die Preisanpassung mit schwierigen Marktbedingungen. Angesichts der aktuellen geopolitischen Krisen sei dieser Schritt notwendig, heißt es vom Konzern. Erst vor einem halben Jahr hatte der Verbund den Strompreis für Neukundinnen und Neukunden im Österreich-Tarif um rund ein Drittel gesenkt. Damit sollte ein billiges Angebot für Haushalte und Gewerbebetriebe in Österreich geschaffen werden.
3: Im Sport steht heute das Spiel Österreich gegen Israel im Mittelpunkt. Im ausverkauften Haus in Linz ist Daniel Kolowitz.
13: 58 Minuten gespielt und der Spielstand Österreich-Israel 1:1 hier in Linz. Romano Schmid hat Österreich per Elfmeter in Führung geschossen. Sascha Kalajdzic ist im Strafraum gefoult worden. Der ist zuvor für Michi Gregoritsch ins Spiel gekommen. Gregoritsch umgeknöchelt und konnte als ÖFB-Kapitän nur 34 Minuten agieren. Aber jetzt der Ausgleich für Israel per Kopf durch Abu Farki. Nur der Torschütze ist gleich danach mit Gelb-Rot vom Platz geflogen, nachdem er eine Cornerfahne in die Hand genommen hat und damit einen eigenartigen Torjubel produziert hat. Andere Zwischenstände parallel in der Österreich-Gruppe Kosovo-Irland, da steht es noch torlos 0:0. Deutschland führt in den Niederlanden beim Klopp-Debüt 1:0 durch ein Tor von Felix Metscher und Norwegen führt 2:1 gegen Dänemark. Da hat auch Erling Haaland getroffen. Einer, der dem ÖFB-Team heute fehlt, ist David Alaba. Sein Wechsel nach Italien ist nun amtlich. Alaba unterzeichnet bei Udinese einen Vertrag bis nächsten Sommer und nimmt dadurch auch ein bisschen Gehaltseinkürzungen in Kauf. Und freies Training für den Formel-1 Grand Prix von Aserbaidschan. Mercedes dominiert, Russell tagesschnellster vor Antonelli und dritter Max Verstappen.
3: Zum Abschluss das Wetter. Michael Mattern, bitte.
14: Die Regenschauer werden jetzt immer seltener und klingen nach Mitternacht überall ab. Tiefstwerte 0 bis 11 Grad. Der Freitag beginnt dann stellenweise nebelig, tagsüber scheint morgen aber im Großteil Österreichs die meiste Zeit die Sonne. Nur vom Mühlviertel bis ins Burgenland ist es noch wechselhaft mit einer Mischung aus Sonne und dichteren Wolken. Der Wind wird immer schwächer und die Temperaturen steigen auf 14 bis 22 Grad. Am Wochenende dann strahlend sonnig und deutlich wärmer mit maximal 19 bis 25, im Westen am Sonntag sogar bis zu 28 Grad.
3: Und das war das Nachtjournal. Cornelia Krieb sagt: Danke fürs Zuhören.

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1: Heute mit Gabriel Schett. Wie es mit dem Freiheitsbegriff in der EU aktuell so aussieht, darauf wirft der vierte Teil unserer Radiokollegreihe Wake-up-Call für Europa gleich zu Beginn dieser Stunde einen Blick. Zum vierten und zumindest für diese Woche letzten Mal beschäftigen wir uns heute außerdem wieder mit der Frage, wie ländliche Raumplanung aussehen muss, damit sie zukunftsfit ist. Und auch nach Peru geht es heute wieder, beziehungsweise von Peru nach Europa. Denn die Cumbia, die ist auch in den Clubs in Europa angekommen. Der Ukraine-Krieg hat neben der militärischen Komponente auch im Bereich des europäischen Selbstverständnisses einige wichtige Fragen aufgeworfen. Für welche Freiheiten steht man in Europa? Ist es nur die Freiheit und das Recht auf wirtschaftliche Sorglosigkeit durch billiges russisches Gas und Öl? Oder sind es auch die Freiheitsrechte, Grundrechte und das Völkerrecht, die man bereit ist zu verteidigen? Johannes Gehlich sucht in seinem Weckruf für Europa Antworten auf drängende Fragen zum europäischen Selbstverständnis.
2: Das Ganze funktioniert wie das Buddenbrooks-Prinzip. Das Buddenbrooks-Prinzip nach Thomas Mann, eine Generation gründet was. Die zweite kennt die Gründe der Gründung und baut es weiter aus. Die dritte findet das vor, das ist jetzt da und verwaltet es nur noch. Und die vierte Generation fährt es an die Wand.
3: Wenn es um das Thema der Weiterentwicklung der EU geht, hört man zurzeit aus vielen Richtungen die Kritik an der mangelnden Reformbereitschaft des politischen Personals. Auch der Autor Robert Menasse sieht innerhalb der EU derzeit mehr Verwaltung des Status quo, denn wirkliche Reformbereitschaft.
2: Das ist heute eine Generation, die die Gründe nicht mehr kennt, die nicht mehr auf dem Grund der Idee steht. Und deswegen passiert all das, was jetzt passiert. Die Einsicht in die Notwendigkeit, die Europäische Union immer weiter zu denken und nicht als Status quo einfach zu verwalten. Die fehlt einer Generation, die die Anfänge nicht mehr kannte oder nicht mehr kennt, in der jetzigen Situation irgendwie vorfindet. Ja, man macht eine nationale Ochsentour. Mit enormer neurotischer Energie schafft man es, Kanzler zu werden. Und man wird als Kanzler national gewählt. Und man weiß, wenn ich Kanzler werden will und auch wiedergewählt werden will, muss ich immer nationale Versprechen machen. Und dann hat man es geschafft. Und dann ist da auch noch die EU.
3: Auch die deutsche Zeithistorikerin und Russland-Expertin Juliane Fürst erinnert an die Kriegserfahrung als wesentlicher Motor des europäischen Einigungsprozesses.
4: Jetzt ist der Zweite Weltkrieg 80 Jahre weit weg. Meine Generation, glaube ich, hat noch eine stärkere Erinnerung, weil meine Mutter zum Beispiel oder meine Eltern beide noch Kriegskinder waren. Meine Kinder, für die ist das schon sehr weit weg. Die brauchen jetzt andere Punkte dieser Mobilisierung. Aber ich muss sagen, im Grunde genommen, für die sind der Ukraine-Krieg oder auch Trump und Vance und Bilder, wie sie aus Amerika kommen, wie ICE, tatsächlich eine Mobilisierung, um sie noch einmal bewusst zu werden, was haben wir eigentlich an Europa über diese Bürokratie hinaus, über diese trockene Geschichte der Verträge. Was heißt es eigentlich, europäisch zu sein?
3: Ja, was bedeutet es eigentlich, europäisch zu sein? Diese Frage scheint sich gerade jetzt, wo Europa zwischen den Fronten von Russland, China und den USA massiv unter Druck gerät, in aller Dringlichkeit zu stellen. Worauf gründet sich das Selbstverständnis der EU? Und ist es aufgrund der aktuellen geopolitischen Entwicklungen geboten, für die EU ein neues Selbstverständnis zu entwickeln? Ist gar ein neues europäisches Selbstbewusstsein erstrebenswert?
5: Die europäischen Verträge, die Regeln, wofür die Union dann zuständig ist im Außenbereich oder wofür die Mitgliedstaaten zuständig sind, die wurden Anfang der 2000er Jahre verfasst.
3: Caroline Moser, Expertin für europäische Sicherheitspolitik und Völkerrecht am Max-Planck-Institut in Heidelberg, hält das Vertragsrecht der Europäischen Union in vielen Aspekten für überholt.
5: Im Grunde genommen haben wir jetzt ein Vertragsrecht, das den Spirit der 1990er, also Ende 1990er, Anfang 2000er Jahre widerspiegelt. In dieser Welt leben wir einfach nicht mehr. Und dazu kommt auch, dass viele Entscheidungsträgerinnen und Entscheidungsträger ein gewisses Alter haben und die natürlich geprägt sind von dieser 1990er, 2000er Jahre Erfahrung, in der man die Hoffnung hatte, gesagt hat, ja, es ist alles besser, das Völkerrecht ist total stark, wir schließen einen Vertrag nach dem anderen ab, das ist jetzt hier total der Hype. Und das haben die auch in ihrer Ausbildung so mitbekommen und haben es natürlich auch in der Praxis so erlebt. Und für diese Person bedeutet es auch, jetzt aufzuwachen und festzustellen, man hat sich vielleicht einem gewissen Irrglauben hingegeben oder diese Realität hat sich einfach überholt. Also es ist auch ein schmerzlicher Prozess, wohin wir uns orientieren wollen.
3: Spätestens seit dem Ukraine-Krieg stellt sich für die Staaten der Europäischen Union die Frage, für welche Form von Freiheit die EU steht. Die Zeithistorikerin und Russlandkennerin Juliane Fürst hat zu diesem Thema geforscht.
4: Im Grunde genommen möchte Putin dieses ganze Projekt, auf dem der Westen basiert, die geordnete liberale Weltordnung, wo tatsächlich vielleicht nicht immer perfekt, aber doch im großen Rahmen nach gewissen Regeln gespielt wird, das möchte er ja eigentlich alles am

0: liebsten weghaben. Und nicht, weil er da irgendwie denkt, dass eine andere Staatsform für uns besser oder gesünder wäre, sondern einfach, weil er weiß, dass eine andere Staatsform den Westen total schwächen würde und damit sozusagen seine eigene Vorherrschaftsstellung weiter ausgebaut werden könnte. Und ich glaube also, in seinen Träumen hört Putin überhaupt nicht in der Ukraine auf. Der Ukraine-Krieg hat jetzt sozusagen die große Frage gestellt, wo für welche Freiheit steht man? Sagt man, Freiheit ist wirtschaftliches Wohlergehen mit billigem russischen Gas und Öl? Oder sagt man, Freiheit ist eben diese individuelle Freiheit mit allen Pflichten und Verantwortungen, die damit kommt, aller EU und modernen kosmopolitischen Gesellschaften?
1: Auch mit dem Iran-Krieg gerät die EU zunehmend unter Druck und muss sich die Frage noch einmal neu stellen. Was bedeutet es, europäisch zu sein? Für welche Freiheiten steht Europa? Völkerrechte? Menschenrechte? Grundrechte? Und wie können diese Rechte bei den gegenwärtigen geopolitischen Krisen verteidigt werden? Die Expertin für europäische Sicherheitspolitik, Caroline Moser, versucht eine Antwort.
2: Wie gehen wir zum Beispiel um damit, dass die USA angefangen hat, den Iran zu bombardieren und jetzt eine Meeresenge zu ist, was eigentlich völkerrechtlich nicht zulässig ist, und wir da jetzt aber irgendwelche Marineschiffe entsenden sollen, gar nicht so ganz klar ist, wie wir das jetzt eigentlich völkerrechtlich aufziehen, ob wir dafür zum Beispiel in Deutschland eine Bundestagsmandatierung bekommen und die EU aber so stark im Zugzwang ist und die Mitgliedstaaten. Und da könnte ich Ihnen noch viele andere Dinge nennen. Aber ich glaube, man sieht schon sehr stark, die europäischen Akteure, damit meine ich die EU, aber auch die Mitgliedstaaten, werden jetzt in vielen Bereichen sehr stark an die Wand gedrückt und wissen noch gar nicht so genau, wie sie mit diesem Druck umgehen sollen und wie sie das abwehren und vielleicht auch nicht nur abwehren, sondern dann selber auch ihr Schicksal gestalten.
1: Für die Völkerrechtlerin Caroline Moser ergibt sich aus den veränderten geopolitischen Gegebenheiten auch die klare Forderung an politische Entscheidungsträger, die Komfortzone zu verlassen.
2: Die EU hat lange Zeit die Entwicklungen, die es gegeben hat, nicht gesehen oder vielleicht nicht wahrhaben wollen. Und mit dem russischen Angriffskrieg auf die Ukraine, der dann vollumfänglich 2022 gestartet hat, da konnte man das eben nicht mehr verneinen. Und in meinen Forschungsarbeiten sage ich immer, die Europäische Union muss jetzt ihre normative Komfortzone verlassen. Damit meine ich, dass man sich eben über Jahrzehnte dieses Narrativ aufgebaut hat, dass man eine normative Kraft ist und die das Recht in die Welt trägt und so weiter. Das war aber einfach auch unglaublich angenehm, weil man sich dann mit ganz vielen schwierigen Fragen nicht beschäftigen musste. Also muss man manchmal Krieg führen, um gewisse Werte zu verteidigen? Ist das überhaupt legitim? Bei welchen Interventionen kann man eigentlich mitmachen? Oder wie muss man das Völkerrecht gestalten? Das hat man sich eigentlich gar nicht gestellt, sondern hat sich wirklich in dieser Komfortzone bewegt und gedacht, wird schon alles gut gehen. Und jetzt merkt man eben, diese Komfortzone wird immer kleiner und es geht eben nicht alles gut. Und man muss auf viele Fragen jetzt Antworten finden, die man sich einfach ganz lange nicht gestellt hat.
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1: Die Fragen, die sich für Europa stellen, sind in den letzten Jahren tatsächlich immer komplexer und zugleich auch paradoxer geworden. Muss man manchmal Krieg führen, um das Völkerrecht zu verteidigen? Müssen Gerichte in Einzelfällen die Meinungsfreiheit einschränken, um Demokratie und Meinungsfreiheit als Ganzes zu schützen? Müssen Grundrechte im Einzelfall eingeschränkt werden, um die Demokratie und Grundrechte als Ganzes zu schützen? Derartige Fragestellungen zeigen, in welchen widersprüchlichen Zusammenhängen demokratische Rechte heute verhandelt werden.
2: Ich glaube, wir müssen uns warm einpacken und unseren Menschenrechtsschutz sehr gut beschützen und Menschenrechte völkerrechtlich viel stärker verteidigen und politisch, damit es da keinen massiven Rückbau gibt. Da sehe ich nämlich wirklich eine ganz große Gefahr.
1: Als im Februar 2024 der sogenannte Digital Services Act in Kraft trat, kritisierten vor allem Proponenten der digitalen Plattformen eine undemokratische Einschränkung der Meinungsfreiheit. Die Verordnung verpflichtete Digitalkonzerne dazu, gegen illegale Inhalte, Hassreden und Desinformation vorzugehen. Spiegelte sich in dieser Verordnung das neue Selbstbewusstsein der EU? Immerhin schränkte man das Grundrecht der Meinungsfreiheit mit dem Argument der Demokratiegefährdung durch soziale Medien ein. Die Politikwissenschaftlerin und Expertin für Europaforschung und digitale Transformation Gerda Falkner hätte sich bei der Regulierung mehr europäisches Selbstbewusstsein gewünscht. Trotzdem hält sie ein derartiges Vorgehen für richtig.
4: Es ist schon so, dass die Europäische Union im weltweiten Rahmen der Akteur ist, der da fast am meisten weitergebracht hat, mit einigen wenigen Nationalstaaten dazu. Also so schlecht sind wir nicht unterwegs, aber es muss halt noch deutlich mehr geschehen, wenn wir die Demokratie erhalten wollen.
1: Auch Antonia Bruneder sieht Anzeichen für ein neu erwachtes Selbstbewusstsein der Europäischen Union. Die Juristin und Expertin für Recht und Kunstfreiheit hält es für legitim, seine eigenen Prinzipien zur Not auch mit Verboten zu schützen.
5: Das zweite Zeichen, was euch irgendwie so dieses Selbstbewusstsein von Europa widerspiegelt im Zusammenhang mit dem Grundrechteschutz, ist, dass man sagt, okay, wir bieten eine Meinungsfreiheit, aber wir schränken sie auch ein. Also man darf ja doch nicht alles sagen in Europa. Ich traue mich, einen Digital Service Act zu machen, wo man Plattformen gewisse Transparenzpflichten auferlegt. Das ist ja im Grunde eine Einschränkung der Meinungsfreiheit, aber zumindest ist es ein Eingriff in die Meinungsfreiheit. Aber einen, den man halt aus guten Gründen macht, weil man halt eben sagt, ich will durch die Meinungsfreiheit keine Verhetzung legitimieren.
1: Auch die von der EU verhängten Sanktionen gegen russische Medien riefen Kritiker auf den Plan. Gegner derartiger Maßnahmen behaupteten, die Sanktionen bedeuteten eine gefährliche Einschränkung der Meinungsfreiheit. In diesem Fall traf der Europäische Gerichtshof jedoch ein Urteil mit Signalwirkung. Die Gefährdung der europäischen Demokratien durch russische Propaganda sei schwerwiegender als die Einschränkung der Meinungsfreiheit. Die Völkerrechtlerin Caroline Moser erklärt die Entscheidung des EuGH.
2: Die EU hat ja Sanktionen verhängt gegen russische Medien, die Propaganda in der EU verbreiten. Und es war ein absolutes Novum. Man hat dann gesagt, man tut es, um die europäische Gesellschaft und die demokratischen Prozesse in dieser Gesellschaft zu schützen. Es ist hoch umstritten, auch in der Wissenschaft, ob das so geht oder nicht. Aber die Quintessenz ist, man hat gesagt, man verbietet es eben als solche. Und dann gab es ganz starke Diskussionen. Das darf man nicht, das geht nicht, das ist Einschränkung der Meinungsfreiheit und so weiter. Und ich finde, da müssen wir uns auch mal gewahr werden, dass Russland, aber auch andere autokratische Staaten bewusst Desinformationskampagnen schalten, massiv, die auch unsere demokratischen Prozesse gefährden und unterwandern. Und wenn wir sagen, wir können damit mit unserer Rechtslogik nicht vorgehen oder innerhalb unseres Rechtssystems, dann hebeln die das aus. Und da muss man sich überlegen, ist es das wert? Und dann hat zum Beispiel der Europäische Gerichtshof, also in Luxemburg, entschieden, die Einschränkung der Meinungsfreiheit gewisser Journalisten ist gerechtfertigt, weil das geschützte Gut, nämlich eben der europäische demokratische Diskurs, hier schwerer wiegt.
1: Eine besondere Herausforderung für den Umgang mit Grundrechten wie Kunst und Meinungsfreiheit stellt der sogenannte Gangster-Rap dar.

0: von the officers.
1: Das Beispiel illustriert zugleich auch, wie herausfordernd aktuelle Debatten für Gerichte geworden sind. Im Herbst 2013 wurde gegen den Rapper Bushido in Berlin Anklage erhoben. Er hatte in seinem umstrittenen Song »Stress ohne Grund« den Politikerinnen und Politikern Klaus Wowereit, Serkan Türen und Claudia Roth mit Folter und Mord gedroht. Antonia Bruneder ist Juristin und Expertin für das Themengebiet Kunstfreiheit und Recht. Sie verfasste ihre Dissertation zum Thema Kunstfreiheit und Gangsterrap. Die Juristin erklärt, in welch schwierigem Spannungsfeld Gerichte hier ihre Urteile fällen müssen.
2: Aus europäischer Sicht muss man sagen, ja, der Staat gewährleistet sozusagen ein Freiheitsrecht dem Einzelnen. Und das zeugt ja auch von einem gewissen Selbstbewusstsein, das Europa hat, das die EU hat, dass sie sagen, okay, wir geben Künstlerinnen in dem Fall die Freiheit, sehr, sehr viel zu sagen, auch Sachen gegen den Staat zu sagen, kritische Sachen zu äußern. Wir halten es aus, wir sind selbstbewusst genug. Kunst braucht bei uns nicht brav sein. Das ist die eine Sache. Und die andere Sache ist, dass man halt dadurch auch ein bisschen die Tür öffnet für Inhalte, wo man sich fragen muss, okay, will ich das als Gesellschaft überhaupt hören? Darf sowas sein? Und mache ich hier nicht in Wirklichkeit auch eine Hintertür auf, um Inhalte, die vielleicht auch undemokratisch sind zum Beispiel, unter dem Deckmantel der Kunstfreiheit zu verbreiten? Ohne irgendwelche Richterinnen zu beleidigen, ich glaube schon, dass man überfordert ist.
1: Im Falle des Rappers Bushido wurde in der Folge die Eröffnung eines Hauptverfahrens gegen den Rapper abgelehnt. Das Gericht hatte die Tatvorwürfe der Volksverhetzung und Gewaltdarstellung als nicht hinreichend eingestuft. Laut Gericht hätte zwar der Tatbestand der Beleidigung bestanden, dieser sei aber von der Kunstfreiheit gedeckt.
3: Juristisch wäre die Grauzone erreicht, doch vor Gericht machte ich es mir wieder leicht. Zeig mich an und ich öffne einen Sekt, das ist alles von der Kunstfreiheit gedeckt.
1: Für die Juristin Antonia Bruneder legt die Diskussion um die Kunstfreiheit beim Extrembeispiel des Gangsterraps auch den Kerngedanken der Europäischen Union frei. Einerseits will man die Kunstfreiheit als höchstes Gut der Meinungsfreiheit schützen. Andererseits muss Gewaltandrohung und Verhetzung in schwerwiegenden Einzelfällen gerichtlich verboten werden.
2: Ich glaube, das Kernelement der europäischen Identität ist der Grundrechteschutz, dass wir eine europäische Menschenrechtskonvention haben, dass wir eine Grundrechtecharta haben. Und hier sollte auch das europäische Selbstbewusstsein ansetzen. Man kann stolz darauf sein, dass wir wo leben, wo man künstlerisch beispielsweise sich nicht einschränken muss, also bis zu einem gewissen Grad nicht einschränken muss, dass man auch gesellschaftskritisch, kritische Äußerungen tätigen kann, dass man nicht nur brave Meinungen, brave Kunst produzieren darf. Und gleichzeitig ist es aber so, dass Grundrechte einen Staat ja nicht handlungsunfähig machen, sondern dass sie eben nur Spielregeln vorgeben. Und zu diesen Spielregeln gehört auch, dass man die Kunstfreiheit oder die Meinungsfreiheit, fast alle Grundrechte, auch wieder einschränken kann. Das heißt, es gibt hier einen legitimierten Prozess.
1: Einmal mehr stellt sich beim Thema der europäischen Integration die Frage, wer wollen wir sein? Und wie können die Europäerinnen und Europäer mehr Selbstbewusstsein an den Tag legen? Wie drücken wir Europäerinnen und Europäer den Stolz auf das aus, was wir sind? Die Antwort darauf liegt vielleicht in einem Begriff, der in der politischen Diskussion alles andere als neu ist: der Verfassungspatriotismus. Der Politikwissenschaftler Dolf Sternberger prägte den Begriff und führte ihn 1979 weiter aus. Just am 30. Jahrestag des Grundgesetzes der BRD. Für viele Menschen, die sich als Europäerinnen und Europäer fühlen, mag der Begriff des Patriotismus heute überholt wirken. Der Politikwissenschaftler Volker Kronenberg erinnert jedoch daran, dass der Patriotismus einen emanzipativen Ursprung in historischen Demokratiebewegungen hat.
4: Es ist das Emanzipatorische im Patriotismus gegen Ancien Regime, gegen das Obrigkeitsstaatliche und so weiter. Die Patria, ja, gegen den Absolutismus, den König. So, das war die Bürgergesellschaft, das Zivilgesellschaft. Und darüber kann man natürlich streiten. Ist ja nicht so, dass jetzt da alle jubelnd mitgehen. Ist nicht der Punkt. Aber ich rekonstruiere eben ein neuzeitliches, ja, demokratisches Patriotismusverständnis eben aus dieser emanzipatorischen Bürgerbewegung heraus. Und das kann man ja teilen oder nicht. Aber letztendlich würde ich dann immer am Ende sagen, naja, Was mobilisiert uns aber letztendlich oder motiviert uns denn dann sozusagen irgendwie vielleicht doch einzustehen, freiwillig, ja, uns zu identifizieren mit oder eben ja Flüchtlingsherausforderungen, diese ganzen Dinge, ja, doch zu helfen, verstehen Sie, und irgendwie doch da zu sein, ja. Die Frage, da ist so ein Leck jenseits des Rechtlichen und des, ne, des Erzwingbaren.
1: Der Politikwissenschaftler Volker Kronenberg beschäftigt sich seit Jahren mit dem Thema des Patriotismus. Ihm geht es vor allem darum, den etwas verstaubten Begriff des Patriotismus nicht den sogenannten Ewiggestrigen zu überlassen.
4: Er ist eine wichtige politische Tugend. Auch ein modernes Gemeinwesen im 21. Jahrhundert braucht Tugenden, ja. Die sind ja nicht per se etwas Ewiggestriges, oder, sondern politische Tugenden. Ja? Und deswegen mache ich ihn da frei. Ich finde es immer gefährlich, wenn eine politische Linie oder wie jetzt eine Partei, nehmen Sie die FPÖ oder nehmen Sie jetzt hier Rassemblée National oder AfD, so unterschiedlich die ja auch wiederum sind, ja, sagen, so, wie sind die wahren Patriotinnen, würde ich immer sagen, Vorsicht. Ja. Vorsicht, das ist ein sehr ausgeprägter Schmalspurpatriot. Was meinst du eigentlich damit?
1: Der europäische Patriotismus von morgen müsse sich im Gegensatz zu einem rückwärtsgewandten Patriotismus mit einem entsprechenden Selbstbewusstsein für Bürgerrechte einsetzen.
4: Patriotismus gehört in die Mitte. Wir reden ja hier über unterschiedliche Gesellschaftsmodelle, illiberale Demokratie oder Demokratie überhaupt, kann ich die Diktatur, ein bisschen gelenkt, aber der Wohlstand ist ja da, dann weniger Freiheit. Genau darum geht es ja jetzt. Ja? Das ist der Trump, das ist der Xi oder dann eben der Putin oder vielleicht dann noch andere Varianten, die es dazwischen gibt. Und dann würde ich sagen, okay, dann gucken wir uns mal an die europäischen Gesellschaften. Dann würde ich sagen, ja, jetzt kann es geben, ein europäisches Modell einer tatsächlich zukunftsorientierten, starken, liberalen Demokratie. Das verbinde ich mit einem europäischen Patriotismus der Zukunft. Der Wettbewerb des Systems, ich würde folgendes sagen, nicht den Kopf in den Sand stecken oder, oh Gott, ist alles schlimm. Ich würde sagen, selbstbewusst in diesen Disput, von mir aus Ringen, Konkurrenz, nennen wir es so, gehen. So, was wollen wir denn? Starke Bürgerrechte, viel Freiheiten, viel Vielfalt.
1: Auch der Schriftsteller und Europaexperte Robert Menasse erblickt in der Verknüpfung von Heimat und Verfassung, Vielfalt und Grundrechten das neue und alte Selbstverständnis des alten Kontinents Europa.
0: Es geht um die Vernetzung von Heimatgefühl und europäischem Verfassungspatriotismus. Der Stolz, was Europa betrifft, der Stolz auf den Reichtum der Vielfalt, die Befriedigung oder die Zufriedenheit, dass ich überall in Europa perspektivisch, das ist ja die europäische Idee, die gleichen Rechte, die gleichen Pflichten, die gleichen Möglichkeiten, die gleichen Chancen habe. Und das muss egal sein, ob ich in Wien lebe oder in Lissabon. Patriotismus, darauf vertrauen zu können, dass ein gemeinsames Europa funktioniert, dass die Vielfalt ein Reichtum ist, bei gleichzeitiger Heimatliebe oder einer Heimat, die ich mir erobert habe, weil ich woanders hingegangen bin und das viele Jahre schon gelebt habe, die Verbindung von Heimatliebe und europäischem Verfassungspatriotismus, das ist die Zukunft. Mann.

0: Barbara Gassner hat die von Johannes Gehlig gestaltete Radiokollegreihe präsentiert. 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In heimische Gemeinden geht es jetzt. Wo einst Bäcker, Fleischhauer, Gemüsehändler, Kreisler, Modegeschäfte oder Wirtshäuser für ein belebtes Zentrum und damit ein Zusammengehörigkeitsgefühl gesorgt haben, klafft heute in vielen Gemeinden meist der Leerstand. Dem entgegenwirken will die Initiative Landluft, indem sie einen Baukulturpreis vergibt. Prämiert werden Gemeinden, die architektonische Kontinuität, Bürgerinnenbeteiligung, Energieversorgung, Mobilität, die Behebung von Leerstand oder Ortskernverdichtung eng miteinander verzahnen. Das Ergebnis ist eine höhere Lebensqualität für alle. Wie Gemeinden ihr Ortsbild neu erfinden, erfahren Sie nun von Andreas Wolf im vierten und letzten Teil seiner Radiokollegreihe.
1: Was sie gemacht haben, ist, sie haben den Vorrang umgedreht, wodurch die Durchfahrtsgeschwindigkeit schon quasi natürlich gebremst wurde, weil der Vorrang die Straße hatte, die eine 90-Grad-Kurve hat. Da kann man nicht mit vollem Karacho fahren.
2: Passiert ist die nicht unumstrittene verkehrspolitische Maßnahme in der 6000 Einwohner zählenden Gemeinde Thalgau bei Salzburg. Das Ziel der Gemeindevertreter war, das Ortszentrum attraktiver zu machen. Deshalb wandte man sich an den Baukulturförderungsverein Landluft. Elisabeth Leitner ist die Obfrau von Landluft und unterrichtet Bau- und Planungskultur im ländlichen Raum an der Fakultät für Architektur und Raumplanung an der Technischen Universität Wien.
1: Zeitgleich haben sie es geschafft, dort eben eine Begegnungszone umzusetzen. Und sie haben einen ganzen Straßenstrang zu einem öffentlichen Raum gemacht. Das war vor der Kirche. Und was hat sich verändert? Es gibt plötzlich einen Ortsplatz in der Mitte, wo jetzt auch heute ein Markt stattfindet und einfach eine Begegnungszone ist. Es kamen dann noch ganz viele weitere Bausteine wie Coworking Space, der Umbau von einem Gefängnis zu einem Kulturraum. Das Gemeindeamt hat auch Sozialräume für Billard zum Spielen. Die Schule ist gleichzeitig Ort für viele Vereine. Also diese Gemeinde hat nach einem Baustein den nächsten, weil sowas immer

0: den Baukulturgemeindepreis 2021. Vergeben wird der begehrte Preis seit 2009 im Abstand von etwa 4 bis 5 Jahren, das nächste Mal im kommenden November. Unter Baukultur verstehen die Mitglieder von Landluft die Planung und Veränderung der natürlichen und bebauten Umwelt. Darunter fallen Häuser, Plätze, Parks, Wege, aber auch die umgebende Landschaft. Wie etwas gestaltet wird, sei immer das Ergebnis von Entscheidungsprozessen. Diese wolle das Landluft-Team in eine positive Richtung beeinflussen, erklärt Elisabeth Leitner.
1: Was der Verein eben macht, ist eine Übersetzungsleistung für die politischen Entscheidungsträgerinnen oder wenn man in einem Prozess schon ist, vielleicht auch mal, um sich wieder einen Blick über den Tellerrand zu holen, andere Beispiele anzuschauen. Wir bieten zum Beispiel auch an, dass man Exkursionen zusammenstellt, wo wir schauen, in welcher Gemeinde gibt es gute Beispiele.
0: Präsentiert werden gelungene Maßnahmen etwa bei der Verkehrsberuhigung, der Wiederbelebung von Ortskernen, der Grünraumgestaltung oder dem Umgang mit Leerstand. Vorgestellt werden auch Beispiele von qualitätvollen Neubauten in nachverdichteten Ortszentren oder Lösungen in Sachen Nachhaltigkeit.
1: Die wenden sich an uns mit zum Beispiel, wir wollen einen Ortsentwicklungsprozess starten und brauchen etwas, wodurch wir mit den Bürgerinnen und Bürgern gut ins Gespräch kommen. Dafür eignet sich sowohl der Filmabend sehr gut, als auch die Ausstellung sehr gut, weil es immer Beispiele sind, die wir zeigen und besprechen, die Mut machen, die Lust machen, Prozesse zu beginnen, die auch zeigen, dass jeder und jede mitmachen kann, dass es nicht immer heißt, die Gemeinde soll das machen, weil wer ist die Gemeinde? Die Gemeinde sind wir alle, die wir dort leben. Ja, die politischen Entscheidungsträger müssen die Entscheidungen treffen, dafür sind sie gewählt. Aber sie können allein nicht alles umsetzen und es gibt Organisationsformen, wo einfach auch die BürgerInnen sich engagieren können und dadurch entsteht ein ganz anderes Commitment.
0: Empfehlungen, was am besten zu tun wäre, gibt der Baukulturförderungsverein Landluft keine. Die Entscheidungen, betont Elisabeth Leitner, müssten in der Gemeinde getroffen werden.
1: Der Verein selbst hat österreichweit ein sehr, sehr großes Netzwerk. Und es ist oft so, dass wir ja dann eine öffentliche Veranstaltung haben, wo auch Menschen aus der Region dort sind und sich dann diese Vernetzung selbst ergibt. Also aber ich möchte jetzt quasi nicht im Radio die Hoffnung wecken, dass man bei uns anrufen kann und dann kriegt man sozusagen eine Liste an Empfehlungen. Das ist etwas, was wir nicht machen.
0: Unter dem Leerstand der Ortskerne leiden viele österreichische Gemeinden. Ein Problem, das meist hausgemacht ist. Denn der Supermarkt oder das Einkaufszentrum am Ortsrand sind der Garant für Leerstand und Tristesse im Zentrum. Auch der florierende Onlinehandel, fehlende Geschäftsnachfolgen oder der grassierende Fachkräftemangel setzen den verbliebenen Geschäften in Österreichs Ortskernen zu. Von Leerstand und dem Wegzug der Bevölkerung aus dem historischen Zentrum stark betroffen war auch die Vorarlberger Stadt Hohenems. Das wollte der Projektentwickler und leidenschaftliche Hohenemser Markus Schadenbauer nicht hinnehmen und begann vor etwa 20 Jahren mit Gleichgesinnten das historische Zentrum zu revitalisieren.
2: Wir haben das Glück gehabt, dass im Gegensatz zu anderen Städten und Orten wir vieles nicht abgebrochen haben. In Nachbarorten beispielsweise hat man sehr schnell in den 70er, 80er Jahren mitten im Dorfkern und im Stadtkern Häuser abgerissen.
0: Viele historische Gebäude, erinnert sich Markus Schadenbauer, waren desolat. Durch die Marktstraße, in der einst Handwerksbetriebe und Geschäfte angesiedelt waren, rollten täglich etwa 8000 Autos. Am Ende lebten nur noch etwa 200 Menschen im Zentrum von Hohenems. Fast alle Gebäude standen leer. Die Marktstraße wurde 2009 verkehrsberuhigt und das Ensemble unter Schutz gestellt. Damit folgte sie dem jüdischen Viertel, das bereits einige Jahre zuvor unter Denkmalschutz gestellt wurde.
2: Am Anfang war das, man eigentlich gesagt hat, wird eh nicht funktionieren und die Stadt kann man eigentlich nur noch abreißen.
0: Gemeinsam mit meist anderen Einheimischen kaufte Markus Schadenbauer ein historisches Haus nach dem anderen auf. Jedes einzelne wurde aufwendig saniert, dann versuchte man Wohnungen und Gebäude zu verkaufen oder zu vermieten. Am Anfang sei das nicht leicht gewesen, denn große Handelsketten wollte man nicht, erinnert sich Markus Schadenbauer.
2: Wir konnten natürlich in diesen unter Schutz gestellten Häusern nicht das bieten, was ein Filialist tatsächlich braucht, große Schaufenster, Raumhöhen, sondern wir setzen auf Eigentümer.

0: geführte Ladenlokale mit besonderen Geschäftsideen.
1: Inzwischen haben sich ein Blumenladen, eine Goldschmiedemanufaktur, eine Bäckerei, wo man durch das Schaufenster beim Sauerteigbrotbacken zuschauen kann, ein Schreib- und Spielwarengeschäft, ein Bioladen und viele andere Geschäfte angesiedelt.
0: Wir achten einfach darauf, dass hier die Nachfolgen gut über die Bühne gehen, dass es nicht einfach geschlossen wird, sondern dass wir uns darum kümmern, gemeinsam mit dem Unternehmer, der das abgibt, dass wir frühzeitig ins Gespräch treten. Wir haben ganz wenig Mieter und Geschäftsunternehmerinnen gefunden, die über Inserate kommen, sondern meistens über Mundpropaganda.
1: Passt eine Geschäftsidee nicht ins Konzept, muss Markus Schadenbauer Nein sagen.
0: Wir verlangen von diesen Geschäftstreibenden auch einiges, dass sie wirklich auch einen Weg gehen, Dinge offenlegen. Wir verlangen von den Geschäften tatsächlich, dass sie 5 Jahre unkündbare Verträge unterschreiben. Wenn ich nicht bereit bin, als Unternehmer oder als Jungunternehmer hier Aufbauarbeit zu leisten, dann ist es aus meiner Sicht nicht richtig. Und dann ist es besser, ich mache da diesen ersten Schritt halt vielleicht jetzt noch nicht, vielleicht auch erst später.
1: Die Strategie der kleinen Schritte hat sich bewährt. Heute gilt Hohenems als Vorbild, wie man eine weitgehend leere, halb verfallene Innenstadt in ein lebenswertes Zentrum verwandeln kann. Ein wichtiger Baustein dazu ist die Nachverdichtung mit hochwertiger Architektur. Dafür verantwortlich sind mehrere renommierte Architekturbüros. Eines davon ist Ludescher und Lutz aus Bregenz. Über deren Bauphilosophie meint Elmar Ludescher:
2: Das Wichtigste ist, dass die neuen Häuser, die man baut, eine gewisse Nutzungsneutralität auch haben. Dass ich sagen kann, heute ist es ein Büro und morgen sind es Wohnungen oder umgekehrt. In einer Zeit, die in sehr schnelllebigen Bildern uns zig hunderte Mal am Tag vorgetragen wird, wird der physische Raum, denken wir in Zukunft, ganz, ganz wichtig sein. Er wird einen Anker darstellen für das Zusammentreffen in einer Gemeinschaft. Räume können Halt bieten, weil sie physisch da sind. Es geht auch um eine Verlässlichkeit in den Köpfen der Leute. Das Haus steht da und es hat eine Würde, es hat eine Präsenz. Ich kann mich darauf verlassen.
1: Sind Häuser in einen als angenehm empfundenen öffentlichen Raum eingebettet, dann können sich Dinge entwickeln. So die Raumplanerin und Architektin Elisabeth Leitner von der Technischen Universität Wien.
3: Ich finde es für das Zusammenleben zwischen Menschen wichtig, dass man auch mit anderen Bubbles quasi zusammentrifft. Und das tut man im öffentlichen Raum, sonst passiert das nicht. Und wenn dieser öffentliche Raum nicht so gestaltet ist, dass ich mich dort gern aufhalte, dann wird sich dort auch niemand anderer aufhalten und es wird nie zu solchen zufälligen Begegnungen kommen. Und diese sind auch oft total wichtig für Menschen, die zum Beispiel nicht dauernd andere Menschen treffen. Also was macht einen Ort zu einem guten Ort? Ich glaube, ein wertschätzender Umgang zwischen dem Engagement einzelner Menschen, dass man da eben nicht neidisch ist oder irgendwie anders agiert. Ich glaube, wenn qualitätsvoll jetzt nicht nur der öffentliche Raum, sondern generell mit der Baukultur des Ortes umgegangen wird, mit der Identität des Ortes, das strahlt ja auch etwas aus, wie sozusagen ein Ort gestaltet ist und wie man mit den Gebäuden umgeht. Ich finde, das spürt man, ob die Chemie da richtig ist oder nicht. Es geht uns ja allen so, dass wenn wir in italienische Städte fahren, dann ist es dort so schön und man fühlt sich wohl. Und das hat eben auch mit dem öffentlichen Raum, mit dieser zufälligen Begegnung, mit dem, was in Erdgeschosszonen passiert, zu tun.
1: Das Zentrum der etwa 18.000 Einwohner zählenden Stadt Hohenems hat man durch viele kleine Schritte von einer abbruchreifen Verkehrshölle in einen Ort mit herausragender Lebensqualität transferiert. Weil sein Konzept Erfolg hatte, wird der Projektentwickler Markus Schadenbauer mittlerweile auch von anderen Gemeinden angefragt. Sein Ratschlag für die Wiederbelebung von Leerstand ist:
0: Wenn ich im Ort einfach einmal rundum schaue, dann gibt es ja oft noch 2, 3 Strukturen, wo man sagt, boah, das ist der tolle Metzger, das ist der tolle Blumenladen, aber irgendwie wird es nicht geschätzt, oder? Weil der ist halt immer schon da gewesen. Und mein Zugang ist eigentlich der, zu sagen, zuerst müssen wir mal das schätzen, was da ist. Da muss man dazwischen mal Danke sagen oder auch, du, wie geht's denn dir überhaupt? Oder wie lange machst denn du überhaupt noch? Kommst du in Pension? Oder und wie denkst du dann über deinen Laden nach? Hast du schon Nachfolgerin? Und dann da und dort gibt es halt sicher irgendwo schon Leerstand. Und wenn man das ein bisschen befüllen kann, dann muss ich noch keine großen Bauprojekte starten, sondern da kann ich tatsächlich auch mal mit zwei, drei Veränderungen bewirken, dass die Menschen im Ort sagen, Mensch, was ist da?

0: passiert. Und ich will das. Und mit dem hole ich die Menschen ab. Oft heißt es, ja, wir reden schon seit 10 Jahren von der Zentrumsentwicklung, es verändert sich nichts, weil man alles an Baumaßnahmen festsetzt. Und das ist, glaube ich, der große Unterschied, dass man sagen muss, wir müssen schauen, dass wir kleine Bausteine setzen, dass die Menschen im Ort dran glauben. Und von dem natürlich wird da und dort dann das Bauliche dann auch eine wichtige Rolle spielen. Und ich brauche eine ganz klare Gesamtidee, was da herinnen passieren soll. Und das muss ich über Jahre betreiben. Also nicht eine Wahllegislaturperiode, sondern eine längere Zeit.
1: Das war der vierte und letzte Teil der Radiokolleg-Reihe, das Ortsbild. Gestaltung Andreas Wolf, Redaktion Monika Kalcic. 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Im Musikradiokolleg haben wir uns diese Woche der peruanischen Cumbia gewidmet. Von ihrem Ursprung in Kolumbien und ihrem Eintreffen in Peru haben wir gehört, sowie über ihre dortige Verschmelzung mit sowohl westlicher Rockmusik als auch traditioneller Andenmusik. Heute wollen wir uns anschauen, wie dieses doch sehr weit entfernte Genre seinen Weg auf die europäischen Festivalbühnen und in die europäischen Clubs gefunden hat. Hören Sie Melissa Erhardt mit Teil 4 von Peruanische Cumbia auf den Spuren eines Kultsounds.
2: Ein schwarzer Cowboyhut, knielange Lederstiefel und knappe Hotpants. So tritt Rossi Ore Anfang der 1990er Jahre auf den Bühnen Limas auf. Sie ist ein paar Jahre zuvor aus dem Amazonasgebiet in die peruanische Hauptstadt migriert. Anders als in den 1980ern ist Herkunft oder sozialer Status in ihrer Musik aber kein Thema mehr. Sie singt über Liebeskummer und Herzschmerz, über Leidenschaft und Freiheit.

0: Rosy War ist so etwas wie die Königin der peruanischen Techno-Cumbia. Ein Genre, das in den 1990ern explodiert. Die Cumbia mit Klassencharakter hat an Strahlkraft verloren. Jetzt setzt man in der Cumbia auf Synthesizer und Pop-Ästhetik und orientiert sich dabei an großen Bands aus dem amerikanisch-mexikanischen Raum. Etwa Selena y los Dinos. Sie landen 1993 einen ihrer ersten Techno-Cumbia-Hits, Como la Flor. Selena Quintanilla, die Sängerin der Gruppe, zählt bis heute zu einer der einflussreichsten Latin-KünstlerInnen überhaupt. Ihre Bedeutung für den hispanischen Raum wird mit jener von Marilyn Monroe oder Madonna für den angloamerikanischen verglichen. Como la flor. Den Song Como la flor covert Rosy War jedenfalls nur ein Jahr später, zusammen mit ihrem musikalischen Partner Tito Mauri. Die peruanische Mittelschicht, die der Cumbia in den letzten Jahrzehnten den Rücken gekehrt hat, findet in den 1990ern auf einmal Interesse daran. Das erzählt mir meine Tante, die in Lima ein kleines Geschäft führt.
1: In den 90ern und 2000ern ist die Cumbia-Musik explodiert. Überall, in allen sozialen Schichten, hat man begonnen, Cumbia zu singen. Die Bands sind auf allen möglichen Veranstaltungen aufgetreten. Und das hat viel Geld gebracht. Die Cumbia ist wahnsinnig gewachsen, bis heute.
0: Ich frage meine Tante, ob sie eine Lieblingscumbia hat.
2: Claro, tengo una canción.

Wir hören El Arbolito von Grupo Nectar. Sie ist eine der vielen Cumbia-Gruppen, die sich in den 1990ern zusammengeschlossen hat. Die Band rund um Johnny Orozco spielt aber eine ganz spezielle, wenn auch tragische Rolle für die peruanische Cumbia. 2007 sterben alle Mitglieder der Band bei einem Autounfall.

0: en Argentinien.
1: Me acuerdo del accidente, que fue un accidente espectacular, ¿no? Porque mueren todos.
2: Das Auto verunglückte, explodierte und alle Insassen starben. Für die Medien war das ein spektakuläres Ereignis.
1: Mediáticamente muy espectacular, ¿no?
0: Sagt Alfredo Villar, peruanischer Autor, Kurator und DJ.
1: Y entonces, cuando ellos vienen acá, vienen a ser velados, se vela en la Plaza de Hacho y
2: zur Totenwache auf die Plaza de Hacho kam damals auch der Präsident. Damit wurde zum ersten Mal von der peruanischen Nation anerkannt, dass die Cumbia nationale Musik ist. Sie ist also nicht mehr nur Musik, die von der Unterschicht getanzt wird, sondern die Musik von Peru.
0: Das Jahr 2007 ist aber auch auf internationaler Ebene eine Zäsur für die Cumbia. Im selben Jahr, als die Bandmitglieder von Grupo Nectar tödlich verunglücken, veröffentlicht das New Yorker Plattenlabel Barb's Records eine Kompilation peruanischer Vintage-Nummern. Darauf zu finden sind hauptsächlich Cumbia-Songs der späten 1960er und frühen 1970er. Bands wie Los Mirlos, Los Destellos oder Juaneco y su Combo. Sie nennen die Platte The Roots of Chicha, Psychedelic Cumbias from Peru. Der Einfluss ist immens. Das Roots of Chicha-Album mit seinem grünen Cover und der gelben Schrift wird schnell zu einer Art Kultklassiker. Es bringt Bands wie Los Mirlos internationale Fans ein. Das erzählt mir Jorge Rodriguez, Gründer von den Mirlos, während wir in seinem Büro in Lima seine Platten durchgehen.
3: No sé si habrás visto ese long play tú.
4: Ese, mira, por ejemplo, The Roots of
5: Diese Platte hat dazu beigetragen, dass Los Mirlos zu so einer berühmten Marke geworden sind.
0: Es ist deshalb vor allem die psychedelische Instrumentalkumbia, die die globalen Musikherzen höher schlagen lässt. Auch die der Los Bichos aus London.

0: Im März sind die vier Musikerinnen noch als Support der australischen Psychedelic Rock Band King Gizzard and the Wizard Lizard in Europa unterwegs. Im April spielen sie in Kalifornien am Coachella Festival, eines der größten Musikfestivals weltweit. Generell sind sie seit der Veröffentlichung ihres Debütalbums letzten Jahres ständig auf Achse. Das erzählen sie mir Mitte März, kurz vor ihrer Show im Wiener Gasometer.
1: It's been a lot of fun. We haven't stopped, basically. Yeah.
0: Der Stil der Musikerinnen ist schwieriger in Worte zu fassen, als man glaubt. Stichworte wie Retro, psychedelisch, Indie-Pop oder Surfrock fallen da oft und gerne. Im Endeffekt basiert der Kern des Projekts aber tatsächlich auf der Kompilation von Barb's Records, erzählt mir Bandgründerin Sarah Petali.
1: Yeah, it was the Roots of Chicha album that really springboarded this project.
2: Der eigentliche Auslöser für dieses Projekt war das Roots of Chicha album. Ich fand die Instrumentalität und die Stimmung dieses Albums so erstaunlich, dass wir uns gedacht haben, warum versuchen wir nicht, so etwas zu machen?
0: Sie selbst ist durch ihre Bandkollegin und Keyboardspielerin Agustina Ruiz auf Cumbia gestoßen. Die beiden haben sich auf einer Party kennengelernt und zusammen das Bandprojekt gestartet.
3: Ich bin nicht mit Cumbia aufgewachsen. Natürlich haben wir das an Geburtstagen und so gehört, aber ich war nicht wirklich ein Fan. Erst in dieser Band habe ich angefangen, alte Cumbia-Bands wieder zu entdecken, die wahnsinnig toll sind und die ich nicht kannte.
2: Ich bin aus Australien. Ich bin mit nichts davon aufgewachsen. Ich kann auch kein Spanisch oder so, aber weißt du, ich mag ganz bestimmte Musik. Ich bin mit ganz eigenen Stilen aufgewachsen, genauso wie die anderen. Wir sind alle mit eigenen Einflüssen groß geworden. Und das Ganze hat sich dann vermischt und herausgekommen ist dann dieser psychedelisch-türkische Cumbia-Stadion-Rock mit Mötley Crüe-Vibe.
1: Stadium-Rock-Mötley Crüe-Type-Vibe.

0: es zieht dann so richtig rein und das versteht jeder. Also auch jemand, der mit südamerikanischer Musik jetzt nicht viel zu tun hat, versteht, was für Atmosphäre da transportiert werden soll.
1: Patrick Huter ist Schlagzeuger und lebt in Wien. 2020, mitten im Lockdown, ist ihm die Idee für ein neues Bandprojekt gekommen. Tourist soll es heißen und neben westafrikanischen Rhythmen und kolumbianischen Champeta-Einflüssen vor allem auf peruanischer Cumbia basieren.
0: Wir sind dann immer mehr in die Cumbia-Sachen reingeflutscht, weil die haben auch, ich finde, die Gitarrenlinien haben total viel Humor. Also es ist so leicht und so flockig irgendwie und das ist auch irgendwie unser Umgang innerhalb der Band. Wir sind sehr humorvoll, wir nehmen uns selber nicht so ernst. Und das in der Kombination hat dann einfach super funktioniert.

0: Im Mai spielen die vier 2 Konzerte in Wien. Demnächst sollen auch die ersten Songs veröffentlicht werden. Die Frage der kulturellen Aneignung ist Ihnen dabei schon mehrmals durch den Kopf geschossen. Patrick spricht sie auch im Interview von selbst an.
1: Die Frage hat sich uns natürlich schon gestellt, wie wir damit umgehen sollen, haben aber das Gefühl, dass wir eigentlich sehr viel Respekt zollen den Leuten gegenüber, die das machen. Also wir spielen ein Los Milos Cover, wo ich gestoppt werden muss, die Milos irgendwie in den Himmel drauf zu loben, weil ich einfach so ein Riesenfan bin und so dankbar bin dafür, dass es die Musik überhaupt gibt. Aber ja, also es ist mir schon auch wichtig, dass wir da jetzt nicht nur die White Rich Kids sind irgendwie, die dann einfach alles so nehmen und verwurschteln und dann versuchen irgendwie Geld damit zu machen, sondern dass wir da eigentlich wirklich sehr viel Liebe und Respekt dafür haben.
0: Alfredo Villar sieht das alles entspannter.
2: En el lenguaje musical de la actualidad, o sea, la identidad es algo con lo cual tú puedes jugar, ¿no?
3: Ich glaube, europäische und nordamerikanische Gruppen wie Los Bichos spielen einfach mit der Identität. Das ist in der heutigen Musiksprache normal. Außerdem gibt es eine gewisse Sättigung, was Rockmusik angeht. Die denken sich wahrscheinlich, warum soll ich etwas machen, was in meiner Stadt schon 100 andere Bands machen? Sie wollen aus der Norm ausbrechen, andere Dinge ausprobieren und einen globaleren Sound verfolgen.
2: Nos hablan de un sonido global, ¿no?
0: In Peru existieren heute jedenfalls verschiedene Cumbia-Stile nebeneinander, so wie sie es in ganz Lateinamerika tun. Die klassischeren Gruppen schöpfen dabei vom gesamten Cumbia-Pool, den es bereits gibt. Die orchestrierte kolumbianische Cumbia, die psychedelische Cumbia der 1970er, die Techno-Cumbia der 1990er und. Parallel dazu entstehen neue Bewegungen, etwa die Elektro-Cumbia, die Cumbia-Rhythmen für die Nachtclubs adaptiert. Vertreter wie Denge, Denge, Denge, die wir gerade hören, untermalen psychedelische Cumbia-Klassiker mit elektronischen Grundierungen, fusionieren Altes mit Neuem.

0: Statt zurückzufallen, geht die Kumbia mit der Zeit und setzt damit ihre Reise in neue Gefilde fort.
1: Klar, die großen Bands und Orchester wird es immer geben. Es gibt jetzt aber eben Kumbia für alle Geschmäcker und für alle Altersgruppen. Ich glaube, diese Anpassungsfähigkeit ist der Grund, warum das Genre bis heute so lebendig und vital ist.
2: Der letzte Teil unserer Musikradio-Kollegreihe in dieser Woche, in der Melissa Ehrhardt die Spuren der peruanischen Cumbia ergründet hat. Redaktion Astrid Schwarz. Und das war's für heute und für diese Woche vom Radio-Kolleg.
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4: Am Mikrofon begrüßt sie Cornelia Krebs. Marokko hat ein neues Parlament gewählt und voraussichtlich auch einen neuen Regierungschef. Gewonnen hat die Mitte-Rechtspartei PAM. Doch die Parlamentswahlen spiegelt vor allem die Unzufriedenheit der Bevölkerung wider. Die Wahlbeteiligung war mit 38% so niedrig wie seit fast 20 Jahren nicht mehr, berichtet Paul Huima.
5: Innenminister Laftit verkündet das Wahlergebnis. Mitte rechts wird stärkste Kraft, die Liberalen verlieren, die Islamisten legen deutlich zu. Das Resultat zeigt aber vor allem eines, das Parlament hat ein Vertrauensproblem. Nur jeder Fünfte hat gewählt, bei den Jungen waren es gerade einmal 4%. Denn gerade sie sehen kaum Perspektiven, die Jugendarbeitslosigkeit ist enorm. Während Milliarden in die Fußball-WM 2030 fließen, steckt das Bildungssystem in der Krise. Die Verzweiflung zeigte sich zuletzt beim Massenansturm junger Marokkaner auf die spanische Exklave Ceuta. Viel ändern dürfte die Wahl daran nicht, denn in Marokko hat der König das letzte Wort. Und vor der WM will er vor allem eines, Ruhe. Da passt es ins Bild, dass ausgerechnet Fußballverbandschef Fousi Lekia als nächster Premier gehandelt wird.
4: Die EU hat Widerstand gegen den Vorstoß von US-Präsident Donald Trump zur Auflösung des Internationalen Strafgerichtshofs angekündigt. Die Europäische Union werde die Institution verteidigen, sagte Ratspräsident Antonio Costa heute in seiner Rede vor der UNO-Vollversammlung in New York. US-Präsident Trump hatte zuvor in seiner Rede in der UNO-Vollversammlung die Staatengemeinschaft zum geschlossenen Austritt aus dem Internationalen Strafgerichtshof aufgerufen. Italiens Regierung hat ein Verbot von Burkas und Niqabs an Schulen sowie neue Obergrenzen für ausländische Schüler mit unzureichenden Italienischkenntnissen beschlossen. Ausländer mit mangelnden Sprachkenntnissen sollen künftig höchstens 30% einer Klasse ausmachen, wie die rechtsgerichtete Regierungschefin Giorgia Meloni heute mitteilte. Meloni hatte die Neuregelung Ende vergangener Woche angekündigt. Zum Auftakt der Nations League gewinnt Österreich in Linz gegen Israel mit 3:1. Daniel Kulowitz, die entscheidenden Tore sind erst in den Schlussminuten gefallen.
6: 15.200 Fans hier in Linz sehen einen mühsamen, einen komplizierten Arbeitssieg für Österreich gegen Israel hier, der last minute dann fixiert wurde. 1:0 durch Romano Schmid per Elfmeter, dann der Ausgleich nach Seitenwechsel für Israel. Abu Farki, der dann mit Gelb-Rot wegen einem eigenartigen Eckball-Corner-Torjubel vom Platz fliegt und dann in Überzahl. Philipp Wehne mit dem Quasi-Siegtor zum 2:1 mit dem Knie. Erstes Länderspieltor, 90. Minute. Und dann Sascha Kalajdzic auch noch zum 3:1 in der 93. Minute. Österreich gewinnt zum Start in der Nations League gegen Israel. 3:1.
4: Das waren die Nachrichten mit Cornelia Krebs. Zum Wetter.
7: Heute Nacht gingen die Regenschauer allmählich ab, der Wind wird schwächer und es klart von Westen her auf. Morgen Freitag ist es nach etwas Frühnebel im Großteil Österreichs überwiegend sonnig, aber nicht überall. Vom Mühlviertel bis ins Burgenland ziehen nämlich zeitweise noch dichtere Wolken durch und damit gehen sich hier nur ein paar Sonnenstunden aus. Der Wind lässt weiter nach und die Temperaturen erreichen, ähnlich wie heute, 14 bis 22 Grad. Ab dem Wochenende gibt es dann für längere Zeit stabiles Hochdruckwetter mit oft ungetrübtem Sonnenschein und spätsommerlichen Temperaturen. So viel zum Wetter von Michael Mattern.
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8: Das Leben von Franz Liszt war keine Einbahnstraße. Im Gegenteil, es war äußerst abwechslungsreich. Anfang der 1850er Jahre gab es eine große Änderung in seinem Leben. Er hatte sich von seiner Laufbahn als Klaviervirtuose zurückgezogen, um sich intensiv seinem Schaffen zu widmen. Neben anderen bedeutenden Werken entstand eine groß angelegte Symphonie in drei Sätzen. Im ersten Satz wird eine faszinierende Figur porträtiert, die man auch als Prototyp des modernen, zerrissenen Menschen beschreiben könnte.

Sie hörten den Beginn der Faust-Symphonie von Franz Liszt, gespielt vom Chicago Symphony Orchestra unter Sir George Scholti. Die grüblerische Sinnkrise der Titelfigur Faust wird hier zu Klang. Fausts Gegenspieler ist Mephisto, eine hochintelligente, nihilistische und zutiefst zynische Figur. Einmal erscheint er als schwarzer Pudel, ein anderes Mal als fahrender Student und schließlich als edler Junker mit rotem, goldbeseitetem Kleid und Hahnenfeder.

Zu Beginn dieser Sendung betraten zwei große literarische Figuren unsere Radiobühne. Faust und Mephistopheles, musikalisch porträtiert im ersten bzw. dritten Satz der Faust-Symphonie von Franz Liszt. Wir hörten die beiden Satzanfänge, interpretiert vom Chicago Symphony Orchestra unter Sir George Scholti. In den kommenden 50 Minuten steht also eines der bekanntesten Klavierwerke im Mittelpunkt, Liszts Klaviersonate in H-Moll. Viele Hörerinnen und Hörer sind begeistert von der mitreißenden Virtuosität dieses Werks. Und das ist nur allzu verständlich. Man kann dieses Stück aber auch inhaltlich deuten. Sowohl die Faust-Symphonie als auch die H-Moll-Sonate sind Anfang der 1850er Jahre entstanden. Beide Werke beginnen mit einem grüblerisch zweifelnden Thema, das sich in eigenartig verschlungenen, zum Teil übermäßigen Schritten abwärts windet. Darin könnte man Faust erkennen. Darauf folgt ein sprunghaftes und ironisch anmutendes Thema. Eventuell steht es für Mephistopheles, den Nihilisten. Also für jene Kraft, die stets das Böse will und stets das Gute schafft.

Sie hörten Martha Argerich mit dem Beginn von Liszts Sonate in H-Moll. Das Spiel von Martha Argerich temperamentvoll zu nennen, wäre eine Untertreibung. Über ihre Studioaufnahme von 1972 schrieb Bryce Morrison in der Musikzeitschrift Gramophone von Virtuosität auf einer dämonischen Stufe. Nur wenige kommen ihr darin gleich, wie zum Beispiel Ivo Pogorelitsch. Sein Spiel ist ebenso virtuos wie jenes von Argerich, aber trotzdem klingt seine H-Moll-Sonate komplett anders. Schon der Beginn wird durch extreme Agogik gedehnt. Das kapriziöse, mephistophelische Motiv gestaltet er durch unvorhersehbare Rubati auf sehr persönliche Weise. Zwischen spritziger Artikulation und donnernden Bässen entfaltet er eine beeindruckende Skala des Ausdrucks.

Der Beginn von Franz Liszts H-Moll-Sonate in der sehr intensiven und persönlichen Lesart von Ivo Pogorelitsch. Pogorelitschs einzigartiger Stil brachte ihm in den 80er Jahren eine große Fangemeinde ein. Seine unorthodoxen, um nicht zu sagen exzentrischen Interpretationen spalteten Publikum und Kritik. Diese Bandbreite zwischen Bewunderung und Ablehnung brachte Harold Schoenberg auf den Punkt, als er über Pogorelitsch schrieb: Er ignorierte die Partitur und machte alles falsch. Er ist eindeutig ein Genie. Quasi über Nacht wurde Pogorelitsch also zum Rebell der Klassikszene ernannt. Und der junge Pianist begann, dieses Image bewusst zu pflegen. Er suchte die Nähe zur High Society, dem Jet Set und Geldadel. Er wurde als Mick Jagger der klassischen Konzertbühne bezeichnet, ließ sich als Model für Herrenmode abbilden und trat im Fernsehen als Talkgast auf. Weniger medial präsent, aber ebenso unverwechselbar in seiner Interpretationshaltung ist der 1955 geborene Andrei Gavrilov, einer der bekanntesten Vertreter der russischen Klavierschule. Zwischen Liszt und der russischen Klavierschule gibt es historische Verbindungslinien. So war zum Beispiel Alexander Silotti einer der Lieblingsschüler Liszts in Weimar. Und dessen Schüler und enger Verwandter war wiederum Sergei Rachmaninow. Und weiter ging es mit herausragenden russischen Liszt-Interpretinnen und Interpreten wie Wladimir Horowitz, Sviatoslav Richter, Tatjana Nikolajewa, Lazar Berman oder Daniil Trifonov. Setzen wir aber nun unsere Reise durch die Abgründe und Höhepunkte der H-Moll-Sonate fort. Wir haben soeben das hymnische Seitenthema in D-Dur gehört. Auch bei Gavrilov erklingt dieses Thema in orchestraler Fülle.

Sie hörten Andrei Gavrilov mit dem Seitenthema von Liszts H-Moll-Sonate und der darauf folgenden Entwicklung, eine Interpretation von beeindruckender Eigenart. Gavrilov arbeitet mit extremen Kontrasten. Flüchtige, fast schon beiläufig hingestreute Passagen im Pianissimo wechseln mit Wucht und Virtuosität. Diese Aufnahme ist Teil eines relativ neuen Albums, aufgenommen 2021 und veröffentlicht 2022. Gavrilov hat eine wechselhafte Entwicklung hinter sich. Als junger Künstler wurde er von Swjatoslaw Richter gefördert, für den er 1974 bei den Salzburger Festspielen einspringen durfte, und zwar mit riesigem Erfolg. Von den Machthabern der Sowjetunion zeitweise unter Hausarrest gestellt, wurde er unter Gorbatschow rehabilitiert. Er durchlebte mehrere pianistische Krisen, denn es strebt ihm ein Künstlertum vor, das sich nicht von der Musikindustrie vereinnahmen lässt. Diesem ungestüm wilden Temperament stellen wir nun einen anderen Zugang gegenüber, jenen von Alfred Brendel. Auch Brendel ist der quasi orchestrale Klavierklang wichtig. Aber er ist vor allem auch ein Meister darin, die Struktur transparent darzustellen. Bei Liszt sind wilde Akkordzerlegungen oder virtuose Läufe, die zunächst wie Effekte klingen, in Wirklichkeit häufig Strukturelemente. Über solche Passagen sollte man nicht flüchtig hinweggehen. Das betonte Brendel immer wieder. Unter anderem bei einer Masterclass am Londoner Royal College of Music, die Sie auch im Internet ansehen können. Hören wir also jetzt einen Ausschnitt der Liszt-Interpretation des großen Musikers und Musikdenkers Alfred Brendel.

Alfred Brendel mit einem Ausschnitt aus der H-Moll-Sonate von Franz Liszt. Sehr spannend ist der Unterschied zu Andrei Gavrilov. Was beim Russen in faszinierend spontan klingenden, flüchtigen Figurationen rasch vorbeizieht, ist bei Brendel Ton für Ton ausgestaltet. Die strukturelle Dimension, man könnte auch sagen die Denkweise dieser Musik, wird bei ihm noch deutlicher hörbar. Man hat den Eindruck, Liszt beim Schaffensprozess quasi über die Schulter zu schauen. Auch Gavrilov strebt nach gedanklicher Tiefe, aber seine Deutung ist zugleich wild und ungebändigt. Er öffnet die Tür zum Abgründigen und Dämonischen.

Das war ein zweiter Ausschnitt aus Andrei Gavrilows Interpretation der H-Moll-Sonate von Franz Liszt. Am Ende haben wir eine wild herausgehämmerte Akkordfolge gehört. Es ist das eine Variante des Saitenthemas, das allerdings charakterlich völlig verändert erscheint. Was zuvor hell und hymnisch erstrahlte, ist jetzt dunkel und abgründig. Bei Gavrilow wird dieser Kontrast noch weiter gesteigert. Er spielt die Akkorde secco, also trocken, ganz ohne Pedal. Sie erhalten dadurch einen extrem harten, unversöhnlichen Charakter. Sie haben es schon gemerkt. In der heutigen Ausgewählt-Ausgabe hören wir höchst unterschiedliche Interpretationen. Manche sind eher analytisch-strukturell orientiert, andere zielen auf Spontaneität und Emotionalität ab. Einer jener Pianisten, der diese scheinbar gegensätzlichen Welten miteinander verbindet, ist Christian Schimmermann. Eindrucksvolle Virtuosität verbindet sich bei ihm mit tiefgehender Reflexion.

Sie hörten Christian Schimmermann mit einem Ausschnitt aus der Durchführung von Franz Liszts H-Moll-Sonate in einer Studioaufnahme von 1991. Die wild herausgehämmerte Akkordfolge, die Gavrilov unerbittlich herausmeißelt, klingt bei Schimmermann ebenfalls sehr bedrohlich, aber er mischt etwas Pedal bei. Ein gewisser Hoffnungsschimmer wird spürbar. Hören wir diese Passage jetzt in einer anderen, noch berühmteren Interpretation, und zwar jener des 29-jährigen Wladimir Horowitz von 1932. Wie Gavrilov, so neigt auch Horowitz einer intuitiven, temperamentvoll spontanen Lesart zu. Dabei nimmt er sich weitgehende künstlerische Freiheiten. Manche Kritiker warfen ihm deshalb einen allzu freien Umgang mit dem Notentext vor und meinten, er stelle den Effekt vor den Gehalt des Werks. Dem könnte man entgegnen, Horowitz folgt eben nicht dem späteren Ideal kritischer Texttreue. Die H-Moll-Sonate präsentiert er uns in einer großen, souveränen Geste. Das hört man auch in der eben erwähnten Passage. Die eben besprochenen Akkordschläge verbindet Horowitz mittels des Pedals zu einer großen, zusammenhängenden Phrase. In den Noten steht das so nicht, aber wer würde das einem schöpferisch spontanen Genius ernsthaft vorwerfen? 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

Wladimir Horowitz spielte einen Ausschnitt aus Franz Liszts Sonate H-Moll, eine frühe Aufnahme von 1932. Als elfjähriger Bub war Horowitz noch vom großen Alexander Skriabin gefördert worden. Seine ältesten Tondokumente stammen von 1926. Das waren Aufnahmen für das mechanische Reproduktionsklavier der Firma Welte und Söhne. Und seine letzten Aufnahmen, die stammen aus den späten 80er Jahren. Noch im Alter von 84 Jahren ist er im Wiener Musikverein aufgetreten. Ein Event, das ein riesiges Medienecho hervorgerufen hat. Ich kann mich noch heute gut daran erinnern. Horowitz war eben ein Jahrhundertphänomen. Wir haben soeben die Überleitung zum lyrischen Abschnitt gehört. Innerhalb der mehrdimensional angelegten Formkonzeption steht dieser Teil für den langsamen Satz. Denn die Formidee ist folgende. Vier Sätze werden in einen einzigen großen Satz quasi verschmolzen. Und dieser große Satz, also die gesamte H-Moll-Sonate, ist für sich gesehen wiederum eine Sonatenform im Großen. Die Exposition steht für den ersten Satz, die Durchführung für den zweiten, die Reprise für den dritten und die Coda für den vierten Satz. Das Modell ist auch als Mehrsätzigkeit in der Einsätzigkeit bekannt. Hören wir also jetzt den lyrischen Teil der H-Moll-Sonate, gespielt abermals von einem ganz Großen der Interpretationsgeschichte, Claudio Arrau.

Sie hörten den lyrischen Abschnitt von Liszts H-Moll-Sonate, gespielt von Claudio Arrau in einer Aufnahme von 1970. Wie Wladimir Horowitz, so wurde auch Claudio Arrau 1903 geboren, und zwar in Chile. Schon mit 5 Jahren trat er erstmals öffentlich auf. Ein Stipendium der chilenischen Regierung ermöglichte es ihm 1913, sein Studium in Berlin fortzuführen. Sein dortiger Lehrer Martin Krause war einer der letzten Schüler von Liszt, und das erklärt auch seine intensive Beschäftigung mit dessen Klaviermusik. 1935 spielte er sogar die Hauptrolle im Spielfilm Sueño de Amor, Liebestraum, über das Leben Franz Liszts. Arraus Liszts Interpretationen zeichnen sich durch Virtuosität, aber vor allem auch durch gedankliche Tiefe aus. Ein anderer großer Liszt-Interpret ist Swjatoslaw Richter. Sein Spiel ist in mancher Hinsicht rätselhaft. Einerseits war ihm die exakte Wiedergabe des Notentexts wichtig. Andererseits wird bei seinen Auftritten eine extreme emotionale Hingabe spürbar. Sein Spiel wurde oft als obsessiv und unberechenbar beschrieben. Er besaß eine immense Anschlagskraft, die jedoch nicht brutal wirkte. Auch die H-Moll-Sonate spielt Richter äußerst virtuos, zugleich ist aber jede Figuration transparent durchhörbar. Hören wir also jetzt seine Interpretation des Schlusses. Wir setzen ein bei der Fuge, welche die Reprise bildet, gelangen dann zur Wiederkehr einiger Elemente des Beginns und ganz am Ende zur stillen und introvertierten Coda. Die grüblerisch in die Tiefe sinkenden Skalen kehren zurück, aber das Ende klingt völlig anders als der Beginn, leise zuversichtlich und lichterfüllt.

Das war der große Swjatoslaw Richter mit einem Ausschnitt seiner meisterhaften Interpretation der H-Moll-Sonate von Franz Liszt. Als Liszt die H-Moll-Sonate komponierte, wirkte sie auf viele Zeitgenossen neu, auf manche schockierend oder befremdlich. Das zeigt etwa die Reaktion einer der größten Pianistinnen jener Zeit, Clara Schumann. Sie schrieb Folgendes. Liszt sandte heute eine an Robert dedizierte Sonate

und einige andere Sachen mit einem freundlichen Schreiben an mich. Die Sachen sind aber schaurig. Brahms spielte sie mir, ich wurde aber ganz elend. Das ist nur blinder Lärm, kein gesunder Gedanke mehr, alles verwirrt. Eine klare Harmoniefolge ist da nicht mehr herauszufinden. Und da muss ich mich nur noch bedanken. Es ist wirklich schrecklich. Zwischen dem Schumann- und Brahms-Lager auf der einen und dem Liszt-Lager auf der anderen Seite gab es zuweilen unüberbrückbare Differenzen. Sie sind heute Geschichte und Schumanns, Brahms und Liszts Sonaten gelten allesamt als Meisterwerke unterschiedlichster Art. Wie unterschiedlich auch die Interpretationen solcher Werke sein können, haben wir heute gehört. Liszts Sonate bringt bei großen Interpretinnen und Interpreten ganz unterschiedliche Seiten zum Klingen. Und mit dieser Beobachtung schließen wir auch die heutige Ausgewählt-Ausgabe. Sie wurde gestaltet und präsentiert von Lukas Haselböck, die Tontechnik betreute Georg Janser.

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1: Es ist Freitag, der 25. September. Am Mikrofon begrüßt Sie Cornelia Krebs. Trotz der vielen Hitzewellen war der Sommer für Österreichs Hotels und Pensionen ein gutes Geschäft. Die Hitze hat die Buchungen kaum gebremst, die Saison lief sogar besser als im Vorjahr. Und auf den Herbst ist die Branche zuversichtlich. Mehr von Lorenz Wildner.
2: Die Hitzewellen dieses Sommers haben den Buchungen in Österreichs Hotels und Pensionen kaum etwas anhaben können. Von Mai bis Juli sind die Nächtigungen um mehr als 3%.

0: 1% gestiegen, die Zahl der Gäste sogar noch stärker. Für August bis Oktober liegen die Vorausbuchungen ebenfalls über dem Vorjahr. Getragen wird das Plus vor allem von internationalen Gästen, allen voran aus Deutschland. Dazu kommen im Sommer kräftige Zuwächse aus Tschechien, Italien und Polen. Herbstgäste wählen laut der Wirtschaftskammer gegenüber Sommergästen häufiger gehobene Hotels und geben mehr aus. Beim Ganzjahrestourismus bleiben aber Hürden. Nur knapp 6 von 10 Betrieben sind durchgehend geöffnet. Viele nennen fehlende Infrastruktur und geringe Wirtschaftlichkeit als Gründe.
1: Nach dem Konsum der Droge LSD lernt das Gehirn Bewegungen besser. Eine einmalige Dosis LSD kann das Lernen von Bewegungsabläufen noch Stunden danach beeinflussen. Das zeigt jetzt eine Studie der Universität Freiburg. Selim Boran informiert.
2: Untersucht wurden 43 gesunde Personen, die nach der Einnahme von LSD bzw. eines wirkungslosen Mittels eine Zahlenfolge schnell und fehlerfrei lösen mussten. Beim Üben selbst hat es keinen Unterschied gegeben. Nach einer Pause konnten die Teilnehmenden die Zahlenfolge unter LSD-Einfluss aber schneller ausführen, ohne mehr Fehler zu machen. Offenbar wurde das Gelernte in der Zwischenzeit besser gefestigt. Warum das so ist, bleibt unklar. Es wird vermutet, dass das Gehirn vorübergehend formbarer sein könnte. Auch Aufmerksamkeit und Motivation könnten eine Rolle spielen. Für den Heilungsprozess nach einem Schlaganfall könnte das interessant sein. Für einen medizinischen Einsatz sei es aber noch zu früh, heißt es von den Forschenden.
1: Fertigteig aus dem Kühlregal im Supermarkt ist praktisch, aber was ist eigentlich drin? Das wollte Greenpeace wissen und hat bekannte Marken getestet. Das Ergebnis fällt aus Sicht der Umweltschutzorganisation ernüchternd aus, sowohl für Blätter als auch für Plunder und Pizzateig, wie Gerhard Janser aus der Konkretredaktion berichtet.
3: Pizzateig kaufen, selber belegen und ab in den Ofen. Ein schnelles Essen und meist recht günstig. Was aber in den Fertigteigen enthalten ist, das lesen wohl die wenigsten. Nur 15% des verarbeiteten Mehls stammen aus Österreich, beim Fett noch viel weniger. Sehr oft werde billiges Palmöl verwendet. Umweltschonend ist das nicht, sagt Gundi Schachel von Greenpeace.
4: Also ein Drittel der Teige enthält Palmöl, das meist aus zerstörten Regenwäldern kommt. Und Bio ist auch leider die Ausnahme im Regal.
3: Auf weitgereiste Zutaten verzichten, das fordert Greenpeace von den Produzenten als auch von den Supermärkten. Außerdem brauche es mehr Bio-Fertigteige im Kühlregal.
1: In der Wiener Hofburg lagern 180.000 antike Papyrusschriften aus Ägypten. Doch nur in 8% der Schriften weiß man, was drinsteht. Mit Unterstützung einer neuen KI soll die Sammlung nun schneller entschlüsselt werden. Mehr von Tobias Mayer.
5: Die Papyrustexte in Wien sind rund 2000 Jahre alt und die Zeit sieht man ihnen an. Die meisten Blätter sind durchlöchert. Forscherinnen wie Anna Dolganow interpretieren, was fehlt.
6: Wissenschaftler verbringen hunderte Stunden in der Ergänzung dieser Texte, damit es einen vollständigen oder fast vollständigen sinnvollen Text ergibt.
5: Künftig soll das schneller gehen. Die Österreichische Akademie der Wissenschaften und das französische Unternehmen Mistral haben eine künstliche Intelligenz auf die Lücken trainiert.
6: Für jede Lücke gibt es eine Liste von möglichen Vorschlägen.
5: Dolganow rechnet damit, dass sie mit Hilfe der KI-Vorschläge 5-mal schneller arbeiten kann als bisher. So soll das Wissen aus der Wiener Papyrussammlung endlich verstanden werden.
1: An den Gipfelkratern des Ätna herrscht intensive Aktivität mit Ascheausstoß. Die Asche bildet eine Eruptionswolke, die eine Höhe von 4 Kilometern erreicht hat. Die aktuelle Eruptionsphase hat auch Auswirkungen auf den Betrieb des internationalen Flughafens in Catania. So dürften gestern nur 5 Maschinen pro Stunde landen, was zu erheblichen Problemen im Flugbetrieb geführt hat. Zum Wetter.
7: Der Freitag beginnt stellenweise nebelig. Tagsüber scheint heute aber im Großteil Österreichs die meiste Zeit die Sonne. Nur vom Mühlviertel bis ins Burgenland ist es noch wechselhaft mit einer Mischung aus Sonne und dichteren Wolken. Der Wind wird immer schwächer und die Temperaturen steigen auf 14 bis 22 Grad. Am Wochenende dann in ganz Österreich strahlend sonnig, nur wenig Nebel und nach frischen Nächten tagsüber spätsommerlich warm. Höchstwerte 19 bis 25, im Westen am Sonntag sogar bis zu 28 Grad. So viel zum Wetter von Michael Mattern.
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1: Frankreich im Papstfieber? Ganz so ist es nicht. Zwar gilt Frankreichs Staatspräsident Emmanuel Macron als ausgesprochener Papstfan, aber Frankreich ist ein laizistischer Staat. Es herrscht also strikte Trennung zwischen Staat und Religionsgemeinschaften und Religion gilt als reine Privatsache. Kritiker und Kritikerinnen sehen in den Sicherheitsmaßnahmen für den Papstbesuch eine Verletzung dieser strikten Trennung. So haben etwa zwei Vereine eine Klage beim Verwaltungsgerichtshof eingebracht. Mit diesen Fakten im Gepäck besucht Alexandra Mantler die Historikerin und gebürtige Französin Lucille Dreidemy am Institut für Zeitgeschichte der Universität Wien. Jetzt gleich aber ein Blick nach Frankreich, wo sich unser Korrespondent Ernst Kernmeier umgehört hat.
2: Die Glocken von Notre-Dame vor der Sonntagsmesse. Wenige Tage vor dem Papstbesuch sind die Kirchgeher überzeugt, dass Papst Leo XIV. Gerade zur richtigen Zeit nach Frankreich kommt.
3: Paris wird geehrt mit dem Papstbesuch und alle Katholiken sind herzlich eingeladen. Es wird einmalig sein.
4: Ich glaube, dass der Papst Frankreich Gelassenheit und Ruhe vermitteln kann. Etwas, das wir derzeit sehr gut gebrauchen können.
2: Notre-Dame von Paris. Nach dem Brand von 2019 ist die Kathedrale seit knapp 2 Jahren wieder eröffnet. Sie wird eine der ersten Stationen des Papstes bei seiner Frankreich-Reise ab Freitag sein. Mit Priestern und Diakonen wird er dort eine Vesper feiern. Sonst ist der erste Tag hauptsächlich der Jugend gewidmet. Mit einer Massenveranstaltung für vorwiegend junge Christinnen und Christen im Stade de France und mit einer Diskussion mit Jugendorganisationen über künstliche Intelligenz und ihre Konsequenzen bei der UNESCO, der UN-Organisation für Bildung, Wissenschaft und Kultur. Schon mit seiner Enzyklika zur künstlichen Intelligenz und Menschenwürde habe Leo XIV. Gezeigt, dass er ein Papst auf der Höhe der Zeit ist, sagt ein Student nach der Messe am Sonntag. Die Reise des Papstes steht unter dem Motto, damit die Welt Leben hat. Eine kaum verhohlene Kritik am Sterbehilfegesetz, das Frankreich diesen Sommer beschlossen hat. Dass die Reise jetzt überhaupt zustande gekommen ist, ist eher einem Zufall zu verdanken. Der Terminplan für heuer war eigentlich schon lange voll, erzählt Kardinal Jean-Marc Avelin, der Robert Francis Prevost noch aus dessen Zeit als Kurienkardinal im Vatikan kennt und der den Papst vor einigen Monaten zum Frankreich-Besuch überreden konnte.
5: Er hat mir gleich gesagt, 2026 geht nicht mehr, eher 2027. Aber da ist die Präsidentschaftswahl und da weiß man nicht, wie das politisch wird. Dann wird es erst 2028. Ich habe dann noch mit dem Terminsekretär des Papstes gesprochen, den ich auch gut kenne. Er hat mir gesagt, 2026 ist ausgebucht. Aber da ist eine Reise, die abgesagt wird, Ende September. Ich musste dann zum Flughafen und habe dort noch eine SMS bekommen. Der Papst ist einverstanden.
2: Der Papst wird in ein Frankreich kommen, in dem sich der Katholizismus seit Jahren auf dem Rückzug befindet. Weniger als 30% der Französinnen und Franzosen bezeichnen sich noch als aktiv katholisch. Nur 3% gehen noch regelmäßig zur Messe. In den letzten Jahren lassen sich zwar immer mehr junge Erwachsene taufen, den Abwärtstrend kann das aber nicht aufhalten. Der wurde nicht zuletzt durch zahlreiche Missbrauchsskandale in der katholischen Kirche beschleunigt.
6: Il a semblé évident dès le départ que le pape devrait rencontrer des personnes victimes d'abus sexuels.
2: Es war klar, dass der Papst auch Opfer von sexuellem Missbrauch treffen würde, sagt der Sprecher der französischen Bischofskonferenz Pierre-Antoine Bozzo. In Frankreich wurden seit den 50er Jahren bis zu 330.000 Kinder

0: Kinder und Jugendliche Opfer von sexuellem Missbrauch in Kirchen und katholischen Schulen. Tausende Priester und Ordensleute hätten massive und systemische Gewalt angewendet, heißt es in einem umfangreichen Untersuchungsbericht von 2021. Auch seither sind zahlreiche weitere Fälle bekannt geworden. Jahrzehntelang wurde gemauert und vertuscht. Beim Papstbesuch gibt es Kritik am Rahmen, den sich der Vatikan für das Treffen mit Opfern gewünscht hat. Die Bischofskonferenz hat 7 Vertreter ausgewählt. Ein bewusst klein gehaltener Kreis, sagt Pierre-Antoine Bosseau.
1: Es ist der Wunsch des Papstes, selbst nach einem persönlichen Austausch. Das geht nur mit einer kleinen Gruppe, sonst wären es 50 gewesen mit einzelnen Reden. Das ist ein ganz anderes Format.
0: Es ist der erste Staatsbesuch eines Papstes in Frankreich seit 18 Jahren. Papst Franziskus war zwar 3-mal im Land, aber nie in Paris. Leo XIV. Wird Präsident Emmanuel Macron im Élysée-Palast die Aufwartung machen. Das dürfte aber ein relativ kurzes Treffen werden. Weitere Termine mit dem Präsidenten hat der Vatikan unter Hinweis auf Terminprobleme abgelehnt. Der Papst werde Macron nicht gerade überbeanspruchen, sagt der Religionssoziologe Jean-Louis Schlegel.
1: Der Papst wollte nicht, dass ihm Macron Notre-Dame zeigt. Er wollte keine Ehrenbezeugungen der Republik und auch das große Kreuz der Ehrenlegion nicht. Das war eine Charmoffensive von Macron. Er hat den Papst mehrmals eingeladen.
0: Eine Messe des Papstes werde der Präsident nicht besuchen, teilt der Élysée-Palast mit. Und doch wird es am Ende der Reise noch ein Wiedersehen geben. In der lothringischen Stadt Metz, die immer wieder unter französischer und deutscher Herrschaft gestanden ist und die der Papst für eine Europarede ausgesucht hat. Alle EU-Staats- und Regierungschefs sind dazu eingeladen. Zur Einleitung der Papstrede wird der französische Präsident Emmanuel Macron sprechen.
2: Aus Frankreich hat Ernst Kernmeier berichtet. Und ich bin nun zu Gast bei Lucille Dreidemy, Professorin für österreichische Zeitgeschichte im internationalen Kontext an der Universität Wien. Aber nicht nur das, Sie sind auch gebürtige Französin, haben längere Zeit an der Universität in Toulouse gelehrt und verfolgen natürlich nach wie vor die Geschehnisse in Frankreich. Schönen Nachmittag.
3: Guten Tag, danke für die Einladung.
2: Papst Leo wird, wie wir eben gehört haben, Frankreich besuchen. Ein Land, das in religiöser Hinsicht durchaus interessant ist mit seiner langen Geschichte der Laïcité. Aber auch politisch tut sich derzeit einiges in Frankreich. Präsidentschaftswahlen stehen 2027 vor der Tür. Wie stark ist diese kommende Wahl bereits heute im politischen Alltag präsent?
3: Ja, also das Thema ist natürlich bereits sehr präsent und davon vor allem die Richtungsstreiten innerhalb der Lager, könnte man sagen. Also einerseits innerhalb der Konservativen, andererseits innerhalb des linken Lagers und interessanterweise weniger wird über die Querellen innerhalb des rechten Lagers berichtet. Und somit entsteht ein bisschen der Eindruck auch durch die mediale Berichterstattung, als wäre diese Rechte womöglich fast eine seriöse Alternative, eine seriösere als die zerstrittenen anderen Lager. Aber diese Polarisierung gesellschaftlich ist sehr stark verbunden mit der katastrophalen sozialen Lage und mit der enormen und zwar steigenden sozialen Schere im Land. Also das ist eine Entwicklung, die auf jeden Fall einen Einfluss haben wird auf die Wahlen.
2: Sie haben gerade angesprochen, die schwierige wirtschaftliche Lage, in der Frankreich derzeit steckt. Wie stark spüren die Menschen diese wirtschaftlichen Probleme im Alltag tatsächlich?
3: Ja, also höchste Armutszahlen seit 30 Jahren. Also die Einsparungen treffen bereits alle sozialen Bereiche auf also wirklich sehr, sehr massive Weise, insbesondere im Bereich der Bildung, im Bereich der Gesundheit, im Bereich aller öffentlichen Infrastrukturen, Post, Bahn. Was hinzukommt jetzt, also ein neues Austeritätsbudget wurde jetzt angekündigt und wird bereits von den KommentatorInnen als wahrer sozialer Kahlschlag betrachtet. Der führt bereits zu einer enormen Wut. Und wie wir sehen in Deutschland, wissen wir auch, dass diese Wut sehr stark ein fruchtbarer Boden für die rechtsextremen Parteien sind und sicher auch in Frankreich auch sein werden.
2: In Österreich wird derzeit ja gerade heftig um das Kopftuchverbot für Mädchen unter 14 Jahren diskutiert. In Frankreich gibt es diese Diskussion ums Kopftuch ja schon deutlich länger.
3: Bereits Ende der

0: In den 80er Jahren wurde diese Debatte, wie ich finde, von dem Soziologen Pierre Bourdieu sehr fein und richtig analysiert. Er meinte, es gibt die explizite Frage für oder gegen das Kopftuch, aber die implizite Frage, die eigentlich viel bedeutender ist, haben wir nicht ein Problem mit dem Kopftuch, sondern haben wir ein Problem mit Personen mit Migrationshintergrund. Und das merken wir auch daran, dass diese Debatte so stark von rechter Seite gepusht wird, genauso in Österreich.
1: Frankreich gilt ja als eines der stark säkularisierten Länder Europas. Gleichzeitig gibt es offenbar ein neues Interesse an Spiritualität. Die französische Bischofskonferenz spricht im Vorfeld der Papstreise sogar von einem Frankreich, das Durst nach Spiritualität habe. Sehen Sie das auch? Stellen Sie das auch fest? Oder wie religiös ist Frankreich heute?
0: Also ich würde es nicht so sehen wie der Bischof im Interview, vor allem nicht im Vorfeld und als zusätzliche Legitimierung für den Papstbesuch. Studien zeigen tatsächlich ein neues Interesse für alternative Religionen, New Age, Neo-Schamanismus, beeinflusst unter anderem von Social Media. Aber wenn, dann sind sie eher verbunden mit dem immensen Misstrauen gegenüber der etablierten katholischen Kirche in Frankreich. Ein Großteil der Bevölkerung ist nicht religiös, das ist viel stärker als in Österreich. Und man muss auch sich vor Augen führen, dass die Missbrauchsskandale in den letzten Jahren so ein enormer Einschnitt bedeutet haben. Und das Abstoßen gegenüber der Institution der katholischen Kirche ist enorm. Das führt auch dazu, dass die Kritik gegenüber der medialen Inszenierung dieses Papstbesuchs jetzt auch extrem spürbar ist. Weil klar wird, dass dieser Besuch auch finanziell getragen wird von Seiten des Staates, was einerseits gegen die Budgets geht und andererseits in erster Linie gegen die Prinzipien der Laizität.
1: Ist die katholische Kirche in Frankreich heute, Sie haben es gerade angesprochen, eher eine gesellschaftliche Minderheit, eben steigende Austrittszahlen, Skandale, oder besitzt sie nach wie vor so etwas wie eine kulturelle und politische Bedeutung?
0: Von der Anzahl der Gläubigen ist sie die erste Religionsgemeinschaft in Frankreich, aber sie ist eine gesellschaftliche Minderheit. Sie ist aber eine aktive Minderheit und vor allem eine Religionsgemeinschaft, die über sehr einflussreiche Unterstützer in Politik und Wirtschaft verfügt. Also auf der Seite der Politik Emmanuel Macron, der als papstnah, die Kritiker sagen sogar papophil, also besonders papstfreundlich gilt, aber ein weiteres Beispiel ist sein Ex-Premier François Bayrou, der den größten Missbrauchsskandal der letzten Jahre vertuscht hat und aktiv gelogen hat, um die Kirche zu stützen. Und in der Wirtschaft können wir zum Beispiel den Einfluss des Milliardären Vincent Bolloré, einflussreicher Medienunternehmen, nennen, streng katholisch für eine Rechristianisierung Frankreichs. Und in diesem Sinne unterstützt er auch finanziell und über seine Medien konservative und auch rechtsextreme Kandidaten. Es ist auch wichtig zu betonen, dass diese Versuche auf sehr starken Widerstand, republikanischen, säkulären Widerstand stoßen. Und das zeigt, dass Laizität in Frankreich nicht bloß ein Gesetzesprinzip ist, sondern auch eben der Kern einer säkulär verstandenen politischen Kultur.
1: Sie haben gerade angesprochen, die große Kritik, die es am Papstbesuch gibt und auch eben an der Finanzierung des Ganzen. Aber was bedeutet das darüber hinaus noch für Frankreich? Also gibt es auch Befürworter, gibt es Menschen, die sich darauf freuen? Erreicht er vielleicht auch Menschen, die sonst mit Kirche und Religion wenig zu tun haben, einfach als, sage ich mal, spannender Event, wenn ein Papst kommt? Wie ist das? Wie ist da die Stimmung?
0: Es ist kaum vorstellbar, dass jemand nicht davon gehört hat, dass der Papst kommt, weil es eben eine so große mediale Inszenierung gegeben hat. Einige haben mir berichtet, wir haben den Eindruck, es ist wie die Weltmeisterschaft, ja wieder. Also es kann sehr wohl sein, dass einige neugierige, nicht religiöse Menschen hingehen, weil auch für einige der Papst Leo einige Male Stellung bezogen hat, zum Beispiel zum Thema also Einsatz für Frieden, für die Einhaltung des Völkerrechts, unter anderem auch in Gaza. Das sind Aspekte, die in Frankreich auch überall geschätzt wurden. Aber grundsätzlich wird es keinen Massenandrang geben. Es herrscht eher die Wut darüber, dass die Medien nur noch darüber sprechen, wo Anfang der Woche doch auch dieses unglaubliche Austeritätsbudget verkündet wurde. Das stößt auf unglaubliches Unverständnis und Frust und Wut.
1: Sie haben vorher auch angesprochen, Präsident Emmanuel Macron gilt als sehr papstfreundlich. Es beginnt die Papstreise auch mit einem Treffen mit Macron und auch Vertretern und Vertreterinnen von Staat und Zivilgesellschaft. Wie funktioniert das Verhältnis zwischen französischem Staat und katholischer Kirche im Zeichen der Laïcité heute?
0: Vielleicht ist es wichtig zu betonen, dass die Laizität kein Gesetz gegen die Religion und auch kein Gesetz gegen die Kirche ist. Ja? Es gibt diesen Satz von Victor Hugo, die Kirche bei sich zu Hause, der Staat bei sich zu Hause. Also jeder bleibt in seinem Bereich. Und die Laizität verbietet daher keinen Papstbesuch und auch nicht, dass der Papst die Zivilgesellschaft trifft, Gläubige, Nichtgläubige. Aber aus laizistischer Perspektive problematisch ist, wenn der Staat finanziell einspringt. Und das ist hier der Fall mit Sicherheitsausgaben, also in Millionenhöhen. Und das verstößt gegen Artikel 2 des Gesetzes, welches besagt, dass die Republik keine Religionsgemeinschaft anerkennt, keine bezahlt und auch keine Subventionen gewährt. Das ist das Wichtige. Hier haben wir einen Ausnahmefall mit Metz, also nicht von ungefähr reist der Papst nach Metz, also nach Mosel, weil da gilt ein historisches Sonderrecht im Elsass und in Mosel, weil da das Konkordatsmodell, das im frühen 19. Jahrhundert noch gilt. Diese Situation führt dazu, dass Metz den Papstbesuch mit 500.000 Euro mindestens bezahlen wird. Und es ist auch deswegen auch ein besonderes politisches Signal von Macron, wenn er extra nach Metz fährt, um an den Zeremonien teilzunehmen. Ein politisches Signal, dass er an die konservative Wählerschaft schickt und auch an die Kirche. Er hat vor einigen Jahren vor der Bischofskonferenz betont, dass er sich engagieren würde, um das Verhältnis zwischen Staat und Kirche zu reparieren, als hätte die Laizität dieses Verhältnis beschädigt. Aber wie gesagt, an sich ist die Laizität kein Affront gegen die Kirche. Es ist nur das Prinzip der Trennung. Es ist außerdem kein Zufall, dass der Papst nach Lourdes fährt, natürlich aufgrund des Wallfahrtsorts, aber dort will er auch Opfer von Missbrauchsfällen in der Kirche treffen. Es ist aber höchst zweifelhaft, wie dieser Akt von Seiten der Opfer und ihrer Familien wahrgenommen wird, weil wir wissen, dass diese Missbrauchsfälle haben ein echtes Erdbeben ausgelöst und es ist insgesamt bekannt, dass es so gut wie keine Folgen gegeben hat. Es gilt weiterhin eine Kultur der Straflosigkeit in der Kirche und in einem Gesetzentwurf aus diesem Jahr wurde sogar unter Druck der konservativen und rechtsextremen Parteien die Frage des Beichtgeheimnisses rausgenommen aus dem Gesetz, sodass weiterhin die Straflosigkeit bestehen bleiben wird.
1: Ich war heute zu Gast am Institut für Zeitgeschichte bei Professor Lucille Tradimi. Ich danke Ihnen sehr herzlich für das Gespräch.
0: Danke.
2: Alexandra Mandler hat mit der Historikerin Lucille Tradimi über den bevorstehenden Papstbesuch in Frankreich gesprochen. Die südafrikanische Sängerin Miriam Makeba gilt als eine der wichtigsten Kämpferinnen gegen die Apartheid. In ihrer Musik hat sie sowohl Elemente des Jazz, des Pop und der Folkmusik aufgenommen. Bevor es nun in den Zoo geht, hier ihre Interpretation von The Lion Sleeps Tonight.
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0: Yes. Yeah.
1: Miriam Makeba mit The Lion Sleeps Tonight. Von Klängen, die vielleicht eher an eine Safari erinnern, geht's jetzt in den Zoo. Aber darf man da heute noch ruhigen Gewissens hingehen? Jährlich strömen Millionen Menschen in Österreichs Zoos, doch auch die Kritik daran reißt nicht ab. Zoobesuche würden unterstützen, dass Tiere in unnatürlicher, nicht artgerechter Umgebung in Gefangenschaft gehalten werden und das nur zur Unterhaltung der Menschen. Befürworter und Befürworterinnen des Zoos verweisen demgegenüber auf Artenschutzprojekte, Aufklärung und Forschung, die durch Zoos erst möglich würden. In der heutigen Folge der Im Fokus-Reihe Die entscheidende Frage geht es genau darum, und dazu hat Konstantin Obermeier zwei Gäste eingeladen, die für sich bereits eine Entscheidung getroffen haben. Bloggerin Daniela Machian und Zoologin Iris Starnberger diskutieren mit ihm über Tiergärten, Artenschutz und die Frage, soll man heute überhaupt noch in den Zoo gehen?
2: Ich würde sagen, wir brauchen Zoos dringender denn je. Wir befinden uns in der Biodiversitätskrise. Wir kämpfen mit dem Verlust von Arten. Zoos sind ein ganz wichtiger Player im Versuch, das aufzuhalten.
3: Ein Zoo ist ein auf Profit ausgerichtetes Unternehmen, das lebende Tiere dort zur Schau stellt, zum einzigen Zweck eben der Unterhaltung.
4: Herzlich willkommen zu Die entscheidende Frage. Das Thema heute: Zoos. Die Frage, soll ich einen großen Bogen um Zoos machen, weil ich mit meinem Besuch unterstütze, dass Tiere dort in Gefangenschaft gehalten werden und das zu meiner eigenen Unterhaltung? Oder ist es völlig in Ordnung, Zoos zu besuchen, weil ich damit Artenschutz und Forschung unterstütze und es ein wichtiger Ort der Begegnung ist zwischen Mensch und Tier? Das ist die entscheidende Frage. Meine Gäste heute sind Iris Starnberger und Daniela Machian. Schön, dass ihr da seid.
2: Hallo, ich freue mich, hier zu sein.
4: Ihr zwei habt die heutige Frage ja schon für euch entschieden. Bevor wir jetzt gleich ins Thema reinstarten, haben wir noch eine klitzekleine Entscheidung für euch vorbereitet, nämlich den Drink, den ihr heute trinken werdet. Heute stehen für euch auf der Karte unser natürliches Wildwasser, ein Quellwasser mit Gurke und Minze als Symbol für Freiheit und die Natur, aber auch die Unsicherheiten, die sich dort finden. Oder unser Sonnenbecken-Fruchtdrink mit Schirmchen als Symbol für ein künstlich angelegtes Tierbecken, aber auch ein Symbol für Sicherheit und Geborgenheit. Iris, ich fange bei dir an. Was darf es sein?
2: Also ich finde, der Wildwasserdrink klingt recht ansprechend.
3: Daniela, den nehme ich auch sehr gerne. Natürliches Wildwasser, bitte.
4: Wunderbar. Haben wir schon eine Entscheidung, auf die ihr euch einigen könnt? Zoos, Tiergärten und Aquarien sind ein beliebtes Ausflugsziel. Für Familien mit Kindern, aber auch für schon etwas ältere Kinder. Dabei sind Zoos in den vergangenen Jahren immer mehr unter Kritik geraten. Kritikerinnen sagen unter anderem, dass die Haltung von Tieren im Zoo nie artgerecht sein kann und die natürliche Lebensweise der Tiere dort eingeschränkt wird. Unterstützerinnen von Zoos entgegnen, dass Zoos unersetzbar wichtig sind für den Artenschutz, für die Forschung und für die Aufklärung über die Tiere. Daniela, ich gehe echt gern in den Zoo. Und es amüsiert mich wenig mehr, als wenn sich so eine dicke Mähnenrobbe von so einem Felsen runterwirft, um einen Fisch zu fangen. Jetzt sagst du mir, ich soll das nicht mehr machen. Warum?
3: Ja, ich kann das sehr gut nachvollziehen, dass man gerne in den Zoo geht. Mir ging es früher nicht anders. Ich bin jahrelang sehr, sehr gerne und oft in den Zoo gegangen. Ich hatte eine Jahreskarte, ich hatte lange den Berufswunsch, Tierpflegerin zu werden oder auch mal in der Zooverwaltung zu arbeiten. Mittlerweile sehe ich den Zoo anders. Ich sehe ihn sehr kritisch und auch nicht mehr zeitgemäß. Ich sehe sie mittlerweile nicht mehr als das, was sie eigentlich versuchen zu versprechen, nämlich aufzuklären, Kontakte zu Menschen zu unterstützen, einen wirklich relevanten Beitrag zum Thema Artenschutz zu leisten, sondern ein Zoo ist ein auf Profit ausgerichtetes Unternehmen, das lebende Tiere dort zur Schau stellt, zum einzigen Zweck eben der Unterhaltung. Du hast auch gesagt, das amüsiert dich sehr. Also das Amüsement, das Erleben, das was sehen für die mittlerweile sehr teure Eintrittskarte, das steht, glaube ich, im Vordergrund. Und ich versuche da ja auch andere zum Umdenken zu bewegen.
4: Liebe Iris, bevor du darauf eingehen darfst, damit du und unsere Zuhörerinnen wissen, wer da vor dir sitzt, das ist Daniela Machian.
5: Name: Daniela Machian. Alter: 45. Aufgewachsen in Wien. Und sie wohnt auch hier. Daniela Machian ist Bloggerin und schreibt über Tierschutz. Sie sagt, ich bin dagegen, in den Zoo zu gehen, weil Tiere einzusperren niemals artgerecht sein kann, egal wie schön man es verpackt.
4: Iris, Daniela sagt, Zoos sind nicht mehr zeitgemäß. Ist das Konzept Zoo überholt, deiner Meinung nach?
2: Ich würde sagen, wir brauchen Zoos dringender denn je. Wir befinden uns in der Biodiversitätskrise. Wir kämpfen mit dem Verlust von Arten tagtäglich. Und Zoos sind ein ganz wichtiger Player im Versuch, das aufzuhalten, das umzukehren. Das ist nicht nur etwas, was sich die Zoos selbst an die Fahnen heften, sondern das ist auch von der Weltnaturschutzorganisation anerkannt, dass Zoos da wirklich Unersetzliches leisten.
4: Mhm. Liebe Daniela, damit auch du und unsere Zuhörerinnen wissen, wer da vor dir sitzt, das ist Iris Starnberger.
5: Name: Iris Starnberger. Alter: 38. Aufgewachsen in Fraunhofen bei Horn in Niederösterreich. Wohnt jetzt in Wien. Iris Starnberger ist Biologin und Tiertrainerin. Sie sagt, ich bin dafür, in den Zoo zu gehen, weil Zoos heutzutage im Kampf gegen das Artensterben unerlässlich sind.
4: Daniela, die Iris sagt, Zoos sind im Kampf gegen das Artensterben heutzutage unerlässlich. Ich habe uns ein Beispiel mitgebracht, und zwar den kalifornischen Kondor. Das ist ein ziemlich großer Vogel, der wiegt bis zu 14 Kilo, hat ein schwarzes Gefieder, einen rötlich-gelblichen Kopf und der war 1987 quasi ausgestorben. Es gab nur noch ein paar lebende Exemplare in Zoos. Und diese Zoos haben den kalifornischen Kondor dann wieder aufgepäppelt und vermehrt und wieder in die Freiheit entlassen. Und heute gibt es ein paar hundert Exemplare in Kalifornien und Umgebung. Also ohne Zoo kein Kalifornien-Kondor. Das ist doch jetzt endlich mal was Gutes eigentlich an Zoos, oder?
3: Also ich meine, das stimmt natürlich. Wir sind von einem massiven Artensterben bedroht. Also das kann man nicht wegdiskutieren. Fakt ist aber, dass die Mehrzahl an Tieren, die in Zoos ausgestellt werden, tatsächlich nicht vom Aussterben bedroht sind. Mhm. Und auch die geglückten Beispiele der Wiederauswilderung sind, glaube ich, auch überschaubar. Also dass man behauptet, es ist wirklich ein essentieller Teil, der den Zoos hier beitragen, Tierarten vor dem Aussterben zu bedrohen, wage ich zu bezweifeln. Ich finde es viel wichtiger, dass man Artenschutz vor allem vor Ort betreibt, dass man sich massiv dafür einsetzt, Lebensräume zu erhalten. Mhm. Und da finde ich es zielführender, dass man sozusagen Organisationen vor Ort unterstützt. Wenn man sich auch anschaut, dass Zoos zum Beispiel auch oft um Spenden bitten, eben jetzt am Beispiel vom Orang-Utan, weil die Regenwälder abgeholzt werden, gleichzeitig in den Zoo-Restaurants extrem viel Fleisch serviert wird, wo Futtermittel für die Tiere in diesen abgeholzten Regenwäldern angebaut werden. Da sieht man halt auch die Diskrepanz, finde ich, zwischen Artenschutz auf der einen Seite ja, auf der anderen Seite nein.
4: Das waren jetzt sehr viele Punkte schon, die du aufgemacht hast. Ich würde mal auf den ersten bloß eingehen. Iris, was hältst du von dem, was die Daniela sagt? Also so wichtig sind Zoos überhaupt nicht für den Artenschutz. Was sagst du dazu?
2: Ich aus meiner Perspektive als Mitarbeiterin eines Zoos sehe es so, dass auch für Zoos ist es das höchste Gut, Arten, Tiere in ihrem natürlichen Lebensraum bewahren zu können. Das ist das, wo wir alle danach streben und was wir versuchen und wo sich auch Tiergärten weltweit massiv einbringen. In finanzieller Art und Weise natürlich leisten Tiergärten weltweit einen riesengroßen Beitrag dazu, also für Artenschutzprojekte vor Ort. Aber, und das ist das große Aber, es ist eben bei ganz vielen Arten so, dass die Lebensräume aktuell in einem Zustand sind, der uns die wieder

0: auch zu verstehen, zu bewahren, auch für künftige Generationen und auch für das komplexe Netzwerk da draußen in den Lebensräumen, damit die eben nicht unwiederbringlich verloren geht. Weil wenn eine Art einmal ausstirbt, dann war es das.
1: Also versteht das richtig, Zoos als vorübergehende Arche Noah? Also wir bewahren die jetzt mal auf, bis es wieder draußen geht?
0: Ja, unter anderem.
1: Ist es dafür okay?
2: Finde ich auch schwierig, weil der Mensch ja entscheidet, welche Arten sind sozusagen in dieser Arche Noah willkommen und wichtig und welche nicht. Und das ist natürlich wichtig, dass man vor Ort die Lebensräume schützt. Aber wenn man das quasi nicht intensiviert und die Gelder nicht über den Zoo zu diesen Artenschutzprojekten bringt, sondern vielleicht direkt hinfließen lässt, fände ich das zielführender, weil, wie gesagt, Ozeane, Urwälder, das sind alles so komplexe Ökosysteme. Da ist es nicht damit getan, dass man eine Art in der Arche Noah in Zoos schützt und dann irgendwann mal hin und wieder auswildert. Weil ich finde, dann ist es wirklich wie eine Briefmarkensammlung, wo man halt dann best-of konserviert und dann sagt, okay, jetzt sind wir soweit, jetzt können wir sie wieder auswildern.
0: Wir entscheiden uns nicht für Arten, weil wir die besonders toll, besonders attraktiv finden oder weil wir glauben, dass die beste Cash-Cow wären, sondern da fließt so viel Forschung rein. Das passiert natürlich vieles davon im Hintergrund. Aber wir sind uns sehr bewusst, dass unsere Ressourcen massiv begrenzt sind und dass wir Entscheidungen treffen müssen. Und wir können leider nicht alle Arten, die bedroht sind, aktuell ex situ halten und bewahren. Das geht sich einfach nicht aus. Das heißt, du musst immer, und das sind schmerzhafte Entscheidungen, du musst Entscheidungen treffen. Die werden aber nicht aus dem Bauch heraus getroffen, sondern die werden evidenzbasiert getroffen und auch nicht von einer Person, sondern in der Community von Expertinnen, von Experten aus unterschiedlichen Disziplinen. Und dann fällt die Entscheidung, für diese Tierart zum Beispiel ein Programm aufzubauen und da zusammenzuarbeiten und zu schauen, was man tun kann.
2: Artenschutz macht für mich ja dann auch Sinn, wenn ich jetzt kurz darauf einsteigen darf, wenn es überhaupt ein Endszenario gäbe, die Tiere wieder auszuwildern. Wenn man es jetzt am Beispiel des Eisbären nimmt, wo das Packeis von Jahr zu Jahr weniger wird, wo soll man den hinbringen? Wo soll man den auswildern? Und ich glaube auch, dass das nicht für jedes Tier gleich einfach möglich ist, einfach richtig, ein Tier auszuwildern. Ja. Und ich glaube auch nicht, dass die Tiere einfach nur evidenzbasiert ausgewählt werden, sondern es hat sehr wohl was damit zu tun, welche Tiere ziehen BesucherInnen in den Zoo. Weil auf den ersten Blick geht es im Zoo schon um die Tiere, auf einem genaueren Blick hin aber geht es sehr, sehr stark um die BesucherInnen, um Besucherzahlen, um Gelder, die reinfließen. Ich finde, man muss auch das Thema Zoo jetzt nicht anhand von jenen Einrichtungen messen, bei denen die sich einen super Job machen für einen Zoo. Da gibt es ja gewisse Einrichtungen auf der ganzen Welt. Ich habe viele Zoos auf der ganzen Welt gesehen, da gibt es auch welche, wo es einem wirklich kalt den Rücken runterrinnt, wie die Tiere dort gehalten werden, wie sie aussehen, wie sie sich verhalten. Und ich finde, das muss man auch in diesem System betrachten und nicht nur die einzelnen Vorzeige-Zoos herauspicken, weil es gibt kleine Ortschaften, die kaum Tourismus haben, die eigene Zoos haben und Tiger und Giraffen halten, wo ich mir denke, das braucht es wirklich. Mhm.
1: Ich würde da kurz einhaken, bloß weil wir es vorbereitet haben zum Thema Zoos und einen kleinen Einspieler haben. Was sind denn überhaupt Zoos?
3: In Österreich gibt es mehr als 60 Zoos. Genau lässt sich das so aber nicht sagen, denn der Begriff Zoo ist rechtlich nicht geschützt. Insgesamt 6 Zoos in Österreich sind im Verband Zoologischer Gärten. Das sind wissenschaftlich geführte Einrichtungen, die die Tiere nach den neuesten wissenschaftlichen Standards halten sollten. Zeitgemäße zoologische Gärten setzen auf das sogenannte Vier-Säulen-Konzept. Erstens Erholung, zweitens Bildung, drittens Forschung und viertens Artenschutz. Österreichische Zoos zählen mehrere Millionen Besucher und Besucherinnen jährlich. Alleine in den größten Zoo in Wien gehen jedes Jahr 2 Millionen Menschen.
1: Wenn wir da nochmal bleiben, weil du gerade gesagt hast, naja, man darf es nicht an den Positivbeispielen messen, sondern man muss sich anschauen, was sonst noch passiert. Aber mal angenommen, gehst du mit diesen Zoos dann okay, wenn du sagst, okay, wir haben diese Zoos, die wirklich das gut machen, die auf Artenschutz schauen, die auf Forschung schauen, die da Geld investieren und sonst was. Ist das dann was, wo du sagst, okay, Kompromiss, darauf kann man sich einigen?
2: Nein, weil ich es grundsätzlich ablehne, dass man Tiere oder insbesondere auch Wildtiere, und dann gibt es noch mal Kategorien, wo ich es noch schlimmer finde, die einzusperren, einfach ablehnen. Ich finde, ein Zoo kann nie artgerecht sein, auch wenn jetzt zunehmend die Gitterstäbe verschwinden, die Gehege sich jetzt in Areale umwandeln, um einfach da auch versucht, mit einer BesucherInnen-Nähe zu schaffen. Ich finde, es ist trotzdem ein Bereich, ein Käfig oder wie auch immer man es nennen will, und das

0: lehne ich einfach grundsätzlich ab.
1: Iris, was ist mit Tieren, die nicht artgerecht halten werden können? Also Beispiel, mein Lieblingstier, der Oktopus, der mir sehr am Herzen liegt. Da geht man, glaube ich, wissenschaftlich davon aus, dass die, oder man weiß, dass das wahnsinnig intelligente Tiere sind. Man geht davon aus, oder manche behaupten, der Oktopus kann nicht artgerecht gehalten werden, weil der sich immer seiner Gefangenschaft bewusst ist. Und das ist dann einfach kein artgerechtes Leben. Was macht man mit solchen Tieren?
0: Also ich bin der Meinung, man kann grundsätzlich jede Tierart artgerecht halten. Es ist eine Frage des Wissens und eine Frage der Ressourcen. Und ich glaube, man darf nicht vergessen, dass sich Tiergärten, Zoos, Aquarien, die erscheinen ja jetzt nicht einfach magisch an diesem Ort im Jahr 2025, sondern die gibt es zum Teil Jahrzehnte oder sogar Jahrhunderte lang. Und da sind zum Teil natürlich Anlagen, die nicht mehr state of the art sind, die nicht mehr am modernsten Stand sind. Und ein guter Zoo, sage ich jetzt mal, ein Zoo, der sich selbst hinterfragt und immer weiterentwickelt, dem ist das natürlich sehr wohl bewusst und der tauscht dann zum Beispiel vielleicht die Tierart, weil eine andere Tierart nach heutigem Kenntnisstand in dieser älteren Anlage mit gewissen Merkmalen sehr gut leben kann. Oder natürlich, man versucht Gelder aufzustellen, um die Anlage zu modernisieren. Oder man legt Anlagen zusammen, sodass dann insgesamt zum Beispiel für zwei Tierarten, die dann in Gemeinschaft Haltung gehalten werden können, der doppelte Platz zur Verfügung steht, als wenn man sie, wie es halt historisch war, so einzeln zur Schau stellt. Mittlerweile geht es wirklich darum, Lebensräume darzustellen. Ein Zootier muss immer die Möglichkeit haben, sich zurückzuziehen. Es muss immer die Möglichkeit haben, dem Besucherblick ausweichen zu können. Oft tun sie es nicht, aber die Möglichkeit ist in modernen Anlagen auf jeden Fall da.
1: Aber was ist dann mit Tieren, wenn du sagst, jedes Tier kann unter den richtigen Umständen artgerecht gehalten werden. Was ist dann mit den Tieren, die sich wahnsinnig große Wanderrouten haben oder sonst was? Dieses Klischeetier ist dann immer der Eisbär, der irgendwie 40 Kilometer am Tag spaziert oder sonst was. Das ist, ja dann, ist das noch artgerecht, wenn der in seinem kleinen paar hundert Quadratmeter Areal sitzt?
0: Na, das ist natürlich eine riesengroße Herausforderung, solche Arten artgerecht zu halten. Und auf der anderen Seite, so aus Sicht der Biologin würde ich jetzt wieder sagen, nur weil Tiere in der Natur wahnsinnig weite Strecken zurücklegen, heißt das nicht automatisch, dass sie das nur aus Spaß an der Freude machen, sondern die Ressourcen sind weit verstreut. Wenn du es nicht schaffst, so weit dich fortzubewegen, dann wirst du es nicht lange überleben. Auf der anderen Seite, wenn ich von meiner Biologie her dazu befähigt bin, so weite Strecken marschieren zu können, dann können wir sicher auch davon ausgehen, dass ein gewisses Bedürfnis da ist, diese Fähigkeit auszuleben. Das heißt, es ist wie überall im Leben ein gewisser Graubereich. Ich glaube, wichtig ist es, sich wirklich im Detail auch die Individuen anzusehen und an messbaren Merkmalen festzumachen, wie geht es dem Tier. Also da gibt es ja einen ganzen Studienzweig, Animal Welfare Science, Tierwohlwissenschaften, wo es darum geht, dass individuelle Empfinden des Tiers, wie geht es mir, wie fühle ich mich, möglichst objektiv, möglichst sachlich messbar zu machen. Und das ist was, das immer mehr im Kommen ist. Und ich finde das so wichtig, weil da hat man dann tatsächlich etwas, wo man faktenbasiert auch drüber diskutieren kann.
1: Wenn ich das nur kurz zusammenfassen darf, ich glaube, das Argument ist ungefähr, wir nehmen dem Eisbär seine 30-Kilometer-Strecke, dafür hat er 3 geregelte Mahlzeiten am Tag und einen wöchentlichen Arztbesuch. Also so das eine gegen das andere austauschen.
2: Da würde ich auch gerne antworten. Also ja, das klingt natürlich alles sehr romantisch und ist natürlich auch etwas zu sehen, wie jetzt eine Robbe gefüttert wird und dann gibt es diese Fütterungsshows und so weiter. Das ist natürlich auch interessant für die Besucherinnen. Es zeigt aber eigentlich nicht, und das ist ja auch eine der Säulen, die wir davor gehört haben, der Bildung, wie eine Robbe sich in der freien Natur ernährt, wie ein Eisbär sich in der freien Natur ernährt. Das sehe ich eigentlich bei jeder Dokumentation oder in jedem Buch, habe ich da ehrlichere und wahrhaftigere Informationen über diese Tiere. Und ich glaube, dass die Menschen, die den Zoo besuchen, nicht aus dem Motiv des Artenschutzes oder des Lernens den Zoo besuchen, sondern einfach aus dem Interesse, der Faszination, der Begeisterung. Ich möchte jetzt gerne einen Löwen sehen und ich möchte ihn gerne hier sehen und nicht dorthin reisen müssen, wo der Löwe lebt.
0: Gebt ihr schon recht, Daniela, dass mit Sicherheit nicht alle Zoobesucherinnen und Zoobesucher mit der Motivation reingehen, ich will heute so viel wie möglich über Tierarten, Artenschutz und die Natur lernen, gebe ich dir total recht. Viele wollen einfach nur einen schönen, entspannten, erholsamen Nachmittag verbringen. Und das ist der Grund, warum sie sich die Eintrittskarte kaufen.
3: Du hast gerade die Menschen schon angesprochen, beziehungsweise diese Verbindung zwischen Mensch und Tier. Für Menschen ist ja ein ganz entschiedenes Grundrecht, ein Menschenrecht quasi, die Freiheit, ein Recht auf Freiheit. Und wir haben über dieses Recht auf Freiheit auch mit einer Expertin gesprochen, die Tierethikerin Judith Benz-Schwarzburg von der Veterinärmedizinischen Universität Wien.
4: Ich glaube, Freiheit kann man auf unterschiedliche Art und Weise verstehen. Man kann es so verstehen, dass man sagt, es bezieht sich darauf, dass man den eigenen Aufenthaltsort frei wählen kann. Ja, das wäre wirklich die Frage der Gefangenschaft. Und die zweite Lesart und im Zusammenhang mit dem Zoo wichtige Lesart ist die Frage nach Entscheidungsfreiheit. Das betrifft ja nicht nur den Raum, in dem wir uns aufhalten, sondern auch die Dinge, die wir tun. Und jetzt ist es eben so, dass auch Tiere Entscheidungen treffen und Präferenzen haben. Das kann man auch sehr schön nachweisen in wissenschaftlicher Forschung.
1: Iris, haben Tiere deiner Meinung nach ein Recht auf Freiheit?
0: Boah, das ist eine gute Frage. Ich würde mal sagen, ja, aber ich persönlich sehe es auch nicht den Kontrast, dass quasi Tiergärten das Böse sind, die die Freiheit einschränken und da draußen die Natur, die freie Natur ist das Gute, weil leider muss ich sagen, ist das, also mir erscheint es oft so wie so ein bisschen eine Märchenvorstellung von dem Leben da draußen, weil wir Menschen sind ja fast überall. Die Biodiversitätskrise, der Artenverlust, den wir haben, der massive Lebensraumverlust, das ist ja größtenteils menschgemacht. Und ich finde, es ist nicht nur unsere Möglichkeit, sondern wirklich unsere Verpflichtung, alles, was wir tun, alles, was wir wissen, einzusetzen, um dem Einhalt zu gebieten, um irgendwie das noch rumzureißen. Das ist meine Sicht der Dinge dazu.
2: Darf ich da was dazu sagen? Also da gebe ich dir hundertprozentig recht, das ist ein Riesenproblem, dass die natürlichen Lebensräume von Tieren schon so massiv eingeschränkt sind. Also das sieht man ja auch jetzt bei den Diskussionen, wenn Wölfe zurückkehren oder Bären wieder zurücksiedeln, wie aus dem Häuschen da alles sind, weil sie einfach nicht zum Spaß die Nähe des Menschen suchen, sondern einfach ihre Areale zu klein sind, zu bebaut, wie auch immer. Und gerade da finde ich es eben dann umso wichtiger, dass wir uns wirklich dafür einsetzen, dass die Lebensräume, sei es jetzt in Österreich, sei es in Borneo oder wo auch immer, für die Tiere, die dort leben, geschützt sind und sie so gut wie möglich in Freiheit leben können. Es gibt ja auch Nationalparks, wo Tiere zwar nicht in der unbegrenzten Freiheit leben, aber zumindest ein Areal haben, das ihrem Lebensraum, ihrem natürlichen Lebensraum entspricht.
3: Ich habe noch einen kleinen Input für euch. Wir haben nochmal mit der Tierethikerin Judith Benz-Schwarzburg gesprochen, und zwar über die Mensch-Tier-Beziehung.
4: Also, dass Menschen über Tieren stehen und sich über Tiere stellen, ist moralisch ganz problematisch. Also da gibt es keine guten Gründe eigentlich dafür, und zwar weder aus moralischer noch aus naturwissenschaftlicher Sicht. Wir haben jahrhundertelang den Menschen über das Tier gesetzt, vor allem mit der Begründung, weil wir komplexere Lebewesen sind. Wir haben nicht nur Leidensfähigkeit, wir haben auch Sprache, Kultur, Moralfähigkeit. Diese ganzen Dinge, die wir ausschließlich den Menschen zugeschrieben haben. Und da sehen wir eben zunehmend durch die moderne Forschung seit ungefähr den 1970er, 1980er Jahren, dass das alles so nicht hält.
1: Iris, du hast auch schon über diese wichtigen Eigenschaften geredet und dass das versucht wird, quasi denen gerecht zu werden. Ist das in Ordnung, dass man sich, also der Mensch sich über das Tier stellt?
0: Das ist die Entscheidung des Menschen, ja. Ich habe keine Antwort drauf. Ich glaube, dass wir, egal wie wir es drehen und wenden, uns immer über das Tier stellen. Mhm. Weil auch zu sagen, da greife ich jetzt nicht ein, da lasse ich es jetzt laufen, obwohl ich helfen könnte, aber ich will mich nicht drüber stellen, ist es ja trotzdem meine Entscheidung zu sagen, ich will mich nicht drüber stellen. Und ob die dann richtig oder falsch ist in the long run, wird man dann sehen.
2: Ich bin mir da auch nicht sicher, ob es nicht an der Zeit ist, auch zu sagen, wenn wir es nicht rumreißen, dann haben wir es halt nicht verstanden.
1: Du würdest also sagen, der Mensch ist nicht moralisch verpflichtet, Tiere zu schützen, nur weil er es kann?
2: Doch schon, aber im Endeffekt bringt es uns unterm Strich nichts, weil wir es ja in der Gesamtheit nicht tun. Ich finde, es kann nicht ein Zoo diesen Auftrag erfüllen, während die Regenwälder abbrennen. Und wenn die Regenwälder abgebrannt sind, dann ist es so und so zu Ende gespielt, wie man so schön sagt. Dann bringt auch der Orang-Utan im Zoo nichts.
0: Aber das finde ich also total super, Daniela, ja, dass du das jetzt genau so gesagt hast, weil genau das ist der Punkt. Der Zoo allein kann es nicht retten, der Zoo allein kann es nicht richten, aber der Zoo hat gewisse Fähigkeiten und Ressourcen, die er ganz zielgerichtet einbringen kann. Das Wichtige ist aber, es ist ein gesamtgesellschaftliches Thema, es geht jeden an, und der Zoo allein wird die Welt nicht retten. Aber ohne Zoos wird es umso schwieriger werden, die Welt zu retten.
1: Iris, was ist denn deiner Meinung nach die eine entscheidende Frage, die sich jemand jetzt zu Hause

0: Hause stellen muss, der vor dieser Entscheidung sitzt, soll ich noch in den Zoo gehen oder nicht? Gibt es diese eine Frage, wo du sagst, das muss man sich selber fragen, diese Frage muss man sich beantworten, um das zu entscheiden?
1: Ich würde sagen, ich entscheide mit meinem Eintrittsgeld, welche Institutionen ich unterstützen möchte. Und da würde ich mich gut vorher informieren, ist das ein moderner, wissenschaftlich geführter Zoo? Ist der von internationalen Netzwerken akkreditiert? Muss der also immer wieder beweisen, dass gewisse Dinge gewissen Vorgaben entsprechen? Und dann steht aus meiner Sicht einem Zoobesuch wirklich überhaupt nichts entgegen.
0: Daniela, was ist die Frage deiner Meinung nach? Welche Frage muss man sich daheim stellen?
2: Ich glaube, die Frage, die man sich stellen muss, ist, was möchte ich denn von meinem Zoobesuch? Möchte ich unterhalten werden oder entertaint werden? Dann ist es wahrscheinlich eine gute Entscheidung, dorthin zu gehen, weil das ist es, was der Zoo tut. Möchte ich den Tieren was Gutes? Möchte ich mit Tieren auf Augenhöhe sein? Möchte ich Artenschutz wirklich gut unterstützen? Möchte ich artgerechte Tierhaltung unterstützen? Dann ist die Entscheidung wohl eher nein, weil das kann man auf anderem Wege, glaube ich, besser finanzieren und unterstützen. Und auch zu lernen, wenn ich im Zoo lernen möchte, glaube ich, gibt es auch bessere Möglichkeiten.
0: Liebe Daniela, liebe Iris, vielen Dank, dass ihr euch heute Zeit genommen habt, dass ihr da wart. Das war die entscheidende Frage.
3: Konstantin Obermeier hat mit seinen Gästen über die entscheidende Frage, darf ich noch in den Zoo gehen, gesprochen. Und weiter geht's mit der Rubrik.
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3: Mentale Gesundheit, ein Thema unserer Zeit? Nicht ganz. Zwar ist ein erheblicher Anteil der Bevölkerung allein in Österreich von Erschöpfungsdepressionen betroffen und nicht wenige warten monatelang auf einen Therapieplatz. Doch ganz neu sind Depressionen nicht. Das Theologen-Ehepaar Claudia und Simone Paganini haben sich in ihrem Buch »Zwischen Wahn und Weisheit« auf die Suche nach biblischen Spuren der Depression gemacht. Über ihre Fundstücke haben sie Zoe Wernert berichtet. Lena Göbel spricht.
5: Wenn man an biblische Helden und Heldinnen denkt, denkt man an Wunder. Nicht unbedingt an ein Burnout. Man denkt an Mose und die 10 Gebote, an einen Mann, der ein ganzes Volk aus Ägypten in die Freiheit führt. Nicht unbedingt an jemanden, der irgendwann sagt, ich kann nicht mehr.
6: Wir würden erwarten, dass bei so einer schillernden, erfolgreichen Gestalter alles super perfekt läuft und weit verfehlt. Wir sehen das in der heutigen Zeit sehr, sehr häufig. Ne? Berühmte Fußballspieler, die in Depression geraten, oder berühmte Sänger oder Leute, die sehr reich und eigentlich vom Leben alles haben. Eben für uns normale Menschen völlig unverständlich, wie das entstehen kann. Ne? Die Bibel beschreibt etwas, was eben sehr modern ist. Mose ist eigentlich eben total erfolgreich. Der hat gerade das Volk aus Ägypten befreit. Und plötzlich auf einmal, wie aus dem Nichts, in einem Gebet sagt er zu Gott, du Gott, ich schaffe es nicht mehr. Ich kann allein dieses Volk nimmer tragen.
5: Auf den ersten Blick ist Moses Zusammenbruch unerwartet, meint der römisch-katholische Theologe Simone Paganini. Schließlich ist die Flucht gelungen, das Volk ist frei. Und plötzlich verändert sich etwas. Aus Verantwortung wird Überforderung.
6: Plötzlich aus dem Nichts heraus, es wird alles unerträglich. Es wird alles irgendwie endgültig. Ganz zentral für Depressionen ist, man sieht keinen Ausweg mehr. Mose wünscht sich den Tod und das ist, ich glaube, eine der Hauptsymptome von dieser Symptomatik.
5: Interessant ist aber nicht nur die Krise selbst, sondern auch, wie die biblische Erzählung darauf reagiert. Denn Mose muss sich nicht einfach zusammenreißen.
6: Ganz spannend ist, wie das Ganze gelöst wird. Also in diese depressive Verstimmung, das Risiko ist wirklich, dass man etwas tut, was nicht mehr rückgängig gemacht werden kann. Gott spricht mit Mose und entlastet ihn. Also Mose fühlt sich überlastet und Gott erfindet die Ältesten, die sollen ihn entlasten und erfindet andere Leute, die ihm helfen sollen.
5: Die Bibel verschweigt solche Momente nicht. Im Gegenteil, gerade ihre größten Helden und Heldinnen dürfen scheitern, zweifeln und erschöpft sein.
6: Also es geht nicht darum, eine fake Welt darzustellen, wo alles funktioniert, sondern die Bibel beschreibt die Menschen, wie sie sind. Und die beschreibt die Menschen mit ihrer positiven Seite, aber auch mit ihren Problemen und mit dem, was nicht funktioniert. Die Bibel ist wirklich ein Buch, was extrem viel Identifikationspotenzial anbietet, weil genau solche Menschen beschrieben werden, wie sie waren und wie sie sind. Eben mit großen Erfolgen, aber auch mit großen Brüchen.
5: Während die moderne Psychologie Symptome beschreibt und Diagnosen stellt, erzählt die Bibel Geschichten. Statt Fachbegriffen verwendet sie sprachliche Bilder und genau diese Bilder sind bis heute erstaunlich verständlich.
6: Zum Beispiel in den Psalmen findet man natürlich Bezeichnungen, die heute noch in der modernen Psychotherapie finden. Also die Frage des Grübeln zum Beispiel, die Frage der Hoffnungslosigkeit oder todesnahe Gefühle. Eben, man sieht nur Finsternis, man ist am Abgrund. Und durch diese Bilder werden depressive Zustände sprachlich erfahrbar und fassbar.
5: Mose bleibt dabei kein Einzelfall. Auch andere biblische Figuren wie Hannah und Hagar geraten an ihre Grenzen. Die Frage ist deshalb weniger, ob Krisen vorkommen, sondern wie Menschen damit umgehen.
6: Die Bibel zeigt ganz klar, also Depressionen gehören zur Biografie von fast jeder Gestalt der Bibel. Jona, Jesus, Paulus selbst, also die gehen alle durch diese Situationen. Die Umwelt, die Unterstützung, Beziehung, Aktivierung von bestimmten Verhalten, Erweiterung von einer möglicherweise verengten Zukunftsperspektive kann sehr gut helfen.
5: Möglicherweise erklärt genau das auch, warum die Geschichten bis heute gelesen werden. Sie zeigen keine perfekten Menschen, sondern Menschen mit Brüchen.
7: Das Psychische, was wir eben heute als psychische Erkrankungen einordnen und etikettieren, in der damaligen Zeit möglicherweise gar nicht so sehr als Erkrankung wahrgenommen wurde. Dass damals vielleicht eine größere Toleranz noch tatsächlich bestand gegenüber Menschen, die sich eben nicht völlig gleichförmig verhalten, die nicht alle das gleiche Ziel haben, nämlich sich selbst zu optimieren und möglichst viel Leistung zu erbringen. Also dass vielleicht einfach gegenüber der Vielfalt vom menschlichen Leben eine größere Toleranz bestand,
5: sagt die Philosophin und römisch-katholische Theologin Claudia Paganini. Vielleicht ist das Überraschendste an Mose also gar nicht, dass er das Meer teilt oder die 10 Gebote empfängt, sondern dass selbst einer der größten Helden der Bibel irgendwann sagt, ich kann nicht mehr. Gerade darin liegt womöglich seine größte Stärke. Die Bibel macht aus ihren ProtagonistInnen keine Übermenschen, sondern Menschen.
3: Lena Göbel und Zoe Wernert über Depressionen in der Bibel. Kommende Woche geht es an dieser Stelle noch einmal um Wahn oder Weisheit. Für heute bedankt sich Judith Fürst im Namen des Teams fürs Dabeisein.
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1: Am Mikrofon Elise Pelzelmeier. Es ist 1 Uhr. Österreichs Energiekrisenbeitrag wackelt. Das Gesetz dazu wird gerade vom Verfassungsgerichtshof geprüft. Sollte der VfGH die Spezialsteuer für Stromerzeuger kippen, dann drohen dem Staat nicht nur hohe Rückforderungen, sondern es könnten künftig auch mehrere hundert Millionen Euro im Budget fehlen. Maria Kern berichtet.
2: Dass Energiekonzerne in den Jahren 2022 und 2023 einen Energiekrisenbeitrag zahlen mussten, war laut Verfassungsgerichtshof zulässig. Denn damals gab es eine Notverordnung der EU. Der VfGH hat aber Bedenken, ob das Gesetz auch 2024 noch verfassungskonform war. Anwalt Wolfram Proksch, der das Gesetz im Namen eines Windkraftunternehmens bekämpft, ortet eine Ungleichbehandlung.
3: Es gibt für uns keinen Grund, wieso man Windkraft oder Wasserkraft oder PV besteuert, aber Fernwärme nicht besteuert.
2: Auch Stromhändler würden etwa nicht besteuert, so Proksch. Verfassungsjurist Peter Busjäger meint auch:
4: Ja, man kann sagen, das Gesetz wackelt ganz ordentlich.
2: Eine endgültige Entscheidung könnte der VfGH im Dezember fällen.
1: Der Tiefkühlproduzent Ardo schließt im kommenden Jahr sein Werk in Groß-Enzersdorf in Niederösterreich. 190 Beschäftigte sind betroffen. Für sie soll ein Sozialplan ausgearbeitet werden. Auch 50 Leiharbeitskräfte verlieren ihre Jobs. Der Standort sei laut dem Unternehmen in die Jahre gekommen. Eine Sanierung würde sich für den relativ kleinen heimischen Markt nicht rentieren. In Baku wird bereits heute um die Startpositionen für den Formel 1 Grand Prix gekämpft. Das Rennen findet wegen eines Feiertages in Aserbaidschan ausnahmsweise bereits am Samstag statt. Kimi Antonelli will dabei den nächsten Schritt Richtung Titel machen. Gerd Prohaska.
5: Ja, vor dem 20-Jährigen reichen jetzt schon kleine Schritte bei 81 Punkten Vorsprung. Alle anderen haben resigniert. Allen voran auch sein Teamkollege George Russell, der gesteht, dass seine eigene Leistung heuer einfach nicht reicht.
6: I'm in this position in the championship. Because the performance hasn't been strong enough.
5: Ja, und George Russell glaubt auch eine Erklärung gefunden zu haben. Das Reglement passt heuer einfach perfekt zum Fahrstil von Kimi Antonelli.
6: It's kind of the perfect driving style for these cars.
5: Ja, und es spricht viel dafür, dass sich die beiden auch morgen in Startreihe 1 treffen. Mercedes scheint im Baku unschlagbar.
1: Und jetzt zum Wetter mit Michi Mattern.
7: Der Freitag verläuft nach etwas Frühnebel im Großteil Österreichs überwiegend sonnig, das aber nicht überall. Vom Mühlviertel über Wien bis ins Burgenland ziehen nämlich zeitweise noch dichtere Wolken durch. Hier gehen sich nur ein paar Sonnenstunden aus. Der Wind lässt weiter nach, die Temperaturen ändern sich noch wenig, Höchstwerte 14 bis 22 Grad. In 2000 Meter hat es von Ost nach West 2 bis 11 Grad. In den nächsten Tagen kommt dann noch einmal der Spätsommer zurück mit viel Sonne und für Ende September weit überdurchschnittlichen Temperaturen um die 25 Grad.

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1: Mit Sarah Schulmeister am Mikrofon. Willkommen zu 5 Stunden Nachtmusik mit exklusiven Konzertmitschnitten aus ganz Europa und darüber hinaus. Wir beginnen unsere nächtliche Konzertreise in Dänemark bei einem Konzert mit dem Originalklangensemble Concerto Kopenhagen unter der Leitung von Lars Ulrik Mortensen. Gemeinsam mit der Sopranistin Ann Hallenberg gestalteten sie am 15. August 2025 in der Christianskirche in Kopenhagen ein Konzert voller Entdeckungen. Im Mittelpunkt stehen frierende Italiener. So ist das Programm betitelt. Gemeint sind damit jene italienischen Musiker, die im 18. Jahrhundert die Opera Seria an die königlichen Höfe von Dänemark und Schweden brachten. Einer davon war der im Jahr 1729 geborene Giuseppe Sarti.

Ann Hallenberg sang eine Arie aus Christoph Willibald Glucks Oper La Contessa de Numi. Zuvor hörten wir eine Arie aus der Oper Anna Gilda von Giuseppe Sarti sowie die Ouvertüre zu seiner Die Donne Abbandonata. Die detaillierten Musikangaben finden Sie auf der Ö1 Homepage unter oe1.orf.at. Sie hören einen Konzertmitschnitt mit dem Ensemble Concerto Kopenhagen unter der Leitung von Lars Ulrik Mortensen, aufgenommen am 15. August 2025. Das Konzert ist jenen Musikern gewidmet, die um die Mitte des 18. Jahrhunderts das italienische Opernrepertoire nach Nordeuropa brachten. Und vielleicht fragen Sie sich jetzt, was Christoph Willibald Gluck hier zu suchen hat. Im Jahr 1749, da war Gluck noch ein relativ unbekannter Komponist, begleitete er eine reisende italienische Operntruppe nach Kopenhagen. Bis in die späten 1750er Jahre waren die Auftritte dieser Wandertruppe eine feste Größe im Kulturleben der dänischen Residenzstadt. Mit von der Partie waren dort auch zwei Komponisten, von denen Sie vielleicht noch nie gehört haben. Francesco Utini und Paolo Scalabrini.

An Hallenberg sang zwei Arien von Giuseppe Sarti sowie eine von Francesco Uttini. Eingeleitet wurde dieser Block von einer Opernouvertüre von Paolo Scalabrini. Die detaillierten Musikangaben finden Sie auf der Ö1 Homepage unter oe1.orf.at. Freezing Italians, frierende Italiener. So betitelten Ann Hallenberg und das Originalklangensemble Concerto Kopenhagen ihr Programm. Es stellt jene Komponisten ins Zentrum, die die Opera Seria ab Mitte des 18. Jahrhunderts an die königlichen Höfe von Dänemark und Schweden brachten. Einer von ihnen war der in Parma geborene Fortunato Kelleri.